0: Edwin kontrolliert einen fertig beladenen Zug. Zielort Verona.
1: Kleines, aber irgendeiner ist da mal, keine Ahnung, gegengefahren, hast nicht gesehen, da ist ein Loch drin. So, die Frage ist, was drin ist. Wenn da jetzt Papier drin ist, fängt an zu regnen, wird das Papier nass. Oder der Fernseher drin ist, oder da kann ja alles drin sein. Also
0: alle Schäden kommen ins Verladeprotokoll.
1: Das ist auch ein Schaden, ich sag mal, der wird nicht repariert, weil er lohnt sich nicht, aber sowas muss man eben aufnehmen.
0: Diese Sattelauflieger sind speziell für den kombinierten Ladungsverkehr entwickelt worden.
1: Ja, das sind Auflieger mit Greifkanten. Also Greifkanten sind das Gelbe da, was man da sieht. Das sind Greifkanten, die sind verstärkt und daran kann man die Trailer hochziehen. Also wenn man jetzt einen normalen Trailer versuchen würde anzuziehen, würde der es einfach auseinanderziehen.
0: Tetris mit 40 Tonnen. Auf Kran 2 hat heute Robert Doss die Nachtschicht.
2: Ich muss ihn halt hauptsächlich erstmal mittig versuchen, so gut wie mittig über den Waggon zu kriegen. Ja. Und alles Weitere macht er dann unten, ne?
0: Der unten ist Techniker Alexander Weschke. Er checkt gerade den nächsten Trailer für den Zug.
3: Bei dieser Art von Trailer haben wir jetzt das Glück oder auch das Pech, je nachdem, wie man es gerne nimmt. Wir müssen die Zollschnuren machen. Das heißt, die Schnüren, dass wir davon sicher gehen, dass keiner rein oder rauskommt aus diesen Trailern und die unterwegs öffnen kann.
0: Das sollte eigentlich die Spedition erledigen. Hat wohl jemand vergessen. Da.
3: Robert, warte mal, ich muss Holzschnüre machen. Und das gleiche Spiel auf der anderen Seite.
0: Hier kommt später die Zollplombe ran. Wenn die Schnüre fehlen, kann es beim Transport in andere Länder richtig teuer werden.

0: So kann der Trailer jetzt auf den Zug.
1: Und weg. Warum wir an den Reifen drehen? Um zu kontrollieren, ob die Bremsen fest sind.

0: Die Herausforderung beim Verladen ist, den Königszapfen des Aufliegers sauber auf dem Waggon einzurasten.
1: Hör fest. Kommen wir mit dem Trailer noch einen kleinen rüber nach Rostock?
2: Gut.
1: So, jetzt kommst du einen kleinen runter, bitte. Gut. Und jetzt die Nase einen kleinen rüber nach Warnemünde. Komm mal runter, komm mal runter. Lass runter.
0: Ja, ist reingerutscht. Damit ist der Trailer gesichert und kann sich während der Fahrt nicht bewegen. Seit 2013 arbeitet dieses Terminal in Rostock. 680 Meter lang, mit zwei Kränen. Weil die Nachfrage aber immer größer wird, ist ein Ausbau mit einem dritten Kran geplant.

0: drin. Das ist am schönsten, wenn der Kranführer gleich trifft.
1: Die Verladeteams arbeiten in 3 Schichten. Rund um die Uhr, 7 Tage die Woche. Da kommt am Tag ganz schön was zusammen.
0: Also pro Schicht schafft man, wenn man gut ist, 200 bis 240. Ich sag mal, also wenn alles gut läuft, um die 800 Trailer.
1: Gut für die Umwelt. Eine Menge Laster, die nicht fahren müssen.
0: Ja, erstens das. Und zweitens, es ist auch eine Erleichterung, sag ich mal, für die Straße halt, ne, worauf wir alle hinaus wollen. Güter auf die Schiene anstatt Verkehr. Wobei ich eher denke, so wie wir auch

0: Bis zum Morgen sind die LKW-Trailer von den Fähren auf 5 Züge verladen. In der Frühschicht am nächsten Morgen ist Viktor Oster der Wagenmeister.
1: Dann wollen wir mal loslegen.
0: Ohne ihn verlässt kein Zug das Terminal. Sein Arbeitstag beginnt heute mit einem der Züge aus der Nachtschicht. Das Erste, was er checkt, die Bremsen. Dafür hat der Verladebahnhof eine stationäre Bremsluftanlage.
1: Damit füllen wir den Zug, bremsen ihn und so können wir auch feststellen, ob die Bremse funktioniert oder eben nicht. Die Lok brauchen wir in dem Fall nicht. Sonst bräuchten wir ganz schön viele Loks, um jeden Zug so bremsen zu können. Ist zeitaufwendig und so sind wir einfach viel schneller bedient.
0: Der Druck muss sich langsam aufbauen. Die Bremsen lösen sich erst, wenn er im gesamten 650 Meter langen Zug 5 Bar beträgt.
1: Jetzt haben sich die Bremsen gelöst, jetzt weiß ich, dass sie voll ist.
0: Nach dem Bremsencheck geht's einmal um den ganzen Zug.
1: Ich gucke, dass die Trailer vernünftig gesichert sind, in der richtigen Stützbockhöhe verladen wurden und dass keine offenen Türen freistehen, die Plane vernünftig aussieht, gut gespannt, keine Risse, keine Vandalismusschäden dran sind.
0: Bei größeren Problemen muss die Transportfirma noch mal ran und nachbessern. Kleine Sachen erledigt Viktor sofort.
1: Also vorne wird normalerweise gecheckt, wie der Trailer aussieht, wenn er ankommt. Und ab und zu kommt es auch mal vor, dass natürlich im Stress, was ziemlich menschlich ist, gewisse Dinge einfach übersehen werden. Aber dafür bin ich ja da, ich bin ja der Letzte am Zug.
0: Das traditionelle Werkzeug der Wagenmeister ist der Hammer mit dem langen Stiel. Den haben sie immer dabei.
1: Der Hammer, das ist eigentlich ein alter Brauch. Den hast du eigentlich für die Radsätze. Damit kannst du feststellen, ob die Bremse lose ist oder ob die Bremse fest ist. Indem man einfach, der Klanghammer, das ist der Name von dem Ding.
0: Früher, als die Waggons noch Radreifen hatten, konnte man damit die Räder auf Risse prüfen. Die Zeiten sind aber lange vorbei. Am Ende noch den Papierkram erledigen.
1: Also erster ist erster jetzt.
0: Und dann kann der Zug raus.
1: Ja, Loki, Viktor hier. Auf 592 kannst du die Lok ranchecken, ne? Ja, da kannst du dich ranbaumeln und füllen und alles. Ich bringe gleich die Papiere nach vorne. Alles klar. Ja.
0: Ab hier übernimmt die Deutsche Bahn den Transport. 10 Minuten später ist Marian Sterr mit seiner Rangierlok da.
2: Der wurde schon mal einmal fertig gemacht jetzt von Viktor.
3: Achso, alles klar, dann weiß ich Bescheid. Dann bleib ich hin, dann melde ich uns an, ne?
2: Ja, Rangierfahrt erlaubt, geht los. Jetzt fahren wir ganz entspannt raus. Mit höchstens 5 km/h.
0: Dass wir hier so langsam fahren müssen, ist eine Vorschrift des Terminalbetreibers. Sonst ist die normale Rangiergeschwindigkeit 5-mal so hoch. Mit 36 Trailern geht's vom Seehafen zum Güterbahnhof. Marian hat fast 2000 Tonnen im Schlepp.
2: Erstmal hat man große Maschinen um sich rum, oder? Mit ordentlich PS. Darf lange Züge fahren. Ja, ist einfach ein Job, den nicht jeder macht, ne? Das ist schon ein tolles, erhabenes Gefühl, sag ich mal, dieser Job. Den auch stolz macht.
0: Nach 15 Minuten ist Marian am Ziel.
2: Ja, legen wir mal hier dann für unseren Kollegen mit der E-Lok, wo hier die Papiere.

0: Gleich neben dem Güterbahnhof das große Instandsetzungswerk der Bahn. Hier werden Lokomotiven und Waggons repariert. Was den Wagenmeistern draußen auffällt, landet hier bei den Schlossern in der Halle.
1: Also wir machen jetzt hier Radsatztausch an dem Wagen, weil entweder Auftragung, also Materialauftragung auf dem Radreifen oder Flachstelle, wo er jetzt gebremst hat und zu lange stillgestanden hat, dann entsteht eine Flachstelle. Da hat das Rad blockiert und auf der Schiene geschliffen und deswegen, ja.
0: Die alten Radsätze kommen in das Hauptwerk und werden aufgearbeitet. Der Wagen bekommt generalüberholte Achsen. Die Güterwaggons sind so gebaut, dass die Teile schnell ausgetauscht werden können. 1,5 Stunden sind für den kompletten Wagen.

0: Na, im Prinzip müssen wir jetzt noch die Bremssohlen wechseln. Hier befestigen. Dann geht das raus und dann kommt das nächste Drehgestell.
1: Die Bremssohlen sind so ausgelegt, dass man sie auch unterwegs ohne viel Werkzeug wechseln könnte. Die Schlosser brauchen nur Hammer, Meißel und Kraft.
2: Schauen wir jetzt mal Hammer.
1: Nach einer Stunde bauen die Männer den Wagen schon wieder zusammen. Mit der modernen Hebebühne relativ einfach. Früher wurde das mit Kran und dicken Armen erledigt.

0: hier hast du einfach bloß, du hast in diesem Königszapfen ein Loch, wo wir dann eine Splittung setzen, damit die Chromoder gesichert ist. Weil sonst kann es ja sein, dass sie sich runterdreht bei irgendwelchen Sachen und dann ist der Wagen nicht mehr gesichert. Und wenn dann ein Unfall passiert, kann es sein, dass sich der Wagenkasten vom Drehgestell abhebt. Und da kann wesentlich mehr passieren, als wenn sich nur so eine Achse löst. Jetzt kommt mir das Schwierigste. Das ist richtige Fummelarbeit.
1: In der Halle nebenan ist es heute ganz ruhig. Eine Güterzuglok ist zum Ultraschall da. Die Achsen werden von innen auf Risse untersucht.
2: Ich habe einen Prüfplan, danach kann ich mich orientieren, wo ich mit dem Prüfkopf bin. Und kann da eventuell nachvollziehen, ob das ein Übergang ist auf der Radsatzwelle oder ob das eventuell eine Anzeige ist.
1: Eine Anzeige würde heißen, dass irgendwas nicht stimmt. Dann müssen Sie die schweren Achsen ausbauen.
2: In die Richtung, wo ich jetzt geschaltet habe, da ist alles in Ordnung. Jetzt muss ich einmal den Prüfkopf drehen, weil ich einmal im anderen Winkel jetzt prüfe. Also sprich, ich schalte jetzt einmal in diese Richtung rein.
1: Ohne Befund kann diese Lok wieder auf die Strecke. Für weitere 100.000 Kilometer. Bis zur nächsten Ultraschalluntersuchung. Der Rostocker Güterbahnhof ist noch bis 2032 Baustelle. Eine 300 Millionen Euro Investition. Signale, Weichen und Gleise werden fit gemacht für schwerere und längere Züge. Der Güterverkehr auf der Schiene nimmt zu. Über diesen Bahnhof rollen fast 20 Millionen Tonnen Güter im Jahr. Auf der Nordseite erneuern die

0: Gleisbauer eine der 15 Fahrspuren. Hier sollen in Zukunft Züge bis 740 Meter Länge fahren. Das wird der neue Europastandard. Mit ihrer Technik können die Männer immer gleich 120 Meter lange Schienenstücke verlegen.
1: Ja, ganz einfach mit dem Schienengreifer. Damit greifen wir die Schiene. Damit ziehe ich die mir nachher einmal rüber. Und dann packe ich die einfach nach und nach alle 6, 7 Meter immer rauf. Dann werden die festgeschraubt, dass ich nicht umkippen kann. Und das ist eigentlich schon das Prinzip. Mit dem Bagger geht es relativ einfach. Wenn du überlegst, wie die es früher gemacht haben. Früher haben die alles mit Hand und Brechstangen gemacht. Dann siehst du immer noch in anderen Ländern, da sind sie mit 20 Mann, 30 Mann mit der Brechstange und ruppen die immer rauf. Das ist ganz andere Technik.
0: Das macht Hannes Lüning jetzt ganz allein mit seinem hydraulischen Greifer.
1: Das ist natürlich ein Punkt, der wissen nicht ganz so einfach ist immer. Du musst immer kurz Platz machen. Dann gehst du hier zwischen. Ich darf die Schiene jetzt zum Beispiel jetzt nicht gleich ganz rüberlegen, weil dann hat die vorne einen dollen Knick und dann kriegen wir Ärger. Deswegen immer langsam, lieber in 5 Schritten, als irgendwas kaputt zu machen. Und das macht man manchmal den ganzen Tag. Aber es macht wahnsinnig Spaß. Du musst immer gucken, immer aufpassen. Aber das ist halt der Job. Jetzt musst du hier auch wieder aufpassen, darfst nicht stumpf runterlegen, weil die Kollegen haben ihr Schlauch dazwischen gepackt. Und jetzt geht es Richtung Ende, jetzt muss man noch vorsichtiger sein. Weil wenn du die jetzt zu doll ziehst, verkantet sich vorne.

0: Ungefähr ein Viertel der 260 Kilometer Gleis im Bahnhof haben sie bis jetzt erneuert.
1: Zack, schon drin ist sie drin. Das war's.
0: Noch viel zu tun für Hannes Lüning und seine Kollegen. An der Südspitze des Bahnhofes steht B11, ein altes DDR-Stellwerk. Technik von 1959.
2: Ja, Sie haben B11. Ja, du, ich habe jetzt mal eine Zugfahrt über Weiche 10.19, 10.18, dass du Bescheid weißt. Ja, okay.
0: Hier bei Björn Neubert kommen alle Züge durch, die den Seehafen verlassen.
3: Natürlich gibt es auch für den Güterverkehr auch Fahrpläne. Und da gibt es Prioritätszüge, die zum Beispiel nach Italien fahren oder andere wichtige Strecken, die dann halt Vorrang haben vor anderen Zügen. Ne? Oder auch solche Energiezüge, die jetzt zum Beispiel fahren, die haben auch Vorrang vor anderen Zügen. Ne? Also mit Diesel, mit Kohle, mit Benzin. Ne?
0: Das alte Gleisbildstellwerk komplett analog, mit selbstgemaltem Zubehör.
3: Das sind Merkhinweise, dass eventuell ein Gleis gesperrt ist oder dass die Oberleitung ausgeschaltet ist, die uns im Prinzip daran erinnern, da ist was, dass man nicht drüber fahren kann. Ne? Oder in einen Gleisabschnitt fährt, da wo gar kein Gleis ist. Dafür sind kleine Hütchen da, die man draufsetzen kann und die das dann verhindern, dass man in diese Gleisabschnitte einfährt. Ja, ansonsten ist das Stellwerk jetzt schon 65 Jahre alt, also schon ein bisschen älter, ältere Dame und funktioniert eigentlich tadellos, perfekt. Also die Weiche 1038, 1039 wieder befahrbar. Die Sperrung der Weichen ist jetzt aufgehoben und die Merkhinweise Hilfssperren können dann entfernt werden. Kann man wieder durchfahren, ganz genau.
0: Nur ein paar hundert Meter weiter wird gerade ein neues elektronisches Stellwerk gebaut. Es soll bis 2032 Schritt für Schritt die Aufgaben der 7 alten Stellwerke auf dem Gelände übernehmen. Am frühen Nachmittag Schichtbeginn für Lokführer Felix Rybacki. Seine Lok zieht heute den Zug nach Bratislava.
4: Also in den Langfahrten fahren wir bis zu 6 Stunden. Auf den kürzeren Fahrten sind es ungefähr 4 Stunden. Weil wir fahren jetzt bis Halle, von Rostock nach Halle, das ist unsere Standardschicht für die Shuttlezüge. Und ab da übernimmt dann der Hallenser oder der Saalfelder Kollege.
0: Aber erstmal muss er die Lok vorbereiten.

0: In Viertelstunde ist die Lok einsatzbereit.
1: Schönen guten Tag, Felix hier für 76163. Ich führe dann mit der E-Lok langsam runter von Gleis 1 zum Zug.
0: Aber es gibt ein Problem. Wegen der Baustelle.
1: Bis wo haben wir keinen Strom?
2: Wir haben hier Strom, aber Zug hat keinen Strom. Aber neben dir ist doch hier Marco,
1: okay.
2: Der hat das eben schon die ganze Zeit mit mir gemacht.
1: Alles klar.
2: Fragst du ihn mal, oder?
1: Ich weiß Bescheid, jawohl.
2: Jo, alles klar.
1: Ich danke dir. Wir haben heute nicht genug Strom. Das heißt, wir werden jetzt mit der Diesellok an den Zug geschleppt. Und dann dürfen wir nachher außenrum den stromlosen Bereich umfahren.
3: Jo, fährt.
0: Die älteste Lok aus dem Betriebswerk springt ein, um die moderne E-Lok zum Zug zu bringen. Auch sowas kommt immer mal wieder vor in Zeiten des Umbaus.
1: Rangierfahrt erlaubt.
3: Ja, Rangierfahrt erlaubt.
1: Halbe Länge. 5 Meter. Langsamer. Das ist jetzt meine letzte Amtshandlung. Der Zug ist fertig. Ich kann mich melden und dann geht's los.
0: Abfahrt mit leichter Verspätung. Wenn alles gut läuft, dann ist der Zug mit der Ladung von der Fähre morgen am Zielbahnhof Bratislava.

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0: Guten Abend, willkommen zu Hallo Niedersachsen. Wir sind viel unterwegs heute in der Sendung und freuen uns, dass Sie dabei sind. Mit einem Brummifahrer geht's in den dichten Ferienverkehr. Mit Stadtreiniger Falco erkunden wir Meppen und zu Beginn, da wollen wir ans Meer. Denn wo könnte es gerade schöner sein? Heute hat ja die 3-Tages-Hitzewelle begonnen, die für Niedersachsen wieder Temperaturen von fast 40 Grad bringen soll. Und da bietet unsere Küste doch wenigstens so ein bisschen Abkühlung. Für alle, die Erfrischung speziell im Norden suchen, gibt es sogar ein neues Wort. Coolcation. Coole Ferien hier oben bei uns. Eine niedersächsische Tourismusagentur wirbt damit bundesweit in den heißesten Städten. Und in der Tat sind an der Küste, zum Beispiel in Ostfriesland, gerade Urlauber aus ganz Deutschland zu finden. Gerne auch mit einer typischen Delikatesse in der Hand.
1: Es geht doch nichts über ein frisches Fischbrötchen am Hafen. Bei luftigen 23 Grad in Neuharlinger Sihl. Zumindest, wenn es nach diesem Dortmunder geht.
2: Weil es erfrischend ist und nicht schwer im Magen liegt. Also für zwischendurch immer eine super Mahlzeit. Also täglich gerne mindestens ein Fischbrötchen, wenn ich hier oben bin.
3: Wann esse ich mein Fischbrötchen? Da freue ich mich immer drauf. Egal, ob es ein Backfisch oder ein anderer Fisch. Vor allen Dingen, wenn man am Meer ist, ne? Dann schmeckt es am besten.
1: Ob aus NRW, Hessen oder dem Rheinland. Deutschland auf der Flucht vor der Hitze. Zu Gast an der Nordseeküste.
4: Die Stimmung ist im Augenblick hervorragend. Bei diesen Temperaturen lässt es sich an der Küste besonders gut aushalten. Wenn in ganz Deutschland alles schwitzt, haben wir hier angenehme Temperaturen von 20, 25 Grad. Das zieht natürlich ganz viele Gäste zu uns. Und wir freuen uns wirklich sehr darüber. Wir können es gar nicht abwarten, dass alle kommen.
1: Ganz Deutschland erwartet Höchsttemperaturen. Ganz Deutschland? Nein. Hier an der Küste bleibt es erträglich. Der Parkplatz schon jetzt komplett voll. Und auch am Strand ist einiges los. In den letzten 5 Jahren sind die Urlauberzahlen an der niedersächsischen Küste um 30% gestiegen.
5: Es ist deutlich kühler. Man weiß, die Wettervorhersage für diese Woche sieht nicht so gut aus. Und wir denken jetzt an unsere Lieben zu Hause zurück, die hier, ich glaube, morgen schon so um die 33 Grad haben. Ne?
6: Ja, auf jeden Fall auch mit dem Wind und so. Und dann kann man auch, das Wasser ist ja sehr kühl und sich da auch gut abkühlen.
7: Wir mögen eigentlich gar nicht diese 30, 40er Grad mehr. Das haben wir früher immer gemacht, aber heute lieben wir das nicht mehr in unserem Alter. Das brauchen wir nicht mehr. Nein, nein.
1: Noch gibt es keine repräsentativen Studien dazu, wie sich zunehmende Hitzetage im Sommer genau auf den Tourismus auswirken. Aber der Trend zur Coolcation sei in Neuharlinger Sihl bereits spürbar.
8: Der Trend ist zu erkennen. Also gerade auch aus Süddeutschland kommen hier im Vergleich zum Vorjahr deutlich mehr Gäste. Und weil sie ja eben gerade diese frische Meeresbrise lieben, sich abzukühlen, im Strandkorb zu sitzen, ist halt ganzjährig ein angenehmes Klima hier bei uns an der Nordsee.
4: Gerade Baden-Württemberg, Bayern und NRW sind stark vertreten. Die Gäste aus dem Osten sind dieses Jahr nicht so stark vertreten. Vielleicht gehen die lieber zur Ostsee.
1: Egal ob Ostsee oder Ostfriesland, kühles Nass ist an der Küste die nächsten Tage garantiert. Wer Temperaturen unter 30 Grad sucht, nimmt am besten die Fähre Richtung Inseln.
0: Ja, aber auch an Land kann man sich für die Hitze wappnen. 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Ja, in den allermeisten Brummis, da gibt's ja wohl hoffentlich eine funktionierende Klimaanlage. Aber selbst mit der ist die Ferienzeit für Lkw-Fahrer und Fahrerinnen eine Herausforderung. Leer ist es auf der Autobahn ja sowieso so gut wie nie. Aber in den Urlaubswochen kommen dann noch Karawane dazu oder Wohnwagengespanne. Und dann wird's eng und manchmal auch nervig. Der Lkw-Fahrer, den Jan Fragel begleitet hat, der wünscht sich mehr Gelassenheit und mehr Parkmöglichkeiten auf den Rastplätzen.
9: So, und mit ihm stürze ich mich in den Urlaubsverkehr. Wollen wir noch mal sehen, ob Berufskraftfahrer noch so ein richtiger Traumjob ist. Mit Madin.
10: Wollen wir in Urlaub fahren in den Norden?
9: Gute Idee, dann komme ich rum.
11: Los geht's rein ins Feriengetümmel.

0: Müll von Rüden Richtung Norden. Hinter der Plane 25 Tonnen Stahlprofile. Gestelle für einen Solarpark. Abgeladen werden die morgen früh. Heute Mann, Maschine, 520 PS, die haben richtig zu tun. Ein Jungstraum für so manchen. Wenn da nicht der viele Verkehr wäre, besonders in der Ferienzeit.
1: Wir sind lästig für die Mitverkehrsteilnehmer, je nachdem, ganz besonders für Pkw-Fahrer und gerade in der Sommerzeit auch für die Wohnmobilfahrer herrscht ein Kampf.
0: Da helfe nur, sich raushalten und besonders auf den Sicherheitsabstand von mindestens 50 Metern zu achten. Denn 40 Tonnen Gesamtgewicht eines Lkw kommen anders zum Stehen als ein Auto mit 1,5 Tonnen.
1: Ich versuche, zu dem Lkw vor mir voraus den Sicherheitsabstand zu halten. Und dann kommt einer von hinten oder von der Seite, setzt sich dann halt eben davor und macht automatisch meinen Sicherheitsstand erstmal kaputt.
0: Dann vor Hildesheim wird Martin ausgebremst. Auch im Stau bleibt es spannend.
1: Wir werden links überholt, wir werden rechts überholt. Das ist schon mal komplette Scheiße jetzt wieder, was der macht hier. Muss man nicht machen, wirklich nicht. Es ist nur wieder Gefahr, die jetzt hergestellt wird.
2: Noch einer.
0: Manchmal geht's zu wie im Wilden Westen. Immer wieder hat Martin auch das Gefühl, Brummifahrer seien die Buhmänner. Und das wird ihm auch manchmal ganz direkt gezeigt.
1: Ja, der hier, ne? Der kommt dann gerne, ne? Oder so, kommt auch schon mal raus, ne? Und alles mögliche. Arschloch, Idiot, Penner, verpiss dich, ne? Kommt, alles schon gehört, ja. Natürlich.
0: Nach 45 Minuten ist der Stau vorbei. Martins Tipp im Ferienverkehr: mehr Respekt. Sicherheitsabstand, Gelassenheit. Und das sei keine Einbahnstraße. Das gelte auch für ihn und seine Berufskollegen.
1: Und das müssten wir Fahrer natürlich auch. Wir sollten auch natürlich die Wohnmobile auch akzeptieren und auch nicht ausbremsen oder abdrängen oder sonst irgendwas.
0: Und dann wird das nächste Problem in der Ferienzeit deutlich. Kaum Platz auf Parkplätzen, teilweise nicht mal für eine kurze Toilettenpause.
1: Man muss die Arschbacken im wahrsten Sinne des Wortes zusammenkneifen.
0: Und überhaupt Pause bzw. Feierabend. Bevor die Lenk- und Arbeitszeiten rum sind, muss Martin einen Parkplatz für die Nacht gefunden haben. Die Lenkzeit? In der Regel 9 Stunden am Tag. Mit Aufladen, Abladen und so weiter bis zu 15 Stunden. Die erlaubten Zeiten voll auskosten bis auf die letzte Rille? Das soll er nicht, sagt sein Chef im Videocall.
3: Eben durch die Parkplatznot und durch die Parkplatzsituation in Deutschland ist es relativ gefährlich, die Fahrzeiten wirklich bis zum Ende auszureizen, weil man eben keinen geeigneten Stellplatz dann finden würde und eben dann gegebenenfalls in zweiter Reihe parken muss, beziehungsweise dann auch in einer Einfahrtspur, Ausfahrtspur, also in sehr gefährlichen Bereichen. Und dann sind die Kollegen und Kolleginnen nicht ausgeruht, es passiert irgendwas, es passieren Folgefehler oder es passieren irgendwelche Unfälle oder schlimmere Dinge.
0: Darum fordert er wie viele andere Speditionen mehr Lkw-Parkplätze.
1: Ich hoffe, dass wir hier noch was bekommen jetzt.
0: Nach Schätzungen fehlen in Deutschland rund 40.000 Lkw-Parkplätze. Es wird spannend. Bekommt er hier auf dem Autohof in Soltau einen Platz?
1: Da ist einer frei geworden. Jetzt müssen wir uns beeilen. Jetzt müssen wir Gas geben. So, here we go. Schlange geht auf.
0: So, richtig Glück gehabt. Und bevor der Tag zu Ende ist, muss er erstmal die Kabine für die Nacht fertig machen.
1: Und schon passen 1,96 in die Waagerechte und können hier so schön gemütlich schlafen.
0: Ja. Ja, und jetzt darf wirklich Feierabend werden.
2: Ja, warum liebst du deinen Beruf?
1: Zumal ist es jeden Tag was Neues, es ist immer wieder was anderes. Wir haben immer wieder neue Herausforderungen. Also die ganze Zeit halt eben die Freiheit zu haben und tagsüber unterwegs zu sein, draußen zu sein und halt eben vom Land auch was zu sehen.
0: Nun noch eine Dusche und morgen früh um 5 Uhr geht es weiter durch den Ferienverkehr.
4: Ja, und dafür dann wieder gute Fahrt. Wir gehen in die Schule. Da ist zwar im Moment nichts los, aber mitten in den Sommerferien gibt es einen Vorschlag von Schüler- und Elternvertretern für eine neue Meldestelle. An die sollen sich Schülerinnen und Schüler wenden können, wenn Lehrer oder Lehrerinnen sich unangemessen verhalten. Gemeint ist damit etwa Anschreien, im schlimmsten Fall aber auch ein körperlicher Übergriff oder Missbrauch. Die bisherigen Beschwerdemöglichkeiten reichen den Verbänden nicht aus.
5: Wenn es in der Schule kracht, dann sind Vertrauenslehrer für Schüler oft die ersten Ansprechpartner. Doch wenn es um einen Streit mit Lehrern oder gar um ein Fehlverhalten der Pädagogen geht, dann wird häufig geschwiegen. Davon ist der Landesschülerrat Niedersachsen überzeugt.
6: Und dann fürchtet man sich als Schüler natürlich auch, zum Beispiel eine Dienstaufsichtsbeschwerde zu machen oder auch bei einer Vertrauenslehrkraft sich

0: zu melden, weil man immer die Angst hat, vor allem wenn es schulintern ist, dass es in irgendeiner Form Repressalien gibt.
1: Das Kultusministerium als Sitz der Meldestelle, erreichbar per Telefon oder E-Mail, so wünschen es sich die Schüler. Das Haus von Ministerin Hamburg verweist auf vorhandene Anlaufstellen in den regionalen Landesschulbehörden. Dort gäbe es die geforderten unabhängigen Ansprechpartner bereits. Das reicht dem Landeselternrat nicht. Der Verband fordert eine neue Meldestelle, wie auch die Schüler außerhalb des Schulsystems.
2: Es muss im Grunde an den Schulen auch bekannt sein, dass es diese Möglichkeit gibt. Wenn etwas ist, dann gibt es da eine Stelle, an die ich mich vertrauensvoll wenden kann und die mit mir den Fall vielleicht erst einmal einordnet. Und ich muss dazu nicht dann in der Schule, wo eben das Risiko besteht, dass es dann doch auf mich zurückfällt, diesen Weg gehen.
1: Das Kultusministerium bietet Eltern und Schülern Gespräche an, sieht aber auch die Schulen selbst in der Pflicht. Die sollen durch das geplante Kinderschutzgesetz eigene Schutzkonzepte entwickeln.
3: Tja, was die Lehrerinnen und Lehrer zu dem neuen Vorschlag sagen, erfahren wir dann sicherlich nach den Ferien. Damit kommen wir zum Nachrichtenüberblick und der beginnt heute mit einem Unfall mitten im Reiseverkehr.
4: Ein VW-Caddy fuhr auf der A31 bei Wietmarschen mit einer Geschwindigkeit von rund 110 km/h auf ein vorausfahrendes Wohnmobil aus den Niederlanden auf. Trotz der Wucht des Aufpralls wurde niemand verletzt. Die Beteiligten kamen mit dem Schrecken davon.
5: Wir standen still, da war Stau und hinten ist aufgebotscht.
4: Während der Bergungs- und Aufräumarbeiten kam es auf der A31 zu erheblichen Verkehrsbehinderungen. Die Ermittlungen zur genauen Unfallursache dauern an. Niedersachsens Spargelsaison fällt positiv aus. Die Spargelbauern produzierten etwa 5,4% mehr als im Vorjahr. Ein Grund, die ertragsfähige Anbaufläche nahm zu, anders als in vorangegangenen Jahren. Niedersachsen ist das Bundesland mit der größten Spargelproduktion. Hier ernteten die Bauern rund 21.000 Tonnen des weißen Gemüses. Deutschlandweit wurden in diesem Jahr schätzungsweise über 100 Tonnen produziert.
3: Man kann es ja gar nicht oft genug sagen, die Arbeit von Hebammen ist unersetzlich, um diesen kleinen Wundern hier eine möglichst gute Ankunft zu bereiten. Und doch wird es Hebammen oft schwer gemacht. Beispiel der Hebammenhilfevertrag, der vor 8 Monaten eingeführt wurde. Er sollte eigentlich die Arbeitslast reduzieren, hat für selbstständige Hebammen aber vor allem negative Folgen. Deswegen gehen viele Hebammen jetzt neue Wege. Hier ein Beispiel aus Quakenbrück.
4: Selina Sophie Kuhl ist Hebamme mit Leib und Seele. Doch Anfang Juli musste sie ihre Selbstständigkeit aufgeben und ist in eine Festanstellung gewechselt. Gemeinsam mit der Krankenhausleitung haben die Hebammen monatelang nach einer Lösung gesucht. Denn durch den Hebammenhilfevertrag haben sie rund 20% weniger verdient und gemerkt, dass das nicht funktioniert.
6: Wir haben halt die ersten Gehaltsabrechnungen gesehen, dann ab dem 1.11. bzw. ab dem 1.12. Das war vor allem für unsere Halbtagsstellen nicht stemmbar. Also wir konnten unsere Versicherungen kaum noch abdecken oder gegebenenfalls sogar draufzahlen. Wir wollten ja die Geburtshilfe für die Frauen hier irgendwie sichern. Wir sind halt der einzige Kreissaal im Landkreis Osnabrück. Und die Fahrtwege sind schon so viel und überall schließen Kreissäle. Und wir wollten nicht, dass wir als nächstes dran sind.
4: Weil die Hebammen in Quakenbrück jetzt festangestellt sind, bekommen sie ein verlässliches Gehalt. Das war in der Selbstständigkeit unter dem Hebammenhilfevertrag anders. Da sollte eigentlich die 1:1-Betreuung stärken. Umso mehr Frauen die Hebammen gleichzeitig betreuen, desto weniger Geld bekommen sie pro Frau. In der Realität sorgte das für hohe Verdiensteinbußen. Das Krankenhaus hat sich sehr für die Hebammen eingesetzt und jetzt können sie neben der sicheren Festanstellung weiterhin in einer Teilselbstständigkeit auch Frauen außerhalb des Krankenhauses betreuen. Mit diesem Kompromiss kann hier der Kreißsaal erhalten bleiben.
7: Wir haben ein Team von Hebammen angestellt, also Personalkosten aufgebaut, die wir vorher nicht hatten. Reich werden wir alle damit nicht, aber wir haben einen Auftrag, das ist Versorgung und den wollen wir erfüllen.
4: Eine Lösung, die hier in Quakenbrück gut funktioniert, aber
7: ich glaube nicht, dass wir hier eine Lösung geschaffen haben, die sich 1:1 auf andere Krankenhäuser umsetzen lässt. Vielleicht geben wir damit einen Impuls für andere Bereiche, für andere Regionen, dass es funktionieren kann. Wie die Lösung dann an anderen Städten in Deutschland aussieht, das muss man, glaube ich, noch mal regional bewerten.
4: Einen anderen Weg hat Christina Lamping gewählt. Nach vielen Jahren als selbstständige Hebamme hat sie den Kreißsaal in Vechta wegen des Hebammenhilfevertrages verlassen.
8: Mir ist

0: Das ist schon wirklich schwer gefallen, zumal ich, als ich in Vechta angefangen bin, habe ich immer gesagt, das mache ich jetzt, bis ich in Rente gehe.
1: Stattdessen hat sie gemeinsam mit einer Kollegin eine eigene Praxis eröffnet und bietet Kurse rund um die Schwangerschaft und das Wochenbett an. Aber dadurch ist sie bei der Geburt selbst nicht mehr dabei. Diesen Weg musste sie gehen, weil auch sie sich in ihrer Existenz bedroht sah.
0: Ich bin bei uns in der Familie einfach die Hauptverdienerin und das wäre finanziell für uns nicht darstellbar gewesen.
1: Ihre alte Stelle in Vechta hat sie mit einem lachenden und einem weinenden Auge verlassen. Mit ihrer Entscheidung ist ihre Zukunft wieder planbarer. Dafür muss Christina Lamping aber auch einen Preis zahlen. Sie wird keine Frau mehr im Kreißsaal bei der Geburt begleiten können. Und das fehlt.
0: Einfach weil es ein total spannender und auch besonderer Moment ist, wenn eine Familie entsteht. Das sehe ich natürlich auch nachher, aber während der Geburt sind schon besondere Momente. Also es ist schon was ich vermisse.
1: Im Gegensatz dazu müssen sich die Hebammen in Quakenbrück nicht entscheiden. Sie betreuen weiter Frauen während der Geburt und im Wochenbett.
2: Wir sind jetzt sicher. Also es ist auch schön, es gibt natürlich viele Vorteile auch fürs Angestelltenverhältnis. Und deswegen denke ich, also gehe ich eigentlich sehr positiv in die Zukunft.
1: Aber die Vereinbarung in Quakenbrück bleibt bislang noch ein Ausnahmefall. Für viele Beleghebammen bleibt die Situation momentan weiterhin schwierig. Sie würden sich eine flächendeckende Lösung wünschen, um sich wieder mehr auf die Frauen und die Babys konzentrieren zu können.
3: Hochkonzentriert bei seiner Arbeit ist auch dieser Mann hier, Falko Wirz aus Meppen. Er sorgt in der zweitgrößten Stadt des Emslandes nicht nur für leere Mülleimer und saubere Straßen. Er ist dort mittlerweile auch ein bekanntes Gesicht in der Stadt. Wenn er mal nicht da ist, dann fällt das gleich auf. Und das hat nicht nur was mit seiner ausgeprägten Arbeitsmoral zu tun, sondern auch mit seiner charmanten Art.
4: Morgen. Moin. Alles gut bei euch?
5: Ja, ist ja gut.
4: Ja.
6: Er ist der Mann, der Meppen sauber hält. Falko Wirz. Sein Arbeitsplatz, die Innenstadt. Sein Markenzeichen, der grau-rote Müllwagen. Und ein freundliches Moin für fast jeden, der ihm begegnet.
4: Guten Morgen.
7: Morgen.
4: Alles gut, Chef?
7: Ja, bei mir wärmer. Bei ihr auch?
4: Bei mir auch.
7: Ah, glücklich.
6: Seit 20 Jahren arbeitet der 45-Jährige als Stadtreiniger und hat in diesem Beruf längst seine Leidenschaft gefunden.
4: Ich bin damals auf Inseln gewesen, saisonmäßig, und habe meine Liebe hier in Meppen gefunden und habe das Glück gehabt, bei der Stadt Meppen für 1 Euro damals in den Beruf reinzukommen. Und habe das Glück gehabt, nach 1 Jahr habe ich einen Jahresvertrag bekommen. Und jetzt bin ich fest im öffentlichen Dienst. Das war für mich ein 6er im Lotto. Und da bin ich auch stolz drauf, weil ich mir das alles selber erarbeitet habe.
6: Mit seiner Freundin von damals ist er mittlerweile verheiratet. Und für die Meppener gehört Falko Wirz ohnehin schon längst zur Innenstadt dazu.
4: So einen Mann wie dich brauchen wir hier in Meppen. Und man merkt sofort, sagen die, wenn ich eine Woche nicht da bin. Das fällt sofort auf. Und dann fragen die, wo warst du? Warst du krank? Warst du im Urlaub? Und manchmal kommen auch Leute auf mich zu, hier, geh mal einen Kaffee trinken.
6: Der Austausch mit den Menschen gehört für Falko genauso zum Arbeitstag wie das Leeren der Mülleimer. Manchmal sind es nur ein paar Worte, manchmal bleibt er etwas länger stehen.
4: Ich hätte gerne eine Bratwurst.
8: Ach nee, Falko, du auch hier?
4: Ja.
8: Nein, nicht gesehen.
4: Wir kennen uns ja auch schon fast 20 Jahre. Ne?
8: Ja.
4: Da kennst du doch meinen alten Wagen noch, gell?
8: Genau.
4: Den großen.
8: Ja.
4: Ja.
8: Den riesengroßen. Habe ich mich sowieso immer gewundert, wie du den dann immer da durch die engen Gassen und Ecken geschoben hast.
4: Ich kriege ja jetzt im August meinen neuen Wagen.
8: Ja.
4: Der ist dann Elektro. Dann brauche ich nur noch Knöpfchen drücken und habe mehr Ladefläche drauf.
6: In seinen 20 Jahren als Stadtreiniger hat Falko schon einiges gesehen. Doch auch heute überrascht ihn immer wieder, welchen Müll Menschen einfach auf der Straße liegen lassen.
4: Das ist bei Nacht und Nebel. Dann hausen die und lassen allen Scheiß hier liegen. Ganz schlimm. Und es gibt überall Mülleimer, gell?

0: Und dennoch, Falco liebt, was er tut.
1: Immer unter Menschen, unter Leuten. Und ein Schnack, ja, und das ist einfach schön. Ich bin in der Natur und das macht so viel Spaß.
2: Ach so, nee, das ist noch hier. Das ist
1: doch ja, Mahlzeit.
3: Ja, haben Sie von der Stadt mal wieder neue Klamotten pendiert?
1: Ja.
3: Da wird ja auch mal Zeit.
1: Das sage ich dir. Ja.
3: Und sonst?
1: Ja, läuft.
3: Urlaub geplant?
1: Auch.
3: Auch?
1: Ja.
3: Geht wieder nach Malle?
1: Nee, nach Schweden.
3: Ui, auch nicht ja. Schlecht. Und wer macht das dann hier?
1: Dann bleibt alles liegen.
3: Bleibt der Müll liegen.
1: Wie immer, weißt du ja.
3: Ja, wollen wir hoffen, dass es besser wird.
1: Richtig.
3: Oder? Falco, nimm dir eine schöne Nektarine mit hier auf dem Weg.
1: Finde ich aber sehr schön von dir. Dankeschön.
3: Dann seh zu, dass du gesund aus dem Urlaub wiederkommst.
1: Ja.
0: Und nach dem Urlaub geht es wieder frisch ans Werk. Denn für Falco ist klar, er will diesen Job bis zu seiner Rente weitermachen. Also nochmal mindestens 20 Jahre lang.
1: Viele sagen zu mir auch, was haben Sie für eine schöne Innenstadt hier mitten? In anderen Städten sieht das nicht so aus. Ich sage ja, durch Dank uns.
0: Und so soll es auch bleiben.
4: Und schöne Grüße an Falco, übrigens auch von meiner Mutter. Sie wohnt in Meppen und freut sich immer sehr über die sauberen Straßen. Was hieraus entsteht, Appleboy, hochdeutsch Apfelwein, aber nicht made in Hessen, da wo das Gesöff ja ursprünglich herkommt, sondern made in Ostfriesland. Ja, Sie haben richtig gehört, in Amdorf in der Samtgemeinde Jümme entsteht seit einiger Zeit Apfelwein. Und taugt er was? Das hat mein Kollege Matthias Schuch getestet, gebürtiger Hesse und leidenschaftlicher Appleboy-Trinker. Und Achtung, jetzt wird's erste Mal hessisch.

0: Ach, es gibt ja nichts Besseres für einen Hess wie mich, wie ein gutes Schlückchen Äppelwoi. Egal, ob der aus Frankfurt kommt, aus dem Odenwald oder aus der Wetterau. Oder aus Ostfriesland? Echt jetzt? Apfelwein aus Ostfriesland, das klingt für mich als gebürtigen Hessen und Fernseh-Apfelweinexperten, inoffiziell, erstmal ziemlich komisch. Geht das überhaupt? Und wenn ja, wie schmeckt der eigentlich? Das will ich jetzt mal rausfinden. Die Kälterei im kleinen Amdorf bei Leer hat vor knapp einem Jahr eröffnet und war die Idee von Eva Dengler und Lothar Müller, die das Ganze im Nebenerwerb neben ihren eigentlichen Jobs gestartet haben. Sie haben fast 10 Jahre lang mit Äpfeln experimentiert, bevor ihr Amdörfer Siede marktreif war, erzählen sie mir. Ihre Motivation? Streuobstwiesen retten.
1: Uns hat gestört, dass Äpfel hier nur noch vergammeln und dass eine ostfriesische Kultur verloren geht, nämlich die der Bauerngärten, der Streuobstwiesen, das Verwerten des eigenen Obstes und dass das immer wieder einfach auf dem Boden verfällt und vergammelt ist. Und ältere Menschen, die dann wo die Kinder weg sind, haben angefangen, die Äpfelbäume abzuholzen. Und das hat mir in der Seele leid getan. Dann habe ich mit Eva, nachdem wir immer das Ganze überall gesehen haben, überlegt, was kann man mit dem Obst eigentlich anfangen?
0: Also Apfelwein. Ausschließlich aus ostfriesischem Streuobst. Ein bisschen stolz zeigen mir die beiden ihre großen 4600 Liter Tanks, in denen der Apfelsaft zu einem rohen Apfelwein vergoren wird. Danach geht er nach nebenan und wird in großen Eichenfässern nochmal bis zu 2 Jahre nachgereift und schließlich mit Handwerk aus der Champagnerherstellung mit natürlicher Kohlensäure versetzt. Für mich als skeptischen urhessischen Apfelweintraditionalisten klingt das ja erstmal etwas nach Shishi. Schmeckt aber selbst in der Rohfassung zugegebenermaßen vielversprechend.
2: Ja, tatsächlich. Der ist ein bisschen her.
3: Und aber der muss jetzt abgefüllt werden. Der ist jetzt reif zum Abfüllen.
0: Nach dem Abfüllen reift der ostfriesische Apfelschaumwein dann nochmal 2 Jahre in der Flasche weiter. Ganz schön viel Aufwand für einen Afere Äppler, viel Aufwand für einen Apfelwein, würde der Hesse jetzt sagen. Sieht man hier aber anders.
4: Ich bin sehr stolz und ich bin natürlich auch sehr glücklich damit, wenn ich dann das Produkt testen darf und wenn es sich so wunderbar entwickelt und ich wirklich auch damit angeben kann.
0: Ein gutes Stichwort, denn das Selbstvertrauen der beiden ostfriesischen Apfelweinmacher hat inzwischen sogar Wellen bis an den Main geschlagen. Nachdem Lothar Müller erklärt hat, dass sein Apfelwein mindestens mal so gut wie der aus Hessen sei, berichteten gerade erst einige hessische Zeitungen leicht pikiert von einer frechen Ansage aus Ostfriesland.
1: Ich bin zitiert worden in der Frankfurter Rundschau. Ja? Die Hessen machen Äpfel, wollen wir machen Qualität. Dazu stehe ich auch immer noch. Den, um

0: sondern einfach nur genießen.
1: Ja, hoche mal, Matthias. Ein herrlicher Beitrag. Wir haben jetzt alle doscht und dir sagen wir Prost. Und hier geht's jetzt weiter mit ordentlichem Hochdeutsch und einem Thema aus Hannover. Bis heute konnte man im Stadion von Hannover 96 die letzten Sitzschalen mitnehmen. Ein Stück Fußballgeschichte. Die Heinz-von-Heiden-Arena bekommt nämlich für die neue Saison frische Sitze und die alten Sitzschalen werden an die Fans verschenkt. Manche standen bis zu 4 Stunden an, um sich das gute Stück zu sichern. Grundsätzlich galt immer eine Sitzschale pro Person, damit möglichst viele die Chance auf eine Schale haben. Heute war der letzte Tag der Aktion. Auf unserem Wetterbild wird's nach Hessisch und Hochdeutsch jetzt Plattdeutsch. Voilà, ein Plüschmors. Heute Morgen am Ditzumbunder Sieltief. Und klar, Plüschmors, das ist Plattdeutsch für Hummel. Dankeschön, Stefanie Hilbach aus Bunde am Dollard. So viel von uns für heute. Carsten Schwanke blickt noch aufs Wetter. Ja, am besten suchen wir uns viel Schatten in den nächsten Tagen. Schönen Abend. Bis morgen. Tschüss.
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3: Einen schönen guten Abend, herzlich willkommen zu den Wetteraussichten für Niedersachsen. Der heutige Tag brachte schon ziemlich sommerliches Wetter, wenngleich wir heute am Himmel immer noch zum Teil auch dichtere Wolkenfelder gesehen haben. Das galt vor allem für den Nordosten unseres Bundeslandes, während es im Süden und im Westen streckenweise auch schon sehr sonnig war. Die Temperaturen blieben heute noch einmal bei unter 30 Grad. Der höchste Wert wurde in Nordhorn gemessen mit einem Wert von 29 Grad. Aber das wird sich ab morgen ändern, denn aus dem Südwesten Europas ist einmal mehr heiße Luft unterwegs Richtung Deutschland. Wobei die kommende Hitzewelle erneut vor allem für die Südhälfte Deutschlands sehr lang sein wird. Möglicherweise länger als 10 Tage. Bei uns kommen dann immer wieder auch gut zum Lüften nachts etwas kühlere Luftmassen vorbei. Insgesamt wird es jetzt 2 Peaks geben bei der kommenden Hitzewelle. Zwischendurch ein bisschen Abkühlung. Der erste Peak, der erste Höhepunkt, morgen am Mittwoch und übermorgen am Donnerstag. Vor allem am Donnerstag Temperaturen von zum Teil doch deutlich über 36 Grad. Dann folgt ein etwas kühleres Wochenende, Zeit zum Durchlüften. Und zu Wochenbeginn am Montag, Dienstag könnte es einen nächsten Schwung an heißer Luft geben. Wie hoch hier die Temperaturlage sein wird, das ist aus heutiger Sicht noch nicht vollkommen klar. Wir schauen aufs aktuelle Wetter. Heute Nacht ist es vor allem in der Nordhälfte immer noch bewölkt, von ein paar Wolkenfeldern, die hier entlangziehen. Im Süden hingegen ist es meistens leicht bewölkt. Die Temperaturen gehen bis morgen früh zurück auf 13 bis 18 Grad. Morgen Vormittag immer noch eine Zweiteilung. Im Norden speziell noch einmal im Nordosten etwas dichtere Wolkenfelder. Ansonsten schon viel Sonnenschein. Und morgen im Verlauf des Nachmittags ziehen die Wolken nach Osten ab, sodass sich die Sonne überall besser durchsetzen kann. Die Temperaturen steigen weiter an und morgen haben wir wieder einen heißen Tag vor uns. 30 bis 34 Grad. Der Wind weht dazu aus südlichen Richtungen. Die weiteren Aussichten übermorgen am Donnerstag bis zu 36, möglicherweise 37 Grad. Dann kommen teils schwere Gewitter mit Sturmböen. Am Freitag noch ein paar weitere Schauer. Aber am Freitag und am Sonnabend etwas niedrigere Temperaturen.
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12: Einen schönen guten Abend, herzlich willkommen. Heute mal wieder von unserem Funkhausdach.

0: Der Hochsommer kehrt ja langsam zurück. In den Küstenorten ist es sowieso voll in diesen Wochen. Und Warnemünde kriegt dann immer noch eine extra Ladung Besucher obendrauf, wenn die Kreuzfahrtschiffe kommen. Wenn es drei an einem Tag sind, so wie heute, dann wird es richtig trublich. Diese Schiffe bringen ja nicht nur Urlauber, sie werden auch selbst zur Attraktion.
1: Ein seltener Anblick. Erst zum zweiten Mal diese Saison machen drei Kreuzfahrtschiffe gleichzeitig in Warnemünde Halt und bringen für einen Tag mehr als 2500 Urlauber ins Ostseebad. Zum Vergleich, in Warnemünde leben etwa 8000 Menschen. Besonderer Hingucker heute, die Evrima. Das Yachtkreuzfahrtschiff ist 190 Meter lang und bietet 300 Passagieren Platz. Eines der exklusivsten Angebote im Kreuzfahrtsegment, heißt es vom Hafenbetreiber Rostock Port. Die imposanten Schiffe locken Einheimische und Touristen heute gleichermaßen an die Kaikante.
2: Naja, wir gucken uns das schon ganz gerne mal an, aber selber haben wir noch keine gemacht. Vielleicht irgendwann mal auf einem kleinen Schiff, nicht auf so einem großen.
3: Wir haben selber mal auf einem Kreuzfahrtschiff gearbeitet und ich war selber auch schon Gast auf Kreuzfahrtschiffen. Ich finde es super. Also man sieht halt viele Länder, ne, sag mal, in einer Reise.
4: Also ich bin für Kreuzfahrtschiffe, für Warnemünde. Da kommen Urlaube rein, da kommt Geld rein. Es wird ja immer mehr dafür getan, hier mit Landstrom und sowas.
5: Ja, viel Betrieb hier, hier ist schwer was los. Ich finde das gut, das ist das Leben hier. Das ist toll.
3: Einerseits belastet das ja die Umwelt doch sehr. Und andererseits würde man schon gerne mal mitfahren und mal so die Welt sehen. Ja, schwierig.
1: Mehr als 160 Mal fahren Kreuzfahrtschiffe diese Saison Warnemünde an. Die drei hier verabschieden sich noch heute Abend wieder.
0: In 8 Wochen ist Landtagswahl. Wissen Sie schon, wo Sie Ihr Kreuz machen? Lesen Sie aufmerksam die Wahlprogramme oder lassen Sie sich inspirieren von den freundlichen Gesichtern auf den Wahlplakaten oder diskutieren Sie an Wahlkampfständen? Jetzt jedenfalls beginnt die heiße Phase und die Parteien hier im Land investieren jeweils bis zu 1 Million Euro in ihre Kampagnen.
6: Hier wollen Sie rein, so stark wie möglich. Haben Sie sich auch schon mal gefragt?
7: Wie viel Geld haben die Parteien in Mecklenburg-Vorpommern für den Wahlkampf in diesem Jahr?
6: Wir haben nachgefragt. Die SPD hat demnach rund 1,1 Millionen Euro, ähnlich wie beim letzten Wahlkampf vor 5 Jahren. Die AfD 650.000, deutlich mehr als 2021. Das Budget der CDU ist in etwa gleich geblieben mit rund 1 Million Euro. Die Linke rechnet mit 600.000 Euro etwas mehr, die Bündnisgrünen mit 800.000 Euro deutlich mehr. Die FDP mit 250.000 hat weniger. Das BSW, das als neue Partei an der 5%-Hürde kratzt, hat nach eigenen Angaben 480.000 Euro Wahlkampfbudget.
7: Woher kommt das Geld für den Wahlkampf in Mecklenburg-Vorpommern?
6: Die Parteienfinanzierung ist im Grundgesetz geregelt. Es gibt Zuschüsse aus der Staatskasse, die sich aus dem Erfolg bei den letzten Wahlen ergeben, plus Einnahmen aus Mitgliedsbeiträgen, Spenden und Erlöse aus unternehmerischer Tätigkeit, zum Beispiel durch den Verkauf von Büchern und Zeitschriften. Besonders interessant und umstritten die Spenden. Ein Hamburger Unternehmer sammelt Geld für die Bündnisgrünen in Mecklenburg-Vorpommern. Die linke Kampagnenorganisation Kampakt sammelt Spenden gegen die AfD. Ein Unternehmer-Ehepaar aus Mecklenburg-Vorpommern unterstützt in großem Stil das BSW, allerdings auf Bundesebene. Wir fragen einen Politikwissenschaftler, wie stark kann das am Ende Wahlentscheidungen beeinflussen?
8: Geld entscheidet nicht die Wahl. Es kommt darauf an, wie das Gesamtpaket aus Wahlkampf, aus Wahlprogramm und aus Parteipersonal bei den Wählerinnen und Wählern überzeugt.
6: Ihre Wahlkampagnen haben die Parteien schon gestartet. Die heiße Phase des Wahlkampfes steht unmittelbar bevor.
7: Wofür geben die Parteien in Mecklenburg-Vorpommern das Geld im Wahlkampf aus?
6: Für Straßen- und Haustürwahlkampf, für Plakate, Flyer und Broschüren, für Veranstaltungen, Online- und Social-Media-Auftritte und für Werbung in Radio und Fernsehen. Die meisten Parteien schlüsseln das auf Nachfrage detailliert auf. Nur SPD und CDU kneifen. Die SPD schreibt, interne Budgetposten schlüsseln wir nicht öffentlich auf. Die CDU, die von Ihnen erbetenen Informationen berühren unsere strategische Planung und nützen daher potenziell unseren Mitbewerbern. Welche Strategie am Ende Erfolg haben wird, am 20. September, werden wir es erfahren.
0: Es vergeht ja inzwischen kein Sommer mehr ohne Großeinsätze für die Feuerwehr. Entweder brennt ein Wald oder ein Starkregen setzt Straßen unter Wasser. Bäume werden umgeknickt von heftigen

0: stürmen. Schaffen das die vorhandenen Feuerwehren überhaupt noch? In Schwerin sollte die sogenannte Bedarfsplanung jetzt eine Antwort liefern.
1: Einsatz für die Feuerwehren der Landeshauptstadt. Sie sammeln sich am Stadtrand. Der letzte Feldbrand ist erst wenige Tage her. Das hier ist eine Übung.
2: Wir haben in Schwerin Material für die Vegetationsbrandbekämpfung beschafft. Das wird hier heute auch noch mal im größeren Rahmen erprobt durch alle 5 freiwillige Feuerwehren, die wir haben und Kollegen aus der Wachabteilung. Und genauso mit den neu beschafften Fahrzeugen das Training und das Handling zu trainieren unter Anleitung von 2 Experten.
1: Ein neues Waldbrandlöschfahrzeug kommt ebenso zum Einsatz wie neue Werkzeuge zum Schneisenschlagen. Dass diese Dinge gebraucht werden, hatte die letzte Bedarfsplanung ergeben. Für die kommenden Jahre ist bereits jetzt klar, nur mit neuen Werkzeugen oder Fahrzeugen ist es dann nicht mehr getan. Schwerin braucht eine weitere Feuerwache.
3: Die Idee, die Überlastung sozusagen zu verhindern, steckt genau dahinter, dass wir eine neue Feuerwehr gründen. Wir könnten auf die vorhandenen Einheiten immer mehr Arbeit draufladen, aber genau das führt ja zur Überlastung.
1: So ist es aktuell. Schwerin hat die Berufsfeuerwehr und 5 freiwillige Feuerwehren. Das sind 7 Standorte mit insgesamt rund 400 Einsatzkräften, wozu auch der Rettungsdienst gehört. Doch heutzutage geht es um mehr als um Brandbekämpfung oder Verkehrsunfälle. Die Wehren sind auch im Zivil- und Katastrophenschutz gefordert, etwa bei Unwettern, Pandemien oder Cyberattacken.
3: Wir haben auch zunehmend Einflüsse von außen, die auf die Landeshauptstadt einwirken. Dass wir im Katastrophenschutz mitwirken, dass wir dafür Einheiten aufstellen müssen, die im ganzen Land oder auch in der Bundesrepublik aktiv werden können. Dass wir dort mit uns vorbereiten müssen, dass wir im Zivilschutz mitarbeiten. Alle diese Dinge sozusagen stürzen auf uns ein und wir müssen was tun, um dem auch begegnen zu können.
1: Die neue Feuerwache wird insgesamt rund 7 Millionen Euro kosten. Und sie muss dann auch besetzt werden mit neuen freiwilligen Mitgliedern.
3: Wir haben schon in den letzten 6 Jahren über 30 zusätzliche Kameraden in den freiwilligen Feuerwehren gewinnen können, in den aktiven Einsatzabteilungen. Und unsere Jugendfeuerwehren sind alle gewachsen, deutlich. Und es werden also auch in den nächsten Jahren vermehrt Kinder und Jugendliche in die aktiven Abteilungen übertreten.
1: In eine Feuerwehr, die alle Anforderungen erfüllen kann, investiert Schwerin ohnehin schon seit Jahren. Für eine neue Hauptwache mit Leitstelle für mindestens 50 Millionen Euro laufen die Planungen. Und nun muss die Stadt Schwerin noch mehr in den Brand- und Katastrophenschutz investieren. Inwiefern diese Ausgaben für Diskussionen sorgen, werden die Haushaltsberatungen im Herbst zeigen.
0: Wir schauen auf die Kurznachrichten vom Tage mit Eva-Maria Guhl.
4: Guten Abend. Vor dem Schweriner Landgericht hat heute der Prozess gegen einen 63-Jährigen wegen sexuellen Missbrauchs seiner Stieftochter begonnen. Die Staatsanwaltschaft wirft ihm insgesamt 13 Fälle vor, in denen er sich an dem anfangs 11-jährigen Mädchen vergangen haben soll.
5: Die mutmaßlichen Übergriffe des Angeklagten liegen zum Teil mehr als 25 Jahre zurück. Sie haben laut Staatsanwaltschaft stattgefunden, als die Mutter bei der Arbeit war. Die Frau arbeitete zur Jahrtausendwende im Schichtdienst. Erst 2020 hatte die Tochter Anzeige erstattet. In diesem Zeitraum sind die Strafen für sexuellen Missbrauch deutlich härter geworden.
6: Die Rechtslage hat sich dergestalt verändert bis heute, bis gegenwärtig, dass die Strafen viel drastischer geworden sind, dass höhere Einsatzstrafen sind. Wir müssen uns jetzt aber auf die niedrigeren Einsatzstrafen berufen, weil es gilt immer das Recht zum Zeitpunkt der Straftatenbegehung.
5: Eine Verständigung im Gegenzug für ein Geständnis, eine maximal 4 Jahre und 3 Monate lange Haftstrafe zu bekommen, lehnte der Mann ab. So wird das mutmaßliche Opfer in den kommenden Tagen vor Gericht aussagen müssen.
4: In Teterow hat es gestern in einem Mehrfamilienhaus gebrannt. Das Feuer war am Abend auf einem Balkon im 5. Stock ausgebrochen und griff schnell auf die ganze Wohnung über. Beim Versuch, die Flammen zu löschen, wurde die Bewohnerin leicht verletzt. Die Feuerwehr brachte alle 15 Hausbewohner in Sicherheit. Die betroffene Wohnung und die darunterliegende wurden durch Feuer und Löschwasser stark beschädigt. Die Polizei schätzt den Gesamtschaden auf 200.000 Euro. Die Berliner Gesundheitsbehörden haben 2 Vibrioneninfektionen gemeldet, die im Zusammenhang mit Aufenthalten in Mecklenburg-Vorpommern stehen sollen. Darunter auch einen Todesfall. Die Betroffenen hätten sich vermutlich in der Ostsee bzw. im Brackwasser mit den Bakterien infiziert. Wo genau, wurde nicht mitgeteilt. Die Erkrankten seien beide älter als 75 Jahre gewesen und zählten damit zur Risikogruppe. Schutz vor dem Klimawandel. Umweltminister Back

0: Das Haus hat dazu heute die sogenannte Klimaanpassungsstrategie der Landesregierung vorgestellt.
1: Hagel und Starkregen im Bereich Wittenburg diesen Monat. Oder aber Waldbrände im Müritz-Nationalpark. Unwetter und hohe Temperaturen, Folgen des Klimawandels, so Umweltminister Backhaus. Gefördert von EU, Bund und Land werden Schutzmaßnahmen, wie zum Beispiel mehr schattenbringende Bäume in Städten oder die Entwicklung von hitzeresistenten Weizenarten. Und auch technische Maßnahmen, durch die Oberflächenwasser gesammelt werden soll.
2: Es geht darum, die kleinen Gewässer, die um die Städte herum existieren, die mit Stauen zu versorgen und auch damit quasi das Wasser in der Fläche zu erhöhen, um das Wasser nicht weglaufen zu lassen.
1: Insgesamt will das Umweltministerium Projekte für den Schutz vor dem Klimawandel in 20 verschiedenen Bereichen fördern.
0: Tamina Kugler von Grün-Weiß Schwerin ist bei der U18-Weltmeisterschaft im Handball dabei. Die 17-Jährige steht gemeinsam mit Fine Stenzel von Fortuna Neubrandenburg im deutschen Aufgebot. Los geht die Weltmeisterschaft morgen mit dem ersten deutschen Gruppenspiel gegen Usbekistan. Für Kugler ist es nicht der erste Auftritt im deutschen Trikot. Die Schwerinerin gab ihr Debüt bereits im Sommer 2023 bei der U15-Nationalmannschaft.
3: Geisternetze sind ja ein riesiges Problem, nicht nur für die Lebewesen in der Ostsee, die sich darin verheddern und verenden, sondern auch für uns Landbewohner, denn das Plastik dieser Netze landet irgendwann in der Nahrungskette. Jedes Jahr gehen mehrere tausend dieser Netze in der Ostsee verloren und die freiwilligen Teams, die kommen gar nicht so schnell hinterher, diese Netze auch wieder hochzuholen.
4: Sie sind auf der Suche nach herrenlosen Fischernetzen, auch Geisternetze genannt. Auf dem Grund der Ostsee vor Kühlungsborn sind die Taucher von Ghost Diving Germany unterwegs. 3 Stunden zuvor. Ihre Taucherausrüstung müssen sie erstmal verstauen auf nur 10 Metern Schlauchboot. Anja Bohlen ist eigentlich ITlerin und genau wie alle anderen hier ehrenamtlich unterwegs.
5: Ich finde es einfach richtig cool, dass man mit seinem Hobby auch noch was Gutes tun kann. Wir haben ein richtig cooles Team, also es macht auch Spaß, neben dem, dass wir einen guten Zweck erfüllen. Hier haben wir ein Schneidemesser, damit schneiden wir dann die Netze. Hier ist ein Computer, der zeigt uns Tiefe, Temperatur.
4: In Kühlungsborn sind sie zum zweiten Mal, weil ihre letzte Tour so ergiebig war. Alexandra Pischiner, eigentlich Radiologietechnologin, war da auch schon dabei.
5: Wir haben hier vor der Küste von Kühlungsborn sämtliche Wracks, die wir ansteuern können. Hier ist ein sehr, ich nenne es mal fast ein Wrack-Mekka. Netze verheddern sich natürlich irgendwo unter Wasser und meistens an Wracks. Deswegen steuern wir die natürlich an.
4: 50 Wracks sollen hier im Umkreis liegen, so zeigt es ihnen ihr Echolot. Sie steuern eins an, das 9 Seemeilen von der Küste entfernt liegt. Anja und Alexandra sind das erste Tauchpaar. 25 Meter geht es hinab.
5: Wenn wir dann ans Netz kommen, gucken wir erstmal, wie liegt das am Netz. Müssen wir da vorsichtig sein? Sind da gerade irgendwelche empfindlichen Strukturen, die wir beachten müssen?
4: Die Geisternetze sind eine tödliche Gefahr für Meeresbewohner. Sehr sorgfältig gehen die Taucher vor.
5: Dann sucht man sich erstmal einen guten Spot, wo man den ersten Hebesack anbringt, lässt da ein wenig Luft rein und schaut sich dann an, wie sich das Netz langsam hebt.
4: Die Hebesäcke sind leere Gummiblasen. Sobald sie sich mit Luft füllen, heben sie die schweren Netze nach oben, wo dann der Decksmann zupackt.
5: Da ist noch einiges am Netz. Aber im Moment haben wir auch sehr viel aufgewühlt. Aber ansonsten gute Sicht auf jeden Fall, sodass wir gut arbeiten konnten. War noch einiges unten. Alex, ich glaube, wir konnten ein bisschen was hochschicken. Aber wir haben auf jeden Fall noch ein bisschen was zu tun, bis das Wrack richtig sauber ist. Natürlich, sobald wir arbeiten, haben wir dann keine Sicht mehr. Da war dann trotzdem halt noch so, dass es gut weggegangen ist. Also man konnte mal direkt wieder frei sehen.
6: Gar nichts, das ist super doof. Ja. Ja.
4: Auf der Rückfahrt verkündet Alexandra ihre beste Nachricht des Tages.
5: Ich habe einen Fisch befreit. Wir haben einen gerettet. Wir haben einen gerettet.
6: Ja, Alex, jetzt haben wir nur einen Toten. So, jetzt können wir den Dorsch befreien, ja?
4: Tauchen, bergen, retten. Genau das ist das Motto von Ghost Diving Germany. Und dafür kommt die Truppe immer wieder gerne auch nach Kühlungsborn zurück.
3: Zur Gemüseernte aufs Feld mit Spitzhacken.

0: Hacke, Forke und Schubkarre wie vor 100 Jahren. Ja, das gibt es auch heute noch in Mecklenburg-Vorpommern. Aber die, die so arbeiten, tun das nicht aus Mangel an Technik, sondern weil sie sich bewusst entschieden haben für langsames, behutsames, vor allem ökologisches Wirtschaften.
1: Bäuerin, Schwiegertochter und Enkelin. Drei Generationen auf dem Weg zur Ernte.
2: Ist das eine gute Idee?
1: Denn jetzt muss das Gemüse vom Feld. Immer genau so viel, wie sie im Hofladen frisch verkaufen. Zuerst brauchen sie ein paar Porridge-Stangen. Immer mit dabei der gerade mal 5 Monate alte Klaus. Vom Spitzkohl können sie auch ein paar Köpfe gebrauchen. Sorgen machen ihnen im Augenblick die Rehe und seit neuestem Waschbären, die sich ans Gemüse ranmachen.
3: Jetzt sind wir schon am Überlegen, nächstes Jahr vielleicht das zu umzäunen. Und dann Strom raufzumachen, damit da keine Tiere rangehen. Weil das natürlich ärgerlich ist, wenn das kurz vor der Ernte ist und dann auf einmal alles aufgefressen wird.
1: Chemische Unkrautbekämpfung ist hier übrigens tabu.
4: Es ist mühsam, ja. Das muss man auch machen, wenn es noch nicht so groß ist. Dann ist es nicht so viel Arbeit. Aber wir wollen ja was Natürliches essen und unsere Kunden auch. Und darum machen wir das so.
3: Das Unkraut, das ist in der Hauptsache Melde, was hier wächst. Es ist wichtig, dass wir jetzt das Wachstum unterbrechen. Die wird teilweise auch wieder anwachsen, aber dann natürlich nicht mehr so kräftig wachsen.
1: Für die dreijährige Emma ist das Leben zwischen Kohl und Kühen ganz normaler Alltag.
5: Emmy, guck mal, ich habe hier noch welche zum Aufsammeln. Willst du die in den Korb packen?
1: Die Frühkartoffel Rosara buddeln sie alle zusammen mit der Hand aus.
5: Wollen wir mal zusammen machen?
6: Ja.
1: Im Roder würde die dünne Haut der Frühkartoffel beschädigt werden.
5: Mal gucken, ob sich hier eine versteckt hat.
3: Ein bisschen wie Ostereier.
1: Neu in diesem Jahr ist dieses kleine Sonnenblumenfeld.
3: Wir haben uns überlegt, wir bieten die nachher an als All-You-Can-Pflück-Sonnenblumen. Können sich die Leute für einen gewissen Betrag so viele Sonnenblumen pflücken, wie sie wollen.
1: Auf dem Hof werden sie schon von Iris Freund erwartet. Sie betreut seit vielen Jahren Büro und Verkauf. Und schon kommt die erste Kundin. Josefine Bolewski war schon früher oft hier und hat auf dem Feld als Selbstpflückerin geerntet, was sie braucht.
7: Es war auch richtig cool, weil man einfach ja sein Zeug da selber aussuchen konnte und dann vielleicht sich noch so überlegt hat, ach, ich nehme jetzt nicht nur das, was hier in der Schubkarre parat liegt, sondern ich gucke noch mal rechts und links, was da noch so wächst.
1: Seit einem Jahr haben sie nun einen richtigen kleinen Hofladen. Für Gemüse, Kartoffeln und Fleisch vom Hof. Jenny Krüger kommt regelmäßig.
8: Früher war ich immer privat hier, habe am Wochenende geerntet, habe immer ganz viel für alle anderen mitgebracht und dann habe ich gedacht, so entstand auch ein bisschen die Idee vom Regionalladen. Genau. Und heute bin ich dann beruflich hier.
1: Und die Kühe um Hans-Jürgen, den Bullen, bekommen nicht nur Gras und eigenes Getreide, sondern auch gleich die Reste vom Spitzkohl.
0: Sie dachten, sie hätten auf die Zukunft gesetzt mit ihrer Ausbildung. 3 Jahre an der Medien- und Informatikschule in Greifswald, das sollte sie vorbereiten auf den Arbeitsmarkt. Aber jetzt stehen die Azubis an der Wirtschaftsakademie Nord nach nur einem Jahr auf der Straße. Ihre Ausbildung, so heißt es von der Diakonie, sei nicht mehr finanzierbar.
9: Die 4 haben hier an der Wirtschaftsakademie Nord ihre Ausbildung begonnen. Lukas, Lena, Diana und John. Nach dem plötzlichen Aus ihres Fachbereichs stehen sie vor dem Nichts. Sie reden von purer Ungewissheit mit Blick auf ihre Zukunft.
10: Ich glaube, ich habe das eher verdrängt, damit mich das nicht so trifft, aber es hat mich schon sehr getroffen. Ich hab mir halt so gedacht, geil, ich habe hier was, das macht mir Spaß, das kann ich mit meinem Berufsleben verbinden. Und dann kam das Nö.
11: Lukas und ich haben uns die anderen Schulen mit angesehen, haben uns selbst auch gefragt, wie kann es jetzt weitergehen, wie geht es jetzt weiter für uns, was können wir machen, weil es natürlich auch alles teuer ist. Ein Umzug ist teuer, eine neue Schule ist potenziell teurer, man weiß nicht, ob das erste Semester anerkannt wird, man weiß nicht, ob man jetzt noch mal komplett von neu anfangen muss.
9: Vor die Kamera wollte die Schulleitung nicht. Schriftlich heißt es:
6: Aufgrund des dramatischen Einbruchs der Schülerzahlen für das kommende Schuljahr, unvorhersehbarer personeller Gegebenheiten im laufenden Schuljahr sowie der unzureichenden Refinanzierung ist die Schließung

0: des Bereichs zwar ein harter, aber in der Konsequenz notwendiger Schritt.
1: Zu Hause bei Diana suchen die Schüler jetzt nach Alternativen. Die Akademie schlägt ihnen Rostock, Schwerin oder Babelsberg für die Ausbildung zum gestaltungstechnischen Assistenten vor. Für die Jugendlichen bedeutet das jedoch finanziell und logistisch einen höheren Aufwand.
2: Man kann sich das einfach nicht leisten. Mit den Preisen der Deutschen Bahn, auch nicht mit der Bahncard 50, die man ja bis 27 hat. MyBahncard. Das bekommt man ein bisschen günstiger.
3: Es würde noch das Deutschlandticket geben für Auszubildende und Studierende. Das kostet, glaube ich, 43 Euro im Monat.
2: Dann kommt man noch später an.
1: Hinter ihnen liegt ein Jahr voller Arbeit und erster kreativer Erfolge.
4: Kannst du dich noch an dieses erste Video-Ding erinnern, das 3:1?
1: Die Wirtschaftsakademie betont, dass diese Ausbildungsinhalte komplett anerkannt werden.
2: InDesign wird unter anderem auch für Bücher, für Magazine verwendet, wie man beispielsweise hier so ein Buch setzt. Das ist jetzt nicht von mir, aber das habe ich selbst gebunden. Ich habe auch einen Vortrag darüber gehalten.
1: Die Realität sieht anders aus. Über all den kreativen Werken liegt jetzt schwarz auf weiß die Kündigung ihres Schulvertrags. Da das Aus sehr spät kam, sind die Bewerbungsfristen an anderen Standorten meistens schon angelaufen.
2: Insofern ist der Schulvertrag natürlich für uns total emotional geladen, weil da Versprechungen drin sind, die nicht eingehalten wurden. Und wir haben uns jetzt auf diesen Schulvertrag natürlich sehr viel aufgebaut.
1: Der Schulvertrag für die Jugendlichen war auf eine dreijährige Ausbildung ausgelegt. Jetzt müssen sie selbst nach neuen Möglichkeiten suchen.
5: Ich werde wieder zurück zu meinen Eltern gehen. Ich werde dort im Betrieb, wo mein Vater und meine Schwester auch arbeiten, werde ich in der Gastro aushelfen, verschiedene Sachen machen. Dann kann ich erstmal Geld verdienen und nebenbei werde ich mir online etwas suchen. Da habe ich auch schon verschiedene Möglichkeiten gesehen.
6: Ich hatte auch sehr Glück, dass ich gleich fürs zweite Semester quasi angenommen wurde und gleich im zweiten Semester starten kann in Rostock. Das einzige Problem ist natürlich jetzt noch eine Wohnung zu finden und das Ganze irgendwie zu finanzieren.
1: Für die vier endet hier der gemeinsame Weg. Doch eines bleibt ihnen gemeinsam. Sie beginnen jetzt wieder nach einer Ausbildung, einer Wohnung, einer Zukunft zu suchen.
7: Handy raus und abgedrückt. Es geht ja so einfach. Die Welt wird gerade überschwemmt von mehr oder weniger guten Fotos. Und den meisten geht dabei ja das verloren, worauf es eigentlich ankommt beim Fotografieren. Sich auf das Motiv einzulassen, ein Bild zu finden und zu suchen vorher, die Wirklichkeit zu gestalten mit Hilfe des Fotoapparats. Also weniger ist manchmal mehr beim Fotografieren. Das gilt auch für die Fotofreunde in Neubrandenburg.
8: Fotografieren, ihre Leidenschaft, ihr Hobby. Immer wieder gehen die Neubrandenburger Fotofreunde zusammen auf Fotopirsch. Diesmal haben sie Stuten und Fohlen auf der Western Ranch in Burg Stargard im Fokus.
9: Die drehen sich immer zur falschen Richtung.
8: Motive, Bildaufbau, Farbgestaltung, sich darüber auszutauschen, zu diskutieren. Dafür treffen sie sich zweimal im Monat.
10: Nachdem die Kinder groß waren, war die Luft so ein bisschen raus, da wollte ich noch irgendwas machen. Und irgendwann wollte ich wissen, wie es alles funktioniert, wie alles zusammenhängt, so wie mit Autofahren, Führerschein und sowas. Und muss man ja hier auch alles lernen.
11: Für mich ist es auch ein Ausgleich zur täglichen Arbeit. Also ich kann da runterkommen, sage ich mal, entspannen dabei. Und dann zum Schluss oder am Ende des Tages, wenn man sich die Bilder anguckt, auch freuen.
12: Fotointeressen hatten wir alle. Und ich wollte auch zwischendurch nach einem Jahr mal aufhören, auf wegen Gesundheit und weil ich mit der Technik nicht so recht klar kam. Und da hat Roland mir dann einen ganz tollen Brief geschrieben. Kennt man ins Herz. Da bin ich dabei geblieben.
8: 15 Jahre gibt es ihren Fotoclub jetzt schon. In der St. Johanneskirche in Neubrandenburg stellen sie gerade aus.
13: Der Schatten war wirklich so. Das Licht kommt von da hinten, die flachstehende Sonne, die knallt da wirklich durch. Deswegen ist es da auch total überbelichtet, ne? Aber man kriegt das auch nicht anders hin.
14: Ist das Sonne? Ist das Sonne? Ich habe das für künstliches Licht gehalten.
8: Ihr Thema diesmal: Kulturdenkmale Mecklenburg-Vorpommern. Alle zwei Jahre präsentieren sie hier ihre Arbeiten.
13: Wir haben ja ein Foto, was eigentlich nur zwei Dimensionen hat. Und unser räumliches Sehen sind eigentlich drei Dimensionen. Und deswegen versucht der Fotograf eigentlich mit Schärfe und Unschärfe diese dritte Dimension, die auf dem Foto fehlt, zu suggerieren. Zum Beispiel durch einen total unscharfen Vordergrund. Dann suggeriert man, dass eigentlich eine Bildtiefe da ist. Ein gutes Bild ist ein Bild, was man sich länger als eine Sekunde anguckt, hat mal ein bekannter Fotograf gesagt.
8: Stillleben, Bäume, Porträts. Sie arbeiten zu speziellen Themen, zeigen die Fotos auf ihrer Homepage. Eine Ausstellung ist für die Fotofreunde was Besonderes.
15: Ich habe die tollen Fotos genossen.

0: Danke. Das Ganze ist koreanisch.
1: Wann immer Sie mit Ihren Kameras unterwegs sind, lernen Sie dazu, sagen Sie, nicht nur über die Fotografie.
2: Also das blaue Fohlen, das nennt man Blue Roan, die Farbe, ist eine besondere Farbe, da gibt es nicht so viele von. Und dadurch, finde ich, hat das Fohlen und das später das Pferd natürlich auch eine besondere Ausstrahlung.
3: Das Fohlen im Gras liegt, ne?
1: Um die 300 Fotos hat heute jeder bei den Westernpferden gemacht. Bei Ihrem nächsten Treffen werden Sie die gemeinsam anschauen, auswerten. Und vielleicht ist da ja schon ein Foto dabei, das Sie bei Ihrer nächsten Ausstellung in der St. Johanneskirche zeigen werden. Das Thema steht schon fest: Natur in Mecklenburg-Vorpommern.
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4: Ja, und das wird dann der Start in einen sonnigen Sommertag. Ich hatte es schon angekündigt, der Hochsommer kehrt zurück, gleich die Wetteraussichten. Ich wünsche Ihnen schon mal einen schönen Abend und bis morgen dann wahrscheinlich hier wieder an der Stelle. Tschüss.
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10: Naja, hier am Kap Arkona, am Gellort, am nördlichsten Punkt, da weht der Wind noch. Aber auch dem geht es hier so langsam an den Kragen, sowie den Wellen auch. Sehr zum Leidwesen meiner Tochter, die darin springen wollte. Aber das ist das nächste Hoch, das da jetzt kommt. Und das beruhigt so langsam aber sicher alles. Nur nicht ganz, denn erstmal muss noch eine schlappe Warmfront durch. Die ist zum Teil jetzt schon unterwegs. Sorgt dafür, dass in der ersten Nachthälfte auch es mal ein paar dickere Wolkenfelder gibt. Vielleicht ein einzelner Tropfen hier und da, aber meist bleibt es doch trocken. Und dadurch kühlt es nicht ganz so aus. Die Tiefstwerte heute Nacht, die liegen zwischen 18 und 14 Grad. Morgen also ein Tag, der nicht nur Sonne hat, sondern gerade in der ersten Tageshälfte auch ein paar Wolkenfelder. Bleibt aber meist trocken und von Westen her, da macht sich die Sonne mit diesem Hoch Olaf so langsam auf. Der Nachmittag wird also sehr, sehr freundlich und dann auch wieder sommerlich warm. Um 28 Grad auf den Inseln wie Rügen. Ansonsten geht es im Landesinneren schon bis zu 32 Grad. Der Wind dazu morgen kein großes Thema, wie gesagt, er kommt schwach aus südlichen Richtungen. Die nächsten Tage sehen dann noch anders aus. Der Donnerstag knackeheiß, zum Teil bis zu 37 Grad an der Elbe. Und das am Abend im Westen vielleicht mit einzelnen kräftigen Schauern und Gewittern mit Sturmböen. Aber bis dahin sieht es noch gut aus. Danach aber gar nicht so schlecht, denn Freitag und Sonnabend Sonne, Wolken und nur einzelne Schauer und Wohlfühltemperaturen.
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0: Das war eine Sache von Sekunden, vielleicht Minuten, dann war der Tornado auch schon wieder weg, so schnell wie er gekommen war. Die Schäden allerdings, die bleiben erstmal. Moin und willkommen zum Schleswig-Holstein-Magazin.
1: Einen schönen guten Abend in die Runde. 2 Tage, nachdem ein Tornado im Kreis Steinburg und in Pinneberg für Verwüstung gesorgt hat, laufen die Aufräumarbeiten, verbunden mit der Frage, wer zahlt eigentlich für den Schaden?
2: Der Tisch ist kaputt.
3: Genau. Da hat der Handwerker gesagt, er holt das spätestens am Donnerstag alles weg.
4: Seit Sonntagabend ist Hauke Buttmann im Dauereinsatz. Am Telefon, aber auch vor Ort, wie hier im Bühler Weg in Glückstadt. Der Versicherungsfachmann kümmert sich um viele, deren Häuser in und um Glückstadt vom Tornado beschädigt wurden. Er verspricht, die Schäden werden schnellstmöglich behoben und beglichen.
5: Wir waren schon am Sonntagabend bis spätabend und dann montags auch deutlich bevor die Öffnungszeiten beginnen schon dort, um dann entsprechend einmal natürlich auch ein bisschen zu unterstützen, auch ein bisschen Ängste zu nehmen, Schäden anzulegen und dann natürlich auch über unsere Handwerker, mit denen wir einen sehr guten Kontakt pflegen, natürlich schon die ersten Maßnahmen zu ergreifen.
6: Alter Schwede! Alter Schwede!
4: Der Tornado war Sonntagabend in einer gut 20 bis 30 Meter breiten Schneise kilometerweit von der Elbe bis hin nach Barmstedt gezogen. Direkt danach begannen erste Reparaturen. Die Brüder Tobias und Morten Rund haben alleine heute 2 vom Tornado beschädigte Dächer repariert. Viele, wie auch dieses in Herzhorn bei Glückstadt, mussten schnellstmöglich geflickt werden.
7: Die haben sich dann abends gemeldet, dass sie denn heute Morgen kommen und ja, hat jetzt auch länger gedauert als erwartet, aber ja, hat gut geklappt, denke ich.
8: Also in der Regel werden wir entweder direkt angerufen von dem Kunden selber oder der Kunde meldet das seiner Versicherung, kriegt dann eine Schadensnummer. Das sind alte Dächer, die sind nur in Pappdocken eingedeckt, da ist noch keine Unterspannbahn unter. Das muss schnellstmöglich zugemacht werden.
4: Mehrere Dutzend Sturmschäden bearbeiten die Versicherungen in den Kreisen Steinburg und Pinneberg seit Sonntagabend. Die Schäden, das kristallisiert sich jetzt heraus, gehen in die Millionen. Wer seine Gebäudeversicherung bezahlt hat, müsse sich über eine Übernahme der Kosten aber keine Sorgen machen.
9: Die normalen Wohngebäudeversicherungen erfassen eben Sturmschäden ab Windstärke 8. Bei einigen mag das auch anders geregelt sein, aber das ist so der Grundsatz, dass ab Windstärke 8 eben Sturmschäden mit versichert sind in der normalen Wohngebäudeversicherung.
4: Die Versicherungen im Tornadogebiet werden in den kommenden Wochen noch einiges zu tun haben. Genauso wie Dachdecker, wie Tobias und Morten Rund.
1: Die Bauarbeiten an der Rader Hochbrücke, die gehen voran. Genau darüber wollen wir jetzt aber gar nicht mit Ihnen sprechen. Vielmehr wollen wir Ihnen zeigen, was für spektakuläre Bilder wir inzwischen mit ferngesteuerten Kameradrohnen machen.
0: Ja, für sowas hätte man früher einen Heli gebraucht. Aber nicht nur wir profitieren von der Drohnentechnik, sondern auch Rettungsorganisationen. Insbesondere bei der Suche nach Vermissten. Und das haben wir uns mal zeigen lassen.
10: Personensuche, Süseler Baum. 2 Personen vermisst seit gestern, 23:30 Uhr aus der Eventfabrik.
11: Einsatz für die Drohnengruppe beim DRK Ostholstein Plön. An diesem Tag eine Übung. Aber eine realistische. 2 Jugendliche seit dem Vorabend vermisst in diesem Waldstück.
10: Jetzt seit circa einer Stunde die letzte Sichtung der Polizei, dass sie sich hier in diesem Bereich aufhalten sollen.
11: Mit 2 Drohnen suchen sie heute das Gelände ab. Benedikt Boden ist heute der Pilot der großen Drohne. Knapp 10 Kilo Abfluggewicht.
12: Also erstmal muss man halt darauf achten, dass es halt frei ist. So besonders jetzt halt mit den Bäumen.
11: Die Drohne kostet mit allem Drum und Dran rund 38.000 Euro.
12: Außerdem haben wir halt vorne 2 Hängelasten, einmal die Kamera und einmal einen Scheinwerfer. Die kann Wärmebild, Normalbild, Zoom, Weitwinkel, hat ein Laserentfernungsmesser. Die kann also schon eine ziemliche Menge.
11: Im selbst umgebauten Einsatzleitwagen laufen

0: bei Dennis Demirtas alle Fäden zusammen.
1: Wir haben eigene Softwareentwickler im Endeffekt bei uns in den Einheiten, die so das Programm umgeschrieben haben, dass wir genau das, was wir hier machen, mit dem Standort der Drohne auf dem Einsatzleitsystem sehen. Das ist ein selbstgeschriebenes Programm, was er so eingebaut hat. Und auch das Alarmierungsprogramm, was wir haben, haben wir so weit aufgebohrt, dass wir das hier bestmöglich für uns nutzen können.
0: Auf dem Gelände dieser Übung steht Wald. Für Benedikt und die Drohnenfluggruppe herausfordernd, denn durch die Blätter können die Drohnen noch nicht so gut schauen.
2: Wald ist eigentlich so ein Gebiet, wo man Hunde ganz gut einsetzen kann. Wir machen dann quasi die großen Flächen, Felder und so, wo wirklich Quadratkilometer um Quadratkilometer abgesucht werden muss. Und die Hunde machen halt etwas kleineren Waldflächen. Und da ist irgendwas.
3: Ja, da sitzt jemand.
2: 1-10-11 von M300.
4: 1-10-11.
2: Person gefunden, Markierung gesetzt, einmal prüfen mit Quad.
0: Den Standort können Sie direkt von der Drohne auf die Navigationsgeräte der Quad-Gruppe schicken. Die meisten ihrer über 10 Einsätze im Jahr fliegen sie nachts.
2: Das stört mich tatsächlich nicht, irgendwie nachts um 3 noch mal rausfahren zu müssen. Es ist halt so jedes Mal halt mindestens ein Menschenleben, was wir dann halt irgendwie auch helfen zu suchen. Ob erfolgreich oder nicht erfolgreich.
0: Diese Übung war erfolgreich. Der nächste echte Einsatz dann auch, hoffen Sie hier.
5: Rettung aus der Luft wünschen sich manchmal wahrscheinlich auch Bahnpendler, ehrlich gesagt. Spätestens, wenn es mal wieder heißt, heute circa 5 Minuten später.
6: Erfahrungsgemäß bleibt es ja nicht bei diesen 5 Minuten, ne? Das kennen wir ja. Und Ferienzeit ist dann traditionell auch noch Baustellenzeit. Das macht es gerade wirklich nicht besser.
5: Und ist auch nicht besser geworden. Im ersten Halbjahr waren die Züge bei uns im Land nämlich noch unpünktlicher als im vergangenen Jahr.
7: Kaputte Weichen, alte Stellwerke, marode Schienen. Die Infrastruktur der Bahn in Schleswig-Holstein ist jahrzehntelang vernachlässigt worden. Da sind sich NASH und Fahrgastverband Pro Bahn einig. Die Folge? Mehr Züge sind unpünktlich. Eine Auswertung aktueller NASH-Zahlen von NDR Schleswig-Holstein zeigt, mehr als 70% von insgesamt 33 Linien aller Anbieter waren in der ersten Jahreshälfte weniger pünktlich als noch im Vorjahr. Nur bei 15% der Linien waren die Bahnen pünktlicher. Besonders unpünktlich waren die Bahnen unter anderem auf den Pendlerstrecken zwischen Kiel bzw. Flensburg und Hamburg sowie zwischen Schwerin und Hamburg. Mittlerweile saniert die Bahn die Infrastruktur großflächig, aber auch das sorgt für Verspätungen. Außerdem ist laut Pro Bahn der Sanierungsstau so groß, dass erst langfristig in einigen Jahrzehnten mit einer Verbesserung zu rechnen sei.
5: Warten sind wir ja gewohnt. In sehr naher Zukunft verbessert sich dafür das Leben aller Fußballfans. Die Bundesliga geht bald wieder los. Und schon an diesem Wochenende startet die Regionalliga Nord in die Saison. Und das Ganze mit einer grundlegenden Veränderung. Die Spiele, die werden nicht mehr kostenlos live übertragen, sondern auf einer Streaming-Plattform gegen Gebühr.
8: Herzlich willkommen zur neuen Saison in der Regionalliga Nord. Topspiel des 1. FC Phoenix Lübeck hier am heimischen Flugplatz. Der Rasen ist in einem perfekten Zustand, das Stadion ist neu und es kann nur eine richtig geile Saison werden.
9: Die Stimme der Phoenix-Heimspiele. Julian Peters, 36 Jahre alt. Schon früher hat er alle Fußballspiele auch auf der Spielkonsole kommentiert. Jetzt wird er für die neue Streaming-Plattform im Stadion Flugplatz in Lübeck arbeiten und die Spiele begleiten.
10: Erstmal ist es was ganz Besonderes überhaupt in der Liga, in dem Fall für Phoenix Lübeck als Kommentator, dabei zu sein. Und jetzt gerade mit Leagues ist es einfach nochmal ein immenser Schritt nach vorne. Sowohl für den Verein, für die Liga, aber für mich persönlich als Kommentator natürlich auch nochmal ein großer Schritt.
9: So wie für alle 5 Regionalligisten aus Schleswig-Holstein. Auch Weiche Flensburg bereitet sich nicht nur sportlich, sondern auch infrastrukturell auf die neue Saison vor. Gefordert sind vom Streaming-Anbieter ein 7 Meter hohes Kamerapodest und eine stabile Internetleitung im Manfred-Werner-Stadion.
11: Wenn man ein bisschen mehr bezahlt, kann man es auch live im Stadion sehen. Und dadurch denke ich mal, dass so eine Paywall auch dazu vielleicht bewegen kann, mal, ja, ich gehe jetzt doch ins Stadion, auch wenn es vielleicht regnet oder ein bisschen windig ist. Und deswegen hoffe ich, dass mehr Leute ins Stadion kommen. Aber ich finde es trotzdem ein guter Dienst für die Regionalliga.

0: Die Streaming-Plattform Leagues hat sich die Rechte an allen 306 Spielen der Regionalliga Nord für die kommende Saison gesichert. Die Vereine bekommen vom Anbieter einen kleinen Sockelbetrag, der Rest errechnet sich aus den Zuschauerzahlen. Fans können sich etwa Einzelspiele für 5,99 Euro kaufen.
1: Viele regionale Fans, die haben ihre eigene kleinere Mannschaft, kein Bundesliga-Verein oder zweite Liga, sondern die sind auch interessiert an der Oberliga und an der Regionalliga. Also ich könnte mir vorstellen, dass das angenommen wird.
2: Allerdings hat man mit anderen Streaming-Anbietern schon die Erfahrung gemacht, dass sie anfangs mit günstigen Preisen geworben haben, nur um sie später hochzuziehen, die Preise. Und es gibt jetzt auch schon echt viele Anbieter. Also wenn das irgendwann mal vereinheitlicht würde, wäre das schon gut.
0: Phoenix Lübeck ist in der vierthöchsten Spielklasse inzwischen etabliert, mit Ambitionen nach oben. Dazu passt auch die Professionalisierung der Live-Übertragung. Die Vorbereitungen im Stadion am Flugplatz dazu laufen noch.
3: Man muss sich natürlich noch intensiver auch vorbereiten auf die Spiele. Das ist nicht so, ich fahre einmal ins Stadion und drehe da 90 Minuten was runter. Es ist schon auch im Vorfeld natürlich Recherche um beide Vereine, die dann daran beteiligt sind. Gibt es kleine Geschichten drumherum, verletzte Spieler, all das kommt natürlich zusammen. Und das interessiert dann natürlich auch den Fan. Und das muss ich dann als Kommentator auch wissen und dementsprechend rüberbringen.
0: Am Freitag startet Phoenix Lübeck mit einem Auswärtsspiel in Drochtersen-Assel in die Saison. Am zweiten Spieltag wird dann Julian Peters seinen ersten Auftritt haben, beim Heimspiel gegen Jeddelo 2.
4: Und zugeschaltet aus unserem Studio in Lübeck ist mir jetzt Friedrich Trumpler. Er ist der Medienbeauftragte bei Phoenix Lübeck. Moin.
5: Moin aus Lübeck.
4: Herr Trumpler, wie glücklich sind Sie über diesen Schritt mit der Plattform?
5: Ja, für mich persönlich ist es natürlich sehr, sehr schön, aber auch für den gesamten Verein und für die Zuschauer zu Hause, denke ich auch. Ich denke, das ist ein ganz wichtiger Schritt in die richtige Richtung, was den Ausbau der Reichweite der Regionalliga Nord, aber auch von uns als Phoenix Lübeck angeht. Und ich denke, dass sich das Ganze als tolles Angebot herausstellen wird.
4: Aber was kann denn diese Plattform, was der Fußballverband Schleswig-Holstein nicht kann? Der hat es ja kostenlos gestreamt bislang.
5: Ja, das mögen sich vielleicht einige fragen. Es ist tatsächlich so, wir gehen jetzt weg von einer rein KI-gesteuerten Kamera hin zu einer Full-HD-handgefilmten Weise. Dann ist ein Kommentator immer vor Ort. Das heißt, das Unterhaltungspaket insgesamt wird deutlich größer sein als vorher. Die Qualität ist innerhalb der Liga gleichbleibend. Es wird weniger zu fehlerhaften Bildern oder mal zu kompletten Ausfällen kommen. Dafür mussten jetzt einige Maßnahmen geschaffen werden. Aber ich denke, dass sich das dann am Ende auch wirklich auszahlen wird. Einziges Manko in Anführungsstrichen, Qualität hat natürlich auch seinen Preis, deswegen muss der Zuschauer dann für unsere Spiele einen kleinen Beitrag entrichten.
4: Ja, wo Sie das sagen, ich habe nachgeschaut, Einzelspiele, 5,99 kosten sie auf der Plattform, ab 10 Euro sind es bei Ihnen. Die Dauerkarte quasi bei Ihnen kostet 170 Euro, alle Spiele auf der Streaming-Plattform 122,40 Euro. Haben Sie so ein bisschen die Sorge, dass die Fans nachher alle zu Hause auf dem Sofa sitzen und nicht mehr ins Stadion zu Ihnen kommen?
5: Habe ich auch schon kurz drüber nachgedacht, ich denke aber nicht, ganz live dabei zu sein, das ist, glaube ich, nochmal was anderes, das weiß jeder Fußballfan, der schon mal im Stadion war. An sich denke ich, dass das ein Angebot ist, was vor allem, sage ich mal, für diejenigen Zuschauer sehr interessant sein kann, die nicht die Möglichkeit haben, vielleicht auswärts mal nach Emden oder nach Schöning mitzufahren, das ist ja eine ordentliche Strecke, dann kann man aber für einen schmalen Taler, sage ich mal, auch entspannt von zu Hause das Geschehen verfolgen und es trotzdem gut unterhalten.
4: Es geht ja aber bei der Sache definitiv um Geld. Was bringt das für die Kassen von Phoenix Lübeck?
5: Ja, wie genau dann im Endeffekt der finanzielle Vorteil für uns aussehen wird, das wird sich erst zeigen. Es ist ja jetzt das erste Mal, dass wir mit Leagues als Liga zusammenarbeiten. Es wird aber auf jeden Fall einen Unterschied geben, denn in den vorherigen Spielzeiten mussten wir als Verein einen fünfstelligen Beitrag dem Verband gegenüber entrichten, damit eben ein kostenloses Angebot gestemmt werden kann. Mhm. Ich denke aber, dass es für alle Parteien eine Win-Win-Situation jetzt werden kann, wenn die Qualität deutlich steigert.
4: Und Freitag geht's los für die Fans. Phoenix Lübeck gegen Drochtersen-Assel. Haben Sie herzlichen Dank für das Gespräch.
5: Danke auch.
6: Und das Gespräch haben wir vor der Sendung aufgezeichnet. Es ist wahrscheinlich noch ein bisschen früh, um den Sekt kalt zu stellen, aber genau richtig, um noch mal daran zu erinnern, dass Schleswig-Holstein im August 80 Jahre alt wird. Der offizielle Festakt, der ist Ende August in der Winkelscheune im Freilichtmuseum Molfsee. Inoffiziell feiern wir den runden Geburtstag aber schon seit Wochen. Wir sind nämlich mit dem NDR Erzählmobil im ganzen Land unterwegs, um Ihre ganz persönlichen Schleswig-Holstein-Geschichten zu hören.
7: Und wieder geht es an die Westküste. Unser vierter Stopp mit dem NDR Erzählmobil ist in Meldorf, direkt vor dem Schleswig-Holsteinischen Landwirtschaftsmuseum. Hier treffen wir die Menschen aus der

0: Ich heiße Dirk Melat Gams und ich bin in Busenwurt geboren.
1: Mein Name ist Brigitte Melat Gams. Ich bin hier nur eine Zugereiste, aber meine Vorfahren waren schon 1203 hier.
2: Wir sind ja gebürtige Dithmarscher und Schleswig-Holsteiner. Deswegen nennt man uns ja auch Dithmarscher Fischköppe.
3: Und mein Name ist Silvia Klein und ich komme aus Marne.
4: Ich bin Astrid Bartling, ich komme aus Friedrichskoog.
5: Hans Reimers, ich bin Schleswig-Holsteiner von Geburt auf an.
6: Ich bin Ludwig Clausen, geboren in Hennstedt.
7: Peter Kiesel und gebürtiger Dithmarscher.
8: Ich bin Carola Kämmerling und ich bin jetzt seit einer Woche Schleswig-Holsteinerin.
9: Seit Anfang Juli macht Carola Kämmerling ihre Ausbildung zur Weberin bei der Stiftung Mensch.
8: Wir arbeiten mit Menschen mit Behinderung zusammen. Das ist sehr inklusiv. Wir haben riesengroße Werkstätten.
2: Kissen machen wir das und längliche Kissen. Dieses hier. Mhm.
9: 1300 Menschen in 22 Bereichen arbeiten bei der Dithmarscher Stiftung. Silvia Kleen und Astrid Bartling sind auch in der Weberei in Meldorf, weben Teppiche und Stoffe in traditionellem Muster.
2: Muss konzentriert sein. Das Muster darf ja nicht zu lang, also nicht zu locker, nicht zu fest. Muss ja den Standpunkt haben, dass man die Mitte auch richtig trifft.
8: Das ist total spannend da, weil die auf ganz alten Jacquard-Webstühlen arbeiten. Die findet man nicht mehr so häufig oder häufig im Betrieb.
3: Das ist auch alles richtige Handarbeit bei
2: uns. Auch Schafswolle.
3: Ja, und auch Schafswolle.
9: Auch im Museum gibt es Arbeitsplätze der Stiftung Mensch, die Pflanzen pflegen und regelmäßig Aufsicht führen. Das ist der Job von Peter Kiesel.
7: Vielfalt, was wir hier haben. Ne? Wir können machen, was wir wollen, so gesagt. Wir zahlen uns selber die Arbeit ein. Wir haben keinen Druck hier.
9: Seit Ludwig Clausen vor 10 Jahren seinen Hof an die nächste Generation weitergegeben hat, hat er auch keinen Druck mehr. Dafür Zeit für sein Hobby.
6: Vor 6 Jahren habe ich den Trägerclub Hennstedt gegründet.
3: Gegründet? Alleine oder mit noch anderen?
6: Ein paar mehr. Und jetzt sind wir 100 Mitglieder.
9: Jeden Monat treffen sie sich, machen Ausfahrten oder zeigen, wie früher mit den Treckern gearbeitet wurde.
6: Im Oktober haben wir Schaufliegen. Auseinanderschlag, Zusammenschlag, 10-mal rum und Ausfuhr. Und das wird bewertet.
3: Oh, okay.
6: Und der Beste kriegt einen Pokal und jeder kriegt ein Geschenk.
9: An Traditionen und die Geschichte Schleswig-Holsteins erinnern. Für viele hier ist die eng mit der persönlichen Geschichte verbunden.
1: Ich habe meine Familiengeschichte mitgebracht. Meine Vorfahren haben bereits 1203 auf Eiderstedt gedeicht.
9: Die Familie breitet sich Richtung Ostholstein aus, handelt und bekommt ein Wappen verliehen. Dass Brigitte Melat Gams das heute nachvollziehen kann, liegt an der Ahnenforschung, die ihr Verwandter in der Nazizeit betreibt und schriftlich festhält.
1: Ich muss froh sein, also man war ja geneigt, alles verschwinden zu lassen. Aber dieses Heft hat sich halt erhalten.
9: Sie selbst wächst in Ostfriesland auf, zieht erst als Erwachsene nach Schleswig-Holstein und bleibt, auch für ihren Mann.
0: Ich habe gesagt, nein, ich muss in Busenwurt bleiben. Da kann ich überall hinkriegen. Ich kann gar nicht woanders leben. Das ist so.
9: Auch für Hans Reimers ist Schleswig-Holstein Heimat. Hier lebt er am liebsten.
5: Ja. Ich war Berufssoldat und wurde mal hier versetzt und da versetzt. Aber es war immer wieder mein Wunsch und Bestreben, wenn eine Versetzung anstand, wieder zurückzukommen nach Schleswig-Holstein, in mein Schleswig-Holstein.
9: Mehr als 30 Jahre dauert es. Erst beim 6. Mal wird er nach Heide versetzt. Seitdem wohnt er wieder hier.
5: Ich kam irgendwo hin und schnackte platt. Oh, du schnackst platt, wo kommst du her? Und schon war eine Beziehung da. Da bestand schon wieder irgendwie so eine Verbindung, die man nicht so beschreiben kann. Aber da fühlte man sich irgendwie so ein bisschen wieder zu Hause.
9: Auch seinen Ruhestand verbringt Hans Reimers nun in Schleswig-Holstein. 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
10: Und tausende Autos mit aufgeklebtem Bullenschädel auf der Heckscheibe, die rollen gerade ins Metal-Mekka nach Wacken. Da beginnt morgen zum 35. Mal das größte Heavy-Metal-Festival der Welt.
11: Ja, nur für den Fall, dass Sie also mal so gar keine Ahnung haben, was da in den kommenden Tagen passiert. Zum Beispiel, weil Sie neu sind auf dem

0: Planet Erde. Hier nochmal eine kurze Anleitung.
1: Laut, lauter, wacken. Und so geht das. Du sparst länger dein Taschengeld und kaufst davon ein Ticket. Der Veranstalter sorgt dann für
2: Spots, Ton, klar, Bühne.
1: Du brauchst ein schwarzes Outfit, das war's. Dann kannst du Pommesgabel. Das ist der Gruß der Heavy-Metal-Fans. Du kannst Moshpit oder Circle Pit und wenn du gar nicht tanzen kannst, Headbang. Was du nicht darfst, Ortsschilder klauen. Und jetzt viel Spaß.
3: Könnte was werden. Und zumindest soll ja auch das Wackenwetter dieses Jahr passen.
0: Unsere Reporterin Lisa Knittel hat für uns ein Auge auf die Völkerwanderung, auf die Anreise. Lisa, läuft es denn einigermaßen rund oder stecken da wieder die ersten Metal-Fans im Schlamm?
4: Nein, dieses Jahr gibt es hier keine Gummistiefel. Auch auf Wacken ist es wärmer geworden. Die letzten Matschlöcher auf dem Campground, die vielleicht noch vom Regen von Sonntag übrig sind, sind spätestens jetzt trocken. Auch wir erwarten morgen die 30-Grad-Marke zu knacken. Und dann stellt sich immer eher die Frage, wer hat das größte Planschbecken vorm Zelt stehen? Gummistiefel, eher Mangelware, sind ja auch selten unpraktisch zum Tanzen in so einem Moshpit, wie wir das eben im Beitrag gesehen haben, wenn alle im Kreis springen vor der Bühne. Und die Polizei hat uns gesagt, mehr als die Hälfte der Metal-Fans sind schon angereist heute Nachmittag. Bis morgen früh sollen dann alle 85.000 hier sein und es gibt einiges zu feiern. Judas Priest werden auf der Bühne stehen, Def Leppard werden erwartet, Europe sollen kommen und ja, das sind zum Teil Bands, die es schon fast ein halbes Jahrhundert gibt. Wir haben mal das Durchschnittsalter ausgerechnet, das liegt bei 66 Jahren tatsächlich. Stellt sich für viele Metal-Fans die Frage, wird Metal bzw. Wacken immer älter? Der Veranstalter sagt nein und hat auch was für den Nachwuchs vorbereitet.

0: Ja, dieses Jahr dabei Heavysaurus, eine deutsche Heavy-Metal-Band für die ganze Familie. Das zweite waren Castle Red, eine Band aus New York, Brooklyn. Und Sie haben gemerkt, auch die verkleiden sich, spielt ein großes Thema auf Wacken. Ja, und der Veranstalter hat angekündigt, dass im kommenden Jahr es vergünstigte Tickets geben soll für alle unter 25-Jährigen. Die sollen günstiger nach Wacken kommen und damit im besten Fall auch jüngere Leute. Und morgen ist dann die Eröffnung des Holy Grounds, auch mit Verkleidung. Es gibt immer ein Motto und das lautet dieses Jahr zum 35. Jubiläum. Passend, Party on.
1: Sehr schön. Dann möge das Moshpitten und Headbang beginnen. Vielen Dank, Lisa Knittel, live aus Wacken. Morgen geht das los.
2: Und während bei Wacken das Bier ja gerne mal durch den Trichter ins Ziel fließt, ging es gestern Abend in Lübeck deutlich gesitteter über den Tresen. In der Kulturwerft Gollan war ein Barockensemble zu Gast, das nordische Kneipenmusik aus dem 17. Jahrhundert gespielt hat.
1: Das ist doch mal eine Nische.

0: Das Wichtigste an den ganzen Varianten des Alehouse-Projekts ist die Verbindung zwischen der Bühne und dem Publikum.
1: Eine musikalische Kneipentour beim Werftsommer in Lübeck. In nordische Pubs des 17. Jahrhunderts. Beate Eicke und sein Ensemble Barocksolistene.
0: Diese lockere Stimmung in einer Kneipe, damit kann sich jeder identifizieren. Man ist ein ganz normaler Mensch, gehört weder zur Oberschicht noch zur Unterschicht. Das spielt keine Rolle. Einfach nur sitzen und trinken.
2: Ich bin total begeistert. Ich bin auch die ganze Zeit am Grinsen, weil es mir einfach solchen Spaß macht.
3: Gemütlichkeit,

0: also wer die Frage beantwortet, so hat das damals in den Kneipen geklungen. Ich habe es mich immer gefragt.
1: Großartig. Es wird wahrscheinlich in jeder Familie nicht mehr diskutiert als, wie viel Handyzeit darf es eigentlich geben? Und grenzenlos Social Media scrollen, dem hat beispielsweise Australien ja schon Grenzen gesetzt.
0: Manchmal, offen gestanden, würde ich mir das für mich auch wünschen, dass mir jemand da Grenzen setzen würde. Aber nun sei es so, es geht um die Kids. Frankreich will das übrigens auch machen. Und bei uns wird ja auch schon lange Zeit darüber diskutiert, über ein Social Media Verbot für Kinder und Jugendliche. Auch die EU plant, Social-Media-Nutzung bei Kindern und Jugendlichen einzuschränken mit einem Stufenmodell ab 13 Jahren.
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0: Das und vieles mehr. Können Sie auch jederzeit übrigens auf der App gucken. Noch ist es ja erlaubt, das Ganze. Ne?
1: Und was jederzeit ausdrücklich erlaubt ist und definitiv auch bleibt, uns fantastische Fotos zu schicken, so wie unsere Zuschauerin Stefanie Land das gemacht hat vom Strand in Westerland. Da war sie unterwegs. Vielen Dank dafür.
0: Ja, danke. Und so leer wird es dann morgen garantiert nicht mehr sein. Das Wetter gleich von Doreen. Sie dreht den Heizungsregler noch mal ein bisschen auf. Passen Sie auf sich auf und dann sehen wir uns morgen Abend hoffentlich gesund und munter wieder. Bis dann.
1: Ciao, schönen Abend Ihnen.

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1: Kleiner neidischer Blick an alle, die den Platz haben für einen Pool. Am besten da heute noch mal kaltes Wasser nachlassen, denn morgen können wir das auf jeden Fall gebrauchen. Die 30 Grad, die werden geknackt. Ein Hoch auf das Hoch, Olaf, an dieser Stelle. Und das sehen wir hier auch schön im Wolkenfilm, wie sich Olaf so langsam in Richtung Osten und auch weiter zu uns in den Norden schiebt und damit eben die Luft immer, immer wärmer macht. Auch wenn da noch so ein paar Wolken noch mal von der Nordsee zu uns gezogen kommen, die werden morgen wirklich dann weggeschoben, bringen aber heute Nacht auch noch mal etwas feuchtere Luft mit sich. Da können der ein oder andere Tropfen noch mal rausfallen. Ansonsten bleibt es im Land weitestgehend trocken. Die Temperaturen, die gehen runter auf 17 bis 15 Grad. Morgen dann von Westen her erst noch Wolken. Das löst sich im Laufe des Tages immer mehr auf. An der Ostküste kann es auch noch mal ein paar Tropfen geben. Aber generell scheint morgen die Sonne 10 bis 13 Stunden überall bei uns im Land. Die UV-Belastung ist dementsprechend wieder mittel und hoch. Heißt morgen auf jeden Fall die Sonnencreme nicht vergessen. Der Wind, der dreht jetzt so langsam auf südliche Richtung, wird dementsprechend auch viel wärmer als in den vergangenen Tagen, ist mäßig unterwegs und mit dieser warmen Luft erwärmt sich natürlich irgendwie alles. 25 bis zu 31 Grad sind da morgen drin. Auch das Wasser Nord- und Ostsee hat jetzt wieder so stabile 19 Grad, kann man morgen durchaus gut mal reinspringen auch. Der Juli, der klingt dann eben sehr sommerlich aus. Den Rest der Woche am Donnerstag sind dann schon die ersten Gewitter drin. Auch nach diesen Hitzetagen kühlt es am Freitag wieder ab. Der ein oder andere Schauer kommt da auch noch mal. Aber 25 Grad ist normaler Sommer bei uns. In diesem Sinne haben Sie einen schönen Abend und bis morgen.
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0: und klein.
1: Moin Hamburg, ich finde, das kann man doch auch mal abends sagen, oder?
0: Klar, in Hamburg geht Moin immer, auch an einem Dienstagabend. Und deshalb nochmal, Moin. Und wir schauen heute wieder zur Sternbrücke, aber das ist nicht die einzige Bahnbaustelle.
1: Ganz genau, denn auch der U-Bahn-Bau geht voran an der Sengelmannstraße. Außerdem die Treppe in der Hafencity bröckelt seit mehr als einem Jahr. Wie geht's da weiter, fragen wir. Und leider wieder mehr ausgesetzte Tiere in den Sommerferien. Aber wir starten hiermit. Ob das am Ende tatsächlich gut geht, ja, das fragen sich sicher nicht nur alle, die an der etwa 500 Meter langen Strecke wohnen, über die der 3700 Tonnen Koloss, also die neue Sternbrücke, transportiert werden soll. Die Max-Brauer Allee ist mit Sand- und Stahlplatten vorbereitet worden und die alte Brücke ist fast weg. Ja, und morgen soll der XXXXL-Transport, könnte man sagen, nun losgehen.
2: Noch mal eben schnell den Reifendruck prüfen, dauert hier etwas länger. Heute hat ein Team aus den Niederlanden die Spezialtransporter, die sogenannten SPNTs, in Stellung gebracht. Ganze 1088 Räder werden die Sternbrücke tragen, gesteuert von einer einzigen Person.
3: Wir sind gerade mit der Brücke hochgeklettert, noch 1,5 Meter extra, damit wir mit den SPNTs runterfahren können. Dann werden wir heute die Brücke übernehmen von den Kletterpressen auf die SPMTs und dann ist für heute fertig.
2: Gestern wurde die Brücke noch einmal gewogen. Mit nur 3700 statt 4500 Tonnen ist sie leichter als gedacht. Am anderen Ende der Max-Brauer-Allee wird den fünften Tag in Folge die alte Sternbrücke abgerissen. Abgebaute Brückenteile und Schuttberge überall. Mit 25 Lkw werden Beton und Stahl abtransportiert. Der Zeitplan ist ambitioniert.
4: Gerade laufen wirklich alle arbeiten parallel, wie man sich vorstellen kann. Der Transportweg wird vorbereitet, Vlies wird ausgelegt, der Abbruch läuft weiter, die Bewährungsarbeiten laufen weiter. Es wird heute betoniert, es wird die neue Brücke auf die SPMTs umgelagert. Also heute ist richtig Highlife auf der Baustelle und alle geben hier Vollgas.
2: Bei manchen Anwohnern liegen die Nerven allerdings blank. Das Donnern der Presslufthämmer Tag und Nacht, dazu jede Menge Dreck. Nicht jeder wollte oder konnte ins Hotel ausweichen. Auch Konstantin Leikam hat den Aufwand auszuziehen lieber vermieden und erlebt den Brückentausch hautnah mit.
5: Das war vor allen Dingen tagsüber schon enorm laut. Also man hat zum Teil so richtige Vibrationen gespürt in der Wohnung. Also ich weiß nicht genau, was da für Teile dann herumgeflogen sind oder mit welcher Gerätschaft da gearbeitet wurde. Aber es war schon auch, dass man so ein richtiges Vibrieren im Boden in der Wohnung gespürt hat. Also vor allen Dingen tagsüber. Also wenn ich auch im Homeoffice arbeite, dann merke ich das schon, ja.
2: Eine Zwangsausquartierung der direkten Anwohner ist allerdings vom Tisch. Obwohl schon heute die Feuerwehr im Einsatzfall nicht bis zu den betroffenen Häusern kommt und zu Fuß weiter muss. Stattdessen bittet das Bezirksamt die Anwohner, während des Transportes ihre Wohnungen zu verlassen. Doch das Interesse ist groß.
5: Das würde ich tatsächlich gerne sehen, muss ich sagen. Also einfach so aus reiner Neugier hätte ich mir das schon angeguckt.
2: An manchen Stellen beträgt der Abstand zwischen Brücke und Häusern gerade einmal 40 cm. Schon morgen wird die Sternbrücke auf ihren 1088 Rädern auf die Max-Brauer-Allee verrückt, einen Tag früher als geplant, bevor sie dann am Donnerstag auf Reisen geht.
1: Tja, und da sind auch wir natürlich ganz nah dran. Die Sternbrücke ist übrigens nicht die einzige Großbaustelle, auf der es gerade viel zu gucken gibt. Seit 2 Wochen ist die U1 zwischen Lattenkamp und Fuhlsbüttel Nord gesperrt. Und die Hochbahn nutzt das, um an der U-Bahn-Haltestelle Sengelmannstraße zu bauen. Denn da sollen ja irgendwann die U1 und auch die neue Linie U5 aufeinandertreffen. Aber auch hier ist das mit der Bahn als Baustelle gar nicht so einfach.
6: Von oben lässt sich die künftige Streckenführung bereits erahnen. In der Mitte sollen hier die 2 Gleise der U5 aus dem Tunnel kommen. Links und rechts davon sollen die Gleise der U1 verlaufen. Und genau da bei der U1 macht das Team der Hochbahn während der Sperrung gerade richtig Tempo.
7: Für die Fahrgäste ändert sich eine ganze Menge. Bisher war es ja so, dass die U1 komplett am nördlichen Bahnsteig hielt. Mit der Aufhebung der Streckensperrung im Oktober wird die U1 schon in ihrer finalen, endgültigen Lage liegen. Das heißt, die Fahrgäste der U1 steigen dann am südlichen Bahnsteig aus.
6: Das bedeutet, bis zum Ende der Streckensperrung im Oktober muss der Bahnsteig unbedingt fertig werden. Ebenso die dazu.

0: zugehörigen Gleise. Damit alles klappt, arbeiten die rund 250 Mitarbeiter derzeit in Schichten rund um die Uhr, heißt auch nachts und am Wochenende. Wenn alles fertig ist und auch die U5 eines Tages fährt, sollen Fahrgäste beim Umsteigen dann besonders kurze Wege haben.
1: Das Thema bahnsteiggleicher Umstieg ist ein Riesenqualitätsmerkmal hier bei der Hamburger Hochbahn und bei der U-Bahn in Hamburg. Das heißt, die Fahrgäste können richtungsbezogen bahnsteiggleich umsteigen, von dem einen Zug in den anderen Zug. Das geht sehr schnell vonstatten, reduziert die Reisezeiten und optimiert die Verkehrsströme innerhalb der Haltestelle.
0: Damit der bahnsteiggleiche Umstieg zwischen U1 und U5 funktioniert, müssen sich deren Gleise zweimal kreuzen. In Richtung Ohlsdorf wird die U1 daher schon ab Oktober über eine nagelneue 5 Meter hohe Brücke führen.
2: Wir sehen, hinter uns liegen die Gleise schon, vor uns wird noch betoniert. Aber auch das folgt einem ganz straffen Terminplan und wir sind guter Dinge, dass wir es schaffen werden.
0: Bis Fahrgäste auch die U5 nutzen können, wird es noch dauern. In Betrieb genommen werden soll der Abschnitt zwischen Sengelmannstraße und der Haltestelle City Nord in 3 Jahren.
3: Über die Frage, wie kann man islamistische Gefährder deradikalisieren, spreche ich gleich mit einem Experten. Aber erstmal jetzt die Nachrichten von Almen.
4: Am ersten Verhandlungstag nach der Sommerpause im Prozess um die Entführung von 2 Kindern der Hamburger Blockfamilie Silvester 2023 hat eine aufgeheizte Stimmung geherrscht. Die Strafkammer drohte der Hauptangeklagten Christina Block indirekt mit einem Haftbefehl.
5: Christina Block hat einer Kinderpsychiaterin Unterlagen gegeben, die sie ihr nicht hätte geben dürfen. Diese Psychiaterin soll ein Gutachten über die psychische Verfassung der beiden Blockkinder erstellen, die Silvester 23 entführt worden waren. War das jetzt reine Naivität von Christina Block oder der Versuch, die Psychiaterin zu beeinflussen? Christina Block selber beteuert, sie habe sich gar nichts dabei gedacht. Sie habe dieser Psychiaterin ohnehin eine ganze Reihe Dokumente gegeben. Da seien die jetzt Umstrittenen eben einfach dabei gewesen. Die Vorsitzende Richterin dagegen sprach von einer Beeinflussung der Psychiaterin und von einer Verdunklungshandlung. Sie sagte, die Kammer behalte sich Maßnahmen vor, sprich einen Haftbefehl. Doch auch wenn es so weit jetzt nicht kommen sollte, die Botschaft der Kammer, die ist eindeutig. Noch ein Fauxpas und das war's.
4: Die Feuerwehr ist heute Nachmittag zu einem Dachstuhlbrand in Volksdorf ausgerückt. Dort hatte eine Stadtvilla im Moorbeetweg gebrannt. Nach bisherigen Erkenntnissen wurde bei dem Brand niemand verletzt. Im Verlauf des Einsatzes forderte die Feuerwehr mehrfach Verstärkung an. Insgesamt waren rund 70 Einsatzkräfte vor Ort. Wegen der Rauchentwicklung forderte die Feuerwehr Anwohnerinnen und Anwohner in der näheren Umgebung auf, Fenster und Türen geschlossen zu halten und Klimaanlagen abzuschalten. Die Nachbarhäuser wurden vorsorglich geräumt. Die Brandursache ist noch unklar. Prozessauftakt nach tödlichem Unfall. Ein 18-Jähriger muss sich seit heute wegen Mordes vor dem Hamburger Landgericht verantworten. Polizisten hatten im Januar versucht, ihn auf der Fruchtallee zu stoppen. Daraufhin flüchtete der Angeklagte. Er soll ohne Führerschein und unter Drogeneinfluss unterwegs gewesen sein und mehrere rote Ampeln missachtet haben. In der Straße an der Alster prallte sein Wagen dann gegen einen Transporter. Sein 35-jähriger Beifahrer starb bei dem Unfall. In Hamburg befinden sich aktuell 5 sogenannte Gefährder auf freiem Fuß. Sie alle würden dem religiösen Extremismus zugerechnet, so eine Polizeisprecherin. Die Gesamtzahl der Gefährder sei im Vergleich zum Vorjahr unverändert geblieben. Auch der 21-Jährige, der am Samstagabend den mutmaßlich islamistisch motivierten Terroranschlag auf den Christopher Street Day in Berlin begangen haben soll, war von den dortigen Behörden als Gefährder geführt und überwacht worden.
3: Ja, danke dir, Almen. Also, vor der großen CSD-Demonstration in Hamburg fragen sich natürlich viele, was ist eben mit Hamburgs Gefährdern? Der mutmaßliche Attentäter von Berlin sollte ja an einer Deradikalisierung teilnehmen. Dazu kam es am Ende nicht, aber auch in Hamburg arbeiten Träger mit radikalisierten jungen Menschen. So auch die Beratungsstelle Legato, das ist ein ganzer Verbund. Und vom Legato-Team begrüße ich Ulf Brennecke bei uns im Studio. Herzlich willkommen.
6: Schönen guten Abend.
3: Wie arbeiten Sie mit sogenannten Gefährdern? Was ist Ihr Instrumentenkasten?
6: Wir sprechen meistens nicht von Deradikalisierung, wie viele andere auch im Feld, sondern von Ausstiegs- und Distanzierungsarbeit oder Beratung. Und das beinhaltet, dass wir nicht, wie häufig die Vorstellung ist, mit den Leuten theologische oder inhaltliche Debatten führen und sie versuchen zu überzeugen, sondern die Idee ist, dass diese Menschen ideologisch und gruppenmäßig da gelandet sind, wo sie sind, weil sie ein bestimmtes Bedürfnis verfolgen, weil in ihrem Leben etwas nicht in Ordnung war, was sie so versuchen zu kitten. Und wir setzen deswegen an

0: ihrem Leben an, nicht an ihre Ideologie. Und das bedeutet zum Beispiel, dass wir in die Vergangenheit schauen und Sachen aufarbeiten, die passiert sind, in die Zukunft gucken und neue Ideen für die Leute entwickeln, versuchen mit ihnen Fragen zu beantworten, wo komme ich her, wo will ich hin, was ist für mich der Sinn.
1: Was sind da die Knackpunkte, wo es häufig dann schiefgelaufen ist?
0: Das sind häufig zum Beispiel familiäre Faktoren, wo was schiefgelaufen ist. Abwesende Väter oder die ihre Rolle nicht so ganz glücklich ausfüllen, ist ein häufiger Faktor. Natürlich sind es auch individuelle Faktoren und gesellschaftliche. Die Leute kommen aus ganz verschiedenen Schichten, ganz verschiedenen Hintergründen. Es ist schwer, über einen Kamm zu scheren.
1: Jetzt heißt es ja auch, die sozialen Medien würden eine große Rolle spielen. Und beim Attentäter oder dem mutmaßlichen Attentäter von Berlin ist ja nun auch ein Bekennervideo auf dem Handy gefunden worden, auf dem er sich zum IS auch bekennt. Wenn Sie solche Fälle haben, haben Sie da überhaupt eine Handhabe oder fällt das überhaupt auf in solchen Gesprächen?
0: Ja, wir haben Handhabe in dem Sinne, dass wir mit den Leuten, auch wenn sie vielleicht nicht so gerne mit uns sprechen möchten, dass wir schauen können, wie wir anderweitig an sie rankommen können. Also wie ich vorhin schon gesagt habe, nicht über ideologische Dinge, sondern auch da, dass wir Angebote machen, wie wir vielleicht gewisse Probleme in ihrem Leben zusammen angehen können.
1: Zum Beispiel.
0: Und darüber einen Zugang finden. Zum Beispiel jetzt bei stark radikalisierten Personen ist es vielleicht erstmal sowas wie, alle sagen, ich bin ein schlimmer Islamist oder die Polizei ist mir ständig auf den Fersen und wie ich will das nicht mehr. Und dann können wir gucken, okay, wenn das alle sagen, sie sind ein Islamist, wie kommen die da drauf, was ist da los? Und dann ist man schon im Thema und kann eben auch rein. Und so gibt es immer wieder irgendwelche Zugänge, die man nur finden muss.
1: Aber das heißt, es muss die Bereitschaft schon geben, mit ihnen zu arbeiten?
0: Ein Minimum, ja. Also wenn jemand sich hinsetzt und kein Wort sagt oder nicht erscheint, dann, um das Wort wieder zu verwenden, haben wir natürlich keine Handhabe.
1: Mhm. Das stimmt. Nun ist ja groß in der Diskussion, der Bundesinnenminister sagt, dass das vielleicht anders hätte laufen müssen mit dem Urteil und der Bewährung, die der Richter da ausgesprochen hat, und will nun bei Gefährdern nicht mehr das Jugendstrafrecht angewandt sehen, sondern das Erwachsenenstrafrecht. Was würde das bringen aus Ihrer Sicht?
0: Das ist ein einerseits, andererseits. In Haft kann es passieren, dass Menschen neu anfangen zu denken, dass diese Krise in ihrem Leben dazu führt, dass sie Dinge hinterfragen und dass dadurch auch für uns zum Beispiel und unsere KollegInnen eine Möglichkeit besteht, anzusetzen und Gespräche zu führen, etwas zu verändern bei den Menschen. Genauso gut kann es aber auch sein, dass die Personen in Haft verbittern, dass sie das Gefühl haben, sie werden ungerecht behandelt von den Ungläubigen, das passt dann auch wieder gut in die Ideologie rein. Und wenn man jetzt Gefährder anders behandelt als alle anderen, dann könnte man das natürlich auch gut auf diese Weise ideologisch verwursten, dass man eben sagt, das ist aber sehr ungerecht. Und insofern kann das in beide Richtungen gehen.
1: Ganz herzlichen Dank für Ihre Einschätzungen, Ulf Brennecke vom Team Legato. Dankeschön.
0: Danke für die Einladung.
1: Und das Gespräch habe ich am frühen Abend geführt. So, jetzt mal was zum Schmunzeln oder eher vielleicht Kopfschütteln. Es geht um diese Treppe und manche scherzen schon, das sei doch ein Treppenwitz. Nicht, weil das hier so lustig wäre, sondern so absurd. Dabei ist ein Treppenwitz eigentlich ein genialer Einfall. Davon kann hier in der Hafen City allerdings keine Rede sein.
2: Hinsetzen, Pause machen und den Blick aufs Wasser genießen. Dazu soll die Treppenanlage hier am Losepark in der Hafen City eigentlich einladen. Doch seit einem Jahr ist das hier nicht mehr möglich.
3: Als wir hier angefangen haben zu studieren, konnten wir uns immer noch hinsetzen.
4: Es war eine sehr schöne Treppe, die auch sehr viel genutzt wurde.
5: Es nervt, dass die Treppe gesperrt ist, weil man auch nicht so einfach hier rüberlaufen kann und zum Wasser kann. Und niemand weiß, wieso die Treppe gesperrt ist.
6: Ich weiß nicht, was die Leute immer da oben verkehrt machen, dass das alles so schnell kaputt geht.
2: Das Problem? Die Steinplatten, also die Stufen, bröckeln. Dabei ist die Treppe erst 13 Jahre alt.
7: Die Treppe wurde natürlich mängelfrei übernommen zu ihrer Eröffnung. Und im Nachhinein sind einzelne Schäden aufgetaucht und die wurden dann in der Gewährleistungsfrist auch von den Gewerken bearbeitet und behoben.
2: Doch diese Gewährleistungsfrist ist mittlerweile abgelaufen. Das heißt, die Stadt muss die Kosten für die Reparatur jetzt selbst tragen. Warum genau die Treppe immer wieder kaputt geht, ist nicht klar.
7: Hier ist starke Sonne, starke Kälte. Wenn diese Promenaden sind überflutbar im Hochwasserfall, das sind natürlich auch einfach Einwirkungen auf die Materialien.
2: Die Rampe seitlich der Treppe ist zwar noch benutzbar, doch auch hier bröckeln die ersten Steine. Gunther Böttcher von der CDU Hamburg-Mitte hat Bedenken. Sollte auch diese Rampe gesperrt werden, ist der Weg zur nächsten weit.
8: Die nächste Zuwegung ist hinter der Hafen-City-Universität oder ganz hinten im Barkenhafen. Das heißt, wer hier zur U-Bahn möchte, barrierefrei, ist auf diese Rampe angewiesen.
2: Die Untersuchung des Schadens ist mittlerweile abgeschlossen. Gunther Böttcher dauert das zu lange.
8: Natürlich müssen Bauleistungen ausgeschrieben werden, ja, aber das kann nicht Jahre dauern. Auch die Planung für solche Treppenanlage, das ist ja nun nicht zum Mond fliegen, das ist wirklich einfach eine Treppenanlage.
2: Wie teuer die Sanierung der Treppe wird, ist noch unklar. Finanziert werden soll es aus dem städtischen Sondervermögen Stadt und Hafen. In frühestens 2 Jahren soll man diesen Blick wieder genießen können.
1: Jetzt zu einer wirklich schwierigen Frage. Wohin mit einer Drogenhilfeeinrichtung, die keiner vor seiner Tür haben will? Nicht die derzeitigen Nachbarn, darunter 2 Schulen mit besorgten Eltern, und auch nicht die neuen. Das Abrigado in Harburg soll ja auf Drängen der jetzigen Nachbarn verlegt werden. Aber was, wenn auch die neuen Nachbarn Nein sagen?
9: Das Grundstück an der Buxtehuder Straße 31 liegt brach. Seit Jahren diskutiert die Politik, ein Drogenhilfezentrum zu errichten. Aber nun soll es losgehen, ganz bestimmt.
10: Die entsprechende Baugenehmigung liegt jetzt auch vor, sodass der Baustart noch in diesem Jahr stattfinden kann. Und dann rechnen wir mit einer Bauzeit von rund 22 Monaten, sodass das Angebot Ende 2028 wahrscheinlich umziehen kann.
9: Umziehen soll die Drogenhilfe Abrigado in 2,5 Jahren frühestens. Superschnell in der behördlichen Zeitrechnung, quälend langsam für die Anwohner. Es werde von Jahr zu Jahr schlimmer.
11: Ja. Hier wird gerne konsumiert, dieser Bereich hier. Drogen versteckt, Besteck gefunden, Drogenbesteck. Hier wird auch gerne hinuriniert, das große Geschäft erledigt. Hier um die Ecke auch schon sehr viel Kothaufen gesehen.
9: Anfang Juni fallen Schüsse vor dem Abrigado. Ein Mann wird verletzt. Die Zusammenhänge sind unklar. Die Polizei bewacht seitdem 2 benachbarte Schulen. Und plötzlich diskutieren alle wieder den Umzug.
5: Uns ist vor allem wichtig, dass bei dem neuen Standort natürlich von Anfang an auch ein gutes Konzept dahinter steht, damit man Probleme auch nicht einfach verlagert.
9: Das Abrigado gibt es seit 1994 und auch Konflikte gab es immer. Aber seit etwa 5 Jahren verschärft. Daher soll es umziehen innerhalb Harburgs. Der Abstand zwischen dem bisherigen und dem künftigen Standort beträgt nur etwa 200 Meter. Alle Bezirksfraktionen stimmten dem neuen Standort zu und einige sind trotzdem unzufrieden.
12: Ich habe mich auch schon mit anderen Fraktionsvorsitzenden unterhalten. Auch die sind nicht glücklich über diese Lösung. Auch die Anwohner, die es jetzt betreffen wird, sind nicht glücklich über diese Lösung.
9: Also eine unglückliche Lösung? Anwohner am neuen Standort vermuten, was die Politiker bewegt haben könnte.
13: Für mich wirkt es so, als wäre es eine faule Lösung, weil das quasi ein Gebiet ist, was oder ein Ort ist, den die Stadt schon besitzt und einfach nutzen kann.
14: Ich kenne da viele, die in dieser Gegend wohnen, auch alles Eigentümer. Wir sind so weit, dass wir sagen, okay, man will uns nicht mehr hier haben als, ich sag mal, normale Familien. Also müssen wir hier weg, wenn das kommt.
9: Die Sozialbehörde hofft, dass das Umfeld am neuen Standort weniger belastet wird. Unter anderem, weil im neuen Gebäude mehr Platz für die Süchtigen sei. Am alten Standort soll jetzt nach den Sommerferien ein Sicherheitsdienst eingerichtet werden, um die umliegenden Schulen zu schützen.
1: Und wir haben weitere Nachrichten.
15: Bei einem Unfall in Lockstedt ist am frühen Morgen ein Motorradfahrer schwer verletzt worden. Er war mit einem Auto zusammengestoßen. Der 37-Jährige war mit seinem Motorrad kurz vor 6 Uhr in der Straße Netterfeld unterwegs, als es zu der Kollision mit dem PKW kam. Sanitäter und ein Notarzt versorgten den Schwerverletzten noch am Unfallort. Danach kam er in ein Krankenhaus. Wie es zu dem Unfall kommen konnte, ermittelt nun ein Verkehrsunfallteam der Polizei. Ein Augenzeuge erlitt einen Schock und musste vom Rettungsdienst betreut werden. Die Stadt Hamburg will etwas weniger Menschen einstellen als bisher. Das hat der Senat heute bei der Vorstellung des aktuellen Personalberichts im Rathaus angekündigt. Der Senat wolle das Verhältnis von Beschäftigtenzahl und Einwohnerzahl wieder stabil halten, kündigte Staatsrat Jan Pörksen an. Da die Stadt zuletzt weniger stark gewachsen war als erwartet, müsse jetzt auch bei der Zahl der Vollzeitkräfte gegengesteuert werden. Ende vergangenen Jahres lag die Zahl bei gut 70.000. Das war ein Plus von rund 1.000 Vollzeitkräften im Vergleich zu 2024. Die meisten Beschäftigten arbeiten als Lehrkräfte bei den Bezirksämtern und der Polizei. Der Senat hat heute die Weichen für die weitere Entwicklung der ehemaligen Karstadt-Warenhäuser in Harburg und Bergedorf gestellt. Eine sogenannte Drucksache soll nun die Zustimmung der Bürgerschaft zur Veräußerung der Grundstücke im Rahmen einer Konzeptvergabe ermöglichen. Die Stadt hatte beide Liegenschaften erworben, um gemeinwohlschädliche Spekulationen und langjährigen Stillstand zu vermeiden. Der FC St. Pauli ist zurück aus dem Trainingslager in Österreich und vor dem Start in die neue Saison stand heute für alle ein offizieller Fototermin auf dem Programm.
16: One, two, three.
15: Mitten im Millantor-Stadion wurde als erstes das Mannschaftsfoto geschossen. Mit dabei waren auch die WM-Teilnehmer Eric Smith, Connor Metcalf und Jackson Irvine, die jetzt langsam wieder ins Training einsteigen sollen. Bei der Saisoneröffnung am Millantor kommenden Sonnabend werden sie aber wahrscheinlich noch fehlen. Da steht ein Freundschaftsspiel gegen den spanischen Erstligisten Deportivo A Coruña an. Am 9. August startet St. Pauli dann zu Hause gegen Greuther Fürth in die neue Zweitligasaison.
1: Ja, danke dir. Man ist ja immer wieder fassungslos, dass Menschen, die sich ein Haustier zulegen, ihre flauschigen Mitbewohner einfach so rausschmeißen. Auch in diesem Sommer ist das Tierheim an der Süderstraße wieder an seiner Auslastungs- und das Personal an seiner Belastungsgrenze. Fast 200 Pfund Tiere brauchen dringend ein neues Zuhause. Vielleicht haben Sie ja Zeit und auch Platz.
17: Dori hatte sich ihre ersten Sommerferien wahrscheinlich anders vorgestellt. Auch wenn die 12 Wochen alte Mischlingshündin bei Tierpflegerin Christine Witte im Hamburger Tierschutzverein an der Süderstraße in besten Händen ist.
18: Also Dori wurde auf dem Klinikgelände gefunden, freilaufend. Und wir wussten nicht so richtig, wo sie hingehört. Und dann hat die Tierrettung sie eingesammelt und hergebracht. Man sieht schon, sie ist ein bisschen dünn angekommen. Also sie war nicht super gut ernährt, aber noch in relativ gutem Zustand.
19: Ja, super.
17: Doris Schicksal teilen insgesamt rund 190 Haustiere, die seit Anfang Juni im Tierheim abgegeben oder gefunden wurden. Sommerferienopfer.
20: Man ist jedes Mal darüber schockiert, dass es eigentlich noch schlimmer wird. Und gerade der Umgang mit den Tieren, also wie die Tiere hier teilweise ins Tierheim kommen, in was für Zuständen oder wie die Tiere auch ausgesetzt werden.
17: Mutmaßlich ausgesetzt oder gefunden. Unter anderem 9 Hunde, 28 Kaninchen, 22 Ziervögel und vor allem Katzen. Bisher 61 an der Zahl.
20: Die Situation, wie die Tiere entsorgt werden, muss man ja schon sagen, die verschlimmern sich. Die werden irgendwo an Müllcontainern ausgesetzt, in Taschen, in Eimern. Hatten wir jetzt eine Katze, die in einem Eimer. Und da wurde halt so ein Gitter, ich denke mal irgendwie aus dem Bratofen, hier aus dem Backofen, so ein Gitter draufgeschnallt, in eine Büsche gestellt.
17: Auch Hanni ist seit ein paar Tagen hier im Beobachtungsraum und erholt sich langsam.
21: Hanni ist in einer Pappbox mit Löchern gefunden worden, die zugeklebt war. Ist mit Stellen auf den Kopf gekommen, die alle wund waren. Cremen wir täglich ein, bis der Schorf ab ist. Deswegen hat sie auch noch einen Halskragen auf.
17: Diese 5,5 Wochen alten Katzenbabys brauchen besonders viel Zuneigung und Nähe. Doch bei aller Liebe stößt die Pflege an die Belastungsgrenze. Daher Katzenaufnahmestopp.
20: Dadurch, dass wir so viele Tiere bekommen, die krank sind, die verletzt sind, die haben natürlich einen höheren Zeitbedarf von der Pflege her. Dementsprechend ist unser Personal eben mit den ganzen vielen kranken Tieren beschäftigt.
17: Auf der Webseite stellt das Tierheim alle Fundtiere vor. Nur in seltenen Fällen werden Tiere nach den Ferien wieder abgeholt. Für Dori stehen die Chancen einer Vermittlung gut. Und so kann sie vielleicht mit einer neuen Familie noch etwas die Sommerferien verbringen.
1: Na, dann hoffen wir mal ganz doll, dass einige Tiere bald abgeholt werden. So, mal kurz durchatmen. Dafür gehen viele ja auch gern ins Musical. Und der Nachwuchs der Stage School, der arbeitet gerade an einer eigenen Show. Into the Woods heißt sie. Und wir waren bei der Generalprobe.
22: Den richtigen Ton treffen, dabei die richtige Pose machen und natürlich immer ein strahlendes Lächeln. Als Musical-Darsteller ist Multitasking angesagt. Die 24-jährige Nuria Bascho ist seit 2 Jahren Schülerin an der Stage School Hamburg.
23: Ich mochte immer schon singen und spielen, nur kannte ich früher Musicals nicht. Ich habe dann meinem Papa gesagt, ich war ganz traurig, weil ich meinte, ich möchte Sängerin sein, aber ich möchte auch Schauspielerin sein und ich kann mich nicht entscheiden. Und dann meinte er, ja, hast du schon mal von Musicals gehört? Ja, und dann hat der Traum begonnen.
22: Und es ist der Traum vieler. In Deutschland bewerben sich mehrere

0: Mehrere tausend junge Menschen pro Jahr an Musicalschulen. Die Stage School ist die einzige, an der die Schülerinnen und Schüler ein Stück komplett selbstständig erarbeiten. Regie, musikalische Leitung, Kostüme, völlige Freiheit für die 46 Schülerinnen und Schüler. Aber auch völlige Verantwortung für das Musical-Märchen Into the Woods.
1: Es ist eine sehr große Herausforderung, aber wir haben sie, glaube ich, sehr gut gemeldet. Und auch viele gute Sachen dazugelernt, auch auf Kreativteam-Seite, Sachen, die ich normalerweise von meinem Darstellersein nicht so mitbekommen habe, wo ich jetzt weiß, warum werden Entscheidungen wie getroffen, und das ist alles sehr gutes Wissen, was man haben kann.
0: 30 Minuten vor der öffentlichen Generalprobe, der Kreis.
2: Ich freue mich sehr, dass wir das jetzt gleich auf die Bühne bringen können und das erste Mal vor echtem Publikum zeigen können.
0: In der Schulproduktion spielt Nuria die böse Hexe. Wenn sie auf der Bühne steht, ist eines immer ihr Highlight.
3: Wie die Leute das Stück wahrnehmen und wenn man sie lachen hört oder auch danach, wie die Leute darüber reden, wie es war. Ich finde es halt sehr schön, Leute zu berühren mit dem, was wir tun.
4: Wenn Papa die Welt war nicht ganz vorwärts, ich verstehe dann meines Krückenzeugs stellen. Den Bohnen ganz speziell.
0: Man spürt es, das Feuer, das im Musical-Nachwuchs brennt, für ihren absoluten Traum. Durchstarten im hart umkämpften Musical-Business. Into the Woods läuft noch bis zum 9.8. im First Stage Theater in Altona.
5: Tja, die einen träumen vom Musical, andere vom Zirkus. Ja, gibt's irgendwie noch so richtig handgemacht, also kein großer digitaler Schnickschnack,
6: nee, sondern halt
5: große Effekte.
6: Echte Körperarbeit, alles. Und wir alle erinnern uns ja wohl noch an unseren ersten Zirkusbesuch, oder? Also ich zumindest.
5: Bei mir waren zumindest Körperkunst, haben da die Seehunde gemacht, mit irgendwelchen Bällen auf der Nase. Aber vielleicht verwechsel ich das auch. Klingt mir nach so einer Kinderbuchfantasie. Man erinnert sich ja manchmal nicht so richtig, darf den eigenen Erinnerungen vielleicht nicht wirklich trauen.
6: So ist das. Aber was auf jeden Fall stimmt, ist, dass das Hamburg-Journal morgen wieder läuft um 18 Uhr und um 19.30 Uhr.
5: Erinnern Sie sich schon. Tschüss.
6: Tschüss. Sorry, bin ich dir reingefahren. Ich dachte.
7: Und nun das Hamburg-Wetter und die Aussichten für die kommenden Tage.
8: Jeder Tag in den Sommerferien ist ein großer Tag für Jane Kweiser. Denn dann darf die Vierjährige ausnahmsweise mit der ganzen Familie in die Manege. Da kann Papa sich ruhig schon mal warm machen. Oder Cousin Liam.
9: Wir sind ja in der Saison über einen Projektzirkus und lernen das Grundschulkindern. Und einmal im Jahr hier in Hamburg dürfen wir und natürlich auch unsere Kinder einmal in der Manege stehen und das machen, was wir gerne machen, also unsere Leidenschaft zum Beruf.
8: Der Eintritt ist frei. Finanziert vom Bezirksamt Mitte gibt es 2 Vorstellungen täglich und das bereits zum 51. Mal. Der Familienzirkus kennt seine Gäste seit Generationen.
9: Es sind dann Großeltern teilweise, die sagen, die waren halt schon vor 40, 50 Jahren das erste Mal hier, bringen jetzt immer ihre Enkelkinder mit und ja, freuen sich immer wieder, uns zu sehen. Und das ist natürlich auch schön für uns.
8: Bis zum 18. August gastiert der Zirkus Kweiser noch in den Wallanlagen. Auch beim sommerlichen Wetter von morgen.
10: Morgens wolkig.
11: 15 Grad.
12: Mittags sonnig.
13: 32 Grad.
14: Abends sonnig.
15: 29 Grad.
8: Am Donnerstag sollen die Temperaturen auf bis zu 35 Grad steigen. Zum Wochenende kühlt es dann etwas ab.
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2: Guten Abend und herzlich willkommen. Mehr als die Hälfte der Bremer Sommerferien, die sind schon rum. Falls Sie noch in den Urlaub fliegen werden, eine beruhigende Nachricht vorweg. Der Bremer Flughafen gehört offenbar zu den sichersten Deutschlands. Die Pilotengewerkschaft Cockpit hat unter anderem die Sicherheitsstandards mit sehr gut bewertet. Na dann können Sie Ihre Koffer ruhigen Gewissens packen und wir mit gutem Gefühl in diese Sendung starten. Das sind die Themen. Kritisiert, was hinter der Aussage von Heiko Strohmann steckt. Kennengelernt, Ostertor Steinweg und seine Bewohner. Und klargemacht, Werder-Frauen spielen wieder im Weserstadion. Anfang des Jahres, da hat eine Serie von Tankstellenüberfällen in Bremen für große Verunsicherung gesorgt. Sie erinnern sich vielleicht, die Vorstellung daran schon ein Albtraum. Aber die mutmaßlichen Täter, die sollen Mitarbeitenden sogar vor der eigenen Haustüre aufgelauert und sie mit Waffen zurück zur Tankstelle gezwungen haben. Heute hat der Prozess gegen zwei Männer begonnen. Laura Lippert berichtet.
3: Nach diesen zwei Angeklagten, 18 und 25 Jahre alt, suchte die Bremer Polizei im vergangenen Winter unter Hochdruck. Nun stehen die beiden vor Gericht.
4: Den Angeklagten werden insgesamt 7 Raubüberfälle zur Last gelegt. In 3 der Fälle soll es um Tankstellen gehen, wobei 2 der Fälle sicherlich dadurch herausstechen, dass die Angeklagten Mitarbeiter in ihrer Wohnung überfallen haben sollen.
3: Die Taten folgten einem Muster. Auf dem Heimweg sollen die Angeklagten die Mitarbeiter nach Hause verfolgt und sie dann mit Hilfe einer Waffe und mit Drohungen zurück in die Tankstelle gezwungen haben, damit sie dort Kassen und Tresore öffnen. Beispielsweise im Januar in Burglesum. In dieser Tankstelle erbeuteten sie laut Anklage mehrere 100 € Bargeld und Zigaretten im Wert von etwa 600 €. Ein Erlebnis, das damals auch die Betreiberin schockierte.
5: Wir machen das jetzt 35 Jahre und wir hatten schon viele eingeschlagene Scheiben und viele Überfälle.
6: Ja. Wenn Sie das vergleichen, das, was Sie schon erlebt haben, mit dem, was vergangene Nacht vorgefallen ist?
5: Ja, das ist nicht zu vergleichen. Das ist alles noch viel schlimmer.
3: Bei einem weiteren Tankstellenüberfall in Hemelingen stach ein dritter Mittäter laut Anklage dem Mitarbeiter ins Bein. Bis heute ist der unbekannt. Doch diese Überfälle sollen nicht alles gewesen sein. Laut Anklage hätten die beiden Männer auch einen Überfall nach ähnlichem Muster bei einem Supermarkt in Twistringen und mehrere weitere Überfälle in Bremen durchgeführt.
4: Sollten die Angeklagten am Ende wie angeklagt verurteilt werden, dann droht dem erwachsenen Angeklagten eine Freiheitsstrafe bis zu 15 Jahren. Bei dem zur Tatzeit noch größtenteils Jugendlichen sieht es anders aus. Hier kommt Jugendstrafrecht zur Anwendung und dort steht eben noch mehr der Erziehungsgedanke im Vordergrund. Hier ist eine Freiheitsstrafe von höchstens 10 Jahren möglich.
3: Die Verteidigung hat bereits angekündigt, dass sich die Angeklagten bei einem der nächsten Termine zu den Vorwürfen äußern wollen.
2: Ein Satz aus einer vertraulichen Sitzung, der sorgt bundesweit gerade für Schlagzeilen. Gesagt hat ihn Bremens CDU-Chef Heiko Strohmann in einer vertraulichen Sitzung des CDU-Bundesvorstands. Und zwar zum Bundeskanzler Friedrich Merz. Sie leiten hier keine Firma, sondern eine Partei, hat er gesagt. Seitdem wird darüber diskutiert. Denn der Satz, der fällt mitten in die Debatte über Merz' Führungsstil und die Neuaufstellung von Partei und Kabinett. Gleich reden wir darüber nach dem Film von Lena Lackmann.
7: Friedrich Merz wollte Stärke zeigen nach dem Rücktritt von Jens Spahn. Kabinett umbauen, Entlassungen, Neubesetzung. Aber sein Stil dabei, der fliegt ihm jetzt um die Ohren.
8: Ein Scherbengericht für Friedrich Merz.
9: Merz fliegt seine Personalrochade um die Ohren.
8: Entsetzen über die Selbstherrlichkeit von Merz.
9: Ist dem Kanzler der Personalumbau misslungen?
7: Bei der Kanzlerkritik ganz vorne mit dabei Heiko Strohmann, der Landesvorsitzende der CDU Bremen. Sie führen kein Unternehmen, das ist eine Partei. Mit diesen Worten kritisiert er am Montag den Kanzler bei einer CDU-Vorstandssitzung.
10: Weil es mir ganz wichtig ist, dass wir einen Anspruch haben, als gesamtdeutsche Volkspartei zu wirken und wir sehr Nordrhein-Westfalen und Baden-Württemberg-lastig sind und den Osten und auch Norddeutschland fast aus den Augen verloren haben. Und das war eigentlich der Hintergrund meiner Kritik. Da ging es gar nicht so sehr jetzt um die Personalrochaden innerhalb des Bundeskabinetts.
7: Der Führungsstil von Merz ist es, was Heiko Strohmann stört. Er fordert:
10: dass eine Partei anders geführt werden muss wie so ein Bundeskabinett. Und jeder, der mit Parteien zu tun hat, weiß auch, da ist nicht nur der Verstand entscheidend, sondern das Herz, die Seele. Und es fühlen sich viele nicht mitgenommen bei den Entscheidungen. Und das ist das große Problem.
7: Kanzler Merz, angezählt von der eigenen Partei. Bisher hat er aber nicht gezeigt, dass ihn das sonderlich bewegt.
2: Und zugeschaltet ist uns jetzt unsere Korrespondentin in Berlin. Moin, Isabel. Isabel, Heiko Strohmann hat gesagt, Sie leiten hier keine Firma, sondern eine Partei. Hat er ausgesprochen, was viele vielleicht ohnehin aktuell über den Bundeskanzler denken?
11: Ja, der Eindruck drängt sich zumindest ein bisschen auf, gerade wenn wir uns anschauen, welche große Runde jetzt diese Äußerung von Heiko Strohmann macht, die ja gar nicht als Generalkritik an Friedrich Merz gedacht war. Kritik kommt eben aus verschiedenen Richtungen in den eigenen Reihen der CDU. Und was uns in Berlin hier besonders beschäftigt hat, war unter anderem ein Brief der CDU-Fraktion Rheinland-Pfalz, der an Bundeskanzler Friedrich Merz ging. In diesem Brief sagt die CDU-Fraktion Rheinland-Pfalz ein angedachtes Treffen mit Merz im September im Kanzleramt ab, weil, Zitat, aktuell das Mindestmaß an gegenseitigem Vertrauen und Wertschätzung fehle. Also das ist schon eine ziemlich deutliche Aussage, vor allem vor dem Hintergrund, dass Gordon Schnieder Rheinland-Pfalz Ministerpräsident ist und gleichzeitig auch der Bruder von noch Verkehrsminister Patrick Schnieder.
2: Ja, und morgen werden neue Ministerinnen und Minister ernannt und die CDU wählt eine neue Fraktionsspitze. Eigentlich ja ein Tag zum Anstoßen, wenn es die Stimmung überhaupt zulässt, oder Isabel?
11: Richtig. Ich gehe aber mal davon aus, dass die Stimmung auch morgen nicht gerade überbordend sein wird. Dafür gibt es aktuell zu viel Diskussion rund um diese letzten Personalentscheidungen. Morgen Mittag wird dann der Bundespräsident Frank-Walter Steinmeier die beiden neuen Minister und die neue Ministerin ernennen. Damit geht dann die Diskussion vielleicht in eine nächste Runde. Da wird es dann um den staatsrechtlichen Aspekt gehen, denn morgen findet erstmal nur die Ernennung statt, nicht aber auch der Amtseid vor dem Parlament. Das Parlament ist ja gerade in der Sommerpause. Das kann laut Kanzler Merz dann, also die Vereidigung, erst im September stattfinden. Und ich gehe mal davon aus, dass uns die Frage noch beschäftigen wird. Die Amtsgeschäfte übernehmen, ohne den Amtseid geleistet zu haben. Geht das überhaupt?
2: Dankeschön, Isabel Karas, für die Einblicke aus Berlin. Und das Gespräch, das haben wir vor der Sendung aufgezeichnet. Etwa 7 Millionen Menschen in Deutschland arbeiten in einem Minijob. Doch damit könnte bald Schluss sein. Eine Empfehlung der Rentenkommission sorgt auch in Bremen für Widerstand.
12: Bedienen auf der Sommerterrasse. Oftmals sind hier Minijobber tätig, die bis zu 603 Euro im Monat steuerfrei verdienen dürfen. Wenn diese Beschäftigungsmöglichkeit wegfällt, dann würden sich Speisen und Getränke erheblich verteuern, heißt es von den Verbänden der Gastronomen und Familienunternehmen. Ohne die Flexibilität der Minijobber hätten vor allem Kneipen und Restaurants Probleme.
13: Viele Betriebe werden gar nicht mehr ihren Betrieb aufrechterhalten können, weil alleine jetzt im Sommer, wenn ich mir jetzt die Wetterlage von letzter Woche ansehe, wie doll das hier geregnet hat, da findet die Außengastronomie gar nicht statt. Und das kann man nur mit flexiblen Arbeitskräften machen und mit Vollzeitkräften, die stehen dann sozusagen und haben nichts zu tun.
12: Die Verbände bestreiten, dass mehr Menschen in sozialversicherungspflichtige Jobs wechseln würden, wenn die Minijobs wegfallen. So hatte es die Rentenkommission empfohlen.
14: Viele Menschen in Minijobs wollen auch nur wenige Stunden arbeiten, weil sie vielleicht Kinder versorgen, Angehörige pflegen oder andere Verpflichtungen haben.
12: Für die Gewerkschaften dagegen sind Minijobs eine prekäre Beschäftigung mit einem hohen Risiko für Altersarmut.
2: Es gibt Straßen, die prägen eine Stadt und es gibt Menschen, die diese Straßen prägen. Beides bringen wir in unseren Buten und Binnen Sommerextras zusammen. Wir stellen Streets of Bremen vor. Heute ist der Ostertor Steinweg dran, eingebettet in das vielleicht angesagteste Viertel bei jungen Leuten. Aber nicht nur. Felix Ihlemann hat sich mit Menschen getroffen, die diese Straßen prägen, Tag und Nacht.
15: Hier kannst du leben, wie du willst.
16: Es ist immer jemand auf der Straße, egal welche Uhrzeit.
17: Es ist einfach so ein sehr lebendiges Gefühl.
18: Da war dann so ein Künstler und dann war alles voll und wir konnten eigentlich gar nicht mehr richtig aus der Haustür rausgehen.
15: Es ist wild. Der Ostertor-Steinweg ist einzigartig. Wobei, eigentlich gibt's ihn ja zweimal. Einmal bei Tag und einmal bei Nacht. Dieser Mann kennt nur eine Hälfte, die aber wirklich gut.
19: Ich heiße Sunil. Ich habe hier als Barkeeper 40 Jahre lang durchgearbeitet. Länger als arabische Nächte. Mindestens 3000 Nächte.
15: Im legendären Bistro Brasil hat der Bangladescher sogar Weltstar Falco bedient. Der 72-Jährige hat ein wahres Nachtleben geführt.
19: Feierabend war Open End. Manche Samstage bzw. Sonntage haben wir bis 12 Uhr mittags gemacht. Denn waren wir, als wir uns Feierabend gemacht haben, waren wir in Café Engel.
15: Der eine Nachtschwärmer, die andere Frühaufsteherin. Marlene Henke. Hier am Sihl-Walleck finden sie alle zusammen.
16: Ich glaube schon, dass es für manche Leute einen Haken hat, weil hier halt einfach viel Alkohol getrunken wird, viel konsumiert wird und das zwar eine schöne Stimmung ergibt oft, aber zu späterer Uhrzeit manchmal auch etwas unangenehm ist, natürlich auch für Frauen gerade. Aber grundsätzlich würde ich sagen, und ich war viel hier nachts unterwegs, es ist eigentlich, kann man sich hier schon sehr wohl fühlen.
15: Das laute Ende des Ostertor-Steinwegs ist da, wo sich Bremen nach Großstadt anfühlt. Ein Knotenpunkt. 24 Stunden Leben und die Barista mittendrin.
16: Man hat hier alte Leute, man hat hier junge Leute, Jugendliche, Kinder. Also irgendwie ist hier jeder dort. Das ist so ein Treffpunkt, glaube ich, wo alle sich irgendwie früher oder später mal über den Weg laufen. Und das ist, glaube ich, auch was, was es so ein bisschen ausmacht, dass hier von Leuten mit viel Geld, Leute mit wenig Geld, freundliche Leute, unfreundliche Leute, alle treffen sich irgendwie hier.
15: Marlene Henke ist ein richtiges Viertelkind.
16: Ich glaube, wenn man hier wohnt und arbeitet, dann kommt man nicht mehr so richtig weg. Das ist eigentlich ganz schön, manchmal auch ein bisschen nervig, weil das Viertel einfach ein Dorf ist. Jeder kennt jeden, aber ja, also eigentlich ist es, ich liebe es hier am Eck.
15: Schon lange fließt das Leben den Ostertor-Steinweg herunter. Eine der ältesten Straßen der Stadt. Gepflastert, nicht geteert und das seit Jahrhunderten. Daher hat der Weg auch seinen Namen, Steinweg durchs Ostertor. Ein bisschen ruckelig ist das, aber es hat Charme. Josephine findet hier die perfekte Kulisse für ihre Fotos.
17: Es wirkt echt. Es ist so nicht perfekt, es ist ein bisschen verspielt. Und man sieht halt eben, dass Menschen hier leben, was machen und das kommt auf der Linse immer ganz gut.
15: Die Architekturstudentin fotografiert nebenbei für den Social-Media-Auftritt einer Schuhboutique. Der Ostertor-Steinweg, ihre Bühne.
17: Das Besondere hier ist jetzt das Architektonische. Die alten Bremer Häuser, die eben sehr speziell sind und so diese ganzen Fassadenornamente. Und es hat so eine bestimmte Ästhetik, die halt vor allem hier im Viertel auftaucht, weil hier in der östlichen Vorstadt diese Häuser eben noch sehr gut erhalten sind.
15: Die Häuser am O-Weg. Viele von ihnen haben den Krieg überlebt, standen längst, als in der Stadt noch Hakenkreuzflaggen hingen. Die Straße bewahrt ihren urbanen Charakter über die Jahrzehnte.
17: Es hat schon seinen Grund, warum sich die Dinge verändern und warum man nicht mehr so weiterbaut. Aber es ist halt eben toll zu sehen, dass hier im Viertel noch so viel erhalten ist und dass man halt eben so ein bisschen durch die Zeit lebt und diese verschiedenen Zeitschichten erkennen kann. Man sieht die alten Häuser, man sieht, was neu dazugekommen ist. Und irgendwie kommt hier sehr viel zusammen. Und ich glaube, das macht so diese Vielfalt aus und die Dynamik, die davon entsteht, so dieses Stadtgefühl, dass man in einer Stadt lebt, wo viel passiert.
15: Hier am Theater am Goetheplatz beginnt er. Namentlich nur ein kleiner Weg. Aber auf seinen 1000 Metern macht er ordentlich was her.

0: Zweimal die Woche ist hier Markt. Ökobauern und Biobäcker, Harald Lührs kauft hier regelmäßig.
1: Also um diese Zeit sind es, also nachmittags sind es Leute, die hier wohnen, also Anwohner. Es sind auch immer von sonst woher welche, aber das ist dann doch, hat ein bisschen was Dörfliches, hat was Kleinstadtmäßiges, was irgendwie sehr angenehm ist.
0: Zugegeben, ein sehr internationales Dorf mit kontrastreicher Nachbarschaft. Nur eine Kreuzung weiter beginnt das Steintor.

0: Hier hat Harald Lührs sein Teegeschäft. Matcha-Tee und Buddha-Statuen. Der 70-Jährige verkauft, was er auf seinen Weltreisen kennengelernt hat. Den friedliebenden Buddhismus gibt's bei ihm immer dazu.
1: Mit dem friedliebend, das könnte mehr sein. Ein bisschen. Aber wild war es immer schon und jung. Die meisten jungen Leute sind hier. Aufs Steintor wird immer eingehackt seit Jahrzehnten. Es ist so fürchterlich und die ganzen Dealer und die rauchen hier einfach. Die sind hier einfach wild, liegen in der Ecke, trinken was oder was weiß ich alles. Aber alle kommen her, komischerweise, ne? Weil es lebendig ist.
0: Die Kreuzung der zwei Kieze. Hier kriegt man alles. Barkeeper Shunil Hossain hatte in seiner Bar auch zugedröhnte Gäste.
2: Oh, das ist unterschiedlich. Drogen, wo gab's das nicht? Man hat in Flower Power sehr viel Shit geraucht. Und dann, Drogen hat sich auch elitär geworden. Andere Sachen möchte ich nicht. Och, doch, gab's. Aber nicht als Routine. Das muss ich betonen. Nicht als Routine.
0: Verlockender O-Weg. Erst vor kurzem sind diese jungen Frauen in eine WG direkt überm Eck gezogen. Panoramablick inklusive.
3: Als HSV gegen Werder gespielt hat und Werder ja gewonnen hat, da war hier, ging hier vor dem Fenster sind die ganzen Feuerwerke explodiert. Und das war, ja, man sieht hier alles. Und man hat immer was zu tun. Also es wird nie langweilig, wenn man rausschaut.
4: Zum Geburtstag viel Glück. Zum Geburtstag, liebe Greta.
0: Heute feiert Greta Puschke ihren 20. Aufgewachsen ist sie in Berlin.
5: Meine Großeltern wohnen hier und deswegen waren wir immer einmal im Jahr hier und ich fand es immer sehr cool. Ich habe auch überlegt, zurück nach Berlin zu gehen, aber ich fand Bremen ist so ein bisschen so eine kleine Version von Berlin, aber trotzdem ziemlich cool. Und auch Fußball. Ich bin ein großer Werder Bremen-Fan. Da bin ich auch hierher gezogen. Also ich meine, es gibt ja überall Kioske, an denen man sein kann, ganz viele Bars oder eben dann auch Clubs, wo man hingehen kann. Und irgendwann auch einfach hier zu sein, ist, glaube ich, schon cool mit den richtigen Leuten. Irgendwie auf der Straße kann man auch schon Spaß haben. Ich.
0: Wenn das Tageslicht schwindet, ändern sich Straße und Publikum. Amüsement in 40 Restaurants, Bars und Kneipen rund um den O-Weg. Für jeden Geschmack das Passende.

0: Dann ist auch Sunil Hussain unterwegs. So manch einer verliert sich hier in der Nacht. Für die Barkeeper kein leichter Job.
1: Es gibt aggressive, betrunkene Leute. Die waren 30%. Und wunderbare, die waren besser als die Nüchtern waren. Und das muss damit umzugehen, ist ein schwieriger Job.
0: Der Ostertor-Steinweg ist eine Straße, die nur selten zur Ruhe kommt. Schlaflos, bis ins Morgengrauen. Und an seinem lauten Ende auch mal weit darüber hinaus.
1: Das ist die Grenze zwischen moderaten, vernünftigen und auch nicht abwertend gemeint, Extremen. Das hat auch seine Gutes. Aber ein Riesenunterschied. Oweg und vor dem Steintor.
2: Die Werder Frauen im Weserstadion. Die vergangenen Male waren das echte Fußball-Highlight. 37.000 Fans ausverkauft. Nur einen Termin gab es ja bislang pro Jahr. Aber diese Saison, da sollen es mindestens zwei sein. Und das erste Datum, das steht. Freitag, 11. September. Wieder ein Nordderby. Pascal Ziesler.
3: Hier bekommen die Frauen wieder ihr Highlightspiel im Weserstadion. Das Nordderby vor großer Kulisse. Noch ist Werder-Kapitänin Lina Hausicke nur auf dem Plakat. In 6 Wochen aber geht es für sie und ihr Team in echt hier rein.
4: Unsere Frauen, die haben sich das absolut verdient, weil man auch gesehen hat, ja, unter welch guter Atmosphäre man dann auch so ein Derby spielen kann. Deswegen gab es da bei uns auch keine zwei Meinungen.
3: Clemens Fritz will mit Werder den Frauenfußball weiter voranbringen. Die letzte Saison war ihre erfolgreichste aller Zeiten. Platz 6 belegten die Bremerinnen. Unvergessen der Höhepunkt vergangenen Oktober, der 2:0-Sieg gegen den HSV im ausverkauften Weserstadion. Damals Fußballfest am Samstagnachmittag, diesmal wird es ein Freitagabendspiel.
4: Flutlichtspiele sind für alle Beteiligten immer was Besonderes. Und gerade dann auch für unsere Frauen, wenn du dann hier abends so zum Stadion hinfährst, weißt, in der Hoffnung, dass das Stadion ausverkauft ist, dann gegen den HSV, Derby, tolle Atmosphäre, unter Flutlicht. Ich glaube, das ist ein Highlight für jeden.
3: Bisher gab es maximal ein Frauenspiel pro Saison im großen Stadion. Vielleicht bereitet der Verein seinen Frauen diesmal sogar noch mehr Highlights.
4: In diesem Jahr werden es auf alle Fälle 2 Spiele sein, vielleicht sogar ein drittes. Aber das hängt an verschiedenen Faktoren dann eben auch. Aber wie gesagt, wir freuen uns definitiv auf dieses Spiel.
3: 3 Spiele der Werder-Frauen im Weserstadion, das wäre schon eine große Wertschätzung des Vereins. Für Hausicke und Co. gibt's jetzt erstmal sicher das Nordderby im September. Der Vorverkauf dafür beginnt schon bald.
2: Wie fühlt es sich an, heute 16 oder 17 zu sein? In unserer Wochenserie Generation Jetzt begleiten wir 3 Jugendliche aus Bremen. Heute geht es um das, was ihnen Druck macht. Denn es beschäftigt, wie viele Jugendliche, vor allem die Sorge vor einem Krieg in Europa. Taylan sucht einen Ausbildungsplatz und will seinen Eltern beweisen, dass er seinen eigenen Weg geht, mit eigener Musik. Johann Weckenbrock hat die beiden begleitet.
5: Taylan weiß, der Weg zum Star-DJ ist lang. Sein Proberaum ist das Kinderzimmer.
6: Zu Hause macht es einfach Spaß, die Musik zu hören. Es nervt, glaube ich, ab und zu die Nachbarn ein wenig. Aber es macht trotzdem richtig viel Spaß. Daher, dass ich so gerne Musik höre, finde ich es cool, neue Musikgenre zu finden, neue Lieder zu finden. Also es gibt natürlich verschiedene Meinungen. Ne? Viele sagen, dass das wirklich sehr, sehr schwer ist, dass man das irgendwann auch hauptberuflich macht.
5: Zeit, den Kopf frei zu kriegen.
6: Alles gut? Hast schon Hunger?
5: Im Bremer Viertel mit seinem Freund Theo.
6: Was hören wir? Willst du Deutschrap oder was?
7: Bruder, mach an, was du willst. Du bist DJ, du entscheidest.
6: Ich denke, egal wie gut es jetzt läuft oder

0: Die Suche setzt Thailand unter Druck. Er will so schnell es geht eigenes Geld verdienen.
1: Ich bin nicht in den reichsten Verhältnissen groß geworden. Und ich glaube, für mich ist das schon eine Motivation, dann irgendwann vielleicht sogar meinen Eltern etwas zurückgeben zu können. Und ich glaube, meinen Eltern etwas zurückgeben zu können, ist mir wichtiger, als erstmal für mich selber irgendwie auszusorgen. Und deswegen ist das für mich so die größte Motivation, auch vielleicht irgendwann noch mehr Geld zu verdienen als nur ein normaler Beruf, sage ich mal.
0: Dennis aus Teneva hat schon einen Ausbildungsplatz als Bodenleger gefunden. Ihn beschäftigt der Ukraine-Krieg. Seine Eltern kommen aus Russland und Kasachstan. Deshalb war das in der Schule oft Thema.
2: Leute haben mich angeguckt und haben direkt gefragt, bist du aus Russland und so, bist du aus Kasachstan? Ich bin auch ein ganz normaler Mensch wie sie. Ob ich aus Russland stamme oder aus Kasachstan, ob ich irgendwoher stamme, ist ja eigentlich egal. Mensch ist ja Mensch. Deswegen ist es immer so ein bisschen, auch mit der Politik mäßig, die fragen mich auch dann, wie findest du, dass Russland Ukraine angreift und so. Ja, ich kann ja dazu nichts sagen, weil ich bin ja nicht in Russland und kämpfe ja da nicht.
0: Bald landet der Musterungsbrief von der Bundeswehr im Briefkasten. Dann könnte das Thema Krieg noch näher rücken.
2: Also ich hoffe nicht, dass die Wehrpflicht eingeschaltet wird, dass ich dann zum Wehr gehe.
3: Warum?
2: Ich mag es einfach nicht, wenn ich dann zum Krieg gehe und dann meine Mutter oder andere Leute darüber leiden, dass ich im Krieg dann bin.
0: Der TikTok-Algorithmus hat seine Sorge natürlich längst erkannt. Dieses Video soll zeigen, wie ein russischer Soldat durch ein Maschinengewehr weggeschleudert wird. Ob das echt ist, unklar. Auch für Dennis.
2: Hier. Einmeldung Putin war, dass die Welt auf den dritten Weltkrieg zusteuert.
3: Ja.
2: Irgendwas.
3: Ja, okay.
2: Das ist zum Beispiel irgendwas, was einfach, glaube ich, nicht stimmt. Einfach.
0: Fake News auf Social Media zu erkennen, fällt Dennis schwer. Er findet trotzdem, Social Media kann auch gute Seiten haben.
4: Ja, und wie die Jugendlichen Social Media nutzen, darum geht's dann morgen. Und dann sehen auch wir uns wieder, wenn Sie mögen. Das Sommerhitzewetter, das ja auf uns zurollt, das gibt's jetzt von Constanze Hosfeld-Seedorf. Schönen Abend. Tschüss.
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0: Eines der Themen jetzt im Nachrichtenüberblick von Antje Althoff. Darüber spricht der Norden.
1: Läuft dein Leben stets nach Plan, reist du selten mit der Bahn. Ein Spruch, über den Zugreisende nur müde lächeln können. Zu oft stimmt der provokante Satz leider und wurde gerade erst wieder offiziell bestätigt. Laut einer Studie waren in Schleswig-Holstein mehr als 70% der Regionalbahnen im öffentlichen Nahverkehr noch unpünktlicher als im Vorjahr. Besonders schlimm die Pendlerstrecken zwischen Kiel bzw. Flensburg und Hamburg. Grund für die ganzen Verspätungen ist die marode Infrastruktur inklusive kaputter Weichen, alter Stellwerke und brüchiger Schienen. Zwar wird nun großflächig saniert, doch sorgen auch diese Bauarbeiten na klar für Verzögerungen. Laut Bahn wird's aber auf jeden Fall besser, in einigen Jahrzehnten. In 54 Tagen könnte sie entschieden sein, die Landtagswahl in Mecklenburg-Vorpommern. 54 Tage haben die Parteien also noch Zeit, um für ihre Ideen, Programme und Köpfe zu werben. Und das lassen sie sich so einiges kosten. Rund 1 Million Euro zum Beispiel investieren SPD und CDU in ihren Wahlkampf, ähnlich wie beim letzten Mal vor 5 Jahren. Ihr Budget deutlich aufgestockt haben die AfD, die Linke und die Bündnisgrünen. Und nur die FDP gibt weniger Geld aus. Woher das Geld kommt, steht im Grundgesetz. Zuschüsse aus der Staatskasse, Einnahmen aus Mitgliedsbeiträgen, Spenden und Erlöse aus unternehmerischer Tätigkeit. Aber
2: Geld entscheidet nicht die Wahl. Es kommt darauf an, wie das Gesamtpaket aus Wahlkampf, aus Wahlprogramm und aus Parteipersonal bei den Wählerinnen und Wählern überzeugt.
1: Am 20. September wissen wir mehr. Dann ist die Wahl gelaufen. Grobes Foulspiel auf diesem Hamburger Fußballplatz. Eine Rotte Wildschweine hat hier ganze Arbeit geleistet und das satte Grün des Moorburger SV ordentlich umgepflügt. An Flanken, Köpfen und Kicken ist hier nicht mehr zu denken, ausgerechnet vor Saisonstart. Dabei hat man hier alles versucht, um die rabiaten Waldbewohner zu vertreiben. Rasen sprengen, Flutlicht an, ja sogar der Platzwart wird mit dem Fahrrad übers Feld geschickt, um dann selbst zum Verfolgten zu werden. Alles vergeblich, also muss der Stadtjäger ran. Ein Schuss, ein Treffer. Der Rest der Schweinebande flüchtet, dürfte aber bald wiederkommen. Erfahrungsgemäß kehrt Familie Wildschwein gern an ihren Lieblingsplatz zurück.
0: Ich bin wirklich sehr gespannt, ob Sie mit unserer Sendung heute gemeinsam zu Hause möglicherweise etwas Wertvolles bei sich im Familienschmuck entdecken. Deutschlands Bernsteinexperte Nummer 1, Carsten Grön, ist heute Abend bei uns auf dem roten Sofa. Übrigens ein tolles Stück, was Sie da oben haben, muss man sagen. Das sind richtig, haben Sie sich von Ihrer Frau ausgeliehen, habe ich
3: ja
0: gehört. Ne?
3: Ja, ich habe meinen vergessen, meinen Anhänger.
0: Eben einmal die Handwerk, dass man richtig sehen kann. Ja, schön, super. Erzählen, haben Sie Ihren, haben Sie nämlich vergessen.
3: Ja, ne? Das ist also eine riesengroße Spinne da drin, eine Geißelspinne. Aus Burma-Bernstein, also ganz was Seltenes. Und natürlich auch entsprechend teuer. Ja. Das ist eines meiner besten und teuersten Stücke. Ja.
0: Interessant. Burma-Bernstein.
3: Ja, wo da Bernstein kommen wir auch noch drauf.
0: Ja, wo überall Bernstein vorkommt. Das ist ja ganz interessant und vielleicht auch für viele von uns ein bisschen neu. Kurzes Porträt über Sie, über Ihre große Leidenschaft Bernstein, jetzt von Christine Donau.
4: Immer auf der Suche nach neuen Schätzen, Bernsteinsammler Carsten Grön. Seit 37 Jahren reist das Nordlicht mit seiner Frau für seine Passion durch Deutschland und die Welt. Seine Sammlung umfasst inzwischen mehr als 10.000 Exemplare. Besonders angetan haben es ihm die sogenannten Inklusen. Bernsteine, in denen Millionen Jahre alte Zeitzeugen im versteinerten Baumharz konserviert sind.
5: Das war sofort für mich faszinierend. Ein Insekt im Bernstein, so alt.
4: Carsten Grön weiß, worauf es beim Sammeln ankommt.
5: Sonst läuft man Kilometer weit und findet gar nichts.
4: Und wo man fündig wird.
6: Es ist immer wieder spannend, immer neue Fundorte. Ich habe gerade eben jemanden gehabt, der hat mir einen Bernstein gezeigt aus Holland. Aus einem Fundort, wo normalerweise kein Bernstein gefunden wird.
4: Er weiß überhaupt so ziemlich alles über Bernstein oder wie die alten Griechen sagten, die Tränen der Götter. Carsten Grön.
0: Faszinierende Bilder, die wir da schon gesehen haben. Faszinierende Steine, gerade mit diesen Einschlüssen. Lassen Sie uns doch mal vorne anfangen. Der Bernstein, das wissen, glaube ich, viele gar nicht von uns. Wie sah die Landschaft in Nordeuropa so vor 40, 50 Millionen Jahren, gerade so der Raum, der heute Ostsee ist, wie sah das aus?
3: Ja, man muss sich vorstellen, das war ein warm gemäßigtes Klima, fast subtropisch.

0: und dicht bewaldet natürlich.
1: Die Ostsee gab es nicht?
0: Die Ostsee gab es noch lange nicht. Es gab damals ein sogenanntes Eozänes Meer. Das war ein Riesenmeer. Also sozusagen, wie man auf dem Bild sieht, die heutige Nordsee, die hat sich also sozusagen nach Osten erweitert, in Höchstzeiten sogar bis zum Ural. Mhm. Und im Norden davon, da sieht man auf dem Bild den Bernsteinwald. Und dort gab es eben ganz viele Mischwälder und eben auch harzende Bäume.
1: So, und das sind, also diese Bäume, die haben halt geharzt, genau, wie das Bäume nun mal tun. Ja. Ist das eine spezielle Baumart gewesen, die ein besonderes Harz produziert hat?
0: Ja, es sind ja nur die Nadelhölzer. Mhm. Die anderen Hölzer produzieren zwar auch manchmal Harz, aber eben sehr wenig. Aber ja, die Nadelhölzer produzieren eben sehr viel Harz. Früher dachte man, es sei eine Kiefer gewesen. Das denkt man meistens heute auch noch. Aber die neuesten Erkenntnisse haben gezeigt, dass es sogar eine Schirmtanne gewesen sein kann. Das sind die neuesten Untersuchungen. Und dieses Harz, wie gesagt, das muss das Glück gehabt haben, dann unter Luftabschluss zu geraten, um dann nicht zu verwittern und dann zu Bernstein werden zu können.
1: Ne? So, das heißt, wie hat sich dann, um das möglich zu machen, wie hat sich die Landschaft dann verändert?
0: Also die verändert sich in dem Moment noch nicht. Der Baum hat geharzt aus irgendeinem Grunde, ja, zum Beispiel durch Insektenfraß oder durch Windbruch. Und dieses Harz muss dann, meistens durch starke Regenfälle, in den Untergrund gekommen sein oder in den Fluss oder in die Sedimente eines Sees oder so und dort unter Luftabschluss gelagert sein. Erst dann kann er langsam immer härter werden. Man spricht davon Polymerisation. Ja. Und erst nach über 1 Million Jahre ist es dann Bernstein.
1: Und
0: das dauert sehr, sehr lange.
1: Und insgesamt in dieser Zeit hat sich die Landschaft dahingehend, wenn ich das richtig verstanden habe, was ich auch mir an Informationen selber besorgt habe schon, gab es natürlich auch Eiszeiten. Das heißt, es sind Gletscher entstanden. Da gab es die Ostsee noch gar nicht. Da sind riesige Gletscher entstanden. Und das ist der Grund dafür, dass man Bernstein eben auch überall oder sagen wir mal so, bis zu einer gewissen Grenze auch in ganz Deutschland findet zum Beispiel.
0: Genau, aber das ist schon ein Riesensprung von 40 Millionen zur Jetztzeit. Denn die Eiszeit ist ja, die letzte Eiszeit ist vor 12.000 Jahren zu Ende gegangen. Also das ist praktisch Jetztzeit. Und dieser Schritt von 40 Millionen zur Jetztzeit, da hat der Bernstein dann tief im Untergrund gelagert, in der sogenannten blauen Erde finden wir ihn hier hauptsächlich in Palmnicken. Ja. Das ist die größte Fördergrube auf der Welt. Da werden also hunderte von Tonnen Bernstein gefördert jedes Jahr, immer noch. Also der höchste Stand war, glaube ich, 550 Tonnen in einem Jahr. Das sind unglaubliche Mengen. Und dann ist der Gletscher gekommen, oder die Gletscher sind gekommen und haben dann die oberste Schicht abgeschürft und haben dann mit dem Gletschertransport ist dann der Bernstein oder die Sedimente bis zu uns gelangt. Und wenn man so an die zweite Eiszeit, die Saale-Eiszeit denkt, die ging ja bis zu den Mittelgebirgen. Das heißt, der Bernstein ist dann dort im Sediment bis zu den Mittelgebirgen geschoben worden. Und dann ist er abgetaut und dann findet man jetzt also tatsächlich in den Kiesgruben bis hin zu den Mittelgebirgen kann man Bernstein finden.
1: Deswegen werden wir auch gleich noch in eine Kiesgrube gehen und werden uns das mal anschauen, ja, wie man in einer Kiesgrube, da gibt es ja auch bestimmte Verfahren, wie man etwas ausschwemmt aus bestimmten tiefen Schichten, wie man das hochschwemmt, werden wir uns darüber unterhalten. Jetzt aber trotzdem noch die Frage, weil wir auch gerade über einen weit diesen Stein gesprochen haben, den Sie um den Hals hängen haben. Wo überall auf der ganzen Welt gibt es denn eigentlich Bernstein? Ist denn das überall der gleiche Bernstein oder sind das andere Harze?
0: Das sind garantiert alles andere Harze. Ja. Mag sein, dass mal ein gleiches Harz dabei ist, aber immer sind es ja ganz besondere Bernsteinwälder gewesen, die irgendwo auf der Welt gestanden haben. Man hat ganz vor gar nicht langer Zeit in der Antarktis sogar Bernstein gefunden. Mhm. Und dies ist ja heute Eis und früher war es bewaldet. Und überall, wo Wälder gestanden haben, auf der ganzen Welt, egal wo, kann Bernstein entstanden sein. Und deshalb gibt es fast auf der ganzen Welt, überall, in Japan, Australien, in Costa Rica, Mexiko, überall kann man Bernstein finden.
1: Und jetzt gibt es so unglaublich viele Mythen, die sich um den Bernstein ranken. Woher stammt das, dass die Menschen denken, wenn ich meinem Hund eine Bernsteinkette ummache, dann bekommt er keine Zecken. Wenn ich meinem Kind, einem Baby, das gerade zahnt, eine Bernsteinkette umhänge, dann werden die Schmerzen weniger. Woher stammen diese ganzen Mythen?
0: Ja, wahrscheinlich ist der Ursprung irgendwie im Mittelalter zu suchen. Da gab es ja die Pest und der Bernstein hilft, hat gegen die Pest geholfen. Und zwar aus dem Grunde, man hat einfach den Bernstein verbrannt. Mhm. Und diese starken Gerüche, auch diese ätherischen Öle, die hat die Ratten verscheucht. Und deshalb, die Ratten übertragen die Pest. Die ja, Pest. Und die deshalb Pest. Waren diese Räume, die mit Bernstein beräuchert wurden, pestfrei. Und das war schon mal ein Grund, an diese Heilkraft von Bernstein zu glauben. Und dann ist tatsächlich so, die Erklärung könnten die ätherischen Öle sein, dass ein Bernstein-Halsband für Hunde gegen Zecken hilft. Eventuell riechen die Zecken diese ätherischen Öle.
1: Ja, der dünstet ja noch ein bisschen aus.
0: Denn. Ja, gerade beim Schleifen merkt man, wie die ätherischen Öle rauskommen aus dem Bernstein, auch sehr deutlich. Ja, und sehr viel Glaube ist dabei. Ne? Also, ich habe gerade erfahren, dass es gegen Heuschnupfen hilft. Im Januar schon die Halskette aus Bernstein umgelegt und dann im Februar, März kommen dann die ersten Hasel, die blühen und der Heuschnupfen kommt. Und diese Dame hat mir erzählt, seitdem sie diese Bernsteinkette getragen hat, hat sie keine Heuschnupfen mehr.
1: Vielleicht auch ein Grund dafür, dass Bernstein immer mehr oder immer wieder mehr jetzt stärker in Mode kommt. Lange vergessen, lange eigentlich auch so gar nicht mehr beachtet. Aber jetzt kommt Bernstein immer mehr in die Mode. Wie nennt man das noch? Das Gold Norddeutschlands.
0: Das Gold des Meeres, ja.
1: Das Gold des Meeres.
0: Aber aus dem Grunde, weil man eben von diesem alten, ich sag mal, Oma-Schmuck weggekommen ist und eben das ganz anders kreiert hat. So wie meine Frau zum Beispiel hier so einige Sachen kreiert hat. Meine Frau hat zum Beispiel einige Silberkurseschmiede besucht und dann so eine Sache kreiert.
1: So eine Brosche ist das ja, ne?
0: Das soll eine Brosche sein, ja. Oder mit anderen Silbersachen oder hier mit kleinen Goldperlen, diese verschiedenen Bernsteinfarben kombiniert.
1: Hier so als Ohrhänger.
0: Ja, das steht Ihnen sehr gut, ja.
1: Das wäre doch gut. Wir gehen mal rein in die Kulturgeschichte des Bernsteins, in die Entwicklung von Bernstein. Johanna Lepeer auch mit dem Grund, warum es in so vielen Familien noch alten Bernsteinschmuck gibt.
2: Er gilt als das Gold des Meeres, Bernstein. Um das fossile Harz rankt sich eine jahrtausendealte Menschheitsgeschichte von Macht und Markt. Schon im 7. Jahrhundert vor Christus wurde Bernstein von der Ostsee bis nach Griechenland gehandelt. Dort nannten sie ihn Elektron, den aus der Sonne entstandenen Stein. Das Bernsteinmuseum in Ribnitz-Damgarten verwahrt diese Schätze der Vergangenheit.
3: In der Zeit ist es ja auch nicht deutlich, dass es ein fossiles Harz ist, sondern es ist ein wertvolles Geschenk des Meeres, was einfach auch ja, einen zauberhaften Glanz hat. Ne? Also es ist einfach, man hat das schon sehr, sehr geschätzt, dieses Material.
2: An der Küste des Nordens, hier der Darß, wird besonders viel Bernstein angespült. Im Mittelalter ist er noch hauptsächlich der Kirche vorbehalten. Dann, im 17. Jahrhundert, nutzen ihn Regenten auch für ihre Politik.
3: Ein ganz beliebtes diplomatisches Geschenk des preußischen Hofes. Also das wird dann an ganz Europa, also wo man Hochzeitsgeschenke braucht oder um jemanden auch politisch günstig zu stimmen, dann verschenkt man eben auch Bernstein.
2: Lange bleibt das versteinerte Harz der Kirche und den Mächtigen vorbehalten. Das ändert sich zum Ende des 19. Jahrhunderts mit dem industriellen Tagebau. Bernstein flutet den Markt. Pfeifen, muslimische Gebetsketten, Schmuck. Eine internationale Erfolgsgeschichte. Doch der Großteil des Materials landet in Fabrikbottichen und wird zu Holzlack. Die Faszination Bernstein spielt den Nationalsozialisten in die Hände. Deutsches Gold nennen sie ihn, verstaatlichen die Produktion und die muss etwas abwerfen. Schmuck für deutsche Frauenhälse und Trophäen für die Sportler.
3: Das Dritte Reich hatte natürlich eine Affinität zu sportlicher Ertüchtigung. Die Olympiade 1936 in Berlin war dann noch mal so ein großer Motor. Und es gab, glaube ich, keine andere Zeit, in der mehr Ausstellungen stattfanden über Sport und Ehrenpreise.
2: Doch die aufregendste Geschichte des Bernsteins ist in ihm eingeschlossen, geht weit über die der Menschheit hinaus. Ausgestorbene Arten bis zu 50 Millionen Jahre alt. In der Werkstatt des Museums verarbeitet Bernstein-Drechsler Moritz Weißner die Rohlinge. Seine genaue Entstehungszeit zu bestimmen, ist unmöglich. Denn das organische Material ist zu alt für die Radiokarbon-Methode.
4: Das wird dann entweder dadurch datiert, in was für einer Gesteinsschicht der Bernstein gefunden wird, oder aber an den Einschlüssen. Beispielsweise findet man im baltischen Bernstein oftmals Eichenpollen, wo man dann weiß, vor so und so vielen Millionen Jahren gab es eine Spitze an Eichenpopulationen, die überall in die Luft ihre Pollen rausgepustet haben. Und daran lässt es sich dann bestimmen.
2: Hier in der Werkstatt findet jeder Bernstein eine neue Form und erzählt die Geschichte des Gold des Meeres weiter.
1: Ich bin mir sicher, eine Frage interessiert Sie zu Hause bestimmt auch. Kann man den Wert von Bernstein, kann man den irgendwie beziffern?
0: Ja, das kann man. Der schwankt also sehr. Wenn wir mal 10, 12 Jahre zurückgehen, ja, da war die Hochzeit. Da haben die Chinesen hier Bernstein aufgekauft, in Deutschland hauptsächlich, aber überall auf der Welt eigentlich, auch in Mexiko habe ich es gehört. Die haben also horrende Preise damals bezahlt. Das Dreifache von dem, was er heute wert ist.
1: Nämlich?
0: Ja, das ist verschieden. Also ein Bernstein,
1: ja, ja, genau.
0: Ein Bernstein, der so hier aussieht wie dieser hier zum Beispiel, der ist kaum etwas wert.
1: Ja.
0: Aber wenn man dann einen milchig-gelben oder einen weißen sogar nimmt, wie den hier zum Beispiel,
1: ja,
0: der kann also, wenn er etwas größer ist, durchaus wurden damals bis zu 10 Euro, 20 Euro das Gramm gezahlt. Mhm. Heute ist es also wieder sehr, sehr viel weniger geworden.
1: Also der wiegt, der wird sich so der im 100-Euro-Bereich irgendwie...
0: Der wiegt 4 Gramm vielleicht.
1: 4 Gramm,
0: oder 5
1: okay.
0: Gramm. Mhm. Also, und heute ist dieser Bernstein also höchstens noch ein Drittel wert von dem, was es damals wert war.
1: Ist Bernstein, wenn er bearbeitet ist und vielleicht auch einen seltenen Einschluss hat, ist er dann wertvoller?
0: Ja, selbstverständlich. Also ein bearbeiteter Bernstein, der hübsch aussieht, der ist wesentlich mehr wert als ein Rohbernstein. Und wenn ein Insekt drin ist, gut erhalten sogar noch, wir sehen dort jetzt gerade so ein Bild, dann ist er natürlich, kann er zigtausende wert sein. Eine Eidechse im Bernstein, Da werden einige Zigtausende für ausgegeben.
1: Denn lassen Sie uns mal drüber sprechen, weil jetzt alle auf die Jagd gehen wollen, nach Bernstein, ja, um sich das Taschengeld aufzubessern oder ein großes Einkommen zu haben. Die Seegebiete, Ostsee, wie sucht man am besten Bernstein?
0: Also als Laie geht man einfach nach einem Sturm, nicht während des Sturms. Während des Sturms kann man kaum Bernstein finden, weil die Strömung einfach, dass die Bernstein wieder mitreißt. Aber wenn der Wind abflaut, dann kann man an der Küste entlang gehen und sehen, ob dort Bernstein angespült worden ist.
1: Was
0: das ist das Normale.
1: Was für Temperaturen begünstigen die Suche nach,
0: ja,
1: Bernstein?
0: Das Wasser muss kalt sein. Im Sommer findet man kaum einen Bernstein. Mhm. Also das Wasser hat bei 4 Grad ja die größte Dichte. Das heißt, der Bernstein ist dann am leichtesten im Vergleich zum Wasser. Und dann fängt er fast an zu schweben im Wasser und dümpelt da vor sich hin und kann dann mit jeder Wellenbewegung ganz leicht transportiert werden und an Land gespült werden.
1: Und wenn es zu warm ist, das Wasser, dann sinkt er halt
0: dann sinkt er einfach und liegt da schwer auf dem Boden, ja.
1: Okay.
0: Aber man muss bedenken, dass denn der Bernstein, der angespült ist, nur vielleicht höchstens 10% von dem ist, was im Wasser drin ist. 90% bleiben im Wasser drin. Und deshalb kann man, wenn man ein bisschen geschickt ist, mit einem großen Kescher in die Brandung gehen und dann dort versuchen, Bernstein zu keschern. Das geht natürlich auch.
1: Und nun sieht der Bernstein, den man keschert, hier sehen wir übrigens ein Bild von Ihnen beim Keschern an der See, nun sieht der Bernstein, wenn er aus dem Meer kommt oder wenn man ihn findet, ja meistens nicht so aus wie hier so ein fantastisches Stück, sondern der sieht ja eher so aus wie so ein roher Stein halt einfach. Ja. Ne?
0: Also das ist eher jetzt einer aus der Kiesgrube, ja, der hat eine Verwitterungskruste. Und wenn man den mal daneben legt, so kann man ihn dann an der See finden.
1: So kann man ihn schon an der See,
0: ja,
1: finden?
0: Ja, also
1: so.
0: Durch die Wellenbewegung und den Sand ist die Verwitterungskruste abgeschliffen schon meistens.
1: Ja.
0: Und gerade wenn das nass ist und die Sonne scheint, dann leuchtet er richtig. Und man kann ihn dann noch, eigentlich kann man ihn nicht übersehen.
1: Kann man da auch mit so einer Lampe vielleicht arbeiten?
0: Ja, heute leider gibt es diese UV-Lampen. Ja. Extra Bernstein-Lampen heißen die sogar. Und damit, ich habe es erlebt in Prero an der Ostsee, das ist grausig, 40, 50 Leute sind nachts schon unterwegs mit UV-Lampen. Und wenn man dann morgens im Morgengrauen kommt, als normaler Sammler, dann findet man keinen Bernstein mehr, weil alles nachts schon weggesammelt worden ist.
1: Wo gibt es am

0: Meisten, also ich kenne Danzig sehr gut und deswegen weiß ich, dass Danzig auch so ein bisschen als Bernstein-Hauptstadt gilt. Liegt das an der Buchtlage? Wo findet man am besten?
1: Das liegt an dem Vorkommen, ja. Je weiter man in den Westen kommt, also hier unsere Ostseeküste hat kaum Bernstein, ganz selten mal. Und je weiter man östlich kommt, desto mehr Bernstein kann man finden. Das liegt daran, weil die Hauptfundstelle ist direkt in der großen Grube, die wir erwähnt haben, in Palmnicken, also Kaliningrad, früher Königsberg.
0: Heutige und, russische Gebiete.
1: Ja, russische Enklave. Und diese Sedimentschicht, die bis zu 10 Meter dick sein kann, die zieht also bis nach Polen rein, bis in die Weichselmündung rein. Und deshalb kann man also dort am meisten Bernstein finden.
0: Sie haben uns Wasser mitgebracht.
1: Ja,
0: mit dem Wasser kann man gut erkennen, ob es ein echter Bernstein ist oder eben doch nicht. Oder ob es überhaupt Bernstein ist oder nicht. Ne?
1: Ja, ich habe hier also jetzt Salzwasser angerührt, 12% Salzwasser. Mhm. Und wenn man dann mal einen Bernstein nimmt, einen ganz normalen Bernstein, und den hier ins Wasser wirft, dann staunt man, er schwimmt.
0: Weil der ja auch so leicht ist, ne? Das muss man davon nicht vergessen.
1: Und das ist auch eine gute Methode, um festzustellen, ob es ein echter Bernstein ist oder eine Kunstharzfälschung, wie wir diese zum Beispiel hier haben. Da ist eine Biene im vermeintlichen Bernstein drin, wird natürlich als Souvenir verkauft.
0: Ja.
1: Aber der Käufer vergisst das vielleicht irgendwann oder gibt ihn weiter. Und der nächste Besitzer denkt, oh, ich habe jetzt eine Biene im Bernstein und die ist hunderte von Euro wert. Mhm. Und wenn man den mal ins Wasser legt,
0: zack, fällt klack, sofort runter.
1: Geht unter wie ein Stein.
0: Ganz anderes Dichteverhältnis.
1: Ja, das ist nämlich ein Kunstharz. Ein Stein würde genauso untergehen und Kunstharz eben auch. Und so kann man testen, ob es ein Bernstein ist oder nicht.
0: Sie haben auch Schleifpapier mitgebracht, weil das ist eines Ihrer großen Werkzeuge, möchte ich fast sagen.
1: Ja,
0: ich nehme das mal hier raus.
1: Genau.
0: Weil das ist, hier haben wir diese Verwitterungsschicht drum. Weil so ein Bernstein, anders als vielleicht Diamanten, auch im Wert steigt, wenn er bearbeitet ist, wenn er klarer ist natürlich.
1: Genau.
0: So, jetzt haben Sie unterschiedliche.
1: Das ist ein 120er Korn, dann habe ich hier ein 1200er Korn und das ist zum Polieren eine 4000er Korn.
0: Das ist sehr fein.
1: Und wenn man jetzt mal so einen Bernstein, der wirklich hässlich aussieht mit der Verwitterungskruste, wenn man den einfach mal mit einem Lastschleifpapier, da braucht man gar nicht lange schleifen.
0: Der geht sofort ab.
1: Das reicht schon, man sieht schon hier, wie er abgeht und da muss man auf jeden Fall immer gründlich spülen, damit man kein Korn vom 120er auf dieses nächste Schleifstufe gerät.
0: Ja.
1: Und hier sieht man auch schon wieder, es reibt ab, ist schon viel heller geworden, viel milchiger. Und hier sieht man kaum einen Abrieb mehr. Das ist nämlich jetzt dann die Polierstufe. Und in der kurzen Zeit haben
0: wir legen wir hier drauf.
1: Einen wunderschönen.
0: Hier kann man schon, man kann sehen, wie er, ne, sieht man.
1: Ja.
0: Faszinierend.
1: Also kann man mit ganz einfachen Methoden, man braucht bloß ein Nassschleifpapier. Man geht auch mit einem normalen Schleifpapier, aber dann staubt das sehr. Und es ist besser, wenn man Nassschleifpapier benutzt, um diese Dämpfe nicht zu haben.
0: Wir gehen gleich mal in eine Kiesgrube. Das ist auch spannend, was man in der Kiesgrube alles finden kann. Das Geschäft mit dem Bernstein, wie das mittlerweile funktioniert, das zeigt Ihnen Sabrina Pfeiffer. Sie hat nämlich einen wirklich ganz besonderen Bernsteinhändler in Schleswig-Holstein besucht.
2: Er kann es selbst noch kaum fassen. Was Christian Rudloff aus Meldorf in seinen Händen hält, ist rund 100 Millionen Jahre alt. Eine winzige Dinosaurierfeder, eingeschlossen in Bernstein. Kaum größer als ein Fingernagel. Und plötzlich ist die Urzeit zum Greifen nah. Die wahre Faszination offenbart sich allerdings erst im Detail.
3: Das ist eine komplett andere Welt gewesen und hier ist was eingefangen worden und das, ich habe die Chance, das zu sehen, als wäre es erst gestern da drin eingeschlossen worden. Es handelt sich um einen Bernstein aus Burma und diese Steine sind deutlich älter als der aus dem Baltikum, also um die 100 Millionen Jahre. Ich habe es aus einer vertrauten Quelle.
2: Der 22-Jährige ist bestens vernetzt und Deutschlands wohl jüngster Bernsteinhändler. Nach dem Tod seines Vaters vor 8 Jahren haben er und seine Mutter das Geschäft übernommen. Nun will er dem Bernstein sein altbackenes Image nehmen.
3: Omas haben ihn getragen, oder damals, als sie jung waren, aber sie haben einen ganz anderen Stil getragen. Heutzutage würde man es eher nicht verkaufen. Der Trend geht eher zum Filigran hin, zum Maritim. Wenig Bernstein, viel Silber. Weiter weg vom Pompösen, vom... Ich meine, ich bin jetzt ein schlechtes Beispiel, aber ich liebe das Ding auch einfach. Und den hat mein Vater gefunden an der Nordsee hier vor ungefähr 40 Jahren. Und deswegen hat es für mich einen sentimentalen Wert.

0: Sein Vater Knut Rudloff galt als renommierter Bernsteinjäger. Sogar die ehemalige Bundeskanzlerin Angela Merkel erhielt von ihm gesammelte Bernsteine, woraus eine Kette für sie gefertigt wurde. In Meldorf spielen auch kleinere Exemplare eine große Rolle.
1: Im ersten Lehrjahr meiner Ausbildung fing so an, wir haben eine Bestellung über Flaschen und füll sie mal. Ja, ist aber irgendwann langweilig und habe dann diese Maschine Stück für Stück aufgebaut.
0: Jetzt befüllt sie 800 Souvenirfläschchen in der Stunde mit Bernsteingranulat. Auch die Bekorkungsmaschine ist Marke Eigenbau. Das kleine Familienunternehmen verpackt und verschickt die Ware von hier aus deutschlandweit.
1: Das Hauptgeschäft, Kerngeschäft ist der Großhandel. Das heißt, wir verkaufen selber an Souvenir- und Schmuckläden an der Küste primär. Und genau, die vertreiben das dann weiter.
0: Die Souvenirs sind in der Regel nicht aus heimischen Bernstein, denn die Vorkommen hierzulande sind zu gering.
1: Es handelt sich ja um den baltischen Bernstein, überwiegend aus Polen und Litauen. Das sind so die Abbaustellen, die es hier gibt.
0: Bernstein wird nicht wie Gold oder Silber an der Börse gehandelt. Als Geldanlage ist er für Laien daher nur bedingt geeignet. Der Wert richtet sich vor allem nach Angebot und Nachfrage und nach seiner Qualität.
1: Pressbernstein ist trotzdem noch echter Bernstein. Das ist ein Bernsteinerzeugnis aus Schleifresten, die in den ganzen Schleifereien übrig bleiben. Wenn es aber nicht angegeben ist, ist das dann auch schon eine Fälschung, wenn es jetzt als natürlicher Bernstein verkauft wird. Den aber zu unterscheiden, das kann ein Laie nicht und da tun wir uns auch schwer mit.
0: Als Bernstein-Nachwuchshändler sind solche Herausforderungen längst Teil seines Alltags. Das weiß auch seine Mutter.
2: Ihm ist wirklich gar nichts geschenkt geworden. Ich glaube, bis man sich so erstmal sieht man einen jungen Mann und erstmal, dass man mit ihm anfängt zu reden, man weiß, dass er ganz viel Wissen hat dahinter. Er schleift auch Bernstein, arbeitet mit dem Stein. Das ist nicht nur reine Verkaufssache.
0: Nach Feierabend zieht es Christian Rudloff bei gutem Wetter wie heute ans Meer.
1: Der Blick ist immer nach unten gerichtet und wenn man selber mal einen Stein gefunden hat, weiß man auch warum. Dieses Glücksgefühl, das ist einmalig.
3: Erinnert mich bitte noch mal dran, dass ich noch mal hinweise. Toll. Ja, ich habe gerade noch mal mit den Kolleginnen und Kollegen hinter der Kamera gesprochen, wie wir das hier in Szene setzen, weil das sieht ja einfach faszinierend aus. Wir sind in einer Kiesgrube. Gletscher machen ist ja möglich. Auch Bernstein wird auch in Kiesgruben gefunden. In welchen Steinschichten muss man da auch noch graben oder ist das nahezu überall in den
4: Kiesgruben? Also man kann überall in Norddeutschland kann man Bernstein in Kiesgruben finden.
3: Ja.
4: Allerdings in verschiedenen Tiefen. Es gibt also im Emsgebiet zum Beispiel, liegt da ganz tief, 20, 30 Meter tief. Da kann man nicht graben, das geht nicht. Aber im Norden von Berlin, da liegt da teilweise auf 1,50 Meter, 2 Meter. Also ich sage jetzt keine Namen von Kiesgruben, aber dort kann man tatsächlich durch Graben kann man sehr viel Bernstein finden.
3: Und nicht nur durch Graben, Sie gehen da teilweise auch so vor, dass Sie mit Lanzen in die Tiefe hineingehen,
4: ja,
3: an die ein Wasserstrahl angeschlossen ist und das dann herausspülen, das Sediment. Und
4: das ist die arbeitsschonende Komfortversion, ja, dass man einfach mit einer Wasserlanze bis zu 4, 5 Meter tief dann, oder sogar noch tiefer, ich habe es in der Weichselmündung erlebt, da sind die bis 10, 12 Meter tief mit einer Wasserlanze in den Boden gegangen und der Bernstein ist ja dann so leicht, dass er mit dem Wasserstrahl wieder hochgespült wird. Und dann kann man den einfach absammeln. Und da haben wir vorhin ein Bild auch gesehen, da liege ich da auf dem Boden mit einem riesen Haufen Bernstein.
3: Ja.
4: Da werden dann pro Tag 5 bis 10 Kilogramm wunderschöner Bernstein rausgespült.
3: Es war das Jahr 1989.
4: Ja.
3: Sie hat mit ihrer Frau ein gemeinsames Hobby, gemeinsamen Sport. Das ging dann wegen Knieproblemen und so weiter, ging das nicht mehr. Dann haben sie in Dänemark im gemeinsamen Urlaub durch Zufall, weil sie waren auf der Suche nach einem gemeinsamen Hobby.
4: Ja.
3: Da haben sie Bernstein in einem Fenster entdeckt und haben, was hat das entfacht in ihnen beiden?
4: Also wir, wie gesagt, wir hatten vorher diesen Badminton-Sport und dreimal die Woche Training, anschließend in die Kellerbar und dann am Wochenende Punktspiele. Das gab nichts anderes für uns. Mhm. Und durch die Krankheit dann Operationen und so ging das nicht mehr. Und da sind wir in ein richtiges Loch gefallen und haben gesucht und gesucht und gesucht nach irgendeinem gemeinsamen Hobby. Und dann standen wir durch Zufall am 17.10.1989 um 9:45 ungefähr, deshalb wissen wir es so genau, ist der Geburtstag meiner Frau, standen wir vor diesem Laden und ich sah hinter einer Lupe eine Mücke im Bernstein. Und meine Frau sagte, oh, diese tollen, das sind da Farben, tolle Farben und so. Ne? Und da kam sie auf die und sagte, wollen wir nicht das machen, Bernstein als Hobby? Du als Biologe für die Insekten da und ich finde den Stein so toll. Und in dem Moment, ja, war es passiert.
3: Ist toll, ja, dass man da was Gemeinsames gefunden hat.
4: Also, das ist ein Glücksgriff gewesen.
3: Großartig. Ja. Und Sie sind ja auch unglaublich viel unterwegs und suchen überall, auch gemeinsam mit anderen Gruppen, verbündet man sich dann und geht gemeinsam auf Bernsteinsuche. Ja. Auch, ist ja auch so eine Reise in die Geschichte.
4: Kann man sagen, ja. Auch die Urlaube werden ja größtenteils oder wurden größtenteils vom Bernstein geplant. Da, wo Bernstein vorkommt, da fährt man eben hin. Ne?
3: Jetzt hätte man das vielleicht gar nicht unbedingt gedacht, aber in Bitterfeld sind Sie auch häufiger Gast.
4: Oh ja.
3: Bitterfeld hat ja den Kohletagebau. Da ist dann irgendwann wurden die Gruben geschlossen und das wurde dann geflutet. Da gehen Sie hin, wir zeigen mal die Apparaturen, richtig mit so Spülanlagen, mit Rüttelanlagen. Das ist ja, wie viel findet man da?
4: Also da kann man, wenn man das so professionell betreibt wie hier, ungefähr so 20 Kilo vielleicht am Tag rausholen. Mehr ist es auch nicht.
3: Mhm. Ich finde das übrigens ganz schön viel.
4: Aber es ist eigentlich sehr viel
3: Schmutz. Weil mich erinnert das ganze Thema an Goldgräber, die in Alaska unterwegs sind. Die waschen ja auch aus Flüssen und so weiter. Aber Bernstein ist man offensichtlich ein bisschen schneller für.
4: Also man will ungefähr so 1 bis 2 Tonnen im Jahr rausholen. Sonst rentiert sich das nicht. Und das ist eben eine spannende Sache, wenn man das von 30 Meter tiefem Wasser von der Oberfläche aus macht. Wir haben das damals 2014 mit einem Freund zusammen, habe ich das damals angezettelt, das Ganze mit einfachsten Methoden. Kleiner Ponton und dann mit dem Taucher runtergegangen und dann mit dem Druckspüler haben wir das von unten vom Boden gesaugt, also ganz primitiv. Aber das hat natürlich keinen großen Erfolg gehabt. Und irgendwann, nachdem dieser geflutete See dort privatisiert wurde, hat dann der sehr reiche Besitzer gesagt, das machen wir jetzt mal professionell und hat da entsprechend Gelder investiert und diese tolle Anlage gebaut. Toll. Und da war ich also anfangs dann häufig mit da und habe da spannende Sachen erlebt. Ja.
3: Sie haben auch mal sich als Bauarbeiter verkleidet, um unter den Reichstag zu kommen.
4: Ja.
3: Da gab es natürlich in dieser Baugrube, da wurde ja unterirdisch gebaut, da gab es eigentlich keinen Zugang. Aber sie haben sich einfach einen Helm geschnappt und sind da rein. Ne?
4: Ja, wir haben uns als Bauarbeiter verkleidet. Und also nicht zum Nachahmen empfohlen, das ist streng verboten natürlich.
3: Um Gottes Willen.
4: Aber wir sind tatsächlich dort einfach mit den Bauarbeitern, die auch mal zum Essen rausgegangen sind, um sich irgendwo ein Brötchen zu kaufen, sind wir einfach wieder mit reinmarschiert, hatten unseren Helm auf und dann sind wir einfach zum nächsten Baggerfahrer gegangen und sagen, habt ihr schon mal von Bernstein gehört hier? Geh mal da hinten hin und frag mal den und den. Der hat schon was gefunden hier und so. Ne? Und dann haben wir so durchgefragt und dann sind wir da in diese bis zu 15 Meter tiefen Gruben gegangen und haben tatsächlich Schichten gefunden mit Bernstein. Reichstagsbernstein, ja.
3: Hat einen besonderen Platz in Ihrer Lernung. Ja. Wie groß ist die Sammlung inzwischen? Was haben Sie?
4: Also
3: 20.000, 30.000 Bernstein?
4: Ja, so 20.000 kann man ungefähr rechnen, ja. Oder meinen Sie jetzt
3: das Gewicht? Ich glaube, jeder Bernstein hat seinen eigenen ideellen Wert.
4: Also mengenmäßig in Bitterfeld zum Beispiel, das sieht fast so ähnlich aus hier. Da habe ich also wirklich dann kiloweise oder kann man gar sagen zig kiloweise gesammelt.
3: Ja.
4: Und das sind natürlich Zeiten, die sind längst vorbei. Das war Anfang der 90er Jahre. Auch streng verboten natürlich da reinzugehen.
3: Ja.
4: Alle 50 Meter ein großes Schild, betreten verboten. Aber wenn man da heimlich reingeht und sich dann entsprechend in dieser Landschaft da verhält, dann wird man auch selten gesehen. Das war schon eine spannende Sache, aber wie gesagt, verboten.
3: Forscher mit Leidenschaft dürfen auch mal was Verbotenes tun. Torge Witternkochs hat im Wattenmeer ebenso einen Forscher mit Leidenschaft ein Seminar begleitet, wo es um Tiere geht, die sich eventuell in einige Millionen Jahren in Bernstein wiederfinden.
5: St. Peter-Ording bei 18 Grad, wenig Wind und kaum Sonne. Perfektes Wetter, um ganz besondere Küstenbewohner zu besuchen. Insektenfortbildungsseminar am Watt.
6: Wir wollen hier in der Salzwiese jetzt gucken und am Dünenfuß, was es für spezielle Insekten gibt. Das sind nicht irgendwelche Käfer, sondern das sind ganz spezielle, die wirklich nur in Küstensalzwiesen vorkommen. Zwar vielleicht auch noch in England und vielleicht noch in Schweden, aber wirklich nur in diesem ganz schmalen Gürtel von ein paar hundert Metern.
5: Rainer Borcherding und Klaus von Hörschelmann arbeiten beide für die Schutzstation und den Nationalpark Wattenmeer.
6: Ah, hier haben wir ein schönes, etwas kapitaleres Küsteninsekt. Das ist eine Raupe vom Kleespinner, müsste das sein. Das ist ein dicker Nachtfalter. Die Raupen sind durch Puschelhaare geschützt. Für Vögel ist das unappetitlich. Die fressen das nicht so gern, wenn das so pelzig ist. Die wird in einer Woche etwa wird die sich verpuppen und in etwa 3 Wochen wird das dann ein dicker brauner Nachtfalter.
5: Man muss gar nicht weit gehen. Direkt neben der Touristenmeile lohnt es sich schon.

0: schon stehen zu bleiben. Majestätsbesuch.
1: Aber hier zum Beispiel, das ist auch noch eine Hummelkönigin, die ist noch selber unterwegs, um Nektar zu sammeln, um ihre Kinderchen zu füttern. Und über den Sommer werden es immer mehr Arbeiterinnen und die Königinnen müssen dann nicht mehr aus dem Nest. Aber diese hier, die muss eben gerade noch selber sammeln.
0: Und je weiter es in die Salzwiese geht, umso spezialisierter sind die Bewohner.
1: An sich sind Salzwiesen ein ziemlich schwieriger Lebensraum, weil die Überflutungen und das Salz, das sind zwei Faktoren, die es ungemütlich machen. Die richtigen Salzwieseninsekten, die krallen sich dann unten fest. Weil die Flut geht irgendwann wieder, das haben sie im Laufe der Evolution. Die sich unten festgehalten haben, die sind da geblieben. Und die hektischen Grashalme hochgelaufen sind, sind weggespült worden und raus auf die Nordsee, wenn die Flut wieder abläuft.
0: Die regionale Zugehörigkeit hört man beim nächsten Kandidaten schon am Namen.
2: Ja, das könnte einer sein.
0: Und er hat sich gut versteckt, doch nicht gut genug.
2: Wir haben ihn.
3: Ja, haben wir ihn.
1: Der friesische Salzkäfer ist, wie der Name schon sagt, wirklich eine ganz typische Art hier bei uns. Der wohnt in der Pionierzone zwischen Quellerpflanzen, hat einen Tunnel. Diese Entwicklung läuft alles hier auf solchen Schlickflächen am Rande der Salzwiese.
0: Und die gilt es zu bewahren.
4: Wir als Naturschutzverwaltung haben natürlich den Auftrag, auch seltene Tiere zu schützen und zu erhalten. Und das ist gerade bei Insekten oft übersehen.
0: Darum steht dieses Gebiet seit den 80er Jahren unter Schutz. Gut für den nächsten Käfer, der erst im Hochsommer schlüpft. Den Strandwegerich-Gallrüsselkäfer.
1: Die Verfärbung sieht man das. Sonst gibt es ihn nirgendwo auf der Welt, außer an Strandwegerich, eben in den Salzwiesen der Nordsee. Zu Beginn des Nationalparks in den 80er, 90er Jahren waren viele Salzwiesen raspelkurz abgeweidet durch zu viele Deichschafe. Und jetzt sehen wir eben, hier sind irgendwie alle 30 cm oder so, ist so eine Galle, wo dann eben auch so eine Käferlarve drin ist.
0: Doch trotz positiver Entwicklung hier am Watt, generell steht es nicht gut um die Insekten.
1: Mit 8 Jahren habe ich meine erste Schmetterlingsraupe gezüchtet und es ist erbärmlich, was man heutzutage noch sieht. Man merkt es wirklich, dass 3/4 der Insekten weg sind. Und das liegt eben an den Pestiziden aus der Intensivlandwirtschaft. Und wenn wir Insekten wieder haben wollen, dann müssten wir auf eine giftärmere Landwirtschaft umstellen. Und wer sich leisten kann, sollte einfach Bio-Lebensmittel kaufen. Fertig, da haben wir schon viel getan.
5: Insekten im Bernstein. Diese Einschlüsse macht Bernsteine so faszinierend. Sie haben ein tolles Buch über Bernstein-Fundorte geschrieben. Amber Top heißt ihre Webseite, kann man auch noch mal erwähnen. Also wer sich darüber informieren möchte, ist da sicherlich gut aufgehoben. Ich möchte hier noch mal kurz einen zeigen. Der hier, der Bernstein, den haben sie in den Alpen gefunden. Also wo man überall Bernstein finden kann, es ist einfach faszinierend. Lohnt sich auch bei der Alpenwanderung offensichtlich. Sie haben mir erzählt, Sie haben neuere Informationen über das Bernsteinzimmer.
6: Ja,
5: das ist ja das große Faszinosum. Wo ist das Bernsteinzimmer?
6: Ja, ganz durch Zufall haben wir im Frühjahr einen auch namhaften Bernsteinkenner getroffen, der eine ältere Dame getroffen hat. Und die hat ihm erzählt, dass sie tatsächlich in Königsberg einen Abend, bevor das Bernsteinzimmer dann wahrscheinlich verbrannt ist, das Bernsteinzimmer gesehen hat. Sie hat es tatsächlich an dem Abend gesehen und am nächsten Tag brannte es. Und das ist also eine Quelle, die wirklich, ja, darauf kann man schließen, das ist wahr. Und das Bernsteinzimmer ist tatsächlich verbrannt. Also davon geht man ja auch aus.
5: Ja,
6: alle anderen Geschichten sind zwar interessant, aber unwahrscheinlich.
5: Ja, weil natürlich Bernstein einfach auch so unwahrscheinlich gut brennt. Ja. Deswegen ist die Wahrscheinlichkeit
6: in dem Fall leider, ja.
5: Bernsteinzimmer. Also die Suche können wir langsam einstellen nach dem Bernsteinzimmer. So, wo geht's als nächstes hin zur Suche? Wieder nach Bitterfeld, wieder an die Ostsee?
6: Ja, Bitterfeld ist immer noch aktuell. Also wir waren diesen Sommer auch wieder da und haben uns nach den Neuigkeiten erkundigt. Also mein Herz hängt einfach an Bitterfeld, weil wir damals, fast jedes Wochenende war ich in Bitterfeld. 400 Kilometer hin, 400 Kilometer zurück.
5: Im Auto übernachtet?
6: Ja, im Auto übernachtet und die Nächte durchgegraben und gesammelt, also so, dass man total schwarz und kaputt wieder zurückgekommen ist. Und dann nach einer Woche sagte, nee, erstmal nicht wieder nach Bitterfeld, zu anstrengend.
5: Es hat sich gelohnt, bei den tollen Bernsteinen, die Sie gefunden haben. Ganz toll. Ich danke Ihnen herzlich, Herr Grün, dass Sie heute unser Gast waren. Morgen kommt Desiree von Bohlen und Halbach. Es geht um das Jubiläum im schwedischen Königshaus, aber auch um ihr Engagement zum Thema Demenz. Jetzt gibt es die Neuigkeiten aus Ihrem Bundesland. Fröhliche Bernsteinsuche.

0: Beine sind klein.
1: Beine groß, so soll's sein.
2: Meine Füße sind dick.
3: Und wir finden die schick.
4: Ich laufe auf vier runden Hufen.
5: Hat mich jemand gerufen? Ich suche gerade meine Schuhe.
6: Also, ich bitte um

0: auch.
1: Ja, genau, stehen wir drauf.
2: Ich bin gelb.
3: Ich bin weiß.
4: Ich orange.
5: Pink ist nice.
0: Ich bin gesteckt. Ob das auch wohl klar geht?
5: Ganz bestimmt. Was sagt ihr?
1: Das ist alles okay.
6: Wir sind

0: Oh, hallo ihr. Heute geht unser Urlaub leider zu Ende. Aber diesen letzten Nachmittag werde ich dazu nutzen, mein Buch zu Ende zu lesen. Ich hoffe nur, dass Ernie nicht wieder auftaucht und stattdessen Ball spielen oder Drachen steigen lassen will oder sonst was möchte.
1: Hey, Bert, alter Kumpel.
0: Hallo Ernie. Ach,
1: wirklich schade, dass unser Urlaub heute zu Ende geht. Hm? Mhm. Wir sollten den letzten Nachmittag wirklich ausnutzen, Bert.
0: Das war ja klar. Jetzt kommt's. Ernie, was machst du denn da?
1: Ich lese mein Buch zu Ende. Heute ist die letzte Gelegenheit dazu, stimmt's, Bert?
0: Ja, das stimmt.
1: Na dann.
0: Ernie, habe ich das richtig verstanden? Du willst hier einfach sitzen und lesen, so wie ich?
1: Ja, ganz genauso wie du, Bert.
0: Och, Ernie, hier stimmt doch was nicht.
1: Stimmt nicht, Bert?
0: Das ist bestimmt wieder einer deiner seltsamen Scherze und am Ende komme ich nicht dazu, mein Buch zu lesen. Aber daraus wird heute nichts, das sage ich dir.
1: Mach dir keine Gedanken, Bert. Ich möchte hier nur in aller Ruhe an unserem letzten Urlaubstag mein Buch lesen.
0: Ich bin derjenige, der in aller Ruhe am Strand ein Buch liest. Aber nicht du. Du bist anders.
1: Anders, Bert?
0: Ja, ich mag in Ruhe lesen und du magst andere Sachen.
1: Was denn für Sachen, Bert?
0: Warte, ich zeig's dir. Du würdest viel eher am Strand mit diesem Ball spielen. Du würdest diesen Drachen steigen lassen. Du würdest Pommes frites essen. Oh, danke. Du würdest dich im Sand einbuddeln lassen. Ach, du würdest mit Quietscheentchen im Wasser toben. Das sind die Sachen, die du gerne am Strand machst. Stimmt's?
1: Stimmt.
0: Und genau deswegen stimmt hier was nicht.
1: Oh doch, es stimmt alles, Bert. Und du hast recht, ich wollte heute mal anders sein. Nicht so, wie ich sonst bin, sondern eher so wie du, Bert.
0: So wie ich?
1: Ganz genau, Bert. Ich wollte mal genau wie du ganz in Ruhe mein Buch lesen. Hat übrigens Spaß gemacht. Sollte ich viel öfter machen.
0: Dann ist das wirklich keiner deiner seltsamen Scherze, die mich davon abhalten, mein Buch zu lesen?
1: Richtig, Bert.
0: Verstehe. Na, das ist ja gut, Ernie. Dann kann ich ja jetzt ganz in Ruhe mein Buch lesen.
1: Leider nicht, Bert.
0: Nicht? Aber wieso denn nicht?
1: Na, weil du so sehr damit beschäftigt warst, mit dem Ball zu spielen, den Drachen steigen zu lassen, Pommes frites zu essen, dich im Sand einzubuddeln und mit Quietscheentchen im Wasser zu toben, dass der Nachmittag jetzt vorbei ist.
0: Was?
1: Oh ja. Unser Schiff legt gleich ab. Kommst du dann? Schöne Schwimmflügelchen übrigens.
0: Das ist nicht fair. Das ist einfach nicht fair.
2: Ich bin Lino und bin 7 Jahre alt. Wenn ich keine Lust habe, alleine zu spielen, gehe ich immer zu Holly. Und Holly wohnt bei mir direkt nebenan.
3: Lino! Komm runter, Rollschuh fahren!
2: Komm, Holly. Fahren mit meinem Rollschuh. Es macht mir einfach sehr viel Spaß.
3: Holly, wollen wir mal die Hütchen aufstellen?

0: Soll ich mal grüßen?
1: Ja.
2: So viel Rollschuhfahren macht hungrig.
3: Wollen wir vielleicht mal Seifenblasen machen?
4: Ja.
5: Da kommt ein bisschen Spülmittel rein, womit man auch das Geschirr wäscht. Und wir tun auch noch ein paar Spritzer Öl rein. Holly, jetzt brauchen wir auch noch ein bisschen lauwarmes Wasser.
1: Ja.
5: Fertig. Damit kann man tolle Seifenblasen machen.

0: bin so froh, dass Holly und ich Nachbarn sind.
1: Zusammen ist alles am schönsten.

0: bin gerade beim Feentraining und mache meine Feenübungen. 1, 2, 3, 4. Das stärkt meine Feenflügel und hält sie gesund. 1, 2, 3, 4. Hey, wollt ihr vielleicht mitmachen? Und wenn ihr keine Flügel habt, dann werdet mit euren Armen. Seid ihr bereit? Los geht's. 1, 2, 3, 4, 5. 2, 2, 4, 5. Halt, Moment mal, bei welcher Zahl war ich gerade? Ach so, 1. Gut, weiter. 1, 2, 3, 4. Jetzt habe ich mich schon wieder verzählt. Ach, Elmo. Mann, Elmo. Elmo.
1: Was gibt's? Wer war das? Ach, du bist es. Hallo, Abby. Was machst du denn hier?
0: Hallo, Elmo. Ich mache hier gerade meine Feenübungen für meine Feenflügel.
1: Das finde ich gut.
0: Halt, warte mal. Das Problem dabei ist, ich kann meine Übungen nicht machen, wenn du hier auf deiner Trommel rumtrommelst.
1: Warte mal, das verstehe ich nicht. Was hat denn meine Trommel bitte schön mit deinen Übungen zu tun?
0: Weißt du, Elmo, wenn ich meine Übungen mache, dann geht das so. 1, 2, 3, 4. 1, 2, 3, 4.

0: Oder du hörst damit auf, deine Feenübungen zu machen.
1: Aber ich will damit nicht aufhören.
0: Ja, und ich will nicht aufhören zu trommeln.
1: Oh je, jetzt haben wir ein Problem, Elmo.
0: Ja, wir können nicht beide zur gleichen Zeit das machen, was wir wollen.
1: Moment mal, vielleicht können wir das ja doch.
0: Aber wie?
1: Wir können zusammenarbeiten. Hä? Na dann, kannst du mal versuchen, so zu trommeln. 1, 2, 3, 4.
0: Ich mach jetzt mal.
1: 1, 2, 3, 4. Ja, super, ja, genau so. Und ich mache jetzt deine Übungen dazu. 1, 2, 3, 4. 1, 2, 3, 4. Probier's auch mal. Macht Spaß. 1, 2, 3, 4. Es funktioniert.
0: Ja.
1: Zusammenarbeit macht Spaß.
0: Wer hätte das gedacht?
2: 1, 2, 3, 4.
3: Willkommen zu einer weiteren Folge Krümel und Keks.
4: Guten Morgen, Krümel.
5: Guten Morgen, Keks.
4: Schön, dass du da bist.
5: Finde ich auch. Du siehst heute übrigens köstlich aus.
4: Ach, sehr nett. Heute reden wir über etwas sehr Wichtiges.
5: Über Kekse.
4: Krümel, nicht schon wieder. Wir sprechen heute über ein ganz wichtiges Wort.
5: Kekse ist ein wichtiges Wort.
4: Ja, das mag sein. Aber unser heutiges Wort ist Gerechtigkeit.
5: Ach so, ja, dazu habe ich mir was ausgedacht.
4: Krümel, was machst du da?
5: Ich gehe rechts um den Stuhl herum. Gerechtigkeit.
4: Haha, sehr komisch, Krümel. Das ist doch einfach nur um den Stuhl herumgehen.
5: Ach so, ja, stimmt.
4: Heute reden wir doch über Gerechtigkeit. Was ist denn für dich gerecht, Krümel?
5: Das ist eine sehr gute Frage.
4: Ja, danke, ich weiß. Also ich finde, gerecht ist, wenn jeder sein Recht bekommt.
5: Sehr schön gesagt, aber gilt das auch für Monster?
4: Natürlich.
5: Und für Kekse?
4: Was?
5: Hier sind drei Kekse. Ein kleiner Keks, ein mittlerer Keks und ein großer Keks.
4: Ja, und wie war jetzt die Frage?
5: Welcher von den Keksen darf als erster gegessen werden? Die Großen, die wollen doch immer die Ersten sein. Aber vielleicht will der kleine letzte Keks auch mal der Erste sein.
4: Ja, das ist ein Problem. Denn gerecht ist es ja nur, wenn keiner bevorzugt und keiner benachteiligt wird.
5: Genau. Wenn immer nur der Große als erstes gegessen wird, ist das total ungerecht. Und was ist mit dem Mittleren? Der arme Keks in der Mitte, der nie was Besonderes ist. Nicht der Erste, nicht der Letzte.
4: Stimmt, das ist sehr ungerecht. Wie soll man denn dieses Problem nur lösen?
5: Eigentlich ist das ganz einfach, wie die drei Kekse gerecht behandelt werden.
4: Wie denn?
5: Man isst sie alle gleichzeitig.
4: Seltsame Lösung, aber gerecht. So wird jeder Keks gleich, aber gerecht behandelt.
5: Genau, das ist Gerechtigkeit. Und weißt du, was ungerecht ist? Dass ich jetzt keinen Keks mehr zum Auffuttern habe und du wirklich sehr köstlich aussiehst.
4: Nein, Krümel, darüber hatten wir doch schon gesprochen. Das sage ich doch besser mal. Tschüss und bis zum nächsten Mal bei unserem Podcast Krümel und
5: Keks.
4: Nein, nein, Krümel, das machst du.
5: Krümel,
4: nein, Krümel, das bitte.

0: Ich möchte nicht, dass du auf dem Fensterbrett sitzt, Pus. Runter mit dir.
1: Wie schön, ja.

0: Na los. Puss, geh schon mal runter. Ich komm gleich nach.
1: Wow.

Ich komme gleich wieder.

0: Ich schreibe gerade.
1: Mhm.
0: Was? Ihr sagt, man sieht nichts? Hm. Ja, das weiß ich, ja. Ihr denkt vielleicht, ich schreibe nicht, weil man nichts sieht. Aber ich schreibe wirklich. Mhm. Wollt ihr wissen, was ich schreibe? Das zeige ich euch. Moment. Licht aus!

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0: schon morgen. Bereit? Für unsere Tour. Hast du es vergessen?
1: Sorry.
2: Aber wir machen doch vor jedem Pitch eine Fahrradtour. Das ist Tradition.
1: Wir haben das letztes Jahr zum ersten Mal gemacht.
2: Genau. Und am nächsten Tag haben wir gewonnen. Was?
1: Ich habe Sirius versprochen, dass ich ihm im Garten helfe.
2: Und das kannst du nicht absagen?
1: Ich habe es versprochen.
2: Bin mir sicher, wir gewinnen auch so.
1: Ich nicht.
2: Was?
1: Gertrud stürzt immer noch bei zu vielen Befehlen ab.
2: Wirklich, Mika. Das ist eine minimale Fehlfunktion. Die beheben wir später.
1: Aber heute müssen alle Unterlagen zu Frau Armani, damit die Jury sich einlesen kann.
2: Und?
1: Und das Fehlerprotokoll, das wir gefälscht haben.
2: Das haben wir nicht gefälscht. Das ist ein Blick in die Zukunft, wenn du Gertrud 2.0 gefixt hast. Außerdem wird das eh keiner merken.
1: Darum geht es aber nicht. Du hättest dir was brechen können, weil Gertrud noch nicht richtig funktioniert.
2: Habe ich aber nicht.
1: Außerdem ist das unfair für die anderen.
2: Die anderen vertuschen doch auch ihre Probleme.
1: Meinst du?
2: Na klar, ein bisschen Schummeln gehört eben dazu. Also.
1: Ich helfe Sirius im Garten.
3: Hey.
4: Hallo.
3: Was machst du denn hier?
2: Ich wollte nur dafür sorgen, dass Leon sicher ankommt.
4: Was natürlich überhaupt nicht cringe ist.
2: Und du hast wirklich alles?
4: Ja.
3: Ist ja nicht das erste Mal, dass Leon hier steht, ne?
5: Was soll das denn heißen?
3: Nichts.
4: Nichts.
5: Also, ihr arbeitet ja heute länger an eurem Projekt. Bis maximal 23 Uhr. Und du darfst dann in einem unserer Gästezimmer übernachten. Alle anderen Regeln bleiben bestehen. Das gilt für Gäste und für EinsteinerInnen.
2: Dann sollten sie die da aber im Auge behalten.
3: Sag mal, ist dein Hexenbesen kaputt oder was machst du noch hier?
5: Ich zeig dir mal dein Zimmer.
4: Bis gleich.
1: Bis morgen, Leon.
3: Bis morgen, Leon.
1: Und? Schon ein Plan, wie du an Schiller vorbeikommst?
2: Wieso?
1: Zu mir kannst du ehrlich sein.
3: Na, du und Leon. Ihr wollt doch bestimmt im gleichen Zimmer pennen.
2: Du meinst absichtlich?
3: Na klar.
2: Das gibt Ärger, wenn wir erwischt werden.
3: Ich wollte es nur gesagt haben, ich würde dir den Rücken frei halten. Ist ja schließlich die letzte Gelegenheit vor den Ferien.
1: Woher weißt du denn, dass in den Karotten keine Würmer drin sind?
6: Das weiß ich nicht. Das war ein Witz. Das sieht man schon. Und das ist Sonne und Regenwurm. Guck mal hier. Lecker. Den kann man hier einfach wieder runterlassen.

0: Alles gut?
1: Ich muss gleich die Unterlagen für den Pitch abgeben.
0: Und?
1: Du hast ja für den Orkel Express mit allen Gruppen gesprochen.
0: Ja, fast allen.
1: Glaubst du, dass alle ehrlich waren? Ich meine, wie gut ihr Projekt funktioniert?
0: Du meinst, ob manche was verschweigen? Sowas wie die Sicherheit eines Fahrrads?
1: Was? Nein. Wie?
0: Kaspar hat ganz schön große Töne gespuckt und sich dann an der Hand wehgetan.
1: Das hat aber damit gar nichts zu tun.
0: Wenn du meinst. Und nein, ich weiß nicht, ob alle ehrlich waren. Aber ich meine, musst du am Ende mit deiner Entscheidung leben können. Deswegen mach am besten das, was du für richtig hältst.
2: Du wohnst echt im Internat? Das muss so cool sein.
3: Ist es. Macht total viel Spaß.
1: Hi.
2: Du willst gerade gehen?
1: Ja.
2: Oh.
1: Danke für die Rettungsaktion.
2: Habe ich jetzt einen Wunsch frei?
1: Du kannst mich haben. Also als Teammitglieder. Natürlich nur, wenn du willst.

0: Bist du noch sauer?
1: Nein, überhaupt nicht.
0: Dann ist ja gut.
1: Total.
0: Ist das nicht ein bisschen viel?
1: Bist jetzt auch der Chefredakteur von Mein Sechs geworden, oder was?
0: Du bist also doch noch sauer. Es tut mir so leid. Es ist nur so, ich werde dich auch nicht bei Frau Armani verpetzen. Aber als Chef bin ich einfach mega unter Druck gesetzt. Ich hoffe, du verstehst das ein bisschen. Kannst du bitte wieder mitmachen? Wir müssen noch über den Zukunftsbild berichten.
2: Nur wenn ich darüber schreien darf, woran ich glaube.
0: Und woran glaubst du?
1: Kaspar.
0: Auch nicht schon wieder.
1: Doch. Ich meine, er hat das Testhandy von Rena und Chiara geklaut. Und jetzt will er auch noch die Probleme von seinem Projekt vertuschen. Ich hätte Mika heute fast dazu gebracht, dass er es gesteht.
0: Hast du Beweise?
1: Ich habe Menschenkenntnis.
0: Das reicht nicht aus.
1: Dann viel Spaß, aber ohne mich.
0: Du kannst mich doch nicht einfach so hängen lassen.
1: Wer lässt dir wen hängen? Hm? Ja, merkst du selber.
3: Mika? Projektinfo ist abgegeben? Check. Ich muss dir was sagen.
4: Okay.
3: Ich habe das ungefälschte Dokument abgegeben.
4: Was? Warum hast du das gemacht?
3: Weil es das Richtige ist.
4: Willst du etwa, dass wir verlieren?
3: Nein, aber so möchte ich auch nicht gewinnen.
4: Wir haben doch zusammen beschlossen, dass wir den anderen Bericht abgeben.
3: Ich fand es aber falsch.
4: Ohne vorher mit mir darüber zu reden?
3: Sirius hat gesagt, ich soll das tun, was ich für richtig halte.
4: Du hast es Sirius erzählt?
3: Nein, ich habe es nicht Sirius gesagt. Er hat es selbst herausgefunden.
4: Kapierst du es nicht? Sirius wollte von Anfang an, dass wir den Zukunftspitch verlieren.
3: Nee, Sirius ist mein Freund.
4: Er manipuliert dich. Und das schon die ganze Zeit.
3: Ich kann gut meine eigene Entscheidung treffen, ob du es glaubst oder nicht.
4: Sirius will uns nur auseinanderbringen.
5: Sorry, hat ein bisschen länger gedauert.
3: Kein Ding.
4: Wie findest du es?
5: Super schick.
3: Wollen wir noch mal die Zeit stoppen, die wir für die Präsentation brauchen?
5: Auf jeden Fall. Ich habe gehört, dass Fine in die Jury gelost wurde.
3: Wer?
5: Ein Mädchen aus meiner Schule. Und die stellt sehr gerne unangenehme Fragen.
3: Ihr mögt euch nicht besonders?
5: Nicht so.
3: Fangen wir an?
5: Gut. Frau Schiller hat ja gesagt, dass wir länger arbeiten können.
3: Aber sie hat auch gesagt, dass irgendwann Schluss ist. Oder wolltest du wieder, also die ganze Nacht mit mir arbeiten?
5: Denkst du denn, dass so viel zu tun ist?
3: Ich will einfach jede Minute nutzen, die wir haben. Du nicht?
5: Absolut.
3: Und so eine Nacht hat viele Minuten.
5: Vielleicht sind wir ja schneller fertig, als wir denken.
3: Willst du nicht mit ins Internat?
5: Doch.
3: Ich freue mich auf die Arbeit. Zusammen. Zusammen mit dir.
5: Cool. Und heute Abend machen wir uns so richtig schön gemütlich.
3: Mega. Ich helfe dir.
6: Okay, das ist nett. Danke. Auch mal einräumen. Das ist nett.
3: Ist doch das Mindeste. Du hilfst uns ja auch.
6: Was meinst du mit uns?
3: Uns alle.
6: Schön, dass das mal jemand auffällt.
3: Du passt auf, dass wir beim Zukunftsprojekt keine Fehler machen. Dass alles fair abläuft.
6: Okay, was willst du von mir?
3: Dass du auch mal auf dich aufpasst. Wenn du noch einmal was mit Mika machst. Oder weiter rumschnüffelst.
6: Dann was?
3: Kannst du dir denken?

0: Perfekt.
1: Wo willst du damit hin?
0: Auf den Dachboden.
1: Okay.
0: Ich dachte, wir wollten es uns gemütlich machen. Ich bringe noch was zu essen. Und zwei Taschenlampen.
1: Das ist total süß.
0: Super. Dann bis nachher.

0: Ist alles okay?
1: Alles super.
0: Sirius, Dips haben es in sich.
1: Ey, der blockiert den ganzen Kühlschrank mit seinem Automatenkack.
0: Stress wegen des Wettbewerbs?
1: Nein, alles perfekt.
0: Es ist nur...
1: Mika. Ich habe versucht, ihm klarzumachen, dass... Er checkt's einfach nicht, wenn andere Leute ihn ausnutzen wollen.
0: Hast du ihm das so gesagt? Red einfach noch mal mit ihm.
1: Er ist sauer auf mich.
0: Dann entschuldige dich.
2: Kaspar hat dir gedroht. Ich habe es gesehen.
0: Was? Warum?
3: Der ist doch viel kleiner als du.
4: Ja, Kaspar findet, dass ich rumschnüffle. Aber das sieht ja mal dann auch so.
1: Das stimmt gar nicht.
4: Du hast gesagt, meine Anschuldigungen gegen Kaspar sind Quatsch.
1: Nicht wortwörtlich.
4: Okay, wow. Du hast gesagt, ohne Beweise sind das alles leere Anschuldigungen.
1: Es tut mir leid, wie ich mich in letzter Zeit verhalten habe. Und ich würde es gern wieder gut machen.
4: Und wie hast du dir das vorgestellt?
1: Indem wir das machen, was guten Journalismus ausmacht. Wir decken auf, was im Zukunftswettbewerb manipuliert worden ist.
3: Und was ist mit den Beweisen?
1: Wenn wir alle zusammenarbeiten, bin ich mir sicher, dass wir die Wahrheit nachweisen können. Gut recherchierte und einwandfreie Beweise.
4: Und lass mich raten, was die am Ende sind, entscheidest du.
1: Das entscheiden wir zusammen. Also, seid ihr dabei?
3: Klar, Schwester.
0: Ich auch.
4: Worauf warten wir?
0: In 100 Metern abbiegen. In 90 Metern abbiegen.
5: Hi. Tut mir echt leid wegen vorhin. Du bist mein allerbester Kumpel.
0: Und?
5: Und außerdem gewinnen wir den Zukunftspitch auch sowieso.
0: Eher nicht.
5: Nicht?
0: Mit meinen lamen Ansagen, als Gertrud 1.0 geprankt wurde, haben alle gelacht.
5: Das heißt, du willst das Ganze witzig machen? Schaffen wir das denn jetzt noch?
0: Wenn du mir hilfst.
5: Auf jeden Fall.
0: Cool.
6: Oh, lecker.
7: Möchten Sie?
6: Na, da sage ich nicht nein.
7: Danke.
1: Also, was haben wir? Sirius hat bei der Prototypenpräsentation Chiaras Handy in Kaspars Rucksack gesehen.
4: Weil er es geklaut hat, damit Rena und Chiara rausfliegen.
0: Aber Kaspar hat es doch zurückgegeben.
4: Nach Ewigkeiten, weil ich ihm auf die Schliche gekommen bin.
1: Das können wir aber nicht beweisen.
3: Ich hab's. Ich gehe mit einem versteckten Mike zu ihm und bring ihn dazu, dass er alles gesteht.
4: Das checkt er, glaube ich. Dafür ist er zu schlau.
1: Könnte man nicht mit den GPS-Daten des Handys herausfinden, wo es sich befunden hat?
4: Ja, wahrscheinlich.
1: Kann das einer von euch?
0: Nein. Aber Julia hat gestern Avas Fahrrad geklaut.
3: Sheesh, braucht die Schwester Geld?
0: Nein, sie hat's für Ava zurückgeklaut. Ava ist was Gutes passiert und ich bin mir sicher, sie will was zurückgeben und uns helfen.
3: Und Ava kann hacken.
0: Ja.
1: Super. Dann finde ich heraus, wo Kasper in der Zeit war. Wenn es die gleichen Orte wie beim Prototyp-Handy sind, dann...
4: Haben wir unseren Beweis. Genial.
1: Dann haben wir jetzt aber nur noch ein Problem.
4: Und zwar?
1: Ich habe Frau Armani Analysen und Auswertungen des Abschlusspitches versprochen.
3: Ich könnte meine Follower fragen, ob sie uns helfen.
1: Und das bringt was?
3: Unterschätze nie die Reichweite eines Beauty-Channels.
1: Okay.
4: Und ich?
1: Du schreibst den Artikel.
4: Okay.
0: Was soll ich denn jetzt machen?
8: Ist doch klar.
0: Wirklich?
8: Sag ihm einfach die Wahrheit.
0: Welche Wahrheit denn?
8: Na, wenn du es nicht weißt.
0: Hast du mir gerade zugehört?
8: Ja, sorry. Ich wollte nur nichts einreden.
0: Irgendwie will ich Leon schon die ganze Zeit sehen. Aber zusammen übernachten finde ich irgendwie cool.
9: komisch.
8: Hä? Warum?
9: Was ist, wenn ich pupsen muss?
8: Jeder muss mal pupsen.
9: Und meine Beißschiene, die brauche ich in der Nacht.
8: Ich finde die cool. Ich finde, du siehst damit aus wie ein Boxer.
9: Eben.
8: Dann sag halt ab.
9: Aber Leon freut sich voll und übernachtet extra hier. Und ist ja auch süß, wie viel Mühe er sich gibt.
8: Was willst du denn jetzt?
9: Keine Ahnung.
8: Dann entscheid dich.
9: Musst du gerade sagen.
8: Ich hab aber noch massig Zeit.
9: Bis morgen.
8: Mehr als du.
9: Du bist echt eine Freundin.
8: Egal, ob du in eure Decke pupst. Oder ob du die Nacht in deinem Zimmer schläfst. Leon muss damit klarkommen. Sonst ist er nicht der Richtige. Verstanden? Ah, und wenn er nicht der Richtige ist, darf ich Charlotte dann in den Hintern treten?
0: Kannst du sagen, wo das Handy in dem Zeitraum war?
5: Mit den Daten von GPS, Mobilfunkstationen und WLAN? Ziemlich genau.
0: Und?
5: Es war im Maislabyrinth, am anderen Ende von Erfurt. Zu einem Zeitpunkt, wo fast alle am Einstein im Stadion waren.
0: Du bist eine Zauberin.
5: Nur online.
10: Ein Bleistift in der Form eines Maiskolbens. Ganz sicher.
5: Ja.
10: Nach der Prototypveranstaltung war Kasper im ShareSpace. Hast du ihn gesehen?
11: Nee. Tut mir leid.
0: Aber das Bewegungsprofil. Ich schick's dir rüber, dann kannst du abgleichen, ob das Kaspers Bewegung war.
12: Mein Opa fährt schneller als du!
13: Bitte da abbiegen, wo der Daumen links von der rechten Hand ist.
10: Von der Schule zum Mittagessen und von da zum ShareSpace.
13: Okay, jetzt aber richtig. Okay. Mein Opa fährt schneller als du. Bitte da abbiegen, wo der Daumen links von der rechten Hand ist.
14: Ich muss mal los.
10: Ich habe alles abgeglichen, was ich herausfinden konnte. 100% Übereinstimmung. Da, wo das Handy war, war Kasper auch. Und das am Tag der Präsentation. Und den Tag danach. Das heißt, er hat es geklaut. Und du kannst loslegen.
4: Bin schon dabei.

0: Und?
1: Sieht total gemütlich aus. Ich will hier eigentlich gar nicht schlafen.
0: Echt nicht?
1: Tut mir leid. Ich find's total schön, dass du hier bist. Aber irgendwie will ich heute Nacht in meinem Bett sein. Was?
0: Ich find's auch keine gute Idee. Ich dachte, du willst, dass wir so viel Zeit wie möglich zusammen haben.
1: Will ich auch. Du nicht?
0: Doch, voll. Aber das hier ist irgendwie weird.
1: Ja.
0: Sollen wir einfach was zusammen snacken?
1: Und an unserem Pitch arbeiten?

0: Ich muss dir noch was sagen.
1: Okay.
0: Ich habe eine Beißschiene.
1: Ich muss dir auch was sagen.
0: Ja?
1: Ich finde, Beißschienen sehen cool aus.

0: Wir haben den Artikel super gerockt.
1: No shit.
2: Danke. Also, wirklich vielen Dank, dass ihr mir geglaubt habt. Aber ich würde Kaspar gern die Chance geben, sich zu verteidigen.
0: Aber warum? Evan, es ist wasserdicht.
1: Und wie soll es gehen?
3: Indem wir den Artikel nicht veröffentlichen.
2: Richtig. Ich finde es nicht fair, Kaspar so bloßzustellen. Aber genauso wenig, wenn er damit davonkommt.
0: Aber dann musst du mit ihm reden.
3: Genau.
1: Also, seid ihr dafür? Das entscheiden wir gemeinsam.
2: Also ich bin dafür.
0: Ich auch. Ich auch.
1: Ich auch.
2: Gut, dann suche ich mal Mika, beziehungsweise Kaspar.
4: Wir sind die Pinguine und spielen gerne Football. Wir tanzen auf dem Eis, drehen uns um.
1: Hey, ein Zeitspiel mache ich hier zu, ja?
0: Klar.
4: Gut. Wir sind die Pinguine und spielen gerne Football.
1: Wir sind die
2: Pinguine. Hi Mika, hast du eine Minute?
4: Klar, was gibt es denn?
2: Das hier.
4: Was ist das?
2: Ein Artikel.
4: Worüber?
2: Kaspar. Also genauer genommen über Kaspar und dich. Der Artikel wird zwar nicht hochgeladen, aber du solltest ihn besser mal lesen. Hier. Mach damit, was du willst.

0: Na, alles klar? Was hast du da?
1: Was ist denn hier los?
0: Mika hat mir gerade von der Prototypenpräsentation erzählt.
1: Okay.
0: Davon, dass ihr Renas und Chiaras Handy geklaut habt, damit ihr aus dem Wettbewerb ausscheiden.
1: Was?
0: Und dass ihr bei dem, was Gertrud 2.0 kann, immer wieder geschwindelt habt.
1: Haben wir gar nicht. Den Bericht, den wir abgegeben haben, der war vollkommen wahr.
2: Weil ich nicht auf dich gehört habe.
1: Dafür sind wir doch ein Team. Mal hab ich recht, mal du.
0: Okay, Jungs, folgender Vorschlag. Ich gehe jetzt in das Lager und räume noch etwas auf. Und ihr sprecht jetzt erstmal miteinander. Und wenn ihr mich braucht, dann holt ihr mich, okay? Aber so ein unfaires Verhalten hat seine Konsequenzen. Ich hoffe, das wisst ihr.
1: Was wird das hier?
2: Ich habe Frau Armani gesagt, dass wir nicht mehr beim Wettbewerb mitmachen.
1: Was? Wieso?
2: Weil ich nicht mehr in deinem Team sein will. Und ohne Team kein Wettbewerb.
1: Daneben alle.

0: Kings von morgen.
1: Echt jetzt, Leon? Mailbox? Wir wollten doch den Pitch noch mal zusammen durchgehen. Meld dich.
2: Bist du gestresst?
3: Wer ist das nicht? Weil Mika das Projekt zurückgezogen hat, müssen wir alle eine halbe Stunde eher pitchen.
2: Und ich hatte so einen guten Job mit unserer Zeit. Den kann ich jetzt nicht machen.
1: Echt schade um Gertrud.
3: Gerüchte sagen, dass Mika und Kasper nicht fair gearbeitet haben. Du weißt nicht zufällig was darüber.
1: Selbst wenn, würde es für mich behalten. Mika hat so entschieden und er wird seine Gründe haben.
3: Na toll. Ich habe echt keine Ahnung, wie ich diesen Joke umschreiben soll.
1: Ich erreiche Leon einfach nicht. Vielleicht weiß Joyce ja, wo er ist.
4: Okay, Frau Holopein. Also, wegen Japan. Ich habe mich entschieden. Und ich bin mir auch echt sicher, dass ich keine Ahnung habe. Okay. Nach links heißt ich gehe, nach rechts heißt ich bleibe. Einfacher geht's nicht. Machst du das mit Absicht? Nochmal. Hey, yo. Wie? Leon ist weg. Ich geh ihn sofort suchen. Kümmer du dich um den Pitch, ja? Nee. Ich hab nichts anderes zu tun. Wirklich.
3: Okay, es stimmt. Ich hab das Handy genommen.
1: Aber warum?
3: Bevor wir uns kennengelernt haben, war ich total alleine. Und du auch.
5: Ich war halt neu auf der Schule.
3: Hast du nicht mitbekommen, wie gemein die anderen zu uns waren? Wie sie uns ausgeschlossen haben?
5: Ich wollte eh nie am Wochenende mit auf den Bolzplatz. Okay, okay. Natürlich war ich traurig.
3: Aber dann haben wir den Wettbewerb gewonnen. Und es allen anderen gezeigt. Du und ich gemeinsam. Aber hier hast du dann Rena wieder getroffen. Und dich mit Sirius angefreundet. Und dann hatte ich Angst, dass es diesmal nicht klappt mit dem Wettbewerb.
5: Sodass ich da nicht mehr dein Freund sein will. Ich bin dein Freund, weil wir immer füreinander da sind. Und weil ich immer auf dich zählen kann. Aber das, was du gemacht hast, das geht gar nicht.
3: Ich weiß. Es tut mir auch echt leid.
5: Du musst dich aber auch bei allen anderen entschuldigen.
3: Klar.
5: Und versprechen, dass du das nie wieder tust.
3: Natürlich nicht.
5: Und mit mir zum Zukunftspitch gehen und alle anderen anfeuern.
3: Lass uns das machen.
5: Okay.
4: Leon?
1: So ein Mist.
4: Leon?
1: Mist, was mache ich denn jetzt?
4: Okay.

0: Okay, ich rufe Hilfe. Mal schön weiteratmen.
1: Also, wenn du mich nicht in 5 Minuten zurückrufst, dann... Hör mal zu, dann muss das jetzt schon...
0: Tut mir leid.
2: Was?
0: Ich helfe Masuda, eure Party zu organisieren.
2: Warum?
0: Tja, weil ich mich dieses Jahr so wohl gefühlt habe und weil ich mein Referendariat bestanden habe. Und da dachte ich mir einfach, ich könnte mich auch revanchieren.
3: Finde ich voll nice.
2: Super.
3: Sorry.
0: Ist alles in Ordnung? Kann ich dir irgendwie helfen?
2: Ich warte nur auf einen Anruf.
3: Entspann dich, Schwester. Der wird bald kommen.
1: Joyce?
3: War ich doch.
4: Io!
1: Wo ist Leon? Wie geht es ihm?
4: Sie kümmern sich um ihn.
1: Das ist keine Antwort. Wie?
5: Sie haben ihn untersucht.
4: Es geht ihm gut?
1: Wirklich.
4: Wirklich. Sein Messgerät ist ihm vom Arm gerutscht. Er hat gar nicht gemerkt, dass er sich überanstrengt hat.
1: Kann ich zu ihm?
6: Kannst du machen.
4: Joyce?
5: Danke.
3: Schon okay.
4: Joyce, du bist und bleibst die größte Nervensäge, die ich kenne. Aber dass du Leon gefunden hast, das vergesse ich dir nie.
3: War eher Zufall. Kannst du mich dann auch mal loslassen?
1: Was ist denn hier los?
4: Joyce hat meinem Bruder das Leben gerettet.
1: Gab es einen Unfall?
4: Irgendwas mit dem Laufband hat nicht funktioniert und dann hat Leon sich überanstrengt und ist zusammengebrochen. Leon ist Diabetiker.
7: Aber ihm geht's gut.
4: Ja. Danke, Joyce.
3: Ja. Ich habe nur den Notarzt gerufen.
4: Ich finde das aber trotzdem stark, oder?
1: Was? Ja, voll. Alles gut? Ja, alles gut. Aber warum hast du mir das nicht gesagt?
8: Weil ich nicht krank sein will.
1: Was?
8: Wie klingt das denn? Hey, ich bin Leon. Ich finde dich voll toll. Ach, und übrigens brauche ich dauernd Insulin. Nicht sehr cool.
1: Glaubst du echt, das ändert was für mich? Ich bin gern mit dir zusammen.
8: Und ich mit dir.
1: Ich finde dich toll. Und zwar so, wie du bist.
0: Oh, ich wollte nicht stören. Aber geht's dir wieder gut? Super. Dann kann ich das Kollegium ja beruhigen.
1: Sagen Sie Dr. Weber Bescheid. Wir können beim Zukunftspitch leider nicht mitmachen.
8: Wieso? Ihr und Joyce kriegen das super ohne mich hin.
1: Was? Aber Joyce muss doch laufen und...
8: Wir haben so hart dafür gearbeitet.
1: Ich weiß. Aber ich glaube nicht, dass ich deinen Teil vom Pitch übernehmen kann.
8: Du schaffst das. Ich bin mir ganz sicher.
1: Ich
8: glaube an dich.

0: Warum klaust du den Generator?
1: Ich wollte nachschauen, ob...
0: Lüg mich bitte nicht an. Dieses eine Mal, bitte nicht.
1: Das mit Leon wollte ich nicht. Das musst du mir glauben.
0: Ich glaub dir gar nichts mehr.
1: Ich hab Limo über den Generator geschüttet.
0: Ich war so sauer. Aber du hast mir doch versprochen, sowas nie wieder zu tun.
1: Da hatte ich das aber schon gemacht. Und jetzt wolltest du den Generator verschwinden lassen.
0: Wenn Leon richtig geguckt hätte, dann wäre ihm aufgefallen, dass das Ding nicht richtig funktioniert.
1: Ich hab dir echt geglaubt, dass die anderen was gegen uns haben. Aber nein, du bist das Problem. Nur du allein.
0: Ideen, Tennis, wie ich das Ganze wieder gut machen kann?
1: Never.
2: Der Not Just Rocket Science Finalpitch. Dr. Berger und ich, Fine Davis, werden als Jury eure Projekte auf Innovation und Anwendbarkeit prüfen.
3: Ist der Stuhl auch sicher, ja?
1: Ganz bestimmt.
4: So sicher ein Prototyp eben sein kann.
5: Ist jedenfalls noch nie was passiert.
4: Gibt ja immer ein erstes Mal. Macht aber bestimmt Spaß.
5: Ja. Okay.
2: Jeden Tag ein neues Outfit, ohne Mehrkosten. Interessant.
6: Unser Kleiderkarussell ist nicht nur nachhaltig, sondern
7: auch abwechslungsreich.
6: Es kann die Neuanschaffungsrate um ganze 50% reduzieren.
7: Was wiederum gut für die Umwelt ist.
6: Unsere App hat jetzt auch eine sehr feinjustierbare Stilberatung, die einem ganz neue modische Horizonte eröffnet.
5: Ah ja, super.
4: Haben Sie denn schon mal was Gebrauchtes angezogen?
5: Ich habe das immerhin schon mal. Also ja, ich habe das mal in der Wägen gezogen. Oh, oh, oh. Ah, warte.
6: Hier ein paar der Looks, zu denen man sich inspirieren lassen kann. Und wie wär's, Herr Berger?
5: Ja, also es ist nicht ganz meine Größe, aber sonst.
4: Ansonsten würden Sie sofort zugreifen.
5: Absolut. Ich will nie wieder anders Filme sehen.
4: Ist bestimmt cool.
1: Wenn man untertreiben will.
4: Nur ein bisschen einseitig.
5: Wie?
4: Na, für einen ruhigen Liebesfilm braucht man den nicht, oder?
6: Die Möglichkeiten sind grenzenlos.
4: Und wer haftet bei Problemen?
1: Wie?
4: Na, wenn etwas kaputt geht oder jemand auf einen Stoff allergisch reagiert.
1: An den Gefühlsübertragungen arbeiten wir noch.
6: Die Geschäftsbedingungen reichen wir nach.
5: Einfach drücken, ja? Ha. Toll. Sehr schön. Prima.
6: Herr Berger.
5: Ja?
6: Wir machen jetzt 10 Minuten Umbaupause, ja? Vielen Dank.
5: Ah, okay, also dann. Vielen Dank. Ja, toll, toll, toll.
8: Alles okay?
1: Ich habe Schiss.
8: Du kriegst das super hin.
0: Hier ist gerade alles leer.
8: Bei unserem Projekt geht es darum, die beim Laufen gewonnene Windenergie in Spannungsenergie umzuwandeln. Und das geschieht durch die Reibung der Kunststoffstreifen, die im Luftstrom aufeinanderschlagen. Habe ich aufgeschnappt.
1: Wow. Aber der Generator ist durch. Kurzschluss.
0: Da hilft die stärkste Reibung der Welt nicht.
8: Wir sind so weit gekommen. Da lösen wir das Problem auch noch.
4: Wie denn?
8: Na, jetzt wird Charlotte nichts dagegen haben. Wenn ich mich mal kurz in ihrem Lager umschaue.
9: Ich dachte, ich habe hier meine Ruhe.
10: Ich habe dich nur gesucht, weil ich dir zu deiner Präsentation gratulieren wollte. Voll gut. Also, herzlichen Glückwunsch. Warum bist du nicht mit den anderen im Sharespace?
9: Ich wollte allein sein.
10: Wollen wir zusammen allein sein? Willst du?
9: Nein.
10: Okay.
9: Ich weiß, er hat gesagt, er will nur befreundet sein.
10: Aber?
9: Aber für mich ist er einfach mehr. Wahrscheinlich bilde ich mir das auch nur ein.
10: Das musst du klären.
9: Und was, wenn er nochmal Nein sagt?
10: Dann nehme ich dich so lange in Arm, bis wieder alles gut ist. Du kannst dich nicht die ganze Zeit fragen, was wäre, wenn.

0: Du musst in der Realität leben.
1: Realität kann aber auch fies sein.
0: Ja, aber sie ist trotzdem besser. Glaub mir. Ich weiß, wovon ich rede.
2: Wow, das ist wirklich mal gegen den Strom.
3: Und so erzeugt die Reibung Energie. Stell dich eine Welt vor, in der jede Bewegung Strom erzeugt. Eine Welt ohne Gasverstromung. Eine Welt ohne Kohleverstromung. Eine Welt voll joggender Kleinkraftwerke.
4: Wie hoch ist der Leitungsverlust? Und gibt es eine Modellrechnung, wie hoch die Herstellungskosten bei einer Abnahme von 200.000 Stück ausfallen?
5: Für einen vollen Akku muss ich 30 Minuten rennen. Das sind dann etwa 144,5 Salatblätter.
4: Das war gar nicht die Frage.
6: Super! Vielen, vielen lieben Dank. Wir machen jetzt eine 10-minütige Umbaupause für das nächste Projekt.
7: Ja.
6: Gut, danke schön.
8: Kannst du noch mal die Außenlichter abchecken?
7: Na klar.
8: Und wir brauchen noch Verlängerungskabel.
6: Noch mehr?
8: Ja. Oder hat jemand beim Wettbewerb WLAN-Strom erfunden? Kannst du noch den Tisch raustragen?
6: Ich? Alleine?
0: Ich kann helfen.
8: Super.
0: Ist der schwer?
6: Geht so. Aber das Schwerste hast du ja eigentlich schon geschafft.
0: Hä?
6: Na, den Zukunftspitch nicht zu pranken. Ich bin stolz auf dich.
0: Wir bleiben Freundinnen. Ohne Pranks?
6: Auf jeden Fall.
9: We go backstage VIP. We go backstage VIP.
6: Oh, jetzt habe ich einen Zettel auf dem Rücken, oder?
0: Natürlich hast du den.
10: Liebe Teilnehmerinnen und Teilnehmer, der Zukunftspitch von Not Just Rocket Science ist vorbei und wir als Jury haben unsere Entscheidung getroffen. Bevor ich aber die SiegerInnen bekannt gebe, möchte ich noch ein paar Worte sagen. Jedes Team, wirklich jedes Team, hat hervorragende Arbeit geleistet. Und ihr habt in dieser Zeit nicht nur viel über die Umsetzung von Ideen gelernt, sondern auch über euch. Denn nicht die Projekte standen im Mittelpunkt, sondern ihr. Denn wie schon Albert Einstein gesagt hat,
11: redet Herr Berger immer so viel? Er ist halt eben ein sehr engagierter Schularbeitsleiter.
0: Ja, so heißt es ja.
10: Und die Erkenntnisse, die ihr in dieser Zeit gewonnen habt, sind unfassbar wichtig und werden euch hoffentlich euer ganzes Leben lang erhalten bleiben. Also Chavette,
11: Glückwunsch.
10: Als Plattform.
11: Danke. Haben wir gewonnen?
10: Ja.
11: Wie cool. Wir haben gewonnen.
6: Your Joyce und Leon haben gewonnen.
11: Ja. Echt?
10: Das haben wir doch, das wollen wir doch. Das war doch geheim.
6: Dann Glückwunsch.
10: Ja, Glückwunsch.
11: Und jetzt geht die Party los. Alle mit ins Internat.

0: Ja?
1: Es tut mir leid, Joyce, aber ich brauche jetzt wirklich deine Entscheidung wegen Japan. Und Glückwunsch zum gewonnenen Pitch.
0: Ja, danke.

0: mit mir, Schwester.
1: Ich tanze nicht.
0: Wieso nicht? Ist eine Party.
1: Ich bin sowieso gleich weg.
0: Du hast doch nur Angst.
1: Was?
0: Davor, dass ich besser tanze als du.
1: Ach so? Glaubst du wirklich, so einfach kriegst du mich?
0: Ja.
1: Wirklich?
0: Davor, dass ich besser tanze. Was du da? Krieg ich mal die Kamera?
1: Hey, alles okay?
2: Nichts ist okay. Ich hab verloren.
1: Na und?
2: Du verstehst das nicht.
0: Nicht der ist der Verlierer, der hinfällt.
2: Sondern der, der liegen bleibt. Mann, wie sag ich sowas echt die ganze Zeit? Ist ja mega nervig.
0: Finde ich nicht. Ich hab übrigens eine Idee. Ja, was meinst du?
1: Ich denke, ich setz jetzt den Vertrag an.
3: Ruhig ordentlich viel Knoblauch.
4: Okay.
5: Biggest News ever. Ich habe gerade mit Fabienne gefeiert. Mit Fabienne.
6: Okay.
5: Darüber schreiben wir morgen direkt eine Sonderausgabe.
3: Rocket Express.
5: Ja, als Abschiedsgeschenk für sie.
6: Den Rocket Express gibt's nicht mehr.
5: Wie?
0: Sag Gustav Hallo von mir. Chiara sagt Hallo. Hallo zurück. Ich find's auch schade, dass wir verloren haben. Aber es war trotzdem eine tolle Zeit. Ich hab sogar was von Masuda an. Willst du tanzen?
6: Wir haben über einen Wettbewerb geschrieben. Und der Wettbewerb ist vorbei.
5: Schade. Na, dann eben als Erinnerung.
0: Wow!
5: Wir gründen den Express einfach neu. Als Schülerzeitung.
6: Und ohne Chef.
5: Und mit extrem viel Fun.
6: Eine für alle.
7: Alle für Einstein!
8: Hallo, Sean.
2: Hey. Hi. Willst du Limo trinken?
8: Hallo, Sean.
2: Nein. Ich will das alles nicht. Was? Limo trinken? Befreundet sein. Weißt du, der Kuss hat mir echt was bedeutet. Ich hab sowas noch nie für irgendwen gefühlt. Und ich will nicht so tun, als wäre da nichts. Ich will nur, dass du das weißt.
5: Ich weiß, dass mich das überhaupt nichts angeht. Aber das war cool.
2: Alles gut?
5: Keiner mag mich. Das ist alles meine Schuld.
2: Wegen der Sache mit dem Handy.
5: Oh. Mika hat mir die Freundschaft gekündigt. Mein bester Freund ist weg. Ich habe das Projekt von Io, Joyce und Leon manipuliert. Das war nicht okay.
2: Allerdings.
5: Ich wollte das gar nicht.
2: Und hast du das Leon gesagt?
5: Noch nicht.
2: Dann komm mal mit.
5: Bist du denn gar nicht sauer auf mich?
2: Natürlich bin ich sauer auf dich. Aber ich finde, jeder hat eine zweite Chance verdient. Und außerdem brauche ich Hilfe, die Snacks rüber zur Party zu tragen. Das ist echt schwer und ich habe keinen Bock, das alleine zu treiben. Also.
5: Du hörst mir jetzt sehr gut zu, okay?
2: Okay.
5: Wenn ich weg bin, musst du dich um Io kümmern. Und wenn ich höre, dass du sie schlecht behandelst, dann nehme ich den nächsten Flieger nach Hause und werde dir so dermaßen in den Hintern treten, dass du nie wieder richtig sitzen kannst. Verstanden?
0: Das heißt, du gehst?
5: Das ist doch Quatsch. Was soll ich denn da? Ich gehe sofort zu Frau Holopan.
0: Nein. Ich bin so stolz auf dich. Oh, jetzt feiern wir, solange du noch da bist.
5: Alle mal herhören! Vielleicht ist es einigen von euch nicht klar, Aber das Einstein ist meine Familie. Und ich hatte wirklich die beste Zeit ever. Deswegen müsst ihr alle mit nach Japan kommen. Zumindest auf Fotos.
4: Wer macht mit?
2: Ich.
4: Papa muss auch aufs Bild.
6: Oh, was?
2: Mann.
5: Mama, wieder typisch.
1: Was kann ich denn dafür, wenn die Kabel so beschissen liegt?
4: Wir könnten ja mit unseren Handys leuchten.
1: Okay. 10 Sekunden starten ab jetzt. 10, 9, 8, 7, 6, 5, 4, 3, 2, 1.

0: Oh, hoffentlich sind die Fledermäuse auf den Bildern gut zu sehen.
1: Ja, dann kann ich bald mein Fotobuch machen. Ich habe schon eine Eule, einen Fuchs und eine Maus nachts mit meiner Wildkamera aufgenommen.
0: Das ist voll die coole Idee. Was ist?
1: Der Zaun stand hier gestern Morgen aber noch nicht.
0: Deine Kamera ist da drin. Mhm.
1: Wieso ist denn jetzt hier plötzlich eine Baustelle?
0: Aber wenn die Fledermäuse leben, dann dürfen die hier gar nicht bauen. Die stehen unter Naturschutz.
1: Ich habe aber welche gesehen. Sonst hätte ich auch meine Kamera gar nicht aufgestellt. Und die will ich übrigens wieder haben.

0: hinterher.
1: Fledermäuse sind weg. Da oben müssten sie hängen und schlafen.
2: Aber kein Winterschlaf, oder?
1: Nein, den machen sie erst ab November. Aber sie beziehen jetzt schon ihr Winterquartier und fressen sich nachts die Fettreserven an. Guck, da liegen noch Kettel rum.
2: Vielleicht wurden sie gestört und mussten umziehen. Bestimmt war es gestern tagsüber mega laut.
1: Kann sein.
2: Milan, wo ist deine Kamera? Mach schnell.
1: Schon fertig.
3: Moin. Die Kästen hängen schon?
4: Nee, das steht aber gleich als nächstes an.
3: Sie sind wirklich zu langsam. Das muss schneller gehen. Los.
2: Kommen Sie.
1: Komm, bevor wir es noch sehen. Warte mal.
5: Was ist denn jetzt?
1: Der Typ kam vorhin mit der Tüte raus und ich habe so ein komisches Gefühl.
2: So ein komisches Gefühl, dringend im Müll wühlen zu müssen. Was ist?
1: Tote Fledermäuse.
6: Hey, was macht ihr da?
1: Los, komm!
3: Herr Holtermann, dafür haben wir jetzt wirklich keine Zeit. Kommen Sie. Herr Holtermann, aufräumen können Sie später. Los jetzt!
7: Kommen Sie!
2: Okay, der kommt nicht mehr hinterher. Milan, alles okay?
1: Natürlich nicht. Da waren tote Fledermäuse in dem Müllsack.
2: Aber glaubst du, der Mann hat sie wirklich getötet?
1: Warum habe ich die Tüte fallen lassen? Jetzt haben wir keine Beweise.
2: Aber die Bilder auf der Kamera.
1: Stimmt.

0: keine mehr zu sehen.
1: Den Dreck, da machen Sie aber noch weg, oder? Ja, was gucken Sie so?
2: Man liest ja immer wieder, dass Fledermäuse Krankheiten übertragen können, ne?
1: Sie lesen wirklich zu viel im Internet. Sie sollen das nur wegfegen und nicht Ihr Mittagessen damit würzen.
2: Ich erledige das, Frau Zieke.
1: Wenn das Umweltamt hier morgen alles freigeben soll, dann darf hier nichts, aber auch wirklich rein gar nichts auf diese Viecher hindeuten.
2: Ich weiß doch, wie viel da dran hängt.
1: Ja. Millionen.
3: Millionen.
4: Gestern Abend um 10 haben Sie also noch gelebt.
5: Krank sehen Sie auch nicht aus, oder?
4: Was ist das denn?
5: Der sprüht ihn mit irgendwas ein.
6: Pizza, wer hat Hunger?
7: Was passiert?
5: Wir haben einen neuen Fall.
4: Mord.
6: Mord?
5: Fledermäuse.
6: Ach so.
4: Das ist ja wohl schlimm genug.
6: Ja, klar, so war das nicht gemeint.
7: Also, es werden wirklich Fledermäuse getötet.
4: Ja, ich habe meine Kamera.
5: Oh nein. Ich muss zu Sven zum Imbiss. Er will noch was Wichtiges mit mir und Lou besprechen. Ihr macht schon mal weiter, ja?
6: Also, erzähl.
4: Es geht um Mord. Dass ihr das überhaupt essen könnt.
7: Entschuldigung.

0: Meinst du, die Fledermäuse wurden wegen des Bauprojekts getötet?
1: YOLO, Mädels. Ich brauche mal eine ehrliche Einschätzung von euch.
0: Die kriegst du.
1: Ich weiß. Ich habe irgendwie das Gefühl, dass eure Mutter dem Thema Hochzeit aus dem Weg geht. Also, immer wenn ich sie darauf anspreche, dass wir einen Termin abmachen, dann passt das angeblich nicht.
0: Hm. Das ist wirklich ein bisschen komisch.
1: Ja, ich weiß auch nicht. Vielleicht war ja der Antrag ja nicht romantisch genug oder so.
0: Es war halt sehr spontan. Was ja nicht direkt was Schlechtes heißen muss. Aber romantisch war es halt eher weniger.
1: Verdammte Axt. Ich wünschte echt, ich könnte das Ganze normal machen.
0: Kannst du doch.
1: Kann ich?
2: Sieke Hausing ist die Frau, die wir auf der Baustelle gesehen haben.
3: Und hier ist auch das Projekt beschrieben.
4: Ich wäre dafür, die toten Fledermäuse zu sichern. Dann können Pippa und ich sie untersuchen. Und vielleicht finden wir neue Hinweise auf die Todesursache und den Täter.
3: Okay, ich rufe Lu an und gebe ihr die Adresse durch. Dann kann sie mit Pippa...
4: Hey, Pippa! Wir wollten uns so kurz mit euch absprechen.
0: Ja, okay, machen wir. Warte. Was mit Svens Überraschung? Das wollten wir doch zusammen machen. Mist. Okay, dann mache ich das alleine und du hilfst Sven und dein Hauptquartier. Mhm. Okay, Jet, wird erledigt. Bis später.
4: Später. Was ist?
3: Da wollte wohl jemand ganz dringend mit Pippa sprechen.
4: Hä? Quatsch. Komm, lass uns mal lieber los.
3: Okay.
5: Ja, der Termin morgen steht. 11 Uhr, pünktlich, ja.
0: Entschuldigung.
5: Du warst doch heute Morgen auf der Baustelle.
0: Ja, das stimmt. Meine Familie und ich sind auf der Suche nach einer neuen Wohnung. Barrierefrei.
5: Aha. Ja, das wird aber noch ein bisschen dauern. Die Wohnungen sind frühestens in 18 Monaten bezugsfertig.
0: Dann wird das Projekt nicht durch die Fledermäuse verhindert?
5: Wieso, Fledermäuse?
0: Naja, die scheinen ihr Winterquartier genau in dem Gebäude zu haben, was sie umbauen wollen.
5: Bist du von irgendeiner Umweltgruppe?
0: Nein. Aber es gibt den Verdacht, dass jemand die Fledermäuse getötet hat, nur um das Bauprojekt zu sichern.
5: Ich sag dir jetzt mal was. Dieser ganze Fledermausmist hat mich horrende Summen gekostet. Ich habe mich an jede Vorgabe gehalten. Und um die Viecher wurde sich umfassend gekümmert. Klar?
0: Umfassend gekümmert. Fragt sich nur wie.
6: Jet, hi!
4: Hey, Leo. Was macht ihr denn hier?
7: Wir wohnen hier.
4: Ach, echt? Das ist Leo. Er geht mit mir in die Technik-AG. Und seine Schwester Lynn.
8: Hi.
9: Hi.
8: Hi.
9: Hi.
6: Wir müssen leider schnell weiter. Lynn hat einen Termin beim Nephrologen.
8: Ich habe vor ein paar Wochen eine Spenderniere bekommen. Trägst du deswegen den Mundschutz? Ja, ich muss aufpassen, weil mein Immunsystem sehr geschwächt ist. Euer Hund ist ja süß.
6: Nimm sofort den Hund zurück, Mann. Ich will nicht, dass sie eine Zoonose bekommt.
8: Pepper, komm her.
5: Eine was?
6: Eine Zoonose. Das sind Krankheiten, die von Tieren auf Menschen übertragen werden. Zum Beispiel Tollwut, Leptospirose, Hundebandwürmer.
8: Leo, lass uns mal los. Tut mir leid, ihr übertreibt total.
6: Und dein Fieberschub neulich? Sorry, war nicht böse gemeint.
5: Alles okay. Ciao.
8: Tschüss.
9: Tschüss.
8: Ciao. Bis dann. War ja klar. Der Sack ist weg.
3: Eine Feuerbestattung gab's auch.
8: Das sind Knochen, oder? Töten und dann verbrennen. Er macht sowas.
3: Ey, Leute, guckt euch das mal an.
5: Habt ihr die heute Morgen auch schon gesehen?
8: Nein, Pippa und ich waren gar nicht hier hinten.
4: Ich guck mal, was das ist.
10: Überwinterungshülle. Auch du schon wieder. Was schnüffelt ihr hier herum?
3: Mein Bruder hat den Sack mit den toten Fledermäusen gefunden.
8: Den sie in den Müll geschmissen haben.
10: Aha. Und wo ist der jetzt?
4: Der wurde da vorne in einer Tonne verbrannt.
10: Von wem? Von euch?
3: Nein, natürlich nicht von uns.
10: Ja, von mir auch nicht. Da oben hängen Ausweichquartiere. Ist Auflage vom Umweltamt. Hey, was machst du da?
2: Mein Hund hat hier hingemacht.
10: Ah. Haut mal ab jetzt hier.
3: Aber irgendjemand muss doch die Fledermäuse umgebracht haben.
2: Papa, und komm, lass uns gehen, okay?
10: Kommt jetzt nicht schneller. Und wenn ich euch noch mal erwische, gibt das richtig Ärger.
3: Der lügt doch.
2: Ich hab noch eine tote Fledermaus gefunden.

0: Aha, und was sind also Neonicotinoide?
1: Das ist ein Insektenschutzmittel.
2: Und in der toten Fledermaus haben wir eine sehr hohe Konzentration davon festgestellt.
3: Das heißt, die Fledermäuse sind wirklich vergiftet worden.
0: Also, die hängen Ausweichquartiere auf, damit der Bau stattfinden kann. Und dann vergiften sie die Fledermäuse trotzdem?
4: Vielleicht wurden die Quartiere nicht angenommen und es drohte doch der Baustopp.
3: Aber die tote Fledermaus lag doch unter einem der Kästen.
0: Der Typ von der Baustelle, der wusste mehr, als er zugegeben hat.
1: Vielleicht, wenn wir noch mal Milans Kamera aufstellen, können wir den oder die Täterin auf frischer Tat ertappen.
2: Cool. Dann lass uns das beide gleich heute Abend zusammen machen.
1: Gerne. Oh nee. Du und ich helfen Sven heute Abend bei der Überraschung für Mama.
2: Oh, okay.
0: Dann komme ich mit.
5: Also, dass ihr Theaterkarten besorgt habt, das ist so eine schöne Überraschung.
4: Das war Svens Idee.
5: Echt?
4: Ja.
5: Dabei steht er doch gar nicht auf Theater.
4: Na, siehst du mal.
5: Tja. Was ist denn da vorne los?

Eva, mein Antrag neulich war ein bisschen spontan und ja, vielleicht nicht ganz so, wie du ihn dir gewünscht hättest. Eva, du bist die Liebe meines Lebens. Du hast auch schon Ja gesagt. Und den Segen unserer drei bezaubernden Töchter, den haben wir auch. Aber ja, ich möchte dich einfach noch mal fragen. Eva, möchtest du meine Frau werden? Willst du?

0: Hoffentlich ist morgen früh was auf den Fotos zu erkennen.
1: Ja. Sag mal, warum willst du Pip eigentlich sagen, dass du in sie verliebt bist?
0: Nie.
2: Du bist also in sie verliebt?
0: Naja, also...
3: Ey, was macht ihr denn hier?
0: Unser Ball ist durch den Zaun.
3: Ich sag's doch nicht weiter, Mann.
0: Wir haben rausgefunden, dass jemand die Fledermäuse vergiftet hat, die hier im Gebäude ihr Winterquartier beziehen.
2: Es könnte sein, dass der Artenschutz der Immobilienfirma in die Quere kommt.
3: Und jetzt sind alle tot?
0: Ein paar sind in die Ausweichquartiere umgezogen.
3: Wart ihr da dran? Ihr müsst ja echt aufpassen. Neulich hat sich eine Fledermaus in den Zimmer verirrt. Danach hatte sie total hohes Fieber und musste für 4 Tage ins Krankenhaus.
0: Haben die Ärzte denn gesagt, dass das von der Fledermaus kam?
3: Das nicht. Was glaubt ihr, wer das war?
2: Naja, ich arbeite so ein Typ, der hat versucht, die toten Fledermäuse in einem Müllsack zu entsorgen.
3: Ah, der hier mal rumläuft? Ich habe neulich gesehen, wie der mit irgendeinem Zeug die Mauern unterm Dach besprüht hat. Ich dachte, der macht da irgendwas sauber.

0: Wir sollen dir von Sven ausrichten, dass er letzte Nacht bei Jörn geschlafen hat.
1: Oh Mann. Ich habe alles kaputt gemacht. Ich hätte ihm von Anfang an einfach ehrlich sagen sollen, dass ich ihn nicht heiraten kann.
0: Warum? Liebst du ihn nicht mehr?
1: Doch. Und wie? Aber es gibt ja etwas, das ich euch noch nie erzählt habe. Euer Papa und ich, wir waren ja nicht verheiratet, das weißt du ja. Geplant war das aber eigentlich anders. Ich stand mit all unseren Freundinnen und Freunden vor dem Standesamt und euch beiden im dicken Bauch. Ja, und wer kam nicht? Er hatte es sich im allerletzten Moment doch anders überlegt. Und ich habe mir geschworen, mich nie, nie, nie wieder in so eine Situation zu bringen.
0: Aber jetzt hast du doch Sven. Der ist ganz anders.
1: Ich kann das schon so sicher sagen.
0: Keiner. Aber das ist doch kein Grund, ihn so zu verletzen, wie du verletzt wurdest.

0: Da ist jetzt nicht so viel zu sehen.
1: Nee, ein paar Fledermäuse, immerhin.
0: Da. Mach mal weiter. Der hat was an den Kästen gemacht.
2: Wir sind jetzt da. Habt ihr noch irgendwas auf den Bildern gesehen?
3: Allerdings.
0: Da hat irgendjemand was an den Kästen befestigt.
1: Wir können noch nicht erkennen, was, aber versuchen es weiter.
3: Okay.
2: Können mich alle hören?
4: Ja.
5: Lumina?
1: Mhm. Ja, wir hören euch.

0: Leute,
1: da ist gerade so eine Frau angekommen. Mit dem Typen.
0: Und die Zielka.
2: Sag uns Bescheid, wenn sie zu uns kommen.
1: Mach ich.
3: Welcher Kasten ist es?
0: Der in der Mitte.

0: Oh shit, Chad und Rafa,
1: ich glaube, die kommen gerade auf euch zu.
2: Was heißt du glaubst? Kommen sie oder kommen sie nicht?
0: Was macht ihr da? Das gibt es doch nicht.
1: Was macht ihr da?
0: Komm, Beeilung.
1: Komm sofort darunter.
3: Sofort! Ganz bestimmt nicht. Hier werden gezielt Fledermäuse getötet.
0: Ich habe keine Ahnung, wovon er spricht. Sie etwa?
4: Ja, gestern Morgen lagen hier plötzlich welche tot rum.
5: Mehrere tote Fledermäuse.
2: Ja, weil sie jemand mit Insektiziden vergiftet hat.
4: Ja, ich nicht.
2: Aber Sie haben sie in einen Sack gesteckt und verbrannt.
4: Ja, weil ich das Bauprojekt nicht gefährden wollte.
6: Thinking so, what's the world? Thinking so, what's the world?
7: Doch auf die Feuerwerk.
0: Jet, Rafa.
3: Und jetzt hat da oben jemand Böller angebracht.
0: Okay, ich schalte jetzt die Polizei ein.
6: Thinking so, what's the world? Thinking so, what's the world? Thinking so, what's the world? Thinking so, what's the world?
7: Da ist ein Kabel dran.
0: Rafa!
1: Da ist ein Fernzünder! Komm da sofort runter!
2: Rafa, komm da runter! Sofort!
0: Ein Fernzünder?
3: Stopp! Stopp!
2: Rafa, komm da runter! Jetzt!
3: Nein!
2: Los, sofort!
3: Ich hab's doch fast!
2: Stopp!
3: Stopp!

0: Es tut mir wirklich leid. Ich weiß gar nicht, wie ich das erklären soll.
1: Musst du nicht. Wir wissen, warum du das gemacht hast.
2: Trotzdem kannst du nicht einfach Tiere töten. So eine brutale Aktion. Mein Bruder hast du auch noch in Gefahr gebracht.
0: Ich weiß. Das würde ich echt nicht.
3: Leo, ich würde nie wollen, dass du so etwas für mich machst.
0: Ich will doch einfach nur, dass du wieder ganz gesund bist.
4: Ich glaube, du hattest so viel Angst um Lynn, dass du nicht mehr klar denken konntest.

0: Oh nein. Trennt ihr euch?
1: Nein. Eure Mutter hat mir nur erzählt, was damals passiert ist.
0: Sven, es tut mir so leid. Es war wirklich, es war der schönste Antrag, den man sich überhaupt vorstellen kann.
1: Nur John X. Also, Traymall habe ich jetzt versorgt und keine Angst. Ein drittes Mal wird es nicht geben.
0: Sven, warte doch mal. Meine beiden klugen Töchter haben mir heute Morgen klargemacht, dass ich wirklich keinen Grund habe, so viel Angst zu haben. Also ich habe mir geschworen, nie wieder einen Antrag anzunehmen. Und das werde ich auch nicht. Aber ich habe mir nicht geschworen, nicht selbst einen Antrag zu machen.

0: Sven, willst du mich heiraten?
1: Bist du dir ganz sicher?
0: Ja. Sehr, sehr, sehr sicher.
1: Na, was für eine Frage, natürlich! Ja! Ja! Ja.

0: das ist wirklich das schönste Kleid, was ich je gesehen habe.
1: Ach komm, das ist die Braut. Wobei, das ist mir wirklich gut gelungen.
2: Allerdings. Sven wird auch gefallen, oder?
0: Klar. Ich glaube, Sven ist echt egal, was du anhast. Hauptsache, ihr heiratet morgen. Nur schade, dass Kira nicht zur Hochzeit kommen kann.
2: Ja, das ist wirklich schade. Aber im Sommer machen wir die große Party und dann ist sie auf jeden Fall dabei.
1: So, ich mache die letzten Änderungen fertig und dann bringe ich das Kleid morgen früh vorbei, okay?
2: Toll, danke. Oh Gott, jetzt kann auch wirklich nichts mehr schief gehen.
0: Ah, ich gehe schon. Hallo? Oh, ja. Ich gebe ihr meine Mutter. Einmal mal jemand von der Bank.
2: Von der Bank? Ja, Flint? Nee, eigentlich nicht. Was? So viel? Das kann auf gar keinen Fall sein. Ja, natürlich werde ich das prüfen. Ja, danke, ich melde mich. Die Bank wollte mich wegen auffälliger Kontobewegungen sprechen. Einkäufe im Nemein-Online-Shop. Es wurden fast 15.000 Euro abgebucht.
1: Was? Und du hast nichts bestellt?
2: Nein. Oh Gott, ich muss da sofort anrufen.
0: Oh.
2: Ist es sehr schlimm?

0: Ich habe schon mal was bei Nehmein bestellt, aber das ist Monate her.
1: Vielleicht hat sich jemand in deinen Account gehackt.
0: Ja, anders kann ich mir das nicht vorstellen. Und da der Online-Shop meine Bankverbindung hat, haben sie natürlich das Geld abgebucht.
1: Oh Gott, 15.000 Euro. Kriegst du das Kleid dann bis morgen wieder hin? Ich gebe mein Bestes. Okay, danke.
0: Gott, guckt euch das an. Das ist unglaublich.
1: Kameras, Fernseher, Speicherkarten, Spielkonsolen.
0: So viele Sachen und alles auf meinen Namen.
1: 6 Pakete sind verschickt worden. Mhm. Der Empfänger T. Ludovic. Da stehen auch die Sendungsnummern.
0: Okay. Dann hänge ich mich jetzt ans Telefon und versuche jemanden vom Kundenservice zu erreichen. Und dann Account sperren lassen, Widerruf einlegen, Polizei rufen. 15.000 Euro, ich kann es eigentlich nicht fassen. Was für ein verdammter Albtraum. Und das einen Tag vor der Hochzeit.
1: Sendungsnummern. Ja. Eine Packstation. Ich versuche die anderen zu erreichen.

So, Opa, vorsichtig, ja? Ist noch heiß. Mhm. Ich muss noch was erledigen heute, okay? Mhm. Dann bis gleich. Ich beeil mich.

0: Und? Schon was passiert?
1: Nein. Bisher hat noch keiner was abgeholt.
2: Was ist das denn alles?
0: Proviant. Weißt du, wie lange wir hier warten? Hast du gesagt, worauf wir achten müssen?
1: Nein, nur und Pippo wissen auch nur, dass als Empfänger T. Ludowig angegeben wurde.
0: Es wurde alles bestellt? Wow, krass. Ich finde, wir haben den besten Job abgekriegt. Essen und warten.
1: Mina. Da.
0: Kartons mit Nehmein-Auftritt.
1: 5, 6. 6. 6 Pakete. Genauso viele, wie Eva angeblich bestellt hat. Shit.
0: Schnell.

0: Okay. Man kann wirklich Zugangsdaten von Online-Shop-Kunden im Darknet kaufen.
1: Ja, guck mal. Hier steht, dass man teilweise nur für 50 Euro eine E-Mail-Adresse und das dazugehörige Passwort bekommt.
0: Leute wie deine Mutter merken erst, wenn die Rechnung kommt, dass ihr Account nicht mehr sicher ist.
1: Sie ist gerade bei der Polizei. Sie hat Anzeige erstattet. Ich hoffe echt, dass sie ihr Geld zurückbekommt.
0: Du hast doch schon gelesen. Nur 30% der Fälle

0: werden aufgeklärt.
1: Bei den Pfefferkörnern liegt die Aufklärungsquote aber bei 100%.
0: Die haben sich mit den Falschen angelegt.
1: Jupp, Fehler.

0: Guten Tag, wir suchen das Mädchen, das hier eben reingegangen ist.
1: Tasja?
2: Aber du sollst doch nicht die Tür öffnen. Was ist?
3: Ich komme wegen einer Bestellung beim Nähmein-Online-Shop.
2: Setz dich noch mal ins Wohnzimmer und ich mache dir gleich einen Tee, ja?
0: Es wurden Artikel im Wert von 15.000 Euro über den Account der Mutter meiner Freundin bestellt und an die Packstation 432 am Kreuzkamp geliefert.
2: Seid ihr mir etwa gefolgt?
3: Hier, Tee Ludovic, das bist du, oder nicht?
2: Ja, aber ich habe das nicht bestellt.
0: Ach, und ganz zufällig kommst du am selben Tag 6 Pakete an derselben Packstation abholen?
2: Das war für meinen Job.
3: Was für ein Job?
2: Das geht euch gar nichts an.
0: Besser, du sagst es gleich. Die ganze Sache wurde nämlich heute Morgen schon bei der Polizei angezeigt.
2: Die werden dann schon sehen, dass ich überhaupt nichts gemacht habe. Ihr hört es ja. Ich muss mich jetzt um meine Opa kümmern.
0: Aber...
3: Lass uns noch mal klingeln.
0: Hä? Ich fass es nicht. Die haben die Klingel ausgestellt.
3: Toll. Opa, lass die Musik bitte aus, ja?

0: Katja, was kann ich für dich tun?
1: Ja, hi. Hier haben eben zwei Kinder geklingelt und gesagt, dass der Niemals-Shop-Account von ihrer Bekannten gehackt wurde.
0: Und was hat das mit dir zu tun?
1: Naja, die haben mich an der Packstation gesehen und mein Name steht als Empfängerin in der Bestellung.
0: Das ist wahrscheinlich eine Sicherheitslücke bei Niemals. Ich gebe den Hinweis gleich weiter.
2: Aber die waren schon bei der Polizei. Was, wenn ich jetzt Ärger kriege?
3: Ich kümmere mich sofort drum, Tasja, okay?
2: Okay, danke. Alina, der Monat
1: ist ja jetzt rum und ich wollte mal fragen, wann mein erstes Gehalt überwiesen wird.
0: Bald, Tasja. Unsere Personalabteilung ist eigentlich ziemlich auf Zack.
1: Okay, danke.
0: Tasja, Moment mal. Laut meiner
3: Dispo, ich sehe gerade, du hast noch 21 Pakete zu Hause liegen. Die müsstest du heute noch weiterleiten, ja?
2: Alle heute? Ich kann meinen Opa nicht so lange allein lassen.
3: Tasja, die müssten heute bitte sofort raus.
1: Okay, mach ich.
4: Tschüss. So. Nochmal 3000. So kurz vor Weihnachten reißen die einem die Spielkonsolen fast aus der Hand.
5: Josie, setz dich mal bitte. Könnte Ärger geben.
3: Ich hab dir gleich gesagt, wir können nicht alles über denselben Account bestellen. Solch hohe Summen, die fallen viel schneller auf.
4: Was genau ist denn passiert?
3: Irgendwelche Gören spionieren den Nehmein-Bestellungen hinterher.
4: Kinder. Wow. Jetzt hab ich aber Schiss.
3: Die haben die Polizei eingeschaltet.
4: Keiner findet uns. Wir sind zu schlau für die.
6: Lass uns klopfen, bis sie aufmacht.
7: Vielleicht weiß sie wirklich nichts von dem Betrug.
6: Vielleicht? Es ist recht ein Grund, mit Mann zu gehen.
7: Lou fragt, wo wir sind und ob wir schon was rausgefunden haben.
6: Dann schreib zurück. Vielleicht haben wir noch nichts rausgefunden.

0: Ufer. Ja, mehr als vorhin.
1: Vielleicht wäre es gut, ihr hinterher zu fahren. Aber nur

0: Okay. Was macht sie an der Packstation?
1: Sieht so aus, als ob sie die Pakete wieder verschicken will.
2: Vielleicht hat sie die Sachen weiterverkauft.
3: Wenn das so viele Pakete sind, da hat sie nicht nur Evas Account gehackt.
0: Ja, dann ist es eine richtig große Nummer.
1: Oder sie schickt die Sachen zurück.
2: Weil sie gemerkt hat,
4: dass wir hier auf der Spur sind.
0: Was ist?
3: Kann sein, dass es Quatsch ist, aber ich habe vorhin was gelesen.
0: Ist sie das? Alles klar, dann gehe ich da jetzt hin.
5: Wartet, ich hab's.
2: Warte, Jeff will was sagen.
3: Vielleicht ist das ja eine Paketagentin.
0: Was soll das denn sein?
3: Online-Betrüger stellen manchmal Leute ein, die die Ware von Packstationen abholen und diese wiederum an neue Packstationen weiterschicken.
1: Wozu?
0: Wahrscheinlich, weil es dann schwieriger ist, nachzuverfolgen, wo die Ware abgeblieben ist.
3: Genau, die Betrüger lassen die Pakete mehrmals neu verschicken und erst am Ende landen sie bei ihnen. Und dann wird die Ware weiterverkauft.
0: Und dazwischen sind Leute wie Tasja, die die Spuren verwischen. Wir wissen, was du machst. Du bist eine Paketagentin.
2: Und wer bist du jetzt genau?
0: Ich bin Lou. Meine Mutter ist diejenige, deren angebliche Bestellung du hier gerade weiter verschickst.
6: Das war ein Missverständnis bei Nimein. Meine Chefin hat sich schon darum gekümmert.
0: Verstehst du nicht? Die Polizei hat die Anzeige schon aufgenommen. Du bist in den Bestellungen als Empfängerin aufgeführt.
2: Dir ist klar, dass du als Betrügerin dastehst.
1: Gibt richtig Ärger.
6: Ich hab damit nichts zu tun. Was soll ich denn jetzt machen?
1: Alles so teuer.
0: Ja, und rate mal, wer das alles bezahlen musste.
6: Es tut mir leid. Ich wusste das wirklich nicht.
3: Wie bist du denn an den Job gekommen?
6: Das war eine Online-Anzeige. Und alles klang super. 500 Euro die Woche und freie Zeiteinteilung.
0: Das heißt, du hast richtig viel Geld verdient?
6: Nee, ich mach das erst seit 4 Wochen. Das erste Geld kommt noch.
1: Oder auch nie.
6: Mann, ich wollte doch nur ein bisschen Geld dazu verdienen, weil die Rente von meinem Opa so knapp ist. Er hat früher immer als Hausmeister gearbeitet. Aber jetzt geht das nicht mehr.
2: Darf ich fragen, hat er Demenz?
6: Ja, glaub schon. Er will nicht zum Arzt. Wenn ich Stress mit der Polizei bekomme, wer kümmert sich dann um ihn?
2: Das wird alles nicht passieren, wenn wir den richtigen Täter finden.
6: Ja, aber wie soll das laufen? Jeder Kontakt lief online. Und ich weiß noch nicht mal, ob weitere Paketagenten zwischen mir und denen geschaltet sind.
1: Das kriegen wir raus. Wir legen einfach einen GPS-Tracker an eins der Pakete.
3: An welche Packstation solltest du die Pakete denn weiterleiten?
6: Packstation 367, Sandanplatz.
0: Okay, dann müssen wir nur noch gucken, wer das Paket morgen abholt. Wichtig ist nur, dass du alles unbedingt weiter so machst, wie von denen geplant. Nicht, dass sie noch misstrauisch werden.
7: Opa, ich bin zurück. Tut mir leid, dass es so lange gedauert hat. Opa?
1: Oh nein, Opa, du sollst doch nicht an die Messer.
8: Ja, was ist denn passiert?
1: Opa, das ist doch kein Schneidebrett, das ist ein Tablet. Wenn das jetzt... Verdammter Mist, warum musstest du denn all die Pakete aufmachen? Entschuldigung. Ich wollte dich nicht anschreien. Ich hätte nicht so lange wegbleiben dürfen. Entschuldigung.

0: Hey, das drängt sich bestimmt alles wieder ein.
1: Die Polizei hat mir nicht gerade Hoffnung gemacht, dass ich mein Geld bald wieder hab. Wenn ich es überhaupt zurückbekomme.
0: Wir kriegen das hin, ganz bestimmt.
1: Hm? Mann, das alles überschattet unsere Hochzeit. Das finde ich fast noch schlimmer als das ganze verlorene Geld.
2: Ich bin mir ganz, ganz sicher, dass sich das alles sehr viel schneller klärt, als wir gerade denken. Ja, das glaube ich auch.
1: Wie kommt ihr denn darauf?
2: Na so.
3: Was soll das denn?

0: Ja?
1: Tassia?
2: Ich sehe gerade, du hast die Pakete ja gar nicht abgeschickt.
1: Ja, das wollte ich eigentlich, aber es gab einen Zwischenfall mit meinem Opa. Dann habe ich das nicht mehr geschafft.
2: Du, Tassia, das darf nicht vorkommen. Das ist absolut unprofessionell.
0: Unprofessionell? Ich habe bisher immer alles rechtzeitig erledigt.
1: Aber auf meinen Lohn warte ich schon seit einer Woche. Über 2000 Euro müsste ich bekommen. Und ich bräuchte sie dringend.
0: Weißt du was, Alina? Ich schicke gar nichts mehr weiter, bevor ich nicht mein Geld habe.
3: Ist die völlig übergeschnappt, oder was?
2: Hey, wir sollten den Kontakt sofort abbrechen.
3: Nein. Die Hälfte der Ware liegt bei der zu Hause. Und die andere Hälfte in der Packstation.
1: Hallo? Alina?
2: Tassia?
1: Ja?
2: Du bist gefeuert.
0: Was? Nein. Opa, ich muss noch mal los! Mach die Magnet auf!
4: Okay, wir sind jetzt da.
1: Bisher noch keine Ansicht.
5: Die Tracking-App funktioniert. Ich kann das Paket sehen. Es ist auf jeden Fall noch in der Packstation.
1: Okay.
6: Dann müssen wir jetzt nur noch abwarten und hoffen, dass das Paket auch wirklich heute abgeholt wird.
7: Die wollen die Pakete heute haben. Sonst hätten sie Tassia nicht so Druck gemacht.
0: Ich glaube, die sind misstrauisch geworden. Ich habe einen ziemlich blöden Fehler gemacht.

0: Ja.
1: Guten Tag. Ist Tasja zu Hause?
0: Nein.
1: Oh, aber Sie können mir bestimmt weiterhelfen. Tasja hat mich gebeten, ein paar Pakete abzuholen. Ich bin eine Freundin von Tasja.
2: Hallo. Warum hast du dich nicht an unseren Plan gehalten?
3: Ich war plötzlich so sauer, dass ich die ganze Zeit für die gearbeitet habe und kein Geld bekomme.
4: Und dann versuchst du, diese Amina zu erpressen?
3: Ja, Mann, ich weiß, dass es bescheuert war.
5: Leute, das Paket wird bewegt.
3: Was? Das ist aber nicht Alina.
4: Los, schnell hin!
6: Sind Sie Paketagentin für Paketgiganten?
3: Hä? Holen Sie das Paket gerade im Auftrag von jemandem ab?
7: Verschwindet.
6: Sie sind Alina. Ich erkenne Ihre Stimme.
5: Okay, wir rufen die Polizei.
7: Wer hört damit?
3: Unsere Freunde, die genau jetzt in diesem Moment die Polizei rufen.
7: Würde ich euch nicht empfehlen. Oder möchtest du, dass deinem Opi was passiert?
5: Wieso?
8: Was ist mit meinem Opa?
7: Also, die Dinger da raus und keine Polizei.
3: Keine Polizei, Leute.
5: Alles klar.
9: Shit.
10: Richie, guck mal, das ist Tasja. Wir haben gerade schön Tee zusammen getrunken und nun packen wir alle Pakete zusammen.
5: Was haben Sie mit ihm vor?
7: Das ist ganz simpel. Ich fahr jetzt los. Und wenn wir an der nächsten Autobahnraststätte sind, geben wir Bescheid, dann kannst du deinen Opi einsammeln. Und bis dahin herrscht Ruhe, klar?
3: Sie können meinen Opa doch nicht einfach irgendwo aussetzen. Er findet sich alleine nicht zurecht. Jet, ihr müsst sofort zu Tassias Adresse kommen. Schnell!
5: Mama?
11: Pippa, wo bleibt ihr? In einer halben Stunde ist die Trauung.
5: Das weiß ich doch.
11: Also Sven und ich müssen jetzt los. Kommt ihr dann direkt zum Standesamt?
5: Mhm.
11: Ist alles okay bei euch?
5: Ja, alles super. Wir sind schon auf dem Weg. Meine Mutter heiratet in einer halben Stunde.
12: Du musst dahin.
5: Aber wir haben den Fall doch
13: Pippa,
5: noch nicht.
13: Pippa, du kannst nicht die Hochzeit von deiner Mutter verpassen. Ihr könnt euch auf uns verlassen.

0: Das ist doch praktisch, Richie, hm? Sie helfen mir jetzt, die Pakete wegzubringen. Und dann machen wir eine schöne Spazierfahrt.
1: Spazierfahrt?
0: Ja, hab ich doch schon dreimal erklärt. Tassia möchte einen Ausflug mit Ihnen machen.
1: Und woher kennen Sie Tassia?
0: Aus der Schule. So, jetzt wollen wir mal los.
1: Ja. Und woher kennen Sie Tassia?
0: Von der letzten Mondlandung.
1: Ah, ja.
2: Warten Sie. Ich helfe Ihnen. Hm? Das ist besser.
1: Ich fahre.
0: Was? Auf keinen Fall.
1: Ich fahre immer. Tassia hat noch keinen Führerschein.
2: Nee, Moment mal.
1: Wo ist Tassia?
0: Da fahren wir jetzt gemeinsam hin, aber Martina braucht den Schlüssel. Das ist ein Frauenauto.
1: Ah, ja.
3: Mhm. Da sind wir.
4: Lenk sie ab.

0: So, können wir los, ne?
1: Hallo, Richie, aufwachen!
2: Sitzen bleiben!
1: Aufmachen! Hallo? Aufmachen! Hallo, Richie!
3: Kannst aufhören.
2: Verdammte Kiste, verdammt nochmal!
3: Komme nicht weg.
2: Endlich los, Mama. Tolle Idee.
4: Sind wir schon da?
3: Und? Wie geht's ihm?
5: Es scheint alles okay zu sein. Der Notarzt hat mir eine Nummer gegeben. Von einem Arzt, der sich auf den Mensch spezialisiert hat.
3: Das klingt gut.
5: Ja. Danke, dass ihr mir geholfen habt. Ich hätte nicht gedacht, dass es noch irgendwie gut ausgeht.
6: Naja, zwischendurch war es ja schon ziemlich knapp.
5: Ich werde der Polizei alles sagen, was ich weiß, damit die 15.000 Euro schnell wieder zurückgebucht werden.
3: Gut, danke. Also, gehen wir feiern?
6: Yeah!
7: Ja.

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4: Polo Ralph Lauren, Tommy Hilfiger oder Timberland. Teure Marken im Angebot. Wie wir in Sachen Mode dreist über den Tisch gezogen werden.
5: Für den Kunden bleibt doch nur, diese Marke, dieser Markenname hat mich an der Stelle betupst.
4: Baumwoll-T-Shirts nach dem Waschen. Teurer heißt hier nicht immer besser.
6: Von der Farbveränderung ist das katastrophal. Das ist nicht mehr das Shirt, was ich mir gekauft habe.
4: Und immer mehr Nachhaltigkeitsversprechen in der Modeindustrie. Doch wie passt das mit solchen Bildern zusammen?
7: Wir wissen davon, dass ungefähr jede Sekunde eine Lkw-Ladung Textilien auf den Deponien landet, weltweit oder im Wasser.
4: Das sind die Tricks der Modeindustrie. Die Outfits der nächsten Saison. Modisch zeigen, wer wir sind oder sein wollen. Viele setzen gern mit bekannten Marken ein Statement, die für einen bestimmten Style, Luxus oder für Qualität stehen.
8: Wie wichtig sind Ihnen Markenklamotten?
9: Ich muss auf der Arbeit relativ viele Hemden tragen und da merkt man schon den Unterschied.
10: Die Außendarstellung, dann sehen das andere ein bisschen.
11: Ich finde, die Qualität ist einfach deutlich besser als No-Name-Produkte.
10: Soll schön aussehen, aber soll nicht zu teuer sein.
4: Da passt es, wenn es teure Marken deutlich günstiger gibt. Zum Beispiel in Designer-Outlets, wie hier in Neumünster.
12: Ganz schlimm, da werden Bedürfnisse geweckt, die kannte man vorher gar nicht.
13: Welche denn?
12: Alle. Man sieht, kriegt einen Impuls und will kaufen, kaufen, kaufen.
4: Was aussieht wie niedliche Altstadthäuser, ist in Wirklichkeit Kulisse für 20.000 Quadratmeter Shoppingfläche. Lauter bekannte Markenshops locken mit Angeboten. Schnäppchenfalle Outlet Center. Markensoziologe Arndt Ziesche kennt den Grund, warum wir hier hemmungsloser zuschlagen.
5: Als normaler Kunde hat man ja das Gefühl, es ist 12 Monate im Jahr eine große Schnäppchenparty da draußen. Und wenn ich tatsächlich als normaler Kunde noch ein Produkt, Klamotte ist, glaube ich, das herausragendste Beispiel dafür, ein Produkt zum eigentlichen Preis kaufe, dann bin ich ja in Anführungszeichen doof.
4: Günstigere Preise, aber bekommen wir auch die gleiche Qualität wie im regulären Handel? Die Regale bei Polo Ralph Lauren im Outlet Center sind gut gefüllt. Jede Größe dabei. Dieses klassische Damen-T-Shirt. Das gleiche wie im regulären Laden, meint die Verkäuferin. Nur günstiger. Laut Preisschild zahlen wir statt 79 nur 55 Euro. Immer noch ein stolzer Preis, doch wir nehmen es mit, um es später zu vergleichen. Weiter geht's zu Timberland. Scheinbar ist hier der klassische Bootsschuh zu haben, nur billiger. Der Verkäufer deutet aber an, dass der extra fürs Outlet produziert wurde. Zwei Preise für den Schuh, ein Retail-Preis, 120 Euro, und ein Outlet-Preis, 80 Euro. Ein Schnäppchen? Bei Marco Polo kaufen wir das Ringelshirt. Statt 49,95 Euro nur 34,95 Euro. Unsere

0: Shoppingtour geht weiter im Designer-Outlet Soltau. Bei Tommy Hilfiger. Herren-Polo-Shirts in den verschiedensten Farben. Angeblich 30% günstiger als im normalen Laden. Statt 79,90 Euro 55,90 Euro. Haben wir mit unseren Outlet-Klamotten tatsächlich ein Schnäppchen gemacht?
1: Ich denke, dass einfach da ein bisschen geschummelt wird, ne? Von den Preisen.
2: Oft stimmt da die Qualität eben nicht.
3: Woher wissen Sie das?
2: Weil ich schon selber erlebt habe. Man sieht es oft an den Nähten, die dann nicht so sauber gearbeitet sind, oder an der Stoffqualität.
4: Habe ich jetzt noch nicht gehört so, aber da wäre ich schon enttäuscht, wenn es dort zwei verschiedene Herstellungsreihen geben würde, für teuer und günstig.
0: Bekommen wir die Sachen auch in den Markenstores? Bei Tommy Hilfiger lassen wir den Verkäufer mit der Artikelnummer nach unserem Shirt suchen. Ohne Erfolg. Er ist sicher, unser Teil wurde extra fürs Outlet produziert. Zum Vergleich kaufen wir ein sehr ähnliches für 79,90 Euro. Und der Bootsschuh mit weißer Sohle von Timberland? Wurde im normalen Store nie angeboten, meint die Verkäuferin. Als Bootsschuh gibt es hier nur den links mit brauner Sohle für 150 Euro. Sieht schon ziemlich anders aus. Bei Polo Ralph Lauren finden wir das T-Shirt in einer anderen Farbe im Online-Shop. Und auch bei Marco Polo gibt's das Ringelshirt online für den Normalpreis. Erkennt man als Laie einen Unterschied zwischen regulärer Ware aus dem Markenshop und der Qualität aus dem Outlet? Beispiel Tommy Hilfiger.
3: Versuchen Sie mal herauszufinden, welches Shirt ist vom Outlet Center und welches Shirt ist im ganz normalen Einzelhandelgeschäft gekauft worden.
2: Ich würde jetzt mal so ein bisschen nach den Nähten und so gucken, was ich jetzt als Laie sehen würde.
1: Also das ist Outlet, würde ich sagen.
3: Woran machen Sie es fest?
1: Also ich glaube, dass der Stoff einfach dünner ist.
5: Das ist wegen den Knöpfen, sieht das eher nach Original aus als wie das hier. Das ist auf jeden Fall belohnt, ich sage.
2: Also das hier wirkt so ein bisschen hochwertiger verarbeitet, hier so von der Innennaht her. Ich würde denken, das ist das günstigere Modell, was man im Outlet Center kriegen würde, und das ist das teurere Modell, was ich vielleicht nicht im Outlet Center finde.
0: Unseren Einkauf bringen wir in die Textilprüfstelle Mönchengladbach zu Lutz Vossebein. Was sagt der Fachmann zu den beiden Poloshirts von Hilfiger?
6: Was ist das denn hier?
7: Na, das sollte nicht sein hier. Da hat jemand unsauber gearbeitet beim Vernähen. Wenn das hier die Qualität des Vernähens ist, dann ist natürlich der relativ ähnliche Preis, ist ja nur 20 Euro Unterschied, nicht gerechtfertigt. Ne? Dann müsste das deutlich günstiger sein. Ich meine, gut, wenn man es trägt, würde man es nicht sehen, aber es ist natürlich zu erwarten, dass wenn ich es trage und wasche, dass es dort vielleicht auch schneller kaputt geht.
6: Ja, und für den Preis möchte ich ein T-Shirt haben, was in Ordnung ist. Natürlich.
0: Auf mehrfache Anfrage reagiert Tommy Hilfiger nicht. Jetzt die Bootsschuhe von Timberland. Ein ziemlicher Unterschied, oder?
8: Die Sohle ist dünner.
5: Man sieht das ja auch, dass das fester verarbeitet halt ist. Die Nähte, also es sieht halt auch nicht so sauber aus und hier halt schon, ne?
9: Hier bildet Spider-Naht einfach ganz viele Falten und das hat man hier eben nicht. Deswegen würde ich einfach sagen, dass das auch die Marke an sich ist und das vom Outlet Store.
0: Auch der Geruch macht Lutz Vossebein skeptisch.
7: Wenn man da dran riecht, dann riecht man sofort die Lösemittel, die aus diesem wahrscheinlich nicht regulären Fabrikationsbedingungen hergestellt wurden.
3: Krass, das riecht das ja.
0: Aufgrund des extremen Geruchs lassen wir den Outlet-Schuh überprüfen. Das Labor findet 35 Milligramm Toluol pro Kilogramm. Ein giftiges Lösungsmittel, das im Kleber steckt und das man leicht durch Alternativen ersetzen könnte, erklärt das Labor. Oder auch durch eine Nachbehandlung entfernt werden kann. Einen offiziellen Grenzwert dafür gibt es nicht. Der Verein der Schuhhersteller, CADS, hat für sich den Grenzwert von 10 Milligramm pro Kilogramm festgelegt. Timberland gehört diesem Verein allerdings nicht an. Und was ist mit dem Bootsschuh aus dem regulären Laden?
7: Man riecht Leder, ja, das fällt auch sofort auf. Ja. Wenn ich mir den Schuh, der riecht wirklich wie so ein klassischer Lederschuh. Man riecht an der Sohle keine Lösemittel, also keine Weichmacher, keine Ausdünstungen. Wenn ich das im Laden sehen würde,

0: Würde ich sagen, das sind zwei unterschiedliche Firmen.
1: Aus Sicht von Timbaland ist die gefundene Toluol-Menge unbedenklich. Jetzt die T-Shirts von Polo Ralph Lauren. Wer erkennt hier schon, welches aus dem Outlet ist?
2: So ein bisschen, so ein kleiner Unterschied gibt's schon. Ich finde, das fühlt sich besser an.
3: Könnte ich bei den beiden jetzt Tatsache nicht sagen.
4: Also hier ist beispielsweise der Faden einfach abgeschnitten und nicht vernäht, so wie hier.
5: Was vermuten Sie?
4: Outlet Store und Markengeschäft.
6: Hier ist mir schon mal aufgefallen, das ist irgendwie verdreht, oder?
0: Ja, das ist nicht so schön umbenäht hier. Da ist vielleicht schon etwas aufgegangen hier an der Naht. Da könnte ich mir vorstellen, wenn das jetzt durch den Qualitätscheck gefallen ist und man sagt, hier, guck mal, da hat einer nicht ordentlich gearbeitet. Das kommt ins Outlet.
1: Das Outlet-Shirt, wieder etwas schlechter verarbeitet. Auf unsere Nachfragen reagiert Polo Ralph Lauren nicht. Die Illusion, man macht ein Schnäppchen. Damit die Outlet-Masche funktioniert, wird überall mit zwei Preisen geworben, einem höheren und einem niedrigeren Outlet-Preis. Bei Polo Ralph Lauren auf dem Preisschild der RRP von 79 Euro und der Outlet-Preis 55 Euro. RRP, weiß jemand, was das heißt?
3: RRP, kann ich nichts mit anfangen mit RRP.
7: RRP, keine Ahnung.
2: Wenn nur ein R und ein P wäre, dann reduzierter Preis, aber bei RRP keine Ahnung.
5: Recommended Retail Price, was heißt übersetzt?
7: Recommended Retail Price. Zurückgenommene Ware, oder?
5: So ähnlich, unverbindliche Preisempfehlung.
7: Ach so, okay.
1: RRP bedeutet also unverbindliche Preisempfehlung. Warum schreibt Polo Ralph Lauren dann nicht UVP drauf? Manuela Müllow von der Wettbewerbszentrale Bad Homburg kennt diesen Trick.
8: Ja, RRP ist tatsächlich eher ungewöhnlicher als Abkürzung. Ganz klassisch ist tatsächlich die Abkürzung UVP. Da wird auch davon ausgegangen, dass der Verbraucher inzwischen weiß, was die Bedeutung einer UVP ist. Bei RRP habe ich da auch meine Zweifel, ob das tatsächlich von jedem Verbraucher so verstanden wird.
5: Gibt es da denn keine klare gesetzliche Regelung? Also ganz konkret, dürfen die sowas?
8: Wenn das für den Verbraucher nicht mehr so klar ist, dann kommt man in den Bereich, wo man eben nach dem Einzelfall prüfen muss. Liegt hier eine Täuschung oder eine Irreführung der Verbraucher vor?
1: Also Werbung mit einem Preis, für den das Outlet-Shirt wohl nicht angeboten wurde. Polo Ralph Lauren schweigt auch hierzu. Noch dreister die Masche bei Tommy Hilfiger. Hier wird mit einem höheren Originalpreis geworben und einem niedrigeren Outlet-Preis. Doch was bedeutet das, wenn das Teil nie im normalen Markenshop verkauft wurde?
8: Wenn das Produkt so nicht im normalen Einzelhandel verfügbar war, der Verbraucher aber davon ausgeht, es handelt sich um ein Produkt, was in dem normalen Laden verfügbar war, dann kann dies eine Irreführung begründen, wenn so geworben wird.
1: Auch dazu keine Reaktion von Tommy Hilfiger. Ähnliches Spiel bei Timbaland. Auf dem Karton sind die 120 Euro der höhere Originalpreis. So viel habe der Schuh mal online gekostet, erklärt Timbaland. Im regulären Markenshop gab's den aber nicht. Das haben uns die Verkäufer in den jeweiligen Läden bestätigt. Dafür spricht auch der enorme Qualitätsunterschied, meint Lutz Vossebein.
0: Wenn man sagt, ein Outlet ist erfolgreich, weil viele Menschen da hinkommen, viele Menschen Markenprodukte bekommen, die im Durchschnitt günstiger sind. Wenn das Konzept funktionieren soll, dann darf es niemals vorkommen, dass eine Marke dort einen Shop hat, man geht rein und sagt, ja, heute ist nichts da. Also heute haben wir leider keine B-Ware, wir haben keine Aussonderungen gehabt, so heute gibt es hier keine Markenprodukte. Das heißt, ein Outlet-Handel muss produzierte Ware vor Ort auf Lager haben, damit immer die Läden voll sind und jeder was kaufen kann.
5: Aber eigentlich gehe ich doch in den Outlet in der Hoffnung, dass ich eine gute Qualität zu günstigerem Preis bekomme.
0: Natürlich. Also dann, man sagt ja auch, dass die Hoffnung zuletzt stirbt.
1: Zu extra produzierter Outlet-Ware äußert sich Timbaland nicht. Bei Polo Ralph Lauren, Tommy Hilfiger und Timbaland kann bei unserer Stichprobe wohl kaum von Schnäppchen die Rede sein. Die Sachen waren zum Teil schlechter verarbeitet als die reguläre Handelsware und dafür immer noch recht teuer. Nur bei Marco Polo handelt es sich tatsächlich um Ware aus der letzten Saison, um 30% reduziert. Wie gut die Qualität von Klamotten tatsächlich ist, zeigt sich oft erst nach dem Waschen. Zum Beispiel hier. Das T-Shirt gerade neu gekauft und schon ist da so ein kleines Loch drin.
6: Die kleinen Löchlein da.
9: Die kleinen Löchlein hier, die nerven.
10: Passiert irgendwie, man weiß irgendwie immer nicht woher, ne?
6: Ja, genau.
10: Ja, auf einmal ist das Loch dann da.
7: Woher kommt denn das?
3: Wahrscheinlich vom Waschen, Qualität.
10: Dass der Stoff nicht so dicht ist.
9: Hier ist vielleicht die Faser zu dünn. Oder ich habe eine schlechte Waschmaschine.
1: Wie gut sind einfache Baumwoll-T-Shirts? Der Qualitätscheck. Bei New Yorker gibt's die Baumwoll-T-Shirts schon für unglaubliche 4,99 Euro. Dagegen bei Ralph Lauren für stolze 79 Euro. Riesige Preisunterschiede. Macht sich das auch bei der Qualität bemerkbar? Wir kaufen verschiedene T-Shirts in ähnlichen Farben aus 100% Baumwolle, von billig bis teuer. Am günstigsten New Yorker 4,99 Euro, bei H&M 7,99 Euro, von Zara aus dickerem Baumwollstoff für 15,95 Euro, von Marco Polo für 29,95 Euro, Lacoste, deutlich teurer, 59,95 Euro und am teuersten von Polo Ralph Lauren für 79 Euro. Die Baumwollshirts gehen jetzt ins Labor und werden 30 Mal gewaschen. Erst danach lässt sich die Qualität genauer beurteilen.
6: Was bedeutet das eigentlich, wenn man das überträgt aufs reale Leben?
0: Ja, also ist natürlich abhängig davon, wie umweltbewusst man ist, wie nachhaltig, wie viele T-Shirts man hat. Aber ich würde sagen, wir reden hier so um anderthalb Jahre. Es kann aber auch sein, dass ich es vielleicht seltener trage und dann komme ich auch durchaus 2 Jahre damit aus.
1: Doch wie wäscht man die T-Shirts am besten? Ein Blick auf den Waschzettel. Dieses Shirt hier darf man nur bei 30 Grad waschen und dann ist da noch ein Strich unterm Waschbottich.
6: Das erste Zeichen, was bedeutet das?
3: 30 Grad waschen.
6: Ja.
3: Und noch irgendwer was mehr wahrscheinlich.
6: Genau, weil?
3: Der Strich unten drunter noch.
6: Richtig, was bedeutet der?
3: Ah, gute Frage.
9: 30 Grad.
6: Was noch?
9: Wie was noch?
6: Naja, da ist ja noch ein Strich drunter. Aha.
9: Aha.
6: Aha.
9: Ertappt.
6: Hab ich sie.
9: Ertappt.
3: Ein Handwäscher ist es nicht, dann wäre die Hand mit drauf.
10: Einfach rein in die Waschmaschine und dann waschen. Ja.
6: Deswegen ist der Strich drin, ne?
10: Nee. Schonwaschgang, 30 Grad.
6: Darf ich gratulieren? Sie sind die Erste, die das so
10: wirklich?
6: Auf
10: Anhieb
6: wusste. Ja, wirklich.
1: Schonwaschgang bedeutet eine niedrigere Drehzahl beim Schleudern und weniger Teile in der Waschmaschine. Temperatur 30 Grad und wir nehmen ein Feinwaschmittel. So waschen wir alle T-Shirts 30 Mal. Wie sind die Erwartungen, wenn ein T-Shirt nur 4,99 Euro kostet?
10: Ich würde sagen, erfahrungsmäßig, dass bei günstigerem der Stoff eher dünner ist.
3: Dadurch, dass es im Ausland produziert wird, ne, mit günstiger Arbeitskraft, besteht die Gefahr, dass es halt auch nicht lange hält.
11: Deswegen gibt man ja oftmals auch lieber weniger Geld aus, weil man weiß, dass nächste Saison wahrscheinlich wieder was anderes getragen wird.
1: Nach 30 Wäschen erstmal der Farbvergleich zum ungewaschenen Produkt. Wie hat das günstigste T-Shirt von New Yorker abgeschnitten? Mit dem Schieber werden die Unterschiede eingeordnet. Hier Stufe 4 bis 5. Bedeutet wenig Farbveränderung. Außerdem keine Knötchen auf dem Stoff. Aber die Naht leicht verdreht. Und der Kragen?
0: Nach der Wäsche sieht man halt, dass er deutlich wellig geworden ist. Ich würde für 4,99 sagen, tapfer geschlagen, ja? Weil man natürlich damit rechnen muss, dass wenn ich für 5 Euro ein T-Shirt habe, das 30 Mal wasche, dass man dann auch vielleicht einen welligen Kragen hat.
1: Als nächstes H&M für 7,99. Leichte Farbveränderung, Knötchenbildung, welliger Kragen, leichte Nahtverdrehung und das Heftigste, wenn man mal auf die Länge schaut.
6: Oh, krass, was ist denn hier los?
0: Und zwar nennt man das Längsschrumpf. Ja, man sieht 7 cm. Ja.
6: Das ist plötzlich bauchnabelfrei.
0: Ja, also es könnte sein, dass ein T-Shirt, was man zuvor in die Hose stecken konnte, irgendwann nicht mehr in der Hose steckt. Und es kann sein, dass man vielleicht zwischen Gürtel und T-Shirt eine kleine Spur Haut sieht.
6: Aber das ist doch nicht gut, oder?
0: Das ist wirklich nicht gut, zumal ja auch der Schnitt maßgeblich jetzt verändert wird.
9: Das Hintere ist das von meinem Mann und wenn ich es dann 30 Mal wasche, dann kann ich es abziehen.
12: Ein paar Mal gewaschen

0: man schon nicht mehr richtig tragen.
1: Ja.
0: Total nervig.
2: Ja. Ist nervig.
0: Muss man sich wieder ein neues kaufen.
1: Ja.
0: Zieht man nicht nochmal an.
3: Nach eigenen Qualitätsstandards in Ordnung, meint H&M und behauptet, das 30-malige Waschen eines T-Shirts, ohne es zu tragen, stellt eine unnatürliche Extremsituation dar. Jetzt das dickere Baumwollshirt von Zara für 15,95 €. Deutlich ausgewaschen und der Kragen wälzt sich.
4: Wie schwer die Baumwolle ist, ist also nicht maßgeblich dafür verantwortlich, wie wellig der Kragen nach 30 Wäschen aussieht. Das ist eher die Verarbeitung. Und man sieht ganz deutlich, dass es schon ein paar Zentimeter kürzer geworden ist.
3: Bei einem eigenen Waschtest mit 15 Waschgängen konnte Zara-Hersteller Inditex keine signifikante Kragenverformung feststellen. Auch der Schrumpf sei moderat. 29,95 € hat das Shirt von Marco Polo gekostet. Nach 30 Wäschen?
5: Schon echt ausgewaschen.
6: Das hat mit der Originalfarbe nicht mehr so viel zu tun.
1: Die Farbe, die befindet sich irgendwo anders jetzt.
2: Ja, im Abfluss wahrscheinlich.
1: Ja.
4: Von der Farbveränderung ist das katastrophal. Das ist nicht mehr das Shirt, was ich mir gekauft habe. Man sieht vor allem auch eine Oberflächenveränderung. Man sieht deutlich, dass die Qualität der Oberfläche abgenommen hat.
3: Der Stoff ist nicht mehr so schön glatt wie beim ungewaschenen Teil. Marco Polo schreibt, es wurden umweltschonendere Farben eingesetzt. Eine Farbveränderung nach einer Vielzahl von Waschungen kann nicht ausgeschlossen werden. Bekommt man für das Doppelte, also knapp 60 € von Lacoste, mehr Qualität? Farblich nicht mehr so schön, ist aber wenig geschrumpft. Und der Kragen noch völlig in Ordnung.
4: Das ist das erste T-Shirt, was ich nach 30 Wäschen noch tragen würde, von der Veränderung des Kragens, der Naht und so weiter.
3: Zum Schluss das teuerste von Polo Ralph Lauren für 79 €. Leicht ausgewaschen, aber nicht geschrumpft.
7: Das hat noch die gleiche Länge. Vielleicht nicht mehr die gleiche Farbe, aber die gleiche Länge.
5: Der Kragen ist auf jeden Fall lose, die Spannung ist auf jeden Fall raus.
4: Wenn man es so nach 30 Wäschen sieht, jetzt mit dem Originalen, für den Preis enttäuschend.
3: Von Polo Ralph Lauren kein Kommentar. Das Ergebnis unseres Waschtests? Bei allen 6 T-Shirts gab es nach den Wäschen Kritik. Am krassesten der 7 cm Schrumpf bei H&M und zu stark die Farbveränderung bei Marco Polo. Das beste Preis-Leistungs-Verhältnis hatte bei dieser Stichprobe das T-Shirt von New Yorker. Das Modebusiness, ein hartes Geschäft. So einige deutsche Unternehmen mussten zuletzt Insolvenz anmelden. Zum Beispiel Esprit, Sinn, Hallhuber oder Gary Weber. Und auch Görz ist in finanzielle Schieflage geraten. Gut läuft es dagegen für die Fast Fashion, die schnelllebige Mode von H&M, Zara oder New Yorker. Das sind die Gewinner.
2: Wo kaufen Sie Ihre Klamotten?
1: Ich würde sagen schon Zara, H&M, Brandy Melville. Subdued ist mir dann doch schon zu teuer. Irgendwie so,
2: da
1: ne?
2: Geht ihr immer in die Stadt und kauft ein. Ich dachte, die jungen Leute kaufen alle online. Jetzt mal ganz ehrlich.
8: Ab und zu finde ich es ganz cool, mit Freunden shoppen zu gehen. Aber meistens ist es dann bei mir so, dass ich nur so ein bisschen gucke, so ein bisschen bummel. Und dann, wenn ich irgendwas sehe, dann bestelle ich es nachher online.
3: Hat die traditionelle Modeindustrie dagegen überhaupt eine Chance? Auf der Modemesse in Düsseldorf werden klassisch nur 2-mal im Jahr Kollektionen präsentiert. Herbst, Winter und früher Sommer. Um die Jahrtausendwende noch der wichtigste Modehandelsplatz in Deutschland. Doch das ist lange Geschichte. Wir treffen Branchenkennerin Ulrike Kähler.
2: Das heißt ja Fast Fashion, das bedeutet, die bringen in kürzester Zeit ganz viele verschiedene Produkte auf den Markt. Sie machen jetzt 2-mal im Jahr eine Messe für 2 Kollektionen Winter und Sommer. Reicht das?
9: Ich glaube, es reicht wieder. Wir haben alle verfolgt, Esprit. Was ist mit Esprit passiert? Ist leider vom Markt verschwunden. Hätte man vor 10 Jahren, hätte es keiner geglaubt. Was haben die gemacht? Die haben 12 Kollektionen, jeden Monat eine neue Kollektion rausgebracht. Das war eine Zeit lang spannend. H&M hat es gemacht, Zara geht auch davon wieder zurück. Sie haben es alle gemacht, sie haben es alle probiert, aber der Aufwand, die Produktionskosten, dieses ständige, man kann ja auch gar nicht so schnell ein neues Design entwickeln. Und das ist bei Esprit zum Beispiel gewesen, es wurde kein neues Design entwickelt, es wurde nur immer mehr Ware in den Markt gespült, die aber gar nicht mehr gekauft wurde. Jetzt haben wir diese Unmengen an Überhängen, die gar nicht mehr abgenommen wurden. Das hat solche Unternehmen auch wirklich dazu gebracht, dass sie es nicht geschafft haben.
3: Im traditionellen Geschäft läuft das so. Modehändler und Boutiquen ordern ein Jahr im Voraus bei den Ausstellern ihre Ware und gehen in Vorkasse für Klamotten, die sie erst ein Jahr später verkaufen werden. Für die Händler ein enormes Risiko.
9: Der Handel ist das Problem, weil der Handel sich nicht traut. Der Handel traut sich nicht rauszugehen, neue Ware zu kaufen, sie wird nicht abgekauft. Die trauen sich nicht, weil sie merken, dass der Endverbraucher sehr zurückhaltend wird. Man spart, glaube ich, an der Klamotte.
3: Auf der anderen Seite wirbt der Onlinehandel um Kunden. About You, Zalando, Amazon, hier ist das ganze Jahr über Sale. Die Verkaufstricks der Onlinehändler.
10: Ich finde es praktisch online. Ich lege gerne im Bett und shoppe ein bisschen nebenbei oder so.
11: Einfacher, schneller.
12: Man kann sich ja relativ viel bestellen. Man kann ja auch retouremäßig machen.
13: Ja, klack, klack, klack, klack. Und auf einmal hat man irgendwie 1000 Sachen bestellt.
3: Rabatte ohne Ende. Sieht so aus, als könnte man hier wirklich gute Deals machen. Hemden, Jacken, Markenartikel. Die Händler locken mit günstigen Preisen. Arndt Zische weiß, warum wir darauf anspringen.
14: Jetzt 10% runter, vielleicht in den nächsten 15 Minuten noch 15% runter. Also es geht ja wirklich so weit, dass das eine Art Preislotterie ist und der Kunde erzogen wird, nicht mehr den richtigen Preis zu bezahlen.
15: Das sind die Online-Verkaufstricks.
14: Genau. Die Plattformen leben davon, dass ich zum Wiederholungstäter werde, immer wieder darauf komme, dass ich schon morgens aufwache und, oh Mensch, der Pullover, ich gehe noch mal rein und guck, ob sich da noch was getan hat.
3: Bei großen Online-Händlern schauen wir nach Sale-Angeboten für Herren- und Damenmode. Preiswirrwarr bei About You. Zum Beispiel dieses Paillettenoberteil, reduziert auf 49,99 von vormals 64,99, minus 23%. Ein guter Deal? Hat auch schon mal weniger gekostet, nämlich nur 39,99. Bei Amazon sieht der dunkelrote Preis aus wie ein Angebot. Von günstig bis teuer variiert der Preis je nach Farbe und Größe. Für die Sweatjacke zahlen wir den günstigsten Preis. Das Kleid bei Zalando für krumme 53,81 Euro. Früherer Preis 109 Euro. Noch mehr kann man in der Zalando Lounge sparen. Markenklamotten über 50% reduziert, aber nur für kurze Zeit. Noch knapp 6 Stunden. Von manchen Größen nur noch 2 übrig oder sogar nur noch 1. Blöd, wer hier drauf reinfällt.
14: Viele Unternehmen sind nur auf Gewinn gepolt. Also muss ich mir jeden Tag neue Dinge ausdenken. Wie kriege ich noch mehr verkauft? Gerade in der Bekleidungsbranche ist es ja so, ich muss auch als ein Premium-Anbieter inzwischen muss ich Masse loswerden. Und in Bezug auf den Verbraucher muss man sehen, dass der muss sich ja den ganzen Tag gegenüber allen Versuchungen standhaft halten. Und das Internet, ich sitze gestresst im Büro. Und da kommt da so ein Schnäppchen reingeflogen und ich denke, ich belohne mich jetzt mal mit einem 10-Euro-T-Shirt, das vielleicht von einer guten Marke ist und toll aussieht. Und das ist dann auch nicht anders als das Eis, das ich mir gönne, weil mein Tag hart war.
3: Wir wollen wissen, was landet eigentlich im Sale? Sind die Sachen immer einwandfrei? Wir haben günstige und teurere Marken bestellt, aber immer mindestens 20% runtergesetzt. Bei einigen Stücken fällt was auf, zum Beispiel bei diesem Hoodie.
16: Da sieht man, dass die Nähte nicht so schön verarbeitet sind und das hier auch von den Abständen nicht ganz gleich ist.
17: Ja, hier auch. Schräge, das ist anders, ne, oder? Ja, ist ein bisschen größer. Ist größer. Also halt ein Fehler, würde ich sagen. Ne?
18: Ja, auch alles, was die Qualitätskontrolle gepennt.
3: Wir lassen die Kleidung von Modeexpertin Elina Artis begutachten. Seit vielen Jahren unterrichtet sie angehende Modedesigner. Zuerst der lila Hoodie von Urban Classics, bestellt bei Zalando, ursprünglich 59,90 Euro, jetzt die Hälfte, 29,90 Euro.
19: Gleich vorne, an dem Bereich, wo man drauf guckt, die Naht ist komplett schief. Die Taschen an sich, die haben unterschiedliche Winkel. Das eine ist ein bisschen schräger, das ist ein bisschen, können Sie das sehen?
15: Ja, ja.
3: Die Nähte sind nicht ganz sauber verarbeitet und die Seiten sind auch nicht gleich lang.
19: Der ist komplett verzogen. Man sieht es einfach, diese ganze Passform sitzt nicht. Also für mich ganz deutlich nicht nur kleine Mängel, sondern durchgefallen, B-Ware, Qualitätsmanagement war gar nicht da gewesen. Es ist wirklich nicht zu akzeptieren. Ich würde sagen, es ist egal, ob 5 Euro oder 500. Das sind Mängel.
3: Bei einem ähnlichen Hoodie der gleichen Marke aus dem Laden ist alles in Ordnung. Haben wir beim lila Modell B-Ware im Sale bekommen? Als nächstes diese Jeans von Prohibited. Von 69,99 runtergesetzt auf 55,92 € bei Zalando.
19: Oh Gott, hier die ganze Verarbeitung unsauber.
3: Ungleiche Stofflängen, dadurch wellige Nähte. Das sieht man vor allem deutlich hinten an der Hose. Schief und krumm.
19: Hier sehen Sie auch den Unterschied zu der Mittelnaht. Das hier der Abstand.
20: Ah ja.
19: Viel größer als
20: Stimmt.
19: hier.
20: Das ist ja hier direkt an der Mittelnaht und hier ist ja ein Kleinfingerabstand.
19: Genau. Und so
20: geht das, so zieht sich das eigentlich die ganze Hose durch, ne?
19: Genau. Die komplette Hose ist verschnitten. Für mich ist das wirklich 1AB-Ware.
3: Zalando schreibt, man werde interne Untersuchungen der jeweiligen Produktionschargen einleiten, um die Ursache der Mängel zu verstehen. Jetzt unsere Bestellung bei About You. Das Paillettenoberteil wirbt mit 99,99 €, reduziert auf 49,99 €. Das Innenfutter ist falsch eingenäht und dadurch passiert das.
19: Dann sehen Sie schon, dass sich der Futterstoff hier nach außen wälzt und das ist überhaupt nicht der Sinn und Zweck.
3: Das gleiche beim Rückenausschnitt. Und dazu kommt noch.
19: Was sehen Sie hier an dem Ausschnitt?
20: Keine Symmetrie.
19: Ja, es ist ganz deutlich zu sehen, dass hier diese Strecke kürzer ist und die geht ein bisschen länger. Mhm.
3: Und auch die Pailletten verhaken sich extrem, was auf schlechte Stoffqualität schließen lässt.
20: 49 €, ist es das Oberteil wert?
19: Niemals im Leben. Tut mir leid.
3: Auch diese Moccasins von Minnetonka haben wir im Sale bei About You gekauft. Statt 95 €, 69,99 €. Auch hier sticht die schlechte Verarbeitung sofort ins Auge.
19: Ja, es ist ein bisschen tiefer, hier ist ein bisschen höher.
20: Ja, und hier ist auch einfach mal mit der Maschine so draufgehalten worden.
19: Es ist furchtbar. Es ist einfach, es ist furchtbar, tut mir leid. Das sind kompletter Fehlproduktion.
3: About You bittet um Verständnis, dass Fehler in seltenen Fällen trotz sorgfältiger Kontrollen auftreten können. Jetzt noch diese Hawaiianas, bestellt bei Amazon. Statt 26 € nur 16,10 €.
18: Ist das schon mal eine Marke? Denkt man, oh super, ne?
12: Ja, ist nicht so gut verarbeitet, muss man sagen. Merkt man auch, dass es ein bisschen schmierig ist.
18: Hier, oh, weiß ich, oh, oh, hier, hier. Schlecht. Das flutscht schon durch, rutscht durch.
21: Ein bisschen länger, ein bisschen breiter ist es denn eine Größe. Aber es ist zusammengetackert, sollte so sein.
17: Das ist für mich Billigqualität, bin ich ganz ehrlich. Also das kennt man ja gerade, wenn man im Urlaub ist, ne, dass man sich da mal so eine Galoschen, sag ich dazu, da mal kurz holt hier für 3 € oder sowas.
3: Und was ist diese Schmiere bei den Zehenriemen?
19: Das ist unangenehm an den Fingern, fühlt sich das an. Ich weiß es nicht, probieren Sie doch mal.
3: Sind das wirklich original Hawaiianas? Amazon verweist auf den eigenen Markenschutzbericht. Wir sind stolz auf die Fortschritte, die wir erzielen konnten, um Fälschungen zu unterbinden. Und auch noch von Amazon? Die Gap Sweatjacke für 28,61 € im Angebot.
19: Das rechte Teil zieht sich nach oben.
20: Das ist auch nicht im Toleranzbereich.
19: Das ist überhaupt nicht im Toleranzbereich. Ein Pullover von der Marke sollte eine andere Qualität haben und eine andere Haptik für so eine Marke. Das ist einfach rufschädigend.
3: Die Verarbeitung am Reißverschluss sieht dazu sehr billig aus. Bei Problemen, so heißt es offiziell, erstattet Amazon den Kaufpreis oder ersetzt die Ware.
14: Am Ende ist der Kunde mit Verlaub der

0: Dove. Und es wird ganz bewusst jede Schwäche ausgenutzt. Das ist das, was mich daran so aufregt. Ich bekomme zwei Qualitäten. Natürlich, ich bekomme diese deutlich günstiger. Aber für den Kunden bleibt doch nur, diese Marke, dieser Markenname hat mich an der Stelle betupst.
1: Mal sehen, welche Qualität eine Levi's Jeans von Amazon im Sale hat. Wir ergattern die 505 Regular Fit für nur 48 Euro statt 89,95 und gehen damit zu Levi's in den Laden. Wir finden dort auch das gleiche Modell, allerdings für 149 Euro, dreimal so teuer. Die Aufnäher hinten? Ziemlich unterschiedlich. Wir zeigen dem Verkäufer unser günstiges Modell. Ist die Hose echt? Er erklärt uns, ja, die Unterschiede beim Stoff und bei der Verarbeitung würden zu den Preisunterschieden führen. Was meint Elina Artis?
2: Ich sehe da nichts. Beide Jeans würden bei mir in der Qualitätskontrolle weiter in den Verkauf geschickt.
1: Dann haben wir wohl tatsächlich ein Schnäppchen gemacht. Ansonsten von wegen Sale. Ein Viertel der von uns insgesamt gekauften Klamotten bei Zalando und About You hatte kleine bis größere Makel und war ganz klar B-Ware. Bei Amazon war es ein Drittel der Sachen, ein etwas höherer Anteil. Oft haben wir viel mehr, als wir brauchen oder tatsächlich tragen. Wir schauen in die Schränke von Daniela, Kata.
3: Aha. Oh, das ist jetzt aber nicht der klassische Schrank, ne?
4: Nee, Marke Eigenbau.
1: Und von Biggie.
5: Das ist ein Pullover, der ist toll, aber der ist viel zu weit. War ein Ladenhüter, ich habe mich schon gefragt, warum.
3: Hat sich bei dir als Schrankhüter dann weiterentwickelt.
4: Es ist ein bisschen unförmig.
3: Gefällt dir einfach nicht mehr, ja?
4: Ja.
3: Das ist so ein Reinigungsüberzug, ne? Ja. Hast du es seitdem nicht mehr angehabt?
4: Habe ich nicht.
3: Damals hat man noch Kostümchen getragen.
4: Genau, richtig.
1: Warum sich was ansammelt, manchmal hängen Erinnerungen dran.
5: Und zwar ist es ein uralter Strickmantel. Den habe ich jetzt. Oh, guck.
3: Wie alt ist der?
5: Da hängen schon die Sachen dran. Der ist bestimmt schon, ich sag dir nicht mal ein Alter, 40 Jahre alt.
3: 40 Jahre alt ist dieses Teil?
5: Oma noch gestrickt.
3: Wirklich?
5: Aus der Brigitte, ne?
3: Wie, und jetzt würdest du dich davon trennen?
5: Ja, ich trenne mich davor, weil der an sich nur im Schrank hängt und ich den nie trage.
1: Und auch das kennt man. Fehlkäufe.
4: Blumige Phase.
3: Ach komm, ey, die blumige Phase ist vorbei.
4: Ja, auch hier, ich weiß auch nicht, was mich da geritten hat.
3: Hattest du das mal an?
4: Ja, bei meinem Geburtstag. Aber das ist auch schon 6 Jahre her.
3: Du hattest das einmal an?
4: Ja.
5: Ich dachte, ich bräuchte mal was anderes zu meinem Typen. Aber ich habe es einmal angehabt und fand mich komisch drin.
1: Oder wir haben uns mit der Zeit einfach komplett verändert.
6: Die ist schon, ich weiß nicht, ich glaube 35 Jahre alt.
3: 35? Ja. Der Kragen ist vielleicht nicht mehr ganz up to date,
6: ja,
3: oder?
6: Und
3: nach 35 Jahren.
6: Ich krieg's jetzt auch nicht mehr ganz so richtig zu. Ja, weg damit jetzt. Ja.
1: Die Sachen sollen nicht in den Müll, sondern neue Besitzer finden. Doch kauft man Secondhand, wenn es Jeans neu schon für unter 10 Euro gibt? Genau das führt zur Katastrophe. Fast Fashion und das Müllproblem. Shein und Temu. Diese beiden chinesischen Plattformen sind auf aggressivem Expansionskurs und haben mit ihren Billigprodukten den Markt überschwemmt, unseren Textilkonsum weiter angeheizt. Wirtschaftswissenschaftler Gerrit Heinemann erklärt, mit welchen Methoden das funktioniert.
7: Die chinesische Regierung, das wissen wir, unterstützt Unternehmen massiv bis hin zum Preisdumping. Also das ist nicht auszuschließen, dass auch die chinesische Regierung alles tut, um den Export aus China massiv auszuweiten. Wir wissen, dass in jedem Unternehmen auch ein Mitglied der Kommunistischen Partei sitzt.
3: Was bedeuten diese günstigen Plattformen für den Modemarkt in Deutschland?
7: Man muss sich vorstellen, dass die Billigplattformen aus China im letzten Jahr in Deutschland den Marktanteil fast verdreifacht haben. Das sind rund 5 Milliarden Euro Umsatz, die unmittelbar dem deutschen Einzelhandel fehlen. Und ich vermute, dass Shein im letzten Jahr sich bereits auf Platz 1 als größter Modeanbieter in Deutschland etabliert hat.
1: Die Auswirkungen von Plattformen wie Shein und Temu gehen noch weiter, warnt Viola Wohlgemuth von Fashion Revolution. Die Chemikerin setzt sich für Aufklärung in der Textil- und Modeindustrie.

0: der Industrie ein.
1: Das Problem ist, dass wenn von China ein Textil nach Deutschland auf den Markt kommt, was 20, 30 Cent in der Neuproduktion kostet, ist das natürlich kein fairer Preis. Der Transport ist nicht einberechnet, der ist subventioniert in China. Und das bedeutet, wenn Textilien aus Übersee auch noch geflogen werden, also Flugware sind, müsste eigentlich dafür ein fairer Obolus für die Arbeit hier in Deutschland, in Europa bezahlt werden. Das ist sozusagen der Geist der Fast Fashion, den wir jetzt nicht mehr loswerden. 6.000 bis 9.000 neue Designs pro Tag. Ein Klick entfernt mit der App zu beziehen, sofort per Lieferung, Luftpost nach Deutschland, am Zoll vorbei, ist es nichts anderes als Plastikklamotten, die wir tragen, Plastiktüten voller Chemie.
0: Wo der Plastikmüll der Fast-Fashion-Industrie auch landet, hat sie selbst erlebt. Direkt im Meer an der Küste von Ghana. Das holen Fischer aus ihren Netzen.
2: Wo sind die Fische, fragt man sich.
1: Da waren keine Fische mehr. Ich war dort draußen, wir haben halt wirklich gefischt und ich habe sowas, also ich hatte ja gedacht, man findet mal was, aber sowas habe ich nicht erlebt. Das waren drei Fische und das Netz war voller Textilien.
0: Und auch der ganze Strand, eigentlich kein Strand mehr, einfach nur Schichten von Textilmüll.
1: Die Boote werden auf die Textilien gezogen und wir haben halt in den Fischen, die dort gefunden werden, sind Textilien. Wir haben Fische auseinandergenommen, wir haben sie getestet und es ist halt wirklich von dem Salz, von dem Sand, von den Fischen, von der Luft, von dem Wasser, es ist alles voller Textilfasern, es ist alles voller Textilmüll.
0: Und der macht uns auch schon in Deutschland zu schaffen. Früher waren hier mal brauchbare Altkleider drin. Mittlerweile sieht das ganz anders aus.
3: Glas, Verpackung, Essensreste im Altkleidercontainer.
0: Damit hat Necip Cicoli von Textil Recycling Nord jeden Tag zu kämpfen.
4: Früher war ja so, wir hatten ja viel bessere Qualitäten generell. Und dann hat man erste, zweite, dritte Wahl gemacht. Aber für unseren Kunden, diese Qualität von diesen Fast Fashion ist ja fast unmöglich.
3: Na gut, das ist immerhin noch ein Schuh.
4: Ja, das ist
3: mit
4: okay.
3: Dem kann man vielleicht noch was anfangen,
4: ja, natürlich.
3: Oder?
4: Ja, natürlich.
3: Also mit einem wird es schwierig, aber den zweiten finden wir vielleicht noch.
0: Mit dem Müll geht es in die Sortierhalle. Hier wird alles nochmal einzeln begutachtet. T-Shirts, Hosen, Jacken, unser gesamter Textilmüll.
3: Und sowas hier?
4: Ich meine, sowas hier,
3: das ist Adidas, das ist eine Markenhose.
4: Muss man gucken.
3: Oh, ja.
4: Das ist Müll. Sowas, das ist sowas typisch. Ist
3: ja.
4: Das ist ja kein Baumwolle, ja, das landet in den Müll.
3: Was bedeutet das für Sie, wenn die Qualität schlechter geworden ist?
4: Also es bedeutet mehr Abfall, mehr Entsorgung und mehr Kosten.
3: Und weniger Recycling?
4: Noch weniger Recycling, ja.
3: Aha. Das ist eigentlich schade, weil man möchte ja, dass die Klamotten im Prozess bleiben.
4: Ja, aber da muss man bei der Herstellung anfangen und nicht bei der Entsorgung. Na, wenn man eine bessere Qualität bekommt, dann kann man auch eine bessere Qualität zurückgeben. Mit mehr Anteil Baumwolle kann man natürlich, ist, auch wenn es kaputt ist, zerrissen und so, kann man immer noch weiterverwerten.
0: Berge an Textilien, alle sorgfältig geprüft und nach Material sortiert. Doch am Ende eignet sich nur ein sehr geringer Prozentsatz für den Wiederverkauf in Second-Hand-Läden. Wir sind bei Zara. Der Konzern hat mit Pre-Owned eine neue Plattform für Second-Hand-Mode. Alte Zara-Kleidung reparieren lassen, verkaufen oder spenden. Und auch H&M verspricht. Abgegebene Kleidung bekommt ein zweites Leben. Wird wiederverkauft, wiederverwertet oder recycelt. Dazu passend finden wir an den Klamotten 20% recycelt Cotton, 97% recycelt Polyester. So viel recycelt? Sind die großen Fast-Fashion-Anbieter tatsächlich auf dem richtigen Weg? Und können wir ohne schlechtes Gewissen neue Klamotten kaufen? Oder ist das vor allem Greenwashing?
1: Recycelfähigkeit ist ein Fremdwort in der Textilindustrie. Das Problem ist, dass nur 0,1 bis 1% der Textilien weltweit recycelt werden zu neuen Textilien. Der ganze Rest wird verschrottet, wird zerrissen, wird verbrannt. Wir wissen davon, dass ungefähr jede Sekunde eine Lkw-Ladung Textilien auf den Deponien landet weltweit oder im Wasser oder eben ja, unter offenem Himmel verbrannt wird.
3: Aber ich habe doch bei H&M gesehen, da werben sie mit aus 85% recyceltem Polyester.
1: Genau, aber wenn wir von recyceltem Polyester hören, hören wir nicht, wo dieses Polyester herkommt.
3: Wo kommt es denn her?
1: Wo es nämlich herkommt, sind keine Textilien, sondern Plastikflaschen. Und das Problem ist jetzt, ich brauche neues Öl, um diese Flasche zu ersetzen. Das hat also nichts gebracht.

0: Ich habe nur sehr viel Energie verbraucht, um diese alte zu schreddern. Dann habe ich diese Fasern aus der alten PET-Flasche, neue Fasern, vermische das zu einem Textil, was dann wieder nicht recycelfähig ist. Also Sondermüll. Und das ist Wahnsinn. Und wir als Konsumentin glauben, ich tue ja was Gutes, ich habe ja was Recyceltes gekauft.
1: Unser Fazit. Mit immer neuen Tricks lockt uns die Modeindustrie auf ihre Plattformen und in ihre Läden. Da ziehen günstige Preise und vermeintliche Angebote besonders gut. Doch bislang sind die Nachhaltigkeitsversprechen der Fast-Fashion-Industrie nicht mehr als Schönfärberei. Es ist an der Zeit, dass sich das ändert.
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10: Einen schönen guten Abend, herzlich willkommen. Heute mal wieder von unserem Funkhausdach. Der Hochsommer kehrt ja langsam zurück. In den Küstenorten ist es sowieso voll in diesen Wochen. Und Warnemünde kriegt dann immer noch eine extra Ladung Besucher obendrauf, wenn die Kreuzfahrtschiffe kommen. Wenn es 3 an einem Tag sind, so wie heute, dann wird es richtig trublich. Diese Schiffe bringen ja nicht nur Urlauber, sie werden auch selbst zur Attraktion.
11: Ein seltener Anblick. Erst zum zweiten Mal diese Saison machen 3 Kreuzfahrtschiffe gleichzeitig in Warnemünde Halt und bringen für einen Tag mehr als 2500 Urlauber ins Ostseebad. Zum Vergleich, in Warnemünde leben etwa 8000 Menschen. Besonderer Hingucker heute, die Evrima. Das Yachtkreuzfahrtschiff ist 190 Meter lang und bietet 300 Passagieren Platz. Eines der exklusivsten Angebote im Kreuzfahrtsegment, heißt es vom Hafenbetreiber Rostock Port. Die imposanten Schiffe locken Einheimische und Touristen heute gleichermaßen an die Kaikante.
12: Naja, wir gucken uns das schon ganz gerne mal an, aber selber haben wir noch keine gemacht. Vielleicht irgendwann mal auf einem kleinen Schiff, nicht auf so einem großen.
13: Wir haben selber mal auf einem Kreuzfahrtschiff gearbeitet und ich war selber auch schon Gast auf Kreuzfahrtschiffen. Ich finde es super. Also man sieht halt viele Länder, ne, sag mal, in einer Reise.
14: Also ich bin für Kreuzfahrtschiffe, für Warnemünde. Da kommen Urlaube rein, da kommt Geld rein. Es wird ja immer mehr dafür getan, hier mit Landstrom und sowas.
15: Ja, viel Betrieb hier, hier ist schwer was los. Ich finde das gut, das ist das Leben hier. Das ist toll.
13: Einerseits belastet das ja die Umwelt doch sehr und andererseits würde man schon gerne mal mitfahren und mal so die Welt sehen. Ja, schwierig.
11: Mehr als 160 Mal fahren Kreuzfahrtschiffe diese Saison Warnemünde an. Die 3 hier verabschieden sich noch heute Abend wieder.
10: In 8 Wochen ist Landtagswahl. Wissen Sie schon, wo Sie Ihr Kreuz machen? Lesen Sie aufmerksam die Wahlprogramme oder lassen Sie sich inspirieren von den freundlichen Gesichtern auf den Wahlplakaten oder diskutieren Sie an Wahlkampfständen? Jetzt jedenfalls beginnt die heiße Phase und die Parteien hier im Land investieren jeweils bis zu 1 Million Euro in ihre Kampagnen.
16: Hier wollen Sie rein, so stark wie möglich. Haben Sie sich auch schon mal gefragt?
17: Wie viel Geld haben die Parteien in Mecklenburg-Vorpommern für den Wahlkampf in diesem Jahr?
16: Wir haben nachgefragt. Die SPD hat demnach rund 1,1 Millionen Euro, ähnlich wie beim letzten Wahlkampf vor 5 Jahren. Die AfD 650.000, deutlich mehr als 2021. Das Budget der CDU ist in etwa gleich geblieben.

0: mit rund 1 Million Euro. Die Linke rechnet mit 600.000 Euro etwas mehr, die Bündnisgrünen mit 800.000 Euro deutlich mehr, die FDP mit 250.000 hat weniger. Das BSW, das als neue Partei an der 5%-Hürde kratzt, hat nach eigenen Angaben 480.000 Euro Wahlkampfbudget.
1: Woher kommt das Geld für den Wahlkampf in Mecklenburg-Vorpommern?
0: Die Parteienfinanzierung ist im Grundgesetz geregelt. Es gibt Zuschüsse aus der Staatskasse, die sich aus dem Erfolg bei den letzten Wahlen ergeben, plus Einnahmen aus Mitgliedsbeiträgen, Spenden und Erlöse aus unternehmerischer Tätigkeit, zum Beispiel durch den Verkauf von Büchern und Zeitschriften. Besonders interessant und umstritten die Spenden. Ein Hamburger Unternehmer sammelt Geld für die Bündnisgrünen in Mecklenburg-Vorpommern. Die linke Kampagnenorganisation Kampakt sammelt Spenden gegen die AfD. Ein Unternehmer-Ehepaar aus Mecklenburg-Vorpommern unterstützt in großem Stil das BSW, allerdings auf Bundesebene. Wir fragen einen Politikwissenschaftler, wie stark kann das am Ende Wahlentscheidungen beeinflussen?
2: Geld entscheidet nicht die Wahl. Es kommt darauf an, wie das Gesamtpaket aus Wahlkampf, aus Wahlprogramm und aus Parteipersonal bei den Wählerinnen und Wählern überzeugt.
0: Ihre Wahlkampagnen haben die Parteien schon gestartet. Die heiße Phase des Wahlkampfes steht unmittelbar bevor.
1: Wofür geben die Parteien in Mecklenburg-Vorpommern das Geld im Wahlkampf aus?
0: Für Straßen- und Haustürwahlkampf, für Plakate, Flyer und Broschüren, für Veranstaltungen, Online- und Social-Media-Auftritte und für Werbung in Radio und Fernsehen. Die meisten Parteien schlüsseln das auf Nachfrage detailliert auf. Nur SPD und CDU kneifen. Die SPD schreibt, interne Budgetposten schlüsseln wir nicht öffentlich auf. Die CDU, die von Ihnen erbetenen Informationen berühren unsere strategische Planung und nützen daher potenziell unseren Mitbewerbern. Welche Strategie am Ende Erfolg haben wird, am 20. September, werden wir es erfahren.
3: Es vergeht ja inzwischen kein Sommer mehr ohne Großeinsätze für die Feuerwehr. Entweder brennt ein Wald oder ein Starkregen setzt Straßen unter Wasser. Bäume werden umgeknickt von heftigen Stürmen. Schaffen das die vorhandenen Feuerwehren überhaupt noch? In Schwerin sollte die sogenannte Bedarfsplanung jetzt eine Antwort liefern.
4: Einsatz für die Feuerwehren der Landeshauptstadt. Sie sammeln sich am Stadtrand. Der letzte Feldbrand ist erst wenige Tage her. Das hier ist eine Übung.
5: Wir haben in Schwerin Material für die Vegetationsbrandbekämpfung beschafft. Das wird hier heute auch noch mal im größeren Rahmen erprobt durch alle 5 freiwillige Feuerwehren, die wir haben und Kollegen aus der Wachabteilung. Und genauso mit den neu beschafften Fahrzeugen das Training und das Handling zu trainieren unter Anleitung von 2 Experten.
4: Ein neues Waldbrandlöschfahrzeug kommt ebenso zum Einsatz wie neue Werkzeuge zum Schneisenschlagen. Dass diese Dinge gebraucht werden, hatte die letzte Bedarfsplanung ergeben. Für die kommenden Jahre ist bereits jetzt klar, nur mit neuen Werkzeugen oder Fahrzeugen ist es dann nicht mehr getan. Schwerin braucht eine weitere Feuerwache.
6: Die Idee, die Überlastung sozusagen zu verhindern, steckt genau dahinter, dass wir eine neue Feuerwehr gründen. Wir könnten auf die vorhandenen Einheiten immer mehr Arbeit draufladen, aber genau das führt ja zur Überlastung.
4: So ist es aktuell. Schwerin hat die Berufsfeuerwehr und 5 freiwillige Feuerwehren. Das sind 7 Standorte mit insgesamt rund 400 Einsatzkräften, wozu auch der Rettungsdienst gehört. Doch heutzutage geht es um mehr als um Brandbekämpfung oder Verkehrsunfälle. Die Wehren sind auch im Zivil- und Katastrophenschutz gefordert, etwa bei Unwettern, Pandemien oder Cyberattacken.
6: Wir haben auch zunehmend Einflüsse von außen, die auf die Landeshauptstadt einwirken. Dass wir im Katastrophenschutz mitwirken, dass wir dafür Einheiten aufstellen müssen, die im ganzen Land oder auch in der Bundesrepublik aktiv werden können. Dass wir dort mit uns vorbereiten müssen, dass wir im Zivilschutz mitarbeiten. Alle diese Dinge sozusagen stürzen auf uns ein und wir müssen was tun, um dem auch begegnen zu können.
4: Die neue Feuerwache wird insgesamt rund 7 Millionen Euro kosten. Und sie muss dann auch besetzt werden mit neuen freiwilligen Mitgliedern.
6: Wir haben schon in den letzten 6 Jahren über 30 zusätzliche Kameraden in den freiwilligen Feuerwehren gewinnen können, in den aktiven Einsatzabteilungen. Und unsere Jugendfeuerwehren sind alle gewachsen, deutlich. Und es werden also auch in den nächsten Jahren vermehrt Kinder und Jugendliche in die aktiven Abteilungen übertreten.
4: In eine Feuerwehr, die alle Anforderungen erfüllen kann, investiert Schwerin ohnehin schon seit Jahren. Für eine neue Hauptwache mit Leitstelle für mindestens 50 Millionen Euro laufen die Planungen. Und nun muss die Stadt Schwerin noch mehr in den Brand- und Katastrophenschutz investieren. Inwiefern diese Ausgaben für Diskussionen sorgen, werden die Haushaltsberatungen im Herbst zeigen.
3: Wir schauen auf die Kurznachrichten vom Tage mit Eva-Maria Guhl.
7: Guten Abend. Vor dem Schweriner Landgericht hat heute der Prozess gegen einen 63-Jährigen wegen sexuellen Missbrauchs seiner Stieftochter begonnen. Die Staatsanwaltschaft wirft ihm insgesamt 13 Fälle vor, in denen er sich an dem anfangs 11-jährigen Mädchen vergangen haben soll.
8: Die mutmaßlichen Übergriffe des Angeklagten liegen zum Teil mehr als 25 Jahre zurück. Sie haben laut Staatsanwaltschaft stattgefunden, als die Mutter bei der Arbeit war. Die Frau arbeitete zur Jahrtausendwende im Schichtdienst. Erst 2020 hatte die Tochter Anzeige erstattet. In diesem Zeitraum sind die Strafen für sexuellen Missbrauch deutlich härter geworden.
9: Die Rechtslage hat sich dergestalt verändert bis heute, bis gegenwärtig, dass die Strafen viel drastischer geworden sind, dass höhere Einsatzstrafen sind. Wir müssen uns jetzt aber auf die niedrigeren Einsatzstrafen berufen, weil es gilt immer das Recht zum Zeitpunkt der Straftatenbegehung.
8: Eine Verständigung im Gegenzug für ein Geständnis, eine maximal 4 Jahre und 3 Monate lange Haftstrafe zu bekommen, lehnte der Mann ab. So wird das mutmaßliche Opfer in den kommenden Tagen vor Gericht aussagen müssen.
7: In Teterow hat es gestern in einem Mehrfamilienhaus gebrannt. Das Feuer war am Abend auf einem Balkon im 5. Stock ausgebrochen und griff schnell auf die ganze Wohnung über. Beim Versuch, die Flammen zu löschen, wurde die Bewohnerin leicht verletzt. Die Feuerwehr brachte alle 15 Hausbewohner in Sicherheit. Die betroffene Wohnung und die darunterliegende wurden durch Feuer und Löschwasser stark beschädigt. Die Polizei schätzt den Gesamtschaden auf 200.000 Euro. Die Berliner Gesundheitsbehörden haben 2 Vibrioneninfektionen gemeldet, die im Zusammenhang mit Aufenthalten in Mecklenburg-Vorpommern stehen sollen. Darunter auch einen Todesfall. Die Betroffenen hätten sich vermutlich in der Ostsee bzw. im Brackwasser mit den Bakterien infiziert. Wo genau, wurde nicht mitgeteilt. Die Erkrankten seien beide älter als 75 Jahre gewesen und zählten damit zur Risikogruppe. Schutz vor dem Klimawandel. Umweltminister Backhaus hat dazu heute die sogenannte Klimaanpassungsstrategie der Landesregierung vorgestellt.
10: Hagel und Starkregen im Bereich Wittenburg diesen Monat. Oder aber Waldbrände im Müritz-Nationalpark. Unwetter und hohe Temperaturen Folgen des Klimawandels, so Umweltminister Backhaus. Gefördert von EU, Bund und Land werden Schutzmaßnahmen, wie zum Beispiel mehr schattenbringende Bäume in Städten oder die Entwicklung von hitzeresistenten Weizenarten. Und auch technische Maßnahmen, durch die Oberflächenwasser gesammelt werden soll.
11: Es geht darum, die kleinen Gewässer, die um die Städte herum existieren, die mit Stauen zu versorgen und auch damit quasi das Wasser in der Fläche zu erhöhen, um das Wasser nicht weglaufen zu lassen.
10: Insgesamt will das Umweltministerium Projekte für den Schutz vor dem Klimawandel in 20 verschiedenen Bereichen fördern.
7: Tamina Kugler von Grün-Weiß Schwerin ist bei der U18-Weltmeisterschaft im Handball dabei. Die 17-Jährige steht gemeinsam mit Fine Stenzel von Fortuna Neubrandenburg im deutschen Aufgebot. Los geht die Weltmeisterschaft morgen mit dem ersten deutschen Gruppenspiel gegen Usbekistan. Für Kugler ist es nicht der erste Auftritt im deutschen Trikot. Die Schwerinerin gab ihr Debüt bereits im Sommer 2023 bei der U15-Nationalmannschaft.
3: Geisternetze sind ja ein riesiges Problem, nicht nur für die Lebewesen in der Ostsee, die sich darin verheddern und verenden, sondern auch für uns Landbewohner, denn das Plastik dieser Netze landet irgendwann in der Nahrungskette. Jedes Jahr gehen mehrere Tausend dieser Netze in der Ostsee verloren und die freiwilligen Teams, die kommen gar nicht so schnell hinterher, diese Netze auch wieder hochzuholen.
12: Sie sind auf der Suche nach herrenlosen Fischernetzen, auch Geisternetze genannt. Auf dem Grund der Ostsee vor Kühlungsborn sind die Taucher von Ghost Diving Germany unterwegs. 3 Stunden zuvor. Ihre Taucherausrüstung müssen sie erstmal verstauen auf nur 10 Metern Schlauchboot. Anja Bohlen ist eigentlich ITlerin und genau wie alle anderen hier ehrenamtlich unterwegs.
13: Ich finde es einfach richtig cool, dass man mit seinem Hobby auch noch was Gutes tun kann. Wir haben ein richtig cooles Team, also es macht auch Spaß, neben dem, dass wir einen guten Zweck erfüllen. Hier haben wir ein Schneidemesser, damit schneiden wir dann die Netze. Hier ist ein Computer, der zeigt uns Tiefe, Temperatur.
12: In Kühlungsborn sind sie zum zweiten Mal, weil ihre letzte Tour

0: Erste Tauchpaar. 25 Meter geht es hinab.
1: Wenn wir dann ans Netz kommen, gucken wir erstmal, wie liegt das am Netz. Müssen wir da vorsichtig sein? Sind da gerade irgendwelche empfindlichen Strukturen, die wir beachten müssen?
0: Die Geisternetze sind eine tödliche Gefahr für Meeresbewohner. Sehr sorgfältig gehen die Taucher vor.
1: Dann sucht man sich erstmal einen guten Spot, wo man den ersten Hebesack anbringt, lässt da ein wenig Luft rein und schaut sich dann an, wie sich das Netz langsam hebt.
0: Die Hebesäcke sind leere Gummiblasen. Sobald sie sich mit Luft füllen, heben sie die schweren Netze nach oben, wo dann der Decksmann zupackt.
1: Da ist noch einiges am Netz. Aber im Moment haben wir auch sehr viel aufgewühlt. Aber ansonsten gute Sicht auf jeden Fall, sodass wir gut arbeiten konnten. War noch einiges unten. Ich glaube, wir konnten ein bisschen was hochschicken. Aber wir haben auf jeden Fall noch ein bisschen was zu tun, bis das Wrack richtig sauber ist. Natürlich, sobald wir arbeiten, haben wir dann keine Sicht mehr. Aber trotzdem halt noch so, dass es gut weggegangen ist. Also man konnte mal direkt wieder frei sehen.
0: Ja. Auf der Rückfahrt verkündet Alexandra ihre beste Nachricht des Tages.
2: Ich habe einen Fisch befreit. Wir haben einen gerettet.
3: Jetzt haben wir nur einen Toten. So, jetzt können wir den Dorsch befreien, ja?
0: Tauchen, bergen, retten. Genau das ist das Motto von Ghost Diving Germany. Und dafür kommt die Truppe immer wieder gerne auch nach Kühlungsborn zurück.
4: Zur Gemüseernte aufs Feld mit Spitzhacke, Forke und Schubkarre wie vor 100 Jahren. Ja, das gibt's auch heute noch in Mecklenburg-Vorpommern. Aber die, die so arbeiten, tun das nicht aus Mangel an Technik, sondern weil sie sich bewusst entschieden haben für langsames, behutsames, vor allem ökologisches Wirtschaften.
0: Bäuerin, Schwiegertochter und Enkelin. Drei Generationen auf dem Weg zur Ernte.
1: Ist das eine gute Idee?
0: Mhm. Denn jetzt muss das Gemüse vom Feld. Immer genau so viel, wie sie im Hofladen frisch verkaufen. Zuerst brauchen sie ein paar Porridge-Stangen. Immer mit dabei der gerade mal 5 Monate alte Klaus. Vom Spitzkohl können sie auch ein paar Köpfe gebrauchen. Sorgen machen ihnen im Augenblick die Rehe und seit neuestem Waschbären, die sich ans Gemüse ranmachen.
5: Jetzt sind wir schon am Überlegen, nächstes Jahr vielleicht das zu umzäunen und dann Strom raufzumachen, damit da keine Tiere rangehen. Weil das natürlich ärgerlich ist, wenn das kurz vor der Ernte ist und dann auf einmal alles aufgefressen wird.
0: Chemische Unkrautbekämpfung ist hier übrigens tabu.
6: Es ist mühsam, ja. Das muss man auch machen, wenn es noch nicht so groß ist. Dann ist es nicht so viel Arbeit. Aber wir wollen ja was Natürliches essen. Und unsere Kunden auch. Und darum machen wir das so.
5: Das Unkraut, das ist in der Hauptsache Melde, was hier wächst. Es ist wichtig, dass wir jetzt das Wachstum unterbrechen. Die wird teilweise auch wieder anwachsen. Aber dann natürlich nicht mehr so kräftig wachsen.
0: Für die dreijährige Emma ist das Leben zwischen Kohl und Kühen ganz normaler Alltag.
7: Ne? Emmy, guck mal, ich habe hier noch welche zum Aufsammeln. Willst du die in den Korb packen?
0: Die Frühkartoffel Rosara buddeln sie alle zusammen mit der Hand aus.
7: Wollen wir mal zusammen machen?
8: Ja.
0: Im Roder würde die dünne Haut der Frühkartoffel beschädigt werden.
5: Mal gucken, ob sich hier eine versteckt hat.
7: Ein bisschen wie Ostereier.
0: Neu in diesem Jahr ist dieses kleine Sonnenblumenfeld.
5: Wir haben uns überlegt, wir bieten die nachher an als All-You-Can-Pflück-Sonnenblumen. Können sich die Leute für einen gewissen Betrag so viele Sonnenblumen pflücken, wie sie wollen.
0: Auf dem Hof werden sie schon von Iris Freund erwartet. Sie betreut seit vielen Jahren Büro und Verkauf. Und schon kommt die erste Kundin. Josefine Bolewski war schon früher oft hier und hat auf dem Feld als Selbstpflückerin geerntet, was sie braucht.
9: Es war auch richtig cool, weil man einfach ja sein Zeug da selber aussuchen konnte und dann vielleicht sich noch so überlegt hat, ich nehme jetzt nicht nur das, was hier in der Schubkarre parat liegt, sondern ich gucke noch mal rechts und links, was da noch so wächst.
0: Seit einem Jahr haben sie nun einen richtigen kleinen Hofladen. Für Gemüse, Kartoffeln und Fleisch vom Hof. Jenny Krüger kommt regelmäßig.
8: Früher war ich immer privat hier, habe am Wochenende geerntet, habe immer ganz viel für alle anderen mitgebracht und dann habe

0: gedacht, so entstand auch ein bisschen die Idee vom Regionalladen. Genau. Und heute bin ich dann beruflich hier.
1: Und die Kühe um Hans-Jürgen, den Bullen, bekommen nicht nur Gras und eigenes Getreide, sondern auch gleich die Reste vom Spitzkohl.
2: Sie dachten, sie hätten auf die Zukunft gesetzt mit ihrer Ausbildung. 3 Jahre an der Medien- und Informatikschule in Greifswald, das sollte sie vorbereiten auf den Arbeitsmarkt. Aber jetzt stehen die Azubis an der Wirtschaftsakademie Nord nach nur einem Jahr auf der Straße. Ihre Ausbildung, so heißt es von der Diakonie, sei nicht mehr finanzierbar.
1: Die 4 haben hier an der Wirtschaftsakademie Nord ihre Ausbildung begonnen. Lukas, Lena, Diana und John. Nach dem plötzlichen Aus ihres Fachbereichs stehen sie vor dem Nichts. Sie reden von purer Ungewissheit mit Blick auf ihre Zukunft.
3: Ich glaube, ich habe das eher verdrängt, damit mich das nicht so trifft, aber es hat mich schon sehr getroffen. Ich hab mir halt so gedacht, geil, ich habe hier was, das macht mir Spaß, das kann ich mit meinem Berufsleben verbinden. Und dann kam das Nö.
4: Lukas und ich haben uns die anderen Schulen mit angesehen, haben uns selbst auch gefragt, wie kann es jetzt weitergehen, wie geht es jetzt weiter für uns, was können wir machen, weil es natürlich auch alles teuer ist. Ein Umzug ist teuer, eine neue Schule ist potenziell teurer, man weiß nicht, ob das erste Semester anerkannt wird, man weiß nicht, ob man jetzt noch mal komplett von neu anfangen muss.
1: Vor die Kamera wollte die Schulleitung nicht. Schriftlich heißt es:
5: Aufgrund des dramatischen Einbruchs der Schülerzahlen für das kommende Schuljahr, unvorhersehbarer personeller Gegebenheiten im laufenden Schuljahr sowie der unzureichenden Refinanzierung ist die Schließung des Bereichs zwar ein harter, aber in der Konsequenz notwendiger Schritt.
1: Zu Hause bei Diana suchen die Schüler jetzt nach Alternativen. Die Akademie schlägt ihnen Rostock, Schwerin oder Babelsberg für die Ausbildung zum gestaltungstechnischen Assistenten vor. Für die Jugendlichen bedeutet das jedoch finanziell und logistisch einen höheren Aufwand.
4: Man kann sich das einfach nicht leisten. Mit den Preisen der Deutschen Bahn, auch nicht mit der Bahncard 50, die man ja bis 27 hat. MyBahncard. Das bekommt man ein bisschen günstiger.
6: Es würde noch das Deutschlandticket geben für Auszubildende und Studierende. Das kostet, glaube ich, 43 Euro im Monat.
4: Dann kommt man noch später an.
1: Hinter ihnen liegt ein Jahr voller Arbeit und erster kreativer Erfolge.
7: Kannst du dich noch an dieses erste Video-Ding erinnern? Das 3:1?
1: Die Wirtschaftsakademie betont, dass diese Ausbildungsinhalte komplett anerkannt werden.
4: InDesign wird unter anderem auch für Bücher, für Magazine verwendet, wie man beispielsweise hier so ein Buch setzt. Das ist jetzt nicht von mir, aber das habe ich selbst gebunden. Ich habe auch einen Vortrag darüber gehalten.
1: Die Realität sieht anders aus. Über all den kreativen Werken liegt jetzt schwarz auf weiß die Kündigung ihres Schulvertrags. Da das Aus sehr spät kam, sind die Bewerbungsfristen an anderen Standorten meistens schon angelaufen.
4: Insofern ist der Schulvertrag natürlich für uns total emotional geladen, weil da Versprechungen drin sind, die nicht eingehalten wurden. Und wir haben uns jetzt auf diesen Schulvertrag natürlich sehr viel aufgebaut.
1: Der Schulvertrag für die Jugendlichen war auf eine 3-jährige Ausbildung ausgelegt. Jetzt müssen sie selbst nach neuen Möglichkeiten suchen.
3: Ich werde wieder zurück zu meinen Eltern gehen. Ich werde dort im Betrieb, wo mein Vater und meine Schwester auch arbeiten, werde ich in der Gastfrau aushelfen, verschiedene Sachen machen. Dann kann ich erstmal Geld verdienen und nebenbei werde ich mir online etwas suchen. Da habe ich auch schon verschiedene Möglichkeiten gesehen.
4: Ich hatte auch sehr Glück, dass ich gleich fürs zweite Semester quasi angenommen wurde und gleich im zweiten Semester starten kann in Rostock. Das einzige Problem ist natürlich jetzt noch eine Wohnung zu finden und das Ganze irgendwie zu finanzieren.
1: Für die 4 endet hier der gemeinsame Weg. Doch eines bleibt ihnen gemeinsam. Sie beginnen jetzt wieder nach einer Ausbildung, einer Wohnung, einer Zukunft zu suchen.
2: Handy raus und abgedrückt. Es geht ja so einfach. Die Welt wird gerade überschwemmt von mehr oder weniger guten Fotos. Und den meisten geht dabei ja das verloren, worauf es eigentlich ankommt beim Fotografieren. Sich auf das Motiv einzulassen, ein Bild zu finden und zu suchen vorher, die Wirklichkeit zu gestalten mit Hilfe des Fotoapparats. Also weniger ist manchmal mehr beim Fotografieren. Das gilt auch für die Fotofreunde in Neubrandenburg.
8: Fotografieren, ihre Leidenschaft, ihr Hobby. Immer wieder gehen die Neubrandenburger Fotofreunde zusammen auf Fotopirsch. Diesmal haben sie Stuten und Fohlen auf der Western Ranch in Burg Stargard im Fokus.
9: Die drehen sich immer zur falschen Richtung.
8: Motive, Bildaufbau, Farbgestaltung, sich darüber auszutauschen, zu diskutieren, dafür treffen sie sich 2-mal im Monat.
10: Nachdem die Kinder groß waren, war die Luft so ein bisschen raus, da wollte ich noch irgendwas machen. Und irgendwann wollte

0: Das Wissen, wie es alles funktioniert, wie alles zusammenhängt, so wie mit Autofahren, Führerschein und sowas, und muss man ja hier auch alles lernen.
1: Für mich ist es auch ein Ausgleich zur täglichen Arbeit. Also ich kann da runterkommen, sag ich mal, entspannen dabei, und dann zum Schluss oder am Ende des Tages, wenn man sich die Bilder anguckt, auch freuen.
2: Fotointeressen hatten wir alle. Und ich wollte auch zwischendurch nach einem Jahr mal aufhören, auch wegen Gesundheit und weil ich mit der Technik nicht so recht klar kam. Und da hat Roland mir dann einen ganz tollen Brief geschrieben. Kennt man ins Herz. Da bin ich dabei geblieben.
3: 15 Jahre gibt es ihren Fotoclub jetzt schon. In der St. Johanneskirche in Neubrandenburg stellen sie gerade aus.
4: Der Schatten war wirklich so. Das Licht kommt von da hinten, die flachstehende Sonne, die knallt da wirklich durch. Deswegen ist es da auch total überbelichtet, ne? Aber man kriegt das auch nicht anders hin.
5: Ist das Sonne? Ich habe das für künstliches Licht gehalten. Nee. Eigentlich.
3: Ihr Thema diesmal: Kulturdenkmale Mecklenburg-Vorpommern. Alle 2 Jahre präsentieren sie hier ihre Arbeiten.
4: Wir haben ja ein Foto, was eigentlich nur 2 Dimensionen hat. Und unser räumliches Sehen sind eigentlich 3 Dimensionen. Und deswegen versucht der Fotograf eigentlich mit Schärfe und Unschärfe diese dritte Dimension, die auf dem Foto fehlt, zu suggerieren. Zum Beispiel durch einen total unscharfen Vordergrund. Dann suggeriert man, dass eigentlich eine Bildtiefe da ist. Ein gutes Bild ist ein Bild, was man sich länger als 1 Sekunde anguckt, hat mal ein bekannter Fotograf gesagt.
3: Stillleben, Bäume, Porträts. Sie arbeiten zu speziellen Themen, zeigen die Fotos auf ihrer Homepage. Eine Ausstellung ist für die Fotofreunde was Besonderes.
5: Ich habe die tollen Fotos genossen, danke. Das Ganze ist koreanisch.
3: Wann immer Sie mit Ihren Kameras unterwegs sind, lernen Sie dazu, sagen Sie, nicht nur über die Fotografie.
6: Also das blaue Fohlen, das nennt man Blue Roan, die Farbe, ist eine besondere Farbe, da gibt es nicht so viele von. Und dadurch, finde ich, hat das Fohlen und das später das Pferd natürlich auch eine besondere Ausstrahlung.
1: Das Fohlen im Gras liegt, ne?
3: Um die 300 Fotos hat heute jeder bei den Westernpferden gemacht. Bei Ihrem nächsten Treffen werden Sie die gemeinsam anschauen, auswerten. Und vielleicht ist da ja schon ein Foto dabei, das Sie bei Ihrer nächsten Ausstellung in der St. Johanneskirche zeigen werden. Das Thema steht schon fest: Natur in Mecklenburg-Vorpommern.
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7: Ja, und das wird dann der Start in einen sonnigen Sommertag. Ich hatte es schon angekündigt, der Hochsommer kehrt zurück. Gleich die Wetteraussichten. Ich wünsche Ihnen schon mal einen schönen Abend und bis morgen dann wahrscheinlich hier wieder an der Stelle. Tschüss.
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13: Naja, hier am Kap Arkona, am Gellort, am nördlichsten Punkt, da weht der Wind noch. Aber auch dem geht es hier so langsam an den Kragen, sowie den Wellen auch. Sehr zum Leidwesen meiner Tochter, die darin springen wollte. Aber das ist das nächste Hoch, das da jetzt kommt. Und das beruhigt so langsam aber sicher alles. Nur nicht ganz, denn erstmal muss noch eine schlappe Warmfront durch. Die ist zum Teil jetzt schon unterwegs. Sorgt dafür, dass in der ersten Nachthälfte auch es mal ein paar dickere Wolkenfelder gibt. Vielleicht ein einzelner Tropfen hier und da, aber meist bleibt es doch trocken. Und dadurch kühlt es nicht ganz so aus. Die Tiefstwerte heute Nacht, die liegen zwischen 18 und 14 Grad. Morgen also ein Tag, der nicht nur Sonne hat, sondern gerade in der ersten Tageshälfte auch ein paar Wolkenfelder. Bleibt aber meist trocken und von Westen her, da macht sich die Sonne mit diesem Hoch Olaf so langsam auf. Der Nachmittag wird also sehr, sehr freundlich und dann auch wieder sommerlich warm. Um 28 Grad auf den Inseln wie Rügen. Ansonsten geht es im Landesinneren schon bis zu 32 Grad. Der Wind dazu morgen kein großes Thema, wie gesagt, er kommt schwach aus südlichen Richtungen.

0: Die nächsten Tage sehen dann noch anders aus. Der Donnerstag knackerheiß, zum Teil bis zu 37 Grad an der Elbe. Und das am Abend im Westen vielleicht mit einzelnen kräftigen Schauern und Gewittern mit Sturmböen. Aber bis dahin sieht es noch gut aus. Danach aber gar nicht so schlecht, denn Freitag und Sonnabend Sonne, Wolken und nur einzelne Schauer und Wohlfühltemperaturen.
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0: Ein kleiner.
1: Moin Hamburg. Ich finde, das kann man doch auch mal abends sagen, oder?
0: Klar, in Hamburg geht Moin immer, auch an einem Dienstagabend. Und deshalb nochmal, Moin. Und wir schauen heute wieder zur Sternbrücke, aber das ist nicht die einzige Bahnbaustelle.
1: Ganz genau, denn auch der U-Bahn-Bau geht voran an der Sengelmannstraße. Außerdem die Treppe in der Hafencity bröckelt seit mehr als einem Jahr. Wie geht's da weiter, fragen wir. Und leider wieder mehr ausgesetzte Tiere in den Sommerferien. Aber wir starten hiermit. Ob das am Ende tatsächlich gut geht, ja, das fragen sich sicher nicht nur alle, die an der etwa 500 Meter langen Strecke wohnen, über die der 3700 Tonnen Koloss, also die neue Sternbrücke, transportiert werden soll. Die Max-Brauer Allee ist mit Sand- und Stahlplatten vorbereitet worden und die alte Brücke ist fast weg. Ja, und morgen soll der XXXXL-Transport, könnte man sagen, nun losgehen.
2: Noch mal eben schnell den Reifendruck prüfen, dauert hier etwas länger. Heute hat ein Team aus den Niederlanden die Spezialtransporter, die sogenannten SPNTs, in Stellung gebracht. Ganze 1088 Räder werden die Sternbrücke tragen, gesteuert von einer einzigen Person.
3: Wir sind gerade mit der Brücke hochgeklettert, noch 1,5 Meter extra, damit wir mit den SPNTs runterfahren können. Dann werden wir heute die Brücke übernehmen von den Kletterpressen auf die SPMTs und dann ist für heute fertig.
2: Gestern wurde die Brücke noch einmal gewogen. Mit nur 3700 statt 4500 Tonnen ist sie leichter als gedacht. Am anderen Ende der Max-Brauer-Allee wird den fünften Tag in Folge die alte Sternbrücke abgerissen. Abgebaute Brückenteile und Schuttberge überall. Mit 25 Lkw werden Beton und Stahl abtransportiert. Der Zeitplan ist ambitioniert.
4: Gerade laufen wirklich alle arbeiten parallel, wie man sich vorstellen kann. Der Transportweg wird vorbereitet, Vlies wird ausgelegt, der Abbruch läuft weiter, die Bewährungsarbeiten laufen weiter. Es wird heute betoniert, es wird die neue Brücke auf die SPMTs umgelagert. Also heute ist richtig Highlife auf der Baustelle und alle geben hier Vollgas.
2: Bei manchen Anwohnern liegen die Nerven allerdings blank. Das Donnern der Presslufthämmer Tag und Nacht, dazu jede Menge Dreck. Nicht jeder wollte oder konnte ins Hotel ausweichen. Auch Konstantin Leikam hat den Aufwand auszuziehen lieber vermieden und erlebt den Brückentausch hautnah mit.
5: Das war vor allen Dingen tagsüber schon enorm laut. Also man hat zum Teil so richtige Vibrationen gespürt in der Wohnung. Also ich weiß nicht genau, was da für Teile dann herumgeflogen sind oder mit welcher Gerätschaft da gearbeitet wurde. Aber es war schon auch, dass man so ein richtiges Vibrieren im Boden in der Wohnung gespürt hat. Also vor allen Dingen tagsüber. Also wenn ich auch im Homeoffice arbeite, dann merke ich das schon, ja.
2: Eine Zwangsausquartierung der direkten Anwohner ist allerdings vom Tisch. Obwohl schon heute die Feuerwehr im Einsatzfall nicht bis zu den betroffenen Häusern kommt und zu Fuß weiter muss. Stattdessen bittet das Bezirksamt die Anwohner, während des Transportes ihre Wohnungen zu verlassen. Doch das Interesse ist groß.
5: Das würde ich tatsächlich gerne sehen, muss ich sagen. Also einfach so aus reiner Neugier hätte ich mir das schon angeguckt.
2: An manchen Stellen beträgt der Abstand zwischen Brücke und Häusern gerade einmal 40 cm. Schon morgen wird die Sternbrücke auf ihren 1088 Rädern auf die Max-Brauer-Allee verrückt, einen Tag früher als geplant, bevor sie dann am Donnerstag auf Reisen geht.
1: Tja, und da sind auch wir natürlich ganz nah dran. Die Sternbrücke ist übrigens nicht die einzige Großbaustelle, auf der es gerade viel zu gucken gibt. Seit 2 Wochen ist die U1 zwischen Lattenkamp und Fuhlsbüttel Nord gesperrt. Und die Hochbahn nutzt das, um an der U-Bahn-Haltestelle Sengelmannstraße zu bauen. Denn da sollen ja irgendwann die U1 und auch die neue Linie U5 aufeinandertreffen. Aber auch hier ist das mit der Bahn als Baustelle gar nicht so einfach.
6: Von oben lässt sich die künftige Streckenführung bereits erahnen. In der Mitte sollen hier die 2 Gleise der U5 aus dem Tunnel kommen. Links und rechts davon sollen die Gleise der U1 verlaufen. Und genau da bei der U1 macht das Team der Hochbahn während der Sperrung gerade richtig Tempo.
7: Für die Fahrgäste ändert sich eine ganze Menge. Bisher war es ja so, dass die U1 komplett am nördlichen Bahnsteig hielt. Mit der Aufhebung der Streckensperrung im Oktober wird die U1 schon in ihrer finalen, endgültigen Lage liegen. Das heißt, die Fahrgäste der U1 steigen dann am südlichen Bahnsteig aus.
6: Das bedeutet, bis zum Ende der Streckensperrung im Oktober muss der Bahnsteig unbedingt fertig werden. Ebenso die dazugehörigen Gleise. Damit alles klappt, arbeiten die rund 250 Mitarbeiter derzeit in Schichten rund um die Uhr, heißt auch nachts und am Wochenende. Wenn alles fertig ist und auch die U5 eines Tages fährt, sollen Fahrgäste beim Umsteigen dann besonders kurze Wege haben.
8: Das Thema bahnsteiggleicher Umstieg ist ein Riesenqualitätsmerkmal hier bei der Hamburger Hochbahn und bei der U-Bahn in Hamburg. Das heißt, die Fahrgäste können richtungsbezogen bahnsteiggleich umsteigen, von dem einen Zug in den anderen Zug. Das geht sehr schnell vonstatten, reduziert die Reisezeiten und optimiert die Verkehrsströme innerhalb der Haltestelle.
6: Damit der bahnsteiggleiche Umstieg zwischen U1 und U5 funktioniert, müssen sich deren Gleise zweimal kreuzen. In Richtung Ohlsdorf wird die U1 daher schon ab Oktober über eine nagelneue 5 Meter hohe Brücke führen.
7: Wir sehen, hinter uns liegen die Gleise schon, vor uns wird noch betoniert. Aber auch das folgt einem ganz straffen Terminplan und wir sind guter Dinge, dass wir es schaffen werden.
6: Bis Fahrgäste auch die U5 nutzen können, wird es noch dauern. In Betrieb genommen werden soll der Abschnitt zwischen Sengelmannstraße und der Haltestelle City Nord in 3 Jahren.
1: Über die Frage, wie kann man islamistische Gefährder deradikalisieren, spreche ich gleich mit einem Experten. Aber erstmal jetzt die Nachrichten von Almen.
0: Am ersten Verhandlungstag nach der Sommerpause im Prozess um die Entführung von 2 Kindern der Hamburger Blockfamilie Silvester 2023 hat eine aufgeheizte Stimmung geherrscht. Die Strafkammer drohte der Hauptangeklagten Christina Block indirekt mit einem Haftbefehl.
9: Christina Block hat einer Kinderpsychiaterin Unterlagen gegeben, die sie ihr nicht hätte geben dürfen. Diese Psychiaterin soll ein Gutachten über die psychische Verfassung der beiden Blockkinder erstellen, die Silvester 23 entführt worden waren. War das jetzt reine Naivität von Christina Block oder der Versuch, die Psychiaterin zu beeinflussen? Christina Block selber beteuert, sie habe sich gar nichts dabei gedacht. Sie habe dieser Psychiaterin ohnehin eine ganze Reihe Dokumente gegeben. Da seien die jetzt Umstrittenen eben einfach dabei gewesen. Die vorsitzende Richterin dagegen sprach von einer Beeinflussung der Psychiaterin und von einer Verdunklungshandlung. Sie sagte, die Kammer behalte sich Maßnahmen vor, sprich einen Haftbefehl. Doch auch wenn es so weit jetzt nicht kommen sollte, die Botschaft der Kammer, die ist eindeutig. Noch ein Fauxpas und das war's.
0: Die Feuerwehr ist heute Nachmittag zu einem Dachstuhlbrand in Volksdorf ausgerückt. Dort hatte eine Stadtvilla im Moorbeetweg gebrannt. Nach bisherigen Erkenntnissen wurde bei dem Brand niemand verletzt. Im Verlauf des Einsatzes forderte die Feuerwehr mehrfach Verstärkung an. Insgesamt waren rund 70 Einsatzkräfte vor Ort. Wegen der Rauchentwicklung forderte die Feuerwehr Anwohnerinnen und Anwohner in der näheren Umgebung auf, Fenster und Türen geschlossen zu halten und Klimaanlagen abzuschalten. Die Nachbarhäuser wurden vorsorglich geräumt. Die Brandursache ist noch unklar. Prozessauftakt nach tödlichem Unfall. Ein 18-Jähriger muss sich seit heute wegen Mordes vor dem Hamburger Landgericht verantworten. Polizisten hatten im Januar versucht, ihn auf der Fruchtallee zu stoppen. Daraufhin flüchtete der Angeklagte. Er soll ohne Führerschein und unter Drogeneinfluss unterwegs gewesen sein und mehrere rote Ampeln missachtet haben. In der Straße an der Alster prallte sein Wagen dann gegen einen Transporter. Sein 35-jähriger Beifahrer starb bei dem Unfall. In Hamburg befinden sich aktuell 5 sogenannte Gefährder auf freiem Fuß. Sie alle würden dem religiösen Extremismus zugerechnet, so eine Polizeisprecherin. Die Gesamtzahl der Gefährder sei im Vergleich zum Vorjahr unverändert geblieben. Auch der 21-Jährige, der am Samstagabend den mutmaßlich islamistisch motivierten Terroranschlag auf den Christopher Street Day in Berlin begangen haben soll, war von den dortigen Behörden als Gefährder geführt und überwacht worden.
1: Ja, dank dir, Almen. Also, vor der großen CSD-Demonstration in Hamburg fragen sich natürlich viele, was ist eben mit Hamburgs Gefährdern? Der mutmaßliche Attentäter von Berlin sollte ja an einer Deradikalisierung teilnehmen. Dazu kam es am Ende nicht. Aber auch in Hamburg arbeiten Träger mit radikalisierten jungen Menschen. So auch die Beratungsstelle Legato, das ist ein ganzer Verbund. Und vom Legato-Team begrüße ich Ulf Brennecke bei uns im Studio. Herzlich willkommen.
10: Schönen guten Abend.
1: Wie arbeiten Sie mit sogenannten Gefährdern? Was ist Ihr Instrumentenkasten?
10: Wir sprechen meistens nicht von Deradikalisierung, wie viele andere auch im Feld, sondern von Ausstiegs- und Distanzierungsarbeit oder Beratung. Und das beinhaltet, dass wir nicht, wie häufig die Vorstellung ist, mit den Leuten theologische oder inhaltliche Debatten führen und sie versuchen zu überzeugen, sondern die Idee ist, dass diese Menschen ideologisch und gruppenmäßig da gelandet sind, wo sie sind, weil sie ein bestimmtes Bedürfnis verfolgen, weil in ihrem Leben etwas nicht in Ordnung war, was sie so versuchen zu kitten. Und wir setzen deswegen an ihrem Leben an, nicht an ihrer Ideologie. Und das bedeutet zum Beispiel, dass wir in die Vergangenheit schauen und Sachen aufarbeiten, die passiert sind, in die Zukunft gucken und neue Ideen für die Leute entwickeln, versuchen mit ihnen Fragen zu beantworten, wo komme ich her, wo will ich hin, was ist für mich der Sinn.
1: Was sind da die Knackpunkte, wo es häufig dann schiefgelaufen ist?
10: Das sind häufig zum Beispiel familiäre Faktoren, wo was schiefgelaufen ist. Abwesende Väter oder die ihre Rolle nicht so ganz glücklich ausfüllen, ist ein häufiger Faktor. Natürlich sind es auch individuelle Faktoren und gesellschaftliche. Die Leute kommen aus ganz verschiedenen Schichten, ganz verschiedenen Hintergründen. Es ist schwer, über einen Kamm zu scheren.
1: Jetzt heißt es ja auch, die sozialen Medien würden eine große Rolle spielen. Und beim Attentäter oder dem mutmaßlichen Attentäter von Berlin ist ja nun auch ein Bekennervideo auf dem Handy gefunden worden, auf dem er sich zum IS auch bekennt. Wenn Sie solche Fälle haben, haben Sie da überhaupt eine Handhabe oder fällt das überhaupt auf in solchen Gesprächen?
10: Ja, wir haben Handhabe in dem Sinne, dass wir mit den Leuten, auch wenn sie vielleicht nicht so gerne mit uns sprechen möchten, dass wir schauen können, wie wir anderweitig an sie rankommen können. Also wie ich vorhin schon gesagt habe, nicht über ideologische Dinge, sondern auch da, dass wir Angebote machen, wie wir vielleicht gewisse Probleme in ihrem Leben zusammen angehen können.
1: Zum Beispiel.
10: Und darüber einen Zugang finden. Zum Beispiel jetzt bei stark radikalisierten Personen ist es vielleicht erstmal sowas wie, alle sagen, ich bin ein schlimmer Islamist oder die Polizei ist mir ständig auf den Fersen und wie ich will das nicht mehr. Und dann können wir gucken, okay, wenn das alle sagen, sie sind ein Islamist, wie kommen die da drauf, was ist da los? Und dann ist man schon im Thema und kann eben auch rein. Und so gibt es immer wieder irgendwelche Zugänge, die man nur finden muss.
1: Aber das heißt, es muss die Bereitschaft schon geben, mit ihnen zu arbeiten?
10: Ein Minimum, ja. Also wenn jemand sich hinsetzt und kein Wort sagt oder nicht erscheint, dann, um das Wort wieder zu verwenden, haben wir natürlich keine Handhabe.
1: Das stimmt. Nun ist ja groß in der Diskussion, der Bundesinnenminister sagt, dass das vielleicht anders hätte laufen müssen mit dem Urteil und der Bewährung, die der Richter da ausgesprochen hat, und will nun bei Gefährdern nicht mehr das Jugendstrafrecht angewandt sehen, sondern das Erwachsenenstrafrecht. Was würde das bringen aus Ihrer Sicht?
10: Das ist ein einerseits, andererseits. In Haft kann es passieren, dass Menschen neu anfangen zu denken, dass diese Krise in ihrem Leben dazu führt, dass sie Dinge hinterfragen und dass dadurch auch für uns zum Beispiel und unsere KollegInnen eine Möglichkeit besteht, anzusetzen und Gespräche zu führen, etwas zu verändern bei den Menschen. Genauso gut kann es aber auch sein, dass die Personen in Haft verbittern, dass sie das Gefühl haben, sie werden ungerecht behandelt von den Ungläubigen, das passt dann auch wieder gut in die Ideologie rein. Und wenn man jetzt Gefährder anders behandelt als alle anderen, dann könnte man das natürlich auch gut auf diese Weise ideologisch verwursten, dass man eben sagt, das ist aber sehr ungerecht. Und insofern kann das in beide Richtungen gehen.
1: Ganz herzlichen Dank für Ihre Einschätzungen, Ulf Brennecke vom Team Legato. Dankeschön.
10: Danke für die Einladung.
1: Und das Gespräch habe ich am frühen Abend geführt. So, jetzt mal was zum Schmunzeln oder eher vielleicht Kopfschütteln. Es geht um diese Treppe und manche scherzen schon, das sei doch ein Treppenwitz. Nicht, weil das hier so lustig wäre, sondern so absurd. Dabei ist ein Treppenwitz eigentlich ein genialer Einfall. Davon kann hier in der Hafen City allerdings keine Rede sein.
6: Hinsetzen, Pause machen und den Blick aufs Wasser genießen. Dazu soll die Treppenanlage hier am Losepark in der Hafen City eigentlich einladen. Doch seit einem Jahr ist das hier nicht mehr möglich.
11: Als wir hier angefangen haben zu studieren, konnten wir uns immer noch hinsetzen.
12: Es war eine sehr schöne Treppe, die auch sehr viel genutzt wurde.
13: Es nervt, dass die Treppe gesperrt ist, weil man auch nicht so einfach hier rüberlaufen kann und zum Wasser kann. Und niemand weiß, wieso die Treppe gesperrt ist.
14: Ich weiß nicht, was die Leute immer da oben verkehrt machen, dass das alles so schnell kaputt geht.
6: Das Problem, die Steinplatten, also die Stufen, bröckeln. Dabei ist die Treppe erst 13 Jahre alt.
15: Die Treppe wurde natürlich mängelfrei übernommen zu ihrer Eröffnung. Und im Nachhinein sind einzelne Schäden aufgetaucht und die wurden dann in der Gewährleistungsfrist auch von den Gewerken bearbeitet und behoben.
16: Doch diese Gewährleistungsfrist ist mittlerweile abgelaufen. Das heißt, die Stadt muss die Kosten für die Reparatur jetzt selbst tragen. Warum genau die Treppe immer wieder kaputt geht, ist nicht klar.
15: Hier ist starke Sonne, starke Kälte. Wenn diese Promenaden sind überflutbar im Hochwasserfall, das sind natürlich auch einfach Einwirkungen auf die Materialien.
16: Die Rampe seitlich der Treppe ist zwar noch benutzbar, doch auch hier bröckeln die ersten Steine. Gunther Böttcher von der CDU Hamburg-Mitte hat Bedenken. Sollte auch diese Rampe gesperrt werden, ist der Weg zur nächsten weit.
17: Die nächste Zubiegung ist hinter der Hafen-City-Universität oder ganz hinten im Barkenhafen. Das heißt, wer hier zur U-Bahn möchte, barrierefrei, ist auf diese Rampe angewiesen.
16: Die Untersuchung des Schadens ist mittlerweile abgeschlossen. Gunther Böttcher, dauert das zu lange?
17: Natürlich müssen Bauleistungen ausgeschrieben werden, ja, aber das kann nicht Jahre dauern. Auch die Planung für solche Treppenanlage, das ist ja nun nicht zum Mondfliegen, das ist wirklich einfach eine Treppenanlage.
16: Wie teuer die Sanierung der Treppe wird, ist noch unklar. Finanziert werden soll es aus dem städtischen Sondervermögen Stadt und Hafen. In frühestens 2 Jahren soll man diesen Blick wieder genießen können.
1: Jetzt zu einer wirklich schwierigen Frage. Wohin mit einer Drogenhilfeeinrichtung, die keiner vor seiner Tür haben will? Nicht die derzeitigen Nachbarn, darunter 2 Schulen mit besorgten Eltern, und auch nicht die neuen. Das Abrigado in Harburg soll ja auf Drängen der jetzigen Nachbarn verlegt werden. Aber was, wenn auch die neuen Nachbarn Nein sagen?
18: Das Grundstück an der Buxtehuder Straße 31 liegt brach. Seit Jahren diskutiert die Politik, ein Drogenhilfezentrum zu errichten. Aber nun soll es losgehen, ganz bestimmt.
19: Die entsprechende Baugenehmigung liegt jetzt auch vor, sodass der Baustart noch in diesem Jahr stattfinden kann. Und dann rechnen wir mit einer Bauzeit von rund 22 Monaten, sodass das Angebot Ende 2028 wahrscheinlich umziehen kann.
18: Umziehen soll die Drogenhilfe Abrigado in 2,5 Jahren frühestens. Superschnell in der behördlichen Zeitrechnung, quälend langsam für die Anwohner. Es werde von Jahr zu Jahr schlimmer.
20: Ja. Hier wird gerne konsumiert, dieser Bereich hier. Drogen versteckt, Besteck gefunden, Drogenbesteck. Hier wird auch gerne hinuriniert, das große Geschäft erledigt. Hier um die Ecke auch schon sehr viel Kothaufen gesehen.
18: Anfang Juni fallen Schüsse vor dem Abrigado. Ein Mann wird verletzt. Die Zusammenhänge sind unklar. Die Polizei bewacht seitdem 2 benachbarte Schulen. Und plötzlich diskutieren alle wieder den Umzug.
21: Uns ist vor allem wichtig, dass bei dem neuen Standort natürlich von Anfang an auch ein gutes Konzept dahinter steht, damit man Probleme auch nicht einfach verlagert.
18: Das Abrigado gibt es seit 1994 und auch Konflikte gab es immer. Aber seit etwa 5 Jahren verschärft. Daher soll es umziehen innerhalb Harburgs. Der Abstand zwischen dem bisherigen und dem künftigen Standort beträgt nur etwa 200 Meter. Alle Bezirksfraktionen stimmten dem neuen Standort zu und einige sind trotzdem unzufrieden.
22: Ich habe mich auch schon mit anderen Fraktionsvorsitzenden unterhalten. Auch die sind nicht glücklich über diese Lösung. Auch die Anwohner, die es jetzt betreffen wird, sind nicht glücklich über diese Lösung.
18: Also eine unglückliche Lösung? Anwohner am neuen Standort vermuten, was

0: die Politiker bewegt haben könnte.
1: Für mich wirkt es so, als wäre es eine faule Lösung, weil das quasi ein Gebiet ist, was oder ein Ort ist, den die Stadt schon besitzt und einfach nutzen kann.
2: Ich kenne da viele, die in dieser Gegend wohnen, auch alles Eigentümer. Wir sind so weit, dass wir sagen, okay, man will uns nicht mehr hier haben als, ich sag mal, normale Familien. Also müssen wir hier weg, wenn das kommt.
0: Die Sozialbehörde hofft, dass das Umfeld am neuen Standort weniger belastet wird. Unter anderem, weil im neuen Gebäude mehr Platz für die Süchtigen sei. Am alten Standort soll jetzt nach den Sommerferien ein Sicherheitsdienst eingerichtet werden, um die umliegenden Schulen zu schützen.
3: Und wir haben weitere Nachrichten.
4: Bei einem Unfall in Lockstedt ist am frühen Morgen ein Motorradfahrer schwer verletzt worden. Er war mit einem Auto zusammengestoßen. Der 37-Jährige war mit seinem Motorrad kurz vor 6 Uhr in der Straße Netterfeld unterwegs, als es zu der Kollision mit dem Pkw kam. Sanitäter und ein Notarzt versorgten den Schwerverletzten noch am Unfallort. Danach kam er in ein Krankenhaus. Wie es zu dem Unfall kommen konnte, ermittelt nun ein Verkehrsunfallteam der Polizei. Ein Augenzeuge erlitt einen Schock und musste vom Rettungsdienst betreut werden. Die Stadt Hamburg will etwas weniger Menschen einstellen als bisher. Das hat der Senat heute bei der Vorstellung des aktuellen Personalberichts im Rathaus angekündigt. Der Senat wolle das Verhältnis von Beschäftigtenzahl und Einwohnerzahl wieder stabil halten, kündigte Staatsrat Jan Pörksen an. Da die Stadt zuletzt weniger stark gewachsen war als erwartet, müsse jetzt auch bei der Zahl der Vollzeitkräfte gegengesteuert werden. Ende vergangenen Jahres lag die Zahl bei gut 70.000. Das war ein Plus von rund 1.000 Vollzeitkräften im Vergleich zu 2024. Die meisten Beschäftigten arbeiten als Lehrkräfte bei den Bezirksämtern und der Polizei. Der Senat hat heute die Weichen für die weitere Entwicklung der ehemaligen Karstadt-Warenhäuser in Harburg und Bergedorf gestellt. Eine sogenannte Drucksache soll nun die Zustimmung der Bürgerschaft zur Veräußerung der Grundstücke im Rahmen einer Konzeptvergabe ermöglichen. Die Stadt hatte beide Liegenschaften erworben, um gemeinwohlschädliche Spekulationen und langjährigen Stillstand zu vermeiden. Der FC St. Pauli ist zurück aus dem Trainingslager in Österreich und vor dem Start in die neue Saison stand heute für alle ein offizieller Fototermin auf dem Programm.
5: One, two, three.
4: Mitten im Millantor-Stadion wurde als erstes das Mannschaftsfoto geschossen. Mit dabei waren auch die WM-Teilnehmer Eric Smith, Connor Metcalf und Jackson Irvine, die jetzt langsam wieder ins Training einsteigen sollen. Bei der Saisoneröffnung am Millantor kommenden Sonnabend werden sie aber wahrscheinlich noch fehlen. Da steht ein Freundschaftsspiel gegen den spanischen Erstligisten Deportivo A Coruña an. Am 9. August startet St. Pauli dann zu Hause gegen Greuther Fürth in die neue Zweitligasaison.
3: Ja, danke dir. Man ist ja immer wieder fassungslos, dass Menschen, die sich ein Haustier zulegen, ihre flauschigen Mitbewohner einfach so rausschmeißen. Auch in diesem Sommer ist das Tierheim an der Süderstraße wieder an seiner Auslastungs- und das Personal an seiner Belastungsgrenze. Fast 200 Pfund Tiere brauchen dringend ein neues Zuhause. Vielleicht haben Sie ja Zeit und auch Platz.
6: Dori hatte sich ihre ersten Sommerferien wahrscheinlich anders vorgestellt. Auch wenn die 12 Wochen alte Mischlingshündin bei Tierpflegerin Christine Witte im Hamburger Tierschutzverein an der Süderstraße in besten Händen ist.
7: Also Dori wurde auf dem Klinikgelände gefunden, freilaufend. Und wir wussten nicht so richtig, wo sie hingehört. Und dann hat die Tierrettung sie eingesammelt und hergebracht. Man sieht schon, sie ist ein bisschen dünn angekommen. Also sie war nicht super gut ernährt, aber noch in relativ gutem Zustand.
8: Ja, super.
6: Doris Schicksal teilen insgesamt rund 190 Haustiere, die seit Anfang Juni im Tierheim abgegeben oder gefunden wurden. Sommerferienopfer.
9: Man ist jedes Mal darüber schockiert, dass es eigentlich noch schlimmer wird. Und gerade der Umgang mit den Tieren, also wie die Tiere hier teilweise ins Tierheim kommen, in was für Zuständen oder wie die Tiere auch ausgesetzt werden.
6: Mutmaßlich ausgesetzt oder gefunden. Unter anderem 9 Hunde, 28 Kaninchen, 22 Ziervögel und vor allem Katzen. Bisher 61 an der Zahl.
9: Die Situation, wie die Tiere entsorgt werden, muss man ja schon sagen, die verschlimmern sich. Die werden irgendwo an Müllcontainern ausgesetzt, in Taschen, in Eimern. Hatten wir jetzt eine Katze, die in einem Eimer. Und da wurde halt so ein Gitter, ich denke mal irgendwie aus dem Bratofen, hier aus dem Backofen, so ein Gitter draufgeschnallt, in eine Büsche gestellt.
6: Auch Hanni ist seit ein paar Tagen hier im Beobachtungsraum und erholt sich langsam.
10: Hanni ist in ein

0: einer Pappbox mit Löchern gefunden worden, die zugeklebt war. Ist mit Stellen auf den Kopf gekommen, die alle wund waren. Cremen wir täglich ein, bis der Schorf ab ist. Deswegen hat sie auch noch einen Halskragen auf.
1: Diese 5,5 Wochen alten Katzenbabys brauchen besonders viel Zuneigung und Nähe. Doch bei aller Liebe stößt die Pflege an die Belastungsgrenze. Daher Katzenaufnahmestopp.
2: Dadurch, dass wir so viele Tiere bekommen, die krank sind, die verletzt sind, die haben natürlich einen höheren Zeitbedarf von der Pflege her. Dementsprechend ist unser Personal eben mit den ganzen vielen kranken Tieren beschäftigt.
1: Auf der Webseite stellt das Tierheim alle Fundtiere vor. Nur in seltenen Fällen werden Tiere nach den Ferien wieder abgeholt. Für Dori stehen die Chancen einer Vermittlung gut. Und so kann sie vielleicht mit einer neuen Familie noch etwas die Sommerferien verbringen.
3: Na, dann hoffen wir mal ganz doll, dass einige Tiere bald abgeholt werden. So, mal kurz durchatmen. Dafür gehen viele ja auch gern ins Musical. Und der Nachwuchs der Stage School, der arbeitet gerade an einer eigenen Show. Into the Woods heißt sie. Und wir waren bei der Generalprobe.
4: Den richtigen Ton treffen, dabei die richtige Pose machen. Und natürlich immer ein strahlendes Lächeln. Als Musical-Darsteller ist Multitasking angesagt. Die 24-jährige Nuria Bascho ist seit 2 Jahren Schülerin an der Stage School Hamburg.
5: Ich mochte immer schon singen und spielen. Nur kannte ich früher Musicals nicht. Ich habe dann meinem Papa gesagt, ich war ganz traurig, weil ich meinte, ich möchte Sängerin sein, aber ich möchte auch Schauspielerin sein und ich kann mich nicht entscheiden. Und dann meinte er, ja, hast du schon mal von Musicals gehört? Ja, und dann ist hat der Traum begonnen.
4: Und es ist der Traum vieler. In Deutschland bewerben sich mehrere tausend junge Menschen pro Jahr an Musicalschulen. Die Stage School ist die einzige, an der die Schülerinnen und Schüler ein Stück komplett selbstständig erarbeiten. Regie, musikalische Leitung, Kostüme, völlige Freiheit für die 46 Schülerinnen und Schüler. Aber auch völlige Verantwortung für das Musical-Märchen Into the Woods.
6: Es ist eine sehr große Herausforderung, aber wir haben sie, glaube ich, sehr gut gemeldet und auch viele gute Sachen dazugelernt. Auch auf Kreativteamseite Sachen, die ich normalerweise von meinem Darstellersein nicht so mitbekommen habe, wo ich jetzt weiß, warum werden Entscheidungen wie getroffen. Und das ist alles sehr gutes Wissen, was man haben kann.
4: 30 Minuten vor der öffentlichen Generalprobe, der Kreis.
7: Ich freue mich sehr, dass wir das jetzt gleich auf die Bühne bringen können und das erste Mal vor echtem Publikum zeigen können.
4: In der Schulproduktion spielt Nuria die böse Hexe. Wenn sie auf der Bühne steht, ist eines immer ihr Highlight.
5: Wie die Leute das Stück wahrnehmen und wenn man sie lachen hört oder auch danach, wie die Leute darüber reden, wie es war. Ich finde es halt sehr schön, Leute zu berühren mit dem, was wir tun.
8: Aber die Welt war nicht ganz vorwärts. Ich verstehe dann meines Krückenzeugs stellen. Den Bohnen ganz speziell.
4: Man spürt es, das Feuer, das im Musical-Nachwuchs brennt, für ihren absoluten Traum. Durchstarten im hart umkämpften Musical-Business. Into the Woods läuft noch bis zum 9.8. im First Stage Theater in Altona.
3: Tja, die einen träumen vom Musical, andere vom Zirkus. Da gibt's irgendwie noch so richtig handgemacht. Also kein großer digitaler Schnickschnack,
9: nee, sondern halt
3: große Effekte.
9: Echte Körperarbeit, alles. Und wir alle erinnern uns ja wohl noch an unseren ersten Zirkusbesuch, oder? Also ich zumindest. Also
3: bei mir waren zumindest Körperkunst, haben da die Seehunde gemacht mit irgendwelchen Bällen auf der Nase. Aber vielleicht verwechsel ich das auch. Klingt mir nach so einer Kinderbuchfantasie. Man erinnert sich ja manchmal nicht so richtig, darf den eigenen Erinnerungen vielleicht nicht wirklich trauen.
9: So ist das. Aber was auf jeden Fall stimmt, ist, dass das Hamburg-Journal morgen wieder läuft um 18 Uhr und um 19.30 Uhr.
3: Erinnern Sie sich schon. Tschüss.
9: Tschüss. Sorry, bin ich dir reingefahren. Ich dachte.
10: Und nun das Hamburg-Wetter und die Aussichten für die kommenden Tage.
1: Jeder Tag in den Sommerferien ist ein großer Tag für Jane Kweiser. Denn dann darf die 4-Jährige ausnahmsweise mit der ganzen Familie in die Manege. Da kann Papa sich ruhig schon mal warm machen. Oder Cousin Liam.
11: Wir sind ja in der Saison über einen Projektzirkus und lernen das Grundschulkindern. Und einmal im Jahr hier in Hamburg dürfen wir und natürlich auch unsere Kinder einmal in der Manege stehen und das machen, was wir gerne machen, also unsere Leidenschaft zum Beruf.
1: Der Eintritt ist frei. Finanziert vom Bezirksamt Mitte gibt es 2 Vorstellungen täglich und das bereits zum 51. Mal. Der Familienzirkus kennt seine Gäste seit Generationen.
11: Es sind dann Großeltern teilweise, die sagen, die waren halt schon vor 40, 50 Jahren das erste Mal hier, bringen jetzt immer ihre Enkelkinder mit und ja, freuen sich immer wieder, uns zu sehen. Und das ist natürlich auch schön für uns.
1: Bis zum 18. August gastiert der Zirkus Queiser noch in den Wallanlagen, auch beim sommerlichen Wetter von morgen.
12: Morgens wolkig.
13: 15 Grad.
14: Mittag.
15: 32 Grad.
1: Abends sonnig.
11: 29 Grad.
1: Am Donnerstag sollen die Temperaturen auf bis zu 35 Grad steigen. Zum Wochenende kühlt es dann etwas ab.
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0: Das war eine Sache von Sekunden, vielleicht Minuten. Dann war der Tornado auch schon wieder weg, so schnell wie er gekommen war. Die Schäden allerdings, die bleiben erstmal. Moin und willkommen zum Schleswig-Holstein-Magazin.
1: Einen schönen guten Abend in die Runde. Zwei Tage, nachdem ein Tornado im Kreis Steinburg und in Pinneberg für Verwüstung gesorgt hat, laufen die Aufräumarbeiten, verbunden mit der Frage, wer zahlt eigentlich für den Schaden?
2: Der Tisch ist kaputt.
3: Genau. Da hat der Handwerker gesagt, er holt das spätestens am Donnerstag alles weg.
4: Seit Sonntagabend ist Hauke Buttmann im Dauereinsatz. Am Telefon, aber auch vor Ort, wie hier im Bühler Weg in Glückstadt. Der Versicherungsfachmann kümmert sich um viele, deren Häuser in und um Glückstadt vom Tornado beschädigt wurden. Er verspricht, die Schäden werden schnellstmöglich behoben und beglichen.
5: Wir waren schon am Sonntagabend bis spätabend und dann montags auch deutlich bevor die Öffnungszeiten beginnen schon dort, um dann entsprechend einmal natürlich auch ein bisschen zu unterstützen, auch ein bisschen Ängste zu nehmen, Schäden anzulegen und dann natürlich auch über unsere Handwerker, mit denen wir einen sehr guten Kontakt pflegen, natürlich schon die ersten Maßnahmen zu ergreifen.
6: Alter Schwede! Alter Schwede!
4: Der Tornado war Sonntagabend in einer gut 20 bis 30 Meter breiten Schneise kilometerweit von der Elbe bis hin nach Barmstedt gezogen. Direkt danach begannen erste Reparaturen. Die Brüder Tobias und Morten Rund haben alleine heute zwei vom Tornado beschädigte Dächer repariert. Viele, wie auch dieses in Herzhorn bei Glückstadt, mussten schnellstmöglich geflickt werden.
7: Die haben sich denn abends gemeldet, dass sie denn heute Morgen kommen und ja, hat jetzt auch länger gedauert als erwartet, aber ja, hat gut geklappt, denke ich.
8: Also in der Regel werden wir entweder direkt angerufen von dem Kunden selber oder der Kunde meldet das seiner Versicherung, kriegt dann eine Schadensnummer. Das sind alte Dächer, die sind nur in Pappdocken eingedeckt, da ist noch keine Unterspannbahn unter. Das muss schnellstmöglich zugemacht werden.
4: Mehrere Dutzend Sturmschäden bearbeiten die Versicherungen in den Kreisen Steinburg und Pinneberg seit Sonntagabend. Die Schäden, das kristallisiert sich jetzt heraus, gehen in die Millionen. Wer seine Gebäudeversicherung bezahlt hat, müsse sich über eine Übernahme der Kosten aber keine Sorgen machen.
9: Die normalen Wohngebäudeversicherungen erfassen eben Sturmschäden ab Windstärke 8. Bei einigen mag das auch anders geregelt sein, aber das ist so der Grundsatz, dass ab Windstärke 8 eben Sturmschäden mit versichert sind in der normalen Wohngebäudeversicherung.
4: Die Versicherungen im Tornadogebiet werden in den kommenden Wochen noch einiges zu tun haben. Genauso wie Dachdecker, wie Tobias und Morten Rund.
1: Die Bauarbeiten an der Rader Hochbrücke, die gehen voran. Genau darüber wollen wir jetzt aber gar nicht mit Ihnen sprechen. Vielmehr wollen wir Ihnen zeigen, was für spektakuläre Bilder wir inzwischen mit ferngesteuerten Kameradrohnen machen.
0: Ja, für sowas hätte man früher einen Heli gebraucht. Aber nicht nur wir profitieren von der Drohnentechnik, sondern auch Rettungsorganisationen. Insbesondere bei der Suche nach Vermissten. Und das haben wir uns mal zeigen lassen.
10: Personensuche, Süseler Baum. Zwei Personen vermisst seit gestern 23.30 Uhr aus der Eventfabrik.
11: Einsatz für die Drohnengruppe beim DRK Ostholstein-Plön. An diesem Tag eine Übung, aber eine realistische. Zwei Jugendliche seit dem Vorabend vermisst in diesem Waldstück.
10: Jetzt seit circa einer Stunde die letzte Sichtung der Polizei, dass sie sich hier in diesem Bereich aufhalten sollen.
11: Mit zwei Drohnen suchen sie heute das Gelände ab. Benedikt Boden ist heute der Pilot der großen Drohne. Knapp 10 Kilo Abfluggewicht.
12: Also erstmal muss man halt darauf achten, dass es halt frei ist. So besonders jetzt halt mit den Bäumen.
11: Die Drohne kostet mit allem Drum und Dran rund 38.000 Euro.
12: Außerdem haben wir halt vorne zwei Hängelasten, einmal die Kamera und einmal einen Scheinwerfer. Die kann Wärmebild, Normalbild, Zoom, Weitwinkel, hat ein Laserentfernungsmesser. Die kann also schon eine ziemliche Menge.
11: Im selbst umgebauten Einsatzleitwagen laufen bei Dennis Demirtas alle Fäden zusammen.
10: Wir haben eigene Softwareentwickler im Endeffekt bei uns in den Einheiten, die so das Programm umgeschrieben haben, dass wir genau das, was wir hier machen, mit dem Standort der Drohne auf dem Einsatzleitsystem sehen. Das ist ein selbstgeschriebenes Programm, was er so eingebaut hat. Und auch das Alarmierungsprogramm, was wir haben, haben wir so weit aufgebohrt, dass wir das hier bestmöglich für uns nutzen können.
11: Auf dem Gelände dieser Übung steht Wald. Für Benedikt und die Drohnenfluggruppe herausfordernd, denn durch die Blätter können die Drohnen noch nicht so gut schauen.
12: Wald ist eigentlich so ein Gebiet, wo man Hunde ganz gut einsetzen kann. Wir machen dann quasi die großen Flächen, Felder und so, wo wirklich Quadratkilometer um Quadratkilometer abgesucht werden muss. Und die Hunde machen halt etwas kleineren Waldflächen. Und da ist irgendwas. Ja, da sitzt jemand. 1-10-11 von M300.
13: 1-10-11.
12: Person gefunden, Markierung gesetzt, einmal prüfen mit Quad.
11: Den Standort können Sie direkt von der Drohne auf die Navigationsgeräte der Quad-Gruppe schicken. Die meisten ihrer über 10 Einsätze im Jahr fliegen sie nachts.
12: Das stört mich tatsächlich nicht, irgendwie nachts um 3 noch mal rausfahren zu müssen. Es ist halt so jedes Mal halt mindestens ein Menschenleben, was wir dann halt irgendwie auch helfen zu suchen. Ob erfolgreich oder nicht erfolgreich.
11: Diese Übung war erfolgreich. Der nächste echte Einsatz dann auch, hoffen Sie hier.
0: Rettung aus der Luft wünschen sich manchmal wahrscheinlich auch Bahnpendler, ehrlich gesagt. Spätestens, wenn es mal wieder heißt, heute circa 5 Minuten später.
1: Erfahrungsgemäß bleibt es ja nicht bei diesen 5 Minuten, ne? Das kennen wir ja. Und Ferienzeit ist dann traditionell auch noch Baustellenzeit. Das macht es gerade wirklich nicht besser.
0: Und ist auch nicht besser geworden. Im ersten Halbjahr waren die Züge bei uns im Land nämlich noch unpünktlicher als im vergangenen Jahr.
14: Kaputte Weichen, alte Stellwerke, marode Schienen. Die Infrastruktur der Bahn in Schleswig-Holstein ist jahrzehntelang vernachlässigt worden. Da sind sich NASH und Fahrgastverband Pro Bahn einig. Die Folge? Mehr Züge sind unpünktlich. Eine Auswertung aktueller NASH-Zahlen von NDR Schleswig-Holstein zeigt, mehr als 70% von insgesamt 33 Linien aller Anbieter waren in der ersten Jahreshälfte weniger pünktlich als noch im Vorjahr. Nur bei 15% der Linien waren die Bahnen pünktlicher. Besonders unpünktlich waren die Bahnen unter anderem auf den Pendlerstrecken zwischen Kiel bzw. Flensburg und Hamburg sowie zwischen Schwerin und Hamburg. Mittlerweile saniert die Bahn die Infrastruktur großflächig, aber auch das sorgt für Verspätungen. Außerdem ist laut Pro Bahn der Sanierungsstau so groß, dass erst langfristig in einigen Jahrzehnten mit einer Verbesserung zu rechnen sei.
0: Warten sind wir ja gewohnt. In sehr naher Zukunft verbessert sich dafür das Leben aller Fußballfans. Die Bundesliga geht bald wieder los. Und schon an diesem Wochenende startet die Regionalliga Nord in die Saison. Und das Ganze mit einer grundlegenden Veränderung. Die Spiele, die werden nicht mehr kostenlos live übertragen, sondern auf einer Streaming-Plattform gegen Gebühr.
15: Herzlich willkommen zur neuen Saison in der Regionalliga Nord. Topspiel des 1. FC Phoenix Lübeck hier am heimischen Flugplatz. Der Rasen ist in einem perfekten Zustand, das Stadion ist neu und es kann nur eine richtig geile Saison werden.
16: Die Stimme der Phoenix-Heimspiele. Julian Peters, 36 Jahre alt. Schon früher hat er alle Fußballspiele auch auf der Spielkonsole kommentiert. Jetzt wird er für die neue Streaming-Plattform im Stadion Flugplatz in Lübeck arbeiten und die Spiele begleiten.
17: Erstmal ist es was ganz Besonderes überhaupt in der Liga, in dem Fall für Phoenix Lübeck als Kommentator, dabei zu sein. Und jetzt gerade mit Leagues ist es einfach nochmal ein immenser Schritt nach vorne. Sowohl für den Verein, für die Liga, aber für mich persönlich als Kommentator natürlich auch nochmal ein großer Schritt.
16: So wie für alle 5 Regionalligisten aus Schleswig-Holstein. Auch Weiche Flensburg bereitet sich nicht nur sportlich, sondern auch infrastrukturell auf die neue Saison vor. Gefordert sind vom Streaming-Anbieter ein 7 Meter hohes Kamerapodest und eine stabile Internetleitung im Manfred-Werner-Stadion.
18: Wenn man ein bisschen mehr bezahlt, kann man es auch live im Stadion sehen. Und dadurch denke ich mal, dass so eine Paywall auch dazu vielleicht bewegen kann, mal, ja, ich gehe jetzt doch ins Stadion, auch wenn es vielleicht regnet oder ein bisschen windig ist. Und deswegen hoffe ich, dass mehr Leute ins Stadion kommen. Aber ich finde es trotzdem ein guter Dienst für die Regionalliga.
16: Die Streaming-Plattform Leagues hat sich die Rechte an allen 306 Spielen der Regionalliga Nord für die kommende Saison gesichert. Die Vereine bekommen vom Anbieter einen kleinen Sockelbetrag, der Rest errechnet sich aus den Zuschauerzahlen. Fans können sich etwa Einzelspiele für 5,99 Euro kaufen.
13: Viele regionale Fans, die haben ihre eigene kleinere Mannschaft, kein Bundesliga-Verein oder zweite Liga, sondern die sind auch interessiert an der Oberliga und an der Regionalliga. Also ich könnte mir vorstellen, dass das angenommen wird.
19: Allerdings hat man mit anderen Streaming-Anbietern schon die Erfahrung gemacht, dass sie anfangs mit günstigen Preisen geworben haben, nur um sie später hochzuziehen, die Preise. Und es gibt jetzt auch schon echt viele Anbieter. Also wenn das irgendwann mal vereinheitlicht würde, wäre das schon gut.
16: Phoenix Lübeck ist in der vierthöchsten Spielklasse inzwischen etabliert, mit Ambitionen nach oben. Dazu passt auch die Professionalisierung der Live-Übertragung. Die Vorbereitungen im Stadion am Flugplatz dazu laufen noch.
17: Man muss sich natürlich noch intensiver auch vorbereiten auf die Spiele. Das ist nicht so, ich fahre einmal ins Stadion und drehe da 90 Minuten was runter. Es ist schon auch im Vorfeld natürlich Recherche um beide Vereine, die dann daran beteiligt sind. Gibt es kleine Geschichten rundherum, verletzte Spieler, all das kommt natürlich zusammen. Und das interessiert dann natürlich auch den Fan. Und das muss ich dann als Kommentator auch wissen und dementsprechend rüberbringen.
16: Am Freitag startet Phoenix Lübeck mit einem Auswärtsspiel in Drochtersen-Assel in die Saison. Am zweiten Spieltag wird dann Julian Peters seinen ersten Auftritt haben, beim Heimspiel gegen Jeddelo 2.
0: Und zugeschaltet aus unserem Studio in Lübeck ist mir jetzt Friedrich Trumpler. Er ist der Medienbeauftragte bei Phoenix Lübeck. Moin.
20: Moin aus Lübeck.
0: Herr Trumpler, wie glücklich sind Sie über diesen Schritt mit der Plattform?
20: Ja, für mich persönlich ist es natürlich sehr, sehr schön, aber auch für den gesamten Verein und für die Zuschauer zu Hause, denke ich auch. Ich denke, das ist ein ganz wichtiger Schritt in die richtige Richtung, was den Ausbau der Reichweite der Regionalliga Nord, aber auch von uns als Phoenix Lübeck angeht. Und ich denke, dass sich das Ganze als tolles Angebot herausstellen wird.
0: Aber was kann denn diese Plattform, was der Fußballverband Schleswig-Holstein nicht kann? Der hat es ja kostenlos gestreamt bislang.
20: Ja, das mögen sich vielleicht einige fragen. Es ist tatsächlich so, wir gehen jetzt weg von einer rein KI-gesteuerten Kamera hin zu einer Full-HD-handgefilmten Weise. Dann ist ein Kommentator immer vor Ort. Das heißt, das Unterhaltungspaket insgesamt wird deutlich größer sein als vorher. Die Qualität ist innerhalb der Liga gleich bleiben. Es wird weniger zu fehlerhaften Bildern oder mal zu kompletten Ausfällen kommen. Dafür mussten jetzt einige Maßnahmen geschaffen werden. Aber ich denke, dass sich das dann am Ende auch wirklich auszahlen wird. Einziges Manko in Anführungsstrichen, Qualität hat natürlich auch seinen Preis. Deswegen muss der Zuschauer dann für unsere Spiele einen kleinen Beitrag entrichten.
0: Ja, wo Sie das sagen, ich habe nachgeschaut. Einzelspiele, 5,99 € kosten sie auf der Plattform. Ab 10 € sind es bei Ihnen.

0: Strecke, dann kann man aber für einen schmalen Taler, sage ich mal, auch entspannt von zu Hause das Geschehen verfolgen und ist trotzdem gut unterhalten.
1: Es geht ja aber bei der Sache definitiv um Geld. Was bringt das für die Kassen von Phoenix Lübeck?
0: Ja, wie genau dann im Endeffekt der finanzielle Vorteil für uns aussehen wird, das wird sich erst zeigen. Es ist ja jetzt das erste Mal, dass wir mit Leagues als Liga zusammenarbeiten. Es wird aber auf jeden Fall einen Unterschied geben, denn in den vorherigen Spielzeiten mussten wir als Verein einen fünfstelligen Beitrag dem Verband gegenüber entrichten, damit eben ein kostenloses Angebot gestemmt werden kann. Ich denke aber, dass es für alle Parteien eine Win-Win-Situation jetzt werden kann, wenn die Qualität deutlich steigert.
1: Und Freitag geht's los für die Fans. Phoenix Lübeck gegen Drochtersen Assel. Haben Sie herzlichen Dank für das Gespräch.
0: Danke auch.
2: Und das Gespräch haben wir vor der Sendung aufgezeichnet. Es ist wahrscheinlich noch ein bisschen früh, um den Sekt kalt zu stellen, aber genau richtig, um noch mal daran zu erinnern, dass Schleswig-Holstein im August 80 Jahre alt wird. Der offizielle Festakt, der ist Ende August in der Winkelscheune im Freilichtmuseum Molfsee. Inoffiziell feiern wir den runden Geburtstag aber schon seit Wochen. Wir sind nämlich mit dem NDR Erzählmobil im ganzen Land unterwegs, um Ihre ganz persönlichen Schleswig-Holstein-Geschichten zu hören.
3: Und wieder geht es an die Westküste. Unser vierter Stopp mit dem NDR Erzählmobil ist in Meldorf, direkt vor dem Schleswig-Holsteinischen Landwirtschaftsmuseum. Hier treffen wir die Menschen aus der Region.
4: Ich heiße Dirk Mehlert-Gams und ich bin in Busenwurt geboren.
5: Mein Name ist Brigitte Mehlert-Gams. Ich bin hier nur eine Zugereiste, aber meine Vorfahren waren schon 1203 hier.
6: Wir sind ja gebürtige Dithmarscher und Schleswig-Holsteiner. Deswegen nennt man uns ja auch Dithmarscher Fischköppe.
7: Und mein Name ist Silvia Klein und ich komme aus Marne.
8: Ich bin Astrid Bartling, ich komme aus Friedrichskoog.
9: Hans Reimers, ich bin Schleswig-Holsteiner von Geburt auf an.
10: Ich bin Ludwig Clausen, geboren in Hennstedt.
11: Peter Kiesel und gebürtiger Dithmarscher.
12: Ich bin Carola Kämmerling und ich bin jetzt seit einer Woche Schleswig-Holsteinerin.
3: Seit Anfang Juli macht Carola Kämmerling ihre Ausbildung zur Weberin bei der Stiftung Mensch.
12: Wir arbeiten mit Menschen mit Behinderung zusammen. Das ist sehr inklusiv. Wir haben riesengroße Werkstätten.
6: Kissen machen wir das und längliche Kissen. Dieses hier. Mhm.
3: 1300 Menschen in 22 Bereichen arbeiten bei der Dithmarscher Stiftung. Silvia Kleen und Astrid Bartling sind auch in der Weberei in Meldorf, weben Teppiche und Stoffe in traditionellem Muster.
6: Muss konzentriert sein. Das Muster darf ja nicht zu lang, also nicht zu locker, nicht zu fest. Muss ja den Standpunkt haben, dass man die Mitte auch richtig trifft.
12: Das ist total spannend da, weil die auf ganz alten Jacquard-Webstühlen arbeiten. Die findet man nicht mehr so häufig oder häufig im Betrieb.
7: Das ist auch alles richtige Handarbeit bei
6: uns. Auch Schafswolle.
7: Ja, und auch Schafswolle.
3: Auch im Museum gibt es Arbeitsplätze der Stiftung Mensch, die Pflanzen pflegen und regelmäßig Aufsicht führen. Das ist der Job von Peter Kiesel.
11: Vielfalt, was wir hier haben. Ne? Wir können machen, was wir wollen, so gesagt. Wir zahlen uns selber die Arbeit ein. Wir haben keinen Druck hier.
3: Seit Ludwig Clausen vor 10 Jahren seinen Hof an die nächste Generation weitergegeben hat, hat er auch keinen Druck mehr. Dafür Zeit für sein Hobby.
10: Vor 6 Jahren habe ich den Trägerclub Hennstedt gegründet.
7: Gegründet? Alleine oder mit noch anderen?
10: Ein paar mehr. Und jetzt sind wir 100 Mitglieder.
3: Jeden Monat treffen sie sich, machen Ausfahrten oder zeigen, wie früher mit den Treckern gearbeitet wurde.
10: Im Oktober haben wir Schaufliegen. Auseinanderschlag, Zusammenschlag, 10-mal rum und Ausfuhr. Und das wird bewertet. Und der Beste kriegt einen Pokal und jeder kriegt ein Geschenk.
3: An Traditionen und die Geschichte Schleswig-Holsteins erinnern. Für viele hier ist die eng mit der persönlichen Geschichte verbunden.
5: Ich habe meine Familiengeschichte mitgebracht. Meine Vorfahren haben bereits 1203 auf Eiderstedt gedeicht.
3: Die Familie breitet sich Richtung Ostholstein aus, handelt und bekommt ein Wappen verliehen. Dass Brigitte Mehlert-Gams das heute nachvollziehen kann, liegt an der Ahnenforschung, die ihr Verwandter in der Nazizeit betreibt und schriftlich festhält.
5: Ich muss froh sein, also man war ja geneigt, alles verschwinden zu lassen. Aber dieses Heft hat sich halt erhalten
3: Sie selbst wächst in Ostfriesland auf, zieht erst als Erwachsene nach Schleswig-Holstein und bleibt, auch für ihren Mann.

0: Ich habe gesagt, nein, nein, ich muss im Busenwort bleiben. Da kann ich überall hinkriegen. Ich kann gar nicht woanders leben. Das ist so.
1: Auch für Hans Reimers ist Schleswig-Holstein Heimat. Hier lebt er am liebsten.
2: Ja, ja. Ich war Berufssoldat und wurde mal hier versetzt und da versetzt. Aber es war immer wieder mein Wunsch und Bestreben, wenn eine Versetzung anstand, wieder zurückzukommen nach Schleswig-Holstein, in mein Schleswig-Holstein.
1: Mehr als 30 Jahre dauert es. Erst beim sechsten Mal wird er nach Heide versetzt. Seitdem wohnt er wieder hier.
2: Ich kam irgendwo hin und schnackte platt. Oh, du schnackst platt, wo kommst du her? Und schon war eine Beziehung da. Da bestand schon wieder irgendwie so eine Verbindung, die man nicht so beschreiben kann. Aber da fühlte man sich irgendwie so ein bisschen wieder zu Hause.
1: Auch seinen Ruhestand verbringt Hans Reimers nun in Schleswig-Holstein. Tradition, Familie, Heimat. 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
3: Und tausende Autos mit aufgeklebtem Bullenschädel auf der Heckscheibe, die rollen gerade ins Metal-Mekka nach Wacken. Da beginnt morgen zum 35. Mal das größte Heavy-Metal-Festival der Welt.
4: Ja, nur für den Fall, dass Sie also mal so gar keine Ahnung haben, was da in den kommenden Tagen passiert. Zum Beispiel, weil Sie neu sind auf dem Planet Erde. Hier nochmal eine Kurzanleitung.
5: Laut, lauter Wacken. Und so geht das. Du sparst länger dein Taschengeld und kaufst davon ein Ticket. Der Veranstalter sorgt dann für
6: Spot, Ton, klar, Bühne.
5: Du brauchst ein schwarzes Outfit, das war's. Dann kannst du Pommesgabel. Das ist der Gruß der Heavy-Metal-Fans. Du kannst Moshpit oder Circlepit und wenn du gar nicht tanzen kannst, Headbang. Was du nicht darfst, Ortsschilder klauen. Und jetzt viel Spaß.
3: Könnte was werden. Und zumindest soll ja auch das Wackenwetter dieses Jahr passen.
4: Unsere Reporterin Lisa Knittel hat für uns ein Auge auf die Völkerwanderung, auf die Anreise. Lisa, läuft es denn einigermaßen rund oder stecken da wieder die ersten Metal-Fans im Schlamm?
7: Nein, dieses Jahr gibt es hier keine Gummistiefel. Auch auf Wacken ist es wärmer geworden. Die letzten Matschlöcher auf dem Campground, die vielleicht noch vom Regen von Sonntag übrig sind, sind spätestens jetzt trocken. Auch wir erwarten morgen die 30-Grad-Marke zu knacken. Und dann stellt sich immer eher die Frage, wer hat das größte Planschbecken vorm Zelt stehen? Gummistiefel, eher Mangelware, sind ja auch selten unpraktisch zum Tanzen in so einem Moshpit, wie wir das eben im Beitrag gesehen haben, wenn alle im Kreis springen vor der Bühne. Und die Polizei hat uns gesagt, mehr als die Hälfte der Metal-Fans sind schon angereist heute Nachmittag. Bis morgen früh sollen dann alle 85.000 hier sein und es gibt einiges zu feiern. Judas Priest werden auf der Bühne stehen, Def Leppard werden erwartet, Europe sollen kommen und ja, das sind zum Teil Bands, die es schon fast ein halbes Jahrhundert gibt. Wir haben mal das Durchschnittsalter ausgerechnet, das liegt bei 66 Jahren tatsächlich. Stellt sich für viele Metal-Fans die Frage, wird Metal bzw. Wacken immer älter? Der Veranstalter sagt nein und hat auch was für den Nachwuchs vorbereitet.

0: Ja, dieses Jahr dabei Heavysaurus, eine deutsche Heavy-Metal-Band für die ganze Familie. Das zweite waren Castle Red, eine Band aus New York, Brooklyn. Und Sie haben gemerkt, auch die verkleiden sich, spielt ein großes Thema auf Wacken. Ja, und der Veranstalter hat angekündigt, dass im kommenden Jahr es vergünstigte Tickets geben soll für alle unter 25-Jährigen. Die sollen günstiger nach Wacken kommen und damit im besten Fall auch jüngere Leute. Und morgen ist dann die Eröffnung des Holy Grounds, auch mit Verkleidung. Es gibt immer ein Motto und das lautet dieses Jahr zum 35. Jubiläum. Passend, Party on.
1: Sehr schön. Dann möge das Moshpitten und Headbang beginnen. Vielen Dank, Lisa Knittel, live aus Wacken. Morgen geht das los.
2: Und während bei Wacken das Bier ja gerne mal durch den Trichter ins Ziel fließt, ging es gestern Abend in Lübeck deutlich gesitteter über den Tresen. In der Kulturwerft Gollan war ein Barockensemble zu Gast, das nordische Kneipenmusik aus dem 17. Jahrhundert gespielt hat.
1: Das ist doch mal eine Nische. Away.

0: Das Wichtigste an den ganzen Varianten des Alehouse-Projekts ist die Verbindung zwischen der Bühne und dem Publikum.
1: Eine musikalische Kneipentour beim Werftsommer in Lübeck. In nordische Pubs des 17. Jahrhunderts. Beate Eicke und sein Ensemble Barocksolistene.
0: Diese lockere Stimmung in einer Kneipe, damit kann sich jeder identifizieren. Man ist ein ganz normaler Mensch, gehört weder zur Oberschicht noch zur Unterschicht. Das spielt keine Rolle. Einfach nur sitzen und trinken.
2: Ich bin total begeistert. Ich bin auch die ganze Zeit am Grinsen, weil es mir einfach solchen Spaß macht.
3: Gemütlichkeit, Melodie, Rhythmus stimmt.
4: Es juckt in den Füßen und finde ich ganz toll. Mir gefällt es gut.
0: Auch wenn die Melodien, die wir spielen, alt sind, das Wichtigste ist, was im Hier und Jetzt passiert.
5: What happens here now, which is the most important.
1: Weltmusik in Lübeck. Noch bis zum 6. August beim Werftsommer.
6: Also wer die Frage beantwortet, so hat das damals in den Kneipen geklungen, ich habe es mich immer gefragt.
7: Großartig. Es wird wahrscheinlich in jeder Familie nicht mehr diskutiert als, wie viel Handyzeit darf es eigentlich geben? Und grenzenlos Social Media scrollen, dem hat beispielsweise Australien ja schon Grenzen gesetzt.
6: Manchmal, offen gestanden, würde ich mir das für mich auch wünschen, dass mir jemand da Grenzen setzen würde. Aber nun sei es so, es geht um die Kids. Frankreich will das übrigens auch machen. Und bei uns wird ja auch schon lange Zeit darüber diskutiert, über ein Social Media Verbot für Kinder und Jugendliche. Auch die EU plant, Social-Media-Nutzung bei Kindern und Jugendlichen einzuschränken mit einem Stufenmodell ab 13 Jahren.
7: Wie man das umsetzen möchte und was Psychologen und Jugendliche dazu sagen, morgen Abend um 19.30 Uhr bei uns im Schleswig-Holstein-Magazin.
6: Das und vieles mehr. Können Sie auch jederzeit übrigens auf der App gucken, noch ist es ja erlaubt, das Ganze. Ne?
7: Und was jederzeit ausdrücklich erlaubt ist und definitiv auch bleibt, uns fantastische Fotos zu schicken, so wie unsere Zuschauerin Stefanie Land das gemacht hat vom Strand in Westerland. Da war sie unterwegs. Vielen Dank dafür.
6: Ja, danke. Und so leer wird es dann morgen garantiert nicht mehr sein. Das Wetter gleich von Doreen. Sie dreht den Heizungsregler noch mal ein bisschen auf. Passen Sie auf sich auf und dann sehen wir uns morgen Abend hoffentlich gesund und munter wieder. Bis dann.
7: Ciao, schönen Abend Ihnen.

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1: Kleiner neidischer Blick an alle, die den Platz haben für einen Pool. Am besten da heute noch mal kaltes Wasser nachlassen, denn morgen können wir das auf jeden Fall gebrauchen. Die 30 Grad, die werden geknackt. Ein Hoch auf das Hoch, Olaf, an dieser Stelle. Und das sehen wir hier auch schön im Wolkenfilm, wie sich Olaf so langsam in Richtung Osten und auch weiter zu uns in den Norden schiebt und damit eben die Luft immer, immer wärmer macht. Auch wenn dann noch so ein paar Wolken noch mal von der Nordsee zu uns gezogen kommen, die werden morgen wirklich dann weggeschoben, bringen aber heute Nacht auch noch mal etwas feuchtere Luft mit sich. Da können der ein oder andere Tropfen noch mal rausfallen. Ansonsten bleibt es im Land weitestgehend trocken. Die Temperaturen, die gehen runter auf 17 bis 15 Grad. Morgen dann von Westen her erst noch Wolken. Das löst sich im Laufe des Tages immer mehr auf. An der Ostküste kann es auch noch mal ein paar Tropfen geben. Aber generell scheint morgen die Sonne 10 bis 13 Stunden überall bei uns im Land. Die UV-Belastung ist dementsprechend wieder mittel und hoch. Heißt morgen auf jeden Fall die Sonnencreme nicht vergessen. Der Wind, der dreht jetzt so langsam auf südliche Richtung, wird dementsprechend auch viel wärmer als in den vergangenen Tagen, ist mäßig unterwegs und mit dieser warmen Luft erwärmt sich natürlich irgendwie alles.

0: 20 bis zu 31 Grad sind da morgen drin. Auch das Wasser Nord- und Ostsee hat jetzt wieder so stabile 19 Grad, kann man morgen durchaus gut mal reinspringen auch. Der Juli, der klingt dann eben sehr sommerlich aus. Den Rest der Woche am Donnerstag sind dann schon die ersten Gewitter drin. Auch nach diesen Hitzetagen kühlt es am Freitag wieder ab. Der ein oder andere Schauer kommt da auch nochmal. Aber 25 Grad ist normaler Sommer bei uns. In diesem Sinne haben Sie einen schönen Abend und bis morgen.
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9: Guten Abend und herzlich willkommen. Mehr als die Hälfte der Bremer Sommerferien, die sind schon rum. Falls Sie noch in den Urlaub fliegen werden, eine beruhigende Nachricht vorweg. Der Bremer Flughafen gehört offenbar zu den sichersten Deutschlands. Die Pilotengewerkschaft Cockpit hat unter anderem die Sicherheitsstandards mit sehr gut bewertet. Na dann können Sie Ihre Koffer ruhigen Gewissens packen und wir mit gutem Gefühl in diese Sendung starten. Das sind die Themen. Kritisiert, was hinter der Aussage von Heiko Strohmann steckt. Kennengelernt, Ostertor Steinweg und seine Bewohner. Und klargemacht, Werder-Frauen spielen wieder im Weserstadion. Anfang des Jahres, da hat eine Serie von Tankstellenüberfällen in Bremen für große Verunsicherung gesorgt. Sie erinnern sich vielleicht, die Vorstellung daran schon ein Albtraum. Aber die mutmaßlichen Täter, die sollen Mitarbeitenden sogar vor der eigenen Haustüre aufgelauert und sie mit Waffen zurück zur Tankstelle gezwungen haben. Heute hat der Prozess gegen zwei Männer begonnen. Laura Lippert berichtet.
10: Nach diesen zwei Angeklagten, 18 und 25 Jahre alt, suchte die Bremer Polizei im vergangenen Winter unter Hochdruck. Nun stehen die beiden vor Gericht.
11: Den Angeklagten werden insgesamt 7 Raubüberfälle zur Last gelegt. In 3 der Fälle soll es um Tankstellen gehen, wobei 2 der Fälle sicherlich dadurch herausstechen, dass die Angeklagten Mitarbeiter in ihrer Wohnung überfallen haben sollen.
10: Die Taten folgten einem Muster. Auf dem Heimweg sollen die Angeklagten die Mitarbeiter nach Hause verfolgt und sie dann mit Hilfe einer Waffe und mit Drohungen zurück in die Tankstelle gezwungen haben, damit sie dort Kassen und Tresore öffnen. Beispielsweise im Januar in Burglesum. In dieser Tankstelle erbeuteten sie laut Anklage mehrere 100 € Bargeld und Zigaretten im Wert von etwa 600 €. Ein Erlebnis, das damals auch die Betreiberin schockierte.
12: Wir machen das jetzt 35 Jahre und wir hatten schon viele eingeschlagene Scheiben und viele Überfälle. Ja.
13: Wenn Sie das vergleichen, das, was Sie schon erlebt haben, mit dem, was vergangene Nacht vorgefallen ist?
12: Ja, das ist nicht zu vergleichen. Das ist alles noch viel schlimmer.
10: Bei einem weiteren Tankstellenüberfall in Hemelingen stach ein dritter Mittäter laut Anklage dem Mitarbeiter ins Bein. Bis heute ist der unbekannt. Doch diese Überfälle sollen nicht alles gewesen sein. Laut Anklage hätten die beiden Männer auch einen Überfall nach ähnlichem Muster bei einem Supermarkt in Twistringen und mehrere weitere Überfälle in Bremen durchgeführt.
11: Sollten die Angeklagten am Ende wie angeklagt verurteilt werden, dann droht dem erwachsenen Angeklagten eine Freiheitsstrafe bis zu 15 Jahren. Bei dem zur Tatzeit noch größtenteils Jugendlichen sieht es anders aus. Hier kommt Jugendstrafrecht zur Anwendung und dort steht eben noch mehr der Erziehungsgedanke im Vordergrund. Hier ist eine Freiheitsstrafe von höchstens 10 Jahren möglich.
10: Die Verteidigung hat bereits angekündigt, dass sich die Angeklagten bei einem der nächsten Termine zu den Vorwürfen äußern.

0: sein wollen.
1: Ein Satz aus einer vertraulichen Sitzung, der sorgt bundesweit gerade für Schlagzeilen. Gesagt hat ihn Bremens CDU-Chef Heiko Strohmann in einer vertraulichen Sitzung des CDU-Bundesvorstands. Und zwar zum Bundeskanzler Friedrich Merz. Sie leiten hier keine Firma, sondern eine Partei, hat er gesagt. Seitdem wird darüber diskutiert. Denn der Satz, der fällt mitten in die Debatte über Merz' Führungsstil und die Neuaufstellung von Partei und Kabinett. Gleich reden wir darüber, nach dem Film von Lena Lackmann.
2: Friedrich Merz wollte Stärke zeigen nach dem Rücktritt von Jens Spahn. Kabinett umbauen, Entlassungen, Neubesetzung. Aber sein Stil dabei, der fliegt ihm jetzt um die Ohren.
3: Ein Scherbengericht für Friedrich Merz.
4: Merz fliegt seine Personalrochade um die Ohren.
3: Entsetzen über die Selbstherrlichkeit von Merz.
4: Ist dem Kanzler der Personalumbau misslungen?
2: Bei der Kanzlerkritik ganz vorne mit dabei Heiko Strohmann, der Landesvorsitzende der CDU Bremen. Sie führen kein Unternehmen, das ist eine Partei. Mit diesen Worten kritisiert er am Montag den Kanzler bei einer CDU-Vorstandssitzung.
5: Weil es mir ganz wichtig ist, dass wir einen Anspruch haben, als gesamtdeutsche Volkspartei zu wirken und wir sehr Nordrhein-Westfalen und Baden-Württemberg-lastig sind und den Osten und auch Norddeutschland fast aus den Augen verloren haben. Und das war eigentlich der Hintergrund meiner Kritik. Da ging es gar nicht so sehr jetzt um die Personalrochaden innerhalb des Bundeskabinetts.
2: Der Führungsstil von Merz ist es, was Heiko Strohmann stört. Er fordert,
5: dass eine Partei anders geführt werden muss wie so ein Bundeskabinett. Und jeder, der mit Parteien zu tun hat, weiß auch, da ist nicht nur der Verstand entscheidend, sondern das Herz, die Seele. Und es fühlen sich viele nicht mitgenommen bei den Entscheidungen. Und das ist das große Problem.
2: Kanzler Merz, angezählt von der eigenen Partei. Bisher hat er aber nicht gezeigt, dass ihn das sonderlich bewegt.
1: Und zugeschaltet ist uns jetzt unsere Korrespondentin in Berlin. Moin, Isabel. Isabel, Heiko Strohmann hat gesagt, Sie leiten hier keine Firma, sondern eine Partei. Hat er ausgesprochen, was viele vielleicht ohnehin aktuell über den Bundeskanzler denken?
6: Ja, der Eindruck drängt sich zumindest ein bisschen auf, gerade wenn wir uns anschauen, welche große Runde jetzt diese Äußerung von Heiko Strohmann macht, die ja gar nicht als Generalkritik an Friedrich Merz gedacht war. Kritik kommt eben aus verschiedenen Richtungen in den eigenen Reihen der CDU. Und was uns in Berlin hier besonders beschäftigt hat, war unter anderem ein Brief der CDU-Fraktion Rheinland-Pfalz, der an Bundeskanzler Friedrich Merz ging. In diesem Brief sagt die CDU-Fraktion Rheinland-Pfalz ein angedachtes Treffen mit Merz im September im Kanzleramt ab, weil, Zitat, aktuell das Mindestmaß an gegenseitigem Vertrauen und Wertschätzung fehle. Also das ist schon eine ziemlich deutliche Aussage, vor allem vor dem Hintergrund, dass Gordon Schnieder Rheinland-Pfalz Ministerpräsident ist und gleichzeitig auch der Bruder von noch Verkehrsminister Patrick Schnieder.
1: Ja, und morgen werden neue Ministerinnen und Minister ernannt und die CDU wählt eine neue Fraktionsspitze. Eigentlich ja ein Tag zum Anstoßen, wenn es die Stimmung überhaupt zulässt, oder Isabel?
6: Richtig. Ich gehe aber mal davon aus, dass die Stimmung auch morgen nicht gerade überbordend sein wird. Dafür gibt es aktuell zu viel Diskussion rund um diese letzten Personalentscheidungen. Morgen Mittag wird dann der Bundespräsident Frank-Walter Steinmeier die beiden neuen Minister und die neue Ministerin ernennen. Damit geht dann die Diskussion vielleicht in eine nächste Runde. Da wird es dann um den staatsrechtlichen Aspekt gehen, denn morgen findet erstmal nur die Ernennung statt, nicht aber auch der Amtseid vor dem Parlament. Das Parlament ist ja gerade in der Sommerpause. Das kann laut Kanzler Merz dann, also die Vereidigung, erst im September stattfinden. Und ich gehe mal davon aus, dass uns die Frage noch beschäftigen wird. Die Amtsgeschäfte übernehmen, ohne den Amtseid geleistet zu haben. Geht das überhaupt?
1: Dankeschön, Isabel Karas, für die Einblicke aus Berlin. Und das Gespräch, das haben wir vor der Sendung aufgezeichnet. Etwa 7 Millionen Menschen in Deutschland arbeiten in einem Minijob. Doch damit könnte bald Schluss sein. Eine Empfehlung der Rentenkommission sorgt auch in Bremen für Widerstand.
7: Bedienen auf der Sommerterrasse. Oftmals sind hier Minijobber tätig, die bis zu 603 Euro im Monat steuerfrei verdienen dürfen. Wenn diese Beschäftigungsmöglichkeit wegfällt, dann würden sich Speisen und Getränke erheblich verteuern, heißt es von den Verbänden der Gastronomen und Familienunternehmen. Ohne die Flexibilität der Minijobber hätten vor allem Kneipen und Restaurants Probleme.
8: Viele Betriebe werden gar nicht mehr ihren Betrieb aufrechterhalten können, weil allein jetzt im Sommer, wenn ich mir jetzt die Wetterlage von letzter Woche ansehe, wie toll das hier geregnet hat, da findet die

0: Außengastronomie gar nicht statt. Und das kann man nur mit flexiblen Arbeitskräften machen und mit Vollzeitkräften, die stehen dann sozusagen und haben nichts zu tun.
1: Die Verbände bestreiten, dass mehr Menschen in sozialversicherungspflichtige Jobs wechseln würden, wenn die Minijobs wegfallen. So hat es die Rentenkommission empfohlen.
2: Viele Menschen in Minijobs wollen auch nur wenige Stunden arbeiten, weil sie vielleicht Kinder versorgen, Pflege, Angehörige pflegen oder andere Verpflichtungen haben.
1: Für die Gewerkschaften dagegen sind Minijobs eine prekäre Beschäftigung mit einem hohen Risiko für Altersarmut.
3: Es gibt Straßen, die prägen eine Stadt, und es gibt Menschen, die diese Straßen prägen. Beides bringen wir in unseren Buten und Binnen Sommerextras zusammen. Wir stellen Streets of Bremen vor. Heute ist der Ostertor Steinweg dran, eingebettet in das vielleicht angesagteste Viertel bei jungen Leuten. Aber nicht nur. Felix Ihlemann hat sich mit Menschen getroffen, die diese Straßen prägen, Tag und Nacht.
4: Hier kannst du leben, wie du willst.
5: Es ist immer jemand auf der Straße, egal welche Uhrzeit.
6: Es ist einfach so ein sehr lebendiges Gefühl.
7: Da war dann so ein Künstler und dann war alles voll und wir konnten eigentlich gar nicht mehr richtig aus der Haustür rausgehen.
8: Es ist wild.
9: Der Ostertor Steinweg ist einzigartig. Wobei, eigentlich gibt's ihn ja zweimal. Einmal bei Tag und einmal bei Nacht. Dieser Mann kennt nur eine Hälfte, die aber wirklich gut.
10: Ich heiße Sunil. Ich habe hier als Barkeeper 40 Jahre lang durchgearbeitet. Länger als arabische Nächte. Mindestens 3000 Nächte.
9: Im legendären Bistro Brasil hat der Bangladescher sogar Weltstar Falco bedient. Der 72-Jährige hat ein wahres Nachtleben geführt.
10: Feierabend war Open End. Manche Samstage bzw. Sonntage haben wir bis 12 Uhr mittags gemacht. Denn waren wir, als wir uns Feierabend gemacht haben, waren wir in Café Engel.
9: Der eine Nachtschwärmer. Die andere Frühaufsteherin. Marlene Henke. Hier am Sihl-Walleck finden sie alle zusammen.
5: Ich glaube schon, dass es für manche Leute einen Haken hat, weil hier halt einfach viel Alkohol getrunken wird, viel konsumiert wird. Und das zwar eine schöne Stimmung ergibt oft, aber zu späterer Uhrzeit manchmal auch etwas unangenehm ist. Natürlich auch für Frauen gerade. Aber grundsätzlich würde ich sagen, und ich war viel hier nachts unterwegs, es ist eigentlich, kann man sich hier schon sehr wohl fühlen.
9: Das laute Ende des Ostertor Steinwegs ist da, wo sich Bremen nach Großstadt anfühlt. Ein Knotenpunkt. 24 Stunden Leben und die Barista mittendrin.
5: Man hat hier alte Leute, man hat hier junge Leute, Jugendliche, Kinder, also irgendwie ist hier jeder dort. Das ist so ein Treffpunkt, glaube ich, wo alle sich irgendwie früher oder später mal über den Weg laufen. Und das ist, glaube ich, auch was, was es so ein bisschen ausmacht, dass hier von Leuten mit viel Geld, Leute mit wenig Geld, freundliche Leute, unfreundliche Leute, alle treffen sich irgendwie hier.
9: Marlene Henke ist ein richtiges Viertelkind.
5: Ich glaube, wenn man hier wohnt und arbeitet, dann kommt man nicht mehr so richtig weg. Das ist eigentlich ganz schön, manchmal auch ein bisschen nervig, weil das Viertel einfach ein Dorf ist. Jeder kennt jeden. Aber ja, also eigentlich ist es, ich liebe es hier am Eck.
9: Schon lange fließt das Leben den Ostertor Steinweg herunter. Eine der ältesten Straßen der Stadt. Gepflastert, nicht geteert, und das seit Jahrhunderten. Daher hat der Weg auch seinen Namen, Steinweg durchs Ostertor. Ein bisschen ruckelig ist das, aber es hat Charme. Josephine findet hier die perfekte Kulisse für ihre Fotos.
6: Es wirkt echt. Es ist so nicht perfekt, es ist ein bisschen verspielt. Und man sieht halt eben, dass Menschen hier leben, was machen. Und das kommt auf der Linse immer ganz gut.
9: Die Architekturstudentin fotografiert nebenbei für den Social-Media-Auftritt einer Schuhboutique. Der Ostertor-Steinweg, ihre Bühne.
6: Das Besondere hier ist, jetzt wird es architektonisch, die alten Bremer Häuser, die eben sehr speziell sind und so diese ganzen Fassadenornamente. Und es hat so eine bestimmte Ästhetik, die halt vor allem hier im Viertel auftaucht, weil hier in der östlichen Vorstadt diese Häuser eben noch sehr gut erhalten sind.
9: Die Häuser am Ohweg. Viele von ihnen haben den Krieg überlebt, standen längst, als in der Stadt noch Hakenkreuzflaggen hingen. Die Straße bewahrt ihren urbanen Charakter über die Jahrzehnte.
6: Es hat schon seinen Grund, warum sich die Dinge verändern und warum man nicht mehr so weiterbaut. Aber es ist halt eben toll zu sehen, dass hier im Viertel noch so viel erhalten ist und dass man halt eben so ein bisschen durch die Zeit lebt und diese verschiedenen Zeitschichten erkennen kann. Man sieht die alten Häuser, man sieht, was neu dazugekommen ist. Und irgendwie kommt hier sehr viel zusammen. Und ich glaube, das macht so diese Vielfalt aus und die Dynamik, die davon entsteht, so dieses Stadtgefühl, dass man in einer Stadt lebt, wo viel passiert.
9: Hier am Theater am Goetheplatz beginnt er. Namentlich nur ein kleiner Weg. Aber auf seinen 1000 Metern macht er ordentlich was her.

0: Zweimal die Woche ist hier Markt. Ökobauern und Biobäcker, Harald Lührs kauft hier regelmäßig.
1: Also um diese Zeit sind es, also nachmittags sind es Leute, die hier wohnen, also Anwohner. Es sind auch immer von sonst woher welche, aber das ist dann doch, hat ein bisschen was Dörfliches, hat was Kleinstadtmäßiges, was irgendwie sehr angenehm ist.
0: Zugegeben, ein sehr internationales Dorf mit kontrastreicher Nachbarschaft. Nur eine Kreuzung weiter beginnt das Steintor.

0: Hier hat Harald Lührs sein Teegeschäft. Matcha-Tee und Buddha-Statuen. Der 70-Jährige verkauft, was er auf seinen Weltreisen kennengelernt hat. Den friedliebenden Buddhismus gibt's bei ihm immer dazu.
1: Mit dem friedliebend, das könnte ihm mehr sein. Ein bisschen. Aber wild war es immer schon und jung. Die meisten jungen Leute sind hier. Aufs Steintor wird immer eingehackt seit Jahrzehnten. Es ist so fürchterlich und die ganzen Dealer und die rauchen hier einfach. Die sind hier einfach wild, liegen da in der Ecke, trinken was oder was weiß ich alles. Aber alle kommen her, komischerweise, ne? Weil es lebendig ist.
0: Die Kreuzung der zwei Kieze. Hier kriegt man alles. Barkeeper Shunil Hossain hatte in seiner Bar auch zugedröhnte Gäste.
2: Oh, das ist unterschiedlich. Drogen, wo gab's das nicht? Man hat in Flower Power sehr viel Shit geraucht. Und denn Drogen hat sich auch elitär geworden. Andere Sachen möchte ich nicht. Och, doch, gab's. Aber nicht als Routine. Das muss ich betonen. Nicht als Routine.

0: verlockender O-Weg. Erst vor kurzem sind diese jungen Frauen in eine WG direkt überm Eck gezogen. Panoramablick inklusive.
1: Als HSV gegen Werder gespielt hat und Werder ja gewonnen hat, da war hier, ging hier vor dem Fenster sind die ganzen
2: Feuerwerk
1: explodiert und das war, ja, man sieht hier alles. Krass. Und man hat immer was zu tun, also es wird nie langweilig, wenn man rausschaut.
3: Zum Geburtstag viel Glück, zum Geburtstag, liebe Greta.
0: Heute feiert Greta Puschke ihren 20. Aufgewachsen ist sie in Berlin.
4: Meine Großeltern wohnen hier und deswegen waren wir immer einmal im Jahr hier und ich fand es immer sehr cool. Ich habe auch überlegt, zurück nach Berlin zu gehen, aber ich fand Bremen ist so ein bisschen so eine kleine Version von Berlin, aber trotzdem ziemlich cool. Und auch Fußball. Ich bin ein großer Werder Bremen-Fan, da habe ich auch hierher gezogen. Also ich meine, es gibt ja überall Kioske, an denen man sein kann, ganz viele Bars oder eben dann auch Clubs, wo man hingehen kann. Und irgendwann auch einfach hier zu sein, ist, glaube ich, schon cool mit den richtigen Leuten. Irgendwie auf der Straße kann man auch schon Spaß haben.
0: Wenn das Tageslicht schwindet, ändern sich Straße und Publikum. Amüsement in 40 Restaurants, Bars und Kneipen rund um den O-Weg. Für jeden Geschmack das Passende.

0: Dann ist auch Sunil Hussain unterwegs. So manch einer verliert sich hier in der Nacht. Für die Barkeeper kein leichter Job.
1: Es gibt aggressive, betrunkene Leute. Die waren 30%. Und wunderbare, die waren besser als die Nüchtern waren. Und das muss damit umzugehen, ist ein schwieriger Job.
0: Der Ostertor-Steinweg ist eine Straße, die nur selten zur Ruhe kommt. Schlaflos, bis ins Morgengrauen. Und an seinem lauten Ende auch mal weit darüber hinaus.
1: Das ist die Grenze zwischen moderaten, vernünftigen und auch nicht abwertend gemeint, Extremen. Das hat auch seine Gutes, aber ein Riesenunterschied. O Weg und vor dem Steintor.
2: Die Werder Frauen im Weserstadion, die vergangenen Male waren das echte Fußball-Highlight. 37.000 Fans ausverkauft. Nur einen Termin gab es ja bislang pro Jahr. Aber diese Saison, da sollen es mindestens zwei sein. Und das erste Datum, das steht. Freitag, 11. September. Wieder ein Nordderby. Pascal Ziesler.
3: Hier bekommen die Frauen wieder ihr Highlightspiel im Weserstadion. Das Nordderby vor großer Kulisse. Noch ist Werder-Kapitänin Lina Hausicke nur auf dem Plakat. In 6 Wochen aber geht es für sie und ihr Team in echt hier rein.
4: Unsere Frauen, die haben sich das absolut verdient, weil man auch gesehen hat, unter welch guter Atmosphäre man dann auch so ein Derby spielen kann. Deswegen gab es da bei uns auch keine zwei Meinungen.
3: Clemens Fritz will mit Werder den Frauenfußball weiter voranbringen. Die letzte Saison war ihre erfolgreichste aller Zeiten. Platz 6 belegten die Bremerinnen. Unvergessen der Höhepunkt vergangenen Oktober, der 2:0-Sieg gegen den HSV im ausverkauften Weserstadion. Damals Fußballfest am Samstagnachmittag, diesmal wird es ein Freitagabendspiel.
4: Blutlichtspiele sind für alle Beteiligten immer was Besonderes. Und gerade dann auch für unsere Frauen, wenn du dann hier abends so zum Stadion hinfährst, weißt, in der Hoffnung, dass das Stadion ausverkauft ist, dann gegen den HSV, Derby, tolle Atmosphäre, unter Flutlicht. Ich glaube, das ist ein Highlight für jeden.
3: Bisher gab es maximal ein Frauenspiel pro Saison im großen Stadion. Vielleicht bereitet der Verein seinen Frauen diesmal sogar noch mehr Highlights.
4: In diesem Jahr werden es auf alle Fälle 2 Spiele sein, vielleicht sogar ein drittes. Aber das hängt an verschiedenen Faktoren dann eben auch. Aber wie gesagt, wir freuen uns definitiv auf dieses Spiel.
3: 3 Spiele der Werder-Frauen im Weserstadion, das wäre schon...

0: Schon eine große Wertschätzung des Vereins. Für Hausicke und Co. gibt's jetzt erstmal sicher das Nordderby im September. Der Vorverkauf dafür beginnt schon bald.
1: Wie fühlt es sich an, heute 16 oder 17 zu sein? In unserer Wochenserie Generation Jetzt begleiten wir drei Jugendliche aus Bremen. Heute geht es um das, was ihnen Druck macht. Denn es beschäftigt, wie viele Jugendliche, vor allem die Sorge vor einem Krieg in Europa. Taylan sucht einen Ausbildungsplatz und will seinen Eltern beweisen, dass er seinen eigenen Weg geht, mit eigener Musik. Johann Weckenbrock hat die beiden begleitet.
2: Taylan weiß, der Weg zum Star-DJ ist lang. Sein Proberaum ist das Kinderzimmer.
3: Zu Hause macht es einfach Spaß, die Musik zu hören. Es nervt, glaube ich, ab und zu die Nachbarn ein wenig. Aber es macht trotzdem richtig viel Spaß. Daher, dass ich so gerne Musik höre, finde ich es cool, neue Musikgenre zu finden, neue Lieder zu finden. Also es gibt natürlich verschiedene Meinungen. Ne? Viele sagen, dass das wirklich sehr, sehr schwer ist, dass man das irgendwann auch hauptberuflich macht.
2: Zeit, den Kopf frei zu kriegen.
3: Alles gut? Hast schon Hunger?
2: Im Bremer Viertel mit seinem Freund Theo.
3: Was hören wir? Willst du Deutschrap oder was?
4: Bruder, mach an, was du willst. Du bist DJ, du entscheidest.
3: Ich denke, egal wie gut es jetzt läuft oder allgemein wie gut es im Leben läuft, sollte man trotzdem immer irgendwas in der Hosentasche haben, so sagen es zumindest meine Eltern sehr gerne. Deswegen bemühe ich mich, bald eine Ausbildung anzufangen, dass man dann immer irgendwas Saves hat, weil irgendwann ist man auch raus aus dem Alter, dass man dann DJ ist. Und wenn man dann nicht irgendwie Manager wird für irgendwelche DJs, dann braucht man noch einen Beruf, den man dann ausüben kann. Ne? Ich hatte präferiert, als Automobilkaufmann zu arbeiten. Allerdings wollen die da gerne, dass man einen Führerschein hat, weil man ja auch sozusagen die Ware bewegen muss von A bis Z. Kann ich ja leider noch nicht mit 17, aber ich gucke, dass ich da vielleicht trotzdem was finde. Ist das jetzt gut
2: oder nicht gut? Die Suche setzt Taylan unter Druck. Er will so schnell es geht eigenes Geld verdienen.
3: Ich bin nicht in den reichsten Verhältnissen groß geworden. Und ich glaube, für mich ist das schon eine Motivation, dann irgendwann vielleicht sogar meinen Eltern etwas zurückgeben zu können. Und ich glaube, meinen Eltern etwas zurückgeben zu können, ist mir wichtiger, als erstmal für mich selber irgendwie auszusorgen. Und deswegen ist das für mich so die größte Motivation, auch vielleicht irgendwann noch mehr Geld zu verdienen als nur ein normaler Beruf, sag ich mal.
2: Dennis aus Teneva hat schon einen Ausbildungsplatz als Bodenleger gefunden. Ihn beschäftigt der Ukraine-Krieg. Seine Eltern kommen aus Russland und Kasachstan. Deshalb war das in der Schule oft Thema.
5: Leute haben mich angeguckt und haben direkt gefragt, bist du aus Russland und so, bist du aus Kasachstan? Ich bin ja auch ein ganz normaler Mensch wie sie. Ob ich aus Russland stamme oder aus Kasachstan, ob ich irgendwoher stamme, ist ja eigentlich egal. Mensch ist ja Mensch. Deswegen ist es immer so ein bisschen, auch mit der Politik mäßig, die fragen mich auch dann, wie findest du, dass Russland Ukraine angreift und so. Ja, ich kann ja dazu nichts sagen, weil ich bin ja nicht in Russland und kämpfe ja da nicht.
2: Bald landet der Musterungsbrief von der Bundeswehr im Briefkasten. Dann könnte das Thema Krieg noch näher rücken.
5: Also ich hoffe nicht, dass die Wehrpflicht eingeschaltet wird, dass ich dann zum Wehr gehe.
6: Warum?
5: Ich mag es einfach nicht, wenn ich dann zum Krieg gehe und dann meine Mutter oder andere Leute darüber leiden, dass ich im Krieg dann bin.
2: Der TikTok-Algorithmus hat seine Sorge natürlich längst erkannt. Dieses Video soll zeigen, wie ein russischer Soldat durch ein Maschinengewehr weggeschleudert wird. Ob das echt ist, unklar. Auch für Dennis.
5: Hier. Einmeldung Putin warnt, dass die Welt auf den dritten Weltkrieg zusteuert.
6: Ja.
5: Irgendwas.
6: Ja, okay.
5: Das ist zum Beispiel irgendwas, was einfach, glaube ich, nicht stimmt. Einfach.
2: Fake News auf Social Media zu erkennen, fällt Dennis schwer. Er findet trotzdem, Social Media kann auch gute Seiten haben.
1: Ja, und wie die Jugendlichen Social Media nutzen, darum geht's dann morgen. Und dann sehen auch wir uns wieder, wenn Sie mögen. Das Sommerhitzewetter, das ja auf uns zurollt, das gibt's jetzt von Constanze Hausfeld-Seedorf. Schönen Abend. Tschüss.
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0: Guten Abend, willkommen zu Hallo Niedersachsen. Wir sind viel unterwegs heute in der Sendung und freuen uns, dass Sie dabei sind. Mit einem Brummifahrer geht's in den dichten Ferienverkehr. Mit Stadtreiniger Falco erkunden wir Meppen und zu Beginn, na, da wollen wir ans Meer. Denn wo könnte es gerade schöner sein? Heute hat ja die 3-Tages-Hitzewelle begonnen, die für Niedersachsen wieder Temperaturen von fast 40 Grad bringen soll. Und da bietet unsere Küste doch wenigstens so ein bisschen Abkühlung. Für alle, die Erfrischung speziell im Norden suchen, gibt es sogar ein neues Wort. Coolcation. Coole Ferien hier oben bei uns. Eine niedersächsische Tourismusagentur wirbt damit bundesweit in den heißesten Städten. Und in der Tat sind an der Küste, zum Beispiel in Ostfriesland, gerade Urlauber aus ganz Deutschland zu finden. Gerne auch mit einer typischen Delikatesse in der Hand.
1: Es geht doch nichts über ein frisches Fischbrötchen am Hafen. Bei luftigen 23 Grad in Neuharlinger Sihl. Zumindest, wenn es nach diesem Dortmunder geht.
2: Weil es erfrischend ist und nicht schwer im Magen liegt. Also für zwischendurch immer eine super Mahlzeit. Also täglich gerne mindestens ein Fischbrötchen, wenn ich hier oben bin.
3: Wann esse ich mein Fischbrötchen? Da freue ich mich immer drauf. Egal, ob es ein Backfisch oder ein anderer Fisch. Vor allen Dingen, wenn man am Meer ist, ne? Dann schmeckt es am besten.
1: Ob aus NRW, Hessen oder dem Rheinland. Deutschland auf der Flucht vor der Hitze. Zu Gast an der Nordseeküste.
4: Die Stimmung ist im Augenblick hervorragend. Bei diesen Temperaturen lässt es sich an der Küste besonders gut aushalten. Wenn in ganz Deutschland alles schwitzt, haben wir hier angenehme Temperaturen von 20, 25 Grad. Das zieht natürlich ganz viele Gäste zu uns. Und wir freuen uns wirklich sehr darüber. Wir können es gar nicht abwarten, dass alle kommen.
1: Ganz Deutschland erwartet Höchsttemperaturen. Ganz Deutschland? Nein. Hier an der Küste bleibt es erträglich. Der Parkplatz schon jetzt komplett voll. Und auch am Strand ist einiges los. In den letzten 5 Jahren sind die Urlauberzahlen an der niedersächsischen Küste um 30% gestiegen.
5: Es ist deutlich kühler. Man kennt ja, man weiß, die Wettervorhersage für diese Woche sieht nicht so gut aus. Und wir denken jetzt an unsere Lieben zu Hause zurück, die hier, ich glaube, morgen schon so um die 33 Grad haben.
6: Ja, auf jeden Fall auch mit dem Wind und so. Und dann kann man auch, das Wasser ist ja sehr kühl und sich da auch gut abkühlen.
7: Wir mögen eigentlich gar nicht diese 30, 40er Grad mehr. Das haben wir früher immer gemacht, aber heute lieben wir das nicht mehr in unserem Alter. Das brauchen wir nicht mehr. Nein, nein.
1: Noch gibt es keine repräsentativen Studien dazu, wie sich zunehmende Hitzetage im Sommer genau auf den Tourismus auswirken. Aber der Trend zur Coolcation sei in Neuharlinger Sihl bereits spürbar.
8: Der Trend ist zu erkennen. Also gerade auch aus Süddeutschland kommen hier im Vergleich zum Vorjahr deutlich mehr Gäste. Und weil sie ja eben gerade diese frische Meeresbrise lieben, sich abzukühlen, im Strandkorb zu sitzen, ist halt ganzjährig ein angenehmes Klima hier bei uns an der Nordsee.
4: Gerade Baden-Württemberg, Bayern und NRW sind stark vertreten. Die Gäste aus dem Osten sind dieses Jahr nicht so stark vertreten. Vielleicht gehen die lieber zur Ostsee.
1: Egal ob Ostsee oder Ostfriesland, kühles Nass ist an der Küste die nächsten Tage garantiert. Wer Temperaturen unter 30 Grad sucht, nimmt am besten die Fähre Richtung Inseln.
0: Ja, aber auch an Land kann man sich für die Hitze wappnen. 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Und die App, das wissen Sie ja, die gibt's kostenlos im App Store zum Runterladen. Ja, in den allermeisten Brummis, da gibt's ja wohl hoffentlich eine funktionierende Klimaanlage. Aber

0: Selbst mit der ist die Ferienzeit für Lkw-Fahrer und Fahrerinnen eine Herausforderung. Leer ist es auf der Autobahn ja sowieso so gut wie nie. Aber in den Urlaubswochen kommen dann noch Karawane dazu oder Wohnwagengespanne. Und dann wird's eng und manchmal auch nervig. Der Lkw-Fahrer, den Jan Fragel begleitet hat, der wünscht sich mehr Gelassenheit und mehr Parkmöglichkeiten auf den Rastplätzen.
1: So, und mit ihm stürze ich mich in den Urlaubsverkehr. Wollen wir noch mal sehen, ob Berufskraftfahrer noch so ein richtiger Traumjob ist. Mit Madin.
2: Wollen wir in Urlaub fahren im Norden?
1: Gute Idee, dann komme ich rum.
3: Los geht's. Rein ins Feriengetümmel von Rüden Richtung Norden. Hinter der Plane 25 Tonnen Stahlprofile. Gestelle für einen Solarpark. Abgeladen werden die morgen früh. Heute Mann, Maschine, 520 PS, die haben richtig zu tun. Ein Jungstraum für so manchen. Wenn da nicht der viele Verkehr wäre, besonders in der Ferienzeit.
4: Wir sind lästig für die Mitverkehrsteilnehmer, je nachdem, ganz besonders für Pkw-Fahrer und gerade in der Sommerzeit auch für die Wohnmobilfahrer herrscht ein Kampf.
3: Da helfe nur, sich raushalten und besonders auf den Sicherheitsabstand von mindestens 50 Metern zu achten. Denn 40 Tonnen Gesamtgewicht eines Lkw kommen anders zum Stehen als ein Auto mit 1,5 Tonnen.
4: Ich versuche, zu dem Lkw vor mir voraus den Sicherheitsabstand zu halten. Und dann kommt einer von hinten oder von der Seite, setzt sich dann halt eben davor und macht automatisch meinen Sicherheitsstand erstmal kaputt.
3: Dann vor Hildesheim wird Martin ausgebremst. Auch im Stau bleibt es spannend.
4: Wir werden links überholt, wir werden rechts überholt. Das ist schon mal komplette Scheiße jetzt wieder, was der macht hier. Muss man nicht machen, wirklich nicht. Es ist nur wieder Gefahr, die jetzt hergestellt wird.
1: Noch einer.
3: Manchmal geht's zu wie im Wilden Westen. Immer wieder hat Martin auch das Gefühl, Brummifahrer seien die Buhmänner. Und das wird ihm auch manchmal ganz direkt gezeigt.
4: Ja, der hier, ne? Der kommt dann gerne, ne? Oder so, kommt auch schon mal raus. Ne? Und alles mögliche, Arschloch, Idiot, Penner, verpiss dich. Ne? Kommt, alles schon gehört, ja. Natürlich.
3: Nach 45 Minuten ist der Stau vorbei. Martins Tipp im Ferienverkehr, mehr Respekt. Sicherheitsabstand, Gelassenheit. Und das sei keine Einbahnstraße. Das gelte auch für ihn und seine Berufskollegen.
4: Und das müssten wir Fahrer natürlich auch. Wir sollten auch natürlich die Wohnmobile auch akzeptieren und auch nicht ausbremsen oder abdrängen oder sonst irgendwas.
3: Und dann wird das nächste Problem in der Ferienzeit deutlich. Kaum Platz auf Parkplätzen, teilweise nicht mal für eine kurze Toilettenpause.
4: Man muss die Arschbacken im wahrsten Sinne des Wortes zusammenkneifen.
3: Und überhaupt Pause bzw. Feierabend. Bevor die Lenk- und Arbeitszeiten rum sind, muss Martin einen Parkplatz für die Nacht gefunden haben. Die Lenkzeit? In der Regel 9 Stunden am Tag. Mit Aufladen, Abladen und so weiter bis zu 15 Stunden. Die erlaubten Zeiten voll auskosten bis auf die letzte Rille? Das soll er nicht, sagt sein Chef im Videocall.
5: Eben durch die Parkplatznot und durch die Parkplatzsituation in Deutschland ist es relativ gefährlich, die Fahrzeiten wirklich bis zum Ende auszureizen, weil man eben keinen geeigneten Stellplatz dann finden würde und eben dann gegebenenfalls in zweiter Reihe parken muss, beziehungsweise dann auch in einer Einfahrtspur, Ausfahrtspur, also in sehr gefährlichen Bereichen. Und dann sind die Kollegen und Kolleginnen nicht ausgeruht, es passiert irgendwas, es passieren Folgefehler oder es passieren irgendwelche Unfälle oder schlimmere Dinge.
3: Darum fordert er wie viele andere Speditionen mehr Lkw-Parkplätze.
4: Ich hoffe, dass wir hier noch was bekommen jetzt.
3: Nach Schätzungen fehlen in Deutschland rund 40.000 Lkw-Parkplätze. Es wird spannend. Bekommt er hier auf dem Autohof in Soltau einen Platz?
4: Da ist einer frei geworden. Jetzt müssen wir uns beeilen. Jetzt müssen wir Gas geben. So, here we go. Schranke geht auf.
3: So, richtig Glück gehabt. Und bevor der Tag zu Ende ist, muss er erstmal die Kabine für die Nacht fertig machen.
4: Und schon passen 1,96 in die Waagerechte und können hier so schön gemütlich schlafen.
3: Ja. Ja, und jetzt darf wirklich Feierabend werden.
1: Ja, warum liebst du deinen Beruf?
4: Zumal ist es jeden Tag was Neues, es ist immer wieder was anderes. Wir haben immer wieder neue Herausforderungen. Also die ganze Zeit halt eben die Freiheit zu haben und tagsüber unterwegs zu sein, draußen zu sein, und halt eben vom Land auch was zu sehen.
3: Nun noch eine Dusche und morgen früh um 5 Uhr geht es weiter durch den Ferienverkehr.
0: Ja, und dafür dann wieder gute Fahrt. Wir gehen in die Schule. Da ist zwar im Moment nichts los, aber mitten in den Sommerferien gibt es einen Vorschlag von Schüler- und Elternvertretern für eine neue Meldestelle. An die sollen sich Schülerinnen und Schüler wenden können, wenn Lehrer oder Lehrerinnen sich unangemessen verhalten. Gemeint ist damit etwa Anschreien, im schlimmsten Fall aber auch ein körperlicher Übergriff oder Missbrauch. Die bisherigen Beschwerdemöglichkeiten reichen den Verbänden nicht aus.
6: Wenn es in der Schule kracht, dann sind Vertrauenslehrer für Schüler oft die ersten Ansprechpartner. Doch wenn es um einen Streit mit Lehrern oder gar um ein Fehlverhalten der Pädagogen geht, dann wird häufig geschwiegen. Davon ist der Landesschülerrat Niedersachsen überzeugt.
7: Und dann fürchtet man sich als Schüler natürlich auch, zum Beispiel eine Dienstaufsichtsbeschwerde zu machen oder auch bei einer Vertrauenslehrkraft sich zu melden, weil man immer die Angst hat, vor allem wenn es schulintern ist, dass es in irgendeiner Form Repressalien gibt.
6: Das Kultusministerium als Sitz der Meldestelle, erreichbar per Telefon oder E-Mail, so wünschen es sich die Schüler. Das Haus von Ministerin Hamburg verweist auf vorhandene Anlaufstellen in den regionalen Landesschulbehörden. Dort gäbe es die geforderten unabhängigen Ansprechpartner bereits. Das reicht dem Landeselternrat nicht. Der Verband fordert eine neue Meldestelle, wie auch die Schüler außerhalb des Schulsystems.
8: Es muss im Grunde an den Schulen auch bekannt sein, dass es diese Möglichkeit gibt. Wenn etwas ist, dann gibt es da eine Stelle, an die ich mich vertrauensvoll wenden kann und die mit mir den Fall vielleicht erst einmal einordnet. Und ich muss dazu nicht dann in der Schule, wo eben das Risiko besteht, dass es dann doch auf mich zurückfällt, diesen Weg gehen.
6: Das Kultusministerium bietet Eltern und Schülern Gespräche an, sieht aber auch die Schulen selbst in der Pflicht. Die sollen durch das geplante Kinderschutzgesetz eigene Schutzkonzepte entwickeln.
0: Ja, was die Lehrerinnen und Lehrer zu dem neuen Vorschlag sagen, erfahren wir dann sicherlich nach den Ferien. Damit kommen wir zum Nachrichtenüberblick und der beginnt heute mit einem Unfall mitten im Reiseverkehr.
9: Ein VW-Caddy fuhr auf der A31 bei Wietmarschen mit einer Geschwindigkeit von rund 110 km/h auf ein vorausfahrendes Wohnmobil aus den Niederlanden auf. Trotz der Wucht des Aufpralls wurde niemand verletzt. Die Beteiligten kamen mit dem Schrecken davon.
10: Wir standen still, Wetter war Stau und die hinten ist aufgebotzt.
9: Während der Bergungs- und Aufräumarbeiten kam es auf der A31 zu erheblichen Verkehrsbehinderungen. Die Ermittlungen zur genauen Unfallursache dauern an. Niedersachsens Spargelsaison fällt positiv aus. Die Spargelbauern produzierten etwa 5,4% mehr als im Vorjahr. Ein Grund, die ertragsfähige Anbaufläche nahm zu, anders als in vorangegangenen Jahren. Niedersachsen ist das Bundesland mit der größten Spargelproduktion. Hier ernteten die Bauern rund 21.000 Tonnen des weißen Gemüses. Deutschlandweit wurden in diesem Jahr schätzungsweise über 100 Tonnen produziert.
0: Man kann es ja gar nicht oft genug sagen, die Arbeit von Hebammen ist unersetzlich, um diesen kleinen Wundern hier eine möglichst gute Ankunft zu bereiten. Und doch wird es Hebammen oft schwer gemacht. Beispiel der Hebammenhilfevertrag, der vor 8 Monaten eingeführt wurde. Er sollte eigentlich die Arbeitslast reduzieren, hat für selbstständige Hebammen aber vor allem negative Folgen. Deswegen gehen viele Hebammen jetzt neue Wege. Hier ein Beispiel aus Quakenbrück.
9: Selina Sophie Kuhl ist Hebamme mit Leib und Seele. Doch Anfang Juli musste sie ihre Selbstständigkeit aufgeben und ist in eine Festanstellung gewechselt. Gemeinsam mit der Krankenhausleitung haben die Hebammen monatelang nach einer Lösung gesucht. Denn durch den Hebammenhilfevertrag haben sie rund 20% weniger verdient und gemerkt, dass das nicht funktioniert.
11: Wir haben halt die ersten Gehaltsabrechnungen gesehen, dann ab dem 1.11. bzw. ab dem 1.12. Und das war vor allem für unsere Halbtagsstellen nicht stemmbar. Also wir konnten unsere Versicherungen kaum noch abdecken oder gegebenenfalls sogar draufzahlen. Wir wollten ja die Geburtshilfe für die Frauen hier irgendwie sichern. Wir sind halt der einzige Kreissaal im Landkreis Osnabrück. Und die Fahrtwege sind schon so viel und überall schließen Kreissäle. Und wir wollten nicht, dass wir als nächstes dran sind.
9: Weil die Hebammen in Quakenbrück jetzt festangestellt sind, bekommen sie ein verlässliches Gehalt. Das war in der Selbstständigkeit unter dem Hebammenhilfevertrag anders. Da sollte eigentlich die 1:1-Betreuung stärken. Umso mehr Frauen die Hebammen gleichzeitig betreuen, desto weniger Geld bekommen sie pro Frau. In der Realität sorgte das für hohe Verdiensteinbußen. Das Krankenhaus

0: geben wir damit einen Impuls für andere Bereiche, für andere Regionen, dass es funktionieren kann. Wie die Lösung dann an anderen Städten in Deutschland aussieht, das muss man, glaube ich, noch mal regional bewerten.
1: Einen anderen Weg hat Christina Lamping gewählt. Nach vielen Jahren als selbstständige Hebamme hat sie den Kreißsaal in Vechta wegen des Hebammenhilfevertrages verlassen.
2: Mir ist das schon wirklich schwer gefallen. Zumal ich, als ich in Vechta angefangen bin, habe ich immer gesagt, das mache ich jetzt, bis ich in Rente gehe.
1: Stattdessen hat sie gemeinsam mit einer Kollegin eine eigene Praxis eröffnet und bietet Kurse rund um die Schwangerschaft und das Wochenbett an. Aber dadurch ist sie bei der Geburt selbst nicht mehr dabei. Diesen Weg musste sie gehen, weil auch sie sich in ihrer Existenz bedroht sah.
2: Ich bin bei uns in der Familie einfach die Hauptverdienerin und das wäre finanziell für uns nicht darstellbar gewesen.
1: Ihre alte Stelle in Vechta hat sie mit einem lachenden und einem weinenden Auge verlassen. Mit ihrer Entscheidung ist ihre Zukunft wieder planbarer. Dafür muss Christina Lamping aber auch einen Preis zahlen. Sie wird keine Frau mehr im Kreißsaal bei der Geburt begleiten können. Und das fehlt.
2: Einfach weil es ein total spannender und auch besonderer Moment ist, wenn eine Familie entsteht. Das sehe ich natürlich auch nachher, aber während der Geburt sind es schon besondere Momente. Also es ist schon was ich vermisse.
1: Im Gegensatz dazu müssen sich die Hebammen in Quakenbrück nicht entscheiden. Sie betreuen weiter Frauen während der Geburt und im Wochenbett.
3: Wir sind jetzt sicher. Also es ist auch schön, es gibt natürlich viele Vorteile auch fürs Angestelltenverhältnis. Und deswegen denke ich, also gehe ich eigentlich sehr positiv in die Zukunft.
1: Aber die Vereinbarung in Quakenbrück bleibt bislang noch ein Ausnahmefall. Für viele Beleghebammen bleibt die Situation momentan weiterhin schwierig. Sie würden sich eine flächendeckende Lösung wünschen, um sich wieder mehr auf die Frauen und die Babys konzentrieren zu können.
4: Hochkonzentriert bei seiner Arbeit ist auch dieser Mann hier, Falko Wirz aus Meppen. Er sorgt in der zweitgrößten Stadt des Emslandes nicht nur für leere Mülleimer und saubere Straßen. Er ist dort mittlerweile auch ein bekanntes Gesicht in der Stadt. Wenn er mal nicht da ist, dann fällt das gleich auf. Und das hat nicht nur was mit seiner ausgeprägten Arbeitsmoral zu tun, sondern auch mit seiner charmanten Art.
5: Morgen. Moin. Alles gut bei euch?
6: Ja, ist ja gut.
5: Ja.
7: Er ist der Mann, der Meppen sauber hält. Falko Wirz. Sein Arbeitsplatz, die Innenstadt. Sein Markenzeichen, der grau-rote Müllwagen. Und ein freundliches Moin für fast jeden, der ihm begegnet.
5: Guten Morgen. Morgen. Alles gut, Chef?
6: Ja, bei mir auch.
5: Bei mir auch.
6: Ah, glücklich.
7: Seit 20 Jahren arbeitet der 45-Jährige als Stadtreiniger und hat in diesem Beruf längst seine Leidenschaft gefunden.
5: Ich bin damals auf Inseln gewesen, saisonmäßig, und habe meine Liebe hier in Meppen gefunden und habe das Glück gehabt, bei der Stadt Meppen für 1 Euro damals in den Beruf reinzukommen. Und habe das Glück gehabt, nach 1 Jahr habe ich einen Jahresvertrag bekommen. Und jetzt bin ich fest im öffentlichen Dienst. Das war für mich ein 6er im Lotto. Und da bin ich auch stolz drauf, weil ich mir das alles selber erarbeitet habe.
7: Mit seiner Freundin von damals ist er mittlerweile verheiratet. Und für die Meppener gehört Falko Wirz ohnehin schon längst zur Innenstadt dazu.
5: So einen Mann wie dich brauchen wir hier in Meppen. Und man merkt sofort, sagen die, wenn ich eine Woche nicht da bin. Das fällt sofort auf. Und dann fragen die, wo warst du? Warst du krank? Warst du im Urlaub? Und manchmal kommen auch Leute auf mich zu, hier, geh mal einen Kaffee trinken.
7: Der Austausch mit den Menschen gehört für Falko genauso zum Arbeitstag wie das Leeren der Mülleimer. Manchmal sind es nur ein paar Worte, manchmal bleibt er etwas länger stehen.
5: Ich hätte gerne eine Bratwurst.
8: Ach nee, Falko, du auch hier?
5: Ja.
8: Nein, nicht gesehen.
5: Wir kennen uns ja auch schon fast 20 Jahre. Ne?
8: Ja.
5: Da kennst du doch meinen alten Wagen noch, gell?
8: Genau.
5: Den großen.
8: Ja. Ja. Den riesengroßen. Habe ich mich sowieso immer gewundert, wie du den dann immer da durch die engen Gassen und Ecken geschoben hast.
5: Ich kriege ja jetzt im August meinen neuen Wagen.
8: Ja.
5: Der ist dann Elektro. Dann brauche ich nur noch Knöpfchen drücken und habe mehr Ladefläche drauf.
7: In seinen 20 Jahren als Stadtreiniger hat Falko schon einiges gesehen.

0: Doch auch heute überrascht ihn immer wieder, welchen Müll Menschen einfach auf der Straße liegen lassen.
1: Das ist bei Nacht und Nebel, dann hausen die und lassen allen Scheiß hier liegen. Ganz schlimm. Und es gibt überall Mülleimer, gell?
0: Und dennoch, Falco liebt, was er tut.
1: Immer unter Menschen, unter Leuten. Und ein Schnack, ja, und das ist einfach schön. Ich bin in der Natur und das macht so viel Spaß.
2: Ach so, nee, das ist noch hier. Das ist
1: doch ja, Mahlzeit.
3: Hier haben Sie von der Stadt mal wieder neue Klamotten spendiert.
1: Ja.
3: Da wird ja auch mal Zeit.
1: Das sage ich dir. Ne?
3: Und sonst?
1: Ja, läuft.
3: Urlaub geplant?
1: Auch.
3: Auch?
1: Ja.
3: Geht wieder nach Malle?
1: Nee, nach Schweden.
3: Ui, auch nicht ja. Schlecht. Und wer macht das dann hier?
1: Dann bleibt alles liegen.
3: Bleibt der Müll liegen.
1: Wie immer, weißt du ja.
3: Ja, wollen wir hoffen, dass es besser wird.
1: Richtig.
3: Oder? Falco, nimm dir eine schöne Nektarine mit dir auf den Weg.
1: Finde ich aber sehr schön von dir. Dankeschön.
3: Dann seh zu, dass du gesund aus dem Urlaub wiederkommst.
1: Ja.
0: Und nach dem Urlaub geht es wieder frisch ans Werk. Denn für Falco ist klar, er will diesen Job bis zu seiner Rente weitermachen. Also nochmal mindestens 20 Jahre lang.
1: Viele sagen zu mir auch, was haben Sie für eine schöne Innenstadt hier mitten? In anderen Städten sieht das nicht so aus. Ich sage ja, durch Dank uns.
0: Und so soll es auch bleiben.
4: Und schöne Grüße an Falco, übrigens auch von meiner Mutter. Sie wohnt in Meppen und freut sich immer sehr über die sauberen Straßen. Was hieraus entsteht? Äppelwoi, hochdeutsch Apfelwein. Aber nicht made in Hessen, da wo das Gesöff ja ursprünglich herkommt, sondern made in Ostfriesland. Ja, Sie haben richtig gehört, in Amdorf in der Samtgemeinde Jümme entsteht seit einiger Zeit Apfelwein. Und taugt er was? Das hat mein Kollege Matthias Schuch getestet. Gebürtiger Hesse und leidenschaftlicher Äppelwoi-Trinker. Und Achtung, jetzt wird's erst einmal hessisch.

0: Ach, es gibt ja nichts Besseres für einen Hess wie mich, wie ein gutes Schlücksche Äppelwoi. Egal, ob der aus Frankfurt kommt, aus dem Odenwald oder aus der Wetterau. Oder aus Ostfriesland? Echt jetzt? Apfelwein aus Ostfriesland, das klingt für mich als gebürtigen Hessen und Fernseh-Apfelweinexperten, inoffiziell, erstmal ziemlich komisch. Geht das überhaupt? Und wenn ja, wie schmeckt der eigentlich? Das will ich jetzt mal rausfinden.
1: Die Kälterei im kleinen Amdorf bei Leer hat vor knapp einem Jahr eröffnet. Und zwar die Idee von Eva Dengler und Lothar Müller, die das Ganze im Nebenerwerb neben ihren eigentlichen Jobs gestartet haben. Sie haben fast 10 Jahre lang mit Äpfeln experimentiert, bevor ihr Amdörfer Siede marktreif war, erzählen sie mir. Ihre Motivation? Streuobstwiesen retten.
2: Uns hat gestört, dass Äpfel hier nur noch vergammeln und dass eine ostfriesische Kultur verloren geht, nämlich die der Bauerngärten, der Streuobstwiesen, das Verwerten des eigenen Obstes und dass das immer wieder einfach auf dem Boden verfällt und vergammelt ist. Und ältere Menschen, die dann wo die Kinder weg sind, haben angefangen, die Äpfelbäume abzuholzen. Und das hat mir in der Seele leid getan. Dann habe ich mit Eva, nachdem wir immer das Ganze überall gesehen haben, überlegt, was kann man mit dem Obst eigentlich anfangen?
1: Also Apfelwein. Ausschließlich aus ostfriesischem Streuobst. Ein bisschen stolz zeigen mir die beiden ihre großen 4600 Liter Tanks, in denen der Apfelsaft zu einem rohen Apfelwein vergoren wird. Danach geht er nach nebenan und wird in großen Eichenfässern nochmal bis zu 2 Jahre nachgereift und schließlich mit Handwerk aus der Champagnerherstellung mit natürlicher Kohlensäure versetzt. Für mich als skeptischen urhessischen Apfelweintraditionalisten klingt das ja erstmal etwas nach Shishi. Schmeckt aber selbst in der Rohfassung zugegebenermaßen vielversprechend.
3: Ja, tatsächlich. Der ist ein bisschen herb. Und
2: aber der muss jetzt abgefüllt werden. Der ist jetzt reif zum Abfüllen.
1: Nach dem Abfüllen reift der ostfriesische Apfelschaumwein dann nochmal 2 Jahre in der Flasche weiter. Ganz schön viel Aufwand für einen einfachen Äppler. Viel Aufwand für einen Apfelwein, würde der Hesse jetzt sagen. Sieht man hier aber anders.
4: Ich bin sehr stolz. Und ich bin natürlich auch sehr glücklich damit, wenn ich dann das Produkt testen darf und wenn es sich so wunderbar entwickelt und ich wirklich auch damit angeben kann.
1: Ein gutes Stichwort, denn das Selbstvertrauen der beiden ostfriesischen Apfelweinmacher hat inzwischen sogar Wellen bis

0: an den Main geschlagen. Nachdem Lothar Müller erklärt hat, dass sein Apfelwein mindestens mal so gut wie der aus Hessen sei, berichteten gerade erst einige hessische Zeitungen leicht pikiert von einer frechen Ansage aus Ostfriesland.
1: Ich bin zitiert worden in der Frankfurter Rundschau. Ja? Die Hessen machen Äpfelwein, wir machen Qualität. Dazu stehe ich auch immer noch. Den normalen Äpfelwein, den ich kenne, der ist sauer. Der hat ganz hohen Säureanteil. Sauer ist das falsche Wort. Und unser wird ja immer weicher. Das heißt, der wird weicher, runder. Die ganzen Gerbstoffe, Tannine werden viel mehr eingebunden da rein. Und deswegen ist das was anderes.
0: So, also eigentlich ein ganz anderes Getränk. Und damit auch überhaupt kein Grund für Hessen wie mich, gleich in unserem Nationalstolz gekränkt zu sein. Zumal man den Ostfriesischen Apfelchampagner und einen guten hessischen Apfelwein auch wunderbar nebeneinander trinken kann. Oder, um es mal auf Hessisch zu sagen, nicht so viel Streide, wer der beste Äppelwein hat, sondern einfach nur genieße.
2: Ja, hoche moi, Matthias. Ein herrlicher Beitrag. Wir haben jetzt alle doscht und dir sagen wir Prost. Und hier geht's jetzt weiter mit ordentlichem Hochdeutsch und einem Thema aus Hannover. Bis heute konnte man im Stadion von Hannover 96 die letzten Sitzschalen mitnehmen. Ein Stück Fußballgeschichte. Die Heinz-von-Heiden-Arena bekommt nämlich für die neue Saison frische Sitze und die alten Sitzschalen werden an die Fans verschenkt. Manche standen bis zu 4 Stunden an, um sich das gute Stück zu sichern. Grundsätzlich galt immer eine Sitzschale pro Person, damit möglichst viele die Chance auf eine Schale haben. Heute war der letzte Tag der Aktion. Auf unserem Wetterbild wird's nach Hessisch und Hochdeutsch jetzt Plattdeutsch. Voilà, ein Plüschmors. Heute Morgen am Ditzumbunder Sieltief. Und klar, Plüschmors, das ist Plattdeutsch für Hummel. Dankeschön, Stefanie Hilbach aus Bunde am Dollard. So viel von uns für heute. Carsten Schwanke blickt noch aufs Wetter. Ja, am besten suchen wir uns viel Schatten in den nächsten Tagen. Schönen Abend. Bis morgen. Tschüss.
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4: Einen schönen guten Abend, herzlich willkommen zu den Wetteraussichten für Niedersachsen. Der heutige Tag brachte schon ziemlich sommerliches Wetter, wenngleich wir heute am Himmel immer noch zum Teil auch dichtere Wolkenfelder gesehen haben. Das galt vor allem für den Nordosten unseres Bundeslandes, wäre es im Süden und im Westen streckenweise auch schon sehr sonnig war. Die Temperaturen blieben heute noch einmal bei unter 30 Grad. Der höchste Wert wurde in Nordhorn gemessen mit einem Wert von 29 Grad. Aber das wird sich ab morgen ändern, denn aus dem Südwesten Europas ist einmal mehr heiße Luft unterwegs Richtung Deutschland. Wobei die kommende Hitzewelle erneut vor allem für die Südhälfte Deutschlands sehr lang sein wird, möglicherweise länger als 10 Tage. Bei uns kommen dann immer wieder auch gut zum Lüften nachts etwas kühlere Luftmassen vorbei. Insgesamt wird es jetzt 2 Peaks geben bei der kommenden Hitzewelle. Zwischendurch ein bisschen Abkühlung. Der erste Peak, der erste Höhepunkt, morgen am Mittwoch und übermorgen am Donnerstag. Vor allem am Donnerstag Temperaturen von zum Teil doch deutlich über 36 Grad. Dann folgt ein etwas kühleres Wochenende, Zeit zum Durchlüften. Und zu Wochenbeginn am Montag, Dienstag könnte es einen nächsten Schwung an heißer Luft geben. Wie hoch hier die Temperaturlage sein wird, das ist aus heutiger Sicht noch nicht vollkommen klar. Wir schauen aufs aktuelle Wetter. Heute Nacht ist es vor allem in der Nordhälfte immer noch bewölkt, von ein paar Wolkenfeldern, die hier entlangziehen. Im Süden hingegen ist es meistens leicht bewölkt. Die Temperaturen gehen bis morgen früh zurück auf 13 bis 18 Grad. Morgen Vormittag immer noch eine Zweiteilung. Im Norden speziell noch einmal im Nordosten etwas dichtere Wolkenfelder. Ansonsten schon viel Sonnenschein. Und morgen im Verlauf des Nachmittags ziehen die Wolken nach Osten ab, sodass sich die Sonne überall besser durchsetzen kann. Die Temperaturen steigen weiter an und morgen haben wir wieder einen heißen Tag vor uns. 30 bis 34 Grad. Der Wind weht dazu aus südlichen Richtungen. Die weiteren Aussichten übermorgen am Donnerstag bis zu 36, möglicherweise 37 Grad. Dann kommen teils schwere Gewitter mit Sturmböen. Am Freitag noch ein paar weitere Schauer, aber am Freitag und am Sonnabend etwas niedrigere Temperaturen.
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0: Badeentenalarm bei Zwerg Otter Otto, der heute nach der verspielten Knutscherei zum ersten Mal im See baden soll. Vogeltrainer German Alonso will seinem Blaupapagei Blanco heute das Fliegen beibringen. Und der junge Wallach Dejean im Test. Die Reiterstaffel der Polizei Hannover braucht ein neues Dienstpferd. Deutschlands kleinster Sprengstoffspürhund in großer Aktion. Rufus schnüffelt sich im Airbus am Düsseldorfer Flughafen von Sitzreihe zu Sitzreihe. Dank seines zierlichen Körperbaus schafft es der Heideterrier in jede noch so kleine Ecke. Sobald er Sprengstoff wittert, kreist er die Quelle ein, um sie dann mucksmäuschenstill anzuzeigen. Polizeihauptmeister Henrik Silaf ist stolz auf seinen Mini-Kollegen.
1: Er ist natürlich hier viel agiler. Wenn man hier die engen Sitzreihen sieht, und man stellt sich vor, ein 35 bis 40 Kilogramm schwerer Schäferhund oder Malinois muss jetzt hier rein arbeiten, ist für ihn, für den großen Hund natürlich das viel schwieriger. Der kann gleich unter die Sitze durch und kommt dadurch auch sehr schnell zum Erfolg. Leider haben wir nicht so oft die Möglichkeit, das zu trainieren, aber ich bin froh, wenn ich das machen kann mit ihm hier. Und er hat das auch in der Ausbildung schon kennengelernt, ist auch am Flugzeug, im Flugzeug geprüft worden, wo er auch bestanden hat. Und dementsprechend gehört das zu unserem Aufgabenbereich.
0: Rufus' Haupteinsatzgebiet ist der Düsseldorfer Flughafen. Doch der Heideterrier und sein Herrchen Henrik werden nur bei Verdacht gerufen. Immerhin starten hier täglich gut 300 Maschinen. Alle schafft selbst Superschnüffler Rufus nicht.
1: Komm.
0: Auf der Aussichtsplattform wird ebenfalls trainiert. Wobei Rufus die Aussicht eigentlich gar nicht interessiert.
1: Ja, gut.
0: Zwergotter Otto hat zwei große Leidenschaften. Fressen und Spielen. Und zwar mit seiner gelben Badeente. Otto liebt sein Gummitier, aber noch mehr liebt Otto seine Freundin Ottilie. Und deshalb überlässt er ihr, ganz Gentleman, das Spielzeug bei Bedarf. Schließlich hat Otto Manieren. Die beiden Zwergotter leben in der Brandenburger Filmtierschule Harsch. Eigentlich sind sie unzertrennlich, aber heute muss Otto zum Schwimmunterricht, ohne Ottilie. Die tröstet sich so lange mit der gelben Ente.
2: So, dann mal schauen, wo meine Otter sind.

0: Heute ist ja schön warm. Kann man auch mal baden gehen. Otto, Otto, komm mal her. So, dann gehen wir mal eine Runde baden, mein Freund, ne? An die große, weite Welt.
1: Tiertrainer René und seine Mutter Astrid wollen mit Otto im nahegelegenen Badesee üben. Die erfahrene dreijährige Hündin Lucy soll Otto beim ersten Schwimmunterricht unterstützen. Denn der hat seine Stupsnase bisher nicht über das heimische Planschbecken hinaus bewegt. Eigentlich sind Otter begnadete Schwimmer. In Malaysia werden sie sogar zum Fischfang eingesetzt. Zwergotter wie Otto gehören zu den kleinsten Mardern. Etwa einen halben Meter groß und nur rund 3 Kilogramm schwer. Aber dafür ganz schön auf Zack.
0: Weil der Otto ein bisschen üben muss, fremde Umgebung kennenlernen und Leine laufen zum Beispiel. Und auch, dass er auch mal alleine ist, weil er lebt natürlich nicht alleine, sondern er hat noch eine Freundin. Aber es kommt ja auch mal wieder mal bei Dreharbeiten vor, dass man dann nur ein Tier braucht. Und da die sehr sozial sind, muss man ihm das auch mal zeigen, dass er auch mal ohne Mädchen klarkommt. Das ist überhaupt kein Problem. Da hat er sich schon gut mit abgefunden. Und jetzt zeigen wir mal noch mal einen großen, weiten See. Das ist natürlich schon was anderes, als wenn er im Gehege im Teich schwimmt. Ich habe ja zur Sicherheit eine Leine dabei. Allerdings habe ich nicht die Befürchtung, dass er abhaut. Weil es sind sehr soziale Tiere. Die leben ja in Gruppen von bis zu 30 Tieren. Und ich glaube nicht, dass er verschwinden würde. Der bleibt doch immer eigentlich bei mir in der Nähe. Ich habe nur die Sorge, dass ein Hund kommt oder der Adler fliegt gerade mal hier in den Kreis. Dass er dann sich erschreckt und dann schneller weg ist, als ich gucken kann. Und deswegen, sicherheitshalber, habe ich die Leine natürlich dran. Obwohl es natürlich ohne schöner wäre, aber man weiß ja nie.
1: Nee, man weiß nie, wer einem so im Unterholz begegnet. Und Otto hat hier ja keinen Bau, in den er sich zur Not flüchten könnte. Insgesamt aber ziemlich interessant, dieser Ausflug. Und wie herrlich dieser Waldboden duftet. Da könnte man sich glatt reinlegen. Perle steht kurz vor der Niederkunft.
2: Da sind wir wieder.
3: Oh, und wie war's?
2: Ja, dreimal darfst du raten. Alles gut, ja. Alles schick, alles toll.
3: Und wie viele?
2: Gut drauf. Ja, 7 wären's wahrscheinlich.
3: Ich
2: hätte 6 oder 7.
3: Falsch gelegen.
2: Ja, ach naja, alles gut. Nein, nein, hat alles super geklappt. 34 Kilo wiegt sie.
3: Oh, so schön.
2: Und ja, Perli.
3: Ja, dann können wir jetzt die Wurfkiste auf.
2: Ja. Hast du schon angefangen? Super.
3: Ja, schön. Nur noch das zweite
2: dann,
3: Brett.
2: Ja, dann nehmen wir das zweite Brett noch. Perle, komm mal da raus. Damit ein bisschen Luft von unten rankommt, damit das nicht so schwitzt. So. Super. Klasse. Ja. Die Wurfkiste, das muss alles passen. Das sollte nicht zu klein sein. Schließlich soll da ja die Mama ausgestreckt drin liegen können und dann eben die entsprechende Anzahl der Welpen. Und ja, die Kiste ist jetzt so 1,30 x 1,30. Viele haben auch noch so eine Absperrung, wenn die Mutterhündin sich so anlehnt, dass da keiner gedrückt wird oder plattgelegen wird. Ich habe immer gute Erfahrungen so mit dieser Art, weil die so schön groß ist. Dann mit diesem Schaumgummi. Geben. Das gibt nach, falls die Mutter mal drauf liegen sollte. Ja, also der Hund muss sich da drin wohlfühlen. Und die Kiste muss auch immer schon rechtzeitig aufgebaut werden, damit sich das Tier daran gewöhnt, dass sie das als ihr Nest anerkennt. Und ja, ich habe das ganz gerne hier, weil ich dann alles gut so unter Kontrolle habe. Ne? Das ist, als wenn ich jetzt irgendwo in einem verschlossenen Raum den Hund habe. Normalerweise ist es so, dass sich eine Hündin, wie ein Wolf auch, draußen irgendwo eine Höhle sucht, was weiß ich, unter irgendeinem Stein, fangen die an zu buddeln. Und dann ist sie auf einmal verschwunden und bekommt da ihre Welpen. Und ich sehe gar nicht, wie die Geburt verläuft. Und meistens verläuft eine Geburt ja gut, aber es kann eben auch Komplikationen geben. Und dann kann ich da nicht helfen, dann kann ich da nicht eingreifen, weil ich nicht weiß, wie die Geburt verlaufen ist. Und das soll jetzt hier so ihr Nest sein. Man kann das natürlich auch noch anders gestalten, indem man irgendwie so ein Dach drauf baut. Aber wie gesagt, ich habe hier gute Erfahrungen damit gemacht. Und ihre Mama hat sie auch schon hier drin geboren. Ne?
1: Hoher Besuch auf dem Bauernhof der Familie Ahrens in Niedersachsen. Polizeihauptmeister Weber von der Reiterstaffel Hannover kommt mit drei Kollegen, um sich zwei Pferde anzuschauen. Die Altoldenburger Dejean und Hansi sind zwei mögliche Kandidaten. Ihr ruhiger Charakter qualifiziert sie für die Arbeit bei der Polizei. Hansi wird als erster vorgeführt. Hauptkommissar Norbert Rabe nimmt ihn in Augenschein.
4: Ich gebe mal kurz ab, dann mach ich die Tür zu.
0: Polizeipferd hat keine Farbe und keine Rasse eigentlich. Deswegen brauchen wir darüber nicht ganz so viel uns unterhalten. Aber er muss erstmal gesund sein, er muss vom Charakter her ruhig und ausgeglichen sein. Er muss lernfreudig sein, also nicht stumpf im Kopf. Weil wenn er dann den Anker mal schmeißt, wenn er stumpf im Kopf ist und kein Interesse hat und keine Neugier hat, dann kann man ihm schwer was beibringen. Ne? Er muss gesund sein, er muss in der Größe passen. 1,65 sollte er werden, mindestens. Das ist so ein Mindestmaß, Einstellungsgröße. Ja, dann soll er bezahlbar sein. Das gehört mit dazu. Ne? Ja. Und alles andere müssen wir ihm beibringen. Ne?
1: Selbstverständlich muss er auch standfest und belastbar sein. Im Moment zählt allerdings nur der erste Eindruck. Wenn Hansi gefällt, wird er bei der Reiterstaffel richtig untersucht.
0: Schon passiert. Aktuell ist er so, nehmen wir den halben Zentimeter zu 1,65 Stock.
1: Den halben Zentimeter bekommt Hansi geschenkt, damit er eine Chance hat, in die Reiterstaffel aufgenommen zu werden. Jetzt noch ein paar Fotos für die Kollegen.
5: Die Kieselsteine sind doch ein bisschen ungünstig, um vorzutraben. Hä?
6: Ja.
1: Dann muss Hansi noch zeigen, wie gut er sich bewegt.
6: So.
5: Darf ich Ihnen den einfach
0: Das sind Einstellungsvoraussetzungen, die muss man erfüllen. Das gilt für die Polizeibeamten wie für die Polizeipferde. Ne? Aber er hat ja eine Wurst. Wahnsinn.
5: Eine breite Brust.
0: So, gehen wir mal zur Straße hoch.
1: So, Hansi. Wenn du Lust auf den Polizeidienst hast, musst du dich nun von deiner besten Seite zeigen.
0: Na, Luft hat er auch, ne?
1: Halterin Sibylle Ahrens führt Hansi vor.
0: Bis zum Telegrafenmasten und dann wieder zurück.
1: Junge, Junge, die gucken aber ganz schön streng, die Polizisten.
5: Vorne ein bisschen links, ne?
0: Ja.
5: Aber auch beim Schritt mehr als.
0: Okay. Na, was machen sie mit dir? Hm?
5: Genau.
0: So.
1: Wenn ein Pferd im offiziellen Dienst eingesetzt werden soll, muss alles stimmen.
5: Ja.
0: Wir achten darauf, wie er die Gliedmaßen setzt. Ob er zu eng geht, können Sie sich vorstellen, wenn er also hinten zu eng geht und der kriegt noch Eisen drauf, dann kann es sein, dass er sich streift, dass er sich selbst verletzt. Also die müssen dementsprechend, sagen wir mal, auch etwas korrekt gebaut werden. Ne?
1: Jeden Tag trainiert Heike Backes mit ihrer Diabetes-Warnhündin Romy zu Hause in Schwenningen.
7: Ganz toll gemacht. Sitzen. Warten. Romy, Sprung. Sprung.
8: Wir hatten früher schon einen Hund zu Hause. Ich habe mir nur nie einen Hund angeschafft, weil es eigentlich beruflich nicht ging, weil ich viel unterwegs bin. Und mein Kompagnon hat irgendwann gesagt, es gibt doch sowas wie Diabetes-Warnhunde. Warum machst du das denn nicht? Und dann habe ich gesagt, okay, wenn ich den mit ins Büro nehmen kann, dann ist es in Ordnung. Dann kann ich mir einen Hund anschaffen. Sie ist fertig, das heißt, sie kann es schon. Und wenn ich im Unterzucker bin, dann warnt sie mich. Und zwar so rechtzeitig, dass ich immer noch reagieren kann. Das heißt, es ist im Endeffekt ein Lebensretter.
1: Heike Backes leidet an Diabetes und muss ihren Zuckerspiegel mehrmals täglich mit einem Bluttester kontrollieren.
8: Ich hatte schon Werte unter 30 und das ist schon heikel. Da ist man eigentlich nicht mehr ganz bei Sinnen. Also bei mir geht es dann so los, dass du ganz arg anfängst zu schwitzen. Also ich schwitze richtig arg. Das sind die ersten Anzeichen. Und dann geht es aber auch so, dass mir schwindelig wird und dass ich einfach auch nicht mehr richtig klar denken kann.
1: Die Collie-Hündin hat Heike schon mehrfach das Leben gerettet.
8: Der Hund soll mich warnen bei Unterzucker. Das heißt, wenn ich im Unterzucker bin, soll er mich kratzen oder irgendwie. Normalerweise gibt es auch andere Möglichkeiten der Anzeige bei einem Hund. Der kann auch bellen, aber mein Hund bellt sowieso schon häufig. Das heißt, da kann ich die Anzeige bellen nicht verwenden. Und der Hund kratzt bei mir und der soll mich zu 100% warnen bei Unterzucker. Und zwar tags und nachts, überall, wo ich bin. Das heißt aber auch, der Hund muss immer dabei sein.
1: Das ist für Romy das geringste Problem. Sie liebt ihr Frauchen über alles. Wenn's nach Otto ginge, müsste er heute überhaupt nicht schwimmen.
9: Ja, komm mal schnell her. Komm,
1: auch Briar-Hündin Lucy ist eigentlich nicht scharf auf das kalte Wasser. Aber Tiertrainerin Astrid greift zu überzeugenden Argumenten.
9: Ja, toll.

0: ja schon. Gibt's doch gar nicht.
1: Ja, Wahnsinn. Lucy, hier. Komm her. Hier. Ja, fein. Komm her. Toll. Super. Ja, schön.
2: So, mal sehen, ob Otto sich auch so leicht bestechen lässt. Ist ja sein erstes Mal in freiem Gewässer.
3: Komm, Otto.
4: Otto, guck mal, Lucy ist auch im Wasser. Du bist ein Fischotter.
3: Also hier habe ich jetzt meinen wasserscheuen Otter, den ich jetzt das Schwimmen beibringen möchte.
2: Ja, so richtig überzeugt ist Otto nicht. Und Lucy scheint seine Entschlussfreudigkeit auch nicht zu befeuern.
4: Nehmen und mal schauen.
3: Otto.
2: Nee, Otto braucht aktive Unterstützung.
4: So, dann nehmen wir mal. Und dann.
1: Oh, jetzt kommt er. Ja, fein. Otto, komm.
4: Ja, toll, genau. Da kann man baden gehen.
3: Nee, komm mal rein jetzt hier.
2: Hilft alles nichts.
1: Komm.
2: Na dann, der Klassiker.
1: Schauen wir mal. Otto, komm mal. Komm mit Leckerchen. Und hab das Leckerchen geschafft. Otto, komm gucken. Komm mal her, komm, toll. Suppi. So, jetzt nimm mal hoch. So, und dann gucken wir mal, was er sagt. Oh, jo, und einmal. Oh. Ja, toll.
2: Na bitte. Einmal abtauchen, aber dann nix wie raus. Obwohl, war doch eigentlich gar nicht so übel. Aber so richtig kann Otto sich nicht für den kalten See erwärmen.
1: Otto, komm.
2: Pauline Lustig macht ein freiwilliges ökologisches Jahr bei Kerstin Westhoff und hilft ihr jetzt bei der Arbeit mit den Hunden. Momentan konzentrieren sich alle auf die bevorstehende Niederkunft von Perle. Ein Spaziergang soll die Wehen anregen. Perle war ja eben selbst noch ein Welpe. Und jetzt wird sie schon Mama. Die erste Geburt ist für alle aufregend. Und Pauline ist auch schon ganz gespannt.
5: Ich laufe jetzt mit Perle, damit die Venen angeregt werden, damit die Geburt vielleicht ein bisschen schneller losgeht. Ich glaube, Perle geht es den Umständen entsprechend gut. Und ich glaube, der Spaziergang, der tut ihr jetzt auch mal ganz gut. Sie ein bisschen rauskommt. Sie wollte zwar erst nicht, aber jetzt, denke ich, findet sie das doch ganz toll. Also das merkt man schon richtig, dass da kleine Babys drin sind.
6: Eine Perle?
5: Dann hoffen wir, dass es bald losgeht. Dass die auch mal rauskommen.
2: 6 oder 7 Welpen konnte die Tierärztin auf dem Röntgenbild erkennen. Das könnte eine lange Geburt werden.
5: Sie hechelt jetzt so, weil sie schon Eröffnungswehen hat. Und es ist natürlich auch anstrengend und auch ein bisschen schmerzhaft. Sogar ziemlich doll schmerzhaft, wie bei einer richtigen Geburt halt. Und deswegen hechelt sie so und zieht die Lefzen so nach hinten. Und ist natürlich alles stressig für sie. Ja. Perle. Natürlich auch nicht so angenehm für den Hund.
2: Aber wenn die lieben Kleinen erst einmal auf der Welt sind, wird Perle sicher eine stolze Mama abgeben. Bis dahin heißt es, viel bewegen und einen langen Atem haben. Graupapagei Blanco ist 2 Monate alt und wird von Vogeltrainer German Alonso privat aufgezogen. Die Vogelmama hat ihr Junges nicht aufgenommen, aber zwischen dem Kleinen und Alonso hat sofort gefunkt. Und so hat der Vogeltrainer ihn kurzerhand mit nach Hause genommen.
7: Jetzt haben wir 2 Gäbelchen davon. Bei dem Graupapagei, dem Blanco, der ist noch recht jung, deswegen muss er seinen Brei bekommen. Und das ist die gleiche Arbeit, wie die ich im Vogelpark auch mache, wenn ich halt junge Vögel habe. Die müssen ihren Brei bekommen. Der wird jetzt gerade abgesetzt. Der kriegt nicht mehr 3-mal am Tag, sondern nur 1 Ladung. Weil der soll jetzt mal mit 2 Monaten mal selber fressen. Wenn ich ihn mal mit Brei vollstopfe, wird er nicht von selber in die Körner rangehen. Und er wartet nur noch, dass die Spritze kommt. Da muss er jetzt von weg. Ne? Und deswegen kriegt er dann morgens nur so ein bisschen und abends noch mal was. Tagsüber soll er ruhig Kohle am Schieben und dann merken Menschenskind, ich muss mal an die Schale ran. Wenn das mit dem Magenknurren aufhören soll. Ne? So, Buschi. Na, komm her. Ja, Weißfüßchen, halt dich fest, geh gleich los. Ja, komm her. Halt dich fest. Ja, komm. Fein, ja, fein. Nein, boom, genau. Ja, genau, das ist es. Wovon ich immer rede, du bist doch bescheuert. Wollen wir das normal machen? Der kann das besser.
6: Du, mach ich aber auch ohne euch, weil das lasse ich nicht gelten.
2: Ja? Fliegen oder besser gesagt die Punktlandung braucht noch viel Übung.
6: Also ich verflogen, ja. So. Jetzt muss der lernen. Der muss lernen, auf die Hand zu kommen und nicht in die Scheibe zu krachen. Ne? Weil später draußen, wenn er mir abhaut, auf die Hand. Hier ist die Hand. Ja. Na komm, jetzt wird er ein bisschen brauchen erstmal, ne? Weil letztes war gerade wieder eine schlechte Erfahrung. Ist auch nicht auszuschließen, dass ich auch mal wehtue bei so einer Aktion. Ja, dann gibt's einen blauen Fleck. Das ist wie Kinder, die sich aufs Maul legen. Stehen sie auf und laufen weiter. Komm. Na komm. Na komm her. Hierher. Auf die Hand, du. Na komm her. Jetzt muss ich erstmal schütteln, ne? Erstmal alles richten. Ja, kein Wunder. Ne? Wenn du frontal in eine Scheibe fliegst. Na komm. Na komm her, komm her, komm her. Ja, fein. Na komm. Jetzt, ey. Zweiter Versuch. Komm. Komm, das kannst du. Komm. Na komm. Blanco, komm. Komm her, komm her, komm her, komm her. Ja, komm. Ja. Ja, komm, beim zweiten Mal geht's gut.
2: Die dreijährige Collie-Hündin Romy lässt ihr Frauchen kaum aus den Augen. Schließlich muss sie reagieren können, wenn deren Zuckerspiegel sinkt. Damit Romy in Übung bleibt, probt Heike täglich den Ernstfall.
8: Das ist ein Tuch, das habe ich bei Unterzucker getragen. Und das heißt, das ist meine Ausdünstung, mein Schweiß, was immer dran ist. Das kann man nicht genau sagen, was das Tuch beinhaltet. Das heißt, der Unterzuckerrohr ist dran. Den tue ich mir jetzt an den Körper. Damit ich jetzt diese Situation simuliere des Unterzuckers, damit der Hund die Romy dann nachher anzeigen kann.
2: Es dauert keine Sekunde und Romy nimmt Witterung auf. Diabetes-Warnhunde können in einem Radius von bis zu 8 Metern eine Unterzuckerung wahrnehmen. Aber schlägt sie jetzt auch an? Erst noch einmal nachspüren. Und dann? Anzeige. Perfekt. Mit dem Kratzen wird Frauchen gewarnt. Hallo, tu was, bevor es zu spät ist. Das muss natürlich belohnt werden, damit Romy weiß, sie hat alles richtig gemacht.
8: Super. Aber jetzt muss ich das Tuch dann auch rausmachen, damit sie nicht durcheinander kommt. Weil sie ja eigentlich dann in der Situation nicht mehr anzeigen sollte, sondern ich müsste dann eigentlich weggehen, was essen, damit sie einfach nicht durcheinander gebracht wird. Weil für sie ist das ja jetzt eine Situation, sie riecht jetzt die ganze Zeit den Geruch. Und das macht sie natürlich dann auch ein bisschen, ja, was weiß ich, durcheinander. Verrückt, keine Ahnung. Super. So, dann tue ich das mal weg.
2: Romy hat vor 1,5 Jahren Nachwuchs bekommen. Die 18 Monate alte Pepper hat Heike behalten. Erstens, weil die beiden sich so gut verstehen. Und zweitens, weil Heike Pepper ebenfalls zur Diabetes-Warnhündin ausbilden will. Das sollte kein großes Problem werden. Schließlich hat Pepper in ihrer Mama die beste Lehrerin der Welt. Aber erst einmal muss Pepper gehorsam lernen. Der Parcours im Garten ist dafür ein idealer Trainingsplatz. Mama Romy passt auf, dass ihr Nesthäkchen auch alles richtig macht und am Ende immer schön belohnt wird. Die beiden Collie-Damen sind nicht nur ein Unterzuckerungsfrühwarnsystem. Sie geben der an Krebs erkrankten Heike auch die nötige mentale Stabilität und bereiten ihr Lebensfreude. In Niedersachsen geht's jetzt an den praktischen Teil der Prüfung. Polizeikommissar Jochen Hasselbrink prüft Dejean, das zweite Pferd der Familie Ahrens. Die Kollegen von der Reiterstaffel Hannover begutachten die Bewegung des Pferdes von außen.
9: Ne, er geht vorwärts und so weiter mit der Anlehnung. Er sucht zwar die Hand, aber noch keine stabile. Und das ist aber normal für den Ausbildungsstand. Bitte absetzen zu dürfen?
10: Absetzen. Augenspiel und Ohrenspiel lassen darauf schließen, dass das Pferd aufmerksam ist, dass er lernwillig ist und dass er auch leistungsbereit ist dabei. Ja, und dann haben wir, was haben wir noch gesehen? Dass er sich hier in der Arbeit seinen Schritt noch wesentlich verbessert hat. Was man vorhin, der kam ja frisch aus dem Stall, da kann man so viel noch nicht verlangen denn dabei. Ja, vorne geht er immer noch etwas eng. Dafür versucht er das hinten auszugleichen, indem er da etwas braucht. Aber das perfekte Pferd gibt es nicht. Aber irgendwo ist immer irgendetwas denn dabei. Ne? Also so bin ich ganz zufrieden.
2: So, jetzt macht auch noch die weibliche Kollegin den Praxistest. Natürlich darf ein Pferd, das bei der Polizei im Dienst eingesetzt wird, weder kompliziert im Charakter sein, noch Schwierigkeiten beim Reiten zeigen. Außerdem müssen alle Kollegen mit dem neuen Mitarbeiter einverstanden sein. Denn das Pferd wird ja im Alltag von mehreren Personen geritten.

0: Insgesamt ist der Oldenburger Dejean sehr entspannt und imposant obendrein. Ist ja auch nicht ganz unwichtig bei der Polizei.
1: Gut.
0: Schnell noch ein Foto.
1: Okay. Reicht auch, ne?
2: Ich denke mal, ihm fällt es leichter, wenn er ein bisschen mehr Platz hat, wo er dann auch geradeaus gehen kann. Ist ja klar, junges Pferd. Und dafür hat er das gut gemacht.
3: Emotionen spielen da immer eine Rolle mit. Ist kein Auto. Beim Auto weiß ich, das ist eine Farbe, ich will, dass er so und so viele Kilometer fährt. Das sind Lebewesen, das macht doch das ganz interessant und spaßig. Ne? Also die Prognose abzugeben, Herr Hasselhoff bringt und ich, wir haben schon viele, viele Pferde angeguckt, die dann bei uns gewachsen sind, die auch dann pensioniert worden sind. Manchmal haben wir recht gehabt, dass Lebewesen sind. Manchmal haben wir auch daneben gelegen. Aber ich denke mal, wir haben eine ziemlich hohe Trefferquote.
0: Tja, ganz genau kann natürlich niemand vorher sagen, wie sich ein Pferd später im Dienst verhält. Aber die Damen und Herren sind ja erfahren.
4: Platz!
0: Letzter Übungseinsatz auf der Aussichtsplattform am Düsseldorfer Flughafen. Allerdings ist Rufus nicht hier, um die Aussicht zu genießen, sondern um seine Spürnase zu trainieren. Herrchen Hendrik macht es noch einmal kompliziert. Für einen Hund ist es nämlich wesentlich schwieriger, Witterung an der frischen Luft aufzunehmen, als in geschlossenen Räumen. Denn der Wind verteilt die Geruchsmoleküle schneller und weiter. Doch Spürnase Rufus bringt nichts aus der Ruhe. Auch nicht der pausenlose Lärm am Airport. Rufus nimmt sofort die Fährte auf und zeigt an.
4: Ruhig.
0: Monatelang haben Rufus und Herrchen Hendrik dafür trainiert.
4: Ruhig. Ganz ruhig, ruhig.
0: Und das ist das Ergebnis. Rufus ist ein echter Profi geworden. Und Hendrik verdammt stolz auf den gemeinsamen Erfolg.
4: Hey, Terrier. Gut gemacht. Klasse gemacht.
1: Komm.
0: Zur Belohnung gibt's die beliebte Beißwurst.
4: So, aus. Machst uns alles kaputt. Ha? Alles kaputt. Alles kaputt. Aus. Nein.
1: Wenn wir mal eine längere Pause machen und nichts im Urlaub beispielsweise, er macht da nichts, dann ist das auch kein Problem. Aber wenn ich schon im Dienst bin, dann muss ich dem Hund auch das Gefühl geben, dass er hier gebraucht wird. Und deswegen gehe ich und verstecke verschiedene Lagen, gebe ihm verschiedene Aufgaben. So bleibt der Hund immer im Training. Und wenn ich dann gefordert werde als Hundeführer, dann kennt er die verschiedenen Einsatzorte auch schon.
0: Eigentlich ein toller Job, den die beiden da haben. Arbeit und Spaß liegen ganz nah beieinander.
1: Ja, der war gut. Also für unsere erste Schicht nach der Prüfung jetzt und nach der Einsatzfähigkeit des Hundes bin ich sehr begeistert von ihm, auch von unserer gemeinsamen Zusammenarbeit. Er hat das super gemacht in den verschiedenen Bereichen. Toll war noch, dass wir heute einen Einsatz hatten auch gleich. Wir konnten gleich den Ernstfall proben. Das war also auch gut. Ja, und jetzt mache ich Feierabend. Ich bin froh, dass wir nach Hause kommen, aufs Sofa. Und Rufus kriegt jetzt Weißwurst statt Beißwurst.
0: Na bitte, Rufus. Das ist doch mal ein Angebot. Die Lamas und Alpakas auf dem Krähenhof sind alle längst als Therapietiere im Einsatz. Doch in der tiergestützten Therapie werden natürlich auch die Menschen geschult, die mit den Tieren arbeiten. In der Ausbildung lernen Pädagogen und Erzieher den Umgang mit den Tieren. Erste Lektion: das Halfter anlegen. Und zwar sich selbst, um zu spüren, wie groß der Druck ist, der so auf den Kopf ausgeübt wird. Dann geht es auf die Weide, um die Wallache zusammenzutreiben. Denn bei der pädagogischen Arbeit werden die Damen und Herren getrennt. Aus pädagogischen Gründen, versteht sich.
5: Ich arbeite im Kindergarten, bin Erzieherin und habe gemerkt, dass Kinder einfach auf Tiere ganz anders reagieren wie auf Menschen. Und das ist so mein zweites Standbein.
0: Entscheidend für den Erfolg einer Therapie ist aber nie das Tier selbst. Auch das vermittelt Heike Höke. Die Tiere unterstützen und helfen bei der Therapie. Wichtig ist die fachliche Kompetenz der Therapeuten selbst. Und je lockerer und selbstverständlicher sie mit den Tieren umgehen können, desto mehr können sie sich auf ihre Patienten konzentrieren.
6: Er ist echt zu locker.

0: Ne? Also hier, guck mal, hier kann ich locker zwei Finger reinstecken. Hier oben muss es strammer sitzen. Das kann durchaus ein Loch enger sein.
1: Das Gefühl ist eigentlich gar nicht zu erklären. Das ist, geht natürlich absolut durchs Herz und es beruhigt und es hat ganz viel mit Respekt zu tun. Und es erdet unheimlich. Das ist eigentlich gar nicht zu beschreiben. Man muss es wirklich selbst erleben.
2: Pädagogik hin oder her. Alpha Alpaca El Niño zeigt sofort, wer hier eigentlich die Hosen anhat. Mittlerweile leben 20.000 Lamas und Alpakas in Deutschland. Bei Familie Höke wird auf artgerechte Haltung geachtet. Erst wenn sie ein Jahr alt sind, darf mit den Tieren gearbeitet werden. Schulunterricht für Peppa. Heike Backes ist mit ihren Collies zu Gast in der Hundeschule von Uwe Friedrich. Die dreijährige Mama Romy hat ihre Ausbildung zum Diabetes-Warnhund schon beendet. Jetzt soll ihre Tochter Peppa ebenfalls die Schulbank drücken.
3: Hallo.
4: Hallo.
3: Hi. Grüß dich.
4: Hallo.
3: Na, alles gut bei dir?
4: Ja, super.
3: Sehr schön. Da haben wir noch ein kleines Thema neben dem Diabetes.
2: Aber so wird das nichts. Die Hunde lenken sich gegenseitig zu sehr ab. Mama muss zurück ins Auto.
3: Und zeig mir einfach, wo ihr zwei gerade steht.
4: Sie nimmt das richtige Tuch im Moment.
3: Das ist nicht schlimm, dann machen wir einfach Plan B, Heike.
4: Okay, Peppa, sitzen. Super, und bleiben. Bleiben. Es ist im Mittleren, ist es jetzt im Moment drin?
3: Ist okay. Mach ganz ruhig, ganz langsam.
4: Super, Schatz. Peppa, such. Das war jetzt das Futter.
3: Lassi.
4: Super, Schatz.
2: Stimmte das jetzt?
4: Es war im Mittleren, aber es war zu spät.
3: Ich hätte es nicht geklickt.
4: Nicht?
3: Was hast du jetzt gerade erkannt? Ich habe gar nichts erkannt.
4: Weil sie wieder dran gegangen ist. Sie geht immer wieder dran, wenn es das Richtige war.
3: Weil du sagst, sie holt es
4: raus. Ja, teilweise. Das hat Romy zwischendrin ja auch mal gemacht.
3: Ich hätte es nicht geklickt, weil das sieht so nach Versuch aus gerade eben.
4: Okay.
3: Mach das mal.
4: Gib mir mal einen Klicker.
3: Gib mir mal einen Klicker. Weil ich will wirklich sehen, was der Hund jetzt gerade eben...
4: Okay.
3: Mach's noch mal in Ruhe. Ich wechsle dir mal die Gläser durch.
5: Du brauchst gar nicht gucken, wo es ist.
4: Okay. Dann bin ich mal gespannt.
5: So, du weißt eh nicht, wo es ist. Das ist großartig.
3: Dann schauen wir uns jetzt mal an mit dem Schatz.
4: Such.
2: Alles noch mal auf Anfang.
3: Jetzt darfst du einen Abschluss machen.
4: Hat's gestimmt?
3: Ja, sonst hätte ich nicht geklickt.
4: Weiß ich.
3: Der Hund ist jetzt noch sehr jung, ist vom ganzen Typ Hund her einer, wo sich gern bewegt. Und da würde ich einfach das passendere Ausbildungsmodell für dieses Team einfach wählen. Wir werden da übers Apportieren arbeiten. Der Hund bietet es ja regelrecht an.
2: Richtig, immer die Stärken fördern.
6: Otto, komm.
2: Zwergotter Otto hat den freien Natursee für sich entdeckt. Allerdings zieht er es vor, ins trübe Wasser abzutauchen, anstatt zu schwimmen. Was sucht er bloß da unten? Tja, das bleibt wohl sein Geheimnis. Auf jeden Fall sieht er Dinge, die wir nicht sehen.
6: So, jetzt nimm wieder runter. Weil da oben am Rumwuschel braucht er jetzt nicht. Dann probiert es noch mal. Geh noch mal ein Stück zurück.
2: Hündin Lucy kann auch nicht viel ausrichten. Das normale Schwimmen ist einfach nicht Ottos Ding. Entweder Tauchen oder Landgang. Dazwischen gibt's nix. Eigentlich komisch, denn Otter sind die geborenen Wasserratten. Gut, in Südostasien ist das Wasser sicher 10 Grad wärmer. Aber Otto ist schließlich im rauen Norden geboren. Doch irgendwas hält Otto von der Wasseroberfläche ab. Und jetzt reicht's ihm wirklich. Also einfach Tempo geben und den Ausgang finden. Allerdings, in puncto Orientierung ist bei Otto nicht viel los. Jetzt nicht einfach im Wald verschwinden, Otto.
6: Otto, komm. Otto, komm. Komm.
2: Puh, der Wald ist irgendwie ganz schön dunkel.
6: Na.
2: Also doch nix wie zurück. Wer weiß, wer sich da so alles versteckt hält im Dickicht. Armer kleiner Otter. Da wollte er mal so richtig einen auf dicke Hose machen und dann? Aber mach dir nichts draus, Otto. Und als kleiner Otter in einer großen Welt ist es auf dem Arm eben am sichersten.
4: Nein, nein, nein.
7: Also was? Ein nasses T-Shirt ist total eklig.
8: Der ist ganz entspannt. Der hat heute auch schon gut zu fressen gehabt. Deswegen ist er sowieso ein bisschen ruhiger gerade. Und so ein bisschen, glaube ich, gerade so beim Mittagsschlafer. Ne? Also der ist ganz cool. Vor allen Dingen, wenn er bei mir auf der Schulter ist, dann fühlt er sich immer sicher. Und weiß, dass alles in Ordnung ist.
2: Wobei, gegen ein kleines Häppchen wäre jetzt nichts einzuwenden. Nach der ganzen Aufregung. Lamas gelten zwar als scheu, sie sind aber auch irre neugierig und sehr aufmerksam. Charakterzüge, die sich die Tiertrainer am Krähenhof zunutze machen. Die Pädagogen sollen vor allem auch lernen, sich in die Lage von Menschen mit Behinderungen zu versetzen. Lama Walach Gami nimmt die Übung gelassen. Ihn kümmert es nicht, ob ein Mensch neben ihm hinkt oder nicht. Umgekehrt kann ein Lama auf einen Menschen im Rollstuhl bedrohlich wirken. Aus der sitzenden Perspektive ist das Tier ganz schön groß. Die Therapeuten sollen prüfen, was ihre Patienten empfinden könnten.
4: Das ist wundervoll. So von der Seite ist echt angenehm. Jetzt ist es angenehm. Also so, wenn er von der Seite kommt, finde ich es sehr angenehm. Und es ist tatsächlich total wichtig, dass er nicht auf mich zukommt. Weil gerade durch diese Brille und durch dieses so hier so niedrig sitzt, ist es wirklich unangenehm, wenn so ein großes Tier auf
6: frontal
4: auf mich zukommt.
2: Das hätte man gar nicht vermutet, zumal die Lamas im Durchschnitt nur 1,20 Meter groß sind. Menschen, die schlecht sehen, müssen sich auf ihre anderen Sinne verlassen. Wie stellt man sich ein Lama vor, wenn man es nicht sehen kann?
4: Es ist schon ziemlich nah.
6: Ja. Wir können auch einen Schritt zurückgehen.
4: Okay, machen wir einen Stopp. Auch für euch die Frage, wie war das für dich?
9: Gut. Vor allem das am Anfang.
4: Das war gut,
9: ja,
4: ne?
9: Einfach schon
4: genau.
9: Super.
2: Für die Therapeuten wichtige Erfahrungen.
10: Er ist jetzt sehr trainiert darauf, dass er wirklich weiß, bei Menschen mit einer Behinderung muss ich auch ganz ruhig stehen bleiben. Es gibt Tiere, die machen das nicht so ruhig. Dann will ich das aber auch, dass sie das nicht tun. Aber bei ihm ist das jetzt sehr angenehm, dass er das macht, gerade für Menschen mit einer Sehbehinderung. Und er bleibt sehr ruhig stehen und weicht nicht zurück, wenn die Menschen noch ein bisschen näher kommen, weil er das einfach kennt, das ist ihm sehr vertraut.
2: Ein aufregender Tag für die Kursteilnehmer und die Lamas. Aber nach Feierabend sind die höckerlosen Trampeltiere dann doch froh, wieder unter sich zu sein.
11: Ja, toll.
2: So ein Tag am See bringt zwar Spaß, aber die Frisur ist ruiniert.
11: Klasse. Bleiben. Lucy ist ein Filmhund auch. Die hat auch ein paar Sachen schon gemacht. Ist zwar immer noch in der Ausbildung, aber hat als Welpe schon für einen Kinofilm zusammen mit dem Matthias Schweighöfer gearbeitet und auch verschiedene kleinere Sachen schon realisiert. Lucy ist ein recht sensibler Hund. Auf der einen Seite zwar sehr lernfreudig, aber man muss vorsichtig mit ihr arbeiten, weil was sie nicht verträgt, das ist zu extreme Hektik oder wenn man zu grob wird oder ungeduldig. Das ist jetzt nicht so ihr Ding, dann stellt sie auf stur. Also sie ist so ein kleines Sensibelchen, aber ist ein sehr lernfreudiger Hund, auch sehr intelligent und einer meiner Lieblinge. Ich mag dieses lange Fell auch sehr gerne. Mein erster eigener Hund, den ich mir im Alter von 12 Jahren gekauft hatte, war ein afghanischer Windhund gewesen. Und die afghanischen Windhunde haben ja so ähnliches Fell wie die Brias. Ja, und da habe ich dann das Kämmen gelernt. So, jetzt haben wir als letztes geübt. Da haben wir auch sehr lange für gebraucht, weil Lucy in der Beziehung ein bisschen schwerfällig war. Jetzt probieren wir es mal aus, und zwar das Lautgeben. Ich hoffe, dass es jetzt klappt. Schauen wir mal. Lucy? Nein. Laut. Laut. Laut. Laut. Laut. Nochmal. Laut. Laut. Gut. Das ist so goldig. Lucy, Platz, Platz. So, das Kommando Platz ist natürlich auch ein gängiges Kommando. Na, jetzt lassen wir den Lucy aufpassen. Den Kopf noch mal oben, weil wir haben nämlich noch ein weiteres Kommando. Lucy, schäm dich. Schäm dich, schäm dich. Gut. Es ist ja immer so, dass wenn eine Anfrage kommt, wir natürlich, wenn das Tier das noch nicht beherrscht, ausprobieren, können wir das realisieren, dass wir das innerhalb von einem kurzen Zeitraum einüben. Naja, und dann muss man natürlich auch zügig mit dem Training anfangen. Ja, sei mal so, du bist ein Schatz.
2: Das hört man gerne. Wer da so fröhlich durchs Gelände rennt, ist Alizé. Ihr Frauchen Silke Ahlquist hat sich mit Freundin Antje getroffen, um heute eine kleine Übung mit der Hündin durchzuführen. Alizé soll nämlich Rettungshund beim Deutschen Roten Kreuz werden und später Menschen retten.
12: Alizé ist sehr selbstständig, sehr ideenreich, hat ihren eigenen Kopf und setzt die Ideen auch um. Da muss man erziehungstechnisch immer konsequent dranbleiben. Für einen Mentrailer, der sie werden soll, ist das natürlich von Vorteil, wenn sie sehr selbstständig ist, weil sie soll sich durchsetzen. Aber sie muss natürlich auch die Kommandos beherrschen und ausführen können.
2: Alizé ist erst ein halbes Jahr alt. Ihre Freundin Zora ist ebenfalls Mantrailer und hat das ganze Training, das Alizé ab jetzt bevorsteht, schon hinter sich. Das Ziel der heutigen Übung? Alizé soll einen Menschen suchen und finden.
12: Gib sie die Wurst und dann kannst du die Dose noch mal wegschmeißen.
1: Gut.
2: Das heißt, sie soll einen Menschen aufspüren. Und zwar Antje. Aber sie müssen der Hündin natürlich ein wenig auf die Spur helfen.
12: Schmeiß mal dein T-Shirt, oder was hast du da? Tuch. Ungefähr da, wo der Übergang ist zwischen gefrosteter Wiese und grüner Wiese.
1: Okay.
12: Vielleicht kurz davor.
1: Okay.
12: So ein bisschen wegschmeißen in die Richtung von der linken, von der linken oberen Wiesenecke sozusagen.
1: Okay.
12: Okay?
1: Ja.
2: Alizé soll Antjes Spur verfolgen. Um ihr die Suche ein wenig zu erleichtern, wird das T-Shirt auf halber Strecke platziert. Als Auffrischung sozusagen. Andernfalls könnte die junge Hündin unterwegs vergessen, was sie eigentlich suchen sollte.
13: Feines Mädchen. Ja.
12: Für diesen jungen Hund ist der Verstärker dieses Tuch, was sie mir noch praktisch vor den Trail geschmissen hat. Irgendwann baut man das ab, macht den Geruchsartikel kleiner und nimmt ihn irgendwann ganz weg, weil sie dann verstanden hat, sie soll da mir eine Anzeige machen, wo der größte Geruch von dieser Person ist. Und dann im optimalen Falle verfolgt sie den Trail und landet dann bei ihr. Jetzt zeige ich ihr noch mal, worum es geht.
13: Hallo! Ja, sorry.
2: Alizé weiß scheinbar ganz genau, was bzw. wen sie suchen soll.
13: Such. Ja, feines Mädchen. Ja, super. Toll! Feines Mädchen.
2: Das T-Shirt auf halber Strecke lässt sie links liegen. Stattdessen geht's direkt zum Ziel. Diese Hündin ist ein Naturtalent. Eine gute Entscheidung von Silke, sie als Rettungshund auszubilden.
13: Gut.
12: Ja, warte, ich zieh sie mal eben aus. Kannst du die Dose noch mal wegschmeißen?
1: Leo.
12: Ja. Nee, zu. Einfach auf die Wiese schmeißen. Die Nasenleistung von den Hunden, die hat mich schon immer fasziniert. Und da habe ich gedacht, das kann man vielleicht auch für sinnvolle Aufgaben nutzen. Und habe mich umgehört nach Rettungshundestaffeln und bin dadurch dann zur Rettungshundearbeit gekommen.
2: So wird Alizé entsprechend gefordert und Menschen wird geholfen. Was will man mehr?
14: Komm, der Kopf. Ja, fein. Siehste. Ja, mach mal Standfliegen. Ja, genau. Trainier mal deine Flugmuskulatur. Ne? Junge, das ist Standfliegen. Im Sommer brauche ich keinen Ventilator. Ich ziehe jetzt mal ein bisschen was auf. Werde ihn. Oh, das ist aber. So, was ist? Er ist nicht fliegen wollen, jetzt mägelst du noch mit einem

0: Kann man das so sagen? Ich bereite sie aufs Leben vor. Mit allen Hindernissen und Scheiben, die da so im Weg sind. Und ja, es ist einfach schön, das mitzubeobachten, wie sie wie wirklich von klein und doof groß und schlau wird. Überhaupt dieses Arbeiten mit was Lebendem, das ist halt. Ja, da weißt du selber, du musst immer am Ball bleiben. Das ist nicht so wie ein Werkzeug, wo ich dann sage, diesen typischen Spruch, Hammer in die Ecke werfen und sagen jetzt bis morgen. Das kannst du mit denen nicht machen. Die werden auch mal krank. Dann wachsen die Sorgen mit. Das ist wie mit den eigenen Kindern. Frisst er nicht, will er nicht, hat er sich jetzt wehgetan. Ja, deswegen, das ist im Grunde genommen, 24 Stunden kann immer was sein. Ne? Und auch wie bei den richtigen Kindern, man ist dann froh, wenn er abends dann nach seiner Dusche die Augen zu hat und pennt.
1: Wer bei Alonso in der Pflege landet, hat Glück gehabt. Der leidenschaftliche Vogeltrainer ist ein Freund fürs Leben.
0: Mit 5 Jahren habe ich ein Wellensittich-Geschenk gekriegt. Da war ich extrem klein, so in die Größe. Und ja, das hat einfach Spaß gemacht, sich mit diesem Tier zu beschäftigen. Weil mit 5 Jahren, ja, kann man es ja gar nicht einschätzen, was man mal daraus werden könnte. Und das hat Spaß gemacht, sich mit dem Tier zu beschäftigen. Ich weiß noch genau, dem habe ich beigebracht, durch so leere Klorollen laufen zu lassen. Oder so ein kleines Spielzeugauto mit so einem Zahnseide habe ich ihn dann durchs Wohnzimmer gezogen. Ja, danach kam irgendwann mal ein Nymphensittich dazu. Dann waren es 2 Vögel. Später ist das ausgeweitet worden, dass ich dann so als Schulkind in den Wald gegangen bin. Ich muss es heute zugeben, die Naturschützer werden mich hassen. Ich habe Frösche, Salamander, Spinnen, alles gefangen, was nicht bei 3 in Erdloch verschwand. Und habe dann zu Hause einen eigenen Zoo sogar gehabt. Mit so ganz vielen Terrarien und so Becken und so. Meine Mutter hat sich gefreut mit jedem neuen Tier, was glitschig und 8 Beine hatte. Und ja, so war ich dann so mein eigener Zoodirektor in meinem Kinderzimmer.
1: Wie gut, dass Mama ihren Sohn gewähren ließ. Sonst wäre die Vogelwelt heute um einen großartigen Beschützer ärmer. Auf Spiel folgt Ernst. Für Alizé steht heute eine erste offizielle Eignungsprüfung beim Deutschen Roten Kreuz an. Frauchen Silke übt schon mal ein bisschen. Und dann ist die Freude groß, denn Alizé trifft auf dem stillgelegten Bundeswehrgelände ihren gleichaltrigen Bruder Amadé wieder. Bei der Prüfung sollen die Hunde heute zeigen, ob sie sich charakterlich als Rettungshunde eignen. Geprüft wird, ob sie angstfrei sind und Kommandos gut befolgen.
2: Wir ziehen nicht mit einem Hund den ganzen Test durch, damit sie zwischendurch Pause haben, sich erholen können, ihr noch mal durchatmen könnt.
1: Alizé und Amadé sind nicht die einzigen Hunde, die heute ihre Fähigkeiten unter Beweis stellen wollen.
2: Wie gehen Sie mit fremden Menschen um? Mögen Sie da sein? Lassen Sie sich anfassen? Sind Sie offen oder unsicher? Einfach Charakterzüge erkennen in Bezug auf fremde Personen.
1: Los geht's. Spielen mit unbekannten Personen. Rettungshunde dürfen nicht ängstlich oder scheu sein. Sie müssen ja notfalls rufende Menschen aus beklemmenden Situationen retten.
2: Gerne.
1: Das erfordert eine natürliche Neugier und volles Vertrauen. Der Hund muss dorthin laufen, wo er gerufen wird, und nicht erst abwarten, bis sein Herrchen ihm den Weg zeigt. Alizé scheint mit dieser Anforderung überhaupt kein Problem zu haben. Im Gegenteil. Sie findet das Ganze total spannend. Ist doch toll, wenn alle mit einem toben wollen. Und was sagen die Prüfer?
3: Wunderbar.
4: Das Einzige ist eben, dass sie als Nasenhund nicht so wirklich viel spielt. Also das war eigentlich so die einzige Geschichte, wo ich mir Sorgen gemacht habe, dass sie keine Lust hat, mit anderen Leuten zu spielen. Also sie ist ziemlich fressenfixiert. Dass es dann nur noch Spielzeug gab und kein Fressen mehr, das fand sie doof.
2: Bitte den Kreis im Laufschritt schließen.
1: Nächste Übung, Schreckhaftigkeit.
2: Den Hund in den Kreis locken. Jawohl. Conny, letzte Runde. Bleib einfach stehen, hältst die Leine am Ende fest, bist ein Baum.
1: Dass andere auf sie zulaufen, ist kein Problem für Alizé. Aber was passiert, wenn ein Mensch dabei schreit und stürzt?
2: Wunderbar. Lob deine Alizé. Erste Runde geschafft.
1: Alizé ist ausgesprochen nervenstark. Wenn sie weiter so cool bleibt, kann sie den Eignungstest des DRK bestehen.

0: In der nächsten Folge ist es endlich soweit. 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
1: Mensch.
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2: Keine Angst haben.

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0: komm mal her. Guck mal, was liegt denn da?
1: Sind keine Chips mehr da?
2: Guck doch mal unten links.
3: Wie wär's denn, wenn ihr hier mit uns esst, statt euch in deinem Zimmer mit leeren Kalorien vollzustopfen?
1: Wir wollen ein bisschen in Ruhe quatschen. Das sind keine mehr.
3: Wir sind unserem Sohn peinlich.
2: Da müssen noch welche sein. Es sei denn, dein ernährungsbewusster Vater hat alle meine Vorräte geplündert.
3: Wie heißt denn dein neuer Freund?
2: Falk. Hat er doch gesagt.
3: Und wie weiter?
4: Sagt er sowieso nichts. Ich kenne ihn noch nicht so lange.
3: Hat er trotzdem einen Nachnamen?
4: Stenze. Er geht seit kurzem in meine Klasse.
2: Ah, hab ich's doch gewusst. Ich find's ganz toll, dass du Anschluss gefunden hast. Paprika, ist das okay?
4: Ja. Schön, dass so ein Langweiler wie ich doch noch Freunde findet.
2: Ja, komm. So war das doch nicht gemeint.
4: Wir treffen uns nachher noch mit ein paar Kumpels. Aber ich weiß noch nicht, wann ich wieder da bin.
3: Aber ich weiß es. Heute zum Abendessen. Offenbar haben wir was verpasst, während wir damit beschäftigt waren, unsere Ehe zu retten.
2: Och, lass doch die Jungs.
3: Wieso machten wir so ein Geheimnis um seinen Falk?
2: Aber das ist doch völlig normal in dem Alter. Wer lässt sich da schon gerne von seinen Eltern aushorchen?
3: Aushorchen? Man wird doch mal fragen dürfen.
2: Doch, lieber. Freu dich einfach. Freu dich, dass der Junge aus seinem Einsiedler-Dasein erwacht ist. Nach der Herz-OP hat er sich viel zu lange abgekapselt.
3: Deswegen soll mir jetzt jeder recht sein, den er ins Haus schleppt.
2: Solange er seine Freunde noch mit nach Hause bringt, kann er ja so viel nicht zu verbergen haben.
3: Vielleicht hat er ihn nur mitgebracht, damit du genau das denkst und in Wirklichkeit...
5: Stefanie Winscheid, 16 Jahre. Passanten haben sie bewusstlos im Park gefunden. Diverse Schürfwunden und Hämatome sowie eine Platzwunde am Kopf. Intubation vor Ort ist über Atem und Kreislauf stabil. Kein Hinweis auf Alkohol.
6: Okay. Schockraum?
4: Hier, guck mal, die neue.
6: Cool.
4: Können wir dann auch mitnehmen? Ja, klar. Wer kommt denn eigentlich alles noch?
7: Ein paar von den Jungs auf das Haus.
4: Mädels auch?
7: Du, kein Bedarf.
4: Und das sagt der größte Aufreißer der Schule.
7: Ich hatte heute im Park die Begegnung der dritten Art.
8: Mit Steffi, der behinderten Zicke.
4: Hey, die ist aber auch cool. Wieso denn Zicke? Ich denke, du stehst auf sie.
8: Wie sagt denn sowas?
4: Na, das hört man so.
8: Kennst du sie?
4: Flüchtig. Ich gehe am Sonnabend auf ihre Party. Bist du auch eingeladen?
8: Selbst wenn. Ich habe Besseres zu tun.
4: Hattet ihr Zoff?
8: Mann, ist doch egal, oder?
4: Habt ihr nicht irgendwas anderes zu trinken hier? Ein Bier oder irgendwas?
9: Sie hat Fieber. 38,8.
10: Labor und dann zum Schädel-CT.
9: Was ist passiert?
10: Das ist schwer zu sagen. Ja, diese Verletzung an der Elle, das findet man oft bei Opfern, die sich gegen Schläge zu schützen versuchen.
9: Sie ist zusammengeschlagen worden?
10: Ich würde es nicht ausschließen. Könnte aber auch von einem ganz normalen Sturz stammen.
9: Ist die Kopfverletzung schuld an ihrer Bewusstlosigkeit?
10: Das glaube ich nicht. Ist aber prinzipiell möglich.
11: Nach dem CT
10: brauchen wir noch ein neurologisches Konsil.
9: Wir brauchen neues Gel.
10: Hm. Das reicht noch.
9: Okay.
10: So, dann melde Sie auf der ETS an und suchen mir doch bitte die Nummer Ihrer Eltern raus.
9: Mach ich.
10: Gut. Keine inneren Verletzungen. Gut. Danke dir.
12: Sie haben sich aber hoffentlich für übermorgen Abend nichts vorgenommen.
10: Nein. Ich habe auch die ganze Woche Frühdienst.
12: Nur keine falschen Hoffnungen. Es geht um die Mieterversammlung.
10: Ah, natürlich. Wir kommen auf jeden Fall, Asu und ich.
12: Sehr gut. Es geht ja um die Abstimmung über die Hofnutzung. Und da wird jede Stimme gezählt. Das könnte knapp werden.
10: Den Hof mit Garagen zu bebauen, statt ihn zu begrünen. Ich frage mich, welcher Idiot diesen Vorschlag eingebracht hat.
12: Was ist denn an diesem Vorschlag idiotisch?
10: Wenn ich aus dem Fenster gucke, sehe ich doch lieber einen Baum und höre Vogelgezwitscher.
12: Zurück zur Natur?
10: Ach, Sie... Das hätte ich mir eigentlich denken können.
12: Das ist die Stimme der Vernunft und der Zivilisation.
10: Machen Sie sich auf den ganzen Dschungel hier fast.
4: Wenn ich Kohle brauche, versetze ich einfach nur unseren Orient-Teppich. Die sind ja nicht abgezählt. Was bringt denn so ein Teppich?
8: Keine Ahnung, war doch nur ein Scherz. Aber so 3-4 Mountainbikes müssten dabei schon rumkommen.
4: Die Gläser kommen neben die Spüle.
8: Mensch, ich hab dir doch was Anständiges zu trinken im Haus.
4: Und auch noch das volle Programm.
8: Da darf ich nicht rein. Durchhalten. Unsere Hausbar ist auch nicht schlecht.
4: Ist das okay für deinen Vater, wenn du dich da bedienst?
8: Das kriegt er doch gar nicht mit. Und wenn, ist auch egal.
4: Was sagt er deine Mutter dazu?
8: Meine Mutter ist tot.
4: Oh, das tut mir leid.
8: Und du, das brauchst du nicht leid tun, das ist schon lange her. Also müssen wir jetzt hier noch abwaschen oder können wir los?
4: Nee, lass uns gehen.
11: Mal angenommen, dein Cousin kommt dich für ein paar Tage in Leipzig besuchen.
13: Ich habe gar keinen Cousin.
11: Ja, aber stell dir vor, du hättest einen.
13: Okay, wie sieht er aus?
11: Das ist völlig egal.
13: Blendend natürlich. Immerhin sind wir verwandt.
11: Also, er ist total fremd in der Stadt, kennt niemanden außer dir. Und würdest du es zulassen, dass er in irgendeinem Hotel absteigt?
13: Ob ich? Okay, wann kommt er?
11: Heute. Für 3 Tage. Er heißt Sinan und will sich hier in Leipzig an der Uni umhören. Meine Mutter rief an und...
13: Das ist schon gut. Wir beziehen das Sofa, halten uns beim Sex zurück und ich koche ein 3. Frühstücksei.
11: Du bist total süß und unkompliziert.
13: Das mit dem Sex ist ein großes Opfer.
11: Dafür wird das 3. Frühstücksei nicht nötig sein.
13: Hat er schon Sonderwünsche angemeldet?
11: Philipp.
13: Was?
11: Meine Mutter möchte nicht, dass er was von uns mitbekommt, dass wir ein Paar sind, zusammenleben, ohne dass wir verheiratet sind.
13: Und wie soll das praktisch gehen?
11: Die einzige Möglichkeit wäre, wenn du vorübergehend...
13: Ich soll ausziehen?
11: Ich find's ja auch blöd.
13: Eine sehr erwachsene Art, sich mit der Familie auseinanderzusetzen.
11: Meine Mutter steht schon genug unter Beschuss, weil ich keine gläubige Muslimin bin. Und wenn jetzt unsere wilde Ehe durchsickert, ist sie völlig unten durch.
13: Schon gut, ich bin weg.
11: Ja, aber er kommt doch erst heute Abend.
13: Ja, nicht auszudenken, wenn mein Geruch noch in der Luft liegt.
11: Ja, wo willst du denn überhaupt hin?
13: Ins Ärztezimmer. Die alte Couch ist eine gute Bekannte von mir.
11: Du willst in der Klinik schlafen? Dann tratschen sie und alle denken, wir sind verkracht.
13: Ja, das sind wir ja auch.
14: Achim, hier sind die Laborergebnisse von Stefanie Winscheid. Sie ist ziemlich unruhig, aber nicht erweckbar. Hast du ihre Eltern schon erreicht?
13: Nee, bisher noch nicht.
14: Sie hatte ihren Schulausweis dabei. Ich versuche mein Glück mal über die Goethe-Schule.
15: Goethe? Das ist doch Jakobsschule.
13: Ja.
15: Was haben wir denn?
10: Das Mädchen wurde im Clara-Zetkin-Park gefunden. Schürfwunden, Hämatome, Platzwunde am Kopf. Aber wir haben bisher weder einen Anhaltspunkt für die Verletzungen noch für die Ohnmacht. Das CT war in Ordnung.
15: Was sagt das Labor?
10: Die Entzündungsparameter sind sehr hoch, aber das habe ich erwartet.
15: Lungenentzündung?
10: Wahrscheinlich. Sie lag stundenlang im Park.
15: Und nichts, was auf das Koma deuten würde?
10: Nein.
15: Steffi, Augen auf! Steffi! CCT?
10: Ohne Befund.
15: War der Neurologe schon da?
10: Nein, aber ich versuch's nochmal.
15: Sagen, dass er auf jeden Fall noch eine Toxikologie, wenn sie nur reden könnte. Steffi!
13: Super.
16: Ich habe noch Pfefferminzbonbons in der Tasche.
13: Feierabend?
16: Übernachten Sie hier? Haben Sie Bereitschaft?
13: Nein.
16: Ah, ist es zu Hause ungemütlich geworden?
13: Alles in Ordnung.
16: Ah. Hier. Teilen Sie sich die gut ein.
13: Einen alle 4 Stunden?
16: Die Nachtschwestern sind doch immer bestens ausgerüstet.
13: Oder ich breche in die Cafeteria ein.
16: Oh.
11: Guten Abend.
16: Guten Abend. Jetzt löst sich Ihr Problem.
11: Hast du ihr auf die Nase gebunden, dass wir ein Problem haben?
13: Nein.
11: Warum habt ihr gelacht?
13: Sag mal, reicht es nicht, dass du mich aus der Wohnung geschmissen hast? Habe ich jetzt auch noch Lachverbot?
11: Ich habe dir ein paar Sachen mitgebracht, damit du dich hier wohlfühlst. Mein Kuschelkissen.
13: Schokolade.
11: Duftkerze Vanille.
13: Na toll.
11: Oh, ist die unbequem.
13: Oh. Wem sagst du das?
11: Freust du dich nicht?
13: Was Essbares wäre mir lieber gewesen. Der Magen hängt mir sonst wo.
11: Da tue ich alles, damit du es hier wohnlicher hast und du nüllst.
13: Also, ich bin nicht freiwillig hier.
11: Ich würde gern mit dir tauschen, anstatt meinem Cousin das anatolische Mauerblümchen vorzuspielen.
13: Ja, ja. Mhm. Ja, ja, ja, ja.
4: Bin da. Tut mir leid, dass ich so spät komme. Der Bus.
3: Der kommt alle 10 Minuten.
2: Guck mal, ich habe Aufschnitt vom Italiener besorgt. Greif zu.
4: Lecker, gibst du mir ein Stück?
2: Salami?
3: Ich habe eine sehr feine Nase.
17: Ist was nicht in Ordnung mit der Salami?
3: Dein Pfefferminzbonbon nützt dir überhaupt nichts.
4: Ich habe nur ein kleines Bierchen getrunken.
3: Leute, die nachmittags schon Alkohol brauchen.
17: Meine Güte! Pia genehmigt sich ab und zu im Laden auch ein kleines Säckchen.
3: Pia ist auch volljährig. Sagt dir der Name Stefanie Winscheid was?
4: Ja, die geht in meine Schule. Wieso?
3: Die ist bei uns heute eingeliefert worden. Man hat sie im Zetkin-Park gefunden. Bewusstlos, mit Schürfwunden, Blutergüssen, in einem schlimmen Zustand.
4: Wie hat's denn das geschafft?
3: Das kann man noch nicht sagen. Sie ist noch nicht bei Besinnung.
17: Schrecklich sowas.
3: Weißt du, wo man ihre Eltern erreicht? Jakob.
4: Hm?
3: Wo erreicht man Steffis Eltern?
4: Die sind verreist. Das weiß ich, weil Steffi sturmfreie Bude hat. Und an Sonntag eine Party bei ihr steigt. Naja, steigen sollte.
12: Dr. Brentano hatte heute Frühdienst. Und ich denke auch nicht, dass wir ihren Service in Zukunft noch benötigen. Vielen Dank auch und auf Wiedersehen.
3: Winterpizza, stopp, stopp!
12: Dr. Das ist Brentano?
3: Meine. Danke, stimmt so.
12: Haben Sie den Dienst getauscht?
3: Nein.
12: Wieso bestellen Sie sich dann eine Pizza in die Klinik und nicht nach Hause?
3: Das hätte nichts gebracht. Ich bin ja hier.
12: Ja, der Punkt geht an Sie. Aber warum verbringen Sie einen Feierabend in der Klinik?
3: Die netten Gespräche mit Ihnen, die Blumen in den Patientenzimmern. Sie kennen ja meinen Naturtick.
10: Wenn ich an unsere Partys damals denke, als ich so alt war wie du, es war immer wichtig, einen guten Draht zum Discjockey zu haben. Zur Not musste man ein paar Mark springen lassen, damit er im richtigen Moment eine langsame Scheibe auflegt.
4: Zu deiner Zeit müssen die doch auch Schellack gewesen sein.
10: Das habe ich jetzt überhört. Und dann kam Jakob, so ein schöner, schöner Blues. Und dann konnte man so ein bisschen ertasten.

0: fummeln. Die Steffi, die ist ein hübsches Mädchen.
1: Naja, wenn man auf den Typ steht.
0: Aber du kennst sie doch besser als flüchtig. Ich meine, sie wird ja nicht jeden auf ihre Party einladen.
1: Da kommen x Leute.
0: Und dieser Falk, der kommt nicht.
1: Ja, der kommt nicht.
0: Du kannst deinem alten Vater nichts vormachen. Du kannst mir alles anvertrauen, Junge.
1: Ja, klar.
2: Ja, habt ihr noch ein Plätzchen frei für mich?
0: Bist du schon fertig?
2: Fertig? Womit? Ach so, ja.
1: Das habe ich jetzt gesehen.
0: Was hast du denn gesehen?
1: Oh, ich habe keinen Bock.
2: Oh, hey.
1: Na was denn, diese blöde Vater-Sohn-Nummer und bescheuerte Ausfragerei über die Mädels?
2: Jakob.
1: Na was denn, stimmt doch. Außerdem muss ich jetzt noch Hausaufgaben machen.
3: Hi. Wie war dein Tag?
4: Wie immer.
3: In der Schule alles klar?
4: Alles klar.
1: Ich hab die Mathearbeit verhauen. Und Englisch ebenso. Aber ist ja auch kein Wunder. Ich sehe die Schule ja sowieso kaum noch von innen.
3: Schön, schön.
1: Ich mach auf.
4: Hi.
1: Papa? Das ist Jakob.
5: Abend.
3: Hallo Jakob.
1: Wir wollen uns ein paar DVDs reinziehen.
3: So, ja, mach das doch hier unten. An der Anlage ist doch viel schöner. Ich bin oben im Büro.
1: Wo kommst du denn jetzt? Die Jungs sind vor einer Stunde hier.
6: Mein Vater wollte mit mir reden. Unter Männern. Steinzeit-Anekdoten gegen mein Intimleben.
1: Bei meinem dauern solche Anfälle nur 2 Sekunden. Ich hab nur einen Thriller. Hast du Lust?
6: Ja, klar. Du hast doch Steffi heute im Clara-Park getroffen und warst abgetönt von ihr.
1: Was kommst du mir jetzt mit dir, ey?
6: Sie haben sie im Park gefunden. Bewusstlos.
1: Sie war ziemlich übel zugerichtet.
6: Ist nicht wahr, oder?
1: Was ist denn da gelaufen zwischen euch?
6: Jedenfalls nichts, was erklären würde, warum sie jetzt im Krankenhaus liegt.
1: Dann kannst du es mir doch erzählen.
6: Ich war mit dem Fahrrad unterwegs. Da war sie ein paar Meter vor mir. Dann hol dich auf und sag Hallo.
1: Ja, und sie?
6: Mann, sie hat gleich rumgezickt. Vor allem, was fällt der blöden Kröte überhaupt ein, mich als Einzigen nicht auf ihre Party einzuladen?
1: Und weiter?
6: Ja, dann bin ich mit dem Fahrrad ein bisschen auf die Pelle gerückt. Und sie ist halt umgekippt.
1: Und dann war sie ohnmächtig.
6: Bullshit, Alter. Die hat total hysterisch rumgekreischt. Und dann habe ich gefragt, ob alles in Ordnung ist. Und dann hat sie bloß irgendwie leer in die Luft geschlagen und hat mich angespuckt.
1: Das klingt ja nicht nach ohnmächtig.
6: Ja, allerdings. So, jetzt DVD gucken.
7: Jedenfalls ist mir jetzt schlecht.
8: Ich hab dich doch nicht gezwungen, eine Pizza XXL zu futtern.
7: Ich glaube nicht, dass es von der Pizza kommt. Das ist deine Duftkerze.
8: Jetzt bin ich wieder schuld.
7: Und morgen brauche ich mein großes Kopfkissen. Das Ding ist ja wohl eher Deko.
8: Ich bring dir alles mit, was ich entsorgt habe. Deine Zahnbürste, deine Handtücher. Dein Kuscheltier. Er kommt. Ich hoffe, er hat bessere Laune als du. Tschüss. Ich komme. Einen Moment.
9: Hey.
8: Hallo, Sina.
9: Ja?
8: Moment, ich nehme dir das ab.
9: Danke.
8: Oh. Komm rein. Wie war deine Reise?
9: Gut.
8: Ich nehme es dir ab.
9: Ja. Oh, Mann.
8: Mensch, hast du dich verändert.
9: Wir haben uns ja auch jahrelang nicht gesehen. Mann, komm mal her, ey. Oh, die schönste Cousine von allen. Lass dich mal anschauen. Wow. Ich hoffe, ich mache dir nicht zu viele Umstände.
8: Nein.
9: Deine Mama war auch nicht davon abzubringen. Ganz schön groß hier, muss ich sagen. Wohnst du hier alleine?
8: Das täuscht optisch. Das liegt an den Farben.
9: Ah.
8: Möchtest du was trinken?
9: Sehr gerne.
8: Ja. Setz dich.
9: Okay.
8: Du kannst da auch heute schlafen.
9: Danke.
10: Noch Abendbrot oder schon Frühstück?
11: Entschuldige bitte, aber mein Kühlschrank ist mal wieder leer. Ich komme einfach nicht dazu, einzukaufen. Ich fülle es aber wieder auf, ja?
10: Ja, ist nur, ist nur. Was macht Jonas?
11: Jonas hat heute im Kindergarten eine Puppe am offenen Herzen operiert.
10: Der ganz der Opa.
11: Ja, leider ist die Puppe verstorben.
10: Oh.
11: Das war nicht seine.
10: Da kommt ja noch jemand. Wen haben wir denn da?
1: Hallo, Papa.

0: Na, hast du dir mit deinem Busenfreund nach den Schularbeiten noch ein Bierchen gegönnt?
1: Ich hab nichts getrunken.
0: Aber ein bisschen gekifft hab da.
1: Okay, ich war bei Falk, aber...
2: Sag mal, kann ich den Joghurt auch noch haben?
0: Ja, ist mein letzter.
1: Ich weiß was Neues von Steffi.
0: Nämlich?
1: Sie hatte einen kleinen Fahrradunfall im Park. Naja, sie ist mit Falk zusammengerasselt und umgekippt. Aber sie war nicht ohnmächtig.
0: Ich trau deinem Freund nicht. Bei uns in der Klinik liegt ein besinnungsloses Mädchen. Und er erzählt von einem kleinen Fahrradunfall.
1: Ich vertraue ihm aber. Gute Nacht.
0: Das ist mindestens unterlassene Hilfeleistung.
2: Hey Leute, wollt ihr das nicht auf morgen früh verschieben? So ein Streit liegt danach schwerer im Magen als dein kleiner Imbiss. Gute Nacht.
1: Gute Nacht.
3: Ein epileptischer Anfall. Sie hatte keinen Ausweis dabei. Ich habe alles durchgesehen.
4: Ja, vielleicht ist es ihr erster Anfall.
3: Epilepsie kann in jedem Alter völlig unerwartet ausbrechen.
4: Das hört ihr gar nicht auf.
3: Noch eine Ampulle, Egon.
4: Sie hat einen Anfall, hat das Bewusstsein verloren und ist gestürzt.
3: Das würde zumindest einige Verletzungen erklären.
4: Ja, und dann hat sie in der Kälte gelegen, daher die Lungenentzündung.
3: Der Kampf lässt nach.
5: Ach, herrlich, so ein Familienfrühstück. Wie früher, oder? So. Bisschen Vitamine für alle. Früher war es allerdings umgekehrt. Ich war mufflig und ihr habt gequatscht. Also, zum Beispiel bei Jakob habe ich mich immer gefragt, wie man am frühen Morgen schon derart viel reden kann. Ich komme ja eigentlich erst nach dem dritten Kaffee zu mir.
0: Ich möchte, dass du heute Abend zu Hause bist, wenn ich aus der Klinik komme.
1: Was soll das denn jetzt?
0: Kannst du ja wohl denken nach heute Nacht.
5: Was war heute Nacht?
0: Dein Sohn war wieder mal auf Achse. Ich habe ihn auf frischer Tat ertappt.
5: Und was geisterst du so mitten in der Nacht durchs Haus?
0: Ich wünsche nicht, dass du dich weiter mit Falk triffst.
1: Wünschen kannst du dir viel.
0: Hab ich mich klar ausgedrückt?
1: Ich muss jetzt los.
0: Hast du mich verstanden?
1: Ja, hab ich. Ich muss in die Schule, oder willst du mir das jetzt auch verbieten? Ich meine, ich könnte ja schlechten Umgang haben. Da treibt sich ja Pöbel rum.
0: Du hast keinen Grund, pampig zu werden.
1: Das wird mir jetzt so blöd.
5: Jakob, wart. Jetzt vergiss mal deinen Ärger für einen Moment. Wir können dir natürlich nicht vorschreiben, mit wem du befreundet bist. Das wollen wir auch gar nicht. Aber dein Vater macht sich Sorgen. Und ich bitte dich, das ernst zu nehmen. Jakob, du bist manchmal so vertrauensselig. Und dieser Falk, du bist ein intelligenter Junge. Lass dich nicht einlullen. Versprochen?
1: Ja, ja, versprochen.
5: Du kannst doch den Falk nicht einfach verurteilen, ohne ihn genau zu kennen.
0: Du hast Steffi Windscheid nicht gesehen.
5: Die Freunde, die Jakob sich bis jetzt gesucht hat, waren immer sehr anständig. Wir hatten doch noch nie Grund, uns Sorgen zu machen.
0: Bis jetzt.
5: Und warum sollte er dann jetzt so daneben liegen?
0: Weil er so lange alleine war, weil er
6: sich nach Freunden sehnt. Vielleicht ist er dann nicht mehr so wählerisch. Nimm das nicht so auf die leichte Schulter.
5: Ich nehme das nicht auf die leichte Schulter. Ich finde nur, wir sollten nicht gleich vom Schlimmsten ausgehen.
0: Ich kann mich doch nicht blind stellen.
5: Ach, mein Lieber, das sollst du doch auch gar nicht. Guck genau hin und warte, bis alle Fakten auf dem Tisch liegen. Vielleicht war es ja wirklich ein ganz normaler Fahrradunfall.
0: Vielleicht.
5: Bisschen mehr Vertrauen zu Jakob. Schönen Tag.
0: Dir auch. Hallo, Katrin.
7: Morgen. Das EEG von Stefanie Windscheid.
0: Und, irgendwas Erhellendes?
7: Leider genau das, was zu erwarten war nach heute Morgen.
0: Was war denn?
7: Sie hatte einen epileptischen Anfall. Das EEG räumt jeden Zweifel aus.
0: Epilepsie? Von wegen Fahrradunfall.
8: Ich bin wohl nicht der erste Cousin, der hier übernachtet. Die beiden Sachen lagen hier auf deinem Badezimmerschränkchen.
7: Na hör mal. Du fragst das, als ob du mir irgendwelche Männergeschichten unterstellen willst. Ich bin Türkin. Und sowas ist vor der Ehe für mich tabu.
8: Ich dachte nur an Männerparfum, Rasierzeug.
7: Ich mag's sehr gern herb. Das ganze süße Zeug für die Frauen. Oh, herrlich.
8: Also, du bist verrückt.
7: Und auch wenn es dich nichts angeht, der hier ist für meine Beine. Du weißt ja, wir mediterranen Frauen.
8: Ja, ich weiß.
7: Ich mach das schon. Hallo, Frau Marquardt.
9: Haut einen ja um.
7: Das nehme ich doch immer. Was kann ich für Sie tun?
9: Ich komme wegen der Mieterversammlung morgen. Sie wissen schon, die Abstimmung, ob nun Hofbegrünung oder Garagen.
7: Ich bin für die Bepflanzung. Also keine Chance, mich umzustimmen.
8: Hallo,
10: Guten Tag.
8: Guten Tag.
7: Sinan Yildiz ist mein Cousin, meine Nachbarin.
9: Der Cousin?
8: Ja.
9: Unten hat übrigens jemand den Namen Brentano vom Briefkasten abgemacht. Ich weiß auch nicht.
7: Ja, das war ich. Sie wohnt nicht mehr hier. Meine Freundin, sie wohnt nicht mehr hier. Sie hat jetzt was Eigenes. Aha.
9: Da hat sie aber Glück.
7: Kann man wohl sagen.
9: Es ist ja momentan ziemlich schwierig, in Leipzig einen Unterschlupf zu finden. Es gibt sogar Ärzte, die müssen in der Klinik übernachten.
8: Hab ich auch gehört.
7: Wolltest du dich nicht frisch machen? Mhm. Wir müssen bald los.
8: Schönen Tag noch.
9: Gleichfalls.
8: Danke.
7: Er wohnt für ein paar Tage hier. Er darf nicht wissen, dass ich einen Freund habe. Unsere Familie ist sehr konservativ.
9: Bei Allah, das verstehe ich.
7: Danke.
9: Ach, und wenn Sie und Dr. Brentano morgen für die Garagen stimmen, dann
10: wird Ihr Cousin auch nichts von dem schrecklichen Lebenswandel seiner Cousine erfahren.
9: Das verspreche ich Ihnen.
7: Das ist Erpressung.
9: Aber nein, das ist ein Tauschgeschäft. Ein lieber Gefallen gegen einen anderen.

0: Heimann, es war aber in telefonisch kein Durchkommen. Es geht um ein junges Mädchen, das gestern bei uns eingeliefert worden ist. Eine Schulkameradin ihres Sohnes. Achso, ich bin Chefarzt der Sachsenklinik. Sie wurde bewusstlos in einem Park aufgefunden. Offenbar hat ihr Sohn sie kurz vorher getroffen.
1: Darüber weiß ich nichts. Am besten, wir hören uns an, was mein Sohn dazu zu sagen hat.
2: Bitte. Falk, komm mal bitte.
3: Was ist denn?
1: Hier ist ein Herr Dr. Heilmann. Ich will was mit dir klären.
3: Papa.
4: Der ist tatsächlich auf Station. Mhm. Ja, es tut mir leid.
3: Also.
5: Hi.
3: Hi.
5: Was ist denn jetzt noch?
3: Du wolltest mir noch den Wohnungsschlüssel geben.
5: Hab ich vergessen. Einen Moment.
3: Also. Der Schlüssel. Hallo. Wer ist denn das?
5: Er. Einer von den Assistenzärzten.
3: Nettes Paar, oder?
5: Sie sind kein Paar.
3: Könnte man doch meinen, oder?
5: Der Miska flirtet mit allem, was nicht rechtzeitig auf den Bäumen ist.
3: Hat das bei dir auch schon mal probiert?
5: Logisch. Aber bei mir beißt er auf Granit. Ich meine, Männer sind für mich überhaupt kein Thema. Du kennst ja meine Einstellung.
3: Ja.
1: Sie haben mir eben so freundlich zugelächelt. Kennen wir uns?
5: Natürlich.
1: Ich kann mich nicht erinnern, Sie je gesehen zu haben.
3: Hallo? Das ist Arzu Ritter. Meine Cousine arbeitet seit Jahren hier als Schwester.
1: Ach, seit Jahren?
5: Hm.
1: Und da hat Ihnen unsere Oberschwester nie erklärt, dass das keine Kontaktbörse, sondern ein Krankenhaus ist?
5: Was soll das denn heißen?
1: Ich halte nichts von Schwestern, die ungeniert mit Ärzten flirten. Bremsen Sie sich.
3: Ui, ui, ui. Ich muss los. Tut mir leid.
6: Steffi war aber gleich wieder auf den Beinen. Okay, vielleicht hat sie ein paar blaue Flecken abgekriegt, aber...
1: Du hast ihr also nicht geholfen?
6: Angespuckt hat sie mich, als ich ihr helfen wollte.
1: Damit wäre der Fall wohl klar, zumindest soweit es meinen Sohn betrifft.
0: Das Mädchen liegt auf der Intensivstation. Du sprichst von einem harmlosen Fahrradunfall. Sie liegt doch bestimmt nicht wegen ihrer aufgeschürften Knie. Sie war völlig hilflos. Du hast sie eiskalt sich selbst überlassen.
7: Also solche Unterstellungen verbitte ich mir, ja? So mies würde sich mein Junge nie verhalten.
0: Auch nicht aus verletzter Eitelkeit oder aus Rachegefühlen, weil sie dich nicht bei ihrer Party haben wollte?
3: Papa.
0: Jakob, mit so einer dünnen Geschichte darf er nicht durchkommen.
7: Wenn ich fragen dürfte, Herr Doktor, was sagt denn das Mädchen dazu?
0: Die Patientin konnte sich dazu noch nicht äußern. Sie ist noch ohnmächtig.
7: Verstehe. Aber dann gibt's Zeugen.
0: Nein. Ich mache mir eben meinen Reim drauf. Ich sehe doch, welchen Einfluss ihr Sohn auf meinen Jungen hat. Bevor er Falk kannte, ist er jedenfalls nicht mit einer Bierfahne nach Hause gekommen oder hat sich nachts rumgetrieben. Wieso bist du eigentlich nicht in der Schule?
6: Ausfall. Unser Mathelehrer ist krank.
7: Ach, darum geht's in Wirklichkeit. Ihr Sprössling läuft Ihnen aus dem Ruder und Sie suchen einen Sündenbock.
0: Ich suche einfach nur die Wahrheit.
7: Verlassen Sie bitte mein Haus.
0: Das war noch nicht das letzte Wort. Jakob, kommst du?
6: Ich bleib hier. Ja, wir müssen eh gleich wieder in die Schule.

0: Mensch, es hat eben nicht jeder so einen coolen Vater wie du.
1: Ey, bist du so naiv oder tust du nur so? Denkst du, mein Alter wäre so entspannt, wenn er wüsste, was abgeht? Mein Daddy bekommt genau die Show, die er haben will.
0: Ich arbeite ja dran.
1: Mach das. Aber in unserer Clique ist kein Platz für Anfänger.
2: Ich bring dich um.
3: Was ist das eigentlich für ein schreckliches Parfum?
2: Deins.
3: Meins? Riecht das an mir auch so?
2: Was sollte das vorhin? Ich stand da wie eine Schwachsinnige.
3: Ich wollte nur nicht den Verdacht aufkommen lassen, dass wir ein Paar sind. War das nicht der Plan?
2: Das hast du doch nur gemacht. Ich find's ja auch nicht so toll. Du fällst mir. Ich habe auch kein Auge zugetan.
3: Wir könnten ja beide im Ärztezimmer schlafen.
2: Diese idiotische Lügerei. Und jetzt kostet uns das auch noch die Hofbegrünung.
3: Was hat denn dein Cousin mit unserem Hof zu tun?
2: Die Marquardt hat von unserem Spielchen Wind bekommen.
3: Ich hab's geahnt.
4: Machen Sie ruhig weiter. Ich erzähl's auch niemandem. Ich habe ja noch keinen Grund. Müssen Sie nicht zur Visite?
5: Das heißt, wir können erst in 2 Tagen sagen, ob wir ein weiteres Mal operieren müssen.
6: Ja. So, wen haben wir jetzt?
7: Frau Jakobsen.
6: Ah, Frau Jakobsen.
0: Stopp mal.
5: Kann ich mal sehen?
0: Ich muss mit dir reden.
6: Jakob, was machst du denn hier? War irgendwas in der Schule?
0: Wie kommst du denn darauf? Ich meine, ich stand vor der ganzen Klasse als Loser da und mein einziger Freund, der will nichts mehr mit mir zu tun haben. Aber sonst war nichts.
6: Kleinen Moment, ja. Es tut mir leid.
0: Es tut dir leid. Das hättest du dir vor deinem bescheuerten Auftritt bei Stenzers überlegen können.
6: Wir können über alles reden, aber später.
0: Ja, ich weiß. Ich kann dir alles anvertrauen. Das Problem ist nur, ich kann mich nicht drauf verlassen, dass du es nicht benutzt, um mich irgendwann mal von meinen Freunden zu blamieren. Und verfallt bin ich jetzt gestorben.
6: Immer Lautstärke. Entschuldigung. Mir ist klar gewesen, dass dieser Junge dich fallen lässt wie eine heiße Kartoffel, wenn es irgendwelche Probleme gibt.
0: Und du weißt ja auch ganz genau, was im Park gelaufen ist. Wussten Sie schon? Mein Vater ist Hellseher.
8: Oh, das ist mir neu. Naja, dann kann er mir vielleicht sagen, wann wir weitermachen können.
6: Ich komme gleich nachher, Professor.
8: Das ist schön. Ja.
6: Denkst du, mir hat es Spaß gemacht, vor Falks Vater wie ein Trottel dazustehen, nur weil mein Sohn auf einmal nichts gehört oder gesehen haben will?
0: Du tust mir ja so leid.
6: Jakob, dir scheint der Ernst der Lage nicht klar zu sein. Dein sauberer Freund hat das Mädchen einfach liegen gelassen. Muffensausen bekommen, weil er genau gesehen hat, dass da was nicht stimmt.
0: Sie hat mit den Armen gefuchtelt und rumgekeift.
6: Vielleicht war das schon der epileptische Anfall.
0: Sekunde mal. Epileptisch?
6: Dazu darf ich dir nichts sagen.
0: Toller Trick. Wenn es ans Eingemachte geht, dann fällt dir plötzlich deine ärztliche Schweigepflicht ein.
6: Das war keine Erfindung von mir.
0: Ja, passt ja super in den Kram. Tolle Masche. Von Mann zu Mann reden.
5: Wenn sie weiter so stabil bleibt, können wir sie extubieren.
3: Was halten Sie von einer Verlegung auf die Normalstation?
5: Aber nicht vor morgen.
9: Ich sehe mir die Patientin später noch mal an.
5: So, Herrschaften, das war's dann. Ich danke Ihnen.
9: Ich würde jetzt einen Kaffee trinken gehen. Kommt einer mit?
3: Ich schließe mich an.
6: Also, ich muss mich für Jakobs Auftritt entschuldigen. Das ist im Moment etwas schwierig.
5: Wer hätte vor einiger Zeit daran geglaubt, dass er je wieder zu so einem Auftritt fähig sein würde?
6: Ja, umso schlimmer, dass er sich in seinem neu gewonnenen Leben mit falschen Freunden umgibt, die zu normaler menschlicher Regung nicht fähig sind. Das Mädchen müsste in diesem Zustand hier nicht liegen.
5: Darauf hat er auf Jakob offensichtlich noch nichts abgefärbt, so wie er ihn die Hölle heiß gemacht hat.
6: Soll ich mich über seine Unverschämtheiten auch noch freuen?
5: Er hat klare Vorstellungen von ihrem Vater-Sohn-Verhältnis. Deutlicher kann er Ihnen nicht sagen, wie wichtig sie ihm sind.
6: Jakob, mach auf! Jakob, irgendwann musst du sowieso rauskommen. Klopf du mal.
9: Ach, du glaubst, dann macht er auf.
6: So ein mütterliches Klopfen.
9: Es dürfte ihm klar sein, dass trotzdem du es bist, der da draußen auf ihn lauert.
6: Ich lauere nicht.
9: Sag einfach, dass es dir leid tut, dann macht er auch auf.
6: Mir soll es leid tun, dass er mich gestern in der Klinik unmöglich gemacht hat?
9: Du hast ihn unmöglich gemacht vor seinen Freunden.
6: Jakob! Ich hatte meine Gründe. Komm, lass uns in Ruhe reden.
9: Es tut mir leid.
7: Tut mir leid.
10: Seid ihr fertig im Bad?
11: Ja, morgen, Papa.
7: Guten Morgen.
10: Ja, der Junge ist doch schon längst in der Schule. Ich habe ihn in der Küche getroffen.
7: Um die Zeit, das steht er noch vor verschlossener Tür.
9: Schade. Gestern sah es so aus, als würde das Medikament greifen. Das Fieber ging runter.
3: Hoffen wir, dass sie auf das Cephalosporin besser anspricht.
0: Wie geht es, Steffi?
2: Jakob.
0: Ich weiß Bescheid. Wir sind Freunde.
3: Das Fieber ist wieder gestiegen. Wir probieren es jetzt mit einem anderen Medikament.
9: Wäre sie früher gefunden worden, dann wäre das mit der Lungenentzündung wahrscheinlich gar nicht so schlimm geworden.
0: Und die Epilepsie?
9: Das ist das schlimmere Problem, aber im Moment nicht das akute.
3: Was ist das denn?
9: Der Blutdruck fällt.
12: Tachykard.
9: Sie verträgt das Medikament nicht.
12: Kammerflimmern.
9: Defi.
3: Jakob?
12: Was ist jetzt los?
9: Kammerflimmern mit Verdacht auf anaphylaktischen Schock.
12: Ist die Infusion abgestellt?
9: Ja.
12: Hat sie Cortison bekommen?
9: Bin dabei.
12: Weg. Schuss.
9: Nichts.
12: Nochmal. Schuss.
9: Sinusrhythmus.
0: Na endlich.
1: Was gibt's denn so Dringendes, dass du mir die halbe Mailbox vollsüllst?
0: Steffi geht's total dreckig. Vorhin, als ich da war, ich dachte, sie stirbt.
1: Ja, das ist hart, aber nicht meine Baustelle. Ich hab dir erzählt, wie es war.
0: Aber wenn du noch da geblieben wärst, dann...
1: Sie wollte es nicht.
0: Sie ist ohnmächtig geworden, kurz nachdem du weg warst. Kam sie dir nicht irgendwie komisch vor?
1: Ja. Vor allem kam sie mir hysterisch vor. Noch was?
0: Ich darf dir das eigentlich nicht erzählen, aber... Ich meine, wir sind doch Freunde. Steffi hatte einen epileptischen Anfall.
1: Ein?
0: Ja.
1: Ich hab dir erzählt, was ich weiß.
0: Ich glaub dir nicht, dass sie dir egal ist. Wenn du nur halb so cool wärst, wie du tust, dann würdest du mal in die Klinik gehen und nach ihr sehen.
1: Ich sag mal, bist du fertig?
0: Ja.
1: Verstehe ich nicht, warum du so einen miesen Typen wie mich nicht einfach rauswirfst.
0: Na, geht doch. Einsicht ist der erste Schritt zur Besserung. Aber du musst jetzt trotzdem gehen, ich will los. Hallo, Schwester Yvonne.
13: Jakob.
0: Wie geht es denn Stefanie Windscheid?
13: Du weißt doch, ich darf dir keine Auskünfte geben.
0: Ich war heute Morgen bei ihrem Zusammenbruch schon dabei.
13: Sie ist noch auf der Intensiv, nicht ansprechbar.
0: Mist.
13: Ja, aber wenigstens konnten wir in der Zwischenzeit ihre Eltern erreichen, über viele Umwege.
0: Na gut, sobald es was Neues gibt, ich gehe rüber in die Cafeteria.
14: Ich hasse Mieterversammlung. Ich überlege vorher jedes Mal, ob ich schwänzen soll. Da sitzt man Stunden um Stunden rum und am Ende ist man genauso schlau wie vorher.
15: Den habe ich hinterm Sessel gefunden.
2: Es kommt dir jetzt ein bisschen komisch vor, aber ich spiele manchmal. Frauenfußball ist jetzt groß im Kommen.
15: Ach so? Ganz ehrlich, ja, wenn du nicht länger solo bleiben möchtest. Frauenfußball, Männerparfüm.
3: Das gibt's doch nicht.
2: Hallo.
3: Heute Mittag lerne ich Sie in der Klinik kennen. Ja, ich bin neu hier im Haus und dachte mir, ich hole meine Nachbarin zu der Mieterversammlung ab.
15: So ein Zufall.
3: Ah, mein Ball. Haben Sie den hier im Treppenhaus gefunden?
15: Also?
2: Na toll. Sinan, das ist Philipp, mein Freund. Wir wohnen hier zusammen. Ich habe ihn ausquartiert, damit du nichts mitbekommst. Also, wenn du es alles in der Familie rumerzählen willst, soll es mir egal sein.
15: Dann sind wir ja quitt, was die Lügerei angeht. Ich bin nämlich gar nicht hier in der Stadt, weil ich mich um meinen Studienplatz kümmern will. Sondern ich besuche meine Freundin. Und weil ich nicht wollte, dass mir meine Eltern 1000 Löcher in meinen Bauch fragen, bin ich zu dir gekommen. Yasemin ist Türkin. Aber heiraten spielt bei uns noch lange keine Rolle. Natürlich dachte ich, dass du ein Problem damit hast.
2: Stockkonservativ, wie ich bin.
15: Stockkonservativ, wie du vorgegeben hast, dass du bist.
2: Von mir erfährt keiner von unserer lieben Sippe nur ein Wort.
15: Von mir auch nicht. Es tut mir so leid, dass du wegen mir das Feld räumen musst.

0: Musstest.
1: Mir auch.
0: Es tut mir leid.
2: Ja, ihr könnt das wieder gut machen. Mhm. Indem ihr Yasemin und mich zum Essen einladet. Keine Widerrede.
0: Okay.
1: Okay.
3: Hier. Sonst noch was?
4: Nee, von oben nicht mehr, danke. Du kommst ohne mich klar die paar Tage. Hm?
3: Kein Problem.
4: Ja, und wenn, du hast ja auch die Nummer vom Hotel in München.
3: Du, Papa.
4: Was denn?
3: Wegen Steffi.
4: Da ist das Taxi. Hör mal, Junge, mach dir keine Gedanken. Hm? Du hast nichts Unrechtes getan, da vertraue ich dir. Und wenn dieser Doktor auf die Idee kommt, juristische Schritte einzuleiten, da beißt er bei unseren Anwälten auf Granit.
3: Darum geht's doch gar nicht.
4: Pass mal auf, wir besprechen alles, wenn ich wieder zurück bin, ja?
3: Ich hätte sie da nicht liegen lassen dürfen.
4: Die Sache ist erledigt.
3: Für mich aber nicht. Mann, ich bin zu einer miesen Ratte mutiert.
4: Ach komm, Falk, jetzt red dir nichts ein.
3: Du hast doch keine Ahnung, wie mein Leben aussieht. Du bist ja nie da. Und wenn du mal da bist, dann hörst du mir sowieso nicht zu.
4: Ach Gott, das stimmt doch überhaupt nicht.
3: Du weißt doch überhaupt nichts von mir.
4: Ich meine, wir leben unter einem Dach.
3: Na, umso schlimmer. Nie bemerkt, dass ich trinke und das in rauen Mengen? Oder glaubst du, das Zeug verdunstet? Ach ja. Und was glaubst du eigentlich, wie viele Fehlstunden ich in der Schule habe, hä?
4: Junge, pass mal auf, jetzt beruhige dich, ja? Wir kriegen das alles wieder ins Lot. Nur jetzt, ich, wirklich.
3: Mann, verdammt, mein Leben geht im Bach unter, seitdem Mama tot ist und du checkst es noch nicht mal.
4: Falk, wir...
3: Na gut, los. Komm, hau ab. Hier, dein beschissenes Taxi wartet.
5: Na? Möchtest du ein Stückchen Kuchen oder ein Brötchen?
3: Nein, danke.
5: Was hat dir denn den Appetit verschlagen?
3: Nichts.
5: Das ist aber ein sehr dramatisches Nichts.
3: Eine Freundin von mir liegt hier auf der Station.
5: Ach, das Mädchen aus dem Park.
3: Hm. Und ich habe noch Zoff mit Papa.
5: Och, der kriegt sich schon wieder ein. Hauptsache, deiner Freundin geht's bald wieder besser.
3: Hallo.
5: Was denn? Also nichts essen?
3: Nein. Und? Gibt's was Neues? Wegen Steffi? Ja. Sie sagen, sie ist stabil. Auf niedrigem Niveau.
6: Das hört sich nicht gut an.
3: Sie hängt an Schläuchen und Kabeln.
6: Horror.
3: Ich wollte hier warten. Ich meine, es ist immer gut, direkt an der Quelle zu sitzen.
6: Mann, es tut mir so leid. Weißt du, wenn ich richtig hingesehen hätte, hätte ich merken müssen, dass sie nicht nur hysterisch ist. Wenn ich ihr geholfen hätte, zumindest die Lungenentzündung hätte ich ersparen können.
3: Hinterher ist man immer schlauer.
6: Eine Epilepsie. Wenn sie mir irgendwas gesagt hätte.
3: Sie hatte doch selber keine Ahnung. Die Krankheit, die schlägt ohne Vorwarnung zu. Keine Warnsignale, nichts.
6: Eigentlich ist sie ja ganz süß. Und dass sie mit so einem Vollidioten wie mir nichts zu tun haben will, kann man ihr wohl nicht verdenken.
3: Hey. Wenn sie mit der Lungenentzündung über den Berg ist, kannst du das ganz langsam angehen lassen.
6: Mann, Epilepsie. Man denkt immer, es kriegt keiner, den man kennt.
7: Hallo?
6: Tag, Frau Heimann.
7: Hallo, Falk. Du, ich habe Feierabend. Soll ich dich mit nach Hause nehmen?
3: Nee, lass mal. Ich, also, wir wollten noch warten. Falls was von Steffi durchsickert.
7: Aber das könnt ihr doch auch zu Hause. Ich sag Papa, wo ihr zu erreichen seid.
3: Papa.
7: Es tut ihm leid. Na komm, ich mache euch was zu essen.
3: Mama.
6: Hey, was ist denn los? Das ist doch eine gute Idee.
7: Du, ich nehme die beiden Jungs mit nach Hause. Ich meine, ehe sie hier bei dir verhungern.
5: Hör mal, ich habe Jakob gerade gefragt, weil... Verhungern. Bei mir.
8: So, jetzt schläft sie sich erstmal gesund.
9: Gesund?
8: Zumindest was die Lungenentzündung angeht.
9: Vielleicht bleibt es bei dem einen epileptischen Anfall.
8: Wäre schön.
9: Und wenn nicht, kann man ja heutzutage einiges machen mit entsprechender Dauermedikation. Auf jeden Fall werden wir sie engmaschig überwachen.
10: Mhm. Dr. Heimann?
9: Stenzer.
8: Ich gehe dann mal.
10: Eigentlich war ich unterwegs in München geschäftlich. Wissen Sie, ich saß schon am Flughafen und wie geht's dem Mädchen?

0: Was Ihre akuten Probleme betrifft, ist sie über den Berg.
1: Gott sei Dank. Mein Sohn hat sich nicht richtig verhalten. Das sieht er ein.
0: Gut.
1: Was aber nicht heißen soll, dass ein Strafrechtsbestand vorliegt. Trotzdem, ich kann Ihre Empörung verstehen.
0: Ich bin nicht sehr stolz auf meinen Auftritt gestern. Ich habe überreagiert. Ach.
1: Kein Vater muss sich entschuldigen, wenn er sich Sorgen um seinen Sohn macht. Ich selbst habe das viel zu lange nicht getan. Falk und ich, wir haben uns gegenseitig vorgemacht, wir hätten unser Leben nach dem Tod meiner Frau im Griff. Aber das war eine Illusion. Wissen Sie, es ist nicht einfach, seinem Kind zusammen zu trauern. Ich habe mich einfach in meine Arbeit geflüchtet und gar nicht gemerkt, wie sehr mich mein Sohn braucht. Und dabei ist er das Liebste, was ich habe.
0: Vielleicht sollten Sie das nicht mir sagen, sondern Falk.
2: Das sind die Eltern von Stefanie Wetschek.
0: Schön, dass Sie da sind. Ihre Tochter schläft, aber Sie können zu ihr. Ich komme gleich nach.

0: lass mal ruhig stehen, ich mach das schon.
1: Oh, danke. Gehen wir hoch?
0: Du, wenn ihr noch eine Cola wollt, dann müsst ihr euch eine aus dem Keller
1: holen. Ja, ja.
2: Hallo.
1: Hallo.
2: Ich habe jemanden mitgebracht.
1: Papa, ich dachte, du bist in München.
2: Tja. Wollen wir uns nicht alle setzen? Stefanie Winscheid geht's besser. Ich nehme an, das freut euch. Den Allergieschock hat sie weggesteckt. Auf das neue Medikament spricht sie gut an.
3: Das klingt aber, als ob es da noch etwas gäbe.
2: Ja, darüber darf ich ohne Einverständnis der Patientin nicht sprechen. Aber so viel steht fest, sie braucht Beistand.
3: Na, an uns soll es nicht liegen.
4: Er ist schon in Ordnung. Er hat es nur nicht leicht mit seinem Vater. Ne?
5: Tag, Heilmann.
2: Meine Frau.
4: Tänzer.
5: So, Jungs, das ist jetzt erstmal für euch. Wollt ihr noch was zu knabbern?
2: Nee, ich nicht. Ja, wir schon. Und Wein.
4: Was gab's denn Schönes?
1: Ach, Kartoffelpuffer.
5: Naja, ich muss so ein bisschen improvisieren.
3: Die hat Mama auch immer gemacht.
4: Das war samstags fast so was wie ein Ritual für sie. Vielleicht bekommen wir das ja mal zusammen hin.
1: Wie? Du willst kochen?
4: Du, warum nicht?
2: Okay. Die Abstimmung war knapp, aber Hauptsache, die Begrünung ist durch.
6: Und unsere liebe Nachbarin?
2: Die beruhigt dich schon wieder.
7: Ich habe Sie gewarnt. So kommen Sie mir nicht davon. Entweder Sie stimmen für die Garagen oder ich schenke Ihrem Cousin reinen Wein ein. Herr Yildiz!
8: Ja? Hallo.
7: Guten Abend.
8: Guten Abend.
7: Ich muss Ihnen was sagen.
6: Frau Marquardt, bitte nicht. Sie zerstören mein ganzes Leben.
7: Das haben Sie sich selbst eingebrockt.
8: Was denn los?
7: Wissen Sie eigentlich, was hier läuft?
8: Nee, keine Ahnung.
2: Frau Marquardt, Sie wissen gar nicht, was Sie da anrichten.
7: Zu spät. Also, Ihre kleine Cousine lebt absolut nicht das tugendhafte Leben, das Sie annehmen, dass sie leben würde. Nein, nein, sie lebt hier nicht alleine. Das könnte sie sich als kleine Krankenschwester ja auch überhaupt nicht leisten, nicht wahr?
2: Wir nennen einen Baum nach ihm. Hm?
6: Warum nicht den ganzen Hof? Marquardtpark.
2: Ganz sympathische Leute. Diese Stenzers.
9: Das hat sich gestern aber noch ganz anders angehört. Wie war das? Du hast denen fast die Tür eingetreten.
2: Mit mir sind ein bisschen die Pferde durchgegangen. Und du wärst am liebsten im Erdboden versunken. Ne?
1: Naja, wir haben uns ja inzwischen daran gewöhnt, dass du peinlich bist.
9: Mhm. Und deswegen lieben wir dich auch so.
2: Wenn's mich mal wieder juckt und ich meine Nase in deine Angelegenheiten stecke, dann werde ich mich bremsen.
1: Naja, bevor es so den Bach runtergeht wie bei Falk, ich meine, ist ja nicht verkehrt, wenn wir mal reden.
2: Morgen kommen ein paar Freundinnen aus der Schule zu mir in die Klinik, um Steffi zu besuchen.
1: Ja, schön.
2: Na, die kennst du doch auch, oder?
1: Kann schon sein.
2: Sind die auch so hübsch wie Steffi? Mann, da wäre doch bestimmt was dabei. In deiner Kragenweite. Stehst du mehr auf dunkel oder mehr auf blond?

0: Sind das alles Zysten?
1: Ungewöhnlich viele, selbst bei einer Endometriose. Das Laparoskop etwas steiler, dann kommst du besser ran. Ja. Symptome?
0: Unterleibsschmerzen. Während der Periode, aber auch unabhängig davon.
2: Krampfartige Schmerzen in den Beinen und im Rücken?
0: Verwachsungen, Müdigkeit und Hormonstörungen.
1: Sehr gut. Tom, übernimmst du bitte.
3: Dr. Berger? Tut mir leid, dass ich Sie bei Ihrer Leh-OP störe, aber ich bräuchte einen Assistenzarzt für die Notaufnahme.
1: Dr. Jahn.
3: Super, danke.
1: Bei der nächsten laparoskopischen Exzision stehen Sie beide wieder am Tisch. Versprochen.
4: Ich sag dir, wie es ausgegangen ist, ja.
1: Hey, Konzentration. Ja.

0: Was ist das?
1: Eine verdächtige Vorwölbung des Retroperitoneums.
0: Wir sollten direkt nach der OP eine Sonde machen.
2: Nico, du übernimmst die Patientin mit dem Kreislaufkollaps. Sie ist dehydriert. Dr. Berg kommt gleich dazu. Wir kümmern uns um den Patienten mit dem stumpfen Trauma und dem Kopfschwartenhämatom. Sie kennen sich
3: ja
2: aus?
3: Ja, Kopfschwartenhämatom oder subgaleatisches Hämatom. Eine Einblutung unter der Galea aponeurotica oder zwischen Galea aponeurotica und Periost.
2: Nicht schlecht. Herr Preuß, ich bin Dr. Bär, das ist meine Kollegin Dr. Jahn.
3: Sie haben eine Kofferraumklappe auf den Kopf gekriegt.
4: Selten dämliche Aktion. Thorsten, diese Lusche, war wahrscheinlich abgelenkt von dieser Maya.
3: Maya?
4: Liebe am Arbeitsplatz gehört verboten.
2: Ist Ihnen übel?
4: Ja, doch.
2: Haben Sie Kopfschmerzen?
4: Nee, ich habe den Rettungswagen nur aus Quatsch gerufen.
2: Volumensubstitution mit NaCl und gegen die Schmerzen 4,5 Pyrethramid IV. Schockbox 1.
1: Wir haben alle Zysten entfernt.
5: Dann hat der Klinikmarathon endlich ein Ende?
1: Leider nicht. Wir haben unter der OP eine verdächtige Raumforderung gefunden.
5: Es tut mir leid, aber wir vermuten, dass Sie einen Tumor haben. An der Gebärmutter?
1: An ihrer Niere.
5: Ist das Krebs?
1: Das können wir Ihnen noch nicht sagen. Wir müssen noch ein paar Untersuchungen machen.
0: Hatten Sie vor der OP noch andere Beschwerden, außer die Unterleibsschmerzen? Blut im Urin?
5: Ja, ich dachte, es wäre eine Blasenentzündung. Was machen wir jetzt?
1: Angesichts des Befundes sollten wir so schnell wie möglich mit der Diagnostik beginnen.
5: Kann ich eine Nacht drüber schlafen?
0: Klar, das ist kein Problem. Sie können noch eine Nacht hier auf dem Zimmer bleiben.
5: Nein, nicht hier. Ich meine zu Hause.
1: Bei einer solch gravierenden Verdachtsdiagnose sollten wir so zügig wie möglich vorgehen.
0: Zumal Sie eine angeborene Nierenagenesie haben.
5: Sie müssen mich nicht daran erinnern, dass ich nur noch eine Niere habe.
1: Frau Dellwagen. Sie sind bei uns gut aufgehoben und nach einer Laparoskopie sollten Sie sich ausruhen.
5: Ob ich mich jetzt hier ausruhe und auf die Ergebnisse warte oder zu Hause, das macht doch keinen Unterschied. Bitte, Frau Dr. Berger, ich will zu meinem Mann.
1: Nur gegen meinen ausdrücklichen ärztlichen Rat.
5: Meine Entscheidung, meine Verantwortung.

0: Kurzem Fachärztin, habe ich gehört. Gratuliere.
1: Vielen Dank.
0: Und, Sie fühlen sich gut?
1: Ja, ich habe jetzt viel mehr zu tun.
0: Was wahrer Stress ist, das begreifen Sie erst, wenn Sie Oberärztin sind, glauben Sie mir.
1: Ist das so?
0: Mhm. Aber wenn ich Ihnen irgendwie behilflich sein kann, Sie wissen ja, wo Sie mich finden.
2: Es gibt tatsächlich einen urologischen Fall.
1: Du bringst jetzt bitte die Proben ins Labor, danke. Vielen Dank für das Angebot, Dr. Kaminski. Ich denke, ich komme klar.
0: Gut.
3: Zoll?
4: Arzt?
3: Chirurg.
4: Fahnder.
5: Oh, ist das nicht ein sehr gefährlicher Beruf?
4: Nicht, wenn man Menschen lesen kann.
5: Können Sie bitte einmal die Arme heben?
4: Kann ich.
3: Würden Sie das für uns auf einmal tun, bitte? Genau. Danke. Und einmal zudrücken.
4: Wissen Sie, wie hoch der durchschnittliche volkswirtschaftliche Schaden durch Produktpiraterie jedes Jahr ist?
3: Hoch?
5: Letztes Jahr waren es 54,4 Milliarden. Hab ich gelesen.
4: Ohne mich wäre das noch höher.
5: Gut. GCS-14, leichtes Schädelhirntrauma. Wir machen ein CCT, um Schädelfrakturen und interkranielle Traumafolgen auszuschließen.
3: Sehr gut. Und die Kopfwunde?
5: Das Hämatom würde ich im Auge behalten.
3: Machen Sie das. Ich sehe später noch mal nach Ihnen.
4: Wir können Sie nichts vorspielen.
5: Wie bitte?
4: Sie verstecken was. Ich weiß zwar noch nicht was, aber ich krieg's raus.
5: Haben Sie irgendwelche Unverträglichkeiten oder Allergien?
4: Heuschnupfen.
6: Ich verstehe, dass alle so schnell wie möglich ihre Ergebnisse haben wollen. Aber Dr. Bergers Patientin ist... Hallo? Rate mal, wer heute seine erste laparoskopische Exzision hatte.
7: Lass mal sehen. Männer mit Namen sind sexy.
6: Deine Schwester hat mich fast alles alleine machen lassen.
7: Ach, du hast operiert?
6: Ich habe sogar eine Raumforderung entdeckt.
7: Grund zur Freude ist das jetzt nicht, oder?
6: Besser, als sie zu übersehen.
8: Ach, endlich sind mal zwei von Ihnen an einem Bord. Also, ich habe mir Ihre OP-Kataloge angeguckt. Sie alle haben Defizite bei den Kolektomien. Dann lassen Sie uns eine machen. Ja, eins nach dem anderen. Erstmal üben Sie bitte die Donati-Rückstichnaht.
7: Einstechen, ausstechen, umgreifen, das ist alles.
8: Im Prinzip schon, aber Prinzip und Praxis liegen bei Ihnen meilenweit auseinander. Also, morgen will ich Ergebnisse sehen. Und passen Sie auf, die Übungsmodelle, die sind ein bisschen tückisch.
6: Übungsmodelle?
7: Kühlschrank. Kühlschrank? Mann, kannst du die Donatinaht?
1: Klar, das ist aber keine.
7: Ist mir klar.
1: Wir hatten dafür Bananen.
7: Glückspilze.
1: Ja, schon mal eine überreife Banane versucht zu nähen, ohne sie zu zerquetschen. Alles klar, Papa?
9: Nichts ist klar, Jülchen.
1: Gartenarbeiten auf dem Klinikgelände, wie jedes Jahr.
9: Guck mal hier.
1: Geprüft wird, ob im Gartenabschnitt C3 eine Birke angepflanzt wird, da der Rotahorn in diesem Abschnitt krankheitsbedingt gefällt wird. Der Ahorn soll weg?
9: Einfach so, unglaublich, oder?
7: Oh, Mensch, Papa. Ist das der große Ahorn vor der Cafeteria?
9: Ja.
7: Na endlich, der sieht ja halb tot aus.
9: Was ist das denn für ein Gerede? Sie sind ja genauso schlimm wie die Leute vom Amt.
7: Hä? So viel Drama um irgendeinen blöden Baum?
8: Das ist nicht irgendein blöder Baum.

0: Hey, das Meeting hat ewig gedauert. Sorry, sorry. Hier, hat Anja besorgt. Extra einer mit Lilien. Wie geht's dir?
1: Gut, die Zysten sind alle weg.
0: Willkommen zurück im Land der Gesunden. Hat auch lange genug gedauert.
2: Gut, 3 Jahre, Wahnsinn.
0: Ach, schon wieder. Ich bin so reif für

0: Urlaub.
1: Dann machen wir den noch endlich.
0: Nächstes Frühjahr, wenn die Sache durch ist mit den Franzosen, versprochen.
2: Paul, was gibt's? Hey, Paul, jetzt ganz ruhig, schalt mal einen Gang runter. Schalt mal einen Gang. Warte mal kurz. Hey, alles okay?
1: Ja, die Ärztin hatte mich gebeten, noch eine Nacht zur Beobachtung zu bleiben. Das ist komplett Standard wegen der Wundheilung und so.
2: Paul, gibst du mir eine Sekunde? Sag ihnen, sie sollen dir ein Einzelzimmer geben, ja?
1: Willst du nicht zum Abendessen bleiben?
2: Das geht nicht, sorry. Videokonferenz mit Basel.
1: Ja, stimmt, hätte ich voll vergessen. Viel Erfolg.
2: Du machst das schon. Paul. Ja. Na, jetzt mach keine Panik, bitte. Und dann, ja, nein, wir müssen das Ding jetzt unter Kontrolle halten. Ja, bis gleich, ciao.
3: Hatten Sie Streit mit Ihrem Mann? Er ist ohne Sie gefahren.
1: Ja, seine Arbeit wartet nicht.
3: Ist er zufällig Arzt?
1: Nee. Softwareentwickler fürs Handy.
3: Klingt stressig.
1: Wenn man eine Firma mit 50 Angestellten leitet, schon.
3: Wow. Wie alt ist er denn?
1: 31. Er hat vor 5 Jahren in seinem Keller angefangen. Und nächstes Jahr verkaufen sie ein Zweikind nach Frankreich. Hm. Programmieren war schon immer seine Leidenschaft.
3: Und was ist Ihre Leidenschaft?
1: Ich war Laborantin. Aber wegen der ganzen Krankschreibung konnte ich die letzten Jahre nicht arbeiten.
3: Naja, wenigstens müssen Sie keine Existenzängste haben und können sich voll und ganz darauf konzentrieren, wieder gesund zu werden.
1: Ja, wir haben alles. Großes Haus, 2 Autos. Aber Gesundheit kann man sich eben nicht kaufen. Zeit erst recht nicht.
4: Emma, wieso bekommst du wieder den cooleren Fall?
5: Was meinst du?
4: Ich muss eine Elektrolytlösung legen und du kriegst den spannenden Neurotyp bei Elias. Schon auffällig, wie oft ihr zusammenarbeitet seit der Berlin-Reise.
5: Okay, was willst du mir damit sagen?
4: Nichts. Nur ein tolles Hotel, weiche Betten, Queen-Size, Platz für 2.
5: Wir hatten getrennte Betten. In getrennten Zimmern.
4: Gib's zu, da läuft doch was.
5: Miko, was soll denn der Blödsinn?
6: Hey, bleib ruhig. Das war doch nur Spaß.
7: Darf ich mitlaufen?
8: Ah, das, CT von Herrn Preuß. Unauffällig, er hat keine Schädelfraktur. Allerdings leidet er immer noch unter Schwindel und Übelkeit und er hat sehr starken Heuschnupfen.
6: Im Herbst?
8: Ja, Ambrosia blüht bis Ende November. Hm.
7: Gut, machen Sie stündlich eine neurologische Evaluation.
8: Dr. Beer?
9: Ja.
8: Miko würde den Fall sehr gerne übernehmen.
7: Würde er das?
6: Das klingt spannend, aber ich habe nie gesagt, dass ich den Fall über...
7: Machen Sie die Evaluation doch gemeinsam. 4 Augen sehen mehr als 2. Und wenn was ist, dann holen Sie mich dazu.
10: Danke.
11: Ihnen ist schon klar, dass die Medizin nur so weit gekommen ist, weil es die Forschung gab. Sonst würden Sie heute zum Schmied statt zum Zahnarzt gehen.
12: Glauben Sie, der Baum ist krank?
11: Bin ich Botaniker?
12: Nein, aber Sie sind Arzt.
11: Also, gesund sieht anders aus.
12: Erklärt, warum Sie ihn fällen wollen.
11: Na, die wollen den Baum fällen. Wo ist das Problem?
13: Dr. Moreau, hier werden am Fließband Menschen geheilt.
11: Ja, was Sie zum großen Teil mir der Medizin und der Forschung zu verdanken.
13: Aber einen Baum hacken wir einfach so um.
12: Das ist doch auch ein Lebewesen.
11: Okay.
7: Ich schaue mir den Baum an.
11: Okay? Also rein medizinisch.
12: Was wollen Sie von mir dafür?
11: Es gab mal einen Kumpel von dem. Der ist jetzt Papier. Und da habe ich was draufgeschrieben. Das liegt auf Ihrem Schreibtisch.
12: Gut. Ich schaue es mir noch mal an.
11: So wäscht doch eine Hand die andere.
13: Ja, ja. Hauptsache, Sie machen den Ahorn wieder gesund.
14: Wie aus dem Bilderbuch. Ihre Patientin?
3: Helena Dellwang. Unser Verdacht hat sich leider bestätigt.
15: Nierenzellkarzinom. Klarzellig, papillär, lokal begrenzt.
14: Was für Symptome?
3: Asymptomatisch, bisher jedenfalls.
14: Gibt es Hinweise auf Metastasen?
3: Nein.
14: Klassifizierung?
3: 3a.
14: 3b. Glauben Sie dem alten Hasen? Wie schätzen Sie die Prognose ein?
3: Günstig im Vergleich zu anderen Tumoren. Die relative Überlebensrate von Frauen nach 5 Jahren liegt bei ca. 87%.
14: Und bei Männern?
3: Das ist nicht relevant.

0: Vielleicht für Sie und Ihre Patientin. Aber für mich und den Kollegen Zondag dagegen.
1: Ich werde Nieren erhalten, resizieren.
0: Das würde ich mir gut überlegen.
1: Die Patientin hat nur eine Niere.
0: Auch mit der Dialyse lässt es sich leben. Mein Angebot steht nach wie vor.
1: Danke. Aber den Eingriff werde ich alleine vornehmen. Wir resizieren, so schnell wie möglich.
2: Riga, Sie kommen doch aus dem Schwarzwald, oder?
1: Nein, aus Berlin.
2: Der Finne.
3: Halbfinne.
2: Ganz viel Wald in Finnland, oder? Egal. Zwei halbe Gehirne ergeben auch ein ganzes. Draußen im Garten steht ein kranker Baum. Ich brauche eine Diagnose, und zwar zackig.
3: Sie wollen, dass wir einen Baum behandeln?
2: Ja, Bäume sind auch nur Menschen.
1: Zuerst Herr Berger und dann Sie. Was haben denn hier alle mit diesem Baum?
2: Wir sind eben Naturfreunde, Krieger. Hm? Morgen früh auf meinen Schreibtisch, danke.
1: Ja, bitte? Scheiße, ich hab kein Glück, ne? Unser Verdacht hat sich leider bestätigt. Sie haben ein Nierenzellkarzinom. Aber wir versuchen, Nieren erhalten zu operieren.
4: Wenn Ihnen das nicht gelingt?
1: Wir tun wirklich alles dafür, damit Sie Ihre Niere behalten können.
4: Das war keine Antwort auf meine Frage, Dr. Berger.
1: Dann müssten wir die Niere entnehmen und Sie kämen an die Dialyse.
4: Und was ist mit einem Spenderorgan?
1: Eine aktive Tumorerkrankung ist leider eine absolute Kontraindikation für eine Transplantation. Wenn alles gut geht, dann entfernen wir nur den Tumor und Sie können nach dem Eingriff weitgehend normal leben. Vielleicht sollten Sie Ihren Mann anrufen.
4: Der hat genug anderes zu tun.
1: Was auch immer er gerade macht, Sie sind wichtiger.

0: Hey, was gibt's denn? Ich bin im Termin. Ist dringend? Helena? Alles in Ordnung?
1: Kannst du bitte kommen?
0: Ja, ich bin gleich da. Das dauert hier nicht mehr lang. Okay?
1: Okay.

0: Herein.
1: Hallo, Herr Preuß. Das ist mein Kollege Dr. Rantaler. Ist auch Assistenzarzt und wird...
2: Wie schön, auch Sie kennenzulernen.
3: Was wird das?
4: Ja, freut mich. Wie geht's Ihnen?
5: Oh, ich habe höllische Kopfschmerzen. Aber schauen Sie mal hier. Hab mein Kollege vorbeigebracht. Der Unfall mit der Kofferraumklappe tut ihm echt leid. Der Thorsten ist ein guter. Aus dem wird man ein richtiger Fahnder.
1: Herr Preuß, vorhin, da waren Sie... Naja, ja, und jetzt sind Sie...
4: Sie sollten sich hinlegen.
5: Ist mit meinem Kopf alles in Ordnung?
4: Das CT war unauffällig, aber Sie haben eine Gehirnerschütterung. Deswegen möchten wir Sie zur Beobachtung da behalten. Können Sie mir Ihren Namen sagen zur neurologischen Evaluation?
5: Aber natürlich. Mein Name ist Volker Preuß. Ich wurde am 21.06.1967 in Ummerstadt geboren. Ledig, kinderlos, hat nicht sollen sein. Ich weiß nicht, was mich vorher geritten hat. Sie sind die netteste Ärztin, die ich kenne.
1: Vielleicht hat er eine Hirnblutung.
4: Und die war auf dem CT nicht zu sehen.
1: Du, es gibt auch Tumore, die sieht man erst...
6: Herr Preuß?
1: Ja.
6: Puls und Blutdruck sind im Rahmen. Blutbild sieht gut aus. Ist irgendwas auffällig?
1: Ja, Herr Preuß ist plötzlich wie ausgewechselt. Er ist nett, höflich, freundlich.
6: Von jetzt auf gleich?
1: Ja.
6: Und Sie halten das für ein Symptom, oder?
1: Mhm. Wesensveränderung, vielleicht durch das Schädelhirntrauma.

0: Aber sonst hat er keine Auffälligkeiten. Keine Parese, keine Sprachprobleme.
1: Dafür Schwindel, Übelkeit, Erbrechen. Das können auch neurologische Symptome sein.
2: Vorschlag zur Diagnostik?
0: Naja, man könnte...
1: Großes Labor mit kleinem Blutbild, Leber- und Nierenwerte, Gerinnung und Elektrolyte, Infektparameter und SPH.
2: Sie denken an eine Elektrolytentgleisung?
1: Ja, oder Über- oder Unterzuckerung. Vielleicht auch eine septische Enzephalopathie?
2: Ich muss in den OP. Sie halten mich auf dem Laufenden.
0: Wie ein altes Ehepaar. Man kriegt kein Wort dazwischen. Hallo?
3: Die Szintigraphie ist ohne Befund. Das heißt, wir können die Niere retten, oder?
4: Die Chancen stehen auf jeden Fall besser. Aber du musst dich trotzdem gut vorbereiten. Die OP wird nicht einfach. Zeig mir das mal näher.
3: Was ist?
4: Der Tumor ist durch die Vena renalis in die Vena cava gewachsen. Das heißt, wir müssen auch Teile der Vene resizieren.
3: Nicht nur den Tumor? Das Risiko einer Blutungskomplikation steigt dadurch erheblich.
4: Das ist mir klar.
3: Wir haben eine Koryphäe im Haus.
4: Traust mir das nicht zu?
3: Doch, klar, aber darum geht's nicht. Das ist ein schwieriger Fall und Dr. Kaminski hat uns seine Hilfe praktisch angeboten.
4: Ich habe 5 Jahre lang assistiert. Ich bin jetzt Chirurgin. Mein Job ist es, sowas zu können. Ich kann das, okay?
3: Okay. Was macht ihr da?
0: Moreau will, dass wir den Baum untersuchen.
3: Ich frage jetzt besser nicht, warum.
0: Ungeziefer fällt schon mal weg. Äußere Verletzung hat er auch keine. Und die wassertransportierenden Kanäle sind auch noch intakt. Sag mal, will mir keiner helfen?
5: Nahtrecherche.
3: Nierenkarzinom-OP, Metallresektion der Vena cava.
0: Mit Kaminski?
3: Julia operiert.
4: Respekt.
3: Respekt? Die Koryphäe ist im Haus und operiert nicht?
5: Muss ja auch nicht. Julia ist Fachärztin und in der Lage, selbstständig zu entscheiden.
3: Ja, aber wenn die Erfahrung da ist, dann setzt man die auch ein.
5: Wenn man immer auf Erfahrung setzt, dann nehmen wir Assistenzärzte bis zu unserer Rente. Pass auf!
0: Es kommt davon, wenn man nicht helfen will. Hier, guck mal.
5: Hier wird's dunkler.
0: Reticiliumwelke?
5: Ein Pilzbefall?
0: Moment. Hier. Die Reticiliumwelke ist eine Pflanzenkrankheit, die durch Pilze verursacht wird. Sie wird über den Boden weitergegeben und ist höchst infektiös.
5: Wie sieht's mit Heilung aus?
0: Es gibt keine.
6: Tut mir leid, das war vollkommen Autobahnstau, bin ich rausgekommen.
5: Jetzt bist du hier da.
6: Ja. Hey. Ja, das muss warten. Was ist? Gab's Komplikationen während der OP? Was dann?
5: Ich hab Krebs.
6: Was?
5: Ein Tumor an meiner Niere. Die Ärzte wollen morgen operieren, aber wenn sie die Niere nicht retten können, dann muss ich an die Dialyse.
6: Ich kenne Spezialisten in London, können wir anrufen, wenn du willst. Oder wir buchen uns Flugtickets.
5: Toni.
6: Oder wir lassen einen Arzt einfliegen, ist kein
5: Toni.
6: Problem.
5: Toni.
6: Was ist mit einer Spenderniere?
5: Hä? Irgendwann.
6: Wir müssen sofort alle Tests machen lassen.
5: Die Warteliste ist lang.
6: Ich brauche mich.
5: Ich brauche dich.
6: Sorry. Ist gerade wichtig. Stevie? Moment.
7: Ja.
6: Ich rufe dich gleich zurück.

0: Emma, wo warst du die ganze Zeit? Ich hab dich gesucht.
1: Sorry, viel zu tun.
0: Du bist in ihn verliebt. In Elias.
1: Quatsch. Das... Nein.
0: Emma. Wie du ihn anschaust. Hey. Das ist doch nicht schlimm.
1: Nicht schlimm. Er ist eine Arbeitskollege. Ein Vorgesetzter. Da, ich da.
0: Ey, so ein Quatsch. Du hättest dich heute mal hören sollen. Du bist so gut.
1: Danke, das ist lieb, aber das bringt mir jetzt auch nichts.
0: Und jetzt?
1: Nichts und jetzt.
0: Willst du es ihm sagen?
1: Nein. Das ist nur Verknalltheit. Hormone, das ist nur in meinem Kopf.
0: Nur in deinem Kopf. Das reicht.
1: Du, ich will nicht, dass das irgendwer erfährt. Vor allem nicht er.
0: Versprochen.

0: Adelwagen, ist alles in Ordnung?
1: Es tut mir leid, aber ich fühle mich so allein.
0: Ihr Mann war da.
1: Ich hätte es ihm nicht sagen dürfen. Sein Handy war ihm wichtiger.
0: So eine Diagnose ist ein Schock. Sicher auch für ihn.
1: Es hat doch nicht erst jetzt angefangen. Früher war viel lustiger, viel freier. Wir haben stundenlang gequatscht. Wir haben gelacht. Wir hatten Zeit.
0: Haben Sie die jetzt nicht mehr?
1: Sein Personal sieht ihn jedenfalls häufiger als ich. Das sind die Schattenseiten des Erfolgs. Unser letzter Urlaub ist 5 Jahre her. Unsere Hochzeitsreise. Wir hatten kaum Geld, aber wir hatten uns. Ja, ich bin froh, nicht mehr jeden Cent zweimal umdrehen zu müssen, aber das ist es doch nicht wert.
0: Frau Delwang, ich will Ihren Mann nicht in Schutz nehmen, aber ich wollte Ärztin werden, seit ich denken kann. Mein Beruf ist meine Berufung und manchmal verliere ich mich darin. Vielleicht ist es Ihrem Mann ähnlich gegangen.
1: Manchmal habe ich das Gefühl, seine Arbeit ist eine Flucht.
0: Flucht wovor?
1: Von mir.
2: Gute Nacht.
3: Gute Nacht. Dr. Kaminski?
2: Ja?
3: Die Patientin mit dem Nierenzellkarzinom. Ich könnte da Ihre Zweitmeinung gebrauchen.
2: Wann ist die OP? Morgen früh?
3: Morgen Nachmittag.
2: Dann um 11 im Ärztezimmer.
3: Geht es etwas früher? Ich würde unsere Besprechung gerne nacharbeiten können.
2: 11:30?
3: Perfekt, danke.

0: Was denn das für ein Gestrüpp? Warum schenkt ihr mir ein Gebüsch? Entsorgen Sie das.
1: Zeit für die neurologische Evaluation. Wie heißen Sie?
0: Haben Sie mich doch schon mal gefragt.
1: Ja, wir wollen ja sehen, ob sich etwas geändert hat.
0: Preuß, Volker, 52 Jahre. Immer noch Kopfschmerzen und mir ist schlecht.
1: Gut.
2: Herr Preuß, wir würden Ihnen gerne noch einmal Blut abnehmen.
0: Warum?
2: Um Erkrankungen auszuschließen.
0: Damit Sie der Krankenkasse noch mehr in Rechnung stellen können. Das ist es. Kassenbetrug, oder?
2: Wie bitte?
0: Das, was Sie vor Dr. Bär verbergen.
1: Also ich glaube nicht, dass Dr. Jahn etwas von mir verheimlicht. Sie dagegen waren gestern ganz schön anders drauf.
0: Wie anders?
2: Naja, Sie waren netter.
0: Ja, ich weiß aber gar nicht warum. Gibt ja gar keinen Grund. Gefühlsduselei vernebelt das logische Denken.
1: Ist Ihnen das schon mal passiert?
0: Was?
2: Dass Sie nett und freundlich waren?
0: Nur einmal. Gestern. Da habe ich eine Frau mit gefälschten Markentaschen laufen lassen. Medikamentenschmuggel.
2: Nein.
0: Hochstaplerei.
2: Herr Preuß, ich verstecke hier gar nichts und mein Doktortitel ist auch echt.
3: Entschuldigung, die Visite hat etwas länger gedauert.
4: Das passiert uns einmal. Manchen öfter als anderen. Na schön, dann lassen Sie mal sehen.
3: Nach der Mobilisation der Niere klemmen wir die Arteria renalis ab. Dann folgt die Vena cava. Die klemmen wir ober- und unterhalb der Renalis ab. Tom?
5: Hier und hier.
3: Ganz genau. Dann schneiden wir die Einmündung aus und ziehen die Vena renalis und den Tumorzapfen vorsichtig zurück.
4: Der Rest ist ein Selbstläufer.
3: So ist das.
4: Tut mir leid, dass Sie bei so einer spannenden OP nicht dabei sein können. Schön, so machen wir es.
6: Wie bitte?
4: Ich operiere, Dr. Berger assistiert. Wir brauchen Sie also nicht, außer Sie wollen uns im Weg stehen.
3: Entschuldigung, Frau Dellwangen ist meine Patientin.
4: Frau Berger, wie oft haben Sie so eine OP schon gemacht?
3: Dreimal.
4: Als Assistentin. Ihren Ehrgeiz in allen Ehren, aber in diesem Fall sollte man der Erfahrung den Vortritt lassen. Jeder tut das, was er am besten kann, im Interesse des Patienten. Oder sehen Sie das anders? Bis dann im OP.
7: Tja. Also, wenn die Hühner noch nicht tot waren, dann wären sie es spätestens jetzt.
8: Frau Dr. Scherbers, ich hatte eine wirklich wichtige OP.
7: Mhm. Und was war's bei Ihnen?
9: Sonderauftrag, Dr. Moreau.
7: Klar.
2: Emma, die ist...
7: Frau Jahn hat mich gebeten, fehlen zu dürfen. Ja, ich... ich weiß.
2: Ja, genau.
7: Gut, wie sind Sie denn an die Aufgabe rangegangen?
8: Also, Sie haben uns die Aufgabe gegeben.
9: Dann sind wir zum Kühlschrank.
2: Ja, haben je einen Schenkel genommen und angefangen zu nähen.
8: Und dann gab es alle 10 Minuten eine Unterbrechung. Mhm. Telefon, Visite.
2: Patientenbesuche, OPs.
9: Moro.
7: Da hatten Sie natürlich keine Zeit. Das sehe ich ein bisschen anders. Ich glaube, Sie hatten die Zeit. Sie haben sie einfach absolut nicht für diese Aufgabe genutzt. Ich gebe Ihnen noch bis heute Abend. Im Kühlschrank warten genug Übungsmodelle auf Sie. Viel Erfolg.
10: Was machen Sie hier?
11: Meine Frau liegt hier auf Station und wird heute operiert.
10: Ich weiß, ich bin die behandelnde Ärztin Ihrer Frau. Haben Sie die ganze Nacht hier in Ihrem Auto verbracht?
12: Also ich kann auch nichts dafür, dass der Baum nicht mehr zu heilen ist.
5: Unheilbar ist eine Sache, aber verseucht.
12: Sie schulden mir eine Unterschrift.
5: Das war nicht die Abmachung.
12: Entweder Sie fällen diesen Baum jetzt oder alle Bäume in einem halben Jahr.
5: Gut.
12: Ja, das Leben geht weiter. Hm?
5: Da haben Sie Ihre Unterschrift. Aber fair ist das nicht. Frau Krieger, was Wichtiges?
13: Dr. Moreau hat recht. Mit dem Baum, da ist nichts mehr zu machen.
5: Wusste ich so. Moreau hat das nicht allein rausgefunden.
10: Herr Berger, es ist nur ein Baum.
5: Als ich anfing, gab es den Cafeteria-Bereich noch nicht. Ich wollte einen Ort, an dem es schön ist, zu verweilen. Eine Terrasse, auf der man mit Blick ins Grüne einen Kaffee trinken kann. Eine Parkanlage, in der man kurz vergisst, dass man krank ist. Ich habe diesen Baum zur feierlichen Eröffnung mit eigenen Händen gepflanzt.
14: Herr Preuß, was machen Sie denn hier? Sie sollten doch im Bett bleiben.
0: So viel neues Leben.
14: Okay, das ist ein bisschen unheimlich. Als hätten Sie einen bösen Zwilling oder so. So wie Dr. Jekyll oder Mr. Hyde. Herr Preuß, geht's Ihnen gut?
0: Ich denke von allen immer nur das Schlechteste.
14: Naja, in Ihrem Beruf müssen Sie Menschen misstrauen.
0: Gestern habe ich eine Studentin in ihrer Rostlaube 3 Stunden lang festgehalten. Hatte illegalen Schnaps dabei.
14: Naja, aber das ist doch richtig.
0: Das war die letzte Flasche Selbstgebranntes von ihrer verstorbenen Oma.
14: Oh.
0: Ich will eigentlich gar nicht so sein. Was bin ich denn nur für ein Mensch?
14: Herr Preuß. Oh. Herr Preuß, alles in Ordnung? Herr Preuß, wir brauchen eine Trage.
8: So, einmal Ihre Garderobe. Was machen Sie da?
2: Ich gehe.
8: Und die OP?
2: Ich schaffe das einfach nicht.
8: Okay, ich verstehe, dass Sie Angst haben. Das ist vollkommen normal.
2: Was wissen Sie denn schon von Angst, Dr. Zondek?
8: Ich bin zwar Arzt, aber das heißt nicht, dass ich unverwundbar bin. Ich lag auch genau hier auf Station. Ich konnte nichts mehr sehen. Und ich dachte mir, wenn die das nicht wieder hinbekommen, dann ist mein Leben vorbei. Wenn sie den Kampf nicht aufnehmen, dann haben sie schon jetzt verloren.
2: Und wofür soll ich kämpfen?
8: Für sich? Für ihre Familie? Für den Mann, den sie lieben?
2: Glauben Sie mir, ich habe nichts davon. Es tut mir leid, ich muss los. Und sagen Sie Dr. Berger Danke von mir. Es tut mir leid, dass ich Ihnen solche Umstände gemacht habe.
14: Ihr Blutdruck ist wieder normal.
0: Sowas ist mir noch nie passiert.
1: Hier sehen Sie Ihr Herz. Herzkammern, Klappen, Wände. Sieht alles normal aus. Sie haben leichte Herzrhythmusstörungen. Das ist jetzt nicht bedenklich, müssen wir natürlich trotzdem untersuchen.
14: Der Blutfluss ist auch wieder okay.
1: Gut, ziehen wir die nächste Option.
0: Ja, gucken Sie meinen Kopf. Das stimmt doch was nicht. Ich bin doch eigentlich keine Heulsuse.

0: Elena! Hey! Du willst gehen?
1: Scheinbar haben wir doch mehr gemeinsam, als wir dachten.
0: Du kannst dich einfach wegrauchen. Lass dich behandeln.
1: Ich schaff das nicht alleine.
0: Du bist nicht alleine.
1: Doch, Toni. Seitdem du diese scheiß Firma hast, geht's nur um dich und dein Geld.
0: Ich schmeiß alles hin, wenn du das willst. Alles.
1: So gut kennst du mich, dass du glaubst, dass ich das von dir erwarte?
0: Ja, es bedeutet mir nichts. Absolut, absolut gar nichts.
1: Geh ran, ist bestimmt wichtig.

0: Helena, ich flehe dich an. Lass dich behandeln.
1: Was ist los?
2: Was du mir so unglaublich meinst.
1: Ich bin so wütend auf dich.
2: Ich weiß.
3: Oh, kannst du das für mich entsorgen? Bitte? Bitte, bitte, bitte, bitte? Bitte?
4: Du bist unmöglich. Ist das das Nasenspray von Herrn Preuß?
3: Ja, lag die ganze Zeit in der Eingangshalle. Oh, das MRT ist da.
4: Ach, Quatsch.
3: Was denn? Das ist nicht dein Ernst. Zum Glück kein Gehirntumor.
5: Arteria renalis ist abgeklemmt, Tupfer. Ich höre.
4: Jetzt klemmen Sie die Vena cava oberhalb und unterhalb der Renalis ab. Dann können Sie die tumortragenden Teile resizieren.
5: Wie lange haben wir?
4: 25 Minuten. Jede Minute länger verschlechtert die Nierenfunktion.
5: Oh, oh, oh. Ach, mein Fuß ist eingeschlafen. Wir wechseln.

0: Schere.
1: Tupfer. Resizieren Sie das Teil etwas weniger. Sie können dann immer noch mal nachjustieren.
0: Manchmal zählt das Augenmaß. Herr Berger?
2: Ich wollte nur sicher gehen, dass der Gärtner den richtigen Baum fällt.
0: Dann lassen Sie uns zusammen sicher gehen. Ich habe was für Sie.
2: Danke.
0: Sieht im Moment noch nicht nach viel aus, aber im Frühjahr sollte ein kleiner Rotahorn kommen.
2: Er hatte Samen.
0: Ich habe sie im Labor auf Verticillium-Welke kontrolliert. Er ist gesund.
2: Danke, Rebecca.
0: Gießen nicht vergessen.
2: Werde ich nicht.
0: Haben Sie heute nach Dienstschluss schon was vor?
2: Nein, wieso?
0: Überraschung.

0: dann als nächstes?
1: Kuschelhormon.
0: Bitte?
1: In Ihrem Nasenspray ist kein Antihistaminikum, sondern Oxytocin.
2: Das würde ich wissen. Das Etikett, das glaube ich nicht.
0: Das erklärt natürlich Ihre Wesensveränderung.
1: Ja, Oxytocin macht sozialer, mitfühlender, netter eben.
0: Über die Schleimhäute in Ihrer Nase gelangt der Wirkstoff ins Gehirn, aber die Wirkung hält nicht sehr lange an.
2: Gibt's noch mehr Nebenwirkungen?
0: Ihre Herzrhythmusstörungen könnten eine unerwünschte Nebenwirkung sein. Wie oft haben Sie das Spray genommen?
2: Mehrmals täglich.
0: Das erklärt die Überdosis.
1: Wo haben Sie das Zeug denn her?
2: Wissen Sie, was so ein Nasenspray in der Apotheke kostet?
0: Internet.
1: Sie haben billig Medikamente übers Internet bestellt.
2: Ich habe gedacht, ich kenne alle Tricks.
1: Ja, online können Sie den Leuten eben nicht in die Augen schauen.
0: Dr. Jahn, Sie haben das im Griff.
2: Ihr Blick.
1: Herr Preuß.
2: Sie sind...

0: Jetzt her.
1: Wir konnten den Tumor komplett entfernen und ihre Niere erhalten. Ich sehe dann später noch mal nach Ihnen.
0: Danke. Ich werde mich jetzt mehr um dich kümmern. Ganz sicher.
2: An deine Firma?
0: Paul. Paul übernimmt das für ein paar Monate.
2: So lange?
0: Ich habe mir gedacht, wenn du wieder gesund bist, dann können wir vielleicht, in den Urlaub fahren.
2: Vielleicht.
0: Vielleicht. Ja, ich habe aus den Augen verloren, was wirklich wichtig ist.

0: Wollen Sie mich bestechen?
1: Nur mit perfekten Nähten.
0: Mmh. Wow. Diesmal hatten Sie wohl mehr Zeit.
2: Nein, aber wir haben sie besser genutzt.
3: Wir haben zuerst an Lederlappen geübt, dann an Bananen.
1: Und erst als das alles geklappt hat, sind wir wieder auf Hähnchen umgestiegen.
0: Wahnsinn.
1: Ist das Ergebnis zum Verzehr freigegeben?
0: Sie dürfen damit machen, was Sie wollen. Ich würde nur die Fäden vorher ziehen.
4: Perfekt, dann kann der Leichenschmaus beginnen.
0: Was ist denn passiert?
2: Der rote Ahorn von Berger wurde gefällt.
5: Ah. Ihr grillt?
1: Ja, im Moment gibt's nur Hähnchen. Tom holt gerade Bratwürstchen und Wild.
5: Wild?
2: Für Bergers Leichenschmaus. Der Ahorn.
5: Ihr seid die Besten. Der Trick ist, das Fleisch nicht so oft zu wenden.
2: Der Chef am Grill? Bin ich.
5: Okay, bin schon weg. Leute, ich wollte noch mal sagen, gute Arbeit. Richtig gute Arbeit.
2: Gut, wer will Kartoffelsalat?
5: Jemand eine Fasspause?
2: Ja,

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1: Lecker, Janis.
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0: Ostfriesland. Wohl kaum eine andere Region Norddeutschlands ist so sehr von Wasser geprägt. Umgeben vom Wattenmeer, durchzogen von unendlich vielen Wasserläufen. Es sind Lebensadern und für viele Menschen Arbeitsplatz und Sehnsuchtsort zugleich.
1: Und jetzt starten wir die Laola-Welle. 3, 2, 1,
0: hier wird eine Fähre mit der Hand bewegt.
2: Da die Fähre selber schon 22 Tonnen wiegt, da macht es keinen Unterschied, ob da 10 Leute oder 50 Leute drauf sind.
0: Und ein schwimmendes Denkmal macht richtig Dampf.
3: Langsam voraus.
0: Der Elisabeth-Fehn-Kanal ist eine wichtige Verbindung im ostfriesischen Kanalnetz. 15 Kilometer lang. Einst wurde hier Torf verschifft. Jetzt sind viele Freizeitkapitäne unterwegs. Ein Gefälle von 6 Metern vom Beginn bis zum Ende des Kanals wird durch mehrere Schleusen ausgeglichen. Deswegen kann ohne ihn hier keiner fahren.
4: Seid ihr fertig? Können wir loslegen? Pünktlich zum Glockenschlag geht es wieder los.
0: Stefan Strauch ist so etwas wie der König vom Elisabeth-Fehn-Kanal. 7 Klappbrücken und 3 Schleusen muss er im Sommer täglich öffnen. Und immer die Übersicht behalten.
4: Alle Fußgänger, Autofahrer, man muss alles. Da fahren ja auch welche so an die Schranke vorbei und so. Man muss mit allen hier rechnen. Ne? So, die Brücke wird gehoben. Da kannst du hier gleich schon herkommen, ne? Aufpassen mit Autos, du auch, und hier warten. Sonst drücken die nämlich gleich wieder auf Rot und dann habe ich 2 Durchgänge. Gut, gut, gut.
0: Von Mai bis Oktober gibt Stefans Service. Geschleust wird nur 2-mal am Tag. Die Skipper müssen also pünktlich kommen.
4: Moin.
0: Nur wenige melden sich vorher telefonisch. Deswegen weiß Stefan nie, was ihn erwartet.
4: Moin, hallo. Wie lang ist euer Boot?
5: 11 Meter mit meinem
4: Boot. Ja, da müsst ihr aber passen.
0: Aber in der nächsten Schleuse kann es eng werden. Da geht's gleich weiter für Stefan, wenn der Verkehr wieder läuft.
4: So, Fahrer, kommt sofort schon rüber.
6: Ihr auch rüber.
4: Sonst ist die Ampel gleich noch länger blockiert. Ne? Alles gut.
0: Stefan muss sich beeilen. Denn drüben an der Schleuse brauchen sie ihn jetzt.
4: Wir können rund 1,5 Meter vor.
5: Vor?
4: Ja, Meter, ruhig.
7: Ja, wir versuchen jetzt 2 Boote gleichzeitig hier durchzubringen. Ne? Und das ist natürlich dann schon ziemlich knapp.
4: Ja, mit wem gucken und mit wem ein bisschen rüberschwenken mit eurem Boot? Mit wem das Seil los?
0: Das Boot ist zu lang. Stefan kriegt das Schleusentor nicht zu.
4: Vorsicht. Ja, oder so. So ist schon. Da können wir nämlich gleich schon wieder zurück. Ne?
5: Ja.
4: Oh. Das ist alles Millimeterarbeit wieder.
0: Eine Schramme darf das Boot ja auch nicht kriegen.
4: Aber das kriegen wir zu. Ach so, oh Mann, im Band, ne? Wunderbar.
5: Komm mal langsam zurück, ne?
4: Ja. Ich lasse auch ganz langsam schleusig. Man muss ein bisschen ein Gefühl für haben. Ne? Man könnte ja auch 2-mal schleusen, aber dann ist ja schon gleich eine Dreiviertelstunde wieder, dauert es länger. Ne? Die meisten haben ja wenig Zeit. Die wollen ja nach Oldenburg, Jurwold, die wollen ja noch überall hin. Ne? Da muss man schon ein bisschen aufpassen.
0: Und Verzögerungen gibt's trotzdem immer mal.
8: Der Hund ist raus. Jupp.
0: Hund von Bord. Das ist in der Schleuse so eine Sache. Schließlich fällt der Wasserstand rapide. Und dann kann es schwierig werden, den Vierbeiner wieder an Bord zu bekommen. Schleusenwärter Strauch behält mal wieder die Ruhe. Und dann muss er auch schon wieder weiter. Die nächste Brücke wartet.
4: Ja, da kommen manche Kilometer zu Gange. Ne? Wenn man dann noch 2-mal schleusen muss, den Doppeldurchgang alles macht, braucht man abends kein Fitnessstudio mehr.
0: Seine nächste Aufgabe hat es in sich. Über die Eisenbahnbrücke verkehren regelmäßig Güterzüge.
9: Ja. Gerne.
4: Strauch von der Gemeinde Basel. Ich möchte einmal die Brücke über den Elisabeth-Fehn-Kanal heben.
9: Ja, die Brücke über den Kanal kann gehoben werden.
4: Okay, danke, bis gleich.
0: Hier hat Sicherheit oberste Priorität.
4: Jetzt fällt es einmal den 7 Schlüssel, die Kurbel.
0: Damit kein Unbefugter die Gleise manipulieren kann,

0: muss Stefan 7 Schlösser öffnen und eine feste Abfolge von Arbeitsschritten genau einhalten.
1: Jetzt kurbel ich da die Schienen auseinander.
0: Viele Brücken und Schleusen laufen mittlerweile computergesteuert. Bei Stefan muss jeder Handgriff sitzen. Und einen engen Zeitplan hat er obendrein. Denn 2 Schleusen und 5 Brücken liegen ja noch vor ihnen.
1: Ich hab Zeit genug. Ich muss ja alles wieder verriegeln und die Schleuse wieder zumachen, bis wir wieder da sind. Ne?
2: Alles klar.
1: Jo, bis gleich.
0: Um schneller bei der nächsten Schleuse zu sein als die Boote, nimmt Stefan das Auto.
1: Ich sage immer, jedes Schiff hat es anderes. Die Schleusen, die Bootsfahrer, die Boote. Mal muss man Brücke ganz hoch machen, mal halb hoch. Einige können gut fahren, einige nicht so gut. Einige fahren schneller, einige langsamer. Man kann nie sagen, ich bin um 3 Uhr am Ende oder um 3:30. Man weiß nie, was dazwischen kommt. Jede Schleusung, jede Bootsfahrt, jede Brückenhebung ist anders.
0: Ostfriesland liegt an der niedersächsischen Nordseeküste. Gesäumt vom Wattenmeer. Geschützt durch kilometerlange Deiche. Sie sichern hier die Existenz. Denn das Land dahinter ist von Menschenhand gemacht, dem Meer abgetrotzt. Kanäle und Gräben dienen der Entwässerung. Weil große Teile Ostfrieslands unter dem Meeresspiegel liegen, würden sie bei Regen volllaufen, wenn nicht ein ausgeklügeltes Entwässerungssystem die Felder und Gemeinden vor Überflutungen aus Kanälen und Flüssen bewahren würde. Gesteuert wird die Entwässerung durch Schöpfwerke. Eines der größten steht in Knock an der Ems. 4 riesige Pumpen können insgesamt 60.000 Liter Wasser pro Sekunde aus den Kanälen in die Ems pumpen. Der Schöpfwerkmeister bedient die Anlage mittlerweile per Mausklick. In den Sommermonaten muss allerdings weniger gepumpt werden. Der Arbeitsalltag richtet sich nach Ebbe, Flut und dem Wetterbericht. Von diesem Schöpfwerk aus wird der Wasserstand in einem fast 50.000 Hektar großen Gebiet im Binnenland reguliert. Dazu gehört auch die Landnase hinter Emden, die Krummhörn. So etwas wie ihre heimliche Hauptstadt ist Greetsiel. Das Fischerdorf ist ein beliebtes Urlaubsziel und lässt sich am besten vom Wasser aus erkunden.
3: Tresen. Telefonisch kann ich leider keine Reservierung annehmen, aber wir machen um 10:30 die Hütte auf, fahren mit allen 4 Schiffen und dann sollte da was möglich sein. Ja? Einfach ein bisschen in der heutigen Zeit ein bisschen Geduld mitbringen und dann kriegen wir das hin.
0: Ja? Corinna Dresen führt den einzigen Bootsverleih von Greetsiel. Jetzt ist Hochsaison und ihre Tochter Lara muss mit anpacken. Eigentlich studiert sie Steuerrecht, aber jetzt sind Semesterferien.
3: Hast du Strom an? Hast du Strom an?
4: Nee, Strom habe ich noch nicht angemacht.
0: Corinna hat Personalnot. Deswegen soll Lara heute zum ersten Mal als Schiffsführerin üben.
3: Der Kanister muss auch noch runter. Wir hatten ja gestern die Reparatur.
4: Also mittlerweile mache ich das gerne, weil das ein Ausgleich ist. Also als ich kleiner war, hatte ich dann eher weniger Bock dazu. Da wollte ich dann nicht so, dann fand ich das immer langweilig und öde, weil ich damit aufgewachsen bin. Aber mittlerweile ist das ja dann zur Gewohnheit geworden. Und man macht das ja auch für die Familie jetzt gerne.
3: Hier, ich will eins sagen für heute, weil es ja sehr warm ist. Wenn ich mal jemanden vom Schiff runternehme und eine Pause verordne, so wie wir das vor ein paar Jahren gemacht haben, dann ist das für euch hoffentlich in Ordnung. Ich werde euch nicht 4-5 Mal hintereinander bumsen.
0: Corinna beschäftigt 8 Schiffsführer. Die meisten sind Rentner.
5: Du bist die Chefin.
3: Man muss auf jeden Rücksicht nehmen. Es sind ältere Menschen, die hier arbeiten. Und man muss sich ja auch miteinander verstehen. Es geht nicht anders. Der eine muss dem anderen die Fahrt gönnen. Es darf nicht um Geld gehen. Der eine muss für den anderen einspringen können. Und das ist eigentlich ja, die Firmenideologie, dass jeder für jeden alles tut.
0: Die ersten Gäste drängen schon.
3: Das ist Ihr Fahrschein. Hier stehen die Sitzplätze drin, 1 bis 3. Weil wir haben das hier alles eingezeichnet pro Schiff und deswegen machen wir das alles zusammen. Alles, ne? Ja. Geht auch gleich los.
2: Vielen Dank, das ist für dich.
3: Einmal die Treppe runter und gleich links, bitte. Die Schiffsführer sagen immer, solange sie an Land sind, bin ich der Chef. Unterwegs sind sie der Chef. Ne? Edgar, wir können abfahren. Ja?
0: Grete Siel hat eine 650-jährige bewegte Geschichte. Früher wurden von hier aus die umliegenden Dörfer mit Gütern versorgt. Jetzt ist der Krabbenfang ein wichtiger Wirtschaftszweig. Im Fischereihafen ist mit 25 Schiffen die größte Kutterflotte Ostfrieslands zu Hause. Aber noch wichtiger ist mittlerweile der Tourismus für die Region. Die Krummhörn verzeichnet jährlich mehr als 400.000 Übernachtungen und rund 1 Million Tagesgäste. Und viele Urlauber zieht's natürlich aufs Wasser. Seit mehr als 30 Jahren gibt's den Bootsverleih Dresen. Das Geschäft wurde immer weiter ausgebaut.
5: Alles gut, sind alle gegenübersetzen.
0: Die Damen haben eine besondere Fahrt erwischt.
3: Ich gebe Ihnen gleich meine Tochter mit an Bord. Nicht irritiert sein, meine Tochter versucht, Bootfahren zu üben. So, Lara, dann machst du heute mal eine deiner ersten Fahrstunden mit Rudi. Die Gäste wissen Bescheid. Ja, ich habe um ein bisschen Nachsicht gebeten.
4: Hallo.
0: Rudi ist heute Laras Fahrlehrer.
6: Und tschüss. Ich nehme heute mal die Fernbedienung, nicht? Nein, die Fernbedienung.
0: Der Schiffsführer ist ein Scherzkeks, berufsbedingt. Denn die Gäste müssen unterhalten werden. Das ist Chefin Corinna wichtig.
6: So, zuerst natürlich die Sicherheitsanweisung. Sie kennen das aus dem Flugzeug, ich bin der Obacht zu geben. Das heißt, der Rettungsring vorne ist meiner. Und wenn es dann kritisch wird, bitte Füße vernünftig zur Seite, damit ich gut durchkommen kann. Das ist eigentlich schon alles. Kann mir aber halt.
0: Gefragt ist eine richtige Stadtführung auf dem Wasser.
6: Ja, da kommen wir schon mal zum Wahrzeichen Grizils, die Zwillingsmühlen. Das sind Galerieholländer. Die Mühlen sind 21 Meter hoch.
0: Für diese Boote braucht man einen Sportbootführerschein Binnen. Den hat Lara bereits gemacht. Aber jedes Boot fährt sich anders. Und Grete Siel ist kein leichtes Revier. An so einem Sommerwochenende ist viel los auf dem Wasser. Und nicht alle Freizeitkapitäne haben ihre Boote voll im Griff. Da sind Laras Fahrkünste gefordert. Denn zuweilen kann es schon mal sehr eng werden.
4: Wenn die alle rechts fahren würden, so wie man ihnen das sagt, wäre das alles auch nicht das Problem. Aber man muss schon aufpassen, dass man sie nicht umfährt.
0: Und das auch noch im Rückwärtsgang.
6: Ich bin überrascht. Also, fällt sehr gut aus. Ich habe ein ganz gutes Gefühl. Sonst wäre mir ein bisschen mulmig gewesen. Aber auch dieses Rückwärtsfahren, sie macht es hervorragend.
0: Es geht durchs Greziler Grachtenviertel und weiter Richtung Zentrum.
6: Vor uns das Greziler Kirchenschiff aus dem 14. Jahrhundert. Der Glockenturm, wie Sie sehen, der steht rechts daneben.
0: Eine Stunde dauert die Rundfahrt.
6: Ja, ich hoffe, Sie haben eine angenehme Fahrt gehabt. Ich danke Lara, die sehr gut gefahren ist. Wollen wir hoffen, dass es mit dem Anlegen gleich auch so klappt.
0: Anlegen, das ist immer so eine Sache.
6: Ja.
4: So,
6: weniger.
0: Aber dank Rudis Unterstützung liegen sie schließlich sicher.
7: Du
6: möchtest jetzt sicher fragen, wie es war.
3: Ja.
6: Lara,

0: dass ihre Tochter hier mal übernimmt. Als nächstes soll Lara das größte Ausflugsschiff bei einer Abendfahrt durch die Kanäle steuern. Der Elisabeth-Feen-Kanal liegt zwar nicht mehr in Ostfriesland, aber für die Sportschifffahrt in der Region ist er wichtig. Schleusenwärter Stefan Strauch sorgt dafür, dass Freizeitkapitäne hier passieren können. Ganz in Ruhe.
1: Moin. Moin.
0: Die Skipper sind unterwegs zur letzten Schleuse. Die Anlagen sind betagt. Stefan Strauch braucht Kraft und eine ausgeklügelte Technik.
1: Rücken nach hinten, dass das Gewicht nach hinten geht, dass man so mit dem ganzen Körper mitzieht.
0: Mittlerweile sind die Kanalfahrer und Schleusenwärter Strauch bereits ein eingespieltes Team.
1: Hier ist Platz genug. Alles gut.
2: Jo, geht.
0: Man lernt sich halt gut kennen.
1: Man kann die Leute auch schon ganz früh einschätzen, wie sie sind. Es gibt ja auch viele Leute, die sagen, Finger weg von meinem Boot oder so, ich mache das alleine. Zum Beispiel die eine Frau, die winkt schon von Weitem, reicht das Tau daher, ob ich mithelfen kann. Oder so. Das ergibt sich von alleine so, ne?
0: Und wenn alles gut läuft, darf auch der Vierbeiner mal einen Landgang machen.
3: Ja. Der Bootshund will gar nicht vom Bord.
4: Nee.
0: Bootshund. Der Job will auch gelernt sein.
4: Nee, hier, komm hierher. Wenn sie auf dem Wasser sind, die fangen an, dass ihnen übel wird. Die übergeben sich tatsächlich. Und da müssen sie sich erst dran gewöhnen. Auch diese kleine Bewegung auf dem Schiff reicht, um einen Hund dazu zu bringen, dass ihm übel wird. Aber sie ist so seit 6 Wochen an Bord und sie kann das schon ziemlich gut. Nicht, Ella? Was ist jetzt mit Pinkeln? Willst du nicht? So, vor so vielen Leuten willst du nicht, ne? Na, ist klar.
0: Dies ist der letzte schiffbare Feenkanal Norddeutschlands. Er ist sogar als technisches Kulturdenkmal anerkannt. Wer hier schippert, kann die Seele baumeln lassen.
5: Hier ist alles ganz easy, langsam. Also Stress kommt hier überhaupt nicht auf. Man kann echt gut abschalten.
4: Ja, wer fährt mit 5 km/h? Da ist ein Fußgänger vielleicht sogar schneller.
5: Ja.
6: Stefan, magst du die Brücke open?
1: Nee.
6: Ach, komm her. Brücke open.
7: Der Schleusenmeister, das ist natürlich das A und O bei jeder Schifffahrt, bei jeder Tour. Wenn das passt, sag ich mal, wenn man sich vorher anmeldet, entweder telefonisch oder man, auf dem Dorf kennt man sich manchmal sogar, hier am Feenkanal ist das sowieso tippitoppi, dann hat man, das ist die halbe Miete beim Schleusen.
0: Nur noch diese letzte Brücke, dann haben sie es geschafft.
1: Tschüss. Gute Weiterfahrt.
8: Ciao.
1: Tschüss. Gute Weiterfahrt.
8: Ganz vielen Dank.
1: Jawohl. Bis zum nächsten Mal.
0: Und für die nächsten Tage hat sich noch ein ganz spezieller Bootstross bei Stefan angekündigt. In Wildshausen bei Leer fließt die Jümme in die Leda. An der Mündung verkehrt eine ganz besondere Fähre. Morgens ist es noch still auf dem Wasser.

Arbeitsbeginn für die beiden Jümmelfährmänner. Dies ist das einzige Mal, dass die beiden mit Motorkraft über den Fluss fahren. Denn ihre Fähre, die Pünte, bewegen sie mit Körperkraft. Oliver Grenzemann macht den Job schon seit vielen Jahren. Sein junger Kompagnon Kevin Böckhoff ist noch neu dabei. An einem Drahtseil wird die Pünte über den Fluss getrennt.

0: erzogen. Das System ist eine Wissenschaft für sich. Bei der Vorbereitung spielen Ebbe und Flut eine wichtige Rolle.
1: Ja, wir müssen ja berücksichtigen, ob wir auflaufendes oder ablaufendes Wasser haben. Dementsprechend müssen wir die Fähre dann vorbereiten.
0: Dieser Job geht nur im Tandem. Und wenn wirklich beide an einem Strang ziehen. Und drüben, auf der anderen Seite, wartet schon die erste Kundschaft.
1: Ja, der hast du noch nicht gesehen?
2: Doch, ja. Doch, hab ich schon gesehen. Unser Papa.
1: Genau.
0: Viele Einheimische nutzen die Fähre regelmäßig als Abkürzung. So wie dieser ältere Herr.
1: Hallo. Ich wusste, dass du kommst. Ja. Haben wir wohl doch. Das kannst du mal sehen. Ich dachte, der kommt mal und. Komm, magst du Stadt radeln? Nee. Dann kommen wir näher.
3: Hallo.
0: Einen festen Fahrplan hat die Pünte nicht. Wer da ist, fährt mit.
4: Moin.
1: Moin. Ja.
4: Genau richtig, wa?
1: Ja.
4: Nicht da.
0: Bordsprache ist übrigens platt.
1: Ja.
4: Um halb sees?
1: Ja.
4: Und da fährst du nicht mehr?
1: Nee, da guck nicht mehr vorn, weil ja. Worte so hochwertig sind.
4: Ja, wie sein, da muss ja. Ich ganz überleben.
5: Ja, ist wunderschön. Wir fahren, wenn wir sonntags ausfahren, häufig über die Fähre. Ja, und es ist ja halt eine Rarität in Deutschland. Ich glaube, es ist die einzige handgezogene Fähre. Ja, und schon was Besonderes.
0: Es ist sogar die letzte handgezogene Wagenfähre Europas. Die Fährverbindung gibt's hier schon seit 450 Jahren. Die Überfahrt dauert, je nach Strömung und Wasserstand, rund 5 Minuten.
1: So, dann muss ich dann noch, ne?
3: Ja, dann muss ich noch.
4: Ja.
3: Alles Gute.
1: Ja. Diok.
0: Weil es in Ostfriesland so viele Wasserläufe gibt, muss ständig ein Fluss oder Kanal überquert werden. Dafür gibt's viele, teilweise etwas skurrile Möglichkeiten. Die schmalste Autobrücke Europas ist nur 1,80 Meter breit und für viele Fahrer eine kleine Mutprobe. In Holtland ist Körpereinsatz gefragt. Wer über das Holtlander Ehetief möchte, muss selber kurbeln. Dann arbeiten bei einer Radtour zur Abwechslung eben auch mal die Arme. Aber zurück auf die Jümme. Von Mai bis Ende September verkehrt hier die Pünte. Hunde dürfen übrigens umsonst mitfahren. Fahrradfahrer für 2 Euro. Die Pünte wird von einem Verein betrieben, der die beiden Fährmänner bezahlt. Ihre Einnahmen werden in die Erhaltung der betagten Fähre investiert.
1: Ja. Kann er die eben entwerten hier? Nee, doch nicht. Einmal Loch. Bitte schön, schönen
6: Super.
1: Tag, die Damen.
6: Danke, ebenfalls.
7: Also ich bin schon sehr beeindruckt, muss ich sagen. Wir sind ja auch von der Landwirtschaft oder was, kennen wir das ja auch. Also ich finde das schon enorm, was die da rüberziehen müssen. Und das ist ja auch Gegenströmung, ne? Ist ja auch, ne? Also ich finde es schon gut. So, wir kommen zwar von hier aus in die, aus dem Ammerland und rum und zu immer gefahren, aber Pünte sind wir noch nie gefahren. Da haben wir gesagt, so, jetzt müssen wir einmal über die Pünte. Ich fand's gut.
0: Schlag auf Schlag geht's an so einem Sommerwochenende. Für die Autos muss der Wasserstand passen. Da kann der Fährmann streng werden.
1: Ja, das ist mal gerade letzte Reise, dass Sie nicht anrufen können. Mann, Mann, Mann. Gut. Bitte.
0: Die beiden Oldtimer-Freunde wollen sich diese ganz besondere Überfahrt nicht entgehen lassen.
8: Ja, weil wir schon

0: vor Jahren immer mal mit dem Fahrrad hier rüber gefahren oder übergesetzt haben. Und da haben wir gedacht, Mensch, wir könnten ja auch mal versuchen, mit unserem Schätzelein hier so ein bisschen das Gleiche zu tun. Ja, es ist alles historisch, ne? Alte Autos, Baujahr 66 und deine?
1: Baujahr 71.
0: Baujahr 71. Das hier existiert. Wie lange gibt es die schon, die Pinte?
2: Diese hier oder die
0: Nein,
2: Verbindung?
0: Insgesamt.
2: 1562.
0: Na, sehen Sie, passt doch zusammen.
1: Also ganz passt das nicht, aber...
0: Historisch passt das zusammen.
1: Ja, passt das, ja, ja genau. Klar.
0: Da haben wir ja auch noch nicht gelebt, 1562.
3: Die automobilen Schmuckstücke an Bord, das ist bei dem Wasserstand allerdings gar nicht so ohne für die Fährmänner. Denn mit der Strömung und der Tide verändert sich auch die Fahrlinie.
4: Wir müssen in der Mitte der Rampe ankommen. Ne, sonst können sie nicht mehr runterfahren. Und deswegen drängt die Zeit, weil das Wasser immer weiter steigt.
3: Die beiden Sonntagsfahrer haben also gerade noch mal Glück gehabt.
4: Schön, schönen Sonntag Ihnen.
3: Was die Fährmänner noch nicht wissen, heute bekommen sie noch vierbeinige Passagiere. Leer nennt sich gern das Tor zu Ostfriesland. Seit Jahrhunderten vom Handel und der Seefahrt geprägt, behauptet sich die Stadt immer noch als einer der größten deutschen Reedereistandorte. Die Ostfriesen kommen gern zum Einkaufen hierher. Und die Touristen genießen das gemütliche Flair. Im Museumshafen liegt neben vielen Traditionsschiffen eine Flotte antiker Schlepper. Und ein historisches Kleinod. Das Dampfschiff Prinz Heinrich ist ein lebendiges Stück Seefahrtsgeschichte. Heute steht die erste Testfahrt des Jahres an. Und vorher wird noch mal klar Schiff gemacht.
5: Damit es ordentlich glänzt und man auch schauen kann.
6: Schönen guten Morgen. In 5 Minuten bitte zum Sammelplatz aufs Vorschiff. Sicherheitseinweisung.
7: Schönen guten Morgen erstmal.
8: Moin.
7: Alle freuen sich auf die erste Tour dieses Jahr. Zunächst einmal möchte ich mich bei der Arbeitscrew bedanken. Das Schiff sieht hervorragend aus. Der Sommer wurde genutzt. Die Masten sind fast neu oder sehen aus wie neu. Das Schiff ist in einem tadellosen Zustand. Ruderanlage wurde überholt. Deswegen fahren wir ja heute raus, um diese auch zu testen und zu dokumentieren.
3: Kapitän Uwe Janssen ist hauptberuflich Lotse auf der Ems. Er fährt, wie alle hier, ehrenamtlich auf der Prinz Heinrich.
7: Svana wird heute die Sicherheitseinweisung machen.
3: Svana Kissmann ist das jüngste Crewmitglied. Sie geht auf die Seefahrtschule in Leer und macht ihr Kapitänspatent.
9: Jo, ich rede laut.
10: Länger auf die Kiste, damit wir nicht sehen.
9: Nein. So, moin erstmal alle zusammen.
11: Moin.
9: Ihr habt vorhin alle von mir die Rollenkarte gekriegt. Wenn die gerade mal jeder zur Hand nehmen könnte, die gehen wir jetzt mal einmal durch.
3: Das Schiff ist zwar antik, aber die Rettungsmittel sind von heute.
9: So, dass alle wissen, das ist eine Rettungsweste. Sie ist knallorange, sie hat Reflektoren vorne und oben. Die hat hier so eine Klappe für Mund und Nase.
7: Man sieht ja, der Altersdurchschnitt hier der Mitglieder im Verein ist doch recht hoch. Und wir freuen uns über jedes junge, neue Mitglied, die hier Fuß fassen. Und wir geben denen auch die Chance, mitzureden. Nicht nur als Mitläufer, sondern so, das sind die Aufgaben. Jetzt komm mal her, mach mal. Und das ist auch im späteren Berufsleben, denke ich, recht hilfreich.
3: Viel Wert wird auf eine gute Verpflegung an Bord gelegt. Es gibt Erbsensuppe mit Würstchen. Und Würstchen pur.
12: Ja, ohne Kampf kein Mampf. Ohne Mampf kein Kampf, so heißt das. Wenn die Leute nichts zu essen kriegen, arbeiten sie auch nicht.
3: Im Bauch des Schiffes sind sie schon seit 2 Tagen zugange. So lange dauert es nämlich, den Dampfkessel für so eine Fahrt vorzuheizen.
13: Der
8: mal 80 ein, mach mal kleiner.
11: Lego die Vorleine, Lego Vorleine.
13: Na, ja. Ja, man darf auch mal mitfahren.
3: Auf der Prinz Heinrich gibt's keine automatischen Winden.
11: Backbord halbe zurück.
8: Backbord halbe zurück.
3: Alles ist hier Handarbeit. Und das Wichtigste? Ist natürlich der Dampf.
11: Wir haben das so vereinbart, dass der Hafenmeister, der jetzt die Brücke bedient, Bescheid weiß, aha, hier ist alles im Plan, wir legen ab, ein lang, jetzt macht er uns die Brücke auf.
3: Die Prinz Heinrich wurde 1909 auf der Meierwerft in Papenburg gebaut und fuhr als Passagierdampfer zwischen Emden und Borkum.
11: Oh, dann gehen wir noch mal lang hier. Wollen wir die Stadt noch mal wecken, ne? Hallo, soll ich dich anrufen?
14: Nein, ich weiß Bescheid.
11: 15 Uhr sowas.
14: Okay,
11: bis dann.
3: Vor der Seeschleuse steht eine besondere Mission an. Dafür setzen sie ihr Schlauchboot als Manöverhilfe ein, um das Schiff zu drehen.
11: Hey, geht los.
3: Heute ist ein sogenannter Kompensierer an Bord. Er kümmert sich um den Kompass auf dem Dach vom Steuerhaus.
11: Der stellt jetzt unseren Magnetkompass auf das Magnetfeld des Schiffes ein, damit wir im Dunkeln oder im Nebel auch dahin fahren, wo wir hinwollen. Und das muss alle 2 Jahre gemacht werden. Hey, wir haben jetzt einen Vollkreis, haben wir. Schleusenrichtung noch und dann machen wir weiter und dann müsste es eigentlich fast passen. Okay. Stoppmaschine! Ja, Backbord langsam zurück. Das andere Backbord. Das andere Backbord. Auch für Insider ist das manchmal noch Neuland. Aber ich bin ja dabei. Ne? Ein Auge ist immer
3: wachsam. Vor allem, wenn es in die Schleuse geht.
11: Jetzt muss ein bisschen was tun.
9: Vorderleine zuerst.
11: Eine Pressleine, wie immer.
9: Jo.
11: Backbord 10.
9: Zuerst vorne, zuerst Achterleine.
8: Ach so, du meinst.
9: Ja, ja. SV oder SP?
15: Da, wo der Schleusenwärter am günstigsten steht, wahrscheinlich erst vorne und dann hinten.
9: Ja.
3: Svana fährt als zweiter Bootsmann mit und ist in der Schleuse gefordert.
9: Wichtig ist, dass jeder wirklich auch auf den Schlag tut, was er tun soll, damit wir nicht irgendwie vorne gegen das Schleusentor noch knallen. Und wir haben jetzt da vorne den Schleusenwärter, der die Leinen annimmt. Und da müssen wir gucken, dass wenn wir in Position führen, sind, dass wir ganz schnell die Leinen auch an Land haben. Kann ich?
3: Durch die Seeschleuse geht's über die Leder weiter auf die Ems. Für die Crew gibt's nach der langen Pause noch viel zu trainieren und zu testen. Zurück an der Jümme-Mündung. Auf die beiden Fährmänner wartet schon wieder eine besondere Fuhre.
16: Moin.
17: Moin.
3: Ein Moped-Club auf Sonntagsfahrt.
16: Moin.
3: Die Vehikel sind betagt.
16: 70er Ostblech, ja. Moin.
17: Moin.
18: Darf ich dir noch mal zwei geben?
16: Das darfst du.
18: Ich bedanke mich.
16: Bitte.
19: Ja, ich habe nur Haiermänner hier.
16: Nur Haiermänner.
19: Hier fahren wir öfter mal rüber. Das ist alles mein Angelbereich mit und dann kennt man sich hier aus. Und wir fahren den Deich gerne lang, weil hier die Kurven schön sind. Wir sind ja nicht schnell unterwegs, immer so zwischen 30 und 50 nur. Und dann macht es schon Spaß, hier zu fahren.
20: Das ist ja auch eine Attraktion, ne? Wenn man Gäste von außen hat, dann denen das hier mal zu zeigen, dass man sowas noch hat.
16: So, tschüss.

Pynte nennt man ein Schiff ohne Motorantrieb, das von Menschen gezogen wird. Früher haben auch Pferde den Job übernommen. Die fahren heute allerdings eher auf der Pynte mit.

0: Und für diese beiden Vierbeiner steht die erste Fährfahrt ihres Lebens an.
1: Das ist jetzt ein großes Experiment. Also die Pferde müssen schon gelassen sein und ich sag mal ein bisschen Vertrauen zu ihren Leuten haben. Ne? Aber es würde uns natürlich neue Reitmöglichkeiten erschließen, weil am anderen Ende sehr schöne Wege sind. Also es wäre gut, wenn wir die Fähre öfter nutzen könnten. Hm?
0: Rauf ging ja schon mal gut. Die Reiterin macht sich aber Gedanken um eventuelle Hinterlassenschaften ihrer Rösser.
1: Ich hoffe nur, dass sie nicht ebben. Jetzt haben wir die Fähre.
2: Ja, die sind schlimmer, was sie jetzt machen.
1: Ja, das ist schade, ne, wenn die jetzt hier Haufen auf die Fähre machen. Das ist ja ein Entgegenkommen auch von dem Fährmann, uns jetzt mitzunehmen.
0: Fährmann Oliver hat bereits Erfahrung mit Vierbeinern.
3: Wir hatten schon mal eine Kutsche drauf. Das funktionierte auch. Der kam dann mal vorab und hat es dann ausprobiert und das hat dann auch hingehauen.
0: Heute sorgt die Aufregung bei den Tieren dann doch für einen kleinen Zwischenfall.
3: Ah, ich hab's geahnt.
0: Immerhin, Pferdeäpfel sollen ja Glück bringen. Ein kleines Missgeschick. Aber der Rest der Fahrt verläuft reibungslos. Der Weg zum neuen Reitrevier ist offen. Und die Fährmänner haben neue Stammgäste gewonnen.
1: Super, hat doch gut geklappt, ne? Hundertprozentig.
0: Bevor die nächsten Gäste an Bord gehen, muss dann einmal schnell der Kehrdienst her. Und dann geht's auch schon weiter. Durchhalten ist wichtig in diesem Knochenjob.
3: Hier mal, dann ist es 8 Euro bitte. Ja. Dazu gibt es ja keine Alternative zum Durchhalten. Ich kann ja nicht einfach jetzt hier sagen, ich mag nicht mehr oder fall um oder so. Das geht ja nicht. Und das wird auch nie passieren.
0: Zurück in Greetsiel. Hier steht heute eine lauschige Abendfahrt an. Und eine Nachwuchskraft soll sich dabei auf dem größten Kanalboot behaupten. Corinna Dresen hat Freunde und Mitarbeiter zu einem Dämmerturn eingeladen. So eine Fahrt schaffen sie in der Saison nur ganz selten.
4: Ich finde es ganz toll, dass ihr heute Abend alle dabei seid und ich wollte mich in diesem Fall mit der Fahrt dafür bedanken, dass ihr auch immer alle für mich da seid.
5: Ja?
4: Man muss dafür sorgen, dass das Umfeld, was einem hilft, auch mal einfach einen Abend genießen kann mit den Arbeitsgeräten, die sie sonst benutzen oder nur von außen sehen oder sauber machen. Da ist ja mein jugendlicher Mitarbeiter vom Tretbootanleger dabei, dass er auch mal was anderes hat, dass er nicht nur mal putzen muss, sondern dass er auch einfach mal genießen darf.

0: Corinna, bei dir bedankt, ne, dass wir bei dir hier, dass wir an Bord sein dürfen.
1: Warum ist das so?
2: Sie sind mit dem größten Boot der Flotte unterwegs. Lara ist die Schiffsführerin. Allerdings braucht sie noch Unterstützung.
3: Rückwärtsgang reinschmeißen.
4: Bei beiden?
3: Beide. Volle Kanne. Und Lenkrad noch. Lenkrad noch. Nach hinten gucken und wieder nach vorne. Und Lenkrad rum. Lenkrad rum, Lenkrad rum.
2: Ralf ist heute der Fahrlehrer. Beim Wendemanöver kann man mit diesem Ungetüm schon mal am Ufer hängen bleiben.
3: Wenn du zu schnell machst, dann wird den von den Naschi ein bisschen.
4: Kann es den Schild rumgeben, meinst du?
3: Ja.
4: Die Damen aber.
3: Ja.
2: Mit Naschi Naschi versüßen die Gäste sich die Fahrt.
4: Möchten die Schiffsführer?
5: Die müssen nüchtern bleiben.
4: Na gut. Das Bücken nicht.

0: vergessen, Kopf einziehen, ganz gefährlich.
1: Genau, und jetzt starten wir die Laola-Welle. 3, 2, 1, hey!
2: Lara hat sich ganz schön was vorgenommen. Der große Kahn, das schwierige Revier und die nicht mehr ganz nüchternen Passagiere.
3: Ist noch ungewohnt, ne? Also ist Übungssache, denke ich mal. In so ein kleines ist es einfacher zu lenken. Darum fahren ja auch mehrere Leute eher die kleinen Schiffe. Wir haben ja nur wenige, die die großen fahren.
2: Aber nicht nur die Größe macht das Fahren so schwierig.
4: Weil das ein Flachboot ist. Wir haben keinen Kiel drunter. Und das ist, als wenn man eine Dose aus Wasser schmeißt. Wenn der Wind von der Seite kommt, dann treibt er das Boot zur Seite. Und das muss sie mit den zwei Motoren rechts und links ausgleichen. Das ist die Schwierigkeit bei diesem Boot.
5: Moin.
1: Moin.
2: Sie fahren Richtung Pilsum. Die Ortschaften in der Krummhörn sind durch ein Kanalnetz verbunden. Früher waren das wichtige Verkehrswege. Heute sind die Kanäle teilweise zugewuchert. Und das führt zu Problemen. Sie sitzen fest.
4: So, dann holt man eben die Paddel raus.
2: Der Motor läuft nur noch mit halber Kraft.
4: Wir sind in einen Eigenteppich reingefahren. Ja, nun müssen wir eben gucken, dass wir gleich die Algen aus den Motoren wieder rausbekommen. Irgendwie. Zur Not muss irgendjemand schwimmen gehen.
3: Tja, Ralf.
4: Nicht wahr, Lara?
3: Nicht wahr, Ralf?
2: Jetzt ist Improvisationstalent gefragt. Denn die Schiffspropeller sind gar nicht so leicht zu erreichen.
4: Das holen wir aus den Motoren raus.
3: Doch. Jetzt ist aber frei.
2: Laras erste Übungsfahrt auf dem großen Boot. Und dann gleich noch ein Einsatz als Pannenhilfe.

0: Die Nachwuchsschiffsführerin hat sich gut geschlagen. Schließlich kommen alle Gäste wieder heil zurück.
1: Ja, war super. Hat mir gefallen. Ich glaube, den Leuten hat es auch gefallen. Hat es euch gefallen?
2: Ja, klar.
0: Corinna, die Chefin am Kanal. Kein Wort zu viel, aber ganz viel Herz.
3: Das, was ich an ihr schätze, ist, dass das alles familiär ist, was wir hier machen. Das ist nicht wie ein Betrieb, wo man hingeht, Kopf oder Gehirn abstellt oder abgibt und dann arbeiten geht, sondern hier muss man auch mit Köpfchen arbeiten. Schätzen tue ich an ihr, dass sie wirklich wie eine Mutter zu uns ist.
4: Ist das so?
3: Ja, ja. Zu allen. Zu allen unseren Schiffsführern. Das ist ganz toll, ist das.
0: Tochter Lara hat Corinna bereits versprochen, dass sie diesen Betrieb nicht verkaufen wird. An diesem einzigartigen Fleckchen Erde. Ostfriesland war bis ins 20. Jahrhundert von ausgedehnten Moorgebieten geprägt. Heute sind nur noch Reste vorhanden. Das ewige Meer ist Deutschlands größter Hochmoorsee. Hier finden viele Vögel Nahrung und Rückzugsmöglichkeiten. Ein Holzbohlenweg führt durch dieses einzigartige und artenreiche Naturschutzgebiet. Knapp 60 Kilometer landeinwärts am Elisabeth-Fehn-Kanal steht eine besondere Schleusentour an.
5: Guten Morgen, da kommen noch zwei Motorboote. Wollt ihr zuerst rein oder die Motorboote zuerst? Ihr zuerst, gut, in Ordnung.
0: Ein Ruderclub sucht das Abenteuer.
5: Ja, das ist eine neue Herausforderung mal wieder. Wir haben ganz, ganz seltene Ruderboote und jedes Ruderboot ist immer verschieden. Von der Größe, von der Breite. Diese sind schmal und lange. Schauen wir mal. Da kann ich ganz langsam die Schleusen auf und zu machen, sonst kippen die um.
0: Sie müssen vor der Schleuse ihre langen Ruder einholen. Denn in der Schleuse werden die zum Handicap.
5: Geht das mit eurem Ruder, dass wir drei Stück nebeneinander kriegen? Oder? Oh, oh, Vorsicht, Vorsicht. Vorsicht. Ja, hier, geh mal her. Ich zieh ein bisschen mit ran. Ein bisschen mit festhalten. Alles gut. Vorsicht, Vorsicht, ich mach das schon. Alles gut. Geht das so? Oh, oh, pass auf eure Paddel. Ja, ich lasse ganz langsam was heraus. Soll ich annehmen? Dankeschön. Ruhig bewahren, Ruhe bewahren. Keine Panik auf der Titanic. Ja, alles gut. Ihr habt Platz genug. So.
0: Auch noch zwei Motorboote. Schleusenwärter Stefan Strauch will es heute wissen.
5: Danke. Wenn du euch nicht benimmst, spuck ich euch um den Kopf. Nein, so gemein bin ich nicht.
6: Es ist wichtig, dass man Ruhe bewahrt und dass man nicht zu nah an die Seite, an die Mauer kommt. Weil da ist die Leiter und wir haben Ausleger. Und diese Ausleger könnten sich in der Leiter verhaken. Und dann kippt das Boot halt zu der Seite rüber. Dann liegen wir in der Schleuse, statt auf dem Wasser, auf dem Boot.
5: Ich glaube, die Schleusen müssen breiter gebaut werden. Oder eure Paddel, da müssen wir was abschneiden. Ja? Letzte Schleuse ist noch ein Meter. Da sieht man ja mal, wie breit so Paddel und sowas ist. Er sagt ja 6 Meter und dann ist eine Schleuse, die ist 5,50 Meter. Ne? Und dann kann die gar nicht richtig ausholen und lospaddeln. Das war richtig eine Herausforderung schon für die. Die letzte Schleuse wird ja noch einen Meter schmaler. Da schauen wir mal. Ne?
0: Die Ruderer sind flotter unterwegs als die Motorboote. Und sie haben eine ganz spezielle Brückentechnik.
5: Pass auf mit der Brücke, passt das? Ich mach die doch sofort hoch. Nicht, dass ihr morgen noch Rückenleiden habt und sowas alles. Super, das sieht sehr gut aus.
0: Die Ruderer sparen dem Schleusenwärter viel Arbeit. Alles eine Frage der Bauchspannung.
6: Es ist, wir haben solche Sachen geübt und wissen, dass wir uns zurücklegen müssen und wichtig auch die Rückenlehne wegnehmen. Das da nichts abbricht.
0: Für die Motorbootfahrer klappt Stefan dann doch die Brücke hoch. Und dann sind sie auch schon auf ihrer letzten Etappe. Weil dies die schmalste Anlage ist, müssen die Motorboote erst mal draußen bleiben.
5: Aber hier kann man schon merken, dass die Schleuse enger ist, oder? Ja, deswegen sage ich, hier geht schon wieder bergab, hier kommt dichter der Heimat, ne?
0: Zeit, den Abschied vorzubereiten.
7: Das ist ein kleines Säckchen mit ein paar Münzen drin. Die haben wir zusammengesammelt. Die kriegt der Schleusenwärter so als Art Dank. Früher hat man, so habe ich das gehört, wenn hier viel Torf geschifft wurde, hat man einen Torf genommen und da hat man irgendwas reingesteckt in einen frischen Torf und hat das dann rübergeworfen zum Schleusenwärter. Torf haben wir jetzt hier nicht mehr, machen wir das mit so einem kleinen Geldsäckchen.
8: So, Stefan, besten Dank.
5: Alles gut, 100%.
8: Ein Einfluss sei mit dir, als Gautmark.
5: Ja,
8: wir wollen den Bruch auf Obrecht holen. Ein Torf hab ich nicht.
5: Dankeschön.
8: Kannst du die Lücke in Köln verkaufen?
5: Man sieht, dass die Leute das auch annehmen und so begeistert sind. Da, man haben alle ein Lächeln im Gesicht. Das freut einen selber dann auch, ja, ne? Wenn die Leute gut zufrieden sind, ist man selber auch gut zufrieden. Das hat mir letztens ein Schiffer gesagt, wie man es im Wald hineinschmeißt, so kommt es als Echo wieder zurück, ne?

0: Die Ems ist der längste deutsche Fluss, dessen Ursprung und Mündung in Deutschland liegen. Das schwimmende Denkmal Prinz Heinrich schippert flussabwärts Richtung Nordsee. Sie müssen die neue Ruderanlage testen.
1: Herzsteuerbord!

0: Das ist eine ganz schöne Kurbelei. Man muss ja bedenken, das ist eine Untersetzung und man bewegt ca. 60 Meter Kette auf jeder Seite, die dann von hier aus nach Achtern gehen zum Ruderquadranten und dann wird die Kraft über diese Kette übertragen auf den Quadranten und dann letztendlich zum Ruderblatt. Und das wird mit Manneskraft bzw. der Rudergänger da ganz schön transitzierbar.
1: Man muss schon ziemlich fit sein. Wenn man das mal hintereinander machen muss, ist man schon ziemlich gefragt. Ja, das ist anstrengend, sehr anstrengend.
0: Es macht schon Unterschied, ne? Ob man da jetzt Kapazitäten hat oder eben mit seinem Leben kämpfen muss, damit das Ruder bewegt wird. Es ist vereinfacht die Sache, ne? wenn da ein bisschen was kommt.
2: Und dann geht's um die wirklich wichtigen Dinge an Bord.
0: Essen ist fertig.
1: Ja. Antons Wurstwanne.
3: So, wer möchte noch Suppe?
4: Danke.
3: Es ist noch Suppe da.
2: Die Kelle ist an Land geblieben, deswegen wird improvisiert. Aber ums perfekte Anrichten geht's ja nun auch wirklich nicht.
5: Ja, das muss vor allen Dingen heiß sein, weil bis draußen ist es so kalt, der Wind ist so heiß und so toll und er schmeckt eine heiße Suppe immer gut. Ne? Ja.
2: Die Unterems ist eine vielbefahrene Bundeswasserstraße. Da muss man im Steuerhaus auf Zack sein.
0: Rote Tonne ist achter raus.
3: Ja.
0: Und die Tonne ist da, wir sind auf der roten Fahrwasserseite. Ruhig, nimm die grüne ruhig voraus erstmal, damit
3: ja, okay,
0: wir so ein bisschen auf die grüne Seite kommen.
2: Svana Kissmann ist während ihrer Ausbildung zur Kapitänin schon auf großen Containerschiffen gefahren. Aber das hier ist anders.
3: Ich merke, wenn ich jetzt das Rad drehe, die Ketten bewegen sofort das Ruder. Man hat irgendwie viel mehr die Kontrolle übers Schiff. Man ist vom Gefühl her viel näher dran. Das ist einfach schon ein cooles Gefühl. Und ja, klar, das Steuerrad hat natürlich auch seinen Charme, ne? So ein bisschen wie in alten Zeiten.
2: Wie in alten Zeiten geht's auch im Maschinenraum zu.
6: Maschine an Brücke, können wir drehen?
7: Ja, positiv, wir können drehen.
8: Langsam voraus.
2: Zwei Dampfmaschinen bewegen das Schiff. Der Kessel wird mit Heizöl befeuert. Damit alles läuft, brauchen sie hier ein großes Team. Die Maschinisten haben sich viel Wissen über die betagten Dampfmaschinen angelesen. Der Rest ist Leidenschaft.
6: Einfach der Dampfbetrieb. Manchmal geht's nicht. Deshalb heißt die Maschine auch Zicke, denn die macht immer Zicken. Irgendwann will sie nicht mehr oder macht das, was sie nicht soll. Wenn man sonst auf den neueren Schiffen jetzt klimatisierter Maschinenleitstand, da sitzt du mit einem weißen Kombi und freust dich, hast 6 Bildschirme vor dir. Das ist es dann.
2: Die Prinz Heinrich veranstaltet auch Ausflugsfahrten für Gäste. Die Einnahmen brauchen sie, um dieses einzigartige schwimmende Denkmal am Leben zu erhalten.
0: Ja, Warstein Admiral, Prinz Heinrich, Jens Eilert, Backbord, Backbord bitte. Wir sind ganz dicht an den Galgen.
9: Ah, das ist gut. Okay, wunderbar. Uwe, komm gut hin.
0: Gute Reise dir. So, dann wollen wir mal sehen, wer gleich schicker und lauter ist.

0: Musikdampf.
1: Beide halbe.
2: Beide halbe.
3: Im Hafen von Leer werden sie schon erwartet.
2: Beide halbe.
3: Ihr Schlepper ist schon in Position.
4: Michael, hörst du? 73, Michael.
1: Deine Tröte musst du aber mal polieren.

0: Genau, so machen wir das.
1: Ja, normalerweise benutzen wir unser kleines Schlauchboot als Bugstrahlersatz sozusagen. Aber Michael mit seinem Traditionsschlepper, der hat sich angeboten zu helfen. Und das ist natürlich viel stilechter so. Ne? Und das macht ihm Spaß, macht uns Spaß, macht allen Spaß. Und das macht viel mehr her. Ne?
2: Das Anlegemanöver ist eine heikle Angelegenheit, bei der Sie sehr präzise arbeiten müssen.
1: Backbord halbe zurück. Das ist eine alte Lady. Ganz easy, ganz vorsichtig. Wir haben ja noch einen genieteten Rumpf. Wir wollen ja nichts kaputt machen. Steuerbord halbe voraus. Stoppmaschine.
0: Halt fest die Vorspring. Halt fest die Vorspring.
2: Auch Svana Kissmann muss noch mal mit anpacken.
3: Wo halten fest? Ja.
4: Feedback vom Kapitän war positiv. Das finde ich gut. Hat von den Übungen her alles gut geklappt. Es kamen keine Rückfragen. Jeder hat verstanden, was er tun sollte. Denke ich, habe ich gut gemacht.
1: Frage an Maschine. Seid ihr zufrieden? Maschine läuft. Frage an Deck. Bootsmann.
5: Ulla. Zufrieden.
1: Du bist auch zufrieden. Alles hat gepasst. Hat alles funktioniert, alles super geklappt. Wir können so wieder loslegen in die laufende Saison. Die besteht ja leider nur noch aus zwei Fahrten. Aber für diese beiden Fahrten möchte ich euch bitten, ein dreifaches Mach!
6: Dampf.
1: Mach!
6: Dampf.
1: Mach!
6: Dampf.
1: Prost!
6: Prost.
2: Und wieder geht ein Tag zu Ende. Für die Fährleute, Schleusenwärter und Freizeitkapitäne. In ihrem großen Wasserreich Ostfriesland.
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20: Ganz genau 15 Uhr. Guten Tag und willkommen zu NDR Info, die Nachrichten für den Norden. Hamburg ist ja gesegnet mit Baustellen. Das wissen zum Beispiel Pendler, die auf der A7 oder der A1 in die Stadt müssen oder vielleicht auch einfach nur an der Stadt vorbei. Gefühlt ist immer irgendwo Chaos. Aber was heute mitten in der Stadt passiert, toppt das Wirrwarr dann nochmal. Wochenlang war einer der Verkehrsknotenpunkte Hamburgs komplett gesperrt. Die alte Bahnbrücke auf der Sternschanze wurde ja mitten im Wohngebiet abgerissen und soll nun durch diese neue Brücke ersetzt werden. Ganz in der Nähe wurde sie gebaut. 108 Meter lang ist sie und 3.700 Tonnen schwer. Jetzt muss der Stahlkoloss aber durch die Häuserschlucht zum künftigen Standort gelangen, und zwar auf diesen sogenannten Tausendfüßlern. Also ein Megatransport, mehrere hundert Meter durch die Stadt, den hat es noch nicht gegeben. Und vor Ort an der Sternbrücke in Hamburg steht mein Kollege Andreas Hilmer. Ist denn der Koloss jetzt inzwischen schon losgerollt?
21: Ja, die Brücke hat sich bewegt unter großer Anteilnahme hier von sogenannten Bridge-Spottern, also Leute, die Fotos machen, die hier zu Hunderten gekommen waren. Und erstmal ist es nur ausgeparkt. Das heißt, diese große Brücke hinter mir, riesig groß, ist ausgeparkt von der Stelle, wo sie ja ein Jahr lang vor Ort gebaut wurde. innerhalb 200 Einzelteilen zusammengesetzt mit Geschweißen und so weiter. Und dann hat sie sich bewegt, und zwar bis zu dem Punkt, wo sie jetzt mitten auf der Straße steht. Die Straße ist aufgeschüttet, Eisenplatten für Gewichtverteilung. Und dann rollen morgen dann erst die 1088 Reifen los. Das ist sozusagen der Tausendfüßler, der die Brücke bewegt. Aber wir haben schon gesehen, dass sie sich bewegt. Und es wird vor allen Dingen da hinten dann, wo die Häuser sind, ganz eng, weil da muss sie dann eben 400 Meter lang vorbei bis zu dem Ort, wo sie hinkommt.
20: Das sind ja schon viele interessante Fakten. Andreas, was macht denn den ganzen Transport eigentlich so besonders?
21: Ja, das Besondere ist, dass es vor allen Dingen innerstädtisch ist. Man sieht ja sonst immer Brücken, die hier und da hin und her gefahren werden. Aber nur diese hier wird richtig mitten in der Stadt, teilweise nur einen halben Meter an den Häusern vorbeigeführt. 600 Anwohner mussten ausziehen in Hotels und so weiter. Große Anteilnahme. Und morgen um 16, 17 Uhr soll sie dann ganz da hinten, 300 Meter weiter, eine alte Brücke ersetzen. Musikclubs mussten weichen und Bäume wurden gefällt dafür. Aber im Moment ist es große Freude, dass die Brücke sich bewegt hat und dort dann morgen Nachmittag ankommt.
20: Dann freuen wir uns auf den eigentlichen Brückeneinhub. Danke, Andreas Hilmer nach Hamburg. Es läuft nicht gut für die deutschen Autobauer. Die Krise, die hat jetzt auch Konsequenzen in Bayern. Heute wurde bekannt, dass 8.000 Stellen bei BMW gestrichen werden. Zuletzt hatte ja gerade erst Porsche 5.000 Stellenstreichungen angekündigt. Und bei Volkswagen, ja, da sind insgesamt sogar 100.000 Jobs in Gefahr. Umso größer sind da die Hoffnungen, die bei VW jetzt auf ihm hier, dem neuen ID Polo, ruhen. Der Polo soll nämlich das sein, was bei VW so lange gefehlt hat, nämlich ein halbwegs bezahlbares E-Auto mit großer Reichweite.
6: In diesem kleinen Auto stecken große Hoffnungen. Der neue VW ID Polo, das derzeit einzige VW Elektroauto für weniger als 25.000 Euro. Mit ihm will Volkswagen ab dem Herbst zeigen, deutsche E-Autos können auch Masse. Aber was sagen die Verbraucher beim ersten Beschnuppern?
8: Optisch gelungen, sieht nicht so futuristisch aus.
9: Also ich zweifle ganz doll, weil da ist so viel Technik. So viel anders als in meinem alten Polo.
10: Ich mag die Mischung zwischen diesem modernen E-Auto-Stil, was man so kennt, aber auch, dass da viel mit, sag ich mal, den normalen Knöpfen, dass man auch was anfassen kann.
6: Der Druck ist hoch für das neue Modell, denn Volkswagen steckt in einer tiefen Krise. Während die Verkäufe zurückgehen, drängen chinesische Anbieter nach Europa. In Deutschland werden sogar Werksschließungen diskutiert. Aber ob der ID Polo helfen kann, fraglich, denn der Wagen wird in Spanien produziert, sonst wäre der Preis höher.
18: Ja, ein Fahrzeug in der Größenordnung können Sie in Deutschland nicht wettbewerbsfähig herstellen. Da, die Iberische Halbinsel ist dafür ideal. Warum? Weil die über viele Jahre Haus gehalten haben mit den Arbeitskosten. Die haben eine super entwickelte Infrastruktur dort.
6: Doch auch am Konzern selbst muss wohl geschraubt werden. Während die technologische Transformation Milliarden verschlingt, macht VW kaum Gewinne. Auch einst lukrative Tochtermarken schwächeln derzeit. Und dann sind da noch Gewerkschaften und das Land Niedersachsen, die ebenfalls mitsprechen wollen.
22: Volkswagen ist zu groß, zu komplex, zu teuer und vor allem viel zu langsam. Das muss sich jetzt schnell ändern.
6: Ob das kleine Auto bei der Trendwende hilft, werden erst die Gewinne zeigen. Aber mehrere 10.000 Vorbestellungen sind zumindest ein Lichtblick für den Konzern.
20: Am 20. September wird in Mecklenburg-Vorpommern ja ein neuer Landtag gewählt. Und dafür fehlen noch in mehreren Städten im Nordosten Wahlhelferinnen und Wahlhelfer. Rostock zum Beispiel sucht noch rund 200 Menschen, die beim Gang an die Wahlurne helfen. Also zum Beispiel Ausweise prüfen, Stimmzettel ausgeben, ja, und dann nach 18 Uhr ganz spannend die Kreuze auszählen. Schwerin braucht sogar noch 400 Wahlhelferinnen und Helfer. In Städten wie Ueckermünde, Neubrandenburg und Wismar fehlen je nur noch eine Handvoll. Alle bekommen übrigens eine Aufwandentschädigung. Allerdings, wer helfen will, muss auch selbst wahlberechtigt sein. Fächer wie dieser hier, die kannte man ja früher eigentlich nur aus dem Spanienurlaub oder hat sich vielleicht mal einen als Souvenir mit nach Hause gebracht. Angesichts der Hitzewellen werden Fächer allerdings auch bei uns im Norden immer mehr zum ganz normalen Gebrauchsgegenstand. Auch in vielen Krankenhäusern und Pflegeheimen wurden und werden sie an heißen Tagen jetzt verteilt. Denn oft gibt es da gar keine Klimaanlage. Aber es gibt noch andere Tricks, um die Wärme draußen zu halten.
23: Auf den ersten Blick sieht man es kaum. Diese Fenster halten einen Teil der Sommerhitze ab. 4 Grad weniger im Pflegeheim Fallen Anker in Hamburg-Altona. Die Idee eines Angehörigen: Hitzeschutzfolien.
24: In diesem Jahr kamen die Mitarbeiter der Fachfirma, haben die Fenster von hier geöffnet und die Folie dann außen in mehreren Arbeitsschritten aufgebracht.
23: Hartwig Spitzer war für sie

0: Professor am Forschungsinstitut DESI in Hamburg-Bahrenfeld. Er hat das Pflegeheim schnell von der Idee mit den Hitzeschutzfolien überzeugt. Doch eine Förderung gibt es dafür gerade weder vom Bund noch von der Stadt Hamburg.
1: Hitzeschutz wird über die Investitionskosten von den Pflegeeinrichtungen selber getragen. Wir als Land sind immer nur flankierend unterwegs, indem wir halt gute Rahmenbedingungen schaffen, indem wir in unserem Hitzeaktionsplan beispielsweise Vorschläge für Hitzeschutzpläne halt liefern. Und dementsprechend liegt da unser Fokus.
0: Die Pflegeheime bleiben beim baulichen Hitzeschutz also auf sich selbst gestellt.
2: Es hätte mich tatsächlich, glaube ich, mehr überrascht, wenn wir mehr Unterstützung bekommen hätten. Weil das so selten ist, dass für Pflegeeinrichtungen aktiv was getan wird. Es wird viel über uns geredet, es werden viele Gesetze gemacht. Und wenn es darum geht, pragmatische Lösungen zu finden, dann müssen wir das alleine machen.
0: Das Pflegeheim Fallenanker hat die rund 16.000 Euro für die Folien schließlich selbst bezahlt. Die neuen Stühle für die Bewohnerinnen und Bewohner kommen deshalb erst im nächsten Jahr.
3: Es ist wieder Wackenzeit im Norden. Die ersten Fans campen schon seit dem letzten Wochenende vor Ort in Schleswig-Holstein. Und in einer guten halben Stunde öffnet dann auch das Festivalgelände mit der riesigen Bühne ganz offiziell. 85.000 Fans werden dieses Jahr erwartet, wenn Metalgrößen wie Def Leppard und Judas Priest zum Beispiel auftreten. Und jetzt tritt hier bei uns erstmal Lisa Knittel auf, denn die hat sich für uns auf einem Container in Wacken platziert und von dort aus den besten Überblick. Lisa, wie ist es denn gerade vor Ort, so kurz bevor es offiziell richtig losgeht?
4: Also Wacken bedeutet immer Aufbau bis zur allerletzten Sekunde und bis eben gerade, obwohl jetzt sogar noch, fahren hier Gabelstapler, Bagger und Trecker noch durch. Die letzten Treppen werden aufgebaut. Die haben nur 12 Tage Zeit für den gesamten Aufbau. Vorher ist das ja Ackerfläche und wir erwarten auch, dass es heute total trocken wird. Wir kennen ja sonst gerne diese Matschbilder, aber wir haben die 30 Grad Marke erreicht und diese Narbe, die ihr hinter mir seht, das wird nachher wahrscheinlich staubtrocken sein. Wenn die Fans, die dort hinten, hinter der Absperrung warten, in einer halben Stunde mit Anlauf Wacken erstürmen, denn Wacken, die Eröffnung, das ist nie ein Akkord, das ist immer ein Sprint, die Erstürmung des Holy Grounds, das emotionale Zentrum, das ist der Bereich hier vor den Hauptbühnen. Um 3:30 sollen die beiden Wackengründer Holger Hübner und Thomas Jensen auf die Fasterbühne, eine der Hauptbühnen, treten und die magischen Worte sprechen: Open the gates, und dann geht das Gerenne los. Jedes Jahr gibt es dafür ein Motto, ein Verkleidungsmotto. Dieses Jahr, passend zum 35-jährigen Jubiläum, ist das Party on und wir sind gespannt auf die Kostüme.
3: Und wir sind dann nachher live mit dir dabei, Lisa. Danke nach Wacken. Ja, wohl all denen, die jetzt vielleicht ein Meer oder ein Schwimmbad in der Nähe haben, denn ab heute wird es wieder heiß im Norden. Hier sind die Aussichten. Schauen wir erstmal auf die kommende Nacht. Da gibt es kaum Wolken, die Sterne sind also fast überall zu sehen. Und entsprechend, immer wenn es klar ist, kühlt es noch mal ein bisschen ab auf 22 bis 18 Grad. Aber morgen, da gibt es dann sehr viel Sonne, nur wenige Wolken. Der Wind weht nur schwach bis mäßig aus südwestlichen Richtungen. Und es wird, wie gesagt, heiß. Morgen werden 30 bis 40 Grad erwartet. Ja, dann ist die größte Hitze aber auch schon wieder überstanden. Donnerstag viel Sonne, dann nur noch in Anführungszeichen bis 31, Freitag ein paar mehr Wolken und bis zu 29 Grad. Soweit von uns für diese Stunde. Hier geht es jetzt weiter mit WAPO Berlin. Und um 16 Uhr sprechen wir über die Krise bei VW und schalten, wie gesagt, live zur Festivaleröffnung nach Wacken. Bis dahin.
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0: Sprenix und wir freuen uns, dass ihr dabei seid.
1: Wir werden gleich mega Party machen und ganz ehrlich, Leute, schaut mal, sehen die Mädels nicht wieder wunderschön gestylt aus?
0: Danke, Lukas.
2: Lasst uns doch einen Daumen nach oben, wenn euch unsere Outfits gefallen.
0: Unbedingt.
1: So,
0: auf geht's.
1: Macht mal ein bisschen Party.
0: Aufsteigen.
1: Das ist die geile Sprenixe. Ich melde mich später. Bis dann. So. Los geht's.

0: Schon was gefunden?
1: Wenn sie Single ist, ja.
0: Du sollst das Wasser absuchen. An Land sind wir jetzt nicht zuständig.
1: Mann, ich hoffe echt, die taucht wieder auf.
0: Da ist das Schiff.
2: Endlich, ist Ihnen unterwegs der Sprit ausgegangen?
0: Hauptkommissar Maletzke ist mein Kollege Celik. Wer sind Sie bitte?
2: Philipp Blum, mir gehört das Boot.
1: Und Sie haben die Vermisstenmeldung gemacht? Sophie Zimmermann, 23 Jahre alt?
2: Ja, mit meiner Schwester und ihrem Freund. Meine Schwester Nina und ihr Freund Lukas.
3: Verlobter. Lukas Winter, wir sind Freunde von Sophie. Wie sieht's aus? Gibt's schon irgendwas Neues? Können wir irgendwas tun?
0: Bleiben Sie erstmal ganz ruhig. Die Kollegen suchen bereits nach ihrer Freundin.
4: Sophie, muss was passiert sein.
0: Wie kommen Sie darauf?
4: Ja, weil sie nicht schwimmen kann.
3: Hey, die Spree ist nicht überall tief, verstehst du? Und an manchen Stellen ist das Ufer auch ganz nah. Okay?
0: Erzählen Sie doch erstmal, was letzte Nacht vorgefallen ist.
2: Also so gegen 4 haben wir kurz an der Friedrichstraße gehalten. Da sind dann die meisten Gäste von Bord.
3: Also vor allem die Leute vom Label, also unsere Kunden. Und wir haben dann noch ein bisschen genossen, dass wir sozusagen unter uns sind, haben ein bisschen gechillt und getanzt und dann war Sophie auch schon verschwunden.
2: Kalle, also unser Skipper, natürlich angehalten, wir haben alles durchsucht, keine Spur von ihr und sonst ist auch niemand mehr von Bord gegangen.
0: Ich bräuchte eine Liste mit allen Partygästen.
2: Natürlich.
4: Ich habe die ganze Nacht versucht, sie anzurufen. Sophies Handy war aus, sie macht ihr Handy niemals aus.
3: Baby, lass die beiden mal ihren Job machen, okay?
0: Ich sehe mich immer um.
5: Und ich befrage mal die Gäste.

0: pass mal auf, ich lasse jetzt die Taucher den Flusslauf absuchen. Und zwar von hier bis zum Anleger Friedrichstraße. Das ist da, wo die Zwischenhalt gemacht haben. Ja? Nee, Ströme können wir vernachlässigen. Danke. Ich habe jetzt auch die Gästeliste. Die könnte ich dir schicken, ja? Die
1: Polizei ist auch schon dran.
0: Gut. Ach, und gib doch bitte der Spusi Bescheid.
1: Ja, und wir wissen nicht, was die jetzt
0: machen. Gut, okay, danke. Bis dann, tschüss.
1: Alter, du bist wieder nicht nah genug rangegangen. Ist das kein scheiß Promo-Video für dein Schiff?
0: Was filmen Sie denn da?
2: Offensichtlich nicht das Richtige.
1: Wir haben ein Video für unsere Fans aufgenommen. Wir haben denen erzählt, was mit Sophie passiert ist.
0: Sie sind also professionelle Gaffer?
1: Nein, wir sind einfach nur eine andere Generation.
3: Zeigen Sie mal das Video.
1: Ja, klar.
4: Hey Leute, heute haben wir leider eine echt krasse Nachricht für euch. Sophie ist heute Nacht verschwunden, also hier von der Spreenixe. Und es sieht ganz so aus, als ob sie

0: Styling-Tipps. Vor 4 Jahren haben Sophie und ich damit angefangen, Videos ins Netz zu stellen. Dann kamen die Klicks und ja, damit dann auch die Werbepartner.
1: Sie sind also Influencer.
2: Wie viele Follower haben Sie denn?
0: 1,6 Millionen ungefähr.
2: Respekt.
3: Ja. Und dann hatte ich die Idee, dass wir die Fans an unserer Beziehung und unserem Leben teilhaben lassen.
1: Sie geben also Schminktipps?
3: Nein, wir machen Love and Lifestyle.
1: Schon klar.
4: Unsere Verlobung vor 2 Wochen haben fast 2 Millionen Menschen gesehen.
1: Schön, es interessieren sich also eine Menge Leute für ihr Liebesleben. Mich würde interessieren, was Sie hier letzte Nacht veranstaltet haben.
4: Ja klar, also FAST, das ist so eine Marke für Sportkleidung und die haben hier gestern auf dem Boot ihre neue Kollektion gefeiert.
0: Unsere Werbepartner.
1: Verstehe.

0: Kann ich Ihnen helfen?
1: Was ist mit dem Gesicht?
0: Ach so, das war vor ein paar Tagen. Partygast hat eine Kellnerin von mir begrapscht und ich bin dazwischen. Ist halt nicht so leicht, sie unter Kontrolle zu kriegen.
1: Gestern Nacht hatten Sie alles unter Kontrolle.
0: Gestern war alles in Ordnung, ja.
1: Was haben Sie denn genommen?
0: Wieso?
1: Sie handeln.
0: Die beste Freundin meiner Schwester ist verschwunden. Von meinem Boot. Ja?
2: Guck mal, solche Videos posten die.
3: Hallo, ihr Lieben, schön, dass ihr eingeschaltet habt. Wir sind nämlich gerade am Frühstück und wir haben einiges auf dem Tisch zu stehen. Und zwar, wir haben Brötchen da mit Croissants, ganz viel Obst für die Vitamine, Nüsse, Superfoods, Avocado darf nicht fehlen mit ganz, ganz vielen Nährstoffen, Eier natürlich und das lassen wir uns jetzt schmecken.
4: Ja, wir sitzen hier direkt am Wasser, es ist richtig schön. Hin und wieder schwimmen noch mal ein paar Enten vorbei.
3: Genau, ist das es.
1: Verstehe, man lernt was fürs Leben.
0: Ja, wie man frühstückt.
1: Dass man frühstückt.

0: Ja, hallo, ich bin so gut wie auf dem Weg zu Ihnen, Frau. Morgen, hier bei uns. Ja, gerne. Bis morgen. Und schaut euch doch einfach meinen verdammten Monatsbericht an. Ja? Gut, danke, Wolf. Wir haben einen Fall.
1: Ich weiß. Und die Polizeipräsidentin samt Delegation kommt.
0: Woher weißt denn du jetzt, dass die...
1: Die wollten Wolf wegen der Silbermöwe sprechen.
0: Was, die wollen sie auch sehen?
1: Ha, klar. Am liebsten fahren.
0: Die Silbermöwe ist doch kein Ausflugsschiff.
1: Vielleicht kann ich ja Federico fragen, ob der ein Catering macht.
0: Ach, Kaffee und Kekse, das reicht schon.
1: Polizeipräsidentin plus Delegation, die muss man ein bisschen um den Finger wickeln. Ha? Wir brauchen 3D-Drucker, wir brauchen ein drittes Boot.
2: Marlene?
0: Ja?
2: Du sprichst dich mit Federico ab.
3: Ich habe keine Zeit.
0: Und wir kümmern uns jetzt um den Fall. Los.
1: Du, Jasmin. Ich mach das. Du kannst alles in Ruhe vorbereiten.
0: Was soll ich denn noch vorbereiten?
1: Wir müssen uns gut präsentieren.
0: Huch, Stulle. Mensch, lass das. Was machst du denn da?

0: Ja, also unter Sophies Fans sind auf jeden Fall einige Leute, die ein echtes Distanzproblem haben.
1: Und Sophie nennt sich Sue Honey. Mhm. Das klingt ja wie Bugs Bunny.
0: Das ist nur ein Nickname.
1: Was?
0: So eine Art Künstlername.
1: Also, schon klar.
0: Der Fan nennt sich Moonlover.
1: Moonlover. Kann man denn eigentlich rausfinden, wie dieser Moonlover oder diese ganzen anderen Spinner in Wirklichkeit heißen?
0: Na klar.
1: Dann mach das mal und wir gleichen das mit der Gästeliste ab.
0: Okay, mach ich.
2: Und schön aufpassen. Wehe, da fehlt nachher irgendwas. Na, Lukas? Wie lange willst du denn eigentlich noch bleiben? Musst du nicht langsam mal live gehen oder so?
3: Wir bleiben so lange, bis Sophie gefunden wurde.
4: Marco, Frank, ich bin gleich wieder da.
3: Was bist denn so scheiße drauf? Musste das gerade sein?
2: Tut mir leid.
3: Es tut dir jedes Mal leid und am Ende kriegt ihr euch doch wieder in die Haare.
2: Es liegt ja wohl nicht nur an mir.
3: Nein, aber du könntest dich einfach mal zusammenreißen. Du verletzt ihn.
2: Ja, darf sagen, was er will?
3: Natürlich nicht.
2: Na, siehst du.
4: So, also Marc will, dass wir noch ein Video aufnehmen.
2: Also, euer Manager hat echt eine Macke.
4: Ja. Ist okay?
3: Ja.
4: Geht auch ganz schnell. Hm. Komm her.
5: Gibt es Kameras auf dem Schiff?
1: Leider nein.
5: Und entlang der Strecke?
0: Einige. Ich habe die Aufnahmen schon eingefordert.
5: Sehr gut. Konnten die Kollegen die Handydaten schon auswerten?
0: Also bis jetzt wissen wir, dass das Handy seit 4.43 Uhr ausgeschaltet ist. Beziehungsweise wurde es zu dieser Zeit im Bereich Charlottenburger Ufer zum letzten Mal erfasst. Und Lukas Winter hat das letzte Foto der Nacht um 4.20 Uhr gepostet.
1: Das heißt, wenn wir die Handydaten als Grundlage nehmen, dann haben wir so ungefähr 20 Minuten, wo die nichts gepostet haben.
0: Ja, das ist bei deren sonstiger Schlagzahl eine halbe Ewigkeit.
5: Sag mal, was verdienen die eigentlich so damit?
0: Also die locker fünfstellig im Monat.
5: Was?
6: Im Monat?
0: Naja, vorausgesetzt, sie ermöglichen ihren Fans maximalen Einblick in ihr Leben. Am besten 7 Tage die Woche.
7: Das klingt nach Akkordarbeit.
1: Ja, nur ein bisschen besser bezahlt.
0: Ja, schon, wobei es die wenigsten schaffen, die Leute über längere Zeit bei der Stange zu halten. Oder sie machen irgendwas, was in den Augen der Fans nicht cool ist.
7: Was denn zum Beispiel?
0: Ein Selfie mit einer Leiche aus einem japanischen Selbstmordwald posten zum Beispiel.
6: Bitte lass meinen Sohn kein Internetstar werden.
7: Gott, die können mir echt leid tun. Koppe, so falls würden die auf so einer riesigen, instabilen Welle reiten.
1: Das erinnert mich an mein Leben nach der Wende.
7: Wie meinst du das?
1: Ja, die instabile Welle, die ewige Angst, weggerissen zu werden.
6: Gutes Bild. Was ist denn eigentlich mit der Polizeipräsidentin? Oh. Fabi.
5: Hey, Fadi.
7: Danke. Wir haben eine Leiche.
5: Hey, Fadi.
7: Ja, Sophie Zimmermann.
1: Die Verletzung würde zu den Spuren an der Bordwand passen.
7: Wahrscheinlich hat es jemand gepackt.
1: Ja, das würde auch erklären, warum ihr Armband kaputt gegangen ist. Vielleicht wollte sie sich an der Person festhalten, da gab es ein Handgemenge.
5: Wir dürfen nicht ausschließen, dass jemand nachgeholfen hat. Gut, ihr redet mit den Freunden. Paul und ich fahren zu den Eltern des Mädchens.

0: rein. Wollen Sie was trinken? Ich meine, ich könnte Ihnen was anbieten, aber ich habe nicht viel.
1: Danke.
2: Wie ist sie denn?
1: Wahrscheinlich ertrunken. Wir warten noch auf die Ergebnisse aus der Gerichtsmedizin.
2: Aber so ein Schiff ist doch gesichert. Wie kann sie da ins Wasser fallen?
1: Das wissen wir noch nicht. Wir ermitteln zurzeit in alle Richtungen.
3: Können Sie sich vorstellen, dass jemand ihrer Tochter etwas antun wollte?
2: Nee.
3: Hat ihre Tochter hier noch gewohnt?
2: Im Prinzip schon. Seit ein paar Wochen hat sie noch so eine kleine Wohnung in Mitte. Wenn es mal spät wird oder sie uns nicht sehen will. Sie will sich nicht ständig unsere Vorträge anhören.
4: Wollte.
2: Was?
4: Sie ist tot. Hat sie gelitten?
1: Nein.
3: Was wollte denn Ihre Tochter nicht ständig von Ihnen hören?
2: Wir haben uns nur gewünscht, dass sie noch was Richtiges macht. So eine Ausbildung oder studiert oder sowas.
5: Dankeschön.
6: Da wird ja auch Zeit.
7: Gibt's irgendwas Neues?
8: Nein.
6: Wann checkst du es endlich? Es macht keinen Sinn, dass du ständig versuchst, Nina gegen mich aufzubringen.
2: Das ist doch gar nicht nötig, Mann. Du bist ein scheiß Kokser, der sich sein ganzes Geld durch die Nase zieht und sich nicht mal eine eigene Wohnung leisten kann. Und ich lasse es nicht zu, dass du Nina da weiter mit reinziehst.
6: Das ist totaler Schwachsinn! Ich zieh Nina nirgends mit rein. Sie ist erwachsen und kann alles allein entscheiden. Also rate ich dir besser aufzupassen, sonst...
2: Sonst was? Bringst du mich dann auch um? Ich hab genau gesehen, wie du dich gestern Nacht mit Sophie gestritten hast!
9: Worüber haben denn Sophie und Sie sich gestritten?
6: Scheiße, jede Nacht eine Party, die vor- und nachbereitet werden muss, die beste der Stadt sein soll. Das ist anstrengend.
10: Worum ging's denn nun wirklich in dem Streit mit Frau Zimmermann?
6: Sie war sauer, weil ich was eingeschmissen habe. So, und war es jetzt? Ich muss endlich mal nach Hause.

0: glaube, sie war verliebt.
1: Bitte?
0: Sophie. Sie war verliebt.
1: Und in wen?
0: Weiß ich nicht. Als sie letzte Woche hier war, hat sie so ein paar Andeutungen gemacht. Mir ist das jetzt erst richtig klar geworden. Sie wollte uns bestimmt von ihm erzählen. Aber sie hat es aus irgendeinem Grund nicht gemacht. Vielleicht war der Mann verheiratet oder...
1: Verheiratet?
0: Ja, oder sowas in der Art.
1: Warum glauben Sie das?
0: Naja, sonst hätte sie doch offen über ihn gesprochen. Und das habt sie eben nicht.
2: Also, das mit dem Verhältnis zu einem liierten Typen klingt für mich naheliegend.
1: Vielleicht ist er ein Krimineller. Oder einfach nur älter.
2: Also, ich tippe auf den Mann, der bereits vergeben ist.
1: Was ist mit dem Lukas? Mit dem Freund der besten Freundin.
2: Autsch.
1: Na, hätte sie auf jeden Fall den Shitstorm, von dem Marlene erzählt hat.
2: Mit Sicherheit.
1: Der Wolf, der soll ja mal nachhaken.
2: Was ist denn eigentlich mit der Polizeipräsidentin? Ah. Müsstest du nicht längst auf der Wache sein?
1: Ach ja, Mist, ich war gleich hin. Ah. Ja, Syed? Guten Tag. Nein, das ist doch gar kein Problem. Nein, das macht keine Umstände. Ganz liebe Grüße. Bis dann, wiederhören. Die Polizeipräsidentin, die kann leider erst einen Tag später kommen.
2: Mhm. Was hast du denn gegen sie?
1: Ich habe nichts gegen Alexander Falkenbach. Sie ist echt in Ordnung. Ich mag einfach nur nicht dieses Gerede über die tolle Arbeit, anstatt sie zu machen.
2: Das ist deine Arbeit.
1: An dem Teil werde ich mich nie gewöhnen.
2: Da musst du dich degradieren lassen.
3: Hatte Sophie vielleicht Stress mit irgendeinem der Partygäste?
4: Also, wir haben nichts mitbekommen. Aber wir kannten auch ehrlich gesagt nicht die ganzen Partygäste. Wir kannten nur den Head of Sales und Mark, unser Manager. Aber dass wir diesmal keinen kannten, heißt jetzt auch nicht, dass diesmal keiner mehr von Sophie wollte.
5: Was meinen Sie damit?
4: Sowas wie, verreck, du blöde Schlampe. Wie kann sowas Dummes wie du überhaupt geboren werden? Ich sehe dich nackt jede Minute. Sowas und noch viel mehr wird die ganze Zeit gepostet.
3: Und wie ist Sophie damit umgegangen? Wie gehen Sie damit um?
4: Einfach ignorieren.
5: Ist es denn schon mal vorgekommen, dass jemand außerhalb vom Netz zudringlich geworden ist?
6: Nein.
5: Herr Winter, wie war denn Ihr Verhältnis zu Sophie?
4: Gut, sie war eine gute Freundin.
5: Und umgekehrt, waren Sie auch nur ein guter Freund für Sie oder ein bisschen mehr vielleicht?
6: Nein.
4: Also, mit Sicherheit nicht. Und jetzt wäre es wirklich super, wenn Sie uns ganz kurz alleine lassen könnten. Wir müssen es wirklich erstmal verdauen.
5: Okay, wir möchten Sie bitten, sich für weitere Befragungen zur Verfügung zu halten, ja?
4: Klar. Sophie und ich, das ist absoluter Quatsch, das weißt du, oder?
3: Das Verhalten seiner Freundin war schon ein bisschen komisch. Ich meine, dass sie gleich aufgesprungen ist, als es um die Affäre ging.
7: Ja.
3: Was denkst du?
7: Ich bin noch nicht fertig.
3: Hatte Lukas Winter was mit dem Opfer? Das wäre auf jeden Fall ein Motiv.
7: Ja.
3: Vielleicht hat sie auch herausgefunden, dass ihre beste Freundin was mit ihrem Freund hatte.
7: Ja.
3: Alter Wolf, du bist mir gerade echt keine Hilfe.
7: Ja, ist doch alles ein bisschen zu offensichtlich. Na, so einfach ist es meistens nicht.

0: machst du denn? Geht's dir gut?
1: Ich will das nicht mehr. Ich will die Wahrheit sagen.
0: Du weißt, dass das nicht geht. Das werden die Leute nie verzeihen.
1: Ja, und wenn doch?
0: Das Risiko ist zu hoch.
1: Für dich.
0: Ich weiß, dass ich's versaut hab. Und dass ich nicht mehr für dich da sein kann.
1: Du warst mein ganzes Leben lang für mich da. Ohne dich wäre ich nach Mamas Tod verloren gewesen.
0: Das wärst du nicht.
1: Papa hätte das alleine nicht geschafft.
0: Ich wollte nicht, dass du meinetwegen...
1: Ich weiß.

0: Oh, hallo. Na? Ja, beim Yoga wird der Kopf schon auch als König der Asanas bezeichnet. Er fördert Willenskraft, Konzentration und Selbstbewusstsein.
1: Also was Ihr Selbstbewusstsein angeht, glaube ich, gibt es wirklich keinen Handlungsbedarf.
2: Die junge Frau ist definitiv ertrunken. Vorher hat sie sich aber noch den Hinterkopf an der Bordwand aufgeschlagen. Die Blutspuren stimmen mit dem vom Schiff überein. Ja, Todeszeitpunkt passt zu den Handydaten. Sie ist auf jeden Fall in den frühen Morgenstunden verstorben.
1: Alkohol oder Drogen?
2: Weder das eine noch das andere. Aber hier, schauen Sie. Die Hämatome. Ich gehe davon aus, dass sie auf der Reling gesessen hat und die Beine so durchgesteckt zwischen den Streben des Geländers.
3: Hat man ja eigentlich einen ganz guten Halt, ha?
1: Den sie nicht freiwillig aufgegeben hat.
2: Ganz bestimmt nicht. Ich nehme an, dass sie sich richtig festgeklammert hat mit den Beinen, sonst wären die Hämatome nicht so stark.
3: Okay, also wurde sie gestoßen?
2: Ist von auszugehen.
1: Und hat sich gewehrt. Der hat auf jeden Fall eine interessante Art, seine Konzentration zu trainieren.
3: Sollst du vielleicht auch mal versuchen?
1: Was?
3: Ja. Ich hab gehört, Yoga soll dabei helfen, loszulassen.
1: Also ich kann loslassen.
3: Oh, na dann ist ja gut.
1: Was meinst du bitte? Verstehe ich nicht.
4: Das ist die Spreenixe, am Märkischen Museum mit einer Überwachungskamera aufgenommen um 4.43 Uhr. Ja.
1: Zeig noch mal. Warum hat Nina den Streit gegenüber Wolf und Fari nicht erwähnt?
3: Na, vielleicht, weil sie noch mal zurückgegangen ist.
1: Ja, möglich.
4: Ja, und das ist noch nicht alles. Ich habe ihren Bruder überprüft. Philipp Blum ist total pleite. Und er hat einen fetten Kredit für sein Partyschiff laufen. 71.000 Euro muss er noch abbezahlen, aber die letzten Raten hat immer seine Schwester für ihn überwiesen. Und sie hat vor ein paar Tagen 150.000 Euro von ihrem und Sophie Zimmermanns gemeinsamem Geschäftskonto abgehoben.
5: Warum haben denn die Frauen ein gemeinsames Konto?
4: Das weiß ich auch noch nicht, aber das haben sie schon, seit sie eine Steuernummer haben.
5: Die müssen morgen auf jeden Fall alle drei in die Wache.
1: Ja.
5: Und sag mal, konntest du schon was über dieses Fanvideo rauskriegen?
4: Ja, Moonlover heißt in echt Marlon Braun. Der macht bescheuerte Videos, aber ansonsten ist er unauffällig. Und er hat ein wasserfestes Alibi. War zur Tatzeit nicht auf dem Schiff.
6: So, ihr macht jetzt Feierabend. Jasmin, das hier ist dein neues Lieblingsrisotto.
4: Schön.
6: Bitteschön.
7: Danke. Na denn?
1: Das Bargeld. Das hat bestimmt was mit Ninas Bruder zu tun.
4: Ja, ich möchte mal wissen, wozu der so viel Geld braucht. Und was unser Opfer dazu gesagt hat. Ich meine, das war ja schließlich auch ihr Konto.
1: Ah. Das werdet ihr sicherlich morgen rauskriegen.
7: Ihr?
1: Ja, ich mach morgen meine Arbeit.
7: Oh. Na dann, Prost!
8: Können wir sie abholen? Nein, das macht uns doch keine Umstände.
9: Gute Idee, so machen wir es.
10: Es geht schon den ganzen Tag so.
8: Ja, wir können auch das Boot nehmen. Selbstverständlich, nein, da ist genug Platz. Ja, also, bis dahin, ja.
11: Okay, also ich sag das jetzt zum letzten Mal. Sophie und ich hatten nichts miteinander, okay?
3: Und warum hat sie ihren Eltern gegenüber denn so Andeutungen gemacht? Dass sie mit einem Typ zusammen war, der bereits vergeben ist?
11: Ja. Keine Ahnung, aber bin ich der einzige Mann, der vergeben ist?
3: Nee. Aber vielleicht konnten sie und Sophie ja nichts dagegen machen, also gegen ihre Gefühle. Und Nina hat das mitbekommen.
11: Genau, und Sophie umgebracht. Was für ein jetzt der Quatsch. Nina und ich, wir lieben uns, okay? Und wir waren auch die ganze Zeit zusammen. Und
12: welche Zeit meinen Sie konkret?
11: Ich meine einfach den ganzen Abend, nachdem Sophie verschwunden war.
12: Ja, wann war das genau?
11: Okay, ich meine einfach, nachdem wir abgelegt haben.
4: Und dann waren Sie die ganze Zeit zusammen, also auch auf Toilette?
11: Nein, natürlich nicht.
3: Getränke holen?
11: Nein, aber was soll denn jetzt der Quatsch? Okay, also, wenn es irgendjemand gab, der Sophie umbringen wollte, wenn, dann war das Philipp, der Bruder von Nina mit seinen bescheuerten Geschäftsideen.
9: Ihre Sonnenbrille. Kommen wir mal gleich zur Sache. Sie sind finanziell am Ende und Ihre Schwester zahlt Ihren Kredit. Richtig?
12: Und das ist illegal?
9: Nein, aber Mord.
12: Was?
9: Wofür brauchten Sie die 150.000?
12: Welche 150?

0: die ihnen ihre Schwester 2 Tage vor Sophies Tod gegeben hat. Diese 150.000.
1: Ich wollte mich an so einer neuen Location beteiligen. Das war eigentlich eine todsichere Sache, sollte mein 2. Standbein werden.
2: Was war denn das für eine todsichere Sache?
1: Eine alte Ziegelei. Für Partys. Hm.
2: Da waren die 150 wahrscheinlich noch nicht die gesamte Summe. Wie viel kostet denn sowas insgesamt?
1: 250.
2: 250.000.
1: Und ich habe Nina als Sicherheit angegeben, ohne dass sie es wusste.
2: Wie bitte?
1: Ich habe Nina als Sicherheit angegeben, ohne dass sie es wusste.
0: Der Typ ist einfach ein absoluter Trottel. Er ist verpeilt, er lässt sich mit den falschen Menschen ein. Keine Ahnung, auf jeden Fall hat Sophie ständig probiert, Nina davon zu überzeugen, dass Philipp ihr nicht gut tut. Sie hat probiert, Nina davon abzubringen, ihrem Bruder ständig Geld zu leihen. Und ich wette, das ist auch der Grund, warum Philipp und Sophie sich auf der Party so krass gestritten haben.
3: Und Sophie?
1: Was meinen Sie?
3: Wie fand Sophie die ganze Sache?
1: Keine Ahnung.
2: Herr Blum, haben Sie Sophie ins Wasser geworfen?
1: Nein!

0: Haben Sie vergessen, uns davon zu erzählen?
1: Das ist nichts.
0: Aber warum haben Sie denn da so heftig gestritten? Haben Sie denn herausgefunden, ob Ihre beste Freundin was mit Ihrem Freund hatte?
1: Ich habe noch keine Ahnung.
0: Ja, deswegen klären Sie uns doch mal auf.
1: Sophie und ich hatten keine Geheimnisse voneinander.
2: Gut, wie ist es denn mit Herrn Winter und Ihnen? Hatten Sie und Ihr Verlobter irgendwelche Geheimnisse voneinander?
0: Der hat übrigens gerade behauptet, dass Sie die ganze Zeit zusammen waren. Hat Ihr Freund einen Grund für Sie zu lügen? Sind Sie vielleicht doch noch mal zurückgegangen und haben Sophie ins Wasser gestoßen?
1: Ja, der Streit.
0: Ja.
1: Sophie hat sich zurückgesetzt gefühlt, weil ich in letzter Zeit so viel mit Lukas gemacht habe. Hab ich ihr vorgeworfen, eifersüchtig zu sein, und dann bin ich gegangen. Bin ich dann bei ihr geblieben.
0: Warum hatten Sie denn ein gemeinsames Geschäftskonto?
1: Das ist Gewohnheit. Noch aus der Anfangszeit übrig geblieben. Ich wollte es schon längst rückgängig machen, aber ich bin einfach nicht dazu gekommen.
2: Wie fand Sophie das denn, dass Sie Ihrem Bruder so viel Geld gegeben haben?
1: Geliehen. Ich habe Philipp das Geld geliehen. Und Sophie hatte überhaupt kein Problem damit. Warum verstehen Sie denn nicht das?
0: Geht's Ihnen nicht gut?
1: Ich muss hier raus.
3: Wir können das auch erstmal abbrechen. Kommen Sie. Kann Sie jemand nach Hause bringen?
1: Geht schon.
4: Frau Said? Schön, dass wir uns mal wiedersehen.
3: Ja, ich auch.
4: Schön habt ihr es hier.
3: Wollen Sie einen Rundgang machen?
4: Du.
3: Möchtest du einen Rundgang machen oder doch erst Häppchen? Sind Sie alleine hier?
4: Ja. Spontan-Demo, Großeinsatz. Naja, du kennst das ja. Viel zu tun, zu wenig Leute. Oh Mann. Kannst du auf diesen Schuhen laufen? Ich hasse die. Also, kurz. Dein Monatsbericht ist exzellent. Soll so bleiben. Du weißt ja, je mehr Aufklärungsquote, desto mehr Boote.
3: Ja, verständlich. Apropos Boote.
4: Ja, apropos Boote. Ich bräuchte kurz mal einen Beamten und euer Boot. Ja, die Demo hat den Verkehr lahmgelegt. Dringender Termin im Bundespressehaus.
3: Klar.
4: Und aufpassen.

0: Nina!
1: Herr Zimmermann. Ich muss was holen. Ist bei Sophie. Bitte.
2: Hat doch überhaupt mit Nina angefangen?
0: Die waren doch einfach nicht genug für sie da.
2: Ach, nur alles. Das war diese Social Media Scheiße. Es ging doch nur noch über irgendwelche verdammten Klicks und um Kohle.
0: Sie hatte ihre Freude in Wand gestellt. Jetzt erkenn das doch einfach mal an.
3: Nina? Möchtest du was trinken?
1: Hab's gefunden. Hab ich ihr geschenkt, ganz am Anfang. Muss dann jetzt auch.
3: Meldest du dich, wenn du irgendwas brauchst oder wenn du was weißt?
1: Ja.
4: Philipp Blum ist total pleite.
5: Und, was gibt's Neues?
4: Also,
5: Philipp... Erzähl ich dir später.
4: Danke. Philipp Blum ist total pleite und hat Schulden bei irgendeinem Kredithalter.
5: Naja, nicht bei irgendeinem, sondern bei einem von der richtig üblen Sorte.
4: Blum ist auf die komplette finanzielle Unterstützung seiner Schwester angewiesen. Die wiederum behauptet, also Nina behauptet, dass Sophie gar nichts dagegen hatte, dass sie ihrem labilen Bruder Geld vom gemeinsamen Geschäftskonto geliehen hatte. Ohne Garantien auf Rückzahlung.
6: Also, ihr denkt, dass Philipp Blum die Geschäftspartnerin seiner Schwester Nina umgebracht hat, um weiterhin ungestört an ihr und Sophies Geld ranzukommen, richtig?
7: Naja, vielleicht wollte Nina ihm den Hahn zudrehen auf Drängen von Sophie.
6: Ein Motiv wäre es.
5: Jetzt spinnt sie komplett. Nina hat verkündet, ein Live-Video zu drehen. Von dem Ort, an dem Sophies Leiche gefunden wurde. Um Abschied zu nehmen.
8: Was soll denn der Blödsinn?
6: Da kommen bestimmt lauter verrückte Fans.

0: Danke für die Schweigeminute. Liebe Sophie, an dem Tag, an dem du uns verlassen hast, hat sich der Himmel verdunkelt. Und nun ersticken wir fast.
1: Was? Was passiert denn jetzt?
2: Nina, was ist denn los?
3: Nina, was ist denn los?
4: Polizei, zurücktreten! Machen Sie den Weg frei! Zur Seite!
5: Ganz ruhig bleiben! Ganz ruhig bleiben! Ganz ruhig bleiben!
4: Haben Sie Platz?
5: Zur Seite!
4: Platz mal!
5: Zurück! Zurück!
6: Ich bring dich jetzt nach Hause, okay?
0: Da sind noch mehr Fans. Ich will zu meinem Bruder aufs Schiff.
7: Liebe Sophie, an dem Tag, an dem du uns verlassen hast, hat sich der Himmel verdunkelt.
8: Moonlover, du musst aber auch alles veröffentlichen. Mann, du bist echt aufdringlich. Ach, und bei der Party warst du auch dabei. Klar.
9: Hi. Hallo.
10: Hi. Bereit?
11: Hi. Hey, guten Abend. Einmal Lukas Winter, einmal Frau Winter. Sie redet als Winter.
9: Wann reden wir?
12: Was war denn das für eine Schwachsinnsaktion, Mann? Hä?
0: Wo ist Philipp?
12: Ist doch scheißegal, wo Philipp ist. Du hast die Kontrolle verloren. Du siehst aus wie so eine Gestörte in dem Video und dass auch noch die Bullen kommen mussten. Wir müssen das erstmal in Ordnung bringen. Ey, Marc wird sich auch total freuen.
8: Was, wenn der geheime Freund, den wir suchen, eine Freundin ist? Wenn rauskommt, dass unsere Prinzessin Nina wirklich was mit Sophie hatte. Die ganze romantische Hollywood-Beziehung mit Lukas, die Verlobung, die große Liebe. Plötzlich wäre alles fake.
13: Wäre für Nina eine Katastrophe.
8: Und für Lukas auch.
13: Ja, das gefällt ihm gar nicht. Okay, wir brauchen ihn sofort zur Vernehmung hier. Du sagst bitte Wolf und Fari Bescheid und schickst einen Wagen zur Verstärkung, ja? Ich informiere Jasmin. Gute Arbeit, Marlena.
8: Jo.
14: Alles klar, Marlena, habe ich verstanden. Gut. Zurück zur Spreenixe.
0: Ich will das nicht mehr.
12: Du weißt doch gar nicht, was du willst. Sonst hätte ich doch nicht auf diese Scheiße mit Sophie eingelassen. Baby, dachtest du wirklich, ich merke das nicht?
0: Hm? Was hast du getan?
12: Was ich getan habe? Die Frage ist doch eher, was du getan hast. Du hast alles, was wir uns aufgebaut haben, in Gefahr gebracht. Und jetzt reiß dich gefälligst mal zusammen!
0: Was hast du

0: läuft fest genug.
1: Ich muss wirklich zu Nina. Sie ist abgehauen.
2: Abgehauen?
1: Ja.
2: Wieso?
1: Weil wir uns gestritten haben. Sie wird sich was antun.
2: Wo könnte sie hin sein?
1: Keine Ahnung, aber ich habe eine App. Ich kann sie orten.
2: Dann tun Sie das. Los.
3: Hier.
1: Kollege, übernehmen.

0: Warte mal.
1: Weit kann sie nicht sein. Aber wo genau sieht man nicht.
0: Okay, teilen wir uns auf. Ich geh da lang.
2: Fari! Notarzt!
1: Mensch, was machst du denn?
3: Ich hätte zu ihr halten müssen. Lassen Sie mich, ich will sterben.
1: So schnell stirbst du nicht. Es kommt alles wieder in Ordnung.
3: Ich habe Lukas Antrag angenommen, obwohl ich so viel lieb. Sie wollte die Wahrheit sagen, aber ich hatte Angst. Ich. Philipp. Wir brauchen noch das Geld.

0: Wann haben Sie denn mitbekommen, dass Ihre Freundin ein Verhältnis zu dem Opfer hatte? Wir haben die Aussagen von Nina und Philipp.
1: Auf der Party, ich habe gehört, wie die beiden sich gestritten haben.
0: Okay. Und Sie hatten davor gar keine Ahnung?
1: Nein, natürlich nicht. Sie hat sich mit mir verlobt, verstehen Sie?
0: Ja, das verstehen wir. Und wir können uns auch die Kommentare dazu sehr gut vorstellen.
2: Was hat man eigentlich noch gehört? Herr Winter, Ihre Verlobte hat Sie ausgetauscht gegen eine Frau. So wie ich das sehe, ist Ihre Karriere am Ende.
1: Quatsch, ich habe meine eigene Community.
2: Ach, Ihre eigene Community? Die ist Ihnen doch schon in Scharen davongelaufen. Da waren Sie noch gar nicht zusammen mit Nina. Downtrend nennt man sowas. Haben Sie Sophie von der Reling gestoßen?
0: Herr Winter, es ist doch vorbei. Das mit Nina, das ist doch vorbei. Erzählen Sie uns einfach, was passiert ist.
1: Ich wollte das nicht, aber sie hat mir nicht zugehört. Ich habe mitbekommen, wie die beiden sich gestritten haben, dann ist Nina irgendwann weggegangen und Sophie ist auf diese scheiß Reling gegangen. Und dann bin ich zu ihr, habe sie ganz freundlich, ganz normal einfach darum gebeten, bitte vernünftig zu bleiben, bitte nichts öffentlich zu machen. Aber sie hat nur die ganze Zeit was von Wahrheit und Liebe erzählt und dass sie es rausschreien möchte, dass sie und Nina ein Paar sind. Sie wollte mir mein Leben nehmen, verdammte Scheiße, verstehen Sie das?
3: Ich habe euch belogen. Wir haben euch belogen. Sophie und ich, wir haben uns geliebt. Also so richtig. Und das noch während ich mit Lukas zusammen war. Jetzt hier stehen müssen und euch die Wahrheit sagen. Es tut mir leid.
4: Hätte ich nicht gedacht.
5: Was?
4: Dass sie so ehrlich ist. Sie hätte auch einfach alles auf Lukas schieben können.
5: Ehrlich? Das ist doch auch wieder nur eine Masche. Ja klar, die Hasskommentare haben sich vielleicht verdoppelt. Aber die Followerzahlen auch.
2: Vielleicht hätte sie ihren Fans von vornherein ein bisschen mehr vertrauen müssen.
6: Vertrauen ist gut, Kontrolle ist besser.
7: Wo ist denn eigentlich der Zodiac? Hast du ein bisschen die Kontrolle verloren, ne?
6: Die Falkenbach, die...
7: Sollte uns eigentlich ein drittes Boot hier nehmen? Hm?
6: Ja, aber sie war in Not und...
7: Jetzt haben wir halt eins weniger.
6: Ja, okay. Sie hat mich abgezogen.
7: Das ist überhaupt nicht komisch.

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14: Und schon wieder 16 Uhr. Willkommen zu NDR Info. Wir haben die Nachrichten für den Norden. Und mit ein bisschen Verspätung ging es vor wenigen Minuten ganz offiziell los. Es ist wieder Wackenzeit im Norden. Die ersten Fans campen ja schon seit dem letzten Wochenende vor Ort in Schleswig-Holstein. Ja, und jetzt wurde auch das eigentliche Festivalgelände mit der riesigen Bühne eröffnet. 85.000 Fans werden erwartet, wenn bis Sonntag unter anderem Metalgrößen wie Def Leppard oder auch Judas Priest auftreten. Ja, und jetzt ist für uns vor Ort Lisa Knittel live in Wacken. Wie hast du denn den Start vorhin erlebt?
15: Tatsächlich ganz anders als die Jahre, die wir das sonst kennen. Und ich fahre seit 10 Jahren nach Wacken. Es gab gar keine richtige Eröffnung in dem Sinne, dass Holger Hübner und Thomas Jensen auf die Bühne gegangen sind. Das sind die Gründer von Wacken und die magischen Worte Open the Gates gesprochen haben. Sondern es gab laute Musik, es gab rote Pyrotechnik, es gab Flammen. Jetzt geht es auf Musik. Und plötzlich ging das große Gerenne los, und zwar von da hinten. Da war eine Absperrung, dort haben die Metal-Fans gewartet und dann rollte hier eine schwarze Wand über das Infield. Denn anders als in den Jahren sonst, es gibt ja immer ein Verkleidungsmotto, war dieses Jahr zum 35. Jubiläum das Motto Party on. Und das haben die Metal-Fans für sich genutzt und sind einfach in ihrer Lieblingsfarbe, nämlich schwarz, gekommen. Haben sich hingeworfen, haben das Infield geküsst, den heiligen Grund, wie sie den Bereich vor den Hauptbühnen nennen. Das ist das emotionale Zentrum. Und dann war Wacken 2026 offiziell eröffnet, eben ein bisschen anders, als wir das sonst kennen. Und jetzt hat auch die Musik hier hinter uns angefangen. Für mich ist es ganz schön laut, deswegen hoffe ich, ihr versteht mich noch. Das ist japanischer Power Metal, der hier jetzt gerade gespielt wird. Die Band heißt Love Bites. Heute Abend als Hauptact wird dann Hämatom erwartet. Und dann, du hast es eben angesprochen, morgen wird als Hauptact, den vielleicht alle kennen, Def Leppard hier erwartet. Euro kennt man vielleicht auch noch, wird kommen. Es gibt aber auch was fürs jüngere Publikum. Am Wochenende soll die Heavy-Metal-Band Heavy Saurus auf der Bühne stehen. Die haben eine große Fanbase, gerade bei dem Nachwuchsunterveranstalter dort angekündigt. Ab kommendem Jahr gibt es für unter 25-Jährige reduzierte Tickets auf Wacken.
14: Dankeschön, Lisa Knittel in Wacken. Es läuft nicht für die deutschen Autobauer. Die Krise, die hat jetzt auch Konsequenzen in Bayern. Heute wurde bekannt, dass 8.000 Stellen bei BMW gestrichen werden. Gerade vor ein paar Tagen hatte ja erst Porsche 5.000 Stellenstreichungen angekündigt. Ja, und bei Volkswagen sind insgesamt sogar 100.000 Jobs in Gefahr. Umso größer sind da die Hoffnungen, die bei VW jetzt auf dem neuen ID. Polo ruhen. Der Polo soll das werden, was früher vielleicht der Käfer oder der Golf waren, nämlich hoffentlich ein neuer Verkaufsschlager für das Unternehmen.
16: In diesem kleinen Auto stecken große Hoffnungen. Der neue VW ID. Polo, das derzeit einzige VW Elektroauto für weniger als 25.000 Euro. Mit ihm will Volkswagen ab dem Herbst zeigen, deutsche E-Autos können auch Masse. Aber was sagen die Verbraucher beim ersten Beschnuppern?
17: Optisch gelungen, sieht nicht so futuristisch aus.
18: Ich zweifle ganz doll, weil da ist so viel Technik. So viel anders als in meinem alten Polo.
19: Ich mag die Mischung zwischen diesem modernen E-Auto-Stil, was man so kennt, aber auch, dass da viel mit, sag ich mal, den normalen Knöpfen, dass man auch was anfassen kann.
16: Der Druck ist hoch für das neue Modell, denn Volkswagen steckt in einer tiefen Krise. Während die Verkäufe zurückgehen, drängen chinesische Anbieter nach Europa. In Deutschland werden sogar Werksschließungen diskutiert. Aber ob der ID. Polo helfen kann, fraglich, denn der Wagen wird in Spanien produziert, sonst wäre der Preis höher.
4: Ja, ein Fahrzeug in der Größenordnung können Sie in Deutschland nicht wettbewerbsfähig herstellen. Da die Iberische Halbinsel ist dafür ideal. Warum? Weil die über viele Jahre Haus gehalten haben mit den Arbeitskosten. Die haben eine super entwickelte Infrastruktur dort.
16: Doch auch am Konzern selbst muss wohl geschraubt werden. Während die technologische Transformation Milliarden verschlingt, macht VW kaum Gewinne. Auch einst lukrative Tochtermarken schwächeln derzeit. Und dann sind da noch Gewerkschaften und das Land Niedersachsen, die ebenfalls mitsprechen wollen.
10: Volkswagen ist zu groß, zu komplex, zu teuer und vor allem viel zu langsam. Das muss sich jetzt schnell ändern.
16: Ob das kleine Auto bei der Trendwende hilft, werden erst die Gewinne zeigen. Aber mehrere 10.000 Vorbestellungen sind zumindest ein Lichtblick für den Konzern.
14: Und bei mir im Studio ist jetzt mein Kollege Markus Plettendorf aus der NDR Info Wirtschaftsredaktion. Markus, in Deutschland werden Werksschließungen bei VW diskutiert, in Emden zum Beispiel, auch in Hannover. Was soll denn da ein ID Polo helfen, der in Spanien gebaut wird?
13: Ein ID Polo wird allenfalls indirekt helfen können, wenn es denn ein Erfolgsschlager wird und ordentlich Gewinn in der Kasse bleiben, weil es einfach den Kostendruck auf den ganzen Konzern ein Stück weit reduziert. Klar ist, das ist sehr deutlich gesagt worden, die kleineren Modelle, der ID Polo oder auch der noch günstigere, der demnächst kommt, Arbeitstitel ID Everyone, die werden nicht in Deutschland produziert werden. Für die deutschen Werke wird man gucken müssen, was kommt, Produktionskapazitäten zurückfahren. Im Moment heißt das Motto jedenfalls auf alle Fälle runter da mit den Kosten.
14: Aber reicht denn Sparen allein aus, um so einen Konzern wieder in die Spur zu kriegen?
13: Nein, das kann nicht funktionieren. Sparen alleine hat noch keinen Konzern erfolgreich gemacht. Also zum ID Polo, ID Cross müssen jetzt halt weitere Modelle kommen, die gefragt werden. Auch höherpreisige Modelle, das ist ganz, ganz wichtig. Kosten zu sparen, ja, das verbessert die Gewinnsituation pro Auto. Das ist auch unglaublich wichtig, dass das passiert. Aber man muss neben dem Sparen eben auch interessante Modelle haben, die die Leute haben wollen.
14: Jetzt müssen gerade alle großen deutschen Autobauer sparen und haben irgendwie nicht so richtig Zukunftspläne, sage ich jetzt mal. Was haben euch denn bei euren Plus-Minus-Recherchen die Experten gesagt? Worauf sollten die deutschen Autobauer setzen, damit es wieder vorwärts geht?
13: Na, wir haben insgesamt Überkapazitäten, die müssen runter, das steht fest. Aber es müssen eben auch Managementfehler aus der Vergangenheit jetzt gerade gezogen werden. Wir haben es gerade im Beitrag gehört. Man hat sich ausgeruht auf alten Erfolgen. Man ist groß, langsam träge geworden. Man hat die Konkurrenz aus China mit den Entwicklungszyklen verpennt. Und jetzt muss man wieder die Technologieführerschaft anstreben. Die Experten sagen, wenn sparen, bitte unter keinen Umständen bei den Zukunftsthemen wie KI, Robotik, autonomen Fahren. Das sei unglaublich wichtig. Oder um einen Experten zu zitieren, die deutschen Autobauer müssen wieder um so viel besser werden, wie sie halt teurer sind.
14: Markus Plettendorf aus der NDR Info Wirtschaftsredaktion. Vielen Dank.
13: Gerne.
14: Der bisherige Kanzleramtschef Thorsten Frey ist neuer Vorsitzender der Unionsfraktion im Bundestag. Der 52-Jährige hier heute Morgen im Kabinett wurde von CDU und CSU in einer Sondersitzung mit knapp 92% der Stimmen gewählt. Frey tritt die Nachfolge von Jens Spahn an, der ja vor anderthalb Wochen zurückgetreten war. So, Fächer wie diesen hier, die kannte man früher ja eigentlich nur aus dem Spanienurlaub oder hat sich vielleicht mal ein besonders schönes Exemplar als Souvenir mit nach Hause gebracht. Angesichts der Hitzewellen werden Fächer allerdings auch bei uns im Norden immer mehr zum ganz normalen Gebrauchsgegenstand. Auch in vielen Krankenhäusern und Pflegeheimen wurden und werden sie an heißen Tagen verteilt, denn oft gibt es da ja gar keine Klimaanlage. Aber es gibt noch andere Tricks, um die Wärme draußen zu halten.
20: Auf den ersten Blick sieht man es kaum. Diese Fenster halten einen Teil der Sommerhitze ab. 4 Grad weniger im Pflegeheim Fallen Anker in Hamburg-Altona. Die Idee eines Angehörigen, Hitzeschutzfolien.
21: In diesem Jahr kamen die Mitarbeiter der Fachfirma, haben die Fenster von hier geöffnet und die Folie dann außen in mehreren Arbeitsschritten aufgebracht.
20: Hartwig Spitzer war Physikprofessor am Forschungsinstitut DESI in Hamburg-Bahrenfeld. Er hat das Pflegeheim schnell von der Idee mit den Hitzeschutzfolien überzeugt. Doch eine Förderung gibt es dafür gerade weder vom Bund noch von der Stadt Hamburg.
22: Hitzeschutz wird über die Investitionskosten von den Pflegeeinrichtungen selber getragen. Wir als Land sind immer nur flankierend unterwegs, indem wir halt gute Rahmenbedingungen schaffen, indem wir in unserem Hitzeaktionsplan beispielsweise Vorschläge für Hitzeschutzpläne halt liefern. Und dementsprechend liegt da unser Fokus.
20: Die Pflegeheime bleiben beim baulichen Hitzeschutz also auf sich selbst gestellt.
23: Es hätte mich tatsächlich, glaube ich, mehr überrascht, wenn wir mehr Unterstützung bekommen hätten.
1: weil das so selten ist, dass für Pflegeeinrichtungen aktiv was getan wird. Es wird viel über uns geredet, es werden viele Gesetze gemacht. Und wenn es darum geht, pragmatische Lösungen zu finden, dann müssen wir das alleine machen.
20: Das Pflegeheim Fallenanker hat die rund 16.000 Euro für die Folien schließlich selbst bezahlt. Die neuen Stühle für die Bewohnerinnen und Bewohner kommen deshalb erst im nächsten Jahr.
2: Hamburg ist ja gelinde gesagt gesegnet mit Baustellen. Das wissen zum Beispiel Pendler, die auf der A7 oder der A1 in die Stadt müssen oder auch einfach nur an der Stadt vorbei. Was heute mitten in Hamburg passiert, das toppt das Wirrwarr aber nochmal. Wochenlang war nämlich dort der Verkehrsknotenpunkt Hamburgs komplett gesperrt. Die alte Bahnbrücke auf der Sternschanze wurde mitten im Wohngebiet abgerissen und soll nun durch diese neue Brücke ersetzt werden. Ganz in der Nähe wurde sie gebaut, 108 Meter lang, 3.700 Tonnen schwer. Und jetzt muss dieser Stahlkoloss durch die Häuserschlucht hin zum künftigen Standort gebracht werden. Und zwar auf diesen sogenannten Tausendfüßlern. Ja, so ein Megatransport mehrere hundert Meter durch die Stadt, das hat es noch nicht gegeben. Und wir wechseln das Thema. Dieser Mann hier, der hat in den 1980er Jahren sein Unwesen auf dem Hamburger Kiez getrieben. Werner, genannt Mucki Pinsner, war Auftragsmörder. Am 15. April 1986 wurde er festgenommen, so weit, so gut. Aber bei seiner Vernehmung kam es dann zu einem tödlichen Drama. Pinsner erschießt einen Staatsanwalt, seine Frau und dann sich selbst. Passiert ist das alles am 29. Juli 1986, also heute vor 40 Jahren.
3: Ende Juli 1986. Im Hamburger Polizeipräsidium wollen Staatsanwaltschaft und Sonderermittler den berüchtigten St. Pauli-Killer verhören, um endlich die Hintergründe seiner Auftragsmorde aufzuklären. Doch Werner Pinsner schießt erst auf den Staatsanwalt, tötet dann seine Frau und richtet schließlich sich selbst hin. Das Blutbad, ein Schock für Polizei, Justiz und Öffentlichkeit.
23: Das war am Ende natürlich eine Verzweiflungstat bei ihm. Und er hat ja auch immer wieder später betont und auch schon vorher, nochmal gehe ich nicht in den Knast. Also eigentlich war so eine Handgranate mit gezogenem Stift und man wusste nicht, wann der Hebel losgeht. Ne?
3: Werner Pinsner, in den 80er Jahren ein Auftragskiller. Nach einem Raubüberfall beginnt er bereits im offenen Vollzug zu morden für den Zuhälter Peter Nusser. Hier die beiden während einer Ibiza-Reise. Der Lude lässt Konkurrenten eiskalt ausschalten. Mindestens 5 Morde gehen so auf Pinsners Konto. Eine Sonderkommission der Polizei ermittelt auf Hochtouren. Schnappt ihn im April 86. Doch der Triumph wird zum Fiasko.
24: Ich habe sowas nicht für denkbar gehalten, muss ich ganz ehrlich sagen. Es war ein schmerzhafter Lernprozess.
3: In der Untersuchungshaft versorgt ihn seine Rechtsanwältin mit Kokain und Heroin. Laut Tagebuch übt die Juristin mit Pinsners Ehefrau, eine Waffe im Slip zu verstecken. Hier ein nachgestelltes Polizeifoto. Und so schleusen sie den Revolver ins Vernehmungszimmer ein. Ausnahmsweise kontrolliert am 29. Juli niemand die beiden, als sie zum Verhör Pinsners kommen.
24: Als er vor mir stand mit der Waffe, habe ich natürlich in dem Moment, als er sagte, meine Herren, das ist eine Geiselnahme, habe ich persönlich gedacht, das würde Zeit bedeuten.
3: Ein Irrtum. Pinsner feuert stattdessen tödliche Schüsse ab. Die Beamten fliehen aus dem Raum. Sie und eine Protokollantin bleiben unverletzt. Der Staatsanwalt aber erliegt seinen Verletzungen.
23: Es ist einfach tragisch, dass aus einem der größten Erfolge der Hamburger Justiz und Polizei eine der größten Niederlagen geworden ist.
3: Innensenator Lange und Justizsenatorin Leithäuser müssen zurücktreten. Die Sicherheitsvorkehrungen in Polizeidienststellen werden drastisch verschärft. Und Pinsners Rechtsanwältin wegen Beihilfe zum Mord zu 6,5 Jahren Haft verurteilt. Der Fall des St. Pauli-Killers erging ein in die bundesdeutsche Kriminalgeschichte.
2: Heftiger Fall, heute vor 40 Jahren. Ja, glücklich sind momentan all diejenigen, die ein Meer oder ein Schwimmbad in der Nähe haben, so wie hier. Denn ab heute wird es noch mal heiß im Norden. Hier sind die Wetteraussichten. Und wir gucken erstmal auf die kommende Nacht, die ansteht. Da gibt es kaum Wolken. Die Sterne sind also fast überall zu sehen. Entsprechend kühlt es dann aber auch ab auf 22 bis 18 Grad. Morgen, da gibt es dann wenige Wolken, dafür sehr viel Sonne. Und der Wind weht nur schwach bis mäßig aus Südwest. Und es wird, wie gesagt, heiß. 30 bis 40 Grad werden für morgen erwartet. Dann ist die größte Hitze aber auch schon wieder überstanden, denn am Donnerstag viel Sonne, aber nur noch bis zu 31, Freitag paar mehr Wolken und bis zu 29 Grad. Das war in der Info. Hier gibt es jetzt Wer weiß denn sowas? Und wir sehen uns danach um 17 Uhr nochmal, wenn Sie mögen. Bis dahin.
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0: denn sowas? Schön, dass Sie mit am Start sind, sage ich heute einfach mal so, salopp. Wir freuen uns über zwei Kollegen vom RTL, Heiko Wasser. Heiko, muss ich immer daran denken, weil du moderierst die Formel 1 bei RTL. Ungefähr, wir haben im gleichen Jahr da angefangen. Ich war ja meine, die ersten zwei Jahre auch bei RTL, 1993. Ja, ging's los.
1: 92, 1. April. Ich bin der laufende April-Scherz. Ja.
0: Und weißt du, wie viele Rennen du mittlerweile?
1: Ich habe, glaube ich, 512 kommentiert.
0: Boah, Wahnsinn. Du bist ganz schön viel dafür unterwegs gewesen.
1: Ja, dazu kann ich dir auch eine Zahl sagen. Als wir dann aufgehört haben, habe ich das mal alles zusammengerechnet. Ich habe 5 Millionen Flugkilometer.
0: Wow. Oh. Okay, bist viel unterwegs gewesen. Viel Spaß heute mit Bernhard.
1: Dankeschön.
0: Wir sind sehr gespannt. Heiko Wasser im Team mit Bernhard.

0: Fußball macht wahnsinnig viel Spaß.
1: Ja, sollte man auch mal reingucken.
0: Auf jeden Fall.
2: Absolut. Ich freue mich, dass ich heute hier bin.
1: Ja, wir freuen uns, dass du da bist im Team mit Elton. Viel Erfolg auch euch. Und gleich was ganz Interessantes zum Anfang. Wussten Sie eigentlich, dass der schnellste Muskel des menschlichen Körpers der Augenringmuskel ist? Der Musculus orbicularis. Ja, ist der schnellste Muskel, weil der muss das Auge ja schützen. Ne? Und der schnellste Muskel am menschlichen Körper. So, haben wir das auch geklärt. Gucken wir mal auf die Publikumsverteilung. Hinter Heiko Wasser und Bernhard sitzen 46 Zuschauerinnen und Zuschauer. Und hinter Florian König und Elton 75. Wow!
2: Das ist ein Norbert. Ja, mal schauen.
1: Dann schauen wir doch mal, was wir heute so alles hier haben. Hier sind die heutigen 12 Kategorien. Hier ist die Wand. 12 Kategorien heute sind das Fragezeichen, Einspruch, Stars, Büro, Fremdwörter, Auto, Clever, Unterwasser, Technik, Verbraucher, im Garten und Schlagzeilen.
2: Ja, nimm irgendwas.
1: Jede richtige Antwort 500 Euro. Beide Teams haben einen Publikumsjoker. Ihr dürft beginnen. Ihr habt mehr Zuschauerinnen und Zuschauer hinter euch. Womit legen wir los?
3: Also es wäre ziemlich egal, sagte Elton.
1: Ja.
3: Ich würde mal sagen mit Stars, oder? Bist du da dabei?
2: Ja, natürlich.
1: Gut. Ja. Oh, spannende Frage, ganz aktuelle Frage.
3: Aha.
1: Bei 2 Konzerten von Taylor Swift. The Eras Tour in Seattle.
4: Das muss ich doch wissen.
1: A. Sorgte der versprühte Bühnennebel für Massenstaus auf dem Highway. B. Lösten die 70.000 Fans Ausschläge von 2,3 auf der Richterskala aus. Oder C. Fiel wegen der Lichteffekte in Teilen der Stadt der Strom aus.
3: Also,
2: oh Mann, ey, meine Tochter, großer Taylor Swift. Deswegen haben wir schon 1, 2 Fragen beantworten können, aber davon habe ich leider nichts gehört.
3: Also das erste A
1: finde ich...
3: Man
1: sagt aber nicht Taylor Swift, wenn man sagt Swifty.
3: Swifty, absolut, absolut. A finde ich, glaube ich nicht. Ehrlicherweise, das ist doch so weit, würde sich der Bühnennebel doch wahrscheinlich, auch wenn das ein offenes Stadion ist, nicht verteilen, der würde sich eher auflösen.
1: Hm.
3: 2,3 auf der Richterskala ist ja wenig, ne? Ein richtiges Erdbeben fängt an mit, weiß ich nicht, also dass man es spürt vielleicht bei, weiß ich nicht, 4 oder so. Also ich wäre eher bei C, aber
2: ich gebe bei A und C zu bedenken,
3: ja,
2: dass es ja 2 Konzerte waren. Und ich nehme mal ganz stark an, wenn beim ersten Konzert C ein Stromausfall in Seattle ist,
3: oh,
2: dann sagt
3: ein
2: man,
3: guter Punkt.
2: Moment mal, warum guter haben Punkt. Wir den Stromausfall? Ah, zu viel Licht. Entweder ändern die dann was oder die sagen, okay, spiel noch mal, aber dann haben wir noch mal Stromausfall.
3: Ja, guter Punkt.
2: Und genauso
3: in dem
2: bei
3: Fall
2: A.
3: Und ich bin nicht froh, dass du noch mal was gesagt hast. Ich würde dir da folgen und dann bist du bei B, ne?
2: Dann
3: oder?
2: Bin ich doch eher bei B. Auch also, wenn es nicht viel ist, 2,3, aber durch doch hüpfen, tanzen.
3: Hat doch immer. Ja, okay. Also dann loggen wir mal B ein.
2: Ist erste Frage, da können wir mal was riskieren.
3: Ich finde schon.
2: B.
3: Gut.
1: Ach, vielleicht auch ein Mitgrund, warum sich 75 Zuschauerinnen und Zuschauer heute für Team Elton entschieden haben.
5: Im Juli 2023 gab Sängerin Taylor Swift im Rahmen der im Frühjahr gestarteten The Eras Tour 2 Konzerte im Stadion Lumen Field in Seattle mit unerwarteten Auswirkungen. Die 70.000 Fans sorgten dafür, dass ein nahegelegenes Seismometer ausschlug und Werte verzeichnete, die mit einem Erdbeben der Stärke 2,3 auf der Richterskala vergleichbar waren. Das sogenannte Swift-Beben entstand vermutlich aus der Kombination synchrontanzender Fans und dem Schall der Musik. Zum Beispiel bei Swifts Superhit Shake It Off.
3: Danke dir.
1: Hier hast du 500 Euro.
2: Ja, top.
1: The Eras Tour.
2: Ja, sollen wir nicht Auto nehmen? Oder hast du auch Erinnerungen?
0: Das ist zu naheliegend.
2: Ja, eben.
0: Wieder, ja, da blamiere ich mich ja noch mehr, wenn ich eine Autofrage nicht weiß. Lass uns im Garten nehmen. Da weiß ich gar nichts von.
4: Im Garten.
0: Das macht bei uns alles meine Frau.
1: Sind die Blätter von Rosen ab Mai von außen nach innen hin röhrenförmig eingerollt? A. Liegt Kaliummangel vor, der mit Eierschalen behoben werden kann? B. Sind sie von

0: Larven befallen und sollten abgeschnitten werden? Oder C, sollte eine Fließhaube den Strauch vor zu viel Sonne schützen?
1: Siehste. War doch gut, dass wir nicht Auto genommen haben, oder?
2: Ja. Wir haben aber so eine Frage kommt bei Auto nicht, da brauchst du keine Angst. Nein, weißt du es?
1: Selbstverständlich.
2: Natürlich dann los.
1: Nicht.
2: Ach so, ah.
1: Das wäre zu einfach gewesen. Aber wir machen das mal so. Ich mache mal das Ausschlussverfahren so wie Florian und du korrigierst mich dann hinterher und wir tippen die richtige Lösung ein. Also, meine Frau ist wirklich eine begeisterte Gärtnerin, aber mit Eierschalen habe ich sie noch nie im Garten rumlaufen sehen. B hört sich relativ logisch an, wenn da Larven gibt es ja, aber warum sollen die ausgerechnet an die Rosen gehen? Wir haben keine. Das Logischste ist für mich auf jeden Fall mal C. Also eine Fließhaube und Sonne und so, das macht immer Sinn. Weil wir hatten auch schon mal so Netze über dem Johannisbeerstrauch, damit die Vögel mir die Johannisbeeren nicht wegfressen und solche Dinge. Also so eine Fließhaube, finde ich, macht Sinn.
2: Ich wäre eher für B, weil ich das Problem von Larven an Pflanzen kenne. Und die, wenn die sich dann verpuppen, sich einweben, die Blätter zusammenziehen und wenn die dann weiter wachsen, dann werden das kreisförmige Blätter. Und wenn du die dann gezielt abschneidest, bist du die Larven los. Also das ist ein Problem, was ich zumindest von Äpfeln kenne.
1: Gut.
2: Sollen wir dann B nehmen?
1: Was dem Apfel recht ist, ist der Rose billig. Das machen wir.
2: B.
0: Okay. Diesen Tipp sollte man kennen, sonst hat man ganz schnell im eigenen Garten ein Konzert von den toten Rosen.
3: Sind Rosenblätter ab Mai von außen nach innen hin röhrenförmig eingerollt, deutet das auf eine der häufigsten Rosenkrankheiten hin. Ausgelöst wird sie durch den Befall der unscheinbaren, bis zu 4 mm großen Rosenblattrollwespe, die ihre Eier an der Unterseite der Blätter ablegt. Die hellgrünen Larven fressen dann die äußere Schicht der Blätter und sorgen so für das typische Einrollen. Um einen weiteren Befall zu vermeiden, sollten verformte Rosenblätter frühzeitig entfernt und über den Restmüll entsorgt werden.
1: So machen wir das jetzt immer. Das ist unser Masterplan.
0: Eine besondere Form des Zusammenspiels, aber es hat funktioniert. Die ersten 500 Euro auch für Team Bernhard.
4: Ja, ich finde, wir trauen. Also ich glaube, wir trauen uns an die Autofrage natürlich ran.
2: Das ist doch gar keine einfache Frage.
0: 49% der befragten Autobesitzer in Deutschland gaben 2023 an, dass ihr primär genutztes Auto A. einen Spurhalteassistenten hat, B. über eine automatische Einparkhilfe verfügt oder C. eine kabellose Verbindung zum Smartphone besitzt.
4: Also Spurhalteassistent habe ich auch. Nervt mich manchmal, wenn ich nämlich zum Beispiel auf der Autobahn die Spur wechseln will und nicht geblinkt habe. Dann zwingt er mich wieder so zurück. Also ist natürlich sinnvoll, weil er mich da aufmerksam macht, ich sollte entweder blinken oder die Spur halten.
0: Ja.
4: Aber manchmal erschrecke ich mich dann so, wenn das Lenkrad irgendwie was tut. Aber ich weiß nicht, ob 49% aller Autos viel, ne? so ausgestattet sind. Das wäre mir fast zu viel. Auch die Einparkhilfe, glaube ich, ist auch wahrscheinlich nicht bei der Hälfte der Autos drin. Das sind ja nicht, also müssen ja nicht alles Neuwagen sein. Das ist das primär genutzte Auto. Also und die kabellose Verbindung zum Smartphone, das glaube ich, ist heute schon sehr wichtig. Ja?
2: Also ich würde auch A, glaube ich, auch erstmal ausschließen. Da gebe ich dir vollkommen. Ich glaube, das ist noch ein zu großes Extra.
4: Ja.
2: Also dann eher tatsächlich B. Ich glaube, da gibt es viele. Geht ja nur um dieses Tütütütütüt, das geht ja nicht.
4: Ja,
2: es geht doch nicht um die Einparkhilfe, wo du daneben fährst und das Auto packt völlig
4: also
2: alleine.
4: Also so hätte ich das jetzt gedacht, weil das andere ist ja ein Abstandswarner oder sowas, ne?
2: Ach so.
4: Oder so, dass, also könnte da der Spielleiter uns vielleicht helfen, was gemeint ist?
0: Also automatische Einparkhilfe ist eher das.
4: Du fährst daneben und drückst auf ein Knöpfchen und
2: das haben ja noch weniger. Dann,
4: eben.
2: Okay.
4: Dann sind wir uns einig mit C?
2: Ja, dann bin ich auch bei C.
4: Ja?
2: Dann nehmen wir C.
4: Ja.
3: Heutzutage haben Autos intelligente Zusatzfunktionen, wie zum Beispiel eine Einparkhilfe. Laut einer Umfrage unter Autobesitzern von 2023 haben 40% diese Optionen zur Verfügung. Weniger weit verbreitet sind Spurhalteassistenten. Nur 24% der Befragten gab an, einen solchen im Auto zu haben. Knapp die Hälfte der Befragten, nämlich 49%, verfügt über eine kabellose Verbindung zwischen Smartphone und Auto. Also die Möglichkeit, zum Beispiel über Bluetooth

0: Bluetooth freihändig zu telefonieren oder im Fahrzeug Musik oder Hörbücher zu hören.
1: Hätte ich nicht gedacht, dass das für Top. Ja. Egal.
2: Richtig. Richtige Antwort. 1000 Euro für Florian König und Elton. Weiter geht's.
3: Sag mal, unter Wasser, Herr Wasser.
4: Ja?
3: Ist man doch nah dran, oder? Möchte lieber.
4: Ey, jetzt habe ich einen ganz schlechten Spruch im Kopf. Den kann ich nicht.
5: Wir nehmen unter Wasser.
3: Wir nehmen unter Wasser und zeigen dir mal, was das noch sein kann.
2: Ey. Ja. Ja. Der Blauringkrake ist etwa so groß wie ein Golfball und kann mit A. Hilfe der elastischen Kopfhaut so groß wie eine Bowlingkugel werden, B. einem für Menschen schmerzlosen Biss ein tödliches Gift injizieren oder C. einer Hebeltechnik bis zu 24 Kilogramm schwere Steine verschieben.
3: Das ist ja geil.
5: Ja, gut, dass wir das mal genommen haben. Das ist ja...
3: Tennisball so, ne?
5: Ja, ja. Golfball.
3: Ja, Golfball meine ich.
5: Jetzt überleg mal, der würde also aus von so, ja. Wir merken uns das mal.
3: Auf so.
5: Dann hat er also eine Kopfhaut und wird so.
3: Ja, eine Bowlingkugel. Das ist jetzt ja hier ein Medizinball.
5: Ja, das schafft ja noch immer Charlie Brown eigentlich. Der hat ja auch schon also einen sehr
3: schon
5: großen Kopf.
3: Sehr viel, ne? Vor allem, warum? Ja. Das wäre höchstens um. Ja. Damit, wenn ein Fressfeind kommt, dann pustet er sich auf und dann, damit er. Also, ich würde es nicht ganz ausschließen, aber. Einen für Menschen schmerzlosen Biss?
5: Das würde ich für das Wahrscheinlichste halten, weil ein Tier, was wirklich so klein ist, kann von den Hebelwirkungen her keine 24 Kilogramm schweren Steine verschieben, es sei denn, das hat irgendwie einen Film gesehen über die alten Ägypter, die haben die Pyramiden so gebaut.
3: Ich würde nur B ausschließen, weil doch die Kraken eigentlich bekannt dafür sind, dass sie das alles über ihre Tentakeln machen. Also beiß, also hast du schon mal von einer giftigen... Ich wäre eher bei der Hebeltechnik, weil ich mir das total gut vorstelle. Weil das sind ja kluge Tiere, die dann da so hingehen und sich dann so verbiegen, reinböllern und fupp, auf einmal.
5: Mal so wegzuschieben.
3: Zumal 24 Kilo unter Wasser ja keine 24 Kilo mehr sind.
5: Stimmt, ist leichter. Also C. Ja,
3: du bist aber leicht zu überzeugen, wir nehmen C. Mhm. Okay. Ich habe ein bisschen Angst.
2: Ja.
3: Ja.
0: Blauringkraken sind im Indischen und Pazifischen Ozean verbreitet und nach ihrer blau geringelten Musterung benannt, die bei Bedrohung hervortritt. Obwohl diese Krakengattung nur etwa so groß wie ein Golfball ist, gehört sie zu den giftigsten Tieren der Welt. Ihr Biss ist schmerzlos, aber effektiv. Das dabei injizierte Nervengift führt bei Menschen schon nach kurzer Zeit zu Sprachstörungen, Übelkeit und Lähmungserscheinungen. Da es kein wirksames Gegengift gibt, ist die wichtigste Behandlung eine künstliche Beatmung, bis die Wirkung des Giftes abklingt. Bei rechtzeitiger medizinischer Versorgung kann der Biss eines Blauringkraken ohne Folgeschäden überlebt werden.
3: Hättest du gehabt, das war deine.
5: Machen Sie sich keine Sorgen, Sie sind weniger als die und wenn wir hinterher gewinnen, kriegen Sie mehr Geld.
2: Es bleibt erstmal bei 500 Euro. Okay, nächste Kategorie.
1: Schlagzeug hat man vielleicht gehört.
6: Ich wurde eingeflüstert, clever sei eine gute Kategorie.
2: Ja.
6: Nehmen wir mal.
1: Ja, bin ich gespannt.
2: Damit ein Blechkuchen beim Backen möglichst flach bleibt, ohne sich in der Mitte nach oben zu wölben, sollte A. bei der Teigzubereitung die Butter erst mit dem Mehl verrührt werden, B. der Kuchen auf die unterste Schiene im Ofen gestellt werden oder C. das Blech mit Backpulver und Öl eingepinselt werden.
1: Puh. Das Einzige, was ich ein bisschen aussortieren würde, ist B, weil meistens macht man doch in letzter Zeit mit Umluft und da ist es doch völlig egal, ob das jetzt auf der untersten Schiene ist oder...
6: Das ist ja höchstens die unterste Schiene, da kommt ja dann vielleicht... Also es wird von unten nicht so gleichmäßig warm wie von...
1: Na gut, wenn du Ober-Unterhitze hast, ist klar, dann ist unten jetzt mehr Hitze und die ist noch gleichmäßig die Hitze als...
6: Also ich glaube, das Blech mit Backpulver und Öl einpinseln habe ich noch nie gehört und ich wüsste auch nicht, warum das Backpulver und das Öl auf dem Blech, also auf der Unterseite des Kuchens, irgendwie dieses Aufgehen verhindern sollte.
1: Wenn wir dann fragen wir das Publikum, oder ist es doch halt Hitze, dass wenn du...
6: Ja, wir haben ja 75 hochmotivierte Menschen hinter uns sitzen.
2: Ich meine, Backen ist halt wirklich nur so ein Thema für eine Publikums...
6: Oder bist du der Meinung, wir nähern uns noch wirklich? Also ich hab so das Gefühl, warum hast du denn kein Vertrauen zu unserem Publikum? Zu diesen 75 reizenden Menschen, die hinter uns sitzen? Warum nicht?

0: Na ja, gut, wir nehmen das Publikum.
1: Wir fragen das Publikum.
0: Ja.
1: Wo, es steht schon. Oh. Oh. Oi. Guck mal da.
0: Sehen alle zumindest aus, ob sie was gerne Kuchen auf jeden Fall essen.
1: Hallo?
0: Die Partie stand relativ viel, was aber nichts heißt. Such dir einen aus. Oder eine.
2: Dann würde ich die Dame nehmen.
0: Ja, muss auch gar nicht so weit laufen. Ne?
1: Ja. Einer von Ihnen Bäcker? Einer von Ihnen Bäcker? Nein, kein Bäcker.
0: Hab gerade ja vielleicht jemand Bäcker. Ne?
3: Hallo.
1: Hallo.
3: Wer bist du? Also, ich bin Bärbel und komme aus dem schönen Emsland.
1: Hierher. Hallo Bärbel, herzlich willkommen bei uns.
3: Ich backe sehr gerne Kuchen. Und ich backe den Kuchen tatsächlich immer auf der untersten Schiene. Und dann wird es gebacken, sodass es also wirklich die Hitze von unten kommt. So ist meine Meinung. Und der Kuchen sieht immer ebenmäßig aus. Wenn ich einen runden Kuchen mache, stelle ich ihn oft auf die mittlere Schiene. Dann geht er tatsächlich oft eher in der Mitte nach oben auf. Und das will man ja nicht so gerne. Mhm. Also ich bin bei der letzten, bei Antwort C, ja.
1: Genau. Nee.
3: B.
1: Entschuldigung.
3: Also immer auf der untersten Schiene, dann wird er eigentlich schön gleichmäßig.
1: Okay, alles klar. Dann haben wir das eingeloggt und wir kommen zum Backfachwissen.
4: Damit ein Blechkuchen möglichst flach bleibt, hilft die sogenannte Reverse-Creaming-Methode. Dabei wird die weiche Butter als erstes mit dem Mehl und den anderen trockenen Zutaten verrührt. Also bevor die flüssigen Zutaten wie zum Beispiel Eier hinzugegeben werden. So wird in den Teig weniger Luft geschlagen, was für ein geringeres Volumen sorgt und den Kuchen flach hält. Zusätzlich bekommt der Kuchen eine weichere Struktur, weil die Umhüllung des Mehls mit Butter die Glutenbildung verringert.
2: Das hätte ich sofort ausgeschlossen.
1: Ja.
0: Guck, bin ich noch anderer Meinung gewesen?
1: Ja, hätten auch, ja, also.
2: Ja, aber das hätte ich, das hätte ich.
1: Es bleibt bei 1000 Euro. So, Heiko.
5: Was hältst du von Technik?
0: Technik finde ich gut. Schlecht.
5: Oh, nein, dann sag, was du willst.
2: Verbraucher finde ich gut.
5: Ja, dann nehmen wir Verbraucher.
2: Verbraucherberatung.
5: Ja, genau, da in die Richtung.
1: Laut einer englischen Studie von 2023 entscheiden sich weniger Konsumenten dazu, Fleischprodukte zu kaufen, wenn sie A. Warnhinweise wie bei Zigaretten auf Fleischverpackungen lesen. B. Beim Einkaufen Songs hören, bei denen das Wort Meat vorkommt. Oder C. Am Supermarkteingang frischen Orangensaft gereicht bekommen.
5: Wie geil ist das denn?
0: Das ist schön, oder?
5: Aber auch wer die Studie gemacht hat, wer kommt da so eine Idee?
2: Also mir ist noch nie an einem Supermarkteingang frischer Orangensaft gereicht worden. Ab und zu kriege ich mal ein Stück Fleischwurst, wenn sie mich mit meinem Kind verwechseln. Aber
5: beim Einkaufen den Song hören, in dem also das Wort Meat vorkommt. Das heißt, sie kaufen gar nichts mehr, wenn Meatloaf komplett singt allein.
2: Nein, also ich glaube, dass so Warnhinweise wie bei Zigaretten auf Fleischverpackungen den Leuten wahrscheinlich doch ein bisschen. Die müssen natürlich so plakativ gedruckt sein, dass die dann auch wirklich sofort gesehen werden.
5: Also es wäre natürlich die Idee, da steht. Also das kann man ja
2: für dieses Steak mussten 4.700 Liter Wasser.
5: Oder halt, ja, das ist halt auch nicht so gesund. Also Fleisch im übermäßigen Konsum führt zu. Sind wir dann bei A?
2: Ich wäre in dem Fall wirklich bei A.
5: Ja, er ist wirklich bei A. Und ich gehe mit.
1: Sehr gut.
4: Ein Team der Durham University hat 2023 getestet, wie sich Menschen überzeugen lassen, ihren Fleischkonsum einzuschränken. Dafür wurden Probanden Bilder verschiedener Mahlzeiten gezeigt. Einige davon waren mit bildlichen Hinweisen wie auf Zigarettenpackungen versehen, dass Fleischessen sowohl zum Klimawandel beitrage, wie auch der eigenen Gesundheit schade. Die Probanden, die die Warnhinweise sahen, bestellten danach zu 7-10% weniger Fleischgerichte als in der Vergleichsgruppe. Warnhinweise auf Verpackungen könnten daher womöglich Fleischkonsum reduzieren.
1: Richtige Antwort. 1000 Euro.
0: Die war leicht, fand ich.
1: So.
5: Fanden wir auch, aber uns ist es egal.
1: Was nehmen wir denn?
0: Sag du mal.
5: Ich?
0: Einspruch.
1: Okay. Eine Kommune kann von anliegenden Hauseigentümern sogenannte Straßenausbaubeiträge erheben, wenn A. Schlaglöcher einer vielbefahrenen Straße ausgebessert werden.

0: B, die Straßenbeleuchtung auf kostensparende LEDs umgerüstet wird. Oder C, ein unbefestigter Zufahrtsweg geteert wird.
1: Ich kann mir alles ein bisschen vorstellen, wobei ehrlicherweise Schlaglöcher, sagen wir mal, die Schlaglöcher auf vielbefahrenen Straßen, das jetzt abzuwälzen nur auf die Anwohner, fände ich etwas wenig sozial ausgewogen. Also deswegen glaube ich eher, dass das aus dem allgemeinen Steueraufkommen gemacht wird.
2: Genau, genau wie B. Ich glaube, wenn
1: Straßenbeleuchtung, weil es ist ja nicht so, wenn du jetzt in deiner Straße kostengünstigere Beleuchtung ist, dass du als Hauseigentümer dann irgendwie davon profitierst und deswegen was dafür bezahlen musst. Also eigentlich ist C eigentlich das.
2: Es geht da um den Zufahrtsweg.
1: Aber
2: der Zufahrtsweg ist eher tatsächlich eine private.
1: Ich habe gerade bei den beiden auch gedacht, das kann ja nur der Warnhinweis sein. Und dann kommt ja sofort dieses Teufelchen auf der Schulter, was sagt, dann wäre es ja nicht, wer weiß denn sowas? Das machen die ja nicht.
2: A und B ist doch tatsächlich wirklich allgemeines Wohl. Und C ist halt ein Zufahrtsweg wirklich von diesen Hauseigentümern. Also deswegen bin ich bei dir auch, es kann.
1: Ja, also
2: bin ich mir auch.
1: Kann ja auch mal was logisch sein hier.
2: Es kann auch vielleicht mal was logisch sein.
3: Total.
2: Wir nehmen C.
3: Gut. Tja, wenn es dann auch richtig ist. Ja.
4: Je nach Bundesland ist es anders geregelt, ob und in welcher Höhe Straßenausbaubeiträge von Anliegern einer von Sanierungen betroffenen Straße erhoben werden. Anlieger dürfen generell nur an Kosten beteiligt werden, wenn die Maßnahme für sie eine klare Verbesserung bringt. Wird eine intakte Straßenbeleuchtung gegen kostensparende LEDs umgerüstet, spart die Stadt, nicht die Anwohner. Und die Kosten dürfen nicht abgewälzt werden. Auch Kosten für die Ausbesserung von Schlaglöchern trägt die Kommune als Erhaltungskosten. Wird aber zum Beispiel ein unbefestigter Zufahrtsweg geteert, verbessert sich die Qualität der Straße und Beiträge können erhoben werden.
3: Die richtige Antwort.
1: Ja, war auch leicht.
3: Das war leicht, ne? Ja. Ja, du darfst ja auch mal zwischendurch sein.
1: Ja, absolut.
3: Geht weiter.
5: Ist wie beim letzten Mal. Da hatte ich auch mal das Gefühl, dass die leichteren Sachen.
6: Ja. Dann nimm doch jetzt eine von deren.
5: Ja, nochmal. Du wolltest gerade Technik.
6: Ich fand Technik ist irgendwie so Technik.
5: Ich habe keine Ahnung von Technik, aber.
6: Ja, du wirst doch schon mal was gehört haben vom Verbrenner oder sowas.
5: Ja.
6: Gut. Das ist zum Beispiel Technik.
5: Das ist ach so.
0: Helium wird in Krankenhäusern eingesetzt, um A, den Druck von Beatmungsgeräten auszugleichen, B, Farbtemperaturen von OP-Leuchten zu regulieren oder C, Magnetspulen im MRT zu kühlen.
6: Also die Farbtemperatur von OP-Leuchten fände ich interessant, würde ich aber aussehen, weil die haben ein standardisiertes Licht, weil das. Die meisten Körper sehen gleich aus. Und ich kann mir kaum vorstellen, dass man sagt, ach, guck mal hier, ein adliger blaues Blut, da nehmen wir ein bisschen mehr Helium dazu, dass wir überhaupt den Unterschied erkennen zwischen Fleisch und Blut. Also
5: die Magnetspulen im MRT zu kühlen.
6: Also mit Helium, also flüssig Helium? Ich wäre natürlich bei flüssig Stickstoff und sowas, vielleicht ist das dann zu kalt. Vielleicht ist flüssiges Helium gar nicht so kalt und Magnetspulen, die gehen ja immer an und aus.
5: Aber was hast du denn bei den Beatmungsgeräten? Hast du die Maske, du hast dann diese diversen Tastaturen und diesen ganzen anderen, dann steht da meistens noch so eine Flasche dabei, oder? Was ist in der Flasche?
6: Ganz ehrlich, jedes Mal, wenn ich diese Flasche benutzt habe, war ich nicht so richtig bei mir. Das ist. Ich kam nicht. Immer wenn ich wach wurde, war die Flasche schon weg. Das.
5: Nein, ich meine nicht die unterm Bett, ich meinte die Flasche an dem Beatmungsgerät.
6: Was ich jetzt nur überlege, es gibt in Krankenhäusern manchmal an der Wand gibt es so, da kann man so Sachen anschließen, also keine Stecker, sondern so.
5: Ja.
6: Und jetzt überlege ich dunkel, ob das zwei sind, rot und blau, der rote für Sauerstoff und das blaue dann für Helium, damit man da den Überdruck, Unterdruck ausgleichen kann, je nachdem. Weil das, du bist bei?
5: Ich wäre eher bei A.
6: Ja, ich wäre auch eher bei A. Okay, A.
4: Helium ist ein farb- und geruchsloses chemisches Element aus der Hauptgruppe der Edelgase. Nach Wasserstoff ist es das am zweithäufigsten vorkommende Element im Universum. Es ist das einzige Element, das sich auch bei Temperaturen am absoluten Nullpunkt unter Normaldruck nicht verfestigt. So kommt flüssiges Helium beispielsweise in Krankenhäusern als Kühlmittel von Magnetspulen im Magnetresonanztomographen, kurz MRT, zum Einsatz.

0: Durch die extrem niedrige Temperatur des Heliums kann eine Magnetspule ein starkes Magnetfeld erzeugen, das eine Reaktion der Atome in unserem Körper bewirkt. Mittels spezieller Messgeräte kann diese Reaktion dann in Bilder umgerechnet werden.
1: Oh. Hm. Nein, ich hab's noch. Oh. Hm?
2: Es bleibt bei 1000 Euro. Wir haben noch Fragezeichen, Büro, Fremdwörter und Schlagzeilen.
1: Wir nehmen rechts unten Schlagzeilen, bitte. Aha.
2: Du hast ja auch mal Boxen moderiert, also.
1: Oh.
2: Im März 2023 verkaufte Nancy Gifford aus einem Dorf namens Treat in der Grafschaft Somerset A. ihr Haus, in dem sie 102 Jahre lang gewohnt hatte, B. das lektorierte Originalmanuskript von J.R.R. Tolkiens Der Hobbit oder C. das Wegerecht für die Benutzung der örtlichen Hauptstraße.
3: Gut, also A wäre, ja, wäre eine Schlagzeile, ne? Wenn sie 102 Jahre da gewohnt hat und noch am Leben ist, das Haus verkauft, weil sie dann doch umziehen muss in eine Seniorenresidenz.
1: Ja, das stimmt.
3: Das wäre eine schöne Schlagzeile. Das lektorierte Originalmanuskript.
1: Finde ich langweilig.
3: Ja, warum sollte, gut, wenn sie die Lektorin war, aber tja, Wegerecht für die Benutzung der örtlichen Hauptstraße finde ich aber auch eigentlich langweilig. Ja. Oder was heißt das? Was durfte die örtliche Hauptstraße bis zu diesem März 2023 nicht benutzt werden, weil sie das Wegerecht nicht rausgerückt hat, musste dann die Bevölkerung von Street in der Grafschaft Somerset immer um Street herumfahren, um irgendwie in ihre Street zu kommen, in der Grafschaft Somerset.
1: Eine Umgehungsstreet.
3: Eine Umgehungsstreet. Eigentlich ist es egal, wir sind uns ja einig mit C und das nehmen wir jetzt auch, oder?
1: Genau, wir sind uns einig und machen mal C.
3: Wir haben keine Ahnung, aber C.
0: Im März 2023 kam es in der britischen Grafschaft Somerset zu einem Verkauf, der für Aufsehen sorgte. Die in dem Dorf Street aufgewachsene Britin Nancy Gifford bot zu ihrem 104. Geburtstag ihr Haus zum Verkauf an, in dem sie 102 Jahre ihres Lebens erst mit ihren Eltern, später dann mit ihrer eigenen Familie gewohnt hatte. Da sie selbst aus gesundheitlichen Gründen in ein Heim gezogen war, entschied sie sich dazu, das Haus neuen Besitzern zu überlassen.
1: Hast du auch noch gesagt?
2: Ja, aber es bleibt bei 1500 Euro.
1: Weiß ich ja nicht.
2: Ihr seid immer noch
4: diese
2: dran.
4: Frau.
2: Fragezeichen, Büro oder Fremdwörter?
4: Frau. Fremdwörter.
1: Meine Technik war, ist nicht so gut gelaufen. Unter Wasser von mir auch nicht. Du bist einfach der Bunte da auf dem Fenster.
4: Okay, Fremdwörter.
1: Was? Fremdwörter, ja.
2: In welchem dieser Beispiele lässt sich ein sogenannter Malapropismus finden? A. Der Sommer zog ganz still und leise an uns vorbei. B. Er war eine Konifere seines Fachs. Oder C. Eltons Wissensstand in Geografie ist nicht gerade niedrig.
5: Ich finde, wir haben jetzt eine große, große Chance, einen dieser Menschen hinter uns näher kennenzulernen. Weil bei mir geht's schon mal damit los, dass ich Malapropismus erstmal googeln müsste.
1: Ganz ehrlich, damit hört's auch schon auf, weil das ist die Frage. Sonst hätten wir es schon gewusst. Ich bin nur Malus ist schlecht.
5: Schlecht.
1: So. Das heißt, es muss etwas Schlechtes sein.
5: Und pro hat das was mit Proportion.
1: So. Ich würde A ausschließen. Weil Sommerzucker, ein schönes Leiden und zwar beides, kann natürlich sein, aber finde ich jetzt irgendwie so
5: ist das
1: malerisch.
5: Ist das irgendwie eine Verschlechterung, die man vorher positiv, oder ist das Satzgebilde, wo man A was Negatives durch?
1: Ich war kurz bei B, dass man etwas Falsches, Schlechtes nimmt, die Konifere statt, er war eine Koryphäre. Koryphäe. Er war das Richtige?
5: Koryphäe.
1: Koryphäe. Koryphäe.
5: Das ist ein Fremdwort,
1: das ist auch schön, einen Malapropismus mit einem anderen Malapropismus zu korrigieren.
5: Ja.
1: Genau, seines Fachs. Umgekehrt, Eltons Wissensstand in Geografie ist nicht gerade nichtig, ist schlechtes, schlecht. Also
4: nicht gerade niedrig.
5: Nicht gerade niedrig.
1: Nicht gerade niedrig ist eine doppelte Verneinung.
5: Ein Positives mit einem Negativen.
1: Ja, Maler, etwas Maler Schlechtes mit einem Pro, etwas Positiven. Darstellen.
2: Wollt ihr noch mal selber was riskieren oder fragen wir das Publikum?
1: Ich bin jetzt auch verunsichert. Lass uns das Publikum fragen.
2: Wir fragen das Publikum.

0: Publikum.
1: Weil es ist ärgerlicher, wenn wir vielleicht weiß, dass einer irgend so ein Lateiner, der hier so eine Idee hat.
2: Nicht so viel.
3: So.
0: Ich glaube, bei dieser Frage kommt niemand mehr dazu. Hallo. Wie heißt du?
4: Claudia.
0: Woher kommst du?
4: Schleswig-Holstein. Mhm.
0: Du möchtest das nicht näher beziffern, falls...
4: Nö.
0: musst du auch nicht. Mit wem bist du hier, Claudia?
4: Mit meiner Tochter.
0: Okay, hallo. Okay, hab niemand mehr da drüben sitzen oder so?
4: Das weiß ich nicht. Also so viel Verwandtschaft, wie ich habe, kann das sein, aber...
0: Okay. deswegen möchtest du nicht genau sagen, wo du herkommst.
4: Genau.
0: Ich verstehe, Claudia. Gut. Was machst du beruflich? Hast du irgendwas mit Sprache zu tun?
4: Ja, auch. Also ich bin Heilpädagogin, aber das hat in diesem Falle jetzt...
0: In dem Zusammenhang natürlich keine Bedeutung.
4: Genau. Nee. Okay. Aber ich würde mich tatsächlich auch Ziel anschließen.
0: Okay.
4: Wäre absolut mein Favorite. Mhm.
0: Gut, also du bestätigst das, was die beiden ja auch vermutet haben. Claudia, Antwort C haben wir festgehalten.
5: Malapropismus geht auf die Protagonistin Mrs. Malaprop aus Richard Sheridans Theaterstück The Rivals von 1775 zurück. Ihr Name ist vom Ausdruck malapropos im Französischen für unangebracht abgeleitet. Die Figur zeichnet sich durch eine besonders sprachliche Unbeholfenheit aus. Demnach bezeichnet Malapropismus in der Sprachwissenschaft das Phänomen, bei dem ein Wort durch einen vom Klang her ähnlichen, aber von der Bedeutung her völlig unterschiedlichen Begriff ersetzt wird. Dabei wird der Sinnzusammenhang dennoch klar. So bezieht sich »Er war eine Konifere seines Fachs« nicht auf einen Nadelbaum, sondern auf eine Koryphäe. Malapropismen werden im Sprachgebrauch verwendet, um zum Bleistift einen humoristischen Effekt zu erzielen.
0: Ja. Aber die beiden hätten es auch falsch gemacht, Claudia. Jetzt müsst ihr die Daumen drücken für die letzte Frage und das Finale. Dankeschön. Vielen Dank, Claudia. Es bleibt...
6: Das Autodiktator gehört.
0: Ja, es bleibt bei 1.000 Euro.
6: Oder Auto.
0: Ihr könnt noch mal wählen, Fragezeichen oder Büro.
7: Ich habe keine richtige Präferenz, aber ich würde sagen, wir nehmen mal Büro.
1: Büro, ja.
7: Ja?
0: Ja. Erfahren Mitarbeiter, dass Vorgesetzte einzelne Mitarbeitende bevorzugen und besser entlohnen wollen? A. Hebt das die Motivation des gesamten Teams?
1: Oder Psychologie.
0: B. Sinkt die Produktivität bei allen Mitarbeitenden? Oder C. Bleibt die Arbeitsleistung der Belegschaft gleich?
1: So, nochmal. Erfahren Mitarbeiter, dass Vorgesetzte einzelne Mitarbeitende bevorzugen und besser entlohnen wollen?
7: Also, ich würde ganz klar direkt zu B tendieren, dass die Produktivität bei allen nämlich leidet. Es gibt ja so ein Experiment, wo man so gesagt hat, was weiß ich, du hast 2 oder 3 Mitarbeiter und du sagst, es gibt eine Gehaltserhöhung, der kriegt 20.000 und ihr kriegt jeder 10.000. Oder wenn ihr euch nicht einigen könnt, kriegt keiner irgendwas. Dann haben die da 10.000 gekriegt und gesagt, nee, ich möchte entweder alle gleich oder dann lieber gar nicht. So. Also ich glaube, wenn du merkst, dass Einzelne in deinem Team bevorzugt werden, in dem Fall jetzt durch eine bessere Entlohnung oder durch anderes, dass das die Leistung des gesamten Teams verschlechtert. Also die Motivation, glaube ich, hebt das eher nicht, ist mein Gefühl.
1: Ich würde nur ein bisschen C ausschließen, weil das die langweiligste Aussage ist, dass alles gleich bleibt.
7: Ja.
1: Also ich finde aber deine Argumentation gut.
7: Also dann würde ich, dann sagen wir B?
1: Okay. Wir sagen B.
7: Ja, B.
0: Gut, letzte Frage vor dem Finale für Team Elton.
5: Für eine Studie von 2023 teilten US-Forschende über 1000 Probanden in neutrale, rote und blaue Arbeitende ein. Bevor diese in Kleingruppen Aufgaben lösten, wurde in einem Szenario ein beliebiges Drittel darüber informiert, dass Vorgesetzte blaue Arbeitende benachteiligen würden. Ein zweites beliebiges Drittel erfuhr, dass blaue Arbeitende bevorzugt und besser entlohnt werden würden. Daraufhin sank die Produktivität bei allen Mitarbeitenden in diesen Gruppen. Laut den Forschenden eine logische Konsequenz der Entkopplung von Leistung und Belohnung. Die neutrale Kontrollgruppe, die sich keiner Bevorzugung oder Benachteiligung bewusst war, war am produktivsten.
0: Das stimmt doch, ja? Ja, 500 Euro dazu, ihr seid bei 2000. Für euch sind auch noch mal 500 drin. Die Frage kommt aus der Kategorie Fragezeichen. Als die Nachricht von Edmund Hillarys Erstbesteigung des Mount Everest 1953 London erreichte, war die Stadt gerade abgelenkt, denn A. Am nächsten Tag sollte Queen Elizabeth II. Gekrönt werden, B. England feierte den Sieg der ersten Rugby-WM oder C. Elvis Presley gab seine Konzertpremiere in London.

0: 1953.
1: 70-jähriges Kronjubiläum war, kurz bevor Queen Elizabeth verstorben ist. Die ist
2: 53 plus 70 ergibt 123 plus 1900 sind 2023. Das klingt nach einem ziemlich klugen Argument.
1: No?
2: Sollen wir dann überhaupt noch B und C lesen?
1: Moment, ist ja? Sie denn wirklich, ist sie, war das letztes Jahr? Ist sie letztes Jahr?
2: Hatte sie letztes Jahr Thronjubiläum, das ist die Frage.
1: Oder war das vorletztes Jahr? Das ist nämlich genau, deshalb.
2: Ach, du meinst, dass diese Termine alle eng beieinander liegen?
1: Ja, ja, ja.
2: Also, dass
1: ja.
2: 52 also Charles, war die Krönung.
1: Charles ist im Mai oder irgendwas gekrönt worden. Und sie ist doch eine ganze
2: vorher
1: Weile...
2: Vorher gestorben.
1: Ganze, ja, natürlich vorher, aber eine ganze Weile vorher. Und noch bevor sie gestorben ist, war das Kronjubiläum, das 70-Jährige. Und das müsste dann 52 gewesen sein.
2: Wow. Na, ganz kurz, Elvis Presley, hast du grob Daten von dem, wann der wie... Also ob der gelebt hat? Also er lebt ja noch, aber ob der auch mal...
1: 53 ist natürlich schon auch verdammt früh. Ne? Ich glaube, der war Ende der 50er und dann ging es in den 60ern richtig ab. 53 kommt mir für Elvis sehr, sehr früh vor.
2: Wenn im Mai der Charles gekrönt wurde.
1: Mai 23.
2: Ist er gekrönt worden. Das heißt, sie ist vorher gestorben.
1: Ja.
2: Wenn 23 die Krönung war, war sie vor Mai.
1: Ja.
2: Richtig?
1: Ja.
2: Das ist eigentlich nicht die Zeit, wo man den Mount Everest besteigt. Den besteigt man im Sommer. Da gibt es okay. Nur so ein Fenster von...
0: Was machen wir denn
2: ich
0: jetzt
2: finde nur raus? B so dermaßen langweilig.
1: Ja, aber diese...
2: Aber ganz ehrlich, wenn du das mit deinem Land... Wir schließen A und C aus, dann ist es B. Ich finde ganz ehrlich deine Herleitung so dermaßen schlüssig.
1: Wir können ja wenigstens noch auf 500 Euro rankommen.
2: Ja, natürlich.
1: Dann verzocken die sich beim Finale.
2: Ja, warte ab, das ist alles noch.
1: Ja, ja.
2: Wenn wir nah dran sind, haben wir eine größere Chance, genau. Als wenn wir weit weg sind.
1: Genau, wir kommen jetzt nah dran.
2: Mit B.
3: Okay. Am 29. Mai 1953 gelang es dem neuseeländischen Bergsteiger Edmund Hillary, zusammen mit dem nepalesischen Sherpa Tenzing Norgay, den höchsten Berg der Erde, den Mount Everest, zu besteigen. Die Nachricht erreichte den Buckingham Palace am späten Abend des 1. Juni 1953. Die frohe Kunde ging jedoch etwas unter, weil das Vereinigte Königreich am nächsten Tag mit etwas anderem beschäftigt war. Am 2. Juni 1953 wurde Königin Elizabeth II. In der Westminster Abbey gekrönt.
2: War das doch 23?
0: Ich gedacht mal vorher. Tja, hättet ihr besser mal die anderen beiden Antwortmöglichkeiten nicht mehr gelesen.
2: Ja.
1: Ich hätte echt gewettet, dass es 22 war.
2: Ich hätte gewettet, dass man im Mai nicht auf den Everest.
0: Wir schauen auf den Zwischenstand vor dem Finale. Florian König und Elton haben 2.000 Euro erspielt. Heiko Wasser und Bernhard 1.000 Euro. Und so geht's jetzt ins Finale. Die Kategorie, aus der die heutige Masterfrage kommt, ist Sport.
4: Sport?
0: Sport.
2: Ja, entschuldigt bitte.
4: Da weiß ich nichts von.
0: Gut. Beide Teams haben gesetzt. Hier ist die heutige Masterfrage. Bei welcher dieser Sportarten gibt es die Disziplinen Scratch und Kairin? A. Fechten, B. Rennrodeln oder C. Bahnradsport. Ihr habt 20 Sekunden. Ab jetzt!

Ich sehe hier ein großes Frohlocken bei unseren Gästen. Wie viel Geld wurde gesetzt? Florian König und Elton haben gesetzt 1.000 Euro. Heiko Wasser und Bernhard haben gesetzt 1.000 Euro. Auf welche Antworten haben die Teams getippt? Team Elton tippt auf Antwort C. Team Bernhard tippt auf Antwort C. Wer hat eingetippt?

0: ich nicht.
1: Er wusste es schon vorher und er hat gar nicht, ich weiß gar nicht, ob das schon ausgeschrieben war, Bahnradsport, bevor du da...
2: Naja,
3: ich habe nur darauf gewartet, dass es kommt.
2: Weil das für mich ist nur
4: aber Heiko, wusstest du Scratch? Das kannte ich nicht. Kairin sagt mir
2: was bei
4: Bahnradsport.
2: Ja. Ja. Kairin sagt mir
4: olympisch sogar, glaube ich.
0: Okay, ist das olympisch sogar?
4: Ja. Ich glaube ja, so eine ursprünglich aus Japan kommende
2: Ist Kairin nicht das, wo die immer diese Stehversuche machen und dann erst wieder losfahren? Ja, das also müsste Kairin
4: genau, weil ich weiß, das ist Bahnradsport.
2: Ja, definitiv.
1: Gut, okay, danke, hier ist der Abspann.
0: Kairin ist tatsächlich ein Kampfsprint mit Ursprung in Japan. Die erste Rennhälfte führt ein Schrittmacher an, danach folgt ein freier Sprint und Scratch. Die Fahrer starten gemeinsam. Gesundheit. Sieger ist, wer als Erster die festgelegte Distanz beendet. Antwort C, Bahnradsport ist richtig. Und damit gewinnen Florian Königsmann 3.000 Euro. Und 3.000 Euro für 75 Zuschauerinnen und Zuschauer heißt für jeden von euch 40 Euro. Jawohl! Sehr gut! Herzlichen Euro auch für unsere Apple-Spielerinnen und Apple-Spieler, die heute gewonnen haben. Die drei. Herzlichen Glückwunsch auch daran. Vielen Dank an Heiko Wasser und Florian König. Wir uns euch bald natürlich dann im Fernsehen wiederzusehen. Danke fürs Zuschauen, danke natürlich auch an Bernhard und Elton. Wir sehen uns dann zur nächsten Folge wieder. Das war Wer weiß denn sowas für heute. Tschüss, mal sich gut.
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9: Uhr, guten Tag und herzlich willkommen zu NDR Info. Wir haben die Nachrichten für den Norden. Ja, und es ist tatsächlich schon wieder Wackenzeit in Norddeutschland, genauer genommen in Schleswig-Holstein. Vor etwa einer Stunde ging es ganz offiziell los. Das Festivalgelände mit der riesigen Bühne wurde eröffnet und auch direkt von den Fans erstürmt. 85.000 von ihnen werden insgesamt erwartet, wenn bis Sonntag unter anderem Metalgrößen wie Def Leppard und Judas Priest auftreten. Die ersten Fans, die campen ja schon seit dem Wochenende vor Ort in Schleswig-Holstein. Ja, und in Wacken, da ist jetzt Lisa Knittel. Wie hast du denn den Start erlebt?
10: Tatsächlich anders als in den 10 Jahren zuvor, denn erstmal war es 15 Minuten zu spät. Und dann ohne die magischen Worte Open the Gates. Normalerweise gehen die Gründer Holger Hübner und Thomas Jensen hier auf eine der Hauptbühnen, heißen die Wacken-Fans willkommen und sprechen dann eben diese magischen Worte. Und dann, Sie haben die Bilder eben gesehen, geht dort ganz hinten, wo Sie jetzt diese weißen Zeltspitzen sehen können. Dort haben die Fans ausgeharrt und gewartet bei über 30 Grad. Dann gehen dort diese Gates, also die Tore auf und das Gerenne geht los. Das war dieses Jahr einfach nur ein lauter Knall von Pyrotechnik, Musik. Und dann ging das Gerenne los und manche haben sich hingeworfen, den Boden geküsst vom Holy Ground, so nennen die Wacken-Fans das Infield, diesen Bereich vor den Hauptbühnen, das ist der heilige Grund, das ist das emotionale Zentrum von Wacken. Man muss aber ehrlicherweise sagen, das Gerenne ging höchstens bis zur Hälfte, also bis hier vorne beim Infield, dann war Schluss, weil gefühlt haben wir in der Sonne 40 Grad, im Schatten sind es locker 30, also Wacken ist warm und der Acker, den man hinter uns sieht, im Moment kann man da noch so ein bisschen Gras nabeln. Sehen. Aber ich gehe jede Wette ein, dass das bis heute Abend hier nur noch eine Staubwüste ist. Aber Wacken ist ja auch dann offiziell eröffnet, wenn die Musik losgeht. Und wir hatten hier auf der Hauptbühne eben schon japanischen Power Metal, eine reine Frauenband, die richtig Gas gegeben hat mit dem Namen Love Bites. Und ein Moshpit habe ich auch schon gesehen. Das ist, wenn die Tanzenden gegeneinander wild springen und feiern. Und da gab es auch eine kleine Staubwolke.
9: Also entweder staubig oder matschig, anders kennen wir Wacken nicht. Danke dir, Lisa.

0: Dieser Knittel. Damit diese Brücke hier zu ihrem Bestimmungsort kommen kann, war einer der Verkehrsknotenpunkte Hamburgs über Wochen komplett gesperrt. Vor einigen Tagen wurde die alte Sternbrücke im Bezirk Altona abgerissen. Heute nun wurde die neue Brücke in Stellung gebracht auf 1000 Rädern. Der Stahlkoloss wiegt 3700 Tonnen. Morgen soll er dann einige hundert Meter zurücklegen durch die enge Häuserschlucht. Danach wird das ganze Stück eingehoben. Auch dort dürften dann wieder hunderte Schaulustige das Ereignis verfolgen. Und dann sollen bald wieder Züge vom Hamburger Hauptbahnhof nach Kiel und Westerland rollen über eben diese Brücke. Bislang hat der Staat ja private Solaranlagen gefördert, aber das soll ab dem kommenden Jahr, ab 2027, wegfallen. Auf diesen Plan hat sich die Bundesregierung geeinigt. Das Kabinett in Berlin hat beschlossen, dass neue Photovoltaikmodule auf Hausdächern nicht mehr subventioniert werden sollen. Solche Anlagen könnten sich auch so schon nach wenigen Jahren lohnen, hieß es. Außerdem will das Kabinett den Ausbau erneuerbarer Energien ändern, je nach Zustand der Stromnetze. Umweltverbände kritisieren die Beschlüsse scharf, damit bremse die Bundesregierung die Energiewende aus. Der Iran-Krieg. Der sorgt nicht nur für hohe Preise an den Tankstellen, in der Folge sind auch die Preise für Düngemittel stark gestiegen. Aber wer im nächsten Jahr eine gute Ernte einfahren will, muss in diesen Tagen eben schon Dünger einkaufen. Heißt, die Landwirte, die müssen jetzt entscheiden, ob sie die hohen Preise zahlen oder Ackerflächen ungedüngt lassen und so jetzt schon Einbußen einplanen.
1: Jan-Hendrik Rust ist Landwirt in Sitow im Landkreis Mecklenburgische Seenplatte. Er hat als Geschäftsführer den Dünger bereits fürs nächste Jahr eingekauft. Jetzt soll der Dünger in den Boden.
2: In diesem Jahr war dieser Dünger aber schon 100 Euro die Tonne teurer als im vergangenen Jahr. Sprich, wir haben hierfür fast 400 Euro die Tonne bezahlen dürfen. Im letzten Jahr waren es 270.
1: Die Rapsernte hat begonnen. Der Einsatz der chemisch produzierten Nährstoffe aus einem Gemisch aus Stickstoff, Phosphor und Kalium beschleunigt das Wachstum der Pflanzen. Der Dünger macht das Getreide widerstandsfähiger. Rust hat gut 160.000 Euro mehr dafür ausgegeben, fast 10% seines Umsatzes im Jahr.
2: Allerdings düngen wir auch weniger als vor 10 Jahren heute. Also durch Zuchtfortschritt, durch Entwicklung, sogenanntes teilflächenspezifisches Arbeiten, dass wir halt gute Stellen intensiver düngen und schlechte Stellen dementsprechend extensiver behandeln.
1: Für manche Bauern folgt aus der Preisexplosion sogar ein Verkauf von Flächen oder die Insolvenz. Weniger Dünger bedeutet weniger Erträge und auch weniger heimische Nahrungsmittel.
3: Alle reden von den hohen Preisen an den Tankstellen, das beschäftigt die ganze Welt. Aber dass wir massive Auswirkungen auf unsere Ernährungssicherheit und Souveränität haben werden, das werden wir erst noch zu spüren bekommen.
1: Rust bewirtschaftet über 1000 Hektar, hauptsächlich mit Raps, Weizen und Roggen. Wenn die Preise nicht bald fallen, sagt er, wird er im nächsten Jahr einige Flächen wohl nicht mehr düngen können.
0: In knapp 2 Monaten, am 20. September, wird in Mecklenburg-Vorpommern ein neuer Landtag gewählt. Dafür fehlen aber in mehreren Städten im Nordosten momentan noch Wahlhelferinnen und Wahlhelfer. Rostock zum Beispiel sucht noch rund 200 Menschen, die, wie sonst auch, helfen. Also zum Beispiel Ausweise prüfen, Stimmzettel ausgeben und natürlich dann ganz wichtig nach 18 Uhr die Kreuze auszählen. Schwerin braucht sogar noch 400 Wahlhelferinnen und Helfer. In Städten wie Ueckermünde, Neubrandenburg und Wismar fehlen jeweils nur noch eine Handvoll Helfende. Alle Helfer bekommen übrigens eine Aufwandsentschädigung. Allerdings, wer helfen will, muss selbst auch wahlberechtigt sein. Der bisherige Kanzleramtschef Thorsten Frey, der ist neuer Vorsitzender der Unionsfraktion im Bundestag. Der 52-Jährige, hier heute früh im Bundeskabinett, wurde von CDU und CSU in einer Sondersitzung mit knapp 92% der Stimmen gewählt. Frey tritt die Nachfolge von Jens Spahn an, der vor 1,5 Wochen zurückgetreten war. Solche Fächer hier, die kannte man früher eigentlich nur so aus dem Spanienurlaub oder hat sich vielleicht mal ein besonders schönes Exemplar als Souvenir mit nach Hause gebracht. Wegen der Hitzewellen werden Fächer aber auch bei uns im Norden immer mehr zum ganz normalen Gebrauchsgegenstand im Alltag. In vielen Krankenhäusern und Pflegeheimen zum Beispiel werden und wurden sie an heißen Tagen verteilt. Denn oft gibt es da ja gar keine Klimaanlagen. Aber es gibt noch ein paar andere Tricks gegen die Hitze.
4: Auf den ersten Blick sieht man es kaum. Diese Fenster halten einen Teil der Sommerhitze ab. 4 Grad weniger im Pflegeheim Fallen Anker in Hamburg-Altona. Die Idee eines Angehörigen: Hitzeschutzfolien.
5: In diesem Jahr kamen die

0: Die Mitarbeiter der Fachfirma haben die Fenster von hier geöffnet und die Folie dann außen in mehreren Arbeitsschritten aufgebracht.
1: Hartwig Spitzer war Physikprofessor am Forschungsinstitut DESI in Hamburg-Bahrenfeld. Er hat das Pflegeheim schnell von der Idee mit den Hitzeschutzfolien überzeugt. Doch eine Förderung gibt es dafür gerade weder vom Bund noch von der Stadt Hamburg.
2: Hitzeschutz wird über die Investitionskosten von den Pflegeeinrichtungen selber getragen. Wir als Land sind immer nur flankierend unterwegs, indem wir halt gute Rahmenbedingungen schaffen, indem wir in unserem Hitzeaktionsplan beispielsweise Vorschläge für Hitzeschutzpläne halt liefern. Und dementsprechend liegt da unser Fokus.
1: Die Pflegeheime bleiben beim baulichen Hitzeschutz also auf sich selbst gestellt.
3: Es hätte mich tatsächlich, glaube ich, mehr überrascht, wenn wir mehr Unterstützung bekommen hätten. Weil das so selten ist, dass für Pflegeeinrichtungen aktiv was getan wird. Es wird viel über uns geredet, es werden viele Gesetze gemacht. Und wenn es darum geht, pragmatische Lösungen zu finden, dann müssen wir das alleine machen.
1: Das Pflegeheim Fallenanker hat die rund 16.000 Euro für die Folien schließlich selbst bezahlt. Die neuen Stühle für die Bewohnerinnen und Bewohner kommen deshalb erst im nächsten Jahr.
4: Und wir bleiben beim Thema Hitze, wohl jenen, die ein Schwimmbad in der Nähe haben. Denn heute ist es schon warm und es wird noch heißer im Norden. Hier sind die Wetteraussichten. In der kommenden Nacht, da gibt es kaum Wolken. Die Sterne sind also fast überall zu sehen. Und entsprechend, wenn es wenig Wolken am Himmel gibt, nachts kühlt es auch noch mal ein bisschen ab, 22 bis 18 Grad. Morgen, da gibt es dann sehr viel Sonne. Der Wind weht nur schwach bis mäßig aus Südwest. Bei wenigen Wolken wird es entsprechend heiß. 30 bis 40 Grad werden morgen erwartet. Und dann schauen wir noch auf die nächsten Tage. Da ist die größte Hitzewelle dann schon wieder überstanden. Donnerstag bis 31, Freitag ein paar mehr Wolken, dann nur noch bis 29 Grad. Und das war NDR Info. Hier geht's jetzt weiter mit Seehund, Puma und Co. Danach um 18 und 19:30 Uhr die Regionalmagazine. Und um 21.45 Uhr meldet sich NDR Info nochmal mit einer Tageszusammenfassung. Ich wünsche Ihnen einen angenehmen Abend.
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0: Heute Seifenblasen. Humboldt-Pinguine werden angepustet. Geschlechterfrage. Nandu Mann oder Nandu Frau? Und Geschicklichkeit. Eisbärmann fängt ganze Melone. Gleich unterhalb des rot-weißen Leuchtturms in Bremerhaven lebt eine Männer-WG. 6 männliche Seehunde, vom Teenie bis zum Pensionier, teilen sich die Anlage mit dem großen Becken. Gleich bekommen sie Damenbesuch.
1: Sieht ein bisschen nach Regen aus da hinten. Dezent. Holst du sie erst hoch oder stelle ich mich da hin?
2: Wir können uns ja aufteilen unten und dann nimmst du
1: Bootsmann vielleicht.
2: Ich guck mal.
0: Die Tierpflegerinnen trainieren die Robben jeden Tag.
1: Wir haben 6 Männer hier. Bubi, Vize, Grobi, Oscar.
2: Kommen wir oder lassen wir es?
1: Die beiden tauchen gleich auf. Der jetzt ist der Kleine, ist Bootsmann. Und links von ihnen,
2: okay, wir kommen hoch.
1: Oder jetzt dahinter, ist Kalle. Das sind unsere 6.
2: Hallo. Bitte.
1: Ich darf hier stehen. Ich stehe nämlich immer hier.
2: Ich darf überall mich hinhocken. Hi, fein.
0: Die Übungsstunde läuft mal mehr, mal weniger geordnet ab.
2: Klasse.
1: Läuft ganz gut.
0: Die beiden Kleinsten tanzten schon mal aus der Reihe.
1: Ja, aber die 4, die sind jetzt schon gut. Kalle ist noch nie mit nach oben gekommen. Der fürchtet sich irgendwie hier oben. Ist auch sehr gruselig, wenn man nicht so flink unterwegs ist. Bootsmann kommt manchmal. Aber ich gehe jetzt an Vize vorbei. Vize, ich gehe an dir vorbei. Weil ich muss jetzt hier runter. Hallo. Na, ihr?
2: Bubi kommt hinterher.
1: Hallo, Bubi. Nee, der wollte nur gucken.
0: Annika versucht, die Jungspunde auch noch zum Mitmachen zu animieren.
2: Achtung.
1: Bootsmann, Kalle.
2: Nein.
3: Ja, komm hier.
0: Das Training beginnt. Tierpflegerin Pamela Kasper von Holten belohnt jeden, der sich ins Maul schauen lässt, mit Fisch. Die Tiere der älteren Generation machen gelassen mit.
2: Das hier, das ist Oscar. Kann man auch. Der ist jetzt auch schon inzwischen 25 oder 26? 25, okay, Target. Wobei das Alter bei den Seehunden durchaus, also das Durchschnittsalter liegt hier 30, 25 ist zwar schon alt, aber auch noch nicht so alt. Und das Alter sieht man halt immer als erstes an den Augen. Also wenn man jetzt hier zum Beispiel Grobi anguckt, der hat das auch mit dem einen Auge. Okay. Und Vize ist das Junggemüse hier, der ist 11. Der sieht eben halt akkurat aus, ne?
0: Schlechte Augen beeinträchtigen die Tiere zumindest im Wasser nicht.
2: Wir kommen runter.
3: Okay, jetzt.
2: Okay, und runter. Und für die ist das Unterwasser völlig egal. Die orientieren sich hier mit den Fibrissen, mit dem Barthahn.
1: Da runter, ernsthaft?
0: Die dicken Tasthaare helfen den Tieren bei der Orientierung im Dunkeln oder im trüben Wasser. Mit ihren Fibrissen können Robben Strömungsänderungen und sogar Schwingungen von Fischschwärmen im Wasser spüren. Bei dieser Art der Fütterung kommt gleich das ganze Wasser gehörig ins Schwingen.
2: Das ist eine Jagdfütterung. Das heißt, dass die Tiere einfach mal ein bisschen Speed geben und sich ein bisschen austoben können. Machen sie mal ganz gerne. Fertig? Und alle. Ja, das alle.
1: Wirklich alle.
0: Ganz in der Nähe der Seehunde haben diese Seevögel ihr Zuhause. Pinguine sind sehr bodenständige Typen. Sie können nicht fliegen. Sie leben zwar vorrangig im Meer, brüten aber am Boden. Und sie sind sehr gesellig. Tierpflegerin Annika Diekmann hat ihre Arbeit mit den Seehunden beendet.
4: Hallo, na ihr? Ich habe was ganz Tolles mitgebracht.
0: Etwas, was die Pinguine noch nicht kennen.
4: Ich habe Seifenblasen mit dabei. Ich habe vor kurzem gesehen, wie kleine Kinder vor der Scheibe waren und Seifenblasen gemacht haben. Und die Pinguine sind da wie wild hinterher. Und da dachte ich mir, Mensch, vielleicht kann man die Pinguine damit ja mal ein bisschen beschäftigen. Man kommt ja auf die einfachsten Ideen manchmal einfach nicht. Man muss es einmal gesehen haben und denkt, ach klar, ich dusel, vielleicht warum bin ich da nicht drauf gekommen? Ich glaube, du bist kein Kandidat dafür. Guck mal. Ah, die gehen in die falsche Richtung, sag. Das geht ja nicht.
0: Auch der nächste Versuch geht trotz Rückenwind nach hinten los.
4: Ey, habt ihr Angst? Das macht voll viel Spaß.
0: Wem?
4: Es, komm her, du magst es doch bestimmt.
0: Pustekuchen. Die Humboldt-Pinguine scheinen vor Staunen wie gelähmt.
4: Ja, traut euch. Seid mutig.
0: Aber Spaß sieht anders aus.
4: Die driften zu schnell ab.
0: Hm? Annika hatte es gut gemeint. Die Tierpfleger denken sich oft kleine Spiele zur Unterhaltung ihrer Schützlinge aus. Hier scheint die bunte Dose fast interessanter als die bunten Blasen. Die Seifenblasen drehen nach Westen ab, die Pinguine nach Osten. Einen Versuch war es wert.

Das 7 Monate alte Eisbärenkind Lale macht eine gute Figur. Sie spielt und tobt, probiert feste Nahrung und hat eine gute Verdauung.

0: tiermedizinisch auch alle Tieranlagen ständig überwachen. Zweimal im Jahr gibt es ein großes Screening, da werden alle Tiere durchgeschaut und je nach Bedarf, je nach Tierart mehrmals im Jahr zusätzlich. Und es ist so, dass ich bei bestimmten Tieren die Proben auch hier selber untersuche. Ich habe hier so eine kleine Laborecke und zusätzlich schicke ich eine Teilprobe auch nochmal in ein Labor, dass da auch nochmal Parasitologen drauf schauen, weil die einfach den ganzen Tag von morgens bis abends auch Kotproben untersuchen und dann unter Umständen auch nochmal etwas finden, was ich jetzt bei meiner Untersuchung nicht gefunden habe. Und nur um nochmal sich zusätzlich abzusichern. Das Ganze läuft so ab, dass ich jetzt hier mir die Lale vornehme. Das ist unser Jungtier. Kurze Schnüffelprobe. Also es riecht definitiv wie Eisbärkot. Also da gibt es kein Vertun.
1: Den Gestank kann der Doktor ab. Das gehört zum Job.
0: Wir arbeiten im Zoo präventiv, vorbeugend. Das bedeutet, ich sage immer gerne, wir sind hier das Servicepersonal für unsere Hotelgäste. Und das bedeutet, angestellt sein in der Tierpflege oder in der Tiermedizin im Zoo, dafür zu sorgen, dass die Tiere möglichst lange gesund bleiben. Denn die ganzen Untermieter, die potenziell mal da sein könnten, die wollen wir nicht sehen. So, jetzt heißt ein bisschen warten. Die Proben müssen also ausreichend lange stehen, damit die Eier sich auch, wenn sie denn vorhanden sind, ablagern können. Und dann schaue ich mir das gleich unter dem Mikroskop an.

0: Bei den Humboldt-Pinguinen geht die Seifenoper in die nächste Runde. Annika gibt nicht so schnell auf. Sie denkt strategisch.
1: Ich denke, ich werde noch mal an die Scheibe gehen, mit Wind im Rücken quasi.
0: Kann Wind im Rücken die Scham verzücken? Immerhin fliegen die Blasen jetzt einmal hübsch über die Bühne. Leider ruft niemand Bravo.
1: Man guckt zwar, aber so der erwünschte Effekt, dass sie da hinterherlaufen, wie sie es bei den Kindern gemacht haben, der ist irgendwie nicht gegeben.
0: Annika weiß auch, woran es liegen könnte.
1: Die sind ein bisschen mit was anderem beschäftigt. Es ist auch bald Fütterungszeit. Vielleicht liegt es auch einfach daran.
0: Ha. Plötzlich wagt sich ein Jungpinguin vor, um die schillernden Blasen aus der Nähe zu betrachten.
1: Aha, langsam tauen sie auf. So, einmal versuche ich es noch. Ossi, kannst du gucken?
0: Die Show geht weiter. Und das Publikum, das Annika ja eigentlich in die Performance einbeziehen will, kommt langsam aus sich heraus.
1: Ja, sei tapfer.
0: Der erste Zuschauer verlässt die Ränge und stürmt die Bühne.
1: Hey, Ossi. Na, er läuft.
0: Das motiviert. Annika pirscht sich zum Pusten an. Endlich stoßen die Seifenblasen auf echtes Interesse. Der eine oder andere versucht, sich so ein Ding zu schnappen.

0: Ganz glücklich ist Annika mit dem verhaltenen Publikum trotzdem nicht. Der große Applaus bleibt einfach aus.
1: Ich hätte insgesamt doch gedacht, dass gerade die jungen Pinguine irgendwie mehr darauf anspringen.
0: Manche Träume zerplatzen halt wie Seifenblasen.

0: Bei der Untersuchung von Lales Kotprobe zerplatzt gar nichts. Dr. Schöne schiebt handfeste Schiete unter sein Okular.
1: Ich schaue mir jetzt an, ob in der Kotprobe, die wir von unseren Eisbären gewonnen haben, ob ich da Parasiteneier drin finde. Wichtig ist mir, dass wir keine Spurwurmeier finden. Aber es sind alles nur Futterreste.
0: Der Spulwurm gehört zu den richtig fiesen Parasiten, ist aber hier nicht zu sehen.
1: Man durchscannt den Objektträger, aber all das, was wir bisher hier finden, sind Pflanzenreste und unverdaute Futterbestandteile.

0: Das heißt, wir entdecken keine Eier. Und deshalb ist das für mich jetzt auch heute der Befund negativ. Negativ in dem Sinne von keine Parasitenstadien nachweisbar. Ist gut für die Eisbären und ja, dann kann Lales Entwicklung so weitergehen.
1: Lale ist rund und gesund. Hoffentlich bleibt das so. Bei den Kängurus im Jaderpark lebt seit einigen Wochen ein junges Weibchen aus dem Dortmunder Zoo, Ruby. Bisher konnte sie den roten Riesenkängurubock Carlos nur durch den Zaun sehen. Der hatte Zwangspause von den Damen. Was Carlos nicht ahnt, heute soll seine Abstinenz von den Kängurudamen beendet werden. Tierpflegerin Franzi Kuhreich glaubt, dass die Tiere reif dafür sind, als Gruppe zusammenzuleben.
2: Ich werde heute den letzten Schritt bei unseren Kängurus gehen und die alle einmal zusammenlassen. Also bisher waren die ja immer getrennt, Carlos alleine und die Mädchen eben zusammen. Und heute dürfen sie das erste Mal alle zusammen und ich hoffe mal, dass das gut geht. Ja, die kennen sich ja nur durchs Gitter. Direkt zusammen waren die ja noch gar nicht. Und Carlos war jetzt monatelang alleine, weil wir eben nur Grommet hatten und das mit den beiden nicht funktionierte. Da wird er jetzt bestimmt auch Lust auf seine Weibchen haben. Dann mache ich einmal bei den Mädels auf.
1: Carlos konnte über Wochen nicht von der kleinen Grommet ablassen. Sie hatte keine Ruhe mehr. Jetzt gibt es insgesamt 3 Weibchen und Carlos. Wie jeden Morgen. Nur Grommet und Numa finden den Weg nach draußen. Ruby scheint zu zögern. Auch typisch.
2: Ruby ist immer noch ein bisschen schüchtern, aber die war eben von Anfang an so und die braucht immer einen Moment. Wenn sie jetzt nicht raus will, dann gehe ich gleich mal in den Stall und überrede sie mal ein bisschen, weil das besser ist, wenn die sich hier draußen kennenlernen. Im Stall ist ja doch ein bisschen enger. Ich werde dann auch gleich noch alle Türen aufmachen, dass sie sich mehr aus dem Weg gehen können und dann mal abwarten, was passiert. Aber erstmal lasse ich sie jetzt noch mit raus. Hallo Ruby, nicht erschrecken. Na komm, geh mal. Oh, alles gut.
1: Jetzt darf auch Carlos raus. Zum ersten Mal seit langer Zeit darf er auf Tuchfühlung mit den Kängurudamen gehen.
2: Hallo Carlos. Komm mal gucken, du darfst die Mädels heute kennenlernen.
1: Auch Carlos scheint ein wenig Überredung zu brauchen.
2: Traust du dich nicht? Komm mal gucken. Na los. Oh. Ist okay. Geh mal weiter. Super.
1: Carlos ist wahrlich kein Draufgängertyp. Zunächst lässt er die Kängurudamen links liegen. Seine Tierpflegerin kennt dieses Verhalten von ihm.
2: Carlos ist am Anfang immer ein bisschen schüchtern, aber wenn er dann doch Interesse an einem Weibchen hat, dann geht er schon ganz schön zur Sache. Jetzt ist er erstmal ein bisschen abgelenkt mit dem Gras, weil er in letzter Zeit ja immer im Vorgehege bleiben musste, da die Mädels ja auf der großen Anlage waren. Deswegen findet er das Gras jetzt erstmal spannender, aber der wird dann später doch mal gucken gehen, denke ich.
1: Liebe geht durch den Magen. Ob Carlos danach wohl mal gucken geht? Mal gucken muss der Nandu-Hahn auch immer mal wieder. Nach seinem Nachwuchs. Für das Brutgeschäft und die Aufzucht ist er ganz allein zuständig.
3: Na ihr? Die bekommen jetzt ihr Armbrot, in Anführungsstrichen. Die werden zweimal am Tag bei uns gefüttert. Und das ist dann so Nandu-Pellets sind das. Und nennt sich Reifefutter. Das füttern wir dann für, wenn wir irgendwo Jungtiere haben. Und so ein bisschen Grünzeugs. Ne, Salat ist ja gesund. Salat kriegen sie meistens dann auch abends oder wenn mal was über ist, auch mal tagsüber. Aber das ist so das Armbrot, was jetzt ansteht. Ja, der Hunger hält sich ein bisschen in Grenzen, aber naja gut. Appetit kommt ja meistens beim Essen. Ne? Kommt her.
1: Das Abendessen wird heute etwas früher serviert.

0: Tierpflegerin Dagmar Hein wartet auf die Ergebnisse der Blutproben, die vom Nachwuchs der argentinischen Schreitvögel genommen wurden. Von außen kann man bei Nandus nicht erkennen, wer Weibchen und wer Männchen ist.
1: Die sind jetzt ungefähr so 8 Wochen alt. Wir haben die vor einiger Zeit mal gefangen, gechippt und Federn gezogen, um zu gucken, wie das geschlechtertechnisch aussieht. Also man kann das nicht sehen, ob es nur Mädels oder Jungs sind, aber das Ergebnis müsste jetzt eigentlich jetzt auch bald da sein. Also ich warte schon drauf, aber interessiert mich natürlich auch, was, ne, die Herrschaften da jetzt ausgebrütet haben, im wahrsten Sinne des Wortes. Mal sehen.
0: Das Interesse ist deshalb so groß, weil Weibchen gut zu vermitteln sind.
1: Ungünstig wäre jetzt natürlich 3 Jungs, weil dann müsste man wahrscheinlich 3 Stationen suchen, wo man sie unterkriegt. Weil sonst kriegen die sich unter, also wenn man sie zusammenhält, wenn sie älter werden, dann gibt es dann auch Hauerei. Das ist dann nicht so günstig. Ich bin mal gespannt. Also wenn es richtig gut läuft, sind auch ein paar Mädels bei. Mal schauen.
0: Wer von den 3 Heranwachsenden wohl Männchen und wer Weibchen ist? Bei den roten Riesenkängurus ist die Geschlechterfrage schnell geklärt. Das große rote Känguru ist das Männchen. Die kleinen grauen sind die Weibchen. Trotz langer Abstinenz, Carlos scheint sich nicht für die Damen zu interessieren. Und wo ist Ruby?
2: Das sieht so ganz friedlich aus. Die liegen da jetzt alle schön zusammen, außer Ruby, aber die ist eben doch ein bisschen scheu. Die wird wahrscheinlich wieder im Stall sein. Aber so sieht das sehr friedlich aus. Ich würde die jetzt auch nicht wieder trennen. Ich lasse hier alles offen, dass sie sich aus dem Weg gehen können und lasse sie gleich zusammen. Er hat ja jetzt hier keine gejagt oder irgendwas. Das sieht super aus. Wenn die so nah zusammenliegen, dann zeigt das eben auch, dass sie sich wie eine Gruppe fühlen. Und besser kann es nicht laufen fürs erste Zusammenlassen. Carlos sieht recht entspannt aus. Irgendwie guckt er auch sehr zufrieden. Ich meine, er war jetzt lange alleine gewesen. Der wird froh sein, dass er endlich wieder Kontakt zu anderen Kängurus hat. Denn Einzelgänger sind die ja nicht.
0: In Australien gibt es Gruppen von bis zu 1500 Kängurus.
2: Die Zusammenführung ist super gelaufen. Das hätte nicht besser funktionieren können. Es hätte auch ganz anders ausgehen können, dass er sie treibt oder dass hier totale Panik ausbricht. Das war zum Glück alles nicht. Dementsprechend ist das einfach super gelaufen. Und ich bin auch froh darüber, dass wir jetzt endlich alle Kängurus wieder zusammen haben und keiner mehr einzeln leben muss.
0: Carlos macht sich keinen Stress. In den letzten Jahren hat er regelmäßig für Nachwuchs gesorgt. Das wird wohl auch so bleiben. Ob Hahn oder Henne, kann man bei den Nandus nicht einfach von außen erkennen. Das geht nur mit einer Analyse im Labor. Tierarzt Bastian Lange kennt das Ergebnis.
3: So, ich habe jetzt die Ergebnisse gekriegt.
1: Und?
3: Alles Mädels.
1: Nee.
3: Ja.
1: Ehrlich?
3: Alle 3 Mädels.
1: Oh, super. So. Super. Prima.
0: Die Freude ist berechtigt. Denn die Hennen können länger im Zoo bleiben und sind auch einfacher als Hähne an andere Zoos zu vermitteln.
3: Es funktioniert ja so, dass wir da Federn gezogen haben und unten an der Feder dran ist immer noch so ein Tropfen Blut. Und in dem Blut sind natürlich, da ist natürlich dennoch sind die Erbanlagen drin mit den Chromosomen. Und da kann man dann entsprechend, wenn man in so ein spezialisiertes Labor ist, nachgucken nach den Geschlechtschromosomen. Und dann kann man gucken, okay, männlich, weiblich. So funktioniert das dann. Weil man sieht es den Vögeln ja nicht an. Gerade wenn sie so klein sind, wenn sie größer werden, dann kennt man schon so ein bisschen Unterschied. Dann sind die Hähne ja größer. Aber in dem Alter sehen die alle noch gleich aus. Und wenn wir die dann in andere Zoos abgeben, dann muss man ja auch genau wissen, wer ist wer und wer ist von welchem Geschlecht. Und deswegen ist es wichtig, dass man sowas macht. Jeder kann nur einen Hahn haben, weil der würde keinen anderen dulden. Aber Weibchen kann man mehrere halten. Und deswegen denke ich, wird es auch relativ einfach sein, dass wir ein neues Zuhause für die 3 finden.
1: Das ist gut. Ja. Da haben wir ja Glück und können sogar zusammenbleiben.
3: Ja, das wäre natürlich dann das Allerbeste.
0: Die schönen Vögel sind für eine private Züchtung nicht geeignet.
3: Wenn man denn züchtet, muss man sich auch bewusst sein, dass in den seltensten Fällen die Nachzuchten auch da bleiben können. Weil es dann entweder wären es Rivalen mit dem Vater oder es Inzucht, das ist natürlich auch was man vermeiden möchte. Also das muss man schon mal so ein bisschen im Voraus auch planen. Klar, jetzt mit den 3 Mädels natürlich Volltreffer im Prinzip. Ja.
1: Haben wir gut gemacht.
3: Ja, super.
0: Die nächsten Wochen bleibt der Nachwuchs noch in der Obhut von Hahn Axel.
3: Na gut, dann gucken wir mal.
1: Das ist ja schön.
0: Dann geht es bald raus in die große, weite Welt. Nach gut 2 Jahren sind die Tiere ausgewachsen. Nandos sind mit 1,40 ungefähr halb so groß wie die Strauße. Fliegen können sie mit ihren Flügeln nicht, aber damit beim Laufen ihr Gleichgewicht halten. Bis dahin muss noch jede Menge Salat die Speiseröhre runterrutschen. Jede Menge dicke Pötte passieren noch die Wesermündung, bis Eisbärenkind Lala ausgewachsen ist. Die Kleine ruht sich gerade in Mama Valeskas Schoß aus. Auf der anderen Seite des Doppelgeheges macht ihr Vater Lloyd ein langes Gesicht. Valeska scheint gut zu riechen. Er hätte wohl nichts dagegen, noch mehr Nachwuchs zu zeugen. Aber die großen Bären bleiben getrennt, damit niemand Lale überrennt. Sie sind nämlich ganz schön gierig aufeinander. Tierpfleger Thomas Grunert ist täglich bemüht, die hormonell erhitzten Gemüter zu kühlen. Heute möchte er Lloyd ablenken, der auf der Treppe lauert.
4: Er sitzt genau da, wo er nicht sitzen soll. Muss mal eben kurz mich bemerkbar machen. Lloyd! Die Scheibe zu rufen ist natürlich auch eigentlich sinnlos, aber ich habe die Hoffnung gehört. Komm, Dika, komm her, komm.
0: Tatsächlich setzt sich Lloyd in Bewegung. Wenn Thomas Grunert ruft, bedeutet das meistens Futter.
4: Er kommt, er taucht auf.
0: Das klappt, wie bei Hunden, mit Leckerlis. Mal sehen, was Thomas heute im Angebot hat. Hoffentlich lohnt sich das Hintrotten.
4: Sehe ich ihn nicht?
0: Es wird sich doch wohl nicht um dieses dünne Ästchen handeln.
4: Wo ist er denn? Da ist er. Guck mal, Dicker. Hab noch eine. Prima.
0: Lloyd bekommt Obststücke. Die mag er ganz offensichtlich gern. Aber Valeska hat er noch lieber. Immer wieder dreht er den Kopf auch in ihre Richtung.
4: Ich habe noch einen Rest Obst und ich will ihm noch die Melone geben. Ich weiß noch nicht, ich würde die am liebsten da ganz reinkriegen, aber ich weiß nicht, wie ich die Melone da reinkriege. Und das ist zermatscht. Müssen wir mal gucken, Dika, wenn dir das Ding auf die Birne klatscht. Er hat versucht zu fangen. Er versucht eine Melone zu fangen. Ja. Echt erstaunt, dass er das versucht hat. Scheint nicht so der Renner zu sein, aber er hat es versucht.
0: Lloyd verschmäht die rotfleischige Frucht. Oder er wartet bloß ab, ob noch mehr Süßkram vom Himmel regnet. Leider nicht.
4: Darf mal eben durch? Klasse, hast du gut gemacht. Melone mag er eigentlich nicht so wirklich gerne. Es ging auch eigentlich eher darum, ihm was neues Spielzeug anzubieten. Ist ja auch nur ein Angebot. Er zerlegt doch so gern Sachen. Und da habe ich gedacht, dann bringe ich ihm mal sowas mit. Ja, muss er wissen.
0: Lloyd scheint ganz genau zu wissen, was er will. Das Objekt der Begierde ist deutlich größer als eine Wassermelone, hat ein weißes Fell und trägt den wunderschönen Namen Valeska. Im Zoo am Meer leben nicht nur Meeresbewohner wie südamerikanische Humboldt-Pinguine, Seelöwen oder Eisbären aus der Nordpolarregion. Es gibt hier auch heimische

0: Tiere, die am Boden leben, wie Ringelnattern, Feuersalamander, Hühner und Hasen. Katja Seedorf und Janis Zymara sind auf dem Weg zu Hase Hobbit.
1: So, Janis, dann wollen wir jetzt mal loslegen hier. Die Kiste mit reinnehmen, glaube ich, ist besser, ne? Der ist nicht gerade so ohne.
0: Hobbit zählt zu den Riesenkaninchen und hat sich versteckt.
1: Dann lass uns mal. Hobbit! Wir wollen jetzt unseren Hobbit auf unsere Streichelwiese setzen, damit der da so ein bisschen das Bild auflebt. Hobbit ist ja eigentlich unser Zuchtbock gewesen. Aber wir haben uns jetzt entschieden, dass wir nicht mehr so eine große Rasse züchten wollen. Deswegen haben wir ihn jetzt kastriert. Und jetzt wollen wir ihn auf die Streichelwiese setzen. Und da soll er dann mit den Zwergkaninchen zusammenlaufen. Und zwar aus dem Grunde, weil die Leute dann sehen sollen, was für Unterschiede es gibt. So Zwergkaninchen und Riesenkaninchen. Das macht dann ein ganz gutes Bild so. Nee, komm mal her. Bevor wir da jetzt, wollen wir noch mal eben gucken, ob alles in Ordnung ist bei dir. Ich gucke jetzt noch mal, ob deine Zähne in Ordnung sind. Weil wenn ich ihn schon mal in der Hand habe hier, dann muss man immer mal ein bisschen kontrollieren. Gerade bei Kaninchen haben die häufig so, dass ein Zahn einwächst und dann kann die nicht mehr richtig fressen. Und deswegen gucke ich jetzt erstmal, ob alles bei ihm in Ordnung ist. So, Augen sehen gut aus. Ja, das ist ein ganz schöner Brocken. So, deine Narbe sieht auch gut aus.
0: Die befindet sich am Gemächt.
1: Von der Kastration, ne? Ja, das ist natürlich jetzt ein bisschen unangenehm für ihn, ist klar. Aber er hatte da lange Zeit so ein bisschen immer dran rumgeleckt. Und da müssen wir jetzt natürlich gucken, ob das alles gut verheilt ist. Sieht aber ganz gut aus. Ja, ist alles trocken, keine nässende Wunde. So, mein Süßer. Und jetzt kommst du da rein. So, ab die Post. Rupp. Ja, der hat ein ordentliches Gewicht.
0: Gut 6 Kilo.
1: So. Geht, ne?
2: Ja.
1: So geht das mit Kiste.
2: Ja, schon immer noch ein Kaninchen.
1: Ja, ist ja noch ein Kaninchen, obwohl es scheint ein kleines Pony zu sein.
0: Auf zu den Zwergkaninchen. Zwergflusspferd Kanga soll heute auf den Zahn gefühlt werden. Ihr linker Hauer ist zu lang.
3: Ja, heute steht die Zahn-OP von unserem Flusspferd Kanga an. Sie ist jetzt in der hinteren Box und ich möchte die einmal in die vordere Box nehmen, weil da eben sauber ist und sie dann gleich nicht im Dreck in Narkose gelegt wird.
0: Auf Dauer würde der Zahn die Oberlippe durchstoßen.
3: Kanga, komm. Ja, Süße, komm mal. Geht heute hier lang. Genau.
0: Kanga muss erst einmal ihr Revier markieren.
3: Ja, geh mal rein. Ja, sie markiert jetzt erstmal noch den Gang. Das macht die ganz oft, wenn die da hin und her läuft. Und meistens geht sie da noch rein.
0: Ein Zwergflusspferd in Narkose zu versetzen, ist sehr schwierig.
3: Lange muss sie ja erstmal in Narkose liegen, aber meistens ist das so, wenn er hier vorne steht, dann steht die mit dem Kopf zu einem. Und dann kann er eben schlecht schießen. Weil es das so sein sollte, werde ich versuchen, die hier vorne ein bisschen abzulenken, dass sie eben einfach zu mir guckt und dann Herr Lange die Möglichkeit hat, sie zu schießen.
0: Das Schießen ist aber nicht das Hauptproblem.
3: Vorsicht, die geht
4: lerne ich nie.
3: In die Richtung auf.
4: Ich will nur einmal kurz gucken, wie es ihr geht, ob sie gut drauf ist. Ja, und dann legen wir los.
0: Die dicke Haut macht die Narkose so schwierig.
3: Sie ahnt schon
4: wieder Böses. Wo ich um die Ecke kam und reingeguckt habe, da war dann schon gleich, dass sie sich mit dem Kopf mir zugewandt hat und angespannt kurz da stand. Von wegen, den hier, nee, danke.
3: Ja, die weiß das. Und außerdem ist das nicht das erste Mal, dass die Zähne gemacht werden. Und da war das ja auch der Herr Lange, der sich hier unbeliebt gemacht hat.
4: Ich mache jetzt den Pfeil fertig mit dem Narkosemittel, dass wir den dann verschießen können. Ich komme ja so nicht ran, also brauche ich im Prinzip eine Art verlängerten Arm, der für mich dann die Spritze auslöst. Und dafür funktionieren diese

0: Dafür sind diese Spritzen hier extra gemacht, wo halt mit Druckluft dann vorne ausgelöst wird und dann das Medikament ins Tier kommt.
1: Der Tierarzt ist ganz bei der Sache.
0: Es ist schon immer noch so ein bisschen gewisse Anspannung oder Konzentration. Die muss natürlich immer bei sein. In Narkose ist immer ein Risiko, egal wie oft man die gemacht hat. Also sollte nie Routine werden, weil es trotzdem immer noch ein Eingriff bleibt, wo immer noch was schief gehen kann. Man kann das halt nie wirklich planen. Gut, dann kann es losgehen.
1: Anders als man vermuten könnte, haben Zwergflusspferde keine Fettschicht unter der Haut. Dafür haben sie eine sehr dicke Schwarte. Ob der Druckluftpfeil wohl tief genug eindringt? In den Bremerhavener Streichelzoo zieht gleich ein neuer Mitbewohner. Zu Zwerghühnern und Zwergkaninchen gesellt sich ein Gigant. Riesenkaninchenbock Hobbit. Katja Seedorf und Janis Zymara fahren mit dem Umzugswagen vor.
2: So, können wir ja jetzt von hier auf schon machen, ne? Hier reintragen, warte mal.
3: Kannst du, auch Rand?
2: Kannst du den alleine hochheben? Oder?
3: Ja, ich denke
2: schon. Kriegst du noch hin, ne?
1: 6 Kilo wiegt der Brocken. Mehr als die Umzugskiste.
2: So. Dann wollen wir doch mal gucken. Warte, ich geh mal eben rein.
1: Er hat bislang hinter den Kulissen gelebt. Dies hier ist Neuland.
2: Ja, ist jetzt natürlich ein bisschen stressig für ihn. Also eigentlich sind die ja recht abgeklärt, so Kaninchen, in dem... Weil sie jetzt, das ist ja für ihn normal in der Kiste, aber er weiß natürlich nicht, wo er jetzt hinkommt. Deswegen ist das natürlich ein bisschen Stress, aber das wird gleich vorbei sein. Er kennt das hier überhaupt nicht. Von daher ist das natürlich für ihn jetzt Neuland. Müssen wir wohl mal ein bisschen nachhelfen hier, ne? Hobbit? Traust dich nicht? Na komm. Ah, klar. Guck mal. Sand. Kiste. Gehst du mal eben raus hier? So, Hobbit, jetzt kannst du mal ein bisschen die Anlage inspizieren. Also wichtig für uns ist jetzt nochmal, dass er auch da durch dieses Loch passt. Wenn er da nämlich nicht durchpasst, dann müssen wir gleich noch eine Strebe daraus sägen. Deswegen müssen wir das gleich mal testen. So, Dicker. Jetzt wollen wir doch mal sehen, ob du da durchpasst. Guck mal.
1: Juhu. Passt Dicke durch.
2: Also von der passt hier durch. Jetzt müssen wir ihn natürlich gleich wieder rausscheuchen. Sonst kloppt er sich in dem kleinen Ding mit den anderen. Ich scheuche ihn mal eben wieder raus.
1: Noch hält er still und ist ganz brav. Der Streichelzoo-Riese. Katja beugt trotzdem vor.
2: Ey, komm. Na, nicht wehren. Komm, zack, raus. Raus mitgespielt.
1: Hobbit erschnuppert sich sein neues Domizil. Er ist ein deutscher Riesenschecke, so heißt diese Kaninchenrasse. Die Zwerghühner sind bei seinem Anblick skeptisch.
2: Also wir müssen jetzt natürlich den Test machen, ob er sich mit den anderen verträgt. Weil wenn er jetzt sich mit den anderen kloppt, dann müssen wir ihn irgendwann, ja, müssen wir abwarten und dann gucken, ob es gut geht. Sonst müssen wir ihn wieder runterholen von der Anlage.
1: Erstmal kriegt er selber Kloppe. Zwergflusspferd Kanga wurde schon einmal für eine Zahnoperation betäubt. Noch konnte der Narkosepfeil nicht geschossen werden.
0: Ja, der hält natürlich genau den Teil, wo ich gerne hinschießen würde, hält es natürlich von mir weg.
1: Kanga hat den Pieks des letzten Pfeils offenbar noch in Erinnerung. Und den Tierarzt, der den Pfeil geschossen hat. Da schaut sie lieber genau, was der im Stall macht.
0: Ja.
1: Ein Plan muss her.
0: Ich glaube, wir müssen sie doch einmal ablenken. Ich glaube nicht, dass er mich hier aus den Augen lässt.
4: Gut, dann komme ich mal mit hin. Hallo, Kanga. Das Problem ist, dass sie halt immer den Kopf genau in die Richtung hat, wo Herr Lange steht. Kanga, guck mal hier. Hallo.
1: Tierpflegerin Franzi Kuhreich versucht, Kangas Aufmerksamkeit zu gewinnen. Die scheint sich aber nicht so ohne weiteres ablenken zu lassen. Und dann doch.
0: auslöst. Ich kann es mir nicht erkennen.
1: Der Pfeil sitzt, die Betäubung aber nicht.
0: Ja, ich habe getroffen, aber der Pfeil hat nicht ausgelöst. Ärgerlich, wenn sowas passiert. Man hat ja oft nur einen Schuss und dann funktioniert doch immer alles. Und dann schießt man den Pfeil ab und dann funktioniert trotzdem nichts.
1: Jetzt dürfte Zwergflusspferd Kanga nicht nur auf den Tierarzt, sondern auch auf die Tierpflegerin sauer sein. So perfekt der Schuss auch war, wenn im Inneren des Pfeils das Schlafmittel nicht freigegeben wird, kann die Zahnoperation nicht beginnen. Die Alpakas auf der Streichelwiese haben keinen Grund, sauer zu sein. Wenngleich, es ist heiß. Aus dem Hochland der südamerikanischen Anden sind sie Hitze zwar durchaus gewohnt, eine Abkühlung wäre trotzdem nicht schlecht. Nils Popkin und Peter Behrendt haben einen Plan.
3: Wir wollen die Alpakas ein bisschen duschen, weil es ist heute wieder schönes Wetter. Und ja, die sind dankbar dafür, für eine kleine Abkühlung. Und jetzt haben wir irgendwo einen Knick drin.
0: Ja, ich gehe mal gucken.
1: Bei zu wenig Druck hilft nur mehr Druck.
0: Ah. Ja. Hast du Wasser auch? So, kommt mal her hier, Mädels. Komm.
1: Erstes Schlange stehen zum Duschen. Peter Behrendt kommt bei diesem Anblick ins Träumen.
3: Wäre mal schön, wenn wir das auch machen könnten, ne?
0: Weil, ja, kannst du haben.
3: Nee.
0: Denn die Alpakas, die lieben das. Vor allem, wenn es so warm ist. Dass sie mal eine ordentliche Abkühlung kriegen, weil die haben ja ziemlich dickes Fell momentan drauf. Sind dieses Jahr auch noch dran, dass wir sie scheren müssen. Da freuen wir uns auch alle ganz toll drauf. Wird wahrscheinlich wieder der heißeste Tag im Jahr sein. Schwitzen wir uns tot. Und die schwitzen natürlich auch. Deswegen ist das eine richtig gute Abkühlung, was wir jetzt mal machen da. Und die finden es einfach toll. Irgendwann packen die sich auch unten hin. Und wühlen dann quasi im Matsch rum. Wie man sieht, passiert das gerade.
1: Für das Jungtier rechts ist die Dusche offenbar zum in die Knie gehen. Für das Lütte dürfte es die erste Dusche in seinem Leben sein.
0: Wenn so ein Alpaka nass ist, dann sieht man auch schön, dass es eigentlich nur Wolle ist. Es ist nicht viel Tier mehr da, sondern so ein schmales Hemd. Wenn er hier wieder trocken ist, dann ist sie wieder.
3: Ja, da auch.
1: Alpakas gehören zur Familie der Kamele. Sie liefern seit mehreren tausend Jahren den Menschen Wolle.
0: Eigentlich könnten wir hier einen Rasensprenger aufstellen, ne?
3: Ja. Und dann immer in die eine Richtung.
0: Ja.
1: Nur ein Alpaka fehlt. Hengst Janosch.
0: So hier, Jala, die legt sich jetzt extra hin, Peter. Jetzt musst du auch richtig nass machen.
3: Antonia, geh mal weg, du hast schon genug.
0: Wie ist das eigentlich mit Janosch? Macht er das auch gerne?
3: Oder? Janosch, der ist wasserscheu. Sobald er irgendwie Wasser sieht oder wenn es auch regnet, dann geht er sofort ins Haus. Der mochte gar nicht gerne nass gespritzt werden.
0: Ja, ja. Janosch ist wasserscheu.
3: Genau.
1: Zwergflusspferd Kanga sollte eigentlich ein Zahn abgeschliffen werden. Der dafür notwendige Narkosepfeil hat aber nicht das Betäubungsmittel freigegeben.
0: Ja, es hat immer noch nicht ausgelöst. Der Plan ist jetzt, sie einfach mal ein bisschen laufen zu lassen. Vielleicht haben wir Glück, wenn sie irgendwo hier mit dem Pfeil so mal lang schrammt, dass der dann doch sich irgendwie noch ein Stück dreht oder irgendwo in eine Position kommt, dass dann das Narkosemittel reinkommt.
1: Warum wird wohl kein zweiter Pfeil gesetzt?
0: Ich hatte auch überlegt, ob man noch einen zweiten hinterher schießt. Das Problem ist nur, ich kann natürlich nicht garantieren, dass der andere nicht doch noch auslöst. Und dann habe ich eine doppelte Dosis drin und da weiß ich dann nicht, wie das Tier drauf reagiert. Wenn es jetzt irgendwas wäre, wo wir sagen, da müssen wir halt schnell was machen, weil das eine große Wunde ist, wo wir ran müssen irgendwie. Aber nur für einen Zahn, denke ich, wäre mir das Risiko persönlich zu hoch, da jetzt zu viel reinzujagen und am Ende steht sie gar nicht mehr auf.
4: Kann einmal rüber in die andere Box?
0: Ja, ja.
1: Der Pfeil steckt tief genug in der Schwarte. Die Idee ist, dass Kanga beim Wechsel in die andere Box den Narkosepfeil so berührt, dass das Mittel doch noch freigegeben wird. Wenn das Zwergflusspferd jetzt den Pfeil irgendwo gegendrücken würde. Bisher Fehlanzeige.
4: Sie ist mit dem Pfeil zweimal irgendwo gegen.
0: Knick es ab. Alle Tiere machen die Pfeile kaputt, du nicht.
1: Noch ist Kanga putzmunter. Ob sie den Pfeil wohl doch noch zum Auslösen bringt? Zwergkaninchen, kleine Sirama-Hühner und Meerschweinchen teilen sich ihr Gehege von nun an mit Zuchtbock Hobbit, einem Riesenschecken. Der Neue wird mutig gemustert.
2: Das ist jetzt natürlich so typisch. Der eine guckt jetzt erstmal, wer ist hier neu auf der Anlage.
1: Staunen dürfte er angesichts des riesigen Hopplers.
2: Aber der ist schon echt eine Bereicherung für die Anlage, oder? Ich finde, das sieht total klasse aus. Ja, das Schöne ist natürlich, dass Hobbit so einen guten Charakter hat, dass er nicht so ein Kampfhase ist. Also er sieht zwar so mächtig aus, aber die großen Rassen haben alle so ein bisschen ruhigeren Charakter. Während die kleineren, die sind so ein bisschen griffig, sag ich mal. Ne? Und er ist aber so ein ganz lieber und er lässt sich auch, glaube ich, nicht so schnell provozieren.
1: Lässig suhlt Hobbit sich im Sand. Wie ein Schläger sieht er wirklich nicht aus.
2: Ich habe da ganz gutes Gefühl, ne, Janis?
5: Auf jeden Fall. Also, ging ja auch mit den anderen Kaninchen schon ganz gut.
2: Ich denke auch. Also, haben wir gutes Gefühl, ne, Janis? Ja. Super.
5: Sieht vor allem auch durch die gleiche Färbung echt super aus.
2: Ja. Also, wir beobachten das heute den ganzen Tag mal und dann. Oh, wir haben gutes Gefühl. Ja. So, dann können wir ja die Kiste wieder wegbringen.
5: Ja. Ne?
1: Hobbit durchhoppelt seine neue Heimat. Anscheinend hat er auch ein ganz gutes Gefühl. Die Zahnkorrektur bei Zwergflusspferd Kanga fällt aus. Die Betäubungsspritze bleibt verklemmt. Jetzt muss der Pfeil raus.
0: Ich habe jetzt mal mir Verstärkung geholt, weil ich mit meinem eigenen Arm nicht so dicht dran möchte. Wir versuchen es mal, ob es damit geht, eventuell. In welche Richtung auch immer. Entweder rein, raus, egal. Irgendwie Hauptsache in irgendeine Richtung. Gleichzeitig werden wir dann versuchen, doch noch mal mit ein bisschen Futter abzulenken. Wir versuchen es.
1: Kanga wirkt genervt.
4: Hallo Kanga.
1: Wie wohl an den Pfeil rankommen?
0: Dass du mit dem Popo so ein bisschen mehr in meine Richtung kommt. Dass ich versuche, mit dem Ding ranzukommen, aber möglichst wenig Arm selber in ihrer Reichweite habe. Das wär ganz gut.
1: Astrid Treptow versucht, Kanga mit Futter zu locken. Ein erster Schritt vorwärts. Zu nah traut sich aber keiner an Kanga heran. Ihre Hauer können die Menschen sehr gefährlich werden.
0: Man sieht es ihnen nicht an, aber sie sind doch recht schnell und wendig. Aber es ist ja, sobald man ja näher kommt, geht es ja wieder einen Schritt zurück.
1: Ein Leckerli nach dem anderen für Kanga. Ganz strategisch lockt man ihren Hintern mit dem Narkosepfeil in Richtung Tierarzt.
0: Sobald man da irgendwie gegenkommt, irgendwie das merkt sie sofort.
1: Noch gibt Tierarzt Bastian Lange nicht auf. Kanga scheint kurzfristig ein wenig milder gestimmt zu sein. Sehr kurzfristig.
0: Jetzt haben wir noch fast.
1: Der Pfeil ist zum Greifen nah.
0: Okay.
1: Es scheint geklappt zu haben.
0: Ja, der Pfeil ist raus. Hat dann noch, als er draußen war, ausgelöst. Das heißt, mit dem Pfeil war es kein Problem. Er hat einfach nur blöd gesteckt. Also es ist halt so, wie es ist.
1: Offenbar war Kangas Schwarte doch fester als vermutet, sodass der Pfeil das Narkosemittel nicht abgeben konnte. Jetzt muss Kanga sich erst einmal beruhigen. In ein paar Wochen wird dann ein neuer Termin für das Zahnschleifen angesetzt. Wieder mit Vollnarkose. Kanga darf erst einmal raus an die frische Luft. Ein paar Schritte im Freien, ein ordentliches Bad und ein wenig Futter, werden sie die Sache hoffentlich gleich etwas vergessen lassen. Die weiße Flüssigkeit unter ihren Augen und auf ihrem Körper ist kein Schweiß, sondern dient dem Sonnenschutz und der Keimreduzierung auf der Haut. 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

0: Deutlich über 30 Grad und morgen soll es noch heißer werden. Schön, dass Sie eingeschaltet haben. Ganz herzlich willkommen. Ja, weite Teile Niedersachsens ächzen jetzt schon unter der Hitze. Deutlich schlimmer allerdings ist es derzeit in Frankreich. Die Bilder, die aus dem Süden des Landes durch die Welt gehen, haben Apokalyptisches. Verheerende Waldbrände wüten an der Atlantikküste. Und Hilfe kommt jetzt auch aus dem Harz. Ein deutsches und ein polnisches Löschflugzeug sind von dort aus gestartet in die Region Bordeaux, um die mehr als 2700 französischen Kräfte zu unterstützen. Vermittelt wurde das über das Bundeskanzleramt. Damit gleichzeitig der Waldbrandschutz im Harz gewährleistet bleibt, wird ein anderes polnisches Löschflugzeug zeitweise in den Harz verlegt. Bei 6 Waldbränden in Niedersachsen und Sachsen-Anhalt war das im Harz stationierte Löschflugzeug letztes Jahr im Einsatz. Ja, und zur Waldbrandbekämpfung wird Wasser dringend benötigt, aber durch die Hitze und Trockenheit ist Wasser vielerorts knapp, und zwar auch im Harz. In der Okertalsperre war zu diesem Zeitpunkt im Jahr noch nie so wenig Wasser. Und den Jahrestiefstand erreicht die Talsperre typischerweise erst im Herbst. Aber schon jetzt müssen die Bootsfahrer reagieren.
1: Bis hierhin ist normalerweise Wasser. Die riesige Okertalsperre nahezu trocken gefallen. Etwa 15 Millionen Kubikmeter Wasser von rund 47 Millionen sind noch da. So wenig wie noch nie im Juli. Wassersportler der TU Clausthal räumen schon Stege ab, bevor die noch tiefer absinken und nicht mehr zu erreichen sind.
2: Dadurch, dass der Wasserstand jetzt niedrig ist und in nächster Zeit auch nicht damit zu rechnen ist, dass es großartige Niederschläge gibt, müssen wir die Sachen jetzt rausholen. Wir haben eine gewisse Höhe, 396 Meter über normal Null. Dann ist die Slipanlage zu Ende.
1: Die Wassersportsaison, hier ist sie deshalb schon beendet. Und es ist erst Ende Juli. Laut Harz-Wasserwerken gab es zu wenig Niederschlag im Harz. Und weil die Granitalsperre als Trinkwasserreservoir Priorität hat, wird auch Wasser aus der Okertalsperre dorthin abgeleitet. Und so sieht es auch von der Okerstaumauer betrüblich aus.
3: Wir waren eigentlich total erschrocken, muss ich sagen. Wo ist das ganze Wasser hin? Wir waren letztes Jahr hier und da war das Wasser wirklich sehr, sehr hoch, fast zum Greifen nah.
4: Ja, ich finde das sehr deprimierend. Also schon, wenn man diese ganzen abgestorbenen Bäume sieht, das reicht eigentlich schon. Aber dann noch der niedrige Wasserstand dazu, das ist einfach ganz traurig.
1: Nach dauerhaftem Regen sieht es allerdings erstmal nicht aus. Diese zwei Mountainbiker auf Radpause machen das Beste draus. Schließlich kam bislang auch hier an der Okertalsperre nach jedem Tief auch wieder ein Hoch.
0: Tja, und der heißeste Tag, der steht uns morgen erst bevor. Wenn Sie genauer wissen wollen, wie sich die Hitze in Niedersachsen auswirkt oder woran Sie Warnzeichen erkennen, also dass Ihnen die Hitze gesundheitlich zu schaffen macht, dann schauen Sie rein in unsere NDR Niedersachsen-App. In der Rubrik Extremwetter haben wir einige Infos für Sie zusammengetragen. Aber in einem Punkt ist das aktuelle Wetter sehr nützlich. Viel Sonne bedeutet viel Solarenergie. Immer mehr Menschen in Niedersachsen haben eigene Solaranlagen auf dem Dach oder Balkon installiert. Rund 700.000 Anlagen gibt es bei uns. Aber der Ausbau könnte ausgebremst werden. Denn das Bundeskabinett hat heute die Änderung des EEGs auf den Weg gebracht, des Erneuerbare-Energien-Gesetzes. Unter anderem soll die Förderung privater Photovoltaikanlagen deutlich gekürzt werden.
5: Familie Dietrich aus Neustadt am Rübenberge hat sich für knapp 30.000 Euro Photovoltaik auf ihrem Hausdach installieren lassen. Damit produzieren sie bald ihren eigenen Strom. Eine Investition, über die das Paar lange nachgedacht hat.
6: Die Förderung war schon maßgebend und auch die Tatsache, dass die Förderung jetzt zurückgeschraubt werden soll, war so ein Trigger, der dann doch gesagt hat, ja, jetzt muss es sein.
5: Bislang galt, wer seinen selbst erzeugten Solarstrom in das öffentliche Stromnetz einspeist, bekommt dafür vom Staat Geld. Aktuell fast 8 Cent pro Kilowattstunde. Ab 2027 dann nur noch 5 Cent pro Kilowattstunde. Nach 3 Jahren sind Besitzer von Photovoltaikanlagen dann vom Marktpreis abhängig. Das hat das Bundeskabinett heute in Berlin beschlossen. PV-Installateur Marcel Ollisch warnt vor Konsequenzen für das Handwerk. Das Aus für die Förderung könnte zu einem Ausbaueinbruch führen, sagt er.
7: Wir alle, die wir in dem erneuerbaren Energiebereich halt arbeiten, haben im Grunde genommen dann das Problem, dass wir haben danach eben aufgebaut, Leute rekrutiert, ausgeschult und so weiter. Das wird für die erneuerbare Energie mit Sicherheit für den privaten Bereich ein Rückschritt sein.
5: Die Reform soll voraussichtlich ab Januar 2027 in Kraft treten. Anlagen, die davor in Betrieb genommen werden, wie bei Familie Dietrich, erhalten weiterhin die feste Einspeisevergütung. volle 20 Jahre.
0: Im Herbst finden in Niedersachsen Kommunalwahlen statt. Das seit Mai geltende geänderte Wahlrecht sieht eine Prüfung auf Verfassungstreue von Kandidaten dafür explizit vor. Stehen sie auf dem Boden der freiheitlich-demokratischen Grundordnung? Diese Prüfungen, vor allem, aber nicht nur von AfD-Politikern, sorgen seit Tagen schon für Diskussionen. Heute sind weitere Entscheidungen gefallen.
5: Der stellvertretende Landesvorsitzende der AfD, Stefan Bothe, darf nicht zur Wahl des Landrats in Lüneburg antreten.
8: Da sind die Anhaltspunkte gewesen, in denen das Verwaltungsgericht sich zu der Einstufung der AfD in Niedersachsen geäußert hat und sehr, sehr viele Merkmale für diese entsprechende Einstufung am Verhalten von Herrn Bothe festmacht.
5: Gemeint ist, die AfD in Niedersachsen ist als gesichert rechtsextrem eingestuft.
9: Wir werden jetzt natürlich rechtlich dagegen vorgehen. Das ist leider in Deutschland und auch vor allen Dingen nach der niedersächsischen Kommunalverfassung nur im Nachhinein möglich. Also werde ich die Wahl anfechten und wenn sein muss, bis vor das Bundesverfassungsgericht gehen, um dort zu erwirken, dass die Wahl dann ungültig erklärt wird.
5: Damit ist Bothe einer von 11 Kandidaten der AfD, die überprüft wurden. Bislang sind 3 Kandidaten nicht zur Kommunalwahl zugelassen. Zudem darf ein parteiloser Kandidat nicht antreten, wegen Nähe zur Reichsbürgerszene. Heute Abend stehen noch weitere Entscheidungen an. Grundlage dafür ist eine Neuerung des Innenministeriums im Kommunalwahlgesetz. Wenn Wahlausschüsse daran zweifeln, dass Kandidaten verfassungstreu sind, können sie die Kommunalaufsicht um Überprüfung bitten.
0: Die Push-Nachrichten aus der deutschen Autoindustrie häufen sich und sie gleichen sich. Rund 8.000 Jobs sollen wegfallen bei BMW. Die Meldung kam heute. Weitere 5.000 werden gestrichen bei der VW-Tochter Porsche. Eine Meldung von gestern. Und bei VW selbst sollen es weltweit bis zu 50.000 Stellen sein. VW steckt, wie die deutsche Autoindustrie, tief in der Krise. Raushelfen soll der neue Polo. Nur, ob das gelingen kann.
10: In diesem kleinen Auto stecken große Hoffnungen. Der neue VW ID Polo, das derzeit einzige VW Elektroauto für weniger als 25.000 Euro. Mit ihm will Volkswagen ab dem Herbst zeigen, deutsche E-Autos können auch Masse. Aber was sagen die Verbraucher beim ersten Beschnuppern?
11: Optisch gelungen, sieht nicht so futuristisch aus.
12: Ich zweifle ganz doll, weil da ist so viel Technik. So viel anders als in meinem alten Polo.
13: Ich mag die Mischung zwischen diesem modernen E-Auto-Stil, was man so kennt, aber auch, dass da viel mit, sag ich mal, den normalen Knöpfen, dass man auch was anfassen kann.
10: Der Druck ist hoch für das neue Modell, denn Volkswagen steckt in einer tiefen Krise. Während die Verkäufe zurückgehen, drängen chinesische Anbieter nach Europa. In Deutschland werden sogar Werksschließungen diskutiert. Aber ob der ID Polo helfen kann, fraglich, denn der Wagen wird in Spanien produziert, sonst wäre der Preis höher.
14: Ja, ein Fahrzeug in der Größenordnung können Sie in Deutschland nicht wettbewerbsfähig herstellen. Da die Iberische Halbinsel ist dafür ideal. Warum? Weil die über viele Jahre Haus gehalten haben mit den Arbeitskosten. Die haben eine super entwickelte Infrastruktur dort.
10: Doch auch am Konzern selbst muss wohl geschraubt werden. Während die technologische Transformation Milliarden verschlingt, macht VW kaum Gewinne. Auch einst lukrative Tochtermarken schwächeln derzeit. Und dann sind da noch Gewerkschaften und das Land Niedersachsen, die ebenfalls mitsprechen wollen.
15: Volkswagen ist zu groß, zu komplex, zu teuer und vor allem viel zu langsam. Das muss sich jetzt schnell ändern.
10: Ob das kleine Auto bei der Trendwende hilft, werden erst die Gewinne zeigen. Aber mehrere 10.000 Vorbestellungen sind zumindest ein Lichtblick für den Konzern.
0: Es gibt Berufe, bei denen es schwierig sein kann, sich auf bestimmte Aufgaben vorzubereiten. Polizisten etwa können immer wieder in Extremsituationen geraten. Ein Angreifer kommt plötzlich mit dem Messer auf sie zugerannt. Wie trainiert man solche Fälle bestmöglich? An der Polizeiakademie Niedersachsen tut man das in der virtuellen Realität.
16: Kontakt! Häusliche Gewalt, Geiselnahmen, Messerangriffe. Sich auf diese Szenarien vorzubereiten, ist für die Polizei in Niedersachsen jetzt deutlich einfacher geworden. Mit dem neuen Trainingssystem ReactXR können die Polizistinnen und Polizisten virtuelle Einsätze simulieren und sich auf die Realität vorbereiten. Doch wie fühlt sich das an?
17: Wenn man reintaucht, sieht man zunächst mal den grafischen Unterschied zwischen Realität und virtueller Welt. Das ist ganz klar. Das ist aber auch tatsächlich so gewollt. Sobald man aber ein bisschen in der virtuellen Welt läuft und sich bewegt und die Türen öffnet und merkt, die Dinge reagieren logisch. Also eine Tür reagiert logisch, wenn ich sie öffne. Ich kann selbst ein virtuelles Messer, das am Boden liegt, mit dem Fuß wegtreten oder dergleichen. Dann entsteht sofort eine Immersion, die so stark ist, dass man nicht mehr wahrnimmt, dass man in der virtuellen Welt unterwegs ist.
16: Für echte Übungsszenarien war der organisatorische Aufwand bislang extrem groß. Mit dem neuen System kann jetzt per Knopfdruck zwischen verschiedenen Einsätzen gewechselt werden. Um das Verhalten der Teilnehmenden entsprechend zu bewerten, wird das virtuelle Training umfassend nachbereitet.
18: Wir können jede Blickwinkel jeder Person und jedes Täters einnehmen. Und das ist jederzeit anhaltbar und auch wieder fortführbar. Neben diesen Sachen können wir unglaublich viel taktische Sachen machen. Es ist möglich, die Schusswaffen, die Schusslinien, die Blickfelder, Blicklinien darzustellen, um so entsprechend zeigen zu können, ob und wie man in den Raum reingegangen ist, ob man alles erkannt hat oder auch nicht.
16: Das virtuelle Training ist nur für fertig ausgebildete Polizistinnen und Polizisten vorgesehen.
17: Es ist ein Extra zu dem Basistraining. Und dieses Extra bedeutet halt, die Basis muss erstmal wirklich gut sitzen. Und Polizeistudierende sind gerade in den ersten 2 Jahren einfach noch nicht für gewöhnlich, noch nicht auf dem Level, um das leisten zu können. Und unter Stress und unter Hochdruck würden dann wahrscheinlich die Basics, die sicher sitzen müssen, eher in den Hintergrund geraten.
16: Rund 1,5 Millionen Euro hat das neue System gekostet. Bislang ist es das einzige in Niedersachsen.
0: Er ist Basketball-Weltmeister, Europameister und natürlich Braunschweiger. Und NBA-Star Dennis Schröder bringt quasi eine eigene Liga in seine Heimat. In Braunschweig macht er Station mit seiner neuen Legacy-Series. Und mein Kollege Yannick Wiechers ist mit dabei. Yannick, wie sehr feiert Braunschweig denn den heimkehrenden Star?
19: Sehr. Braunschweig liebt Dennis Schröder, seine Heimatstadt, und er ist heute gekommen, um hier sozusagen den Auftakt zu feiern von seiner neuen Legacy Series, der neuen Basketball League. Und er steht neben mir, der Kapitän der deutschen Nationalmannschaft. Hi. Hi. Wie ist es im Braunschweig wieder zu sein, so gefeiert zu werden, Dennis Schröder?
20: Ja, ist cool. Die Leute sind hier, die supporten das, ich feiere das extrem. Wir bringen alle Kulturen zusammen. Es ist so ein 1-gegen-1-Event, plus so ein Bump-Event, wo alle einfach am Start sind und das genießen. Und ich glaube, die Leute enjoyen das, die genießen das.
19: Die Stimmung ist Bombe, ja. Diese neue Legacy-Series, was ist das genau?
20: Es ist die 5-gegen-5-Liga, 5-gegen-5-Liga, mit vielen Erstliga- und Euroleague-Spielern. Anderes Format als die BBL, hat ein paar andere Regeln, aber ja, ich freue mich natürlich, dass alle so reichlich hierher gekommen sind.
19: Vielen Dank, Dennis Schröder. Ja, er hat sich nicht nehmen lassen, mit uns zu reden, das finden wir natürlich prima. Und die Hütte kocht hier und es wird heute Abend noch weitergehen. Es gibt ja kleine Spiele, zum Teil auch mit Basketballspielern aus der NBA, aber auch aus der Bundesliga, die er eingeladen hat. Und das Ganze, diese Series, die Legacy Series, ist sozusagen ein Hybrid aus Eventkultur, aus Gastronomie, es gibt ja Food Trucks, aber auch aus Musik, es gibt Rapper, es gibt Influencer von Instagram, also eine Szene, die in der Art und Weise bisher noch unterrepräsentiert ist in Deutschland. Beim Fußball gibt es da schon diese kleinen Mini-Ligen, und Dennis Schröder führt das in Deutschland jetzt ein, probiert das aus, wie das so läuft.

0: laufen wird, guckt sich das eine Weile an. Also das ist neu in Deutschland und er versucht natürlich damit auch Basketball und diese ganze Kultur, die um den Basketball sich rankt, in Deutschland zu etablieren, weil wahnsinnig viel junge Menschen einfach da mitmachen und sich dafür interessieren, sich dafür begeistern. Und das sieht man in Braunschweig in Dennis Schröders Heimatstadt heute wieder ganz wunderbar, was Basketball für viele und für die Jugendlichen bedeutet.
1: Ja, ich glaube, die Begeisterung, die kommt auf jeden Fall rüber. Janek, vielen, vielen Dank und dir auch noch viel Spaß. Tja, wir haben uns in der Sendung schon mit der aktuellen Hitzewelle beschäftigt. Schauen wir jetzt, wie sich das Wetter in den nächsten Tagen entwickelt. Unter Einfluss von Hoch Olaf, das sich mit seinem Zentrum über dem Balkan befindet, dominiert in großen Teilen von Europa der Sonnenschein. In der Nacht zeigt sich der Himmel meist sternenklar. Bei Tiefstwerten von 22 bis 15 Grad erwartet uns teilweise eine Tropennacht. Morgen starten wir sonnig und trocken, dann ziehen von NRW her Wolken auf. Und zum Abend hin entladen sich vielerorts kräftige Gewitter mit Sturm- bis Orkangefahr. Es wird extrem heiß, bis zu 39 Grad erwarten wir. Am Freitag mit 28 Grad deutlich kühler, von Sonne über Wolken bis zu Schauern und Gewittern ist viel mit dabei. Am Wochenende dann meist trocken und mäßig warm. Also heute und morgen müssen Sie noch durchhalten, aber Abkühlung naht. Und apropos Abkühlung, kann man sich bei Hitze und Wasserknappheit den eigenen Pool im Garten schön mit Wasser auffüllen. Darauf schaut Christina von Saas heute Abend in Hallo Niedersachsen. Also schalten Sie ein um 19.30 Uhr. Ich freue mich, wenn Sie morgen wieder mit dabei sind. Bis dahin, einen schönen Abend.
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8: Zwei Containerbrücken müssen umziehen.
9: Das Teil hat sich kaum bewegt. Irgendwie das.
10: So was wie das hier. Ja, das machen wir ja nicht jeden Tag.
8: Von Bremerhaven nach Wilhelmshaven. Übers Wasser.
11: Also wir haben schon große Schüssel, aber das ist für uns auch neu.
12: Wir sind viel zu spät. Die Jungs warten jetzt schon.
8: Fast 100 Meter hoch und gut 1900 Tonnen schwer.
10: Also wenn man da keinen Respekt vor hat, dann soll man aufhören. Stopp!
13: Oder wenn sich ein Gewitter zusammenbraut, das brauche ich dir nicht erzählen, ne, was dann passiert.
8: Bremerhaven.
9: Jani! René!
8: Noch 2 Wochen bis zum Umzug.
9: Kette!
8: Kranführer Christian Eggers, genannt Eggy. Er muss heute eines der schwersten Bauteile der Containerbrücken abbauen.
9: Das Gewicht ist eigentlich vom Prinzip her nicht das Schlimmste. Das ist man bei solchen Kränen etwa gewohnt, aber es ist ein Tandemhub. Bei Tandemhüben müssen beide Kranfahrer halt immer genau miteinander interagieren. Das heißt, der eine darf nicht zu schnell fahren, der andere nicht zu langsam. Und man darf nicht einfach so da seinen Stil einfach durchfahren. Und darauf hoffen, dass der andere schon irgendwie reagiert. Man muss halt immer miteinander aufeinander reagieren, damit die Last ruhig bleibt. Denn so eine Tandem-pendelnde Last ist dann immer sehr schwer einzufangen. Und das in der Höhe bei den Gewichten, das macht dann enorm schnell einen Ditcher. Ne?
8: 150 Tonnen Holz und Stahl müssen runter. Die Lukendeckelablage.
9: Das ist immer der Punkt, bei dem man immer so ein leichtes Herzklopfen hat. Aber die Jungs machen das oft und vielmals. Die haben auch ihre Erfahrungswerte, auf die wir uns dann halt ein bisschen verlassen.
8: Seit Wochen laufen die Vorbereitungen für den Transport der 2 Containerbrücken. Dafür sind Fachleute aus Belgien und den Niederlanden angereist. Die Lukendeckelablage wird in Wilhelmshaven nicht mehr gebraucht.
9: Das zieht jetzt jeder erstmal im Wechsel auf 20 Tonnen. Und dann werden wir uns per 10-Tonnen-Schritten im Wechsel halt langsam ans Endgewicht oder Aushebe- oder Abschwebegewicht herantasten. Dann müssen wir

0: Okay, Daniel, heb noch mal ein bisschen weiter. Die nächste Seite hängt frei. Ab jetzt müssen wir aufpassen, dass die beiden Teile, dass beide Kräne gleichzeitig heben. Der eine darf nicht schneller wie der andere.
1: Und schon gar nicht irgendwo verhaken.

0: Ja, Daniel auch ein bisschen höher jetzt.
1: Ja, das Teil kommt jetzt wunderbar raus. Besser, wie ich dachte. Das Teil hat sich kaum bewegt. Irgendwie das ist der kritische Punkt. Wir schwenken jetzt raus Richtung Landseite, bis wir in sicheren Bereich sind und lassen dann beide gleichzeitig synchron ab. Das dauert ein bisschen, damit die Höhe halt immer gleich bleibt. Und dann haben wir den ersten unten. Okay, Dani und René, ab jetzt beide synchron, Haken ab.
2: Die Lukendeckelablage wird verschrottet.
1: Auf Kommando, beide nach Wasserseite schwenken. Ich bin erstmal zufrieden. Sehr sogar. Der kam halt eben recht sauber. Wenn das zweite Ende abhebt, irgendwie, das ist immer der kritische Moment. Da kann er ja manchmal, wenn es nicht 100% gerade ist bei solchen Gewichten, dann kann er ihn mal gegen das Geländer hauen oder irgendwo einhaken. Aber der ist so, man hat es noch nicht mal optisch gemerkt, wie er gleich hochgekommen ist. Ne? Das war sehr schön.
2: Gleich noch die zweite Ablage. Dann hat Eggy seinen Job erledigt. 25 Kilometer Luftlinie entfernt. Der Jade-Weser-Port in Wilhelmshaven. Hier sollen die Containerbrücken in wenigen Wochen an Land gehen. Dafür müssen zwei Poller weg. Sie wurden beim Bau des Hafens vor gut 16 Jahren mit der Kaje verschraubt.
3: Also wir haben schon große Schlüssel, 55, 60 sowas. Aber das ist für uns auch neu. Also da haben wir auch noch nicht mit gearbeitet.
2: Den Schlüssel hat Monteur Kevin Schmidt extra für den Job angefertigt.
3: Wir haben die vom Vorfeld auch alle schon mal ein bisschen bearbeitet mit Rostlöser und so. In der Hoffnung, dass was bringt. Ja. Also man sieht, der erste Bolzen ist raus.
2: 7 Bolzen müssen sie lösen. Pro Poller.
3: Kann sein, dass unten jetzt der Beton mit dem Bodenbeton zum Beispiel festsitzt. Das wissen wir natürlich nicht. Aber es soll laut Zeichnung da mal eine Platte untergekommen sein. Und dann hoffen wir, dass das so gleich abkommt, wenn wir da mit dem Bagger beigehen.
2: Die Bolzen sind gelöst. Fehlen noch die Poller selbst. Erster Versuch, anheben. Das war schon mal nichts. Hilft alles nichts. Der erste Poller lässt sich nicht lösen. Erstmal der zweite. Vielleicht lag es am Spezialmörtel. Pagelmörtel, benannt nach dem Hersteller.
3: Ja, der war jetzt einfacher tatsächlich. Ich weiß nicht, ob da eine bessere Ecke erwischt hat, aber wir probieren den auch mal auf der anderen Ecke. Aber der hat einfach nicht so festgesessen, das weiß man nicht. Ne? Ich habe andere vorher mehr Luft gehabt, da ist mir Pagel untergelaufen damals, dass er fester sitzt. Ne? Das kann man so nicht sagen. Also, aber wenn der abgeht, dann kriegen andere auch ab. Meistens ist das so.
2: Neuer Versuch an Poller 1. Diesmal von links. Weg frei für die Containerbrücken. Zurück in Bremerhaven. Noch 10 Tage bis zur Abfahrt der ersten Brücke. Die Containerbrücken brauchen sehr spezielle Umzugswagen. Sogenannte SPMTs, selbstfahrende Modulfahrzeuge.
4: Bin frei.
2: Die werden heute geliefert. Aus den Niederlanden. Insgesamt 24 solcher Module. Jedes kann bis zu 144 Tonnen tragen. Sie funktionieren wie ein überdimensionaler Wagenheber.
4: Bauen wir eins zusammen, bis wir 24 Achsen haben. Und dann kommen die auch wieder einzeln unter dem Kran. Und dann werden die alle, da kommen 6 Reihen von 24 Stück. Und dann, wenn wir unter dem Kran sehen, verbunden sie wieder an der Träger.
2: Sie heben fast 2000 Tonnen an. Etwa so viel wie

0: bis 8 Einfamilienhäuser.
1: Wir fahren zurück, vorsichtig.
0: Nils Heyer vom Hafenbetreiber Eurogate. Er leitet den gesamten Umzug. Seit Monaten schon arbeitet er an dem Projekt. Heute muss er die Antriebseinheiten verladen.
1: 95% sieht man im Vorfeld und weiß, was auf einen zukommt. Und die letzten 5%, das ist halt sowas wie hier. Das fällt halt während der Bauphase auf, was wir noch alles vorhaben und was wir alles machen müssen. Das sprengt natürlich dann oft den Budgetplan und den Zeitplan. Aber da müssen wir jetzt durch. Ach so?
0: Eigentlich sollten die Antriebseinheiten der Containerbrücken direkt nach Wilhelmshaven.
1: Was? Da ist der Rost schon sehr stark fortgeschritten. Und auch am Getriebetisch, wo die Bremse und der Motor drauf montiert sind, ist doch schon einiges korrodiert. Und ja, sie müssen einmal aufgearbeitet werden. Wenn wir sie sowieso schon einmal in der Hand haben, ist es einfach, dass wir sie jetzt verladen und ja, renovieren, bevor wir sie im Nachgang wieder montieren und in 5 Jahren runterholen müssen, weil wir dann einen Schaden haben. So machen wir es gleich.
0: Eine Fachfirma aus Bremerhaven wird die Einheiten überholen und reparieren. Ein paar Tage später. Justin de Boer ist Spezialist für Schwertransporte. Der Niederländer ist weltweit im Einsatz und steuert die Modulfahrzeuge.
2: Sowas wie das hier, ja, das machen wir ja nicht jeden Tag. Aber manchmal was Kleineres, manchmal was Größeres, aber das ist schon was Größeres.
0: Die 2 Brücken werden dringend im Jadeweserport gebraucht. Dort hat sich der Containerumschlag binnen 2 Jahren fast vervierfacht.
2: Hiermit kann man ja keine Witze machen. Ne? Ist ja fast 1900 Tonnen. Und dann kommen die Trailer auch noch dazu. Also das wiegt schon ein bisschen. Also wenn man da keinen Respekt vor hat, dann soll man aufhören. Es ist immer mit der Ruhe, immer gut kommunizieren und hören, was da passiert. Weil es ist ja alles ausgerechnet, aber man weiß es nicht. Ne? Also man muss da immer mitrechnen, dass da was schief laufen kann. Sollte nicht, aber es kann immer. Also Respekt soll man wirklich haben. Ja, das ist schon das Wichtigste, was da ist.
0: Mit seinem Steuergerät kann Justin alle 144 Achsen einzeln steuern. Heute Probehub. Testen, ob sich die Containerbrücke gleichmäßig anheben lässt.
2: So, jetzt läuft alles, können wir anfangen.
0: Millimeter für Millimeter hebt Justin die Containerbrücke. Fast eine Stunde. Für wenige Zentimeter Luft zwischen Rad und Schiene. Dann wieder absetzen. Es gibt ein Problem.
2: Wir haben den jetzt angehoben. Wir haben geguckt, ob die Gewichte stimmen. Das kommt nicht genau hin. Aber wir werden jetzt noch mal eine Meetung machen, mal überlegen und dann den nächsten Schritt. Und dann entscheiden wir, ob wir weitermachen oder nicht.
0: Die berechnete Gewichtsverteilung passt nicht. Eine Idee. Die fahrbare Katze am Ausleger der Brücke versetzen. Mit ihr werden die Container von den Schiffen gehoben.
1: Ich könnte Unterstützung gebrauchen.
0: Ein Fall für Projektleiter Nils.
1: Nein, der Kran steht jetzt auf dem Boden sicher. Aber wir wollen mit dem Notbetrieb die Katze nach vorne bewegen.
3: Die Kaie wird nicht gleichmäßig belastet. Und das ist unser Problem, weil wir ziemlich an der Grenze sind von dem, was die Kaie ab kann. Und jetzt versuchen wir mit dem Verfahren der Katze den Schwerpunkt zu ändern. Wir hoffen erstmal, dass das ausreicht. Aber das ist nicht mal eben.
0: Denn die Containerbrücke hat keinen Strom mehr. Der wurde für den Transport schon abgeschaltet. Und ohne Strom fährt keine Katze.
1: Das ist eine Art Überbrückungskabel. Die Krane sind ausgestattet mit einem Ausgang und mit einem Eingang für diese Art und Weise von Einspeisung. Jo. Für diese Art von Einspeisung. Wir wollen jetzt mit dem Kran 28, den Kran 27 einspeisen. Und ja, die Krane sind dafür Gott sei Dank vorbereitet. Thank you. Yes.
4: Oh. Super. Katastrophe heute.
1: Super. Es könnte ja auch mal alles klappen, ne?
0: Steuern kann Nils die Katze nur noch oben aus dem Maschinenraum. Unterstützung von unten. Von Kollege Henning.
5: Einfach nur, dass Nils weiß, wie weit er, wo er ungefähr steht. Da, wo er den Antrieb fährt, kann er es nicht sehen. Normal sitzt man ja in der Kabine drin. Dann hat man alles im Blick. Aber

0: Jetzt so nicht.
1: Wir müssen jetzt bald schon Richtung Knickpunkt kommen.
0: Du bist jetzt mit allen vier Laufrädern auf dem wasserseitigen Ausleger.
2: Rund 50 Tonnen wiegt die Katze und fungiert jetzt als Ausgleichsgewicht. Dann kann es weitergehen mit dem Probehub. Anheben und die ersten Meter fahren. Richtung Transportponton. Mit nicht einmal einem Stundenkilometer. Nach einer weiteren halben Stunde hat Justin seinen Job erledigt. Für heute.
3: Ja, richtig in den Tunnel. Das Einzige, was man hört, ist das Radio. Und man achtet richtig auf die Kollegen. Weil das geht ja auch um die Sicherheit. Ne? Mein Kollege, da ist ja mittendrin. Du siehst ja die ganzen Hosen hier, da ist ja Druck drauf, das sind die Reifen, wir fahren. Also man ist die ganze Zeit konzentriert. Man kann sich keinen Moment leisten, dass man nicht aufpasst. Das ist wirklich wichtig.
2: Noch stehen ein paar Restarbeiten an. Die Räder müssen runter. Sie passen nicht auf die Schienen in Wilhelmshaven. Zwei Tage später. Es ist soweit. Der Ponton. Ausgelegt auf besonders schwere Transporte. Und auf den muss Justin die Containerbrücke fahren.
3: Guck mal, ja, was wir hier machen. Es ist ja eigentlich unglaublich, dass man sowas fahren kann. Und dann, dass wir auf dem Ponton drauf fahren, das ist ja. Ja, wer macht sowas? Das ist ja cool. Das ist eine riesengroße Verantwortung. Okay, gaan we beginnen. Das Wasser kommt jetzt hoch, also wir müssen jetzt anfangen.
2: Nur wer unmittelbar mit dem Transport zu tun hat, darf bleiben. Zu gefährlich. Die Zeit drängt. Die Überfahrt auf dem Ponton muss genau mit dem Hochwasser abgepasst werden. Justin muss die Containerbrücke um 90 Grad drehen.
3: Ich kann langsam mal nicht recht machen, dann kann ich so meteen auf dem Maltus an die Hucken drehen.
2: Für jedes Manöver gibt es ein eigenes Steuerprogramm.
3: Ja, nee, da kommen wir auch mal mehr mit Steuerprogrammen wissen.
2: Die Drehung, geschafft. Jetzt der schwierigste Moment, wenn die Containerbrücke auf den Ponton trifft. Der Ponton muss etwas höher. Dafür muss Ballastwasser raus. Vor fast zwei Jahren sind hier schon einmal Containerbrücken verfrachtet worden. Das Transportschiff geriet vor Spanien in einen Sturm.
4: Die Kräne sind ja von hier, die sollen nach Thailand. Und die haben die Fahrt nicht überlebt. Die sind ins Wasser gefallen. Aber das ist ja unser Hafen auch da drüben. Da hoffen wir mal, dass alles funktioniert.
2: Nach zwei Stunden hat Justin die Brücke auf dem Ponton.
3: Ja, aber schon ein bisschen spannend, weil alles war ja ganz eng. Muss ja alles genau passen, ne? Und auch mit der Tide. Das Wasser ging ja richtig schnell hoch. Und auch wenn die Schiffe vorbeifahren, dann kann man richtig sehen, dass das sieht man ja auf die Drucken auf dem Bildschirm, kann man richtig sehen, dass das alles hin und her geht. Aber naja, wie wir sehen, das steht. Also alles ist gut gelaufen. Aber ein bisschen spannend war es ja schon. Ja.
2: Zwei Tage später. Abfahrt. Jetzt können auch die speziellen Stahlseile los, die den Ponton besonders stabil an der Kaje gehalten haben.

0: In einem sogenannten Schleppverband geht es nach Wilhelmshaven. 80 Kilometer über Weser und Nordsee.
1: Ja, bei einem normalen Schiff, da weißt du, hast du deine normalen Leinen.
2: 08 ist los und Leine ist ein.
1: 6-2 oder so.
2: Okay.
1: Da weißt du genau, was du machen musst. Aber hier arbeitest du genau nach Anweisungen vom Lotsen. Ne? Und das Gewicht alleine auch. Ne? Der Draht, der wiegt ja richtig. Kannst du mit den normalen Leinen nicht vergleichen.
0: Maximal 1 Meter Wellengang und 5 Windstärken. Das ist die Vorgabe. Nur dann dürfen die Schlepper mit dem Ponton los. Der nächste Tag, 3 Uhr nachts. Viel geschlafen hat Projektleiter Nils nicht. Er ist gerade in Wilhelmshaven angekommen.
3: Das Schiff kommt jetzt schneller als gedacht. Es ist schneller durch hierher gekommen, nach Wilhelmshaven. Eigentlich war mal gedacht 15 Stunden, jetzt sind wir bei 8 Stunden. Und das wirft unseren Zeitplan in Wilhelmshaven ein bisschen durcheinander.
0: Hier sollte eigentlich der Schleppverband festmachen.
3: Problem, das Schiff mit den Windflügeln hat sich doch nicht bewegt, wie eigentlich abgesprochen. Der liegt immer noch an der falschen Position. Da kümmern wir uns gerade darum, dass er aus dem Weg kommt. Und

0: Er ist auf dem Weg und ich denke, der ist in einer Stunde hier.
1: Das Schiff muss dringend weg.
0: Wir kriegen leider die Besatzung nicht wach. Dadurch, dass das Schiff etwas klein ist und wir Niedrigwasser haben, mussten sie ihre Gangway einziehen. Und wir können also nicht mal eben rübergehen, um, ich sage mal, freundlich anzuklopfen. Und jetzt stehen wir hier und kriegen die Jungs nicht wach. Aber so weit sind sie nicht mehr weg. Die werden wir gleich schon sehen können, denke ich.
1: Irgendwie müssen sie jetzt aufs Schiff.
0: Man könnte so sagen, dass wir den jetzt entern, ja, weil wir keinen erreichen können. Aber das ist eher ein freundliches Entern, ein Anklopfen.
1: Lautes Rufen, Lärm machen hat alles nichts gebracht.
2: Tiefschlaf. Wir waren ja gerade schon mal auf dem Deck, gerufen, wieder raus, nach unten. Ja, dann wieder hoch, dann bin ich aber hinten rum an eine Scheibe geklopft. Ja, und dann nochmal rein, gerufen und dann kam er aus der Tür. Genau. Ja.
1: Der neue Liegeplatz, ein paar Meter weiter südlich.
0: Die bremsen schon. Wir sind viel zu spät. Wir hätten das vor einer Stunde oder anderthalb schon machen müssen. Jede Betriebsstunde kostet hier richtig Geld. Das kostet richtig Geld. Das ist so. Tja, ist nicht so gut.
1: Immerhin, die erste Containerbrücke ist wohlbehalten angekommen. Sie muss jetzt festgemacht werden, exakt an der richtigen Stelle.
3: Position.
4: Genau, stopp. Genau, stopp. Position.
1: Der nächste Morgen.
5: In case we have a problem, we can always stop. We have spare equipment and we just have to change things.
1: Justins Job heute, die Brücke wieder an Land fahren.
5: Good. Let's go.
6: Ja, man sieht ja eigentlich gar nichts, ne? Man muss komplett vertrauen auf die Leute, die drumherum laufen, um die Kollegen. Also die sagen mir alles über das Radio. Da muss man halt blind drauf vertrauen, das ist halt so. Aber ja, wir machen das immer alle zusammen. Also das klappt schon, das kommt schon gut.
1: Justin muss heute von der Wasserseite aus steuern, ohne Sicht auf die Kaje. Nach einer Stunde ist die Brücke aber an Land.
0: Auf die Kaje müssen wir auch sehr gut aufpassen. Wenn wir da Beschädigungen haben, wird es sehr, sehr teuer. Die Kaje hier in Wilhelmshaven ist wesentlich stabiler als die in Bremerhaven. Aber trotzdem sind wir auch hier im Grenzbereich.
1: Noch 100 Meter zur Parkposition. Vollbremsung im Notfall ausgeschlossen.
7: Man kann ja sehen, der Arm ist ja richtig lang. Also wenn er jetzt einmal stehen bleibt, dann wird der Kran weiter drehen.
8: Immer konzentriert bleiben. Bis zum Ende.
1: Nach 2 Stunden steht die Brücke in Parkposition. Noch verkehrt herum. Abgesetzt ist sie noch nicht und deshalb noch immer in Justins Verantwortung.
6: Also die Vorbereitung ist am längsten. Das Fahren an sich ist eigentlich am wenigsten. Es ist ja alles ausgedacht, alles ingeniert, aber das, was wir hier machen, ja, das können die auf dem Computer nicht regeln. Das geht nicht. Alles ist ja, sind ja alles Kräne und was weiß ich, also das muss man alles mit der Hand machen. Und da, wo Menschen arbeiten, werden Fehler gemacht. Also immer einander kontrollieren und ja. Ist ja nicht, dass man einander nicht vertraut, aber man muss halt sicher sein. Ne?
1: Heute noch die neuen Räder anbauen. Morgen Brücke umdrehen und an die Kaje fahren. Dann ist Justins Job hier erledigt. Die zweite Brücke übernimmt ein Kollege. Knapp eine Woche später. Die zweite Brücke geht auf Reisen.
9: Alle da?
1: Tim Borchert ist seit gut einem Jahr Schlepperkapitän. Und heute hat er einen seiner bislang anspruchsvollsten Jobs vor sich.
2: Prinzipiell gehe ich daran wie bei jedem anderen Job auch. Aber es ist halt schon was Besonderes, weil es halt eine Barge ist, die keinen eigenen Antrieb hat. Und da steht halt eine Containerbrücke drauf. Ne? Das macht man nicht jeden Tag. Deswegen, ich kann ja nur von mir sprechen, aber ich spiele einige Szenarien schon mal durch, falls, ne, dass man schon mal drauf vorbereitet ist.
1: Sein Auftrag, die zweite Containerbrücke nach Wilhelmshaven schleppen.
2: Ich fahre hier vorne an die Leiter.
1: Mit an Bord der Innovation, Schiffsmechaniker Vladi links und Christian. Er ist selbst Kapitän und heute als Verstärkung mit dabei, weil der Auftrag

0: Auftrag so speziell ist.
1: Moin, Jungs. Ja, wir drücken uns erstmal ran und dann schauen wir mal, wie sich das verhält.
0: Sie müssen die Schleppverbindung herstellen, mit einem sogenannten Hanepoot. Über diese Dreiecksverbindung lässt sich der Ponton besser und direkter steuern.
1: Stopp! Vieren. Hier rein.
0: Allein der Schäkel wiegt 60 Kilo.
1: Wir sind fest und jetzt haben sich alle von Deck zu bewegen.
0: Zwei Lotsen sind an Bord. Einer für See, einer für den Hafen. Und wieder dieselben Regeln. Maximale Windstärke 5, Wellengang höchstens 1 Meter.
2: Die Windvorhersage stand jetzt liegt so um bei 4. Wir haben für die Nordsee eine Böenwarnung 7 bis 8. Das heißt, wenn Sie heute nicht fahren sollten, dann wird das wahrscheinlich die nächsten Tiden nichts werden. Der Wind nimmt ja zu.
3: Ja, alles klar. Hab ich so verstanden.
0: Tim ist der Kapitän. Seine Verantwortung. Entweder heute fahren oder mehrere Tage warten. Ja, Anruf beim Chef.
3: Ja, wir haben alle Bedenken wegen den Böen da draußen, ne? Die vorhergesagt sind. Aber wenn sich ein Gewitter zusammenbraut, das brauche ich dir nicht erzählen, ne? Was dann passiert. Nee, gut, alles klar. Ich warte hier nochmal auf deinen Forecast und dann machen wir uns auf den Weg. Ne? Alles klar. Gut, bis dann. Ciao. Ja, er schickt nochmal einen Forecast, da sieht das wohl gut drin aus und dann fahren wir los.
0: Eine Stunde früher als geplant. So wollen sie dem aufziehenden Wind entkommen, mit 5 bis 8 Knoten in Richtung Nordsee. Hinten ein zweiter Schlepper. Er kann den Ponton bremsen. Das schlechte Wetter lässt nicht lange auf sich warten.
3: Na, Regen ist jetzt nicht das Problem. Ne? Es wäre eher, wenn jetzt noch doll Wind mit dazu käme. Aber sieht ja im Moment erstmal nicht so aus. Das muss man dann tatsächlich entscheiden, wenn es soweit ist. Ne? Bis wohin gehe ich und dann drehst du um und fährst wieder zurück. Ganz einfach. Da hinten wird es auch schon wieder hell.
0: Der direkte Weg nach Wilhelmshaven. Knapp 13 Seemeilen, etwa 25 Kilometer. Aber den kann der Schleppverband nicht nehmen, zu viel Tiefgang. Und außerdem gibt es vorgeschriebene Routen und so muss die Innovation die dreifache Strecke fahren. Raus aus der Weser, nördlich von Wangerooge umdrehen und dann über die Jade nach Wilhelmshaven. 4 Stunden später. Ziel in Sicht.
3: Das Thema ist erst durch, wenn der fest verteut an der Kante liegt. Bloß nicht den Fehler machen, sich schon vorher freuen, obwohl eigentlich noch nichts geschafft ist, wenn wir es mal so sehen. Ne?
4: Gut, dann sage ich schon mal tschüss. Tschüss.
0: Der Seelotse von Bord. Und der Schleppverband fast im Hafen. Damit Tim den Ponton noch exakter steuern kann, holt er ihn dichter ran.
5: Aber so passt das gut, nicht dichter ran. So kommt das ganz gut, da haben wir noch gut klar von dem Arm, der da runtergelegt.
3: Das andere war ja mehr oder weniger nur geradeaus fahren, übertrieben gesagt, aber jetzt. Doch, jetzt sollte man sich schon Mühe geben.
0: Eingewiesen wird Tim jetzt von Männern auf dem Ponton.
5: Weiter steif die Innovation und auch die Anlage.
3: Wir von hier, wir können die Abstände gar nicht richtig einschätzen, wie viel wir noch zu Pier haben, ne? Dadurch, dass die Barge keinen eigenen Antrieb hat und auch keinen Bugstrahler oder Heckstrahler, macht das schon Sinn, das mit 3 Schleppern genauso zu bewerkstelligen. Ist schon schön, wenn die Kollegen einen unterstützen.
0: Nach 7 Stunden Einsatz.
3: Das ist schon mal gut. Man wächst mit seinen Aufgaben. Ne? So, im Nachhinein habe ich auf dem Bauchgefühl, habe ich darauf vertraut. Und anscheinend hatte ich ein gutes Bauchgefühl. Ne? War die richtige Entscheidung doch. Die Barge liegt jetzt hier sicher an der Pier. Ist schon so. Doch. Ja, ein schönes Gefühl.
0: Jetzt nur noch losmachen.
1: Super Jungs, frohes Schaffen, schönen Feierabend noch. Tschüss. Tschüss.
0: Morgen wird die Containerbrücke an Land gefahren. Direkt neben die andere aus Bremerhaven. Inzwischen sind beide im Einsatz und haben die ersten Container entladen.

0: So vom Hamburger Hafen jetzt herzlich willkommen auf Öland. Schloss Söliden, Sommersitz der schwedischen Königsfamilie. Hier hat unser Gast wunderbare Zeit verbracht. Desiree von Bohlen und Halbach ist die Nichte vom schwedischen König und wird uns von der goldenen Hochzeit von Carl Gustav und Silvia erzählen. Außerdem engagiert sie sich außerordentlich intensiv zum Thema Demenz. Auch darüber werden wir jetzt sprechen. Auf dem roten Sofa und hier auf Öland.
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0: Ihnen zu Hause einen wunderschönen guten Abend. Ganz herzlich willkommen zu Das Rote Sofa am Mittwochabend. Natürlich live aus Norddeutschland. Ja, das schwedische Königspaar Karl XVI. Gustav und Silvia haben goldene Hochzeit gefeiert. Der König außerdem vorher seinen 80. Geburtstag. Unser Gast war dabei und kann uns davon erzählen. Außerdem ist sie, wie auch Silvia, in der Demenzhilfe aktiv. Desiree von Bohlen und Halbach. Herzlich willkommen auf dem roten Sofa.
4: Danke, dass ich hier sein darf.
0: Sagen Sie, ich bin da ein bisschen drüber gestolpert heute. König Karl XVI. Gustav von Schweden. Muss man das 16. nicht hinter die beiden Vornamen packen oder warum ist es in der Mitte?
4: Das ist schon mal eine gute Frage, auf die ich ehrlich gesagt keine Antwort habe. Das ist einfach so.
0: Wie in der bitte? Familie. Was ist?
4: Fängt schon gut an.
0: Nein. Aber ist denn das 16., ist das eigentlich essentiell? Muss man das immer mitnehmen oder sagt man?
4: Ja, bei Gustav gab es ja öfters. Mhm. Dann weiß man, wo man ihn einzusortieren hat.
0: Und bei Ihnen ist es eigentlich ja so, dass Sie auch eine Prinzessin sind. Wäre die formale Anrede Prinzessin in Ihrem Fall auch richtig?
4: Nein, weil ich ja ein bisschen, ich sage immer, mich runtergeheiratet habe. Also von der Prinzessin jetzt zu Frau von Bohlen. Und deswegen ist der Titel eigentlich weg, weil der Titel ja verbunden ist mit dem Namen. Es gibt ja in Deutschland keine Titel mehr in dem Sinn, sondern Titel ist ein Teil des Namens.
0: Wie begegnen Ihnen Menschen, wenn Sie hören, Mensch, eine Prinzessin, die hat sich runtergeheiratet, aber immer noch von und zu und so weiter. Ist das so eine leichte Aristokratie-Liebe? Können Sie die gelegentlich auch spüren?
4: Ja, es macht was mit einem. Also es hat viel mit mir gemacht als junger Mensch und als Kind, fand ich das nicht so toll. Mhm. Und jetzt habe ich mich, sagen wir mal, über die Jahre daran gewöhnt, dass es so ist, wie es ist. Und es ist okay. Die Leute begegnen einen schon so ein bisschen anders.
0: Gerade in Sachen Demenzhilfe öffnet es auch möglicherweise die eine oder andere Tür. Ne?
4: Ja, und das nutze ich jetzt auch dafür.
0: Vielen Dank, dass Sie heute Abend bei uns sind. Danke. Es gibt vieles, was wir besprechen werden. Ich freue mich sehr. Dankeschön. Die aktuellen Themen des Tages. Ja, Sommerwetter pur. Viele stöhnen jetzt sogar schon wieder über die Hitze. Antje Althoff und der heiße Norden.
5: Einheizen mit Musik. In Wacken ist das Jahr für Jahr Gesetz. Jedenfalls in den berühmten 4 Sommertagen, wenn das kleine 2000-Seelendorf in Schleswig-Holstein zu dem Hotspot der Metal-Szene und nahezu überrannt wird. Heute ging's los und den Auftakt machte, auch das ist Gesetz, die örtliche Feuerwehrkapelle mit zünftiger Blasmusik. Gut, die Musik erinnert jetzt mehr an Ballermann und Co., aber was soll's. Hauptsache, die Massen kommen auf Temperatur. Okay! Yeah! Ganz anders im Harz. Gähnende Leere. Hier hat die riesige Okertalsperre wegen der anhaltenden Wärme und Trockenheit einen historischen Tiefstand erreicht. Rund 15 Millionen Kubikmeter Wasser sind noch da, so wenig wie sonst nie im Juli. Zwar sei die Trinkwasserversorgung nicht gefährdet, aber die Wassersportsaison ist gelaufen. Stege und Boote müssen raus aus der Talsperre.
6: Dadurch, dass der Wasserstand jetzt niedrig ist und in der nächsten Zeit auch nicht damit zu rechnen ist, dass es großartige Niederschläge gibt, müssen wir die Sachen jetzt rausholen. Aber ansonsten haben wir normalerweise die Saison so bis August, September, teilweise Oktober dann halt rein.
5: Verschont wurde die Region bislang von Waldbränden. Anders als in Südeuropa, wo seit Tagen schlimmste Feuer wüten, wie hier an der französischen Atlantikküste. Hilfe kommt jetzt aus dem Harz. Ein deutsches und ein polnisches Löschflugzeug sind am Morgen Richtung Bordeaux gestartet, um die Einsatzkräfte vor Ort zu unterstützen. Morgen werden die Temperaturen auch in Deutschland noch mal weiter nach oben klettern. Im Süden bis zu 40 Grad, im Norden können es zwischen 33 und 38 Grad werden. Glücklich, wer da irgendwie im oder am Wasser sein kann. Ratzeburg zum Beispiel, umgeben von gleich vier großen Seen, ist da ganz weit vorn.
7: Wir wohnen direkt am See. Wir gehen direkt in den See zum Baden und kühlen uns ab.
8: Wir hoffen aufs Wasser, aber das müssen wir erst noch ausprobieren. Aber wir sind da ganz zuversichtlich. Das ist ja genug hier vorhanden.
9: Wir gehen hier schön in den See baden, holen uns hier ein Eis, essen noch eine Schwimmbadpommes. Das ist unser Plan für die nächsten beiden Tage.
5: Guter Plan. Und am Wochenende wird es dann auch wieder etwas kühler.
0: Ja, und wir erinnern uns, vor ein paar Tagen, da brauchte man noch eine Jacke, hat auch so mancher gestöhnt. Brückenspektakel in Hamburg. Damit startet der Nachrichtenüberblick von Sina Braun. Darüber spricht der Norden.
10: So etwas gab es in Hamburg noch nie. Ein Tausendrädler bewegt 3,7 Millionen Kilo Stahl. Dieser Koloss ist die neue Sternbrücke. 108 Meter lang und eigentlich dafür gedacht, bald Züge zu tragen. Im Moment wirkt sie allerdings eher wie ein riesiges Raumschiff, das mitten in Hamburg gelandet ist. Vom Bauplatz wurde die Brücke heute auf Spezialtransporter mit mehr als 1000 Reifen auf die Straße geschoben. Einparken für sehr, sehr Fortgeschrittene. Morgen geht's dann weiter, 400 Meter durch die enge Häuserschlucht bis zum Einbauort. An einem Balkon bleiben gerade einmal 40 cm Luft. Kein Wunder also, dass heute schon hunderte Menschen mit gezückten Handys am Straßenrand standen. So einen neuen Nachbarn bekommt Altona schließlich nicht alle Tage. In Hamburg geht's um Zentimeter. An der Müritz um rund 400 Hektar. So viel Fläche ist bei den Bränden im Müritz-Nationalpark abgebrannt. Das Feuer ist gelöscht, nun soll sich die Natur weitgehend selbst erholen. Künstlich aufgeforstet wird dort nicht.
11: Man könnte sogar sagen, das, was jetzt hier an Asche auf dem Boden ist, ja, agiert so ein bisschen wie Katalysator, wie so eine Düngung. Also wir sind da sehr zuversichtlich, dass sich die Natur dort sehr stark hilft.
10: Über 100 Kilometer Schläuche, Pumpen und andere Technik waren im Einsatz. Und auch zahlreiche Arbeitgeber mussten tagelang auf ihre Mitarbeiter verzichten. Der Einsatz kostet wohl weit über 1 Million Euro. Zunächst zahlt der Landkreis und hofft auf Unterstützung von Bund und Land. Auch für neue Wege und Löschbrunnen. Beim Strom setzt die Bundesregierung künftig stärker auf Eigenleistung. Heute hat sie beschlossen, wer ab 2027 eine neue, kleine Photovoltaikanlage aufs Hausdach baut, soll dafür keine dauerhafte staatliche Vergütung mehr bekommen. Bundeswirtschaftsministerin Katharina Reiche sagt, solche Anlagen könnten sich auch ohne Förderung schon nach wenigen Jahren rechnen. Umweltverbände sowie die Wind- und Solarbranche fürchten, dass dadurch weniger neue Anlagen entstehen und die Energiewende an Tempo verliert. Industrieverbände begrüßen die Pläne dagegen. Die Sonne liefert also weiter. Bei der Frage nach der Förderung deutet sich ein Wetterwechsel an.
0: Bei uns auf dem roten Sofa heute Abend zu Gast die Nichte des schwedischen Königs, Desiree von Bohlen und Halbach. Herzlich willkommen nochmal an dieser Stelle. Bevor wir gleich loslegen mit unserem Gespräch, erstmal ein wunderschönes Porträt mit tollen Bildern schon von Bernd Fuhrmann und Andreas Moll.
12: Desiree von Bohlen und Halbach, eine echte Prinzessin und doch voller Bodenhaftung.
13: Ich wollte eigentlich immer ganz normal sein. Ich wollte gar nicht so heißen, wie ich heiße, also als Prinzessin Hohenzollern. Aufzuwachsen hatte so seine Schwierigkeiten für mich.
12: Sie ist die Nichte des schwedischen Königs Carl Gustav und pflegt ein enges Verhältnis zu Königin Silvia. Ihren Titel nutzt sie nur, um anderen zu helfen.
13: Ich habe ja früher immer mit meinem Titel so ein bisschen gehadert und habe aber gemerkt, dass Titel oder Namen, wenn man es ehrlich meint, Türen öffnet.
12: Seit bald 10 Jahren unterstützt sie Angehörige von Menschen mit Demenz. Als Coach, Familienberaterin, Demenztrainerin. Vorbild ist die Stiftung ihrer Tante Silvia von Schweden. Silvia und Carl Gustav feierten goldene Hochzeit und den 80. Geburtstag des Monarchen. Sie war dabei, die Nichte des Königspaars Desiree von Bohlen und Halbach.
0: Sie leben in Bayern. Wie eng ist denn eigentlich das Verhältnis zur schwedischen Verwandtschaft?
13: Also ich würde sagen, ziemlich eng. Dafür, dass wir so weit auseinander leben,

0: haben wir ein sehr enges familiäres Verhältnis.
1: Was für gemeinsame, jetzt außer dem Geburtstag des Königs und der Goldenen Hochzeit, was für gemeinsame Feiern, wo begegnet man sich da?
0: Ja, eben genau bei solchen Feiern am schwedischen Hof, bei Hochzeiten, Taufen, so halt so allgemein, was so eine Familie dann auch feiert, wie alle anderen Familien auch. Und da sind wir dann eigentlich immer oben, wenn es nur irgendwie möglich ist.
1: Gibt es bei privaten Begegnungen auch etwas wie eine gewisse Formalie, die eingehalten wird?
0: Also es kommt darauf an, wie Sie privat definieren. Also auf so einer Familienfeier, zum Beispiel auf der Goldenen Hochzeit oder auf dem 80. Geburtstag. Der 80. Geburtstag war sehr viel offizieller als die Goldene Hochzeit. Klar, dann gibt es eine Etikette und man hat sich da schon zu fügen. Das fängt an bei der Ordnung in der Kirche, dass je nach Rang wird man dann anders in die Kirche eingehen müssen oder einlaufen müssen. Und die Rangobersten kommen halt dann zum Schluss. Sprich, mein Onkel und meine Tante sind dann quasi die Letzten.
1: Also die dann eintreten, die dann...
0: Genau, die alle sitzen dann und dann wird aufgestanden und dann wird begrüßt und dann geht das weiter.
1: Und da gab es ja, eben gerade schon angedeutet, den 80. Geburtstag von Karl dem 60. Gustav, König von Schweden, ihrem Onkel. Da gab es einmal die offizielle Feier neben Kirche. Wie sah die Feier, Sie waren da, wie sah das sonst offiziell aus?
0: Das ist eine gute Frage, weil wir ja natürlich als Familie anders behandelt werden als jetzt andere und wir waren dann woanders. Also das teilt sich dann alles auf. Die einen gehen dorthin, mein Onkel musste dann in die Stadt, um dort alle zu begrüßen und so. Und dann haben wir uns lange nicht gesehen und dann kam man wieder zurück und dann wurde weiter gefeiert. Also die haben dann ihr Programm und als Familie ist man dann so ein bisschen außen vor und muss das nicht alles mitmachen.
1: Und der Abend vorher? Am Abend vorher gab es meines Wissens eine private Zusammenkunft.
0: Da sind Sie gut informiert, ja.
1: Ja, natürlich, selbstverständlich.
0: Ja, und das sind eigentlich sind das die schöneren Momente, weil wir dann wirklich nur Familie sind. Oder dann eben am Tag danach gab es ein Mittagessen in der Familie.
1: Wie privat ist das? Das heißt, also wie viele nehmen da an so einem Vorherabend teil?
0: Was waren das da so? 40, 50, vielleicht 40?
1: Und man kommt auch mal ins Gespräch, also dann ist einfach...
0: Ja, also da hat man wirklich Zeit, miteinander zu sprechen, weil das an diesem offiziellen Tag ist ja keine Zeit. Er muss seine Pflicht füllen, der hat ja dann, steht er da und salutiert und dann gibt es die Wachen und dann kommen die ganzen Pferde und ich weiß nicht was und die Kinder, die Blumen reichen, also da sind wir ja außen vor. Wir dürfen das alles beobachten und sind Zaungäste.
1: Und ich frage mal, vielleicht mit einem gewissen Hintergedanken, und welche Termine, die privaten oder die offiziellen, mag der König lieber?
0: Die privaten natürlich, denke ich mir. Also glaube ich auf jeden Fall.
1: Ja. Ist er da anders als in der Öffentlichkeit?
0: Ja.
1: Wie anders?
0: Was er ist ein unglaublich humorvoller Mensch und ein sehr familiärer Mensch. Also Familie ist ihm sehr, sehr wichtig und das merkt man auch. Also seine Kinder und seine Enkelkinder, das sind ja seine enge Familie. Wir sind ja nur so ein bisschen so am Rande dabei. Als Nichte ist man jetzt nicht die direkte Familie. Aber das bedeutet ihm sehr, sehr viel. Und da ist er einfach, wenn er das Gefühl hat, da ist nicht dauernd die Kamera vor ihm oder Presse schreibt irgendwas, dann ist es... Ein ganz anderer Mensch, würde ich mal sagen. Das kann ich aber auch gut nachvollziehen, weil ich glaube, ich wäre auch so.
1: Ja, natürlich. Das ist immer sein Leben lang unter Beobachtung zu sein.
0: Ja, ist nicht so schön.
1: Ich finde, man sieht es ein bisschen an den Bildern, die wir Ihnen zu Hause jetzt mal zeigen möchten, von der Goldenen Hochzeit. Mhm. Erst in der Kutsche, dann umgestiegen in die Barkasse. Es ist ein fröhliches Bild. Es ist schön.
0: Ja.
1: Aber man sieht es ihm ein wenig an, dass er eine ganz leichte Distanz zu dem Thema hat, oder?
0: Ja. Also ich sage, meine Tante, die macht das etwas volksnah.
1: Ja.
0: Aber das ist ja nicht jeder für sowas geeignet. Aber ich finde, er macht das trotzdem gut. Also, und man sieht, dass sie als Paar einfach super gut funktionieren.
1: Jeder hat so seinen Aufgaben.
0: Immer besser eigentlich, ja genau. Jeder hat so seine Qualitäten. Das ist ja wie bei jedem Menschen. Dem einen fällt das leichter und dem anderen das leichter. Und ich glaube, die beiden ergänzen sich wunderbar da drin.
1: Gibt es da so eine Art, tatsächlich so eine Art Rollenverteilung, auch wie die beiden sich so bewegen in der Öffentlichkeit?
0: Ja.
1: Wie sieht die aus?
0: Also mein Onkel steht schon vor meiner Tante.
1: Aber sie sagt, glaube ich, immer, er ist der Chef. Ne?
0: Ja, klar.
1: Aber das ist ja, wenn man das sagt, das ist ja eigentlich im Heimlichen ist es dann genau umgekehrt.
0: Also wie Sie jetzt ganz privat sind, ich glaube, Sie sind sehr auf Augenhöhe miteinander unterwegs. Hm. Aber mein Onkel ist offiziell der Chef.
1: Ja, es ist halt, ist halt das Protokoll, ganz einfach. Das schwedische Königshaus hat ja im Grunde keine richtige Macht, wurde

0: ja auch politisch entmachtet in Schweden. Aber wie sehr ist es doch gesellschaftlich wichtig für das Land Schweden?
1: Ich glaube, dadurch, dass mein Onkel meine Tante auch geheiratet hat, ist es sehr volksnah geworden auch. Und ich glaube, Schweden ist sehr, sehr stolz auf dieses Paar und auf meine Tante, die das wirklich wunderbar macht. Und ich glaube, es ist ein wichtiger Faktor, um Schweden irgendwie auch so zusammenzuhalten. Und sie machen ja auch viel. Also das Programm der beiden ist nicht zu verachten. Und sie sind jetzt beide über 80. Also sie leisten wertvolle Dienste für ihr Volk, wenn man so.
0: Ja, es ist ja auch eine Einladung an andere Länder, Schweden zu besuchen.
1: Ja, weil und sie halt gehen ja auch ganz viel auf Reisen und repräsentieren Schweden. Und ich glaube, das tut Schweden gut.
0: Sie haben gesagt, dass 1972, als er noch nicht König war, als er Silvia damals noch Sommerlath kennengelernt hat als Chefhostess in München bei den Olympischen Spielen, er hätte sich bewusst in sie verliebt. Wie meinen Sie das?
1: Habe ich das mal gesagt?
0: Ja, in der Dokumentation, wo wir jetzt gleich noch Ausschnitte sehen werden.
1: Das ist eine gute Frage, weil ich war damals wirklich ganz klein. Ich war, wie alt war ich denn? Ich war ein Teenager, ja. Und wenn man das so beobachtet hat, dann hat man so das Gefühl gehabt, der hat sich die richtig, ich weiß nicht, ob er sie ausgeschaut hat. Meine Tante erzählte mir die lustige Geschichte mit dem Fernglas, was er dann aber verkehrt rum hatte, weil er stand ja ihr direkt mehr oder weniger gegenüber. Also ich glaube, das war, ich weiß nicht, ob das Liebe auf den ersten Blick war, aber vielleicht war es das so. Und vielleicht hat er in ihr sofort was erkannt, was soll ja passieren.
0: Ja, was offensichtlich der auch richtig war.
1: Ja, also, war absolut richtig.
0: Es gab ja, es war am Anfang, war das, Sie haben das selber noch miterlebt, da wurde, weil das gar nicht bekannt werden durfte, der König liebt eine Bürgerliche, da wurde sie im Kofferraum mit Tüchern reingeschmuggelt.
1: Wie haben Perücke Sie das erlebt? Und Sonnenbrille und das haben wir als Kinder erlebt in der Schweiz beim Skifahren. Ja.
0: Plötzlich stand die Silvia da.
1: Ja, genau, war sehr spannend.
0: Goldene Hochzeit, 80. Geburtstag, in der ARD-Mediathek ist dazu eine aktuelle Dokumentation von unserer Königshausexpertin Leontine von Schmettow zu sehen. Antje Althoff mit einigen Auszügen.
2: Hände schütteln, winken, jubelnde Menschen. Das Königspaar von Schweden auf einem seiner vielen Termine. Sie strahlt, er wirkt eher schüchtern und reserviert.
3: Man merkt ihm manchmal an, dass es ihm schwerfällt, in der Öffentlichkeit zu stehen. Ich glaube, er wäre bei manchen Gelegenheiten lieber woanders.
2: Diesem Wunsch nachgeben, für einen König unmöglich. Und Carl Gustav hält sich daran seit 53 Jahren. Rückblick.
4: König Gustav Adolf VI. Ist heute am 15. September 1973 um 20.35 Uhr ruhig und friedlich eingeschlafen.
2: Von einer Minute auf die andere wird Carl Gustav zum Oberhaupt der schwedischen Monarchie. Mit gerade mal 27 Jahren.
5: Da sieht man, dass ich mich sehr einsam gefühlt habe. Man sieht auch, dass ich auf den Rest der Familie wartete. Und ich dachte, Hilfe, wo bleiben nur meine Schwestern? Kommt endlich.
2: Die Aufgabe ist groß, der junge König, unsicher und gehandicapt. Er leidet an Dyslexie, einer Rechtschreibschwäche.
6: Er hat dagegen angekämpft. Aber die Dyslexie begleitet ihn bis heute.
2: Sie gibt ihm Rückhalt und Sicherheit. Die bürgerliche Silvia Sommerlath. Kennengelernt bei den Olympischen Spielen in München, heiratet er die junge Deutsche 1976.
1: Ich glaube schon, dass er sich ganz bewusst in diese Frau verliebt hat, weil er gemerkt hat, die bringt da viel, viel mit. Die kann mit Menschen umgehen, sie sieht toll aus.
2: Silvias positive Ausstrahlung und ihre Herzensgüte färben auf den König ab. Er wird souveräner und die Monarchie beliebter. Mit den drei Kindern Victoria, Karl Philipp und Madeleine ist die Bilderbuchfamilie perfekt. Doch im Jahr 2010 bekommt das gute Image Risse. In einer nicht autorisierten Biografie werden Carl Gustav Kontakte ins Rotlichtmilieu und Affären unterstellt. Besonders für die Königin harte Zeiten. Ihre Ehe wird öffentlich durch den Schmutz gezogen.
1: Wie sie auch diese Situation gemeistert hat und sich auch in der Öffentlichkeit einfach nichts hat anmerken lassen. Also da ziehe ich wirklich meinen Hut vor.
2: Aber die Krise ist nicht nur Familiensache. Es geht um die Zukunft der Monarchie. Und dass der Hof den Skandal letztlich unbeschadet übersteht, liegt auch an Thronfolgerin Victoria.
7: Die Kronprinzessin ist wirklich ein Kind beider Elternteile. Sie hat die Ehrlichkeit und Geradlinigkeit ihres Vaters und die Wärme, Spontanität und Fürsorge der Königin.
2: Für Victoria will Karl Gustav Vorbild sein, überlässt ihr eine immer größere Rolle bei offiziellen Auftritten.
8: Er hat in Schweden das offizielle Rentenalter längst erreicht. Doch ich sehe keine Anzeichen dafür, dass er aufhören will zu arbeiten.
2: An seinem 80. Geburtstag wurde er genau danach gefragt. Seine Antwort: In diesem Amt bleibe man, solange es geht. Und ihm gehe es gut.
0: Ja, und die ganze Dokumentation sehen Sie in der ARD-Mediathek. Und auch eine Rolle spielt in dieser Doku hier. Öland.
1: Ja, stimmt.
0: Schloss Sölden. Also Sölind.
1: Soliden.
0: Soliden, Soliden. Ja, ich komme mit
1: das
0: dem.
1: Das macht nichts.
0: Das ist mit dem Ö, wo ein Strich durch ist, Schloss Soliden. So, da sind wir. Das ist die Ferienresidenz des schwedischen Königshauses. Genau. Welche Kindheitserinnerungen löst das bei Ihnen aus?
1: Also, als ich hier reingekommen bin, war ich sehr freudig überrascht, weil das bei mir sofort ja Erinnerungen auslöst, dieses Bild hier. Das finde ich jetzt sehr schön, dass ich hier sitzen darf.
0: Was waren das für Sommer, die Sie hier verbracht haben?
1: Ja, einfach, ich liebe ja Schweden und in Schweden geht mir einfach irgendwie immer das Herz auf. Ich weiß nicht, was es ist. Es ist das Licht, es ist einfach dieses, vielleicht doch mein schwedischer Teil, den ich geerbt habe von meiner Mutter. Und einfach diese Landschaft und hier dieser schöne Park und direkt am Meer und es ist einfach herrlich.
0: Was haben Sie da gemacht als Kinder? Ich meine, da war es ja völlig egal. Da war der Onkel, da war die Tante, da waren alle zusammen, Mama, Papa. Also das ist ja.
1: Was haben wir da gemacht? Was so Familien im Sommer machen? Wir sind spazieren gegangen, wir sind ausgeritten, wir sind mit meinem Onkel mit dem Traktor gefahren. Das ist auch eine seiner schönsten Beschäftigungen, wenn er endlich mal, er liebt Natur, er liebt seinen Garten, den er mitgestaltet hat. Und wir haben Krebse gefangen, wir sind mit dem Boot gefahren, wir haben auf dem Ruderboot waren wir am Meer und haben geangelt und also alles, was man so macht.
0: War das dann der König oder war das der Onkel Karl?
1: Also anfangs ist es schon so,
0: also, ein bisschen. Ich stelle mir das so vor. Naja,
1: es, ist schon, es steht schon auch so ein bisschen dazwischen, ja, finde ich schon. Man hat ja schon eher Respekt, und aber das vergisst man dann auch nach einer Zeit, weil wenn es nur die Familie ist und sonst niemand, ist es einfach der Onkel.
0: Wie haben Sie sich selber inmitten dieser Königsfamilie wahrgenommen?
1: Spannende Frage. Also schon irgendwie als Teil dessen, aber jetzt nicht so als Zentrum. Klar waren wir auch nicht, weil meine Mutter ist ja sehr früh aus Schweden weg und hat dann meinen Vater kennengelernt. Und wir sind ja in Deutschland groß geworden. Also das war für uns immer so ein, wie soll ich das jetzt sagen, schön dort zu sein. Man ist Teil der Familie, aber man ist ja nicht Teil des Kerns der Familie. Also ich habe ja meine eigene Familie, erstmal mit meinen Eltern, meinen Geschwistern, jetzt natürlich mit meinem Mann und meinen Kindern. Das ist dann schon noch mal so ein bisschen was anderes. Also in der Großfamilie. So.
0: Ihre Mutter Birgitta von Schweden, Schwester von Karl, dem 16. Gustav, so richtig gesagt, vom König. Durch die Heirat ist sie ja dann auch nach Bayern gezogen, hat also Schweden den Rücken gekehrt. Was für eine Befreiung war das für Ihre Mutter?
1: Also für meine Mutter war es eine große Befreiung. Sie hat sich, glaube ich, sehr eingesperrt gefühlt. Also so, wie man so früher sagt, im goldenen Käfig gelebt. Mhm. Also sie hat ja nichts alleine machen dürfen. Es waren ja immer Menschen um sie herum. Also es gab immer entweder eine Gouvernante, eine Kinderschwester, irgendjemand, der sie begleitet hat. Also so mal, so wie wir, so ausbüchsen, war, glaube ich, nicht so leicht. Meine Mutter hat es, glaube ich, ab und zu mal hingekriegt, dass sie einfach weg war. Mhm. Aber so, ich denke mir, als junger Mensch ist das nicht so einfach, wenn man ständig unter Beobachtung steht.
0: Wie war das auch mit der Presse zu dieser Zeit? Also wie hat einen da Fotografen, wie auch immer?
1: Ja, weil meine Tanten, also die Schwestern meiner Mutter und sie, die waren sehr im Fokus der Öffentlichkeit. Sie waren diese Schwedenprinzessin noch, bevor mein Onkel geboren wurde. Da ist er, glaube ich, über 10 Jahre dazwischen. Und die waren so, wie heute würde man sagen, Role Models. Mhm. Und viele Kinder

0: wurden so genannt wie die Menschen haben sich die Kleider angeschaut, was haben die gehabt, diese Prinzessin, diese drei Mädchen. Und da haben die anderen das auch dann bekommen. Also die waren schon als Kind so wie so Vorbilder. Das macht ja auch Druck. Ja. Also ich finde das schon nicht einfach. Und man musste sich benehmen. Also
1: ja, das sind natürlich
0: öffentlichen Staatsakten war Benehmen angesagt.
1: Die erste Liebe ist dann natürlich sofort im Fokus. Da kann man als junge Frau, als junges Mädchen, kann ja, so man gar nicht frei denken. Nee.
0: Deswegen, glaube ich, war meine Mutter wirklich froh, wo sie weg war.
1: Wie normal ist Ihr Leben dadurch auch geworden?
0: Sehr normal. Gott sei Dank.
1: Ja, das ist ja, ich meine, wir kennen das natürlich, ja, viele Menschen haben den Traum davon, eine Prinzessin zu sein und so weiter. Das gibt es ja alles. Aber tatsächlich, wie
0: also mein Traum war es nie, jetzt bin ich es halt, aber ich muss es annehmen. Wir sind ganz normal groß geworden in einem Vorort von München. Ganz normale Schule gegangen, alles relativ so wie alle anderen auch. Mhm.
1: Über die Jahre haben Sie natürlich auch ein anderes Verhältnis zu Silvia, ihrer Tante, entwickelt. Und Silvia hat ja dann auch nach der Demenzerkrankung ihrer Mutter eine Demenzstiftung ins Leben gerufen. Wie haben Sie diese Anfänge dieser Demenzstiftung mitverfolgen können?
0: Also ich habe die ganzen Anfänge, das war ja schon vor 30 Jahren. Also das ist eine
1: 96, glaube ich, gegründet.
0: Ja, genau. Da war ich gerade verheiratet. Da hatte ich so mein eigenes Leben und so richtig bewusst geworden ist mir das eigentlich alles erst, als ich selber mit dem Thema angefangen habe. Und sie hat ja nicht mich gebeten, diese Ausbildung nach Silvia Hemmet zu machen, sondern es kam über die Malteser. Die hatten damals die Exklusivrechte in Deutschland und ich bin angesprochen worden. Und so habe ich mich engagiert in einer Tagesstätte für Menschen mit Demenz. Und das Thema hat mich immer mehr interessiert. Und dann habe ich die Ausbildung nach Silvia Hemmet gemacht, in Deutschland erstmal und dann die Prüfung aber in Schweden abgelegt.
1: Also interessant, weil diese Silvia Hemmet-Prüfung ist ja im Grunde initiiert worden von ihrer Tante.
0: Genau,
1: ne?
0: Richtig.
1: Also das ist insofern
0: und sie fand das auch sehr lustig, dass als ich ihr das erzählt habe, dass ich diese Ausbildung mache, fand sie dann schon sehr komisch. Also es war auch irgendwie so eine Fügung. Ich weiß gar nicht, warum das so geworden ist. Weil mein Bezug zu Demenz, ich wusste, als ich angefangen habe, nichts über Demenz, aber auch gar nichts. Ich bin über einen ganz anderen Weg zu pflegenden Angehörigen gekommen.
1: Wenn wir uns gleich mal näher mit beschäftigen, vorher schauen wir uns tatsächlich mal an. Also viele Menschen erkranken ja tatsächlich an Demenz. Tragisch für die Betroffenen, aber eben auch sehr schwer für die Angehörigen. Simon Heume und Demenz in der Ehe.
2: Wenn man sich so halb von seinem Lebenspartner trennt, ich glaube, das ist für beide Seiten ein unglaublich einschneidendes Erlebnis. Da habe ich auch jetzt noch mit zu tun. Wir sind dann zum Neurologen und als er dann sagte, gut, wir haben jetzt die Diagnose einer Demenz aus folgenden Gründen. Das war so ein Besuch, 23, am Ende 23. So. Wir leben jetzt zusammen und getrennt. Meine Frau ist noch die Alte und sie hat sich total verändert.

0: Morgens um 9 weiß ich immer nicht, inwieweit sie fertig ist. So, dann schauen wir mal, wo sie steckt. Aki, hallo, da ist sie schon. Ja, das ist ja toll.
1: Ja,
0: guck mal. Ja, oh Mann, oh, das sieht ja wieder gut aus.
1: Die habe ich geschenkt gekriegt.
0: Guten Morgen. Hm.
1: Guten Morgen.
0: Hast du gut geschlafen? Wie geht's dir?
1: Gut.
0: Ja, wunderbar. Und du hast schon gefrühstückt?
1: Ja.
0: Medizin genommen?
1: Ja.
0: Eins, zwei. Wir wollen heute Morgen die Sportgruppe treffen. Es werden einige Demenzkranke mit ihren Partnern da sein.
2: Piggy.
1: Ja. Moin.
2: Hallo Aki.
1: Grüß dich.
2: Ja, alles gut?
1: Alles gut.

0: dir geht's ja fast immer gut.
1: Ja. Dann alle zusammen hoch.
2: Hoch. Ui.
3: Musik, Tanz, Bewegung. Das sind Sachen, die erwiesenermaßen auch gut helfen, auch für die Seele.
4: Werner! Werner! Go!
3: Herr Breuer hat den Weg zu uns gefunden, tatsächlich relativ kurz nach der Diagnosestellung bei seiner Frau. Und das ist eigentlich der Idealfall, wenn sie nicht zu lange warten, sich nicht verkriechen.
5: Ich hab ihn! Werner, mach keine Schlute!
3: Selber krank zu werden und aufgrund dessen auch die Pflege nicht mehr leisten zu können, das ist auf jeden Fall ein Risiko. Und das ist auch das, was wir sagen in den Beratungen, ne? Immer wieder. Es nützt nichts, wenn Sie selber aus den Latschen kippen. Dann ist auch Ihr Partner nicht mehr versorgt. Also einfach, um auch diesem mega schlechten Gewissen entgegenzutreten, was Sie wirklich haben.
6: Ich finde das großartig, wenn wir sowas zusammen machen. Ich habe immer eher das Positive im Blick.
7: Und das finde ich eben gut an dir, dass du das auch irgendwie mit einbeziehst, mich dann mitnimmst.
8: Ja, wunderschön, dass es diese Emotionen da noch zwischen den beiden gibt. Sie haben, ohne das vergleichen zu wollen, aber Sie waren selber in einer Art Angehörigenposition, was Sie letztendlich bewogen hat, Ihren Verein zu gründen, über den wir auch gleich noch sprechen werden. In welcher psychischen Situation hat sich Ihre Tochter damals befunden?
9: Die ist mit 13 an Magersucht schwer erkrankt. Und ich habe mir das so ein Jahr circa angeschaut. Und dann, ich weiß noch, das war vor den Sommerferien. Und dann war sie so dünn. Und wir haben dann nur gesagt, also wenn du nach den Sommerferien nicht 2-3 Kilo mehr drauf hast, dann muss ich Hilfe holen, weil das konnte ich allein nicht mehr verantworten. Und dann war es natürlich nach den Sommerferien genauso, dass es weniger war. Und dann sind wir in die Klinik gefahren. Und die haben sie dann Gott sei Dank nach 2 Tagen stationär aufgenommen. Natürlich ein Riesenschock für uns beide, aber für mich ehrlich gesagt auch eine Erleichterung, weil ich dann die Verantwortung so ein bisschen auch abgeben konnte. Und deswegen engagiere ich mich für pflegende Angehörige.
8: Bevor wir da weitergehen, bevor dieser Klinikaufenthalt kam, wie hilflos haben Sie sich da auch gefühlt? Weil man versucht ja, solchen Dingen mit klarem Verstand zu begegnen. Ja. Aber man landet da ja wenig Treffer.
9: Stimmt. Also ich konnte zum Schluss gar nichts mehr ausrichten. Meine Tochter war so stark, indem sie das Essen verweigert hat, dass ich das schon wieder fast bewundert habe, wie stark sie eigentlich sein kann. Ja. Aber ich konnte mit meinen Argumenten überhaupt nicht mehr landen. Und es war ein sehr schwieriges Mutter-Tochter-Verhältnis, weil wir waren sehr eng miteinander. Und auf einmal hat sie Distanz zu mir geschaffen, weil sie sich auch nicht mehr anfassen lassen wollte. Das verstehe ich auch. Also das war schon sehr belastend. Ich habe das anfangs gar nicht so gemerkt. Es war so ein schleichender Prozess, bis eben das dann eskaliert ist und ich gesagt habe, ich kann das nicht mehr. Ich kann das nicht mehr alleine. Genau, und dann haben wir Hilfe bekommen. Und das war gut so.
8: Sie haben sich dann außerdem engagiert in der Tagespflege für demenzkranke Menschen. Wie haben Sie diese Menschen erlebt?
9: Ehrlich gesagt, eigentlich gar nicht so schlecht. Ich hatte unheimlich Angst davor, wie begegne ich diesen Menschen, weil ich ja keine Berührung damit hatte mit dem Thema. Aber während der Arbeit war es super. Also es hat echt zum Teil Spaß gemacht. Das hat mich komplett geerdet. Ich habe auf einmal gesehen, was wichtig ist im Leben und was nicht wichtig ist. Und was mir mehr ans Herz gegangen ist, waren wirklich die pflegenden Angehörigen, die zum Teil heulend bei uns vor der Einrichtungstür standen, weil sie wieder nicht schlafen konnten, weil wieder irgendwas daneben gegangen ist. Während unsere Gäste, haben wir sie genannt, oder so nennt man sie auch, die waren dann fröhlich, ja. Und die Angehörigen blieben zurück, weil niemand auch da war, der sich um sie hätte jetzt mal kümmern können. Einfach nur denen mal ein Ohr schenken zum Beispiel.
8: Wenn man da mal nachfragt, es ist oft so, dass gerade die Angehörigen reiben sich auf, sind in der Verzweiflung drin, weil sie nichts ausrichten können und sind am Ende ihrer Kräfte.
9: Ja, das haben wir oft erlebt.
8: Sie haben dann den Verein gegründet, die Sideria Care e.V. An wen wenden Sie sich ganz konkret?
9: Also unsere Zielgruppe, die wir erreichen wollen, sind eigentlich, ich sag's, Töchter und Söhne. Also natürlich auch die pflegenden Partner, aber wir erleben...
8: Wir können übrigens mal, wir können mal ein paar Bilder zeigen von Ihnen, von der Arbeit einfach. Erzählen Sie ruhig weiter.
9: Also eigentlich sind es Töchter und Söhne.

0: achten sollte, um sich selber auch nicht zu verlieren?
1: Ja, also ganz wichtig ist, sich Wissen anzueignen. Das machen wir zum Beispiel in Seminaren. Da kann man sich Wissen drauf schaffen über die verschiedenen Krankheitsformen. Es gibt ca. 60 verschiedene Demenzformen, das weiß man oft nicht. Jede Demenzform hat auch andere Symptome, das ist auch wichtig zu wissen. Und was die Angehörigen auch mitbekommen, ist, dass man versuchen sollte, die Krankheit vom Menschen zu trennen. Deswegen sage ich auch nie Demenzkranker, sondern wir sagen immer Mensch mit Demenz, weil wir wollen, dass der Mensch im Vordergrund bleibt. Der hat zwar eine Erkrankung, aber es ist für uns ein Mensch. Und,
0: ja, finde ich durchaus wichtig, jetzt muss ich sagen. Ja, das fällt mir auf, was ich gesagt habe. Ja?
1: Genau, richtig. Das ist eine demenzsensible Sprache, auf die legen wir großen Wert, auch bei unseren Ausbildungen und auch wie die Menschen miteinander kommunizieren. Das ist sehr, sehr wichtig.
0: Es gibt eine Dame, mit der Sie auch viel zu tun haben, auch eine pflegende Angehörige, Ina Deutschmann-Pollert. Ina Deutschmann-Pollert möchte noch mal was sagen.
2: Hallo, liebe Desiree, Überraschung. Heute bin ich einfach mal dran mit Danke sagen. Hätte mir nämlich vor 10 Jahren, als meine Mama die Diagnose frontotemporale Demenz bekam, jemand gesagt, dass ich die Erkrankung meiner Mama einmal so gut verstehen und tragen kann, hätte ich ihm das nicht geglaubt. Durch dich und dein Team von Desideria habe ich nicht nur sehr viel von der Krankheit gelernt, sondern ihr gebt uns pflegenden Angehörigen auch immer das Gefühl, nicht alleine zu sein. Und gerade jetzt, wo die Zeit mit meiner Mama sich langsam dem Ende zuneigt, geben mir unsere Angehörigen Kraft und Mut und Halt. Und das jeden Tag immer wieder. Und deshalb möchte ich dir einfach nochmal von ganzem Herzen Danke sagen für dein Engagement, deine Hartnäckigkeit und deine Menschlichkeit.
1: Jetzt bin ich gerührt.
0: Ja.
1: Das habe ich jetzt nicht erwartet. Ja,
0: ja, aber das ist ja so ein ganz typischer Fall. Da kommt die Ina zu Ihnen, pflegt ihre Mutter.
1: Ich bin echt sehr gerührt.
0: Wie hat sich da dieses Zusammenspiel zwischen Ihnen und der Ina, wie hat sich das entwickelt auch?
1: Ja, das über zweijährige Zusammentreffen in der Angehörigengruppe und man tauscht sich aus, man lernt sich kennen, man weiß, wie der andere tickt und wir haben wirklich fast ein freundschaftliches Verhältnis mittlerweile entwickelt und ich lerne so wertvolle Menschen kennen und das ist einfach wunderbar. Also das liebe ich an dieser Arbeit, dass man einfach tolle Menschen kennenlernt, die versuchen, ihr Leben zu meistern, auf ihre ganz besondere Art und Weise. Und das ist mir so ein großes Anliegen, diese Menschen zu unterstützen auf diesem Weg.
0: Wie kommen Menschen zu Ihnen und wie entwickeln sie sich im Verhältnis zu Menschen mit Demenz, deren Angehörige sie sind?
1: Also oft kommen sie in einer überlasteten Situation. Weil leider wir Menschen, glaube ich, ticken so, dass wir uns erst sehr spät Hilfe holen. Also wenn es dann oft schon, das Kind im Brunnen gefallen ist, dann denkt man sich, oh, jetzt geht es irgendwie gar nicht mehr. Jetzt brauche ich Hilfe. Und wo bekomme ich die? Das ist ja auch schwierig. Im Netz kursiert viel. Was passt zu mir? Mhm. Und bei uns können sich die Menschen melden, sie rufen an. Und da haben wir ein Team mittlerweile von 3 Frauen, die da sitzen und beraten, was könnte das passende Angebot zum Beispiel jetzt bei Desideria sein.
0: Was könnte so ein Angebot dann
1: sein? Ja, es könnte sein, ein Seminar zu machen zum Beispiel. Das hat die Ina auch gemacht. Und dann kann man weiter in die Angehörigengruppe gehen. Man kann erstmal ganz niederschwellig die Demenzsprechstunde in Anspruch nehmen. Das ist also quasi eine Akutunterstützung. Wenn es medizinische Fragen gibt, innerhalb von 48 Stunden, ist ein Expertenteam aus einer Klinik da und berät die sich da melden. Und das ist kostenlos und kostenfrei. Dann haben wir einen Podcast, den wir unterhalten für Angehörige, von Angehörigen, mittlerweile auch mit Experten, die da zu dem Thema alles Mögliche berichten können. Dann haben wir Intensivworkshops, wir haben Impulsvorträge. Was haben wir denn noch? Wir haben einen Leitfaden geschrieben, den man bei uns auch bestellen kann, damit man einfach durch diese Phase begleitet werden kann.
0: Ich glaube, das Wichtigste, was da so mitschwingt, für mich jetzt gerade so im Zuhören, ist, dass die Angehörigen feststellen, ich bin nicht allein.
1: Genau. Wir sind nicht. Und von der anderen Seite, wir sind für die da. Und das ist ein Versprechen, was ich hier auch offiziell noch mal wiederholen kann, weil da bin ich super stolz auf mein ganzes Team und auf alle Coaches, die ihr Bestes geben, damit da eine Unterstützung stattfinden kann. Und es erleichtert wird, das Thema.
0: Desideria Care e.V., Sie sind bundesweit tätig, also nicht nur im Bayerischen Raum, sondern bundesweit tätig. Und wir sprechen gleich noch mal einen kurzen Moment vorher. Schauen wir uns mal an. Man hört ja häufig den Begriff Demenzbegleitung. Tatsächlich ist das eine Ausbildung, die man machen kann, wie zum Beispiel eine junge Studentin, die Petra Werns getroffen hat.
3: Hier können wir ein bisschen bleiben.
4: Michelle ist Demenzbegleiterin und kümmert

0: sich ehrenamtlich um Irmgard. Die 85-Jährige kann sich nur noch über Laute und Berührungen verständlich machen.
1: Das ist ja auch schön. Weil sie viel auch an meinen Haaren fühlt, die natürlich sehr lang sind. Brillen findet sie auch ganz spannend und dann ganz viel fühlt an mir. Und, aber immer, wenn ich erst mal wieder komme, muss sie das erst mal wieder neu kurz entdecken, wer ich bin, ist so mein Gefühl. Aber dann ist schnell eine Beziehungsebene wieder da, weil sie dann weiß, wer ich bin. Das glaube ich auf jeden Fall. Ne? Wir laufen nach vorne. Und dann kannst du gleich wieder rückwärts.
0: Irmgard hatte schon immer einen starken Perfekt. Bewegungsdrang. Und
1: los geht's. Jetzt darfst du wieder zurückrollen. Die Kraft in den Beinen ist total da. Und deswegen möchte sie die Kraft auch irgendwie äußern. Und immer, wenn sie irgendwo sitzt, drückt sie sich so nach hinten. Ja, dann gucken wir mal, ob unsere Vögel alle wieder da sind heute.
0: Einmal in der Woche verbringen die beiden einen Vormittag miteinander. Gerne in der Natur. Michelle holt Irmgard aus dem Pflegeheim ab. Damit ihr dort nicht die Decke auf den Kopf fällt, bekommt sie täglich Besuch. Entweder von einem ihrer drei Kinder oder einer ihrer Demenzbegleiterinnen.
1: Guck mal, der eine hat hinten so ein rotes Gefieder. Das gibt auch Ruhe. So. Ich bin sonst auch eine Person, die viel unterwegs ist und viel Stress hat eher. Und das gibt auch immer mal Ruhe. Dann nimmt man sich die Zeit und guckt, was ihr gut tut. So, wir gehen mal einmal.
0: Michelle studiert
1: zurück.
0: Sonderpädagogik. Achtung. Die 25-Jährige beginnt bald ihr Referendariat und wird dann wegziehen. Weil Demenzbegleiter rar sind, kümmert sich Irmgards Tochter Kerstin schon jetzt im Büro der Demenzhilfe Oldenburg um einen Ersatz für Michelle.
2: Schön, Sie zu sehen.
3: Ja.
2: Ihre Mutter bastelt gerne, ne? Oder was sind so Sachen, die gerne...
3: Also Anreichen von Getränken sollen und Spaziergänge.
2: Genau. Spaziergänge.
0: Wer Demenzbegleiter werden möchte, bekommt hier eine 5-tägige Schulung.
2: Denn, wie Sie ja wissen, muss die Chemie stimmen.
3: Ja.
2: Und dass der Ehrenamtliche dann auch wirklich passt. Was wir vermitteln, dass man das alles übers Gefühl geht, wenn man demenzkrank ist. Dass man auch nicht in die Diskussion geht, dass man, wenn jemand sagt, diese Blume ist aber jetzt blau, dann sage ich, das ist eine schöne blaue Blume. Da rede ich nicht gegen an, um nicht eine Gesprächssituation zu haben, die der Erkrankte, der er nicht mehr folgen kann, sozusagen.
1: Hallo.
0: Michelle ist nicht nur für Irmgard ein Glücksfall, sondern auch für Kerstin Baumann.
1: Hallo. Guck mal, wer da ist, Irmgard.
0: Sie besucht ihre Mutter mindestens einmal die Woche, obwohl sie als stellvertretende Leiterin eines Pflegedienstes Vollzeit arbeitet und 100 Kilometer weit weg wohnt.
4: Ja. Guck mal, Mama, da haben wir immer schöne Zeit verbracht als Familie. Das ist meine Mutter, genau.
0: Ob Irmgard sich an die alten Zeiten erinnert, wissen Kerstin und Michelle nicht.
4: Da sind wir langgelaufen, dann an den Strand, ne? Stimmt's? Wir setzen dich noch einmal eben hoch, ne? Okay, genau, komm mal mit hoch.
0: Als Ehrenamtliche bekommt Michelle eine stundenweise Aufwandsentschädigung von 13 Euro.
4: Ich bin unendlich dankbar und weiß, in dieser Zeit ist sie sehr gut versorgt. Und, ja, und da bekommst du das, was du brauchst, ne? Eine 1:1-Betreuung. Wollen wir noch ein kleines Stück laufen und dann geht's zurück, ne? Zum Mittagessen.
0: Ja. Demenzbegleiterin, ein Ehrenamt, das hier alle glücklich macht.
5: Ja, ist in der Tat so, Demenzbegleiterin, haben Sie sich auch schulen lassen. So fing im Grunde bei Ihnen alles an.
6: Genau.
5: Und wo wir den Film eben gerade gesehen haben, da haben Sie mir währenddessen gesagt, die Dame, die Sie gegrüßt hat, die Ina Deutschmann-Pollert, deren Mutter auch an Demenz erkrankt, ist in einem ähnlichen Zustand. Mhm. Und was musste die Ina sich anhören auf der Straße, wenn sie mit ihrer Mutter im Rollstuhl unterwegs war?
6: Ja, was ihr einfallen würde, mit so einem Menschen auf die Straße zu gehen. Und das macht mich sprachlos.
5: Ja.
6: In welcher Gesellschaft leben wir? Und das darf nicht sein.
5: Warum nehmen so immer noch so wenige Menschen, so wenige Angehörige Hilfe an?
6: Das ist wirklich eine sehr, sehr schwierige Frage. Wir stellen uns die schon seit 9 Jahren, weil seit 9 Jahren mache ich das. Und wir machen große Anstrengungen, um die Menschen zu erreichen, um ihnen zu sagen, holt euch Hilfe. Weil Hilfe holen ist in vielen Köpfen vielleicht so ein bisschen, ich schaffe das nicht alleine, ich muss mir jetzt irgendwo Hilfe holen. Also so ein bisschen so ein Defizit, was ich mitdrehe. Und ich, vielleicht ist das beschämend. Also ich finde das überhaupt nicht beschämend. Es ist eher mutig.
5: Vielleicht fällt es schwer, loszulassen auch.
6: Auch.
5: Das ist ja, denke ich, auch so ein Kernpunkt, dass man das Ich zurücknehmen kann, loslassen kann und sich in ein Wir reinfallen lassen kann.
6: Das ist ein schöner Satz.
5: Fiel mir gerade so an.

0: Nehme ich jetzt.
1: Super. Ich danke Ihnen herzlich, dass Sie heute Abend bei uns auf dem roten Sofa waren. Wir haben viel über das schwedische Königshaus gehört, über die Desideria-Care. Danke, dass Sie da waren.
0: Danke, dass ich da sein durfte. War sehr schön.
1: Danke. Dankeschön. Morgen kommt Sportwissenschaftler und Ernährungsexperte, Sie kennen ihn, Ingo Fröböse kommt, und es geht um Vorbeugen statt hinterher behandeln müssen. Morgen Abend, jetzt gibt es die Neuigkeiten aus Ihrem Bundesland. Tschüss, 18:45 sind wir wieder da. Ciao.

0: Wunderschönen guten Abend Ihnen allen und herzlich willkommen zu Hallo Niedersachsen. Bei uns dreht sich heute so einiges ums Wetter oder anders gesagt um Feuer, Wasser, Erde, Luft und um Löschflugzeuge. Die haben sich heute nämlich auf den Weg gemacht aus dem Harz in Richtung Frankreich. Denn dort wüten ja immer noch die verheerenden Feuer im Süden des Landes. Hilfe kommt jetzt von Hexe 1, so heißt der Flieger, der im Harz stationiert ist und jetzt eben unterwegs ist. Gemeinsam mit einem polnischen Löschflugzeug in die Region Bordeaux, um dort die mehr als 2700 französischen Einsatzkräfte zu unterstützen. Damit auch der Harz geschützt bleibt im Fall eines Waldbrandes hier, wird ein anderes polnisches Löschflugzeug zeitweise in den Harz verlegt. Im vergangenen Jahr war das Harzer Löschflugzeug bei 6 Waldbränden in Niedersachsen und in Sachsen-Anhalt im Einsatz. Und wir bleiben gleich im Harz, denn dort machen Hitze, Trockenheit, Wassermangel der Okertalsperre im Kreis Goslar zu schaffen. In der Talsperre war noch nie so früh im Sommer so wenig Wasser.
1: Absoluter Tiefstand. Die riesige Okertalsperre nahezu trocken gefallen. Von rund 47 Millionen Kubikmeter Wasser sind noch etwa 15 Millionen da. So wenig wie noch nie im Juni. Wassersportler der TU Clausthal räumen schon Stege ab, bevor die noch weiter absinken und nicht mehr zu erreichen sind.
2: Dadurch, dass der Wasserstand jetzt niedrig ist und in nächster Zeit auch nicht damit zu rechnen ist, dass es großartige Niederschläge gibt, müssen wir die Sachen jetzt rausholen. Wir haben eine gewisse Höhe, 396 Meter über normal Null. Dann ist die Slipanlage zu Ende und dann müssen die Sachen einfach raus und sind auch so schwer, dass man sie nicht anders hochtransportieren kann. Halt einfach, ne?
1: Die Wassersportsaison, hier ist sie deshalb schon beendet und es ist erst Ende Juli.
2: Als wir aufgebaut haben, war der Wasserstand schon unter unserer Treppe. Letztes Jahr war die Treppe gar nicht der untere Teil zu sehen. Und von daher war es dieses Jahr schon, dass wir damit gerechnet haben, relativ früh abbauen zu müssen.
1: Laut Harzwasserwerken gab es zu wenig Niederschlag im Harz. Und weil die Granitalsperre als Trinkwasserreservoir Priorität hat, wird auch Wasser aus der Okertalsperre dorthin abgeleitet. Und so sieht es auch von der Oker-Staumauer betrüblich aus.
3: Wir waren eigentlich total erschrocken, muss ich sagen. Wo ist das ganze Wasser hin? Wir waren letztes Jahr hier und da war das Wasser wirklich sehr, sehr hoch, fast zum Greifen nah.
4: Ja, ich finde das sehr deprimierend. Also schon, wenn man diese ganzen abgestorbenen Bäume sieht, das reicht eigentlich schon. Aber dann noch der niedrige Wasserstand dazu, das ist einfach ganz traurig. Ja.
1: Gut Glück. Angela Müller hat einen Imbissstand auf der Staumauer. Kundschaft bleibt nicht aus, die schöne Aussicht aber schon.
5: Es ist, ja, wie soll ich sagen, grauenvoll. Es ist schade, weil das alles so flach ist. Und dann kommen immer die Butler, die kleinen Boote, die kommen eben, also nicht mehr viel.
1: Nach dauerhaftem Regen sieht es allerdings erstmal nicht aus. Was diese beiden Mountainbiker auf ihrer Radpause nicht stört, aber ein bisschen ratlos macht.
6: Schon auf dem Weg her hatten wir hinten bei den Brücken schon runtergeguckt, so, ja, müssten wir nicht eigentlich schon Wasser sehen? Also das ist schon jetzt über die letzten Jahre gesehen schon sichtbar niedriger.
1: Aber schwimmen geht trotzdem.
6: Nö, tief genug zum Schwimmen ist.
1: Also vielleicht doch entspannt bleiben. Schließlich kam bislang auch hier an der Okertalsperre nach jedem Tief auch wieder ein Hoch.
0: Ja, apropos entspannt. Einigermaßen entspannt kann man sich ja auch an den Pool legen bei 30 Grad im Schatten. Und wenn es dann noch der eigene ist, man spart sich den Weg ins Freibad oder zum nächsten Badesee. Gartenpools werden jedenfalls immer beliebter. Und manche sind auch schon relativ günstig zu haben.
7: Die kleinsten gibt es bereits ab etwa 200 Euro. Aufstellbare Pools für den eigenen Garten. Ein professionell aufgestelltes Modell kostet mindestens 4.000 Euro. Zum Anschaffungspreis kommen noch weitere Kosten für Technik, Pflege und natürlich Wasser hinzu. Ein runder Pool mit 4,5 Metern Durchmesser benötigt 15.000 Liter. Laut einer Studie des Bundesverbandes Schwimmbad und Wellness steigt die Beliebtheit des eigenen Schwimmbeckens, zumindest in Eigenregie.
8: Das Thema Wasserspaß im Garten nimmt zu. Was wir immer mehr sehen, ist, dass sich Leute Bausätze oder Do-it-yourself-Pools in den Garten stellen. Aber die wirklich professionell geplanten, also mit einer richtigen Wasseraufbereitung, wo ein Wasserkreislauf entsteht, die auch energieeffizient geplant werden, die stagnieren bei der Zahl 2 Millionen ungefähr.
7: Vor allem während der Pandemie wurden private Pools immer beliebter. Von den etwa 2 Millionen professionellen Pools sind etwas mehr als ein Drittel, also knapp 750.000, im Boden eingelassene Becken. Fast genauso beliebt sind professionelle Aufstellpools. Die gibt es etwa 700.000 Mal in deutschen Gärten. Die meisten privaten Pools gibt es übrigens in unserem Nachbarland Frankreich mit etwa 3,5 Millionen privaten Schwimmbecken.
0: Tja, wie ist Ihre Meinung angesichts des Wassermangels? Das haben wir auch in der Redaktion bei uns gefragt. Klassischer Fall für Pro und Contra. Das fängt heute mal mit dem Contra an von Matthias Schuch und danach das Pro dann von Pascal Klug.
9: Ich kann's ja verstehen. Hitzewelle, irgendwas um 35 Grad. Klar, dass man da Abkühlung möchte. Und so ein schnell besorgter Aufstell-Swimmingpool verspricht dir ja auch. Aber bevor Sie diese Idee jetzt in die Tat umsetzen, lassen Sie uns mal kurz auf die Zahlen gucken. Pro Person brauchen wir Deutschen im Schnitt 126 Liter Wasser pro Tag. Ein großer Aufstellpool fasst gerne mal 15.000 oder mehr Liter. Wenn Sie so ein Ding also bis oben hin füllen, dann ist das so viel Wasser, wie Sie als Einzelperson normalerweise in 4 Monaten verbrauchen. Zusätzlich zu Ihrem ganz normalen täglichen Wasserbedarf. Und das ausgerechnet in der Zeit, in der das Wasser bei uns in Niedersachsen ohnehin am knappsten ist, nämlich im Hochsommer. Angesichts sinkender Grundwasserpegel und regelmäßiger Wasserrationierungen, die im Zweifelsfall übrigens auch mal schnell dazu führen, dass Sie Ihren neuen Pool ohnehin nicht mehr füllen dürfen, macht sowas einfach wenig Sinn. Deshalb ist mein Appell, wenn es halt nicht anders geht, kaufen Sie sich was Kleines. Oder besser noch, gehen Sie ins Schwimmbad oder an den Baggersee. Das spart wertvolles Wasser und es verhindert außerdem, dass Ihr armer Gartenrasen von einer sperrigen Plastikmonstrosität plattgedrückt wird.
10: Gartenpools haben zu Unrecht, wie ich finde, so ein schlechtes Image. So ein Pool, der wird einmal befüllt und dann oft über Monate genutzt. Das ist kein Dauerverbrauch. Und die oft zitierten 15.000 Liter, also 15 Kubikmeter Wasser, die in so einen Pool reingehen, naja, viele Modelle liegen deutlich darunter. Der aufblasbare Standardpool als Beispiel, der fasst eher 2 bis 7 Kubikmeter. Außerdem mit einer guten Abdeckung verdunstet auch weniger Wasser. Man muss nicht immer nachfüllen. Und wer will, kann ja auch Regenwasser nutzen. Oder gleich einfach weniger in den Pool füllen. Und wenn wir schon über Wasserverbrauch reden, dann bitte auch ehrlich, Stichwort Industriebetriebe. Laut Wasseratlas der Heinrich-Böll-Stiftung verbraucht ein kleinerer Betrieb bis zu 30 Kubikmeter Trinkwasser, größere Konzerne sogar tausende Kubikmeter pro Tag. Der private Pool ist also beim Wasserverbrauch nicht der Hauptfaktor, er wird aber gerne zum Sündenbock gemacht. Dazu kommt, wer zu Hause badet, fährt nicht ständig ins Freibad oder an den See. Heißt weniger Verkehr, weniger Stress, weniger Emissionen. Und für Familien ganz wichtig, mehr Sicherheit. Denn die eigenen Kinder hat man nämlich zu Hause besser im Blick, gerade in puncto Badeunfälle. Also am Ende sollten wir mehr auf die Eigenverantwortung der Leute vertrauen, denn so ein Pool, sind wir mal ehrlich, macht im Sommer schon ordentlich Spaß.
0: Ja, einigen wir uns mal darauf. Wasser ist kostbar, genauso wie Energie, wenn man sie nicht verschwenden will. Woher wir die Energie am besten gewinnen, das ist ja ein zuverlässiges Zankthema. Heute hat das Kabinett in Berlin sich auf neue Energiegesetze geeinigt. Wenn die so durch den Bundestag gehen, hat das weitreichende Folgen für Bürgerinnen und Bürger, die sich eine Solaranlage aufs Dach setzen wollen. Denn die bisherige Förderung dafür soll wegfallen.
11: Familie Dietrich aus Neustadt am Rübenberge hat sich für knapp 30.000 Euro Photovoltaik auf ihrem Hausdach installieren lassen. Lange haben sie darüber nachgedacht und sich dann doch dafür entschieden, auch aus Geldgründen.
12: Die Förderung war schon maßgebend und auch die Tatsache, dass die Förderung jetzt zurückgeschraubt werden soll, war so ein Trigger, der dann doch gesagt hat, ja, jetzt muss es sein.
13: Und auch, weil die Kinder in dem Alter sind, wo sie sagen, okay, ich bleibe hier oder ich will das mal übernehmen und das einfach wirklich von Herzen und aus Überzeugung eine Investition für die Zukunft ist.
11: Bislang galt, wer seinen selbst erzeugten Solarstrom in das öffentliche Stromnetz einspeist, bekommt

0: dafür Geld vom Staat. Aktuell fast 8 Cent pro Kilowattstunde. Ab 2027 sollen neu eingebaute Anlagen dann keine garantierte Vergütung mehr bekommen. Stattdessen nur noch etwa 5 Cent pro Kilowattstunde und das aber nur für 3 Jahre. Danach sind Besitzer von Photovoltaikanlagen dann vom Marktpreis abhängig. Das hat das Bundeskabinett heute in Berlin beschlossen. Scharfe Kritik kommt aus Niedersachsen, etwa vom Umweltminister Christian Meyer. Das Netz- und EEG-Sparpaket von Frau Reiche gefährdet die Klima- und Unabhängigkeitsziele heimischer Energieversorgung im Energiewendeland Niedersachsen und ruiniert viele Arbeitsplätze in der Wind- und Solarenergie. Auch die Branche macht sich Sorgen um die Zukunft. Marcel Ollisch leitet seit 15 Jahren eine Solarfirma in Neustadt am Rübenberge. Er erzählt von zunehmend verunsicherten Kunden. Die Einschnitte bei der Förderung könnten massive Folgen für das Handwerk haben, so die Befürchtung.
1: Deutschland ist ein Förderland. Alles, was nicht gefördert wird, soll ich mal sagen, taucht nichts. Das hört sich jetzt ein bisschen plakativ und platt an. Rückmeldung der Kunden ist große Verwirrung. Das wird für die erneuerbare Energie mit Sicherheit für den privaten Bereich ein Rückschritt sein.
0: Mit der garantierten Einspeisevergütung entfalle auch ein finanzieller Anreiz. Der habe in der Vergangenheit viele seiner Kunden zum Kauf einer PV-Anlage motiviert, sagt Marcel Ollisch. Auch der Landesverband für erneuerbare Energien wünscht sich neue Lösungen für private Verbraucher.
2: Es ist ja erstmal viel wichtiger, dass wir Investitionen anreizen, anstatt jetzt über Steuereinsparungen nachzudenken. Wir sind völlig dabei, dass wir nicht mehr in der Sommerzeit mittags den Strom vergüten. Aber wir hätten ganz tolle Möglichkeiten für andere Modelle. Energy Sharing, Mieterstrommodelle, wo wirklich nicht nur der Investor was von hat, sondern wo auch die gesamte Umgebung was von hat.
0: Die Reform soll voraussichtlich ab Januar 2027 in Kraft treten. Anlagen, die davor in Betrieb genommen werden, wie bei Familie Dietrich, erhalten weiterhin die feste Einspeisevergütung volle 20 Jahre.
3: Tja, was aber künftig aus Photovoltaikförderung wird, haben wir gesehen. Was aus Volkswagen werden wird, das steht irgendwie in den Sternen. Das Gefühl kann man ja jedenfalls seit einiger Zeit haben. Und im Grunde gilt das ja auch für die gesamte deutsche Automobilindustrie. Vor 2 Tagen kam die Eilmeldung, Porsche baut weitere 5.000 Stellen ab. Heute früh kam die Meldung, BMW streicht 8.000 Jobs. Und VW? Dort könnten es weltweit bis zu 100.000 Stellen sein. Es sei denn, das Unternehmen schafft die E-Wende.
4: In diesem kleinen Auto stecken große Hoffnungen. Der neue VW ID Polo, das derzeit einzige VW-Elektroauto für weniger als 25.000 Euro. Mit ihm will Volkswagen ab dem Herbst zeigen, deutsche E-Autos können auch Masse. Aber was sagen die Verbraucher beim ersten Beschnuppern?
5: Optisch gelungen, sieht nicht so futuristisch aus.
6: Ich zweifle ganz doll, weil da ist so viel Technik. So viel anders als in meinem alten Polo.
7: Ich mag die Mischung zwischen diesem modernen E-Auto-Stil, was man so kennt, aber auch, dass da viel mit, sag ich mal, den normalen Knöpfen, dass man auch was anfassen kann.
4: Der Druck ist hoch für das neue Modell, denn Volkswagen steckt in einer tiefen Krise. Während die Verkäufe zurückgehen, drängen chinesische Anbieter nach Europa. In Deutschland werden sogar Werksschließungen diskutiert. Aber ob der ID Polo helfen kann, fraglich, denn der Wagen wird in Spanien produziert, sonst wäre der Preis höher.
8: Ja, ein Fahrzeug in der Größenordnung können Sie in Deutschland nicht wettbewerbsfähig herstellen. Da die Iberische Halbinsel ist dafür ideal. Warum? Weil die über viele Jahre Haus gehalten haben mit den Arbeitskosten. Die haben eine super entwickelte Infrastruktur dort.
4: Doch auch am Konzern selbst muss wohl geschraubt werden. Während die technologische Transformation Milliarden verschlingt, macht VW kaum Gewinne. Auch einst lukrative Tochtermarken schwächeln derzeit. Und dann sind da noch Gewerkschaften und das Land Niedersachsen, die ebenfalls mitsprechen wollen.
9: Volkswagen ist zu groß, zu komplex, zu teuer und vor allem viel zu langsam. Das muss sich jetzt schnell ändern.
4: Ob das kleine Auto bei der Trendwende hilft, werden erst die Gewinne zeigen. Aber mehrere 10.000 Vorbestellungen sind zumindest ein Lichtblick für den Konzern.
3: Wir gehen zur Polizei und dort zum Thema Ausbildung der Einsatzkräfte. Die Arbeit der Polizei spielt sich ja oft in unübersichtlichen, nicht vorhersehbaren Situationen ab. Nur wie trainiert man das? Wie wäre es mit Hilfe solch einer VR-Brille, mit der man eine ganz bestimmte virtuelle Realität kreieren kann?
10: Kontakt! Häusliche Gewalt, Geiselnahmen, Messerangriffe. Sich auf diese Szenarien vorzubereiten, ist für die Polizei

0: in Niedersachsen jetzt deutlich einfacher geworden. Mit dem neuen Trainingssystem ReactXR können die Polizistinnen und Polizisten virtuelle Einsätze simulieren und sich auf die Realität vorbereiten. Doch wie fühlt sich das an?
1: Wenn man reintaucht, sieht man zunächst mal den grafischen Unterschied zwischen Realität und virtueller Welt. Das ist ganz klar. Das ist aber auch tatsächlich so gewollt. Sobald man aber ein bisschen in der virtuellen Welt läuft und sich bewegt und die Türen öffnet und merkt, die Dinge reagieren logisch. Also eine Tür reagiert logisch, wenn ich sie öffne. Ich kann selbst ein virtuelles Messer, das am Boden liegt, mit dem Fuß wegtreten oder dergleichen. Dann entsteht sofort eine Immersion, die so stark ist, dass man nicht mehr wahrnimmt, dass man in der virtuellen Welt unterwegs ist.
0: Für echte Übungsszenarien war der organisatorische Aufwand bislang extrem groß. Mit dem neuen System kann jetzt per Knopfdruck zwischen verschiedenen Einsätzen gewechselt werden. Um das Verhalten der Teilnehmenden entsprechend zu bewerten, wird das virtuelle Training umfassend nachbereitet.
2: Wir können jeden Blickwinkel jeder Person und jedes Täters einnehmen. Und das ist jederzeit anhaltbar und auch wieder fortführbar. Neben diesen Sachen können wir unglaublich viel taktische Sachen machen. Es ist möglich, die Schusswaffen, die Schusslinien, die Blickfelder, Blicklinien darzustellen, um so entsprechend zeigen zu können, ob und wie man in den Raum reingegangen ist, ob man alles erkannt hat oder auch nicht.
0: Das virtuelle Training ist nur für fertig ausgebildete Polizistinnen und Polizisten vorgesehen.
1: Es ist ein Extra zu dem Basistraining. Und dieses Extra bedeutet halt, die Basis muss erstmal wirklich gut sitzen. Und Polizeistudierende sind gerade in den ersten 2 Jahren einfach noch nicht für gewöhnlich, noch nicht auf dem Level, um das leisten zu können. Und unter Stress und unter Hochdruck würden dann wahrscheinlich die Basics, die sicher sitzen müssen, eher in den Hintergrund geraten.
0: Rund 1,5 Millionen Euro hat das neue System gekostet. Bislang ist es das einzige in Niedersachsen.
3: In 6,5 Wochen ist Kommunalwahl in Niedersachsen und einige der Bewerber für kommunale Ämter wurden auf ihre Verfassungstreue überprüft. Ein Verfahren, das nicht unumstritten ist. Es betraf vor allem AfD-Politiker und Politikerinnen, aber auch einen Kandidaten, der der Reichsbürgerszene zugerechnet wird. Heute nun standen die letzten Entscheidungen an.
4: Der stellvertretende Landesvorsitzende der AfD, Stefan Bothe, darf nicht zur Wahl des Landrats in Lüneburg antreten.
5: Da sind die Anhaltspunkte gewesen, in denen das Verwaltungsgericht sich zu der Einstufung der AfD in Niedersachsen geäußert hat und sehr, sehr viele Merkmale für diese entsprechende Einstufung am Verhalten von Herrn Bothe festmacht.
4: Gemeint ist, die AfD in Niedersachsen ist als gesichert rechtsextrem eingestuft.
6: Wir werden jetzt natürlich rechtlich dagegen vorgehen. Das ist leider in Deutschland und auch vor allen Dingen nach der niedersächsischen Kommunalverfassung nur im Nachhinein möglich. Also werde ich die Wahl anfechten und wenn sein muss, bis vor das Bundesverfassungsgericht gehen, um dort zu erwirken, dass die Wahl dann ungültig erklärt wird.
4: Damit ist Bothe einer von 11 Kandidaten der AfD, die überprüft wurden. Bislang werden 4 Kandidaten nicht zur Kommunalwahl zugelassen. Bis zum Abend stand noch eine Entscheidung aus. Zudem darf ein parteiloser Kandidat nicht antreten wegen Nähe zur Reichsbürgerszene. Grundlage dafür ist eine Neuerung des Innenministeriums im Kommunalwahlgesetz. Wenn Wahlausschüsse daran zweifeln, dass Kandidaten verfassungstreu sind, können sie die Kommunalaufsicht um Überprüfung bitten.
3: Ja, ich kenne das Gefühl von Einsamkeit. Das sagen 6 von 10 Erwachsenen laut einer aktuellen Studie einer großen Krankenkasse. Das sind immerhin 2 Drittel der Menschen. Das Problem ist also nicht gerade klein. Diese Frau hat es zumindest phasenweise selbst erlebt, als Vanessa Wolters vor 2 Jahren aus Hannover nach Leer gezogen ist. Frisch in Ostfriesland hat sie sich dann gefragt, wie findet man neue Freunde oder Freundinnen? Und jetzt stellt sie ganz besondere Treffen auf die Beine, mit kleiner Hilfe von Social Media, aber alles ganz real.
7: Freundinnen sind der Schlüssel zum Glück. Sie zu finden, oft ein Glücksspiel. Warum also nicht dem Zufall unter die Arme greifen? So wie heute in Westoverledingen.
8: Matcha ist ja grüner Tee, ist eine japanische Teezeremonie. Da trinkt man den normalerweise nur mit Wasser, ohne Milch, ohne Erdbeerpüree, ohne alles.
7: Workshops im kleinen Kreis. Das ist das einfache Prinzip von Vanessa Wolters und ihren sogenannten Bestie Dates. Verabredungen für künftig beste Freundinnen.
8: Das Ziel hinter Bestie Dates ist einfach, dass man zusammenkommt, einen schönen Nachmittag oder Abend, Vormittag hat und ganz ungezwungen neue Leute kennenlernen kann und das kein Pflichtgefühl ist.
7: Wer bei Vanessa eine Bestie sucht, ist meist zwischen 20

0: und 35 Jahre alt, kommt aus der näheren Umgebung. So wie Eva, 28, aus Wehna.
1: Ich dachte halt wirklich, okay, das ist jetzt gerade wie so ein Blind Date. Man gibt irgendwie so ein paar Sachen von sich preis und dann wird ein, in Anführungsstrichen, Partner für einen gefunden. In diesem Fall halt eine Freundin. Und ja, ich fand das einfach spannend. Ich dachte, ich versuche einfach mal mein Glück.
0: Inken kommt aus Aurich, eine Gemeinde mit etwas mehr als 42.000 Einwohnern.
2: Ich glaube, das Schwierige ist halt hier im ländlichen Raum, dass viele nach der Schule dann halt zum Studieren weggehen und dann halt erstmal weg sind. Und so natürlich dann alte Freundesstrukturen irgendwie verloren gehen.
0: Den Termin gibt Vanessa in den sozialen Medien bekannt. Die Teilnehmerinnen müssen sich bewerben, Alter, Wohnort, Interessen angeben. Aber kein Algorithmus, keine KI wertet die Fragebögen aus und entscheidet, wer teilnimmt, sondern VI, Vanessas Intuition.
3: Es gibt eine Spanne, in der man sich anmelden kann. Und dann haben wir einen Fragebogen, dann sitze ich wirklich abends zu Hause, lese mir das alles durch und gucke, wer potenziell wirklich gut zusammenpassen könnte, damit die alle einen Mehrwert daraus ziehen.
4: Das, was ihr euch jetzt ausgesucht habt, könnt ihr einfach mal ganz niedlich anlegen.
0: Profi-Tipps von der Floristin. Das Motto heute: Midsommer. Blumenkränze und vielleicht dabei eine neue Freundin gleich an sich binden?
2: Und dann guckt man natürlich und fragt dann auch mal, was machst du so beruflich und von wo kommst du, wie alt bist du? Ja, das ist ganz nett.
4: Ich weiß auch nicht, ob ich es noch nie gemacht habe. Wie heißt du?
5: Ich bin Kea. Und du?
4: Ich bin Cecilia.
5: Wo kommst du weg?
4: Ich komme hier aus Fehnerfehlen.
5: Ach cool, ich komme aus Papua.
4: Echt?
5: Ist ja
4: nicht
5: weit weg. Nee, genau.
2: Oftmals ist es halt schwierig, wenn man ganz neu irgendwo ist und es kennt sich ja niemand, sich hinzusetzen und dann direkt zu sagen, ja, übrigens, meine Hobbys sind. Und deswegen ist es bei uns so, die kriegen auch kein Namensschildchen oder so, sondern die sollen miteinander interagieren, die sollen sich vorstellen, die sollen miteinander reden.
0: Es brauche im Schnitt 50 gemeinsame Stunden, bis aus Bekannten Freunde werden. Für eine engere Freundschaft noch mehr Zeit, sagt die Wissenschaft.
6: Dadurch, dass ich auch aus Nordrhein-Westfalen zugezogen bin, habe ich hier die Kontakte auch gar nicht so, wenn ich jetzt zur Schule gegangen wäre. Und die Freunde, die ich habe, die haben halt viel Kind oder haben Kinder, wohnen relativ weit weg. Da fehlt einfach so dieses Spontane manchmal. Einfach auch mal so der Rat im Alltag irgendwie.
0: Zuzugeben, ich möchte neue Leute kennenlernen, die größte Hemmschwelle. Da sind sich Julia und Inken einig.
7: Ich war sehr aufgeregt, jetzt geht's so langsam, aber
2: also, macht sich euch ja so viele Gedanken.
7: Ja, voll. Mögen die einen oder kommt man gut an, so, aber ja.
8: Und dann macht ihr so, wuhu.
9: Ach so, ja.
8: Ja?
2: Jetzt fangen eigentlich erst die ganzen Gespräche an. Jetzt sind die aufgetaut, jetzt fangen die an, sich zu connecten, sich näher kennenzulernen und. Genau. Und das ist halt aber eigentlich auch ganz schön, wenn wir jetzt quasi den Absprung machen, weil sich oftmals dann ein paar Mädels sagen, ach, wollen wir nicht noch ein Eis essen gehen hier um die Ecke oder wollen wir nicht noch einen Kaffee trinken gehen? Und dann klamüseln die sich schon so ein bisschen so ihre Gruppen zurecht.
0: Freunde zu finden, ein Glücksspiel? Vielleicht einfach öfter dem Zufall unter die Arme greifen, denn Freundinnen sind der Schlüssel zum Glück.
10: Tja, und Stichwort dem Zufall unter die Arme greifen, das macht, wenn man so will, auch Dennis Schröder, unser niedersächsischer Basketballstar, der ja in Amerika spielt. Jetzt hat er nichts weniger als eine neue Basketballliga erfunden. Die stellt er nur in Berlin und München vor. Und Jannik Wiechers ist live dabei in Braunschweig. Warum macht er das wohl, Jannik?
11: Naja, hier. Auf diesem Court hinter mir im Prinzenpark an der Rollschuhbahn, Skaterpark heißt das heute, wurde Dennis Schröder entdeckt von einem Bundesliga-Basketballtrainer und hier hat alles für ihn angefangen. Und deswegen kehrt er zurück hierher und die Leute sind seit dem Nachmittag ganz aus dem Häuschen. Hier wird Basketball gespielt mit Spielern aus der Euroleague, aber eben auch aus der deutschen Bundesliga. Street-Basketball, also Straßenbasketball, alles sehr niederschwellig mit lauter Musik. Man versteht sein Wort kaum. Die Sonne hat bis eben noch massiv gebrannt und hier herrscht richtig gute Stimmung und Atmosphäre auf diesem Platz, auf dem alles begann für Dennis Schröder. Und dass er nach Braunschweig kommt, um hier am Ort seiner Entdeckung, an seinen Wurzeln zu sagen, diese League jetzt vorzustellen, diese Legacy Series, ist für ihn Ehrensache, hat er uns verraten.
12: Braunschweig hat mir so viel gegeben und ich will einfach nur die Liebe zurückgeben. So viele Leute, die hier am Start sind und das supporten, ist riesig, nicht selbstverständlich für mich. Und ja, ich finde das krass und ich glaube, es ist lebendig, bringt Braunschweig auch ein bisschen auf die Map, auf die Karte und ja, freue mich extrem.

0: dass man euch heute schön den Arsch sohlen darf. Let's go.
1: Ganz genau. Die Liebe, das ist sicherlich das eine, den Menschen hier in Braunschweig was zurückzugeben. Das andere ist aber eben diese Legacy Series, eine neue Liga, die es so in Deutschland bislang nicht gab. In Amerika gibt es solche Formate schon länger. Da geht es um Street Basketball, da geht es aber auch um Rap-Kultur, da geht es auch um Influencer von Instagram. Deswegen sind auch einige dabei, denen zum Beispiel Millionen von Menschen folgen. Ob nun Legacy Series oder nicht, die Leute, die hier sind, die freuen sich, dass Dennis Schröder einfach mal wieder zu Hause Heimaturlaub macht und seine Stadt in den Vordergrund stellt.
2: Ja, Bruder, was für eine Zone. Ich freue mich, dass er hier ist und ich finde es total schön, dass er für Braunschweig so viel tut. Und ich bin hier, weil ich mich auch für den Basketball interessiere und das mal sehen möchte.
3: Dennis Schröder ist schon Braunschweig, ja, würde ich sagen.
4: Man merkt, wie verbunden er mit der Stadt ist, wie viele Events er hier hat. Er bringt Leute her, er zeigt die Stadt, er zeigt die Kultur. Ich finde es schön, ja.
1: Ja, Basketballfest in Braunschweig, muss man sagen. Die Begeisterung überträgt sich. Das wird auch noch im Moment ja weitergehen, wahrscheinlich bis die Sonne untergeht. Basketball in Braunschweig. Und dann gibt es in München das nächste Event mit Dennis Schröder dieser Art. Aber Braunschweig liegt ihm am Herzen. Das haben wir heute gehört und gesehen.
5: Ja, vielen Dank für so viel Basketballliebe, Jannik Wiechers nach Braunschweig. Und zurück hier in Hannover, von wo aus wir Hallo Niedersachsen ja jeden Tag live senden, schauen wir jetzt mal wieder auf unser Extra-Programm beim Maschseefest. 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Auf unserer Wetterbildbühne wird heute das hier aufgeführt. Wattenwetter. Wunderschöner Sonnenaufgang bei einer Wattwanderung heute früh um 5 zur Insel Baltrum mit Wattführerin Bianca im Nesmersieler Watt. Danke Insa Redenius und Grüße an Bianca. Ja, wir von Hallo Niedersachsen grüßen Sie jetzt zum Abschied und wünschen einen schönen Abend. Carsten Schwanke schaut auf die Hitze und auch auf einige Hitzegewitter, die in den nächsten Tagen ja auch kommen sollen. Morgen sind wir dann natürlich wieder für Sie da, Lena Mosel um 18 Uhr mit den Nachrichten und Hallo Niedersachsen, wie gewohnt, wie Sie es kennen, um 19:30. Schönen Abend, tschüss.
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7: Einen schönen guten Abend. Herzlich willkommen zu den Wetteraussichten für Niedersachsen. Zwei große Wetterthemen beschäftigen uns mit Blick auf den morgigen Donnerstag. Hitze ist das Thema Nummer eins und schwere Sturm- bis Orkanböen. Das Thema Nummer zwei. Kurzer Blick auf den heutigen Tag. Der brachte ja auch schon den ersten Hitzetag heute mit mehr als 30 Grad. Die Wolkenfelder, die es heute Vormittag gab, sind im Verlauf des Nachmittags verschwunden nach Osten. Dann schien überall die Sonne. Und die Temperaturen heute erreichten Höchstwerte bis zu über 34,9 Grad, also fast 35 Grad. Nordhorn war heute der heißeste Ort bei uns in Niedersachsen. Der heißeste Ort in Deutschland, der lag in Baden-Württemberg, Iringen. Dort waren es etwas mehr als 39 Grad. Und diese Luftmasse, die wird morgen bei uns sein. Allerdings nicht ohne das ganze Wetter ordentlich in Schwung zu bringen. Stichwort Sturm bis Orkanböen. Wir sehen hier die Animation der Sturm- und Orkanböen. Hier kommt dieses Starkwindfeld. Und da, wo es rot ist bei uns am Nachmittag und am frühen Abend, das sind die Orkanböen. Wir können das Gleiche noch einmal gerade anschauen. Der Wind nimmt zu und dann kommt dieses Starkwindfeld. Und es zieht hier einmal vor allem über die Osthälfte Niedersachsens hinweg. Und das dann dahinter vor allem in Verbindung mit Gewittern und Regenschauern. Das ist nämlich ganz interessant. Das könnte morgen so sein, dass erst die Sturmböen kommen und danach kommen erst die Regenschauer und Gewitter. Wir schauen auf das Wetter von heute Nacht. Da ist es meistens sternklar. Die Temperaturen gehen bis morgen früh zurück auf 15 bis 22 Grad. Wir sehen hier Hannover 20, Braunschweig 22 und an der Küste 21 Grad. Also das sind so die wärmsten Gegenden. Zum Teil also reden wir von einer tropischen Nacht. Morgen Vormittag viel Sonnenschein. Am Nachmittag kommen dann zuerst die Sturmböen, danach die Gewitter und die Regenschauer. Die Temperaturen zuvor bis zu 39 Grad. Dahinter dann am Nachmittag nur noch 30 bis 31 Grad. Der Wind weht erst aus südlichen, später aus westlichen Richtungen. Die weiteren Aussichten, etwas wechselhaftes Wetter noch am Freitag, das Wochenende trocken bei 24 bis 26 Grad.
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14: Einen schönen guten Abend. Ich begrüße Sie zur Tagesschau. Nach der verstolperten Kabinettsumbildung hatten manche mit einem Denkzettel gerechnet, doch die Wahl ging glatt. Die Abgeordneten der Unionsparteien machten Thorsten Frei mit knapp 92% der Stimmen zu ihrem neuen Vorsitzenden. Damit bekam Frei ein besseres Ergebnis als sein Vorgänger Spahn. Nach der Abstimmung gab es dann eine Aussprache über die Kabinettsumbildung und die Kommunikation von Bundeskanzler Merz.
15: Mit rund 92% zum Unionsfraktionsvorsitzenden gewählt, Rückenwind für Thorsten Frei. Doch er weiß, die Umfragen für die Regierungskoalition sind schlecht, der Druck hoch.
16: Wir werden natürlich nicht dafür gelobt, weil wir einen Koalitionsvertrag abarbeiten, sondern wir werden nur dann das Vertrauen und die Zustimmung in der Bevölkerung bekommen, wenn wir es schaffen, die ganz persönlichen Lebensverhältnisse zu verbessern.
15: Viele Abgeordnete bekamen in den vergangenen Wochen Druck in ihren Wahlkreisen. Unklare Kommunikation des Kanzlers bei seinen Personalentscheidungen, ein häufiger Vorwurf.
17: Wen der Kanzler als Minister oder Staatssekretär hat, ist ja letztendlich seine Entscheidung. Aber ich finde, der Umgang, das ist aus meiner Sicht nicht so gelaufen, wie ich mir es gewünscht hätte.
15: Hinter verschlossenen Türen heute eine ausführliche Aussprache zwischen Abgeordneten und Bundeskanzler. Einiger Unmut auch darüber, wie die Koalition Reformen kommuniziert.
18: Da gibt es noch viel zu tun und das kam jetzt eben in der nicht öffentlichen Aussprache auch schon zur Geltung.
19: Ich glaube schon, dass er da sehr aufmerksam zugehört hat und auch verstanden hat.
15: Merz verspricht Besserung.
20: Dass wir eine bessere Beschreibung unserer Ziele brauchen, dass wir einen besseren Überbau brauchen. Warum machen wir das alles mit diesen Veränderungen und diesen Reformen? Und dass das auch zwischen Regierung, Fraktion und beiden Parteien mit der SPD zusammen, aber auch für uns als Union einfach besser erklärt wird.
15: Am frühen Mittag war der Kanzler schon hier, im vorübergehenden Amtssitz des Bundespräsidenten, denn Schloss Bellevue wird saniert. Kanzleramtsministerin Warken und die anderen neuen Minister erhielten hier ihre Ernennungsurkunden, doch es fehlt noch der Eid vor dem Bundestag.
21: Ich habe zur Kenntnis genommen, dass die Minister diesen Eid in der ersten Sitzung des Bundestages nach der Sommerpause leisten werden.
15: Manche Verfassungsrechtler halten das für zu spät. In den Ministerien ist die Amtsübergabe heute schon erfolgt. Erstmals äußert sich der bisherige Verkehrsminister Patrick Schnieder öffentlich zu seiner Entlassung.
22: Ämter werden in einer Demokratie immer nur auf Zeit vergeben. Das ist so, damit muss man sich abfinden. Manchmal hat man andere Zeithorizonte dabei im Blick.
15: Sein Nachfolger Bilger ist hier kein Unbekannter. Er war früher Staatssekretär im Verkehrsministerium. Carsten Linnemann als neuer Gesundheitsminister muss sich in sein neues Aufgabenfeld noch einarbeiten und appelliert an sein zukünftiges Team.
23: Wenn wir das zusammen machen, glaube ich, kann man ein Gesundheitssystem, was mit zu den teuersten weltweit gehört, besser machen, effizienter machen, ja, vielleicht auch gerechter machen.
15: In der Regierung muss Merz jetzt noch einen Staatsministerposten neu besetzen. Weitere Veränderungen plane er dann nicht mehr.
14: Ja, fragen wir nach bei Anna Engelke in Berlin. Bei der Unionsfraktionssitzung gab es ja offenbar großen Redebedarf. Was hören Sie über die Stimmung dort?
24: Also die war schon ernst und angespannt, denn allen war ja klar, die vergangenen zwei Wochen, die sind schlecht gelaufen, vor allem für die CDU und ihren Kanzler Friedrich Merz. Die fast 92% für den neuen Fraktionschef Frei, die sind ein exzellentes Ergebnis, aber der Kanzler weiß wohl, das sind die 92% für Thorsten Frei und nicht für ihn. Wie wir hören, ist Friedrich Merz heute vergleichsweise demütig aufgetreten in der Sitzung. Das hat offenbar geholfen, den Unmut der eigenen Leute etwas zu beruhigen. Aber nach

0: den Personalentscheidungen von Friedrich Merz und auch seiner Kommunikation in den vergangenen Wochen sind bei einigen die Zweifel gewachsen, ob er Kanzler kann.
1: Die neuen Minister wurden heute zwar ernannt, sind aber noch nicht vereidigt. Was bedeutet das jetzt für Ihre Arbeit?
0: Also nach Auffassung der Bundesregierung können sie erstmal loslegen. Dafür reiche die Ernennungsurkunde vom Bundespräsidenten. Die Vereidigung im Bundestag, die könne warten bis zur ersten regulären Sitzung nach der Sommerpause, also in 6 Wochen. Damit will der Kanzler die Kosten einer Sondersitzung sparen. Einige Staatsrechtler zweifeln das an und bisher ist das auch immer anders gehalten worden, also Ernennung und Vereidigung an ein und demselben Tag. Aber das Grundgesetz lässt an dieser Stelle Fragen offen. Es ist also durchaus ein Graubereich, in dem die Minister da jetzt unterwegs sind.
1: Anna Engelke, vielen Dank nach Berlin. Sind die Personalveränderungen nun der Befreiungsschlag? Diese Frage stellen wir in einem Brennpunkt gleich im Anschluss an diese Tagesschau. Neben den Personalentscheidungen gab es auch politische Beschlüsse. Die Bundesregierung hat die Kürzung der Ökostromförderung auf den Weg gebracht. Dabei wurden die ursprünglichen Pläne von Energieministerin Reiche etwas abgemildert. Für neue kleine Solaranlagen auf dem Dach gibt es die garantierte Einspeisevergütung nur noch für eine kurze Übergangszeit. Und große Wind- oder Solarparks bekommen weniger Entschädigung, wenn das Netz überlastet ist und den Strom nicht abnehmen kann.
2: Knapp 5 Millionen Solaranlagen gibt es derzeit in Deutschland. Ihr Betrieb lohnt sich auch wegen der staatlichen Einspeisevergütung von aktuell bis zu 12 Cent je Kilowattstunde. Den Steuerzahler kostet das 15 bis 17 Milliarden Euro im Jahr, so Wirtschaftsministerin Katharina Reiche. Deshalb soll das Erneuerbare Energiengesetz, kurz EEG, nun geändert werden.
3: Wir beenden, dass Anlagen gefördert werden, die so hohe Renditen erzielen, dass sie ohnehin installiert würden. Wir beenden das EEG als Rundum-Sorglos-Paket.
2: Vom nächsten Jahr an soll es für neu installierte Anlagen bis 25 Kilowatt Leistung nicht mehr wie bislang 20 Jahre lang eine garantierte Vergütung geben, sondern nur noch maximal 3 Jahre lang. Danach muss ein Vertrag mit einem Direktvermarkter geschlossen werden, der den Strom an der Strombörse verkauft. Allerdings zu schwankenden und damit schwer kalkulierbaren Preisen.
4: Wenn die potenziellen Anlagenbetreiber eben nicht mehr damit rechnen können, dass sich das für sie lohnt, diese PV-Anlage eben zu investieren da rein, das sind ja auch mehrere tausend Euro nach wie vor, dann werden sie eben diese Anlagen nicht mehr bauen.
2: Kritik kommt auch aus den Ländern.
5: Wir haben ja den Hochlauf der erneuerbaren Energien in Süddeutschland, auch in Baden-Württemberg, vor allen Dingen über die Hausdächer erlebt. Und wir wollen ja auch, dass nicht unbedingt überall landwirtschaftliche Flächen mit Freiflächen-PV belegt werden.
2: Nach der Sommerpause muss sich der Bundestag mit den Plänen der Bundesregierung beschäftigen.
1: Temperaturen um die 40 Grad und starke Winde. Im Süden und Südwesten Europas kämpfen tausende Einsatzkräfte unter schwierigen Bedingungen weiter gegen verheerende Waldbrände. Auf der griechischen Insel Kreta kamen 2 Feuerwehrleute ums Leben. Eine leichte Entspannung meldeten die spanischen Behörden. In der Region um die Hauptstadt Madrid konnten zehntausende Menschen in ihre Häuser zurückkehren. An der französischen Atlantikküste nahe der Großstadt Bordeaux bleibt die Lage dagegen angespannt. Dort flammten allein in der Nacht mehrere neue Brände auf.
6: Es sind apokalyptische Bilder, aufgenommen in dieser Nacht bei einem Überwachungsflug des französischen Militärs. Das Feuer in der Region nahe Bordeaux ist an mehreren Stellen neu entfacht. Lange Kolonnen von Feuerwehrwagen versuchen es einzudämmen. Menschen, die vor den Flammen fliehen mussten, finden sich in Notunterkünften wie hier in den Messehallen von Bordeaux. Die Erschöpfung ist gerade den Älteren anzusehen. Wer konnte, hat auch seine Haustiere in Sicherheit gebracht. Die Waldbrände, fürchten hier viele, könnten ihr Leben dauerhaft verändern. Wir werden uns anpassen müssen, da haben wir gar keine Wahl. Es wird in den nächsten Jahren wieder so sein. Unterstützung gibt es auch von der Bundeswehr. 2 deutsche Hubschrauber sind bei der Brandbekämpfung mit Wassertanks im Einsatz. 5000 Liter Löschwasser werden pro Flug abgeworfen. Auch in Spanien sind die Feuer längst nicht alle unter Kontrolle. Es gibt noch 8 große Waldbrände im Land, die größte Feuerkatastrophe seit Beginn der Aufzeichnungen. In Navas del Rey, etwa 1 Autostunde von Madrid, hat das

0: Feuer große Schäden angerichtet. Pedro Martinez Rodriguez und seine Familie konnten sich rechtzeitig in Sicherheit bringen. Doch ihr Haus wurde von den Flammen schwer verwüstet. Wir leben zu fünft in diesem Haus und jetzt müssen wir es selbst instand setzen, weil wir finanziell nicht die Mittel haben, es anders zu bezahlen, weil ich arbeitslos bin und mein Vater ist Rentner. In Spanien wie in Frankreich kämpfen die Feuerwehrleute bis zur Erschöpfung. Ein Ende der Waldbrände ist bisher nicht in Sicht.
1: Zu den Waldbränden in Europa sendet das Erste heute auch einen Weltspiegel extra um 23.05 Uhr. Weiter östlich in Europa führen Hitze und Trockenheit zu anderen Problemen. Niedrigwasser macht die Schifffahrt unwirtschaftlich oder ganz unmöglich. Etwa auf der Donau, die so wenig Wasser führt wie noch nie in diesem Jahrhundert. Von Deutschland über Österreich bis nach Rumänien können Schiffe nicht voll beladen werden. Dadurch sind viele Fahrten nicht mehr rentabel oder werden ganz eingestellt. So auch in Pöchlarn in Österreich.
2: Pöchlarn an der Donau. Hier ist Endstation für die MS Primadonna. Eigentlich sollte das Kreuzfahrtschiff von Passau bis nach Wien fahren, doch es geht nicht weiter. Statt bei 3 Metern liegt der Pegelstand der Donau auf der Strecke bei nur noch knapp über 1 Meter.
3: Dann bleiben wir stecken und dann wäre schon für die Urlauber eine große Gefahr. Also das muss unter allen Umständen verhindert werden.
2: In Bulgarien konnte dieses Szenario gestern nicht mehr verhindert werden. Ein Donaukreuzfahrtschiff lief auf Grund, die Passagiere mussten an Land gebracht werden. In Kroatien kommen alte Schiffswracks zum Vorschein. Und in Rumänien musste mangels Kühlwassers ein Atomreaktor vorübergehend abgeschaltet werden. Das Land verzeichnet den niedrigsten Pegelstand der Donau seit 30 Jahren. Wir erwarten eine noch schlimmere Situation, da die Trockenzeit normalerweise erst im September oder Oktober beginnt. Eine Situation, unter der auch die Frachtschifffahrt massiv leidet. Voll beladen ist die Donau aktuell nicht durchgängig zu befahren.
4: Also der ist jetzt beladen auf maximal 30-40% seiner Kapazität. Und damit ist er komplett unwirtschaftlich.
2: Der Klimawandel stellt die Binnenschifffahrt vor immer größere Herausforderungen. Denn an Bilder wie diese wird man sich gewöhnen müssen.
1: Wacken. Bekannt für Staub, Schlamm und laute Musik ist das größte Heavy-Metal-Festival der Welt. Im gleichnamigen 2000-Seelendorf in Schleswig-Holstein öffnet die diesjährige Metal-Party heute ihre Türen. Das Festival ist in den 35 Jahren mit mehr als 85.000 verkauften Tickets weit über das Dorf hinausgewachsen. Das Publikum älter, aber nicht leiser.
5: Es ist 3:30 Uhr. Die Fans stürmen den Holy Ground, den Platz vor der Hauptbühne. Wacken 2026, das Metal Festival, ist erneut komplett ausverkauft. Viele Besucher halten ihm seit Jahrzehnten die Treue und sind inzwischen im Rentenalter.
6: Ganz viele zum Rentenbeginn gönnen sich eine Kreuzfahrt. Scheiße! Wir fahren nach Wacken, das ist unser Rentenbeginn.
7: Ich hab mal ein komplettes Bett mit Matratze, mit alles drum und dran, wie es sich gehört.
5: Eine offizielle Altersstatistik nennt der Veranstalter nicht, aber der Blick aufs Gelände zeigt, hier treffen finanzielle Möglichkeiten und der Anspruch auf Komfort zusammen. Eine solche Hütte mietet man ab 2.500 Euro für eine Woche.
8: Mit 30 hätte ich mir das noch nicht leisten können. Ja. Also da wäre ich auf den Zeltplatz gegangen.
9: Wir haben lange hier noch gearbeitet und unser letztes Hemd hat keine Tasche.
10: Richtig.
5: Den älteren Semestern dürfte auch entgegenkommen, dass in diesem Jahr deutlich mehr feste Bodenplatten verlegt wurden.
11: Wir haben gestern noch eine Dame getroffen, die wird in Kürze 70 mit dem Rollator. Das ist das, was die Atmosphäre hier ausmacht. Ob Rollator, ob Krücken, ob Rollstuhl, es wird überall geholfen, es wird für alle gesorgt, es ist einfach nur perfekt.
12: Also es sind schon viele Alte, aber es sind auch viele, sag ich mal, in unserem Alter, oder?
13: Ja. Es ist eine Line-Up-Frage.
5: Das Line-Up, also die Auswahl an Bands, ist in diesem Jahr eine Mischung aus vielen altbekannten Bands und einigen Newcomern. Eben ein bisschen wie die Besucher selbst.
1: Und nun die Wettervorhersage für morgen, Donnerstag, den 30. Juli.
14: Das Hoch zieht weiter nach Osteuropa und macht den Weg frei für mehr Tiefdruckeinfluss. Heute Nacht ist es meist klar, gegen morgen

0: ziehen im Westen lockere Wolken auf. Der Tag beginnt noch mit viel Sonne. Im Verlauf werden die Wolken von Westen her dichter. Der Wind frischt auf mit stürmischen Böen bis hin zu Orkanböen. Dazu gibt es örtlich Schauer und heftige Gewitter. Die Nacht wird im Südwesten und Westen häufiger tropisch, am frischesten im Erzgebirge. Morgen Höchstwerte von meist 32 bis 40 Grad. Kühler bleibt es auf den Nordseeinseln. Am Freitag Sonne und Wolken, ab dem Nachmittag in schwüler Luft regional Schauer und zum Teil heftige Gewitter. Die gibt's am Samstag noch in der Südosthälfte, am Sonntag am ehesten im Süden, oft aber trocken und sonnig.
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4: Das Wattenmeer, die Lüneburger Heide und der Harz. Drei der schönsten Naturräume Norddeutschlands. Hier lebte einst ein ganz besonderer Fisch. Der Lachs. Von seiner Rückkehr träumen viele Menschen, setzen deshalb junge Fische zurück in ihre Bäche. Die Reise der Lachse bis zur Nordsee ist abenteuerlich und gefährlich. Feinde trachten ihnen nach dem Leben. Turbinen und Wehre versperren den Weg. Werden die kleinen Fische ihr Ziel erreichen? Werden sie gar nach 3 Jahren in ihre Heimat als kapitale Lachse zurückkehren?

0: Einen Lachs am Haken zu haben, ist der Traum eines jeden Fliegenfischers. So auch von Heidrun und Hans-Jürgen Sauer. Die richtige Wahl der Fliege entscheidet, ob ein Fisch an den Haken geht. Einen Lachs in der Oker zu fangen, käme heute allerdings einer Sensation gleich.
1: Oh, da steigt sie.
0: Einst wanderten Lachse zum Laichen vom Atlantik über die Nordsee in die Oberläufe norddeutscher Flüsse. Um 1950 starben sie in allen Flüssen Deutschlands aus. Weser, Elbe und Rhein waren die großen Lachsflüsse Europas. Noch vor etwa 100 Jahren sollen am Rhein Hunderttausende gefangen worden sein. Der Lachs war der Brotfisch der Deutschen und galt als arme Leuteessen. Nur 50 Jahre später waren die goldenen Zeiten des Lachsfangs vorbei. Nicht die Fischerei, sondern die Industrialisierung führte zur Ausrottung der bis zu 1,50 Meter langen Tiere. Schwermetalle aus dem Bergbau und die Erdölförderung in der Lüneburger Heide vergifteten die Flüsse. Wehre wurden gebaut und blockierten die Wanderungen der Lachse. Ihr Schicksal schien besiegelt. Einige wollen sich damit nicht abfinden. Familie Sauer, Mitbegründer der Aller-Oker-Lachs-Gemeinschaft, möchte die Fische wieder in Flüssen ihrer Heimat oberhalb von Braunschweig ansiedeln. Damit solch ein Projekt Sinn macht, suchen die Lachsfreunde historische Nachweise, die belegen, dass die Fische von der Nordsee über Weser und Aller bis in die Oker und an den Rand des Harzes hinaufzogen.
2: Also ich habe hier auch noch was Interessantes gelesen.
1: Ja?
2: Vor 350 Jahren ist der Lachs in der Oker ausgestorben.
1: Beiläufig bemerkt, zogen damals die Lachse nicht selten durch Elper hinauf. Ja. Das ist auch wieder ein ganz klarer Nachweis, ja, dass die Oker mal Lachse hatte.
0: Der Harz, Norddeutschlands raues Mittelgebirge.

Parkwald ist vorbei. Nach dem Regen kriecht ein Salamander aus dem Versteck und sucht unter dem Bärlauch nach Futter. Ein Regenwurm. Der herzhafte Bissen kommt dem Lurch gerade recht. Feuersalamander vertilgen neben Würmern vor allem Schnecken und Insekten. Eine Etage weiter oben, dort wo Feuersalamander ihre Jungen in den Quellbächen gebären, lebt ein besonderer Harzer. Der Auerhahn. Das Balzritual des Auerhahns gehört zu den beeindruckendsten der heimischen Vogelwelt. Der Quellbach stürzt über kleine Wasserfälle zu Tal. Mehrere Bäche vereinigen sich im Harz zur Oker. Nur mit sehr viel Glück kann man in freier Wildbahn Luchsen begegnen. 1999 wurden die Raubkatzen erfolgreich im Nationalpark Harz ausgewildert. Etwa 30 bis 40 Tiere sollen zukünftig im Harz einen Lebensraum finden. Die Oker frisst sich seit Jahrtausenden durch das Gestein und verwandelt sich zum Wildwasser. Zwischen den Steinen lebt ein quirliger Vogel, die Wasseramsel,

Entwegt füttert sie ihr Junges mit kleinen Insektenlarven. Wasseramseln sind perfekt an das Leben an reißenden Bergbächen angepasst. Etwa 2 Wochen kümmern sie sich um ihre Jungen, bevor alle ihre eigenen Wege gehen.

Die Flüsse des Harzes sind dank der starken Niederschläge reich an klarem Wasser. Lebensgrundlage für den typischen Baumbewuchs auf Tonschiefer und Granit. Dort, wo die Oker das enge Korsett des Mittelgebirges verlässt, entfaltet sich der Fluss und bildet mehrere Seitenarme. Das Wildwasser beruhigt sich. Hier liegen die besten Plätze für junge Lachse. Die einjährigen Fische warten auf ihre Freiheit. Die Mitglieder der Aller-Oker-Lachs-Gemeinschaft haben ein gemeinsames Ziel. Irgendwann sollen in Oker und anderen Flüssen wieder Lachse leben. Die nächste Generation hilft fleißig mit. Ein großer Moment für Sauers Enkel Janik. Er wird dem kleinen Lachs die Freiheit schenken. Kaum zu glauben, dass dieser Winzling bis zu 40 Kilogramm schwer werden kann. Die Fische werden in historisch belegten Lachsflüssen ausgesetzt. In der Hoffnung, dass sie die Reise vom Harz zur Nordsee überleben und eines Tages in ihre Heimat zum Laichen zurückkehren. Zigtausende Lachse setzen die Fischfans in die Bäche. Dann werden die etwa 8 cm kleinen Lachse, auch Pars genannt, ihrem Schicksal überlassen. Bald wird ihre abenteuerliche Reise beginnen. Nur wenige Kilometer weiter fließt die Oker entlang der ehemaligen innerdeutschen Grenze. Reste des Grenzzauns erinnern an die Wiedervereinigung. Entlang einer Strecke von etwa 10 Kilometern durfte am Ufer der Oker nicht gebaut werden. Und so konnte sie ihren ursprünglichen Charakter bewahren.

Ungehindert unterspült der Fluss Böschungen und schüttet Kiesbänke an anderer Stelle auf. Nistplatz des sehr seltenen Flussregenpfeifers. Perfekt getarnt brütet er auf dem Kies oder sucht auf Schotterinseln nach Insekten. Flussregenpfeifer wechseln sich bei der Brut ab. Die Eier sind zwischen den Kieselsteinen kaum zu erkennen, doch der Partner findet sie sofort. Wo Flussregenpfeifer brüten, gibt es im sauerstoffreichen und kühlen Wasser viele Kleintiere. Eintagsfliegen, Köcher und Steinfliegen leben zwischen den Kieseln und sind Nahrungsgrundlage für viele Fische. Die kleinen Lachse stehen in der Mitte der Strömung, um vorbeitreibende Wassertiere und Schwebstoffe zu erbeuten. Meist verstecken sie sich aber, um nicht selbst Beute zu werden. Die ein- bis zweijährigen Junglachse zeigen eine typisch dunkle Zeichnung an den Flanken, wenn sie sich in ihrem Bach wohlfühlen. Mit der Zeit werden sie aggressiver, bilden kleine Reviere und vertreiben sich gegenseitig von den besten Futterplätzen. Noch eine Besonderheit entlang der Oker: Hallers Grasnelke. Dort, wo sie wächst, sind die Böden mit Vorsicht zu genießen. Seit Jahrhunderten haben sich giftige Schwermetalle durch den Bergbau im Harz abgelagert und nur wenige Pflanzenarten, wie die Grasnelke, vertragen sie. Im Harzvorland Richtung Braunschweig beruhigt sich die Oker und vereinigt sich mit kleineren Bächen zu einem gemächlich fließenden Fluss. Dank einer verbesserten Wasserqualität leben in der Oker wieder feenartige Geschöpfe. Große Eintagsfliegen schlüpfen, um einmalig Hochzeit zu feiern. Weiße Pakete aus mehreren hundert Eiern werfen die Weibchen in den Fluss und tanzen dabei über das Wasser. Der Höhepunkt der Feier ist ein Festmahl für die anderen. Eintagsfliegen sind wichtiger Bestandteil der Nahrungskette und eiweißreiches Futter für Fische und Vögel. An der Oker lebt einer der schönsten Fischjäger unserer Heimat, der Eisvogel. Und entlang der Ufer haust die Bisamratte. Das aus Nordamerika stammende Nagetier wurde 1905 bei Prag ausgesetzt und hat sich seitdem in ganz Europa verbreitet. Bisams fressen vorwiegend Pflanzen, aber auch Muscheln und Schnecken. Die Junglachse, die jetzt Smolts genannt werden, sind unruhig. Ihnen steht eine Reise ins Ungewisse bevor, an deren Ende das offene Meer wartet. Wer jedoch nicht aufpasst, wird vorher zum Lachshäppchen des Eisvogels. Daneben ein Eisvogel im Pech. Dann aber doch. Ein Flussbarsch als Beute. An den Ufern der Oker gibt es genug Fische für Eisvögel und Pflanzen für die Bisams. Die Reise flussabwärts Richtung Braunschweig führt vorbei an verschlammten Ufersäulen, an dem das seltene Pfeilkraut wächst. Ein Wehr bei Rüningen erzeugt einen Rückstau. Der Fluss wird fast zum Stillgewässer. Nur an einer Stelle können Kanufahrer und Fische passieren. Ein Labyrinth aus grünen Borsten. Sollen sich die kleinen Lachse hineinwagen?

0: Der Borstenfischpass ist sowohl für Paddler als auch für Fische gebaut. Dank der künstlichen Abstandshalter kommen sich Kanus und Lachse nicht in die Quere und können gemeinsam den Höhenunterschied von 3 Metern überwinden. Der Raum zwischen den Borsten dient den Fischen als Ruhezone beim Auf- oder Abstieg. Auf ihrer Reise orientieren sich die Lachse im trüben Wasser mit ihrem Geruchssinn und einem speziellen Seitenlinienorgan, das über Druckunterschiede Gefahr anzeigt. Auch elektrische Ströme werden durch das in der Mitte des Körpers liegende Seitenlinienorgan wahrgenommen. Gefahr im Verzug. Ein Trupp Elektrofischer hat es auf die kleinen Lachse abgesehen. Doch die Lachsgemeinschaft will den Tieren nicht ans Leben. Sie prüft, wie viele Fischarten im Fluss heimisch sind. Herr Sauer hilft beim E-Fischen mit. Die Tiere werden durch den Strom nur kurz betäubt. Solche Kontrollen sind notwendig, um herauszufinden, wie weit die kleinen Lachse tatsächlich wandern und ob sie sich gut entwickelt haben. Dafür werden die Fische gemessen.
1: Lachs 12. Lachs 12. Lachs 11.
0: Die Zusammenarbeit verschiedener Fischereivereine ist ein wichtiges Anliegen der Lachsgemeinschaft. Denn Lachse kennen auf ihrer 500 Kilometer langen Wanderung weder Grenzen noch Fischereirechte. Der kleine Lachs ist jetzt schon 50 Kilometer weit geschwommen. Und weiter geht die Reise. Der Auwald kommt entlang der Oker in Sicht. Dichtes Gebüsch und viele Weiden säumen die Ufer. Vor allem alte Bäume haben ausgefaulte Höhlen, die groß genug sind, um einen weiteren Einwanderer aus Nordamerika Unterschlupf zu bieten. Ein Waschbär hatte sich im Baum gemütlich gemacht. Nun treibt ihn der Hunger ins Freie. Fast 10 Kilogramm quetschen sich durch den engen Spalt. Die Kleinbären mit der schwarzen Maske wurden 1935 im hessischen Kellerwald zur Jagd ausgesetzt. Inzwischen leben sie in ganz Deutschland. Vor allem Frösche, kleine Wirbeltiere und Eier stehen auf ihrem Speiseplan. Den Namen Waschbär verdankt er seinem typischen Verhalten. Dabei wäscht er sich nicht die Pfoten, sondern tastet unter Wasser nach Nahrung. Energiesparend lassen sich die jungen Lachse mit der Strömung flussabwärts treiben und haben nun etwa 70 Reisekilometer hinter sich. Einige haben bereits silbrige Schuppen bekommen, ein Zeichen für ihre Wandlung zum Wanderfisch. Je breiter der Fluss, desto gefährlicher werden die Strudel an engen Stellen. Ein Sog zieht die Junglachse bedrohlich zu einem Turbinenhaus. Kraftwerksturbinen sind tödliche Fallen. Je mehr Kraftwerke den Fischen bei ihrer Wanderung flussabwärts im Weg stehen, desto höher die Verluste. Was jahrzehntelang im Argen lag, wird nun verbessert. Vielerorts entlang der Oker gibt es inzwischen Umgehungsbäche, Fluchtrohre und Fischtreppen. Über einen kleinen Umweg können meterhohe Barrieren nun problemlos umschwommen werden, so wie am historischen Weg.

Er in Müden. Nur wenige hundert Meter vom Kraftwerk entfernt ist die Reise in der Oka zu Ende. In Müden mündet sie in die Aller und die Größe des Flusses verdoppelt sich. Hier mischen sich die unterschiedlichen Farben der Flüsse. Die Lachse werden sich den Geschmack ihrer Oka merken, damit sie bei der Rückwanderung 3 Jahre später die Abzweigung zum Harz nicht verpassen. Nun geht die Reise auf der Aller weiter. Sie ist von der Quelle in Sachsen-Anhalt bis zur Mündung in die Weser bei Verden über 200 Kilometer lang. Die Aller markiert gleichzeitig die Südgrenze zur Lüneburger Heide. Auf dem sandigen, nährstoffarmen Boden wachsen bevorzugt Kiefernwälder. Auf den Rodungsflächen violette Erika, Wacholder und Birken, typische Pflanzen der Heideflächen. Etwas nördlich liegt der 1909 gegründete Naturschutzpark Lüneburger Heide mit seinen großen Heidschnuckenherden. Eines der ersten und damit ältesten Naturschutzgebiete Deutschlands. Um 1870 zogen noch mehrere hunderttausend Heidschnucken durch ausgedehnte Heideflächen. Das Ergebnis der Beweidung war eine savannenartige Landschaft vor den Toren Hamburgs. Heute existieren nur noch 1% der Heideflächen, die es vor mehr als 100 Jahren gab. Die Lüneburger Heide zeigt ihr typisches Gesicht bis heute im Totengrund bei Wilsede. Als eines der wenigen Tiere frisst die grau gehörnte Heidschnucke das Heidekraut. Anfang August. Die Heideblüte lockt Besucher in Scharen an. Mehr als 4 Millionen Urlauber erkunden jedes Jahr die weitläufige Landschaft. Weitere Attraktionen sind die bis zu 800 Tiere zählenden Schafherden. Am späten Nachmittag drängt es die Tiere zur Tränke.

0: Nur 3 bis 5 Liter Wasser brauchen Heidschnucken täglich und sind damit sehr sparsam im Verbrauch. Die Heidschnucken stammen vom korsischen Mufflon ab, das bereits in der Bronzezeit vor etwa 3000 Jahren in der Lüneburger Heide gezüchtet wurde. Unweit der touristischen Attraktionen münden entlang der Aller naturnahe Heidebäche in den Fluss. In einem verborgenen Seitenbach lebt eine Tierart von europäischem Interesse. Ein letzter Bestand der Flussperlmuscheln. Die Bachforelle ist für die Vermehrung der Flussperlmuschel sehr wichtig. Denn die Muschellarven beißen sich an den Kiemen ihres Wirtsfisches fest und werden von ihm ernährt. Nach mehreren Wochen fallen sie auf den Boden des Baches. Bis zu 120 Jahre können Flussperlmuscheln alt werden und in dieser Zeit prächtige Perlen bilden. Etwa 50 bis 70 Jahre braucht eine Flussperle von nur 6 bis 7 mm Größe. Auch in den Heidebächen wie der Örze werden regelmäßig Junglachse ausgesetzt. Diese haben sich offensichtlich verschwommen und sind in einer Fischreuse gelandet. Die Örze ist nicht nur Kinderstube für seltene Fische, sondern Heimat eines besonders scheuen Jägers. Seine Spuren verraten ihn. Es ist der Fischotter. Zumindest vor dem Fischotter sind die Lachse in der Reuse sicher. Die Luft ist rein. Der Fischotter zählt zu den besten Schwimmern unter den Landsäugern und ist ein perfekter Unterwasserjäger. Lachs ist eine willkommene Delikatesse für ihn. Nur die geschicktesten Junglachse werden in freier Wildbahn überleben. Doch Lachs und Fischotter gehören zusammen, in einem naturnahen Lebensraum. Wer fachgerecht eine Fischreuse stellt, kontrolliert sie in regelmäßigen Abständen. Dieter Kreuziger und Hans-Jürgen Sauer sind da keine Ausnahme.
1: So, wollen wir mal sehen, ob unsere Smolts sich schon auf dem Weg in den Nordatlantik machen. Was sehen wir denn da? Ja, wunderbar. Ein Aal.
2: Ja, sieht gut aus. Ist doch reichlich drin. Ja. Ein Hasel ist noch drin, aber überwiegend sind es Junglachse.
1: Okay, sehen gut aus, ne? Nicht verpilzt, gar nichts weiter. Ja, dann lass uns mal rausnehmen und werten wir das mal aus.
0: Auch die kleinen Örze-Lachse werden gemessen und gewogen. Die Lachsgemeinschaft hofft, dass schon bald die ersten laichreifen Lachse in die Bäche der Lüneburger Heide zurückfinden werden. Bevor die Lachse zurückkommen, müssen sie erst mal 100 Kilometer die Aller abwärts wandern. Es ist bisher nicht bekannt, wie viele von den 10.000 ausgesetzten Junglachsen sich vom Harz bis zur Allermündung durchschlagen. Bei Pferden mündet sie in die Weser und wird zum großen Strom. Hindernisse wie Kraftwerke und Wehre werden riesig. Die Weser ist eine der am stärksten ausgebauten Wasserstraßen Deutschlands. Ihre Fahrrinne bis auf 12 Meter vertieft. Oft versperren gewaltige Schleusen den Weg. Junge Harzlachse, die vorbei am Weserstadion bis an die Stadtmitte von Bremen geschwommen sind, haben nun 300 Kilometer Reise hinter sich. Das Rathaus der Hansestadt wurde im gotischen Baustil um 1409 errichtet. Daneben Gerhard Marx, berühmte Skulptur der Bremer Stadtmusikanten und das Symbol der Freiheit, der steinerne Roland. Die Lachse haben Bremen bereits verlassen und werden in etwa 3 Jahren hierher zurückkehren. Doch wie machen sie das? Die Fische haben alle wichtigen Reiseinformationen in ihrem vergrößerten Kopf gespeichert. Wassergeschmack der Flüsse, optische Landmarken und Magnetfelder. Sie sind perfekte schwimmende Navigationssysteme. Äußerlich sind die Tiere silbrig geworden und werden nun Blanklachse genannt. Hinter Bremen wird es zur Nordsee hin wieder ländlicher. Eine Region, die bereits vom Meer beeinflusst ist, die Wesermarsch. Am Himmel kreisen Störche, die in der weiten Landschaft nach Futter suchen. Von oben herab entdecken sie schnell, wo es etwas zu holen gibt. Bei der Heuernte. Auf abgemähten Wiesen finden die Störche für kurze Zeit reichlich Nahrung. Sie suchen nach Würmern, Mäusen oder Stochern nach Heuschrecken. Die Landmaschinen sind die Störche gewöhnt und trotzdem müssen sie sich vor den schnellen Traktoren in Acht nehmen. Feldmäuse gehören zu den Lieblingsspeisen des Storchs. Doch die Nager sind nur schwer zu erbeuten. Jedes Loch wird akribisch geprüft. Denn die Mäuse sind wirklich Fast Food.

Ein halbes Kilogramm benötigt ein Storch pro Tag. Das sind etwa 16 Mäuse oder 500 Regenwürmer. Hat ein Storch dann noch Nachwuchs zu versorgen, verachtfacht sich die tägliche Futtermenge. Bei Berne, nördlich von Bremen, liegt eine der größten Storchenkolonien Norddeutschlands. Klappern gehört zum Handwerk, zumindest bei der Begrüßung. Störche führen nur eine Saisonehe, nehmen aber ihr altes Nest regelmäßig in Beschlag. Etwa 50 Nester sind in den Bäumen versteckt. Ein ungewohnter Anblick. Lange bevor Störche unsere Dächer und Masten als Nistplätze entdeckten, waren solche Kolonien die Regel. Störche werden durchschnittlich 9 Jahre alt, können in seltenen Fällen 35 Jahre erreichen. Aufbruchsstimmung. Mit 2 Metern Flügelspannweite lassen sich die bis zu 4 Kilo schweren Vögel durch Aufwinde in die Höhe schrauben. 10.000 Kilometer Langstreckenflug ins Winterquartier nach Afrika stehen den Nomaden der Lüfte bevor. Langsam rückt die Mündung in greifbare Nähe. Die Unterweser ist nur noch 20 Kilometer von der Nordsee entfernt. Der Einfluss des Meeres macht sich durch Ebbe und Flut im Weserstrom 2-mal täglich bemerkbar. Bis zu 4 Meter schwankt der Wasserpegel. Die Lachse haben sich auf ihrer Reise vom Süßwasser- zum Salzwasserfisch verwandelt. Das Etappenziel Nordsee rückt in greifbare Nähe.

ein neuer Tag am Weserdeich. Schafe trampeln mit ihren Hufen den Boden fest und halten die Grasnarbe kurz. Sie schützen so das oft unter dem Meeresspiegel liegende Hinterland vor Sturmfluten. Küstenschützer im Schafspelz. Hinter dem Deich beginnt das Wattenmeer. Dort erreicht die Weser ihren Endpunkt. In Bremerhaven mündet sie in die Nordsee. Bei Niedrigwasser tauchen überall in der Außenweser Sandbänke auf, die Ruheplätze der Robben. Der Seehund ist das Symboltier des niedersächsischen Wattenmeeres. 2008 wurden mehr als 4.500 Seehunde gezählt. Das Wattenmeer wurde 2009 als besonderer Lebensraum zum Weltkulturerbe der UNESCO ernannt. Ein Junglachs hat sich bei Ebbe in eine Wattpfütze verirrt und könnte damit leichte Beute werden. Gefahr droht vor allem von oben. Wer sich bei Niedrigwasser nicht rechtzeitig rettet, findet im Watt durch zigtausende Vögel den sicheren Tod. Das schnelle Eingraben der Krabben hilft gegen Fressfeinde, flüchten nicht. Für Zugvögel wie den Brachvogel ist reichlich Nahrung vorhanden, denn auch Wattwürmer sind eine willkommene Stärkung. Eine Herzmuschel auf der Flucht. Vergebens, denn die Austernfische haben sich auf die Muschelsuche spezialisiert. Das Watt ist kein abgeschlossener Lebensraum. Neue Tiere werden eingeschleppt und breiten sich millionenfach entlang der Küsten aus. Wie die Felsenauster aus China

0: Das Leben im Wattenmeer ist hart. Der ständige Wechsel von nass zu trocken, heiß zu kalt, erfordert komplizierte Anpassungen seiner Bewohner. Die Flut bringt schließlich die Rettung für die Tiere. Bei Sauerstoffmangel und steigendem Salzgehalt mussten die Lachse bei den Felsenaustern ausharren. Sie haben es geschafft. 400 Kilometer Wanderung vom kleinen Harzer Bach bis ins offene Meer. Eine enorme Leistung. Ihr nächstes Ziel, der Nordatlantik. Weitere 3000 Kilometer, bevor sie sich auf den Rückweg in ihre Heimat in Niedersachsen machen. Im offenen Meer warten noch größere Gefahren auf die Lachse. Neben vielen natürlichen Feinden sind es vor allem die Netze der Fischer, denen es zu entwischen gilt. Die Situation ist dramatisch. Der atlantische Lachs läuft Gefahr, auszusterben. Die Wildfänge sind seit 1970 um 85% zurückgegangen. Von einst 4 Millionen Lachsen sind jährlich gerade einmal 600.000 übrig geblieben, Tendenz weiter fallend. Unter solchen Bedingungen grenzt es schon fast an ein Wunder, wenn es einige Lachse schaffen, von der Nordsee bis in den Harz zurückzukommen. Wie schwere Frachter kämpfen sich kapitale Lachse nach 3 Jahren gegen den Strom aufwärts in ihre heimatlichen Gewässer vor. Der Weg zurück ist in ihrem Gehirn abgespeichert. Mit viel Glück könnten mächtige Wehre über den Umweg Schleuse überwunden werden. Normalerweise nutzen Lachse immer die Hauptströmung, um vorwärts zu kommen. Dann hieße es auch in Niedersachsen wieder Lachs voraus. Während es im Rhein schon erste Fische bis hinunter in die Schweiz schaffen, steht die Rückkehr der Lachse in der Weser noch an ihrem Anfang. In Langwedel taucht ein riesiges Kraftwerk auf. Das mehrere Meter hohe Wehr wäre selbst für den sprunggewaltigsten Lachs nicht zu überwinden. Ist hier Endstation? Angler behaupten, in Langwedel atlantische Lachse mit bis zu 1,20 Meter Länge gesehen zu haben. Deshalb rückt zur Laichzeit im Oktober die Alaoker Lachsgemeinschaft aus, um Lachse für die Nachzucht zu fangen. Sie versuchen mit Netzen und Elektrofischerei die Rückkehrer aus dem Meer zu erwischen. Sie fangen einige größere Fische. Aber ob tatsächlich ein Lachs dabei ist? Nach 10 Stunden geschieht, was keiner mehr für möglich hielt. Ein atlantischer Lachs. Stefan Ludwig fasst zusammen.
1: Wir hatten natürlich vielleicht gehofft, dass wir noch ein paar mehr Fische fangen, aber es sind auf jeden Fall welche hier. Er ist in Laichfärbung, also er ist schön bunt schon. Normalerweise ist er ja silbern, wenn er aus dem Meer kommt. Der ist also schon auf jeden Fall laichreif. Und aufgrund der Größe kann man ungefähr sagen, dass er 2 bis 3 Jahre auf dem Meer gewesen ist. Das ist ein sogenannter Multiseewinterfisch. Und der jetzt eben zurückgekommen ist zum Laichen hier. Ja, es ist toll, wenn man immer nur von den Fischen spricht und diese kleinen Smolts eben aussetzt. Ja, auch mal so einen richtigen Fisch hier vor Ort zu sehen und in der Hand zu haben, ist natürlich ein tolles Gefühl. Das Herz schlägt ein bisschen doller als sonst. Schon eine ganz tolle Sache.
0: Glücklicherweise gibt es in Langwedel ein Hintertürchen für den Lachs. Ein Fischpass ermöglicht es den Tieren, das Kraftwerk flussaufwärts zu umschwimmen. Es gibt inzwischen Nachweise, dass Lachse bis in die Aller gewandert sind. So wurden in den letzten 4 Jahren in der Leine, einem Nebenfluss der Aller, mehrere Lachse gefangen. Nur eine Handvoll scheint die Rückkehr in die Heimat wirklich zu schaffen.

0: Die Aller aufwärts gelangen einige Lachse bis nach Celle. Doch hier wird es für sie fast unmöglich, bis in die Oker am Harz vorzustoßen. Denn das Wehr von Celle hat zwei Stufen. Ein unüberwindbares Hindernis, weiß Axel Nuritinov.
1: Ich bin seit 1983 hier der Wehrwärter und habe im Laufe meiner Zeit von 1983 bis heute mehrfach gesehen, dass also große Fische versucht haben, den Aufstieg über diese Wehranlage vom Unterwasser zum Oberwasser. Und das Größte, was ich mal gesehen habe, war so ein Lachs, der versucht hat aufzusteigen. Der Fisch kommt hier unten an, er springt in die erste Stufe hinein, hat zu kurzen Anlauf, kann die zweite Stufe nach oben hin nicht überbrücken. Er hat hier einen Anlauf von ca. 4 Meter und muss eine Höhe von 2,40 Meter bis 2,70 Meter überbrücken. Das ist also die Situation, die er vorgefunden hat. Und das wäre die gute Situation gewesen, um den Aufstieg zu vollbringen, wo Oberwasser und Unterwasser fast gleich sind.
0: Um Hindernisse wie das Zeller Wehr für Wanderfische passierbar zu machen, wird in ganz Deutschland gearbeitet. Spätestens 2015 soll überall der Weg für Meerforelle, Lachs und Aal frei sein. Vor 130 Jahren wurden alten Berichten zufolge sogar Störe und Delfine am Zeller Wehr gefangen. Es werden sicher noch einige Jahre ins Land ziehen, bis sich der erhoffte Erfolg einstellt. Im Herbst ist die Laichzeit der Lachse. Aber die Plätze in der Oker sind leer. Noch. Schon bald könnte sich das ändern.

Das erklärte Ziel, freie Bahn von der Quelle bis zur Mündung, vom Harz zur Nordsee und zurück, ist in greifbare Nähe gerückt. Aber die Lachsfreunde müssen sich noch gedulden. So lange werden Lachse gezüchtet, wie beispielsweise bei Thomas Fritsch am Kloster Wöltingerode. Laichreife Zuchtlachse betäubt man hierfür mit einem speziellen Narkosemittel. Danach wird das Weibchen für die Gewinnung von Rogen, den lachsfarbenen Eiern, vorbereitet. Vorsichtig werden die bis zu 7 mm großen Eier aus dem Körper gestreift. Je nach Größe eines Weibchens können zwischen 2000 und 40.000 Eier gewonnen werden. Danach ist das Lachsmännchen an der Reihe und das Sperma des Fisches wird auf die Eier gegeben. Etwa 200 Tage wird es dauern, bis die Babylachse schlüpfen.

Im Frühjahr ist es wieder soweit. Dann werden erneut kleine Lachse in die Oker gesetzt, damit sie den Geschmack ihrer Heimat lernen. Ob sie eines Tages tatsächlich zurückkehren werden, ist ungewiss. Der große Traum vom Lachs am Harz darf von engagierten Fischfans wie Heidrun und Hans-Jürgen Sauer weitergeträumt werden. Die Zeit für die Rückkehr der Lachse ist reif.

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5: Meine Damen und Herren, es ist wieder soweit. Meyer Burkhardts Zeitreisen. Ich habe für Sie wieder in alten Filmen, in alten Reiseführern und auch auf alten Fotos nach Geschichten hier aus dem Norden gesucht, die spannend sind. Diesmal interessiert mich besonders, wie hat man sich damals fortbewegt? Mit dem Fahrrad, mit der Bahn, mit dem Auto oder auch mit dem Schiff? Auf meiner historischen Fahrradtour entdecke ich skurrile Skatbrüder in Dithmarschen, Qualm und Dr. Bums und rase in einem Hanomag-Kommissbrot durch die Landschaft.
6: 2 Kilo Blech, ein Döschen Lack und fertig ist der Hanomag.
5: Begleiten Sie mich, wenn es wieder heißt, Meyer Burkhardts Zeitreisen. Sie werden es nicht bereuen. Mit dem Auto ungestört durch die Landschaft cruisen. So herrlich muss das gewesen sein, damals in den 20ern. Aber denkste, denn in den Jahren nach dem Ersten Weltkrieg wurde es voll auf deutschen Straßen. Mehrere hunderttausend Pkw sind in den 20ern unterwegs, statt nur knapp 60.000 im Kaiserreich. Mehr Autos heißt aber auch mehr Unfälle. Höchste Zeit also für Lehrfilme wie Kraftfahrer, hüte dich, die in Kinos vorm Hauptfilm liefen. Der siebte Sinn der 20er. Und in dem Film geht's richtig ab. Überholen ohne Schulterblick, peng, schon hängt man vor der Straßenbahn. Wie es richtig geht, zeigt eine niedliche Animation. Eine schlingernde Dame auf der Allee? Unwahrscheinlich, kann aber vorkommen. Auch davor warnt der Film. Wie im siebten Sinn ist der Film voll mit drastischen Action-Szenen. Ganz und gar altbacken das Frauenbild dieses Lehrfilms, den die Polizeidirektion München beauftragt hat. Warnt man heutzutage vor den Gefahren der Handynutzung, ist es damals natürlich die auf den armen Ehemann einredende Göttergattin, die schuld am Totalschaden ist. Ja, Frauen und Autos. In den 1920er Jahren eine ganz besondere Kiste. Das Thema Auto war in den 20er Jahren männlich besetzt, um nicht zu sagen macho besetzt. Das illustriert in vortrefflicher Weise ein Artikel aus dem Automagazin, einer Zeitung der 20er Jahre. Ich darf Ihnen daraus mal was vorlesen, aber ich bitte schon jetzt unsere Zuschauerinnen um Verzeihung. Der Tag, an dem man zum ersten Mal seinen Wagen besteigt, ist schön wie eine Hochzeit. Streicht man zum ersten Male über das juchtenparfümierte Lederpolster, so fühlt man das zarte Kleid einer Frau in seinen Händen. Öffnet man zum ersten Mal die Haube, so erblickt man klar und glänzend die Seele eines Lebewesens, das besser organisiert ist als du. Ein neuer Wagen ist wie ein unbeschriebenes Blatt Papier oder wie eine Jungfrau in klösterlicher Abgeschiedenheit aufgezogen, die erst unter deinen Händen Mensch werden soll. Meine Damen und Herren, das steht da wirklich. Ich zitiere nur, ja? Sei zart zu deinem Wagen, spiele mit der Kupplung, als ob du die Hände einer Frau streichelst. Wenn du das Gas gibst, spüre, wie die Nerven des schönen Menschentiers unter dir zu vibrieren beginnen, und überreize sie nicht. Denke immer daran, dass deine Maschine deine Geliebte ist, die erste oder auch die zweite. Ich finde es absolut berechtigt, dass manche Werbetexter in der Vergessenheit verschwunden sind. Und man sollte sich ihrer auch nicht erinnern. Aber trotz aller Chauvi-Sprüche, Frauen erkämpfen sich in den 20ern ihren Platz hinter dem Lenkrad. 1923 gibt

0: gibt es in Wien sogar ein rein weibliches Rennen. Das Rennen der Damen. Und ich entdecke in einem Buch das Foto der Rennfahrerin Liliane Röhrs mit einem seltsamen Mini-Auto, einem Hanomag Kommissbrot. Hanomag? Das sind doch die mit den großen LKW und Treckern. Wie kam man auf die Idee, PKW herzustellen? 1924 klopfen zwei junge Ingenieure, Karl Pollich und Fidelis Böhler, an die Tür von Hanomag-Direktor Gustav Termeer. Ihre Idee? Ein günstiges Auto für alle. Und nicht nur günstig, sondern billig. Das gelingt, weil der Hanomag 2-10, so der offizielle Name, ganz modern am Fließband gebaut wird, als eines der ersten Autos überhaupt in Europa. So können große Stückzahlen hergestellt werden. Und das Kommissbrot ging weg wie, ja genau, warme Semmeln. Eine faszinierende Automobilstory aus den 20ern. Und in Bockenem-Störi bei den Hanomag-Freunden wird die Erinnerung daran quick lebendig gehalten. Denn die Halle der Hanomag-Freunde selbst ist nicht etwa ein stilles Museum, nein, sondern eine laute, lebendige Schraubergarage. Und Hans-Dieter Görg, Chef der Hanomag-Freunde, hat mir schon ein schönes Kommissbrot bereitgestellt.
1: Warum hieß der eigentlich Kommissbrot?
2: Kommissbrot war ja das Armeebrot.
1: Ja.
2: Das war ja so ein Stangenbrot, was man abgehackt zugeteilt hat, ja, in die Brotdose. Diese Karosserie hat ja diese Form, dieses Abgehackte.
1: Ach, deshalb.
2: Wenn man das so von der Seite sieht,
1: ja,
2: das Army Bread.
1: Und jetzt hat er nur eine Tür.
2: Genau.
1: Warum denn das?
2: Ja, weil es war ein sparsames Auto für die, ja, einfachen Leute, dass man sich das leisten konnte. Und ist auch eine Stabilitätsfrage. Das,
1: ja,
2: ist ja noch ein Aufbau aus Holz.
1: Nein, der ist, ja, aus Holz.
2: Aus Holz, mit Blech verkleidet. 2 Kilo Blech, ein Döschen Lack und fertig ist
1: der Hanomag.
2: Genau.
1: Ja.
2: Ja.
1: Wie schnell fuhr der?
2: 65.
1: Was ja nicht schlecht war.
2: Das war schon was, ja.
1: Sag mal, was kriegt der eigentlich für zu trinken? Kannst du jetzt an die Tankstelle fahren mit dem und Superman oder wie geht das?
2: Ja, vom Krieg war ja der Sprit grundsätzlich bleifrei.
1: Ach, der war bleifrei?
2: Bleifrei, ja. Das hat man ja erst nach dem Krieg mit verbleitem Sprit eingeführt.
1: Ach so.
2: Und heute wandeln wir das ja alles zurück.
1: Was war denn sozusagen die Zielgruppe?
2: Landärzte, Handelsvertreter und Bürgertum. Also 2000 Reichsmark, das war ja vergleichsweise doch auch Geld.
0: Stimmt, genau. Der Durchschnittsmonatslohn lag Mitte der 20er bei um die 100 Reichsmark. Das Kommissbrot war also eher was für die gehobene Mittelschicht.
1: Was ich bemerkenswert finde, dass man damals das Auto bewarb mit dem Adjektiv, es sei billig. Das würde man heute ja nicht mehr machen.
2: Nee, aber es war eben ein Verkaufsargument, dass, ja, man für vergleichsweise kleines Geld dieses Auto erwerben konnte. Und es wurde Ratenzahlung angeboten. Ja. 1925 wurden 800 Stück gebaut. 1926 war man dann schon deutlich über 3000. 27 fast 5000.
1: Also der erste Volkswagen, könnte man so sagen.
2: Könnte man nicht nur sagen, es war so.
1: War so. Jetzt gab es ja damals für dieses billige, aber sehr schicke Auto noch keine Garagen. Wie hat man denn das gelöst?
2: Hanomag bot Faltgaragen in Wellblech an, die man also dazu erwerben konnte. Es gibt da so eine Anekdote, dass die Tochter des Fabrikdirektors, die kriegte zur Hochzeit 1925 ein Kommissbrot geschenkt. Und das musste nach Aachen überführt werden, wo sie mit ihrem Mann lebte. Und sagte, die Garage ist schon bestellt. Mal sehen, wenn die im Garten aufgebaut ist, was die Nachbarn sagen.
0: Ilse Knott-Termeer war übrigens nicht nur die Tochter des Hanomag-Chefs, sondern auch Testfahrerin und die erste Frau im Verband Deutscher Ingenieure.
1: Ich finde ja, wir haben jetzt relativ lange geredet.
2: Jetzt müssen wir fahren.
1: Ja.
2: Aber dann müssen wir erst einen Service machen. Kleinen Service.
1: Kleinen Service. Wie sieht der aus?
2: Öl kontrollieren, Luftdruck prüfen, okay, und Sprit nachfüllen.
1: Machst du das auch?
2: Das machen hier die Kollegen,
1: okay,
2: mit
1: dann,
2: mir.
1: Dann hol doch mal den Kollegen.
2: Die Kollegen Klaus.
1: Klaus.
2: Einmal hierher.
3: Müssen wir mal sehen, ob wir überhaupt anspringen.
1: Ja, ne? Das wäre natürlich hilfreich. Ja,
3: hilfreich, genau.
1: Ich bin auf jeden Fall schon richtig angezogen.
3: Ja, ja. Ich mache hier den Öldeckel auf, der hier unten drin ist.
1: Muss man das jedes Mal machen, bevor,
3: ja,
1: man losfährt?
3: Ja, ja, ja, ja. So genau.

0: Verlustschmierung?
1: Verlustschmierung.
0: Ja, also es geht auf was daneben, ne?
1: Das ist ein Wort, was ich mir merke.
0: Ja, genau.
2: Mensch, da dachte ich mir, wir könnten sofort losbrettern, aber erstmal Service. Muss bei einem alten Schätzchen wie dem Kommissbrot aber auch sein.
1: Ist ja irre.
0: Und Klappe zu.
2: Tja, das Kommissbrot wird zwar nicht mehr mit einer Kurbel angeworfen wie andere Oldtimer, aber einfach den Schlüssel umdrehen ist auch nicht. Man muss erstmal beim Anwerfhebel den geeigneten Druckpunkt finden. Und wenn man den nicht findet, hilft nur noch alle Mann zum Anschieben.
3: Sehr gerne.
4: Rückwärts vor die Feuerwehr und dann raus.
1: Hey!
2: Und los geht die wilde Fahrt.

Für den kleinen Hanomag wurde sogar ein eigenes Werbelied geschrieben, komponiert von Leopold Maas. Und da keine Aufnahmen von diesem Stück vorhanden sind, hat uns die Musikschule Hildesheim netterweise eigens für die Zeitreisen eine neue Fassung eingespielt.

0: Mobil in den 20ern. Das war man natürlich nicht nur im Auto, sondern auch auf der Schiene. Auf ins Miniatur-Wunderland. Unter den zahlreichen historischen Lokomotiven, die hier den ganzen Tag kreuz und quer durch die Landschaft fahren, ist mir ein seltsames Gefährt aufgefallen. Sieht aus wie eine silberne Zigarre mit Propeller am Popo. Ein Gag der Eisenbahn-Nerds hier vor Ort? Nein! Im Internet finde ich diesen Schienenzeppelin in einem Film. Er zeigt die Rekordfahrt von Hamburg nach Berlin 1931. Das Ding ist also wirklich gefahren. Die Mini-Ausgabe muss heute passenderweise zur Inspektion. Eine gute Gelegenheit, in der Werkstatt Carlo Dierk und Olaf Weineck mit meinen Fragen zu löchern. Denn wie kam der Erfinder des Schienenzeppelins, Franz Kruckenberg, vor fast 100 Jahren darauf, einen Propeller an einen Zug zu schrauben? Was hat Franz Kruckenberg vorher gemacht?
1: Er war Chefkonstrukteur und Direktor von Schütte und Lanz in Mannheim. Das ist ein Unternehmen, die haben Luftschiffe, Flugzeuge gebaut.
0: Zeppeline.
1: Zeppeline, ja, genau. Das ist, also eigentlich der Name ist ja Luftschiff, ja. Aber die Firma ist Anfang der Republik, ist sie kaputt gegangen, musste sich aufgelöst, weil das Luftschiff an sich und Flugzeuge war immer als wetterabhängig immer unbeliebter geworden. Und deswegen kam seine Idee, wir hängen eine Kabine direkt unter einer tragenden Schiene mit einem Propeller dran und fahren dadurch schienengeführt genauso schnell wie ein Flugzeug, mit gleicher Geschwindigkeit durchs Land. Seine eigentliche Idee von der Hängeschwebebahn, das musste er ganz schnell wieder verwerfen, weil 200 Goldmark pro Kilometer waren das, war es viel zu teuer.
0: Eine Schwebebahn wie in Wuppertal, nur für ganz Deutschland. Das wäre was gewesen. Aber Kruckenberg gibt nicht auf und konstruiert seinen Schienenzeppelin für ganz normale Bahnschienen. Eine geniale Konstruktion aus den leichtesten Materialien. Ein Skelett aus Aluminiumstreben.
1: Von außen bespannt mit feuerfestem Segeltuch. Vorne war die Schnauze mit Blech verknallt, dass sie so formstabil bleibt. Ja. Und sonst wirklich nur Segellein, Segeltuch als Außenhaut.
0: Das kann man sich mal vorstellen.
1: Und außen nur mit Holz verkleidet, ne?
0: Das Innere des Schienenzeppelins war überraschend modern und elegant, wenn man bedenkt, dass es ja nur ein Testfahrzeug war.
2: War der nicht so leicht, dass der drohte abzuheben?
3: Ja, deswegen hat er hinten den Propeller ein bisschen gekippt um 7 Grad.
1: Genau, um genau 7 Grad hat er den nach oben gekippt.
3: Das hat er, genau.
0: Und genau diese 7-Grad-Neigung sorgt dafür, dass der Schienenzeppelin auf die Schiene gedrückt wird und nicht etwa abhebt wie ein Flugzeug. Und das war auch nötig, denn für die geplante Rekordfahrt hatte Kruckenberg damals unvorstellbare 200 Stundenkilometer im Blick. Am 21. Juni 1931 um 3.27 Uhr ist es soweit. Der Schienenzeppelin geht auf Rekordfahrt von Hamburg nach Berlin. Reporter aus aller Welt wollen sich dieses Spektakel nicht entgehen lassen. Schnell rast der Schienenzeppelin durch den Norden, erreicht sagenhafte 230 Stundenkilometer und ist in einer Stunde 38 Minuten am Ziel. Heutige ICEs sind auf der gleichen Strecke zwischen Hamburg und Berlin eine Minute langsamer. Also, wenn dort ausnahmsweise mal niemand baut und keiner bummelt. Die Fahrt von Kruckenberg ist eine Sensation. Auf der anschließenden Promotour durch Deutschland wird der Schienenzeppelin bejubelt wie ein Popstar. Aber der Schienenzeppelin geht nie in Serie. Zu wenig Platz für Passagiere, ein irre langer Bremsweg von fast 2 Kilometern. Es bleibt bei diesem einen Exemplar. Aber immerhin, der Medienrummel um den Schienenzeppelin sorgt dafür, dass es schon bald Spielzeugmodelle des Rekordfahrzeugs gibt, so wie heute noch im Miniatur-Wunderland.
3: Das ist aber schon die zweite Auflage davon. Die erste tatsächlich, da sieht man noch den Unterschied, da haben die irgendwie noch einen anderen Kunststoff benutzt.
2: Ja, ich verstehe.
3: Die glänzt ein bisschen schöner.
2: Ja.
3: Dann haben wir hier nämlich. Dann können wir mal auch sehen, wie groß der tatsächlich ist.
2: Der sieht ja aus wie ich. Ja, ach, guck mal, werde ich jetzt auch eingebaut?
3: Ja, wir können jetzt hier einen Dropsen Kleber mitnehmen.
2: Ja.
3: Dann machen wir uns auf den Weg und gucken uns da mal um.
2: Ach, ist das toll.
0: Also, falls Sie mal im Miniatur-Wunderland sein sollten, am Flughafen, hinten an der Kleingartenkolonie, auf dem Hügel, da stehe ich und schaue den Flugzeugen nach. Weiter geht meine Zeitreise durch die Mobilität unserer Groß- und Urgroßeltern. Auch die haben schon vor über 100 Jahren Fahrradtouren unternommen. Ich folge ihren Spuren und starte an den St. Pauli-Landungsbrücken. Urlaub mit dem Fahrrad ist ja heute nichts Besonderes. Die Leute haben Apps und super leichte Regenkleidung. Aber auch schon vor 100 Jahren gab es mutige Zeitgenossen, die Ferien mit dem Fahrrad gemacht haben. Und zwar mit dem Radwanderführer von Gregers Nissen. Auf zwei Routen nordwärts, einmal an der Ostsee entlang und eine Route Richtung Westen an die Nordsee. Und die letztere nehme ich jetzt, denn diese Route beginnt merkwürdigerweise genau hier.

0: Mit der Fähre geht's von St. Pauli rüber aufs südliche Elbufer und dann immer weiter nach Westen durchs alte Land. Der Autor meines Reiseführers, Gregers Nissen, kannte sich gut aus in der Gegend. Er kam aus der Nähe, war Lehrer in Altona und Vorsitzender des Altonaer Bicycle Club von 1869-70. Und heute wie damals ist die Frage, Kopfsteinpflaster oder Asphalt, für Radler von ganz besonderem Interesse. So, nach 21,2 Kilometern ist nun ein Päuschen legitim. Und ich will mal gucken, was Nissens Radführer zu berichten weiß hier über diese Gegend. Die ganze Gegend bis Stade hinunter führt im Volksmunde den bezeichnenden Namen Kirschland, auch das Alte Land genannt. Ortschaft reiht sich an Ortschaft vor dem schönen Flusspfad in dem lang und schlecht gepflasterten York möchten wir indessen warnen. Die löbliche Ortspolizei hat auf die passierenden Radfahrer ein gar wachsames Auge. Ich muss Ihnen persönlich sagen, ich habe keinen einzigen Polizeibeamten getroffen. Also von einem wachsamen Auge kann gar nicht die Rede sein. Aber die Bepflasterung, die hat sich deutlich verbessert in den letzten 100 Jahren. Weiter geht's durchs alte Land. Schöne Wege auf alten Deichen. Und die Hogendiekbrücke kommt für ein weiteres Päuschen gerade recht.
1: Ups. Zeit für eine Erfrischung. 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

0: Nächster Stopp, Marne in Dithmarschen. Ich will wissen, gibt's das noch, was ich da im Radwanderführer gelesen habe?
1: Mein wunderbarer Nissen-Reiseführer, der macht durchaus Appetit auf mehr, auf ein Highlight. Nämlich, für Raritätenkenner besitzt die Stadt noch eine Sehenswürdigkeit. Nämlich, es ist dies das Museum des dortigen Skatclubs. Wirklich interessant.
0: Wollen wir doch mal sehen, welche Schätze Museumschefin Ilse Rehse so hütet.
1: Die Frage, die sich für mich stellt, ist, was hat ein Museum, ein Heimatmuseum, mit Skat zu tun?
2: Ganz einfach. 1873 gründete sich der Marner Skat Club.
1: Ja.
2: Hier vorne wurde gespielt, daneben an wurde gesammelt.
1: Ja, ja? Gesammelt.
2: Raritäten.
1: Ah.
2: Und hier wurde einmal in der Woche Skat gespielt. Das waren ja die jungen Leute, die wollten hier ihren Spaß. Wer nämlich wirklich zum Club gehörte, der hatte auch einen eigenen Bierbempel mit dem Deckel und seinem Spitznamen. Wenn Sie also hier jetzt...
1: Qualm und Dr. Bums. Entschuldigung.
2: Ganz genau.
1: Ich lese es ab.
2: So ist, genau das ist es.
1: Herr Qualm und
2: sehen
1: Herr
2: Sie,
1: Dr. Bums.
2: Und da haben Sie das nämlich auch, ne? Baron von Gilka, den gibt es einfach gar nicht. Aber das Spezielle war, wenn der Skatbruder starb, wurde der Krug zerschlagen.
1: Ja.
2: Und da an der Wand haben wir die Deckel mit den richtigen Namen.
0: Seltsame Bräuche der Skatbrüder, aber irgendwie auch rührend, so eine Bierdeckelkultur. Beim Gang durchs Museum fallen mir beeindruckende historische Fotos auf. Nein, das ist nicht die Rush-Hour in Marne, sondern der Umzug des Radfahrervereins vor über 120 Jahren. Thomas Backens heißt der Fotograf dieser Bilder. Und ihm war im 19. Jahrhundert kein Weg zu weit, um an seine Motive zu kommen.
2: Er ist zu Handwerkern gegangen. Dadurch sind aber die Bilder entstanden, die wirklich Geschichte zeigen. Mhm. Den Fischer vor Ort, den Handwerker.
1: Mich beeindruckt das Bild sehr. Zwei junge Strandläufer.
2: Sie haben Muscheln gesammelt.
1: Ja.
2: Krabbenpulen.
1: Ja.
2: Können wir hier sehen, ne, vor dem Haus.
1: Ja.
2: Oder hier, Klönschnack,
1: ja.
2: Durch die Klönschnack-Tür. Aber er ist dahin gefahren.
1: Ja.
2: Wer zu ihm ins Atelier kommt, macht sich fein.
1: Ja.
2: Und das ist gar nicht das, was er wollte.
0: Mit dem Hochrad war Backens auf der Jagd nach authentischen Szenen des Land- und Kleinstadtlebens. Street Photography im 19. Jahrhundert, das ist ganz schön selten im Norden. Tausende solcher Menschen aus ärmeren Schichten, wie Backens sie abgelichtet hat, sind in den 1920er Jahren in die USA ausgewandert. Wie hat sich das wohl angefühlt damals in den 20ern, unterwegs auf großer Fahrt nach Amerika? Hier im Auswandererhaus Bremerhaven kann man sich in die Situation von damals hineinversetzen. Eindrücklich und beklemmend der Moment an der Gangway bei der Einschiffung. Allein von Bremerhaven wanderten über 7 Millionen Menschen aus in die neue Welt. Reichlich Seegang, enge Kabinen, kein Luxus, wenig Licht. So muss es sich also angefühlt haben, unter Deck, in einer Kabine der dritten Klasse.
1: Das hier ist der Standard in der dritten Klasse 1929, aber kein Vergleich mit der zweiten und mit der ersten Klasse natürlich.
0: Auch an Bord der Bremen gab es solche Auswandererkabinen. Berühmt aber war dieses Schiff für sein Nonplusultra in Sachen Komfort und Luxus und für seine Geschwindigkeit. Denn auf ihrer Jungfernfahrt nach New York im Juli 1929 gewinnt die Bremen das Blaue Band, die begehrte Auszeichnung für die schnellste Atlantiküberquerung in 4 Tagen, 17 Stunden und 22 Minuten. An Bord sind die Golden Twenties noch in Full Swing. Man langweilt

0: als sich gepflegt in den edlen Salons. Die lieben Kleinen werden nicht vom iPad, sondern im Kasperletheater geparkt. Statt schnödem Selbstbedienungsbuffet gibt's perfekten Kellnerservice. Und in der schiffseigenen Shopping Mall kann man schnell noch Last-Minute-Geschenke besorgen. Frische Luft gibt's auf dem Fitnessdeck und ein Blick ins Gym zeigt, Spinning gibt's nicht erst seit gestern. Chef des Fitnesscenters ist ein eigens dafür auf der Bremen beschäftigter Turnsteward. Nur echt mit Medizinball unterm Arm. Sein Name Heinrich Barkhorn. Er hat als besondere Attraktion die Artistin und Bodybuilderin Luisita Leers engagiert. The Physical Culture Girl. Eine Sportinfluencerin der 20er Jahre. Und auch wenn dieses Foto mit künstlicher Intelligenz bewegt wird, die Muskeln von Luisita waren wirklich so krass. Damit nicht genug, leistet man sich an Bord der Bremen sogar einen eigenen Bordfotografen, Richard Fleischhut. Weltberühmt sein Foto des brennenden Luftschiffs Hindenburg. Auch sonst ist Richard Fleischhut ein faszinierender Typ, der beinahe gar kein Fotograf geworden wäre, wie mir seine Enkelin Ingrid Pexkamp-Lürsen erzählt. War Richard Fleischhut eigentlich ein ausgebildeter Fotograf?
1: Aber ja.
0: Aber ja.
1: In Stettin. Damals war die Fotografie erschien nicht als unbedingt lukrativ.
0: Seriös,
1: seriös schon,
0: ja.
1: Ohne Frage.
0: Nein, ja.
1: Aber nicht lukrativ genug, wenn man eben aus gutem Hause eine junge Frau heiraten wollte. Und dann hat er ja die Laufbahn des Konditors noch abgeschlossen und war Chemnitz im Café Rothenburg ein bekannter Baumkuchenbäcker.
0: Das ist natürlich eine ideale Kombination.
1: Ja, er ist ja 1905 zum Norddeutschen Lloyd gekommen und haben ihm sogar die Stellung des Oberkochs kurz darauf angeboten. Und die Marineleitung stellte fest, dass die Fotos, die er immer nebenbei gemacht hat, dass die hervorragend waren.
0: Würden Sie sagen, er war ein Seebär, ein Mann des Fernwehs?
1: Ja, er wurde ja Seelöwe genannt, das waren Spitznamen, und er nannte sich auch selber so. Er hat alle Kontinente bereist, bevor er eben auf die Bremen gegangen ist.
0: Der Seelöwe ist, glaube ich, auch Risiken eingegangen für besonders gute Fotos.
1: Ja, er stieg immer in den höchsten Mastkorb, um das beste Foto zu schießen.
0: Gibt es ein Foto, wo Sie sagen würden, das ist ikonografisch, das berühmte Foto, wo sein ganzes Können und sein ganzes Glück, seine Fortune bei der Ausübung des Berufes zusammenfließt?
1: Ja, das würde ich sagen von 1913. Ein Sturmfoto. Das ist ein einmaliges Foto, das ihm da geglückt ist.
0: Als Bordfotograf der Bremen schoss Richard Fleischhut zahllose Fotos von Reisen auf See und prominenten Passagieren wie Sergei Rachmaninow und Marlene Dietrich. Und wissen Sie, was mich enorm beeindruckt hat? Dass die Bremen wohl an Bord ein Flugzeug hatte, damit man die Post hier, wir arbeiten noch zusammen, als ob wir noch nie was anderes gemacht haben. Da hat man die Post schon mal vorher nach New York geschickt.
1: Ja.
0: Es ist
1: fantastisch. Die Post kam Tage vorher an, bevor die Passagiere hinterher kamen. Dieses Foto zum Beispiel.
0: Ja.
1: Es gibt einen Brief dazu, wie er schreibt, dass er am Abend also nicht die Silvesterfeiern mitmachen möchte. Und da ist er allein über das Schiff gegangen und hat diesen Schläfer da gefunden.
0: Ein bitteres Foto.
1: Ein bitteres Foto. Und er wird gewusst haben, was auf uns zukommt.
0: Ein prophetisches Foto von Richard Fleischhut. Und auch für die Bremen bedeuteten der Nationalsozialismus und der Zweite Weltkrieg den Untergang. Die letzten Reste des Schiffs wurden nach Kriegsende hier gegenüber der Luneplate in Bremerhaven in der Weser versenkt. Nur noch eine Wracktonne erinnert an die stolze Bremen. Aber ist wirklich nichts mehr von ihr übrig? Ich checke noch mal nach und stolpere auf der Wikipedia-Seite über die Bremen über einen Halbsatz. Das Typhon, die Schiffssirene, ist beispielsweise heute noch Signalgeber für Werftarbeitszeiten. Der Spur gehe ich mal nach. Vielleicht habe ich ja auf dem Gelände der Lloyd-Werft Erfolg. Und Kai Wiermann weiß hoffentlich, wo ich das gute Stück finde und ob die Tute noch tutet.
2: Die tutet noch.
3: Früher war es die

0: die Pausenhupe, ja, ganz prominent bei einigen Kollegen, wird auch vermisst,
1: ja,
0: wurde eingestellt und jetzt ist es noch ein Abschiedssignal für manche Schiffe.
2: Jetzt geht's tief ins Innere der Zentrale. Die gigantischen Transformatoren machen ordentlich Lärm. Ich bin mal gespannt, wie so eine Schiffstute betätigt wird.
0: Hier sind die magischen Knöpfe.
1: Das ist er?
0: Das ist er. Nach Aufschrift von früher, Pausenzeichen, wurde er als Pausenzeichen genutzt damals.
1: Der ist ja total zugänglich. Ich dachte, das wäre jetzt irgendwie mit einer Plexiglas irgendwas noch davor. Jeder Hunzenflunz kann hier vorbeikommen und Spaß machen.
0: Ja, nicht ganz. Die Zentrale ist ja im Regelfall abgeschlossen. Und deswegen drückt da eigentlich auch kein Unbefugter drauf rum.
1: Wird das jetzt sehr laut?
0: Das wird sehr laut.
1: Okay.
0: Also es ist wirklich bis in Bremerhaven reinzuhören. Das ist auch der Grund, warum es nicht mehr als Pausenzeichen genutzt wird.
2: Nun denn, dann lasse ich es in Bremerhaven mal ordentlich tuten. Eine Schiffstute. Ist das alles, was im Norden übrig ist, aus der großen Zeit der Luxusliner? Nein, es soll da in Pinneberg noch was viel Größeres als nur eine Sirene geben. Denn in Pinneberg steht das Hotel Cap Polonio. Seltsamer Name, aber der hat einen Grund. Denn der Namensgeber ist das Schiff Cap Polonio. Die wurde 1935 abgewrackt, aber Schiffsingenieur Otto Olbers hat aus der Konkursmasse noch was retten können. Was genau, das zeige ich Ihnen jetzt zusammen mit Olbers Urenkel Marc Ostermann.
1: Wow, du Liebes. Das ist ja, das stellt ja alles in den Schatten. Erstmal auf sich wirken lassen.
2: Wahnsinn, das ist ja ein kompletter Ballsaal. Wie hat Otto Olbers das ganze Zeug hierher bekommen?
3: Nach dem Abwracken wurden Teile aus dem Schiff versteigert.
1: Ja.
3: Und er hat 10 Barkassen voll Inventar ersteigert. Hat das in den 30er Jahren hier nach Pinneberg hochgefahren.
1: Ja.
3: Auf Pferdewagen umgeladen und hat sich vorher ein Hotel, was er auch noch nicht hatte, gesucht. Hat das Objekt gekauft und hat angefangen, diese ganzen Möbelstücke zu verbauen. Und eben auch hier die Möbel aus dem Festsaal, also Vertäfelung, Deckenverkleidung.
1: Alles original?
3: Genau, alles original.
1: Also das ist das Originalholz?
3: Das ist das Originalholz. Das heißt, wir haben in den Intarsienarbeiten sind 7 verschiedene Hölzer. Man sieht das hier auch in den Wandverkleidungen.
1: Ja.
3: Also es ist von Rosenholz, Zitrone, Mahagoni, Palisander. All diese Hölzer sind, sag ich mal, hier verarbeitet. Und man sieht es auch im Schliff. Also alle sind im Prinzip unterschiedlich in der Maserung. Also eine handwerklich unfassbar aufwendige, schöne Arbeit, finde ich.
2: Doch der Ballsaal ist nicht das Einzige, was Marks Uropa Otto Olbers von der Cap Polonio gerettet hat.
3: Die Heizkörperverkleidung aus Messing, die sich überall wiederfinden, teilweise mit Marmorabdeckungen obendrauf. Die Tür, vor der du jetzt stehst, war ursprünglich mal eine Tür in den Damensalon.
1: Und hier wieder eine. Ja, ist das auch Intarsien?
3: Das ist tatsächlich kein Holz, sondern das ist damals das erste geprägte Leder, was es gab.
1: Ledertapete. Ja. Hier sieht man zunächst mal ein Schlepperballett und dahinter majestätisch
3: die Cap Polonio im Hamburger Hafen.
1: Im Hamburger Hafen. Apropos Schlepperballett. Es gibt ja auch einen Tango, glaube ich, zu Ehren des Schiffes.
3: Es gibt den Cap Polonio Tango, genau.
1: Den Cap Polonio Tango.
3: Die Cap Polonio ist ja gefahren auf der Hamburg-Südamerika-Route von Hamburg nach La Plata.
1: Ja.
3: Und dann gab es irgendwann jemanden, der einen Tango zu Ehren der Cap Polonio geschrieben hat. Und hier haben wir tatsächlich auch noch ein Ensemble stehen, komplett vom Schiff. Das heißt Sofa, Tisch und Stühle, alles original, mittlerweile neu bezogen. Wenn du diese Stühle umdrehst vom Schiff, dann hast du unten in dem Stuhl drin stehen, wer hat diesen Stuhl gebaut.
1: Nein.
3: Das war jetzt in dem Fall Frieseke in Kiel.
1: Ja.
3: Und auf welchem Deck, in welcher Kabine stand der Stuhl? Denn wenn so ein Stuhl irgendwo auf dem Schiff rumstand, wusste ja kein Mensch, wo er eigentlich hingehört.
1: Ist das spannend. Ist das spannend.
2: Also, wenn demnächst mal ein Kreuzfahrtschiff zum Verkauf steht, schlagen Sie zu. Fehlt nur noch ein kleines Hotel und dann können Sie täglich auf Zeitreise gehen. Bei Ihnen zu Hause. Fahrradtouren, Kommissbrotautos, Schienenzeppeline, Oceanliner. Fehlen eigentlich nur noch Flugzeuge auf meiner Liste. Und die flogen im Norden in den 20ern schon reichlich, aber nicht von Hamburg, sondern vom kleinen Städtchen Travemünde an der Ostsee. Hier hatte man auf der Halbinsel Priwall die idealen Bedingungen für einen Flughafen gefunden. Heute erinnert ein kleines Denkmal im Schatten eines Hotelhochhauses an die Zeit, als der Himmel über Travemünde voll war mit Propellermaschinen und Riesenfliegern. Seefliegerei 1914 bis 1945, Travemünde 1929 bis 1945, Erprobungsstelle. Heimatforscher Rolf Fechner hat die ganze Geschichte.
4: Von 1914 bis 1945 gab es tatsächlich hier Flugverkehr. Ja. Das begann mit einer Flugzeugwerft 1914, einer Fliegerschule. Und diese E-Stelle, das ist eigentlich der letzte Teil gewesen, Erprobungsstelle von See- und Landflugzeugen. Vorher gab es aber auch einen Luftverkehr. Travemünde war der Reichsüberseeflughafen, Drehkreuz des Nordens, der größte kombinierte Wasser- und Landflughafen Deutschlands. Man ist von Skandinavien mit Wasserflugzeugen hierher gekommen und dann ist anschließend mit Landflugzeugen theoretisch bis Istanbul geflogen. 15 Minuten vor dem Start musste man da sein und man wurde gewogen.
2: Das Wiegen hatte einen guten Grund. Die Flugzeuge waren damals noch nicht so stark motorisiert und so mussten die Passagiere nach Gewicht gleichmäßig verteilt werden. Konsequenzen musste man als Übergewichtiger jedoch nicht fürchten. Das Gepäck war damals übrigens bei Inlandsflügen auf 10, für Auslandsflüge auf 15 Kilogramm beschränkt. Startende und landende Wasserflugzeuge, eine Riesenattraktion für den kleinen Badeort. Doch es ging noch größer. Die spektakulärsten Fluggeräte der 20er Jahre schwebten ein.
4: Der Zeppelin ist gelandet. Das war Himmelfahrt 1931. Und dann gab es Rundfahrten mit dem Zeppelin. Einmal über Südskandinavien. Und das größte Flugboot der Welt, die DOX, die kam von Rio de Janeiro, New York, ist hier auch gelandet, hat auch Rundflüge angeboten. Das war 1932.
2: Was heute der Rhein-Main-Flughafen in Frankfurt ist, das war für den Norden damals Travemünde, ein Drehkreuz für den Flugverkehr, egal ob Wasserflugzeug oder Zeppelin. Und egal ob Naturschutz oder nicht.
1: Jetzt muss man sich ja vorstellen, das war ja ein Naturschutzgebiet hier. War das denn völlig unumstritten, dass hier ein Flughafen?
4: Absolut nein.
1: Absolut nein.
4: Also es ist so, der Priwall war das Volksbad Travemünde. Travemünde, der mondäne Teil und der Priwall, der einfachere Teil. Die Lübecker haben sich Villen gebaut in der Mecklenburger Landstraße. Und dann wurde auf einmal drei Hallen gebaut und es gab natürlich Ärger. Der freie Blick auf die Pötenitzer Wiek war weg und das hat ihn natürlich gestört. Außerdem hat man gesagt, so, also hier der Kurbetrieb wird auch gestört. Auf der anderen Seite hat man gesagt, Mensch, das ist eine tolle Sache, dass man von Travemünde aus ganz Europa erreichen konnte.
2: So ist das ja bis heute mit Großprojekten. Für viele die Zukunft, der Fortschritt, aber für die Menschen vor Ort oft ein Ärgernis. Jetzt will ich hier in Travemünde mal schauen, ob ich noch was finden kann. Vom Drehkreuz des Nordens, von den riesigen Flugzeughallen, keine Spur mehr. Aber da, ich finde die ehemalige Besucherterrasse des Flughafens. Die ist heute Teil eines Privathauses, gut versteckt, dieses Unikat von der Terrasse, hatte man einen direkten Blick auf die startenden Flugzeuge. Und auch der Blick aus den startenden Flugzeugen muss an dieser Stelle einfach herrlich gewesen sein. So, jetzt am Schluss dieser Zeitreise durch die Mobilität vor 100 Jahren nochmal zurück zu den Autos der 20er Jahre und in die Nähe von Elmshorn. Ich will wissen, wie haben die Menschen sich damals zurechtgefunden mit Reiseführern und Landkarten?
1: Meine Damen und Herren, ich wage jetzt ein Experiment für die Zeitreisen. Ich werde mit diesem Reiseführer, dem Kontinentalhandbuch von 1914, durch Schleswig-Holstein fahren. Sie müssen sich vorstellen, dieser Reiseführer war gewissermaßen das Navi der Kaiserzeit. Da gibt es gar putzige Wegbeschreibungen. Zum Beispiel in Flensburg fahren Sie rund um die Nikolaikirche und biegen dann rechts ab. Da weiß man sofort, woran man ist. Aber der Straßenzustand spielte in diesem Buch eine große Rolle. Und zum Beispiel meine Route Nummer 176 von Hamburg nach Kolding in Dänemark. Da heißt es Straße meist gut, leicht wellig. Aber ich habe Regina, wenn ich das mit jemandem schaffe, dann mit ihr. Auf, Regina.
5: Lass uns starten.
1: Lass uns starten. Rums. Regina Blindo und ihr Mann sammeln Oldtimer, fahren im Jahr Dutzende Rallyes und sie ist damit die ideale Besetzung für mein Experiment, bei dem ich als Navi der Kaiserzeit versuche, den Weg zu finden. Unser Gefährt, ein BMW 327 von 1938. Immerhin knapp 25 Jahre jünger als mein Autoführer. Wir müssen jetzt gucken, Abzweigung Horst.
5: Okay.
1: Nach Sommerland.
5: Nach Sommerland?
1: Ja, nach Sommerland. Eieiei. Guck mal jetzt, hier, fahr mal ein bisschen langsamer.
5: Ja.
1: Bitte. Wilhelm-Busch-Straße. Moment, was steht da? Aha, da fahren wir rein. Da fahren wir rein. Sommerland. Guck mal. Sommerland.
5: Sehr gut gesehen. Sehr gut gesehen. Es lebe der Beifahrer.
1: Vorsicht, jetzt ist eine Katze. Jetzt fahren wir nach Sommerland.
2: Die erste Abzweigung hätten wir schon mal gefunden. Es läuft doch super. Schnell mal in meinen Conti geguckt, ob wir noch auf dem richtigen Weg sind.
1: Wegteilung bei Steinburg. Waren wir eigentlich schon in Steinburg?
5: Nein, in Steinburg sind wir nicht durchgefahren.
1: Das ist kein gutes Zeichen. Also Wegzeile in Steinburg.
5: Ja.
1: Rechts ab.
5: Okay.
1: Kurz darauf links weiter.
5: Alles klar.
1: Hohenfelde bleibt rechts liegen. Abzweigung links nach Sommerland. Oder ist das schon die Wegteilung bei Steinburg? Ich bin total verzweifelt, Regina. Ich würde jetzt tatsächlich sagen, wir fahren rechts und kurz darauf wieder links. Auf.
5: Dann lass uns mal starten. Ja.
2: Ob das die richtige Entscheidung war? Aber uns bleibt nichts anderes übrig. Der Weg wird schon zeigen, ob wir richtig liegen.
1: So, jetzt müssen wir gucken, weil es geht bald wieder nach links. Und dann bleibt Hohenfelde rechts liegen. Ich erinnere mich an meine ersten Fahrten mit meinen ersten Freundinnen. Da gab es noch kein Navi. Da haben wir uns auch immer gestritten, dass der die Landkarte als Beifahrer hatte, der war immer an allem schuld.
5: Und das ist selber, auch heute noch so.
1: Genau, du hältst die Karte falsch rum und so. Genau. Dann auf immer, halt die Karte doch wenigstens mal richtig rum. Jetzt komm mal, hier kommt ein Ort. Ach du liebes Lieschen, der heißt Grönland. Wir sind in Grönland.
5: Wir sind in Grönland?
1: Ja, wir sind doch länger gefahren, als wir dachten.
5: Ja, wollte ich gerade sagen.
1: Du bist schneller gefahren, als wir. Von Grönland ist hier überhaupt nicht die Rede. Also wir fahren einfach mal weiter, bis wir keine anderen. Mal sehen, was jetzt erst der nächste Ort ist. Vielleicht gibt der Hoffnung. Der Horst, da waren wir doch schon mal.
5: Da kommen wir doch gerade her.
1: Da kommen wir gerade her. Du bist einfach umgedreht. Guck mal, wir fahren zurück.
5: Wir sind im Kreis gefahren. Ja.
1: Wir fahren zurück nach Horst.
2: Schade, mein Conti-Führer von 1914 hat mich nicht ans Ziel gebracht. Die Wegbeschreibungen sind nach heutigen Standards viel zu karg und knapp, um nicht irgendwo die falsche Abzweigung zu nehmen. Genau das ist uns passiert. Und so sind wir einmal schön im Kreis zurück nach Horst gefahren. So ein modernes Navi, das ist doch was Feines. Nächstes Mal bei Meyer Burkhardts Zeitreisen. Sexy Fotowettbewerbe in Niendorf.
6: Da wird jetzt schon die Bademode etwas kürzer.
2: Und der Eiswinter von 1929 und seine Folgen.
7: Ja, das gipfelte in der Gründung des Lotsengesangverein Knorr.
8: Oh. zurück in die Gegenwart und mitten rein in die Hitzetage. Welche Auswirkungen haben die hohen Temperaturen? Trinkwasser, Sonnenschutz und Wacken-Festivalstart.

0: Stadt. All das gleich bei uns in NDR Info.
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0: Guten Abend, willkommen zu NDR Info nach diesem heißen Tag im Norden. Auch Europa hat die Hitze ja weiter fest im Griff. In Griechenland sind mittlerweile 3 Feuerwehrleute ums Leben gekommen, 2 von ihnen auf der Insel Kreta bei der Bekämpfung von Waldbränden. Und auch in Spanien und Frankreich kämpfen die Einsatzkräfte immer noch gegen die verheerenden Feuer. Das Ziel ist klar, ein Wiederaufflammen der Brände zu verhindern bei dieser anhaltenden Hitze. Dafür kommt jetzt auch Unterstützung aus dem Harz. Von dort aus ist heute Morgen das deutsche Löschflugzeug Hexe 1 gemeinsam mit einem polnischen Flugzeug gestartet, um an der französischen Atlantikküste die Flammen einzudämmen. Jeder Flieger kann pro Flug bis zu 2300 Liter Wasser abwerfen. Besonders angespannt ist die Lage ja nach wie vor nahe Bordeaux. Dort sind allein in der vergangenen Nacht 14 neue Brandherde aufgeflammt. Und auch nahe der Bucht von Arcachon im Südwesten Frankreichs gibt es neue Feuer. Damit gleichzeitig der Waldbrandschutz im Harz gewährleistet bleibt, wird ein anderes polnisches Löschflugzeug vorübergehend dorthin verlegt. Ja, denn auch die Lage hier bei uns im Norden bleibt angespannt angesichts der neuen Hitzewelle, die seit heute wieder Temperaturen weit über 30 Grad bringt. Das ist für viele Menschen sehr belastend. Und auch in der Natur werden die Folgen der anhaltenden Hitze jeden Tag deutlicher sichtbar. Trockene Böden und sinkende Pegelstände.
8: Die riesige Okertalsperre in Niedersachsen, nahezu trockengelegt. Von rund 47 Millionen Kubikmeter Wasser sind nur noch 15 Millionen übrig. So wenig wie noch nie im Juli. Wassersportler räumen deshalb schon Stege ab, bevor die noch tiefer absinken und nicht mehr zu erreichen sind.
9: Dadurch, dass der Wasserstand jetzt niedrig ist und in der nächsten Zeit auch nicht damit zu rechnen ist, dass es großartige Niederschläge gibt, müssen wir die Sachen jetzt rausholen. Wir haben eine gewisse Höhe, 396 Meter über normal Null. Dann ist die Slipanlage zu Ende und dann müssen die Sachen einfach raus.
8: Die Okertalsperre ist aber nicht nur ein Ort für Wassersport, sondern auch wichtig für die Trinkwasserversorgung in Niedersachsen. Wasser wird von hier abgeleitet, die Talsperre dient als Speicher für schlechte Zeiten. Noch bestehe kein Anlass zur Sorge, doch die Reserven werden weniger. Mit Blick auf die Temperaturen dürfte die Hitze aber auch für viele Menschen zur Belastung werden, besonders für Ältere. In einem Pflegeheim in Hamburgs Stadtteil Altona wurden deshalb nun Hitzeschutzfolien an den Fenstern angebracht. Die können die Temperaturen in den Zimmern um bis zu 4 Grad senken. Die Idee dafür hatte Hartwig Spitzer, ein Angehöriger und Physiker.
10: Die Mitarbeiter der Fachfirma haben die Fenster von hier geöffnet und die Folie dann außen in mehreren Arbeitsschritten aufgebracht.
8: 16.000 Euro haben die Folien gekostet. Finanziert hat das Heim die Maßnahme aus eigener Kraft, auch wenn das Geld eigentlich für neue Stühle vorgesehen war.
11: Es wird viel über uns geredet, es werden viele Gesetze gemacht. Und wenn es darum geht, pragmatische Lösungen zu finden, dann müssen wir das alleine machen.
8: Bis zu 40 Grad sollen es morgen mancherorts werden. Schutz vor den Temperaturen suchen sie dann wohl überall, auch in Ratzeburg in Schleswig-Holstein.
12: Wir wohnen direkt am See. Wir gehen direkt in den See zum Baden und kühlen uns ab.
13: Ich würde sagen, den Schatten suchen und einen Hut aufsetzen. Das bringt schon eine Menge.
8: Der Hitze trotzen, das bleibt auch an der Okertalsperre ein Thema. Trotz historisch niedrigem Pegel. Schwimmen geht auch hier. Doch damit das auch so bleibt, braucht es vor allem Regen.
0: Immerhin für Festivals heißt das Wetter aktuell Sandalen statt Gummistiefel. So wie in Wacken, dem legendären Heavy Metal Open Air in Schleswig-Holstein, bei dem seit heute wieder 85.000 Metalheads erwartet werden. 4 Tage lang gibt's Bühnenshow, Bratwürste und ein ganz klein bisschen auch Blasmusik, die gehört traditionell nämlich auch dazu. Genauso wie diese ausgelassene Erstürmung des sogenannten Holy Ground, also des heiligen Bodens, direkt vor den beiden Hauptbühnen. Besonders Herausforderung beim Rennen dieses Jahr. Mehr als 30 Grad und kein bisschen Schatten. Doch trotz der Hitze freudige Euphorie bei den Metal-Fans. Ja, und live dabei ist unsere Reporterin Lisa Knittel. Lisa, wie lief's heute bei der Eröffnung? Wie kamen die Metalheads mit dieser Hitze klar?
2: Also ganz getreu dem Wacken-Motto Rain or Shine, also Regen oder eben absolute Hitze, haben die Wacken-Fans überhaupt kein Problem damit, sind vielleicht ein bisschen später an die Tore gekommen, haben ein bisschen später gewartet auf die Erstürmung des Holy Grounds, weil auch heute Nachmittag hatten wir schon über 30 Grad. Die sind das einfach gewohnt, die packen immer ihre Gummistiefel und Sonnenschutz mit ein, weil wir haben hier nun mal immer Schlamm- oder Staubwüste auf Wacken auf dem Acker hinter mir. Entsprechend der Hitze hat die Polizei heute auch noch kostenlos Wasser verteilt. Das Deutsche Rote Kreuz hat eine Warnung ausgesprochen und die Metal-Fans gebeten, vielleicht nicht immer nur ein Bier in den Becher zu zapfen, sondern auch das ein oder andere Zwischenwasser. Und daran haben sich die Metal-Fans zum Glück gehalten.
0: Ja, Zwischenwasser, das klingt auf jeden Fall gut. Wacken gibt es ja jetzt schon im 35. Jahr und manche kommen auch schon genauso lang dahin. Da wird man quasi gemeinsam reifer. Wie stellt sich das Festival denn auf, um auch den Nachwuchs zu begeistern? Merkt man da irgendwas?
2: Ich finde, das hat man besonders heute gemerkt am Eröffnungstag. Sowas habe ich bei 10 Jahren Wacken-Berichterstattung noch nicht erlebt. Es gab erstmal eine reine Frauenband zur Eröffnung. Das war Power Metal aus Japan. Die standen dort in weißen Brautkleidern und haben viele junge Fans animiert. Danach gab es Rap, Rock, Hardcore, Metal mit ironischen Texten und die haben eine ordentliche Party gemacht und den einen oder anderen Moshpits und im kommenden Jahr soll es tatsächlich vergünstigte Tickets für unter 25-Jährige auf Wacken geben. Das haben uns die Veranstalter gestern bestätigt.
0: Klingt, als wäre die Zukunft gesichert. Vielen Dank, Lisa Knittel, nach Wacken. Und damit gehen wir jetzt nach Mecklenburg-Vorpommern. Da gab es bei der Hitze und den trockenen Böden in Wörbelin eine ganz besondere Herausforderung. Spaziergänger hatten dort nämlich vor 10 Tagen Panzerminen gefunden aus dem Zweiten Weltkrieg. Und die wurden heute gesprengt.
14: Zweimal gut 5 Kilo Sprengstoff explodieren hier. Der Munitionsbergungsdienst hatte zuvor extra Löcher gegraben. Die Panzerminen waren zwar nicht mehr transportfähig, aber handhabbar.
15: Wir haben in der Zwischenzeit jetzt die Minen sicher verwahrt hier im Wald an einer Stelle, die keiner kannte. Das hängt aber mit der Waldbrandwarnstufe zusammen. Wir haben natürlich gewartet, dass wir Waldbrandwarnstufe 1 haben. Gut, seit heute früh haben wir die 2. Aber wir haben dafür jetzt auch die Feuerwehr mit vor Ort, falls was sein sollte. Wir könnten sofort reagieren.
14: Mit Plastiksprengstoff wird Thomas Kogiel die Minen unschädlich machen.
15: Den 500-Gramm-Körper, den teilen wir jetzt in zwei Teile und werden hier die Sprengschnur einführen mit dem Sprengschnurknoten. Und das ist dann schon unsere Schlagladung für die beiden Minen.
14: Feuerwehr und Polizei sind mit vor Ort. Auch für sie gilt ein Sicherheitsabstand von 300 Metern.
15: Sprengstelle für Absperrposten. Wir würden jetzt gleich zünden. Ich gebe jetzt das zweite Sprengsignal.
14: Die Minen sind eine halbe Stunde früher als geplant unschädlich. Thomas Kogiel gibt Entwarnung. Jetzt kommt die Nacharbeit. Die Feuerwehr guckt mit einer Wärmebildkamera, ob nicht doch irgendwo Brandgefahr lauert. Dieser Einsatz wird für sie und den Bergungsdienst nicht der letzte gewesen sein. In den Wäldern hier liegen weiter tausende Tonnen Munition.
0: Social Media kann viele negative Folgen haben, gerade bei jungen Menschen. Das ist mittlerweile wohl unbestritten. Wie schützen wir also Kinder und Jugendliche vor den Auswüchsen digitaler Plattformen? Diese Frage ist immer noch ungelöst. Es so machen wie Australien. Dort gilt für unter 16-Jährige ja ein strenges Social Media Verbot. Oder wie Frankreich. Dort gilt das für unter 15-Jährige. Schleswig-Holsteins Ministerpräsident Daniel Günther fordert seit längerem etwas Ähnliches für Deutschland. Doch so einfach scheint das nicht zu sein. zu sein mit dem Schutz der Jugend.
16: Die Jugendschutzkontrolle in den sozialen Netzwerken ist eine der größten Aufgaben der Landesmedienanstalten. So auch bei der Medienanstalt Hamburg-Schleswig-Holstein in Norderstedt. Um Kinder und Jugendliche vor schädlichen Inhalten zu schützen, fordert die Behörde eine wirksame Alterskontrolle, zum Beispiel mit einer datenschutzkonformen App, an der gerade EU-weit gearbeitet wird. Außerdem dürften Kinder und Jugendliche mit Social Media nicht alleine gelassen werden.
17: Wir wünschen uns positiv gesprochen, dass man die Medienkompetenz

0: schärft, sowohl bei den Kindern als auch bei den Erwachsenen und den Pädagogen, wie beim Schwimmunterricht, wie beim Verkehrsunterricht, dann haben alle einen Gewinn.
1: Soziale Netzwerke sind für junge Menschen nicht nur Risiko, sondern auch Chance. Das sagt Luisa Galli aus dem Jugendrat des Kinderschutzbunds. Die digitale Teilhabe dürfe den Jugendlichen nicht verwehrt werden.
2: Reden wir von Mädchen zum Beispiel, 13, 14, im ländlichen Raum erleben beispielsweise Gewalt. Wen haben sie denn? An wen können sie sich denn wenden, wenn Social Media verboten wird? Also ich glaube, die Diskussion ist eine sehr, sehr, ja, ich sag mal, von Menschen, die sowieso nicht so viel Angst davor hätten, wenn es verboten wäre.
1: Seit gut einem Jahr fordert Schleswig-Holsteins Ministerpräsident Günther die Altersgrenze von 16 Jahren. Nach seiner Ansicht ist die digitale Teilhabe für 13- bis 15-Jährige viel schädlicher als ihr Nutzen.
3: Teilhabe woran? Teilhabe an pädophilen Übergriffen, Teilhabe daran, mit sexualisierter Gewalt konfrontiert zu werden, sich Enthauptung anzugucken, gemobbt zu werden.
1: Der Kieler Bildungsforscher Olaf Köller hält den kompletten Ausschluss der unter 16-Jährigen für falsch.
4: Man will die Welt verstehen, die Welt erkunden, politische Orientierung ausbilden. Und die 13-Jährigen, die gucken halt nicht das Heute-Journal, die gucken auch nicht die 20-Uhr-Tagesschau, sondern sie brauchen das Internet und hier auch die Social Media, um eben diese wichtigen Identitätsentwicklungsprozesse, aber auch politische Bildung im Grunde genommen anzubahnen, politische Orientierung auszubilden.
1: Köller fordert von den Betreibern Jugendschutzvorkehrungen in den Apps. Doch die Entscheidung, wer und in welchem Umfang Social Media nutzen darf, wird auf europäischer Ebene entschieden.
5: Dieser Mann hier hat in den 1980er Jahren auf dem Hamburger Kiez blutige Spuren hinterlassen. Werner, genannt Mucki Pinsner, war Auftragsmörder. Im April 1986 wurde er festgenommen und bei einer Vernehmung kam es dann zum tödlichen Drama. Pinsner erschießt einen Staatsanwalt, seine Frau und sich selbst. Passiert ist das alles am 29. Juli 1986, also genau heute vor 40 Jahren.
6: Ende Juli 1986. Im Hamburger Polizeipräsidium wollen Staatsanwaltschaft und Sonderermittler den berüchtigten St. Pauli-Killer verhören, um endlich die Hintergründe seiner Auftragsmorde aufzuklären. Doch Werner Pinsner schießt erst auf den Staatsanwalt, tötet dann seine Frau und richtet schließlich sich selbst. Das Blutbad, ein Schock für Polizei, Justiz und Öffentlichkeit.
7: Das war am Ende natürlich eine Verzweiflungstat bei ihm. Und er hat ja auch immer wieder später betont und auch schon vorher, nochmal gehe ich nicht in den Knast. Also eigentlich war er so eine Handgranate mit gezogenem Stift und man wusste nicht, wann der Hebel losgeht. Ne?
6: Pinsner beginnt nach langer Haft wegen eines tödlichen Raubüberfalls noch im offenen Vollzug als Auftragskiller für einen Zuhälter. Hier die beiden während einer Ibiza-Reise. Der Lude lässt Konkurrenten eiskalt ausschalten. Mindestens 5 Morde gehen so auf Pinsners Konto. Eine Sondereinheit der Polizei ermittelt auf Hochtouren, schnappt ihn im April 86. Doch der Triumph wird zum Fiasko. In der Untersuchungshaft versorgt ihn seine Rechtsanwältin mit Drogen. Laut Tagebuch übt die Juristin mit Pinsners Ehefrau, eine Waffe im Slip zu verstecken und so ins Vernehmungszimmer einzuschleusen. Ausnahmsweise kontrolliert am 29. Juli niemand die beiden, als sie zum Verhör Pinsners kommen.
8: Als er vor mir stand mit der Waffe, habe ich natürlich in dem Moment, als er sagte, meine Herren, das ist eine Geiselnahme, habe ich persönlich gedacht, das würde Zeit bedeuten.
6: Ein Irrtum. Pinsner feuert stattdessen tödliche Schüsse ab. Die Beamten fliehen aus dem Raum. Sie und eine Protokollantin bleiben unverletzt. Der Staatsanwalt aber erliegt seinen Verletzungen.
7: Es ist einfach tragisch, dass aus einem der größten Erfolge der Hamburger Justiz und Polizei eine der größten Niederlagen geworden ist.
6: 2 Senatoren müssen zurücktreten und die Sicherheitsvorkehrungen der Polizeidienststellen werden verschärft. Der Fall des St. Pauli-Killers ging ein in die bundesdeutsche Kriminalgeschichte.
5: Wir bleiben in Hamburg, aber im Hier und Jetzt. Heute und morgen rollt ein spektakulärer Transport durch Teile der Innenstadt. Die 3700 Tonnen schwere Sternbrücke wird an ihren neuen Standort transportiert. Hunderte Schaulustige haben sich das heute angeguckt. Die mehr als 100 Meter lange Brücke muss dabei durch die engen Straßen manövriert werden. An einigen Stellen mit minimalem Abstand von nur 40 Zentimetern zu den Häusern. Transportiert wird der Koloss mit sogenannten Tausendfüßlern, einem Fahrzeug mit mehr als 1000 Rädern. Tja, wir transportieren sie jetzt.

0: Mit genug Zeit und Platz zum Wetter. Morgen Vormittag setzt sich vielfach strahlender Sonnenschein durch. Dabei steigen die Temperaturen auf 30 bis 40 Grad. Am Donnerstagnachmittag strahlt bei wolkigem Himmel noch häufiger die Sonne. Im weiteren Verlauf ziehen dann teils kräftige Regenschauer durch. Der Wind weht mäßig aus westlichen Richtungen. Das war ja der Tag bei uns im Norden. Im NDR-Fernsehen geht es jetzt weiter mit einer Folge Die Kanzlei. Guten Abend für Sie und tschüss.
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0: Kann mir mal jemand die exakte Uhrzeit sagen?
1: Wieso? Haben Sie einen Termin?
0: Ja, ich könnte einen haben. Und dann wäre es gut, wenn man hier irgendwo im Büro mal eine richtig gehende Uhr hätte.
2: Warum gucken Sie nicht auf Ihr Handy?
0: Weil das ein aktiver Vorgang wäre. Und ich möchte die Zeit quasi unbewusst im Vorübergehen wahrnehmen.
3: Sie wird immer so unruhig, wenn sie keinen aktuellen Fall hat.
0: Hier war doch aber immer eine Uhr.
2: Gucken Sie doch auf die hier. Die ist kaputt. Das heißt, die zeigt zweimal am Tag die exakt richtige Uhrzeit an.
0: Wieso ist die kaputt? Ja. Ich weiß das gar nicht. Warum ist mir das nicht aufgefallen?
3: Weil da normalerweise Akten davor stehen und ich brauche den Platz. Und wie Herr Gellert schon gesagt hat, sie ist kaputt.
0: Das ist meine alte Kanzlei.
4: Oh, das muss eine sehr alte Kanzlei gewesen sein.
0: Ich bringe Sie jetzt mal zum Uhrmacher.
3: Kanzlei Bredo und Gellert, guten Tag. Ja, einen Moment. Herr Gellert?
2: Ja?
3: Frau Gassner, das klingt dringend.
2: Frau Gassner, alles gut. Ganz ruhig, ich bin gleich da.
0: Frau Gassner, die Bordellbesitzerin? Ich wusste gar nicht, dass Sie zu der noch Kontakt haben.
2: Ich hatte nie Kontakt zu ihr. Sie war Gegnerin in einem unserer Fälle.
0: Sie war Gegnerin in einem ihrer Fälle. Und Sie waren zweimal mit ihr essen, soviel ich weiß. Und, was will sie?
2: Einen Anwalt.
5: Entschuldigung, hallo.
6: Herr Gellert.
5: Herr Wohlers.
6: Moin, sind Sie offiziell hier?
5: Ja, was sonst? Ich bin der Anwalt von Frau Gassner.
7: Alles klar, dann gehen Sie schon mal durch. Hauptkommissar Hansen freut sich bestimmt wie ein Schneekönig, Sie zu sehen.
5: Das war ironisch gemeint, das habe ich gemerkt.
7: Ah,

0: keine Ahnung, was Sie damit meinen. Ich habe das Kuvert, das Sie mir gebracht haben, gereinigt. Sonst nichts. Normalerweise machen wir das gar nicht. Der Aufwand steht in keinem Verhältnis dazu, was ich dafür in Rechnung stellen kann. Ich habe das nur gemacht, weil Sie eine langjährige Kundin von mir sind.
1: Oh, lieben Dank, aber dafür kann ich mir nichts kaufen. Dieses Collier ist Schrott, ein Imitat. Wieso nehmen Sie nicht Ihre Lupe und schauen sich dieses Collier mal ganz genau an?
2: Entschuldigung?
1: Bitte warten Sie, bis Sie dran sind. Im Moment rede ich mit Herrn Brodersen.
2: Finden Sie nicht, der Ton ist etwas unangemessen?
1: Das müssen Sie schon mir überlassen.
0: Das ist nicht das Collier, das Sie mir gebracht haben und das ich Ihnen persönlich zurückgegeben habe. Es ist eine billige Imitation. Gut gemacht, aber ohne besonderen Wert.
1: Großartig. Jetzt wissen Sie, was ich meine. Dieses Schmuckstück ist genau von hier in meinen Safe gewandert, wo ich es vor 2 Tagen entnommen habe, weil ich es schätzen lassen wollte.
0: Was wollen Sie damit andeuten?
1: Über Andeutungen bin ich schon weit hinaus. Ich wollte Ihnen eine Chance geben, hier etwas dazu zu sagen, bevor ich zur Polizei gehe und Sie anzeige.
0: Was soll das? Ich habe damit nichts zu tun.
1: Das können Sie dann gern der Polizei erklären. Sie sollten hier nichts zur Reparatur geben.
2: Und Sie sollten vorsichtig sein mit dem, was Sie sagen. Das könnte teuer werden.
1: Was sind Sie? Anwälte? Ich gebe Ihnen eine Nacht, um darüber zu schlafen, nur weil wir uns so lange kennen. Morgen früh habe ich das echte Collier oder Sie haben mir den Wert ersetzt. Ansonsten schicke ich Ihnen die Polizei ins Haus. Guten Tag.
0: Frau von Brede, es tut mir leid, dass Sie sich das alles mit anhören mussten. Natürlich ist kein einziges wahres Wort daran. Ja. Womit kann ich Ihnen helfen?
2: Es kommt mir so vor, als wenn Sie Hilfe brauchen.
3: Was wirft Ihnen die Polizei vor?
4: Naja, Tanjas Kunde ist an einer Überdosis Heroin gestorben. Und wenn ich die richtig verstanden habe, gehen die davon aus, dass ich die Drogen hier verkaufe.
3: Und?
4: Würde ich nie tun.
3: Was haben Sie denen gesagt?
4: Ja, nichts. Ich bin ja nicht verrückt.
3: Dann bleiben Sie dabei, bis ich weiß, warum Sie verdächtigt werden. Sie wissen, dass alles, was Sie mir sagen, unter die Schweigepflicht fällt.
4: Mhm. Und?
3: Also wenn Sie Ihren Anwalt belügen, ist das die beste Methode, um für ganz lange Zeit ins Gefängnis zu wandern. Also, auch auf die Gefahr hin, Sie zu nerven, frage ich Sie noch mal, hat der Mann die Drogen von Ihnen oder Ihren Mitarbeiterinnen bekommen?
4: Nein, nicht von mir und auch nicht von meinen Mädchen. Die haben damit nichts zu tun.
2: Können Sie den Laden denn jetzt schon zumachen?
0: Es ist ja schon 5 Uhr und ich habe nicht mehr so viele Kunden. Mhm. Das Internet macht uns alle kaputt.
4: Danke.
0: Ich kann es mir auf keinen Fall erlauben, dieses Collier zu ersetzen. Die Frau lügt.
2: Warum sollte sie sich die Mühe machen, so eine Imitation herzustellen und dann so eine Show abzuziehen? Wenn das jemand professionell macht, dann fingiert er einen Einbruch oder betrügt die Versicherung. Wann ist denn das gewesen, dass Sie das Collier hier hatten?
0: Ja, etwa 1 Jahr, würde ich sagen.
2: Das ist ja auch ein ziemlich langfristiger Plan. Warum hat sie sie dann nicht direkt beschuldigt, nicht?
0: Ja. Macht irgendwie keinen Sinn. Wenn die zur Polizei geht und ich muss das Collier ersetzen, dann bin ich ruiniert. Dann kann ich den Laden hier dicht machen.
2: Nein, so weit wird das gar nicht kommen. Sie haben doch eine Kundenkartei, da ist die Adresse drin. Dann gehe ich mal hin und rede mit der Frau.
0: Ich kann mir keinen Anwalt leisten.
2: Herr Brodersen, wie lange kennen wir uns schon?
5: Herr Geller, ich hoffe, Sie konnten Ihre Mandantin überreden, mit uns zu kooperieren. Jedenfalls die einzige Chance, Ihre Lage zu verbessern.
3: Vielleicht erzählen Sie uns erstmal, was Sie meiner Mandantin vorwerfen.
5: Für den Anfang Drogenhandel. Wir haben 2 Kilo unverschnittenes Heroin in einem Ihrer Zimmer gefunden, in einem Versteck im Bad.
4: Das kann nicht sein.
5: Dem Opfer unverschnittenes Heroin zu verkaufen, ist gefährliche Körperverletzung mit Todesfolge. Und selbst wenn Gunnar Molzen das Opfer die Droge gewöhnt wäre, sein Kreislauf hätte das kaum verkraftet. Nach unseren bisherigen Ermittlungen und nach der Aussage seiner Verlobten war Gunnar Molzen kein Drogenkonsument. Daher glauben wir, dass Ihre Angestellte das Opfer zum Konsum der Droge überredet.

0: haben muss.
1: Das sind doch alles nur Spekulationen. Oder waren Sie dabei? Außerdem sind die Damen bei meiner Mandantin nicht angestellt. Sie dürfen die Räume hier nur gegen Gebühr nutzen. Sie ist also für deren Handlungen rechtlich nicht verantwortlich.
0: Tanja Schmidt, die Prostituierte, die ihren Kunden betreut hat, wurde ebenfalls festgenommen. Aber wir reden hier von Drogen mit einem Marktwert von mehreren hunderttausend Euro. Und ich glaube kaum, dass die junge Dame mit ihren vergleichsweise bescheidenen finanziellen Mitteln in der Lage war, eine solche Summe vorzustrecken. Deshalb gehen wir davon aus, dass es ihre Aufgabe war, die Droge an den Mann zu bringen.
1: Also wenn Sie das alles wissen, was wollen Sie dann von meiner Mandantin?
0: Wie wär's denn mit dem Geständnis? Außerdem könnte sie uns erzählen, wo sie das Zeug gekauft hat. Das würde den Staatsanwalt sicher milder stimmen.
1: Das hört sich sehr verführerisch an, aber leider hat meine Mandantin nichts mit Drogen zu tun. Was ist das?
0: Die Strafakte ihrer Mandantin. Drogenmissbrauch, nochmal Drogenmissbrauch, Drogenbesitz mit der Absicht zu handeln. Oh, hoppla, das hat sie Ihnen offenbar nicht erzählt. Dann wird es Sie vielleicht auch überraschen zu hören, dass unsere Drogenhunde diverse andere Verstecke hier im Etablissement ihrer Mandantin gefunden haben. Leider leer, aber bis vor kurzem müssen sich da noch Drogen befunden haben. Und dann gibt es noch die Zeitdifferenz. Vom Todeszeitpunkt zu dem Moment, wo der Notruf einging. Was haben Sie in der Zwischenzeit gemacht, Frau Gassner?
2: Sie suchen doch nur nach einem Grund, diesen Laden hier hochgehen zu lassen.
1: Frau Gassner, bitte.
0: Haben Sie die Drogen in Sicherheit gebracht? Kam der Rettungswagen vielleicht schneller, als Sie erwartet hatten? So dass Sie die 2 Kilo nicht auch noch verstecken konnten?
2: Sie armes, kleines, mieses...
1: Sie müssen Frau Gassner nichts sagen.
0: Ja, gut. Ihre Mandantin wird dann ja wohl noch in der U-Haft ausreichend Zeit haben, darüber nachzudenken, ob sie das alles allein auf sich nehmen will.
1: Ich muss vorher noch mal mit ihr reden.
0: Dazu hatten Sie ausreichend Zeit. Sie können sie gerne morgen besuchen. Vielleicht können Sie sie ja davon überzeugen, die Wahrheit zu sagen.

0: Hallo, Frau Saling. Es tut mir leid, dass ich Sie so überfalle.
1: Wenn Sie meinen Schmuck mitgebracht haben, ist das für mich in Ordnung.
0: Nein, da muss ich Sie leider enttäuschen. Mein Mandant gibt an, dass er Ihnen den Schmuck genauso zurückgegeben hat, wie er ihn von Ihnen bekommen hat.
1: Also doch, Anwältin.
0: Ja.
1: Soll mich das jetzt verunsichern?
0: Nein. Das soll Ihnen nur zeigen, dass mein Mandant den Vorwurf ernst nimmt.
1: Das tue ich auch.
0: Ich möchte Ihnen nur raten, nicht die Polizei einzuschalten, wenn Sie keine Beweise für Ihre Beschuldigung haben.
1: Ich dachte, die nötigen Beweise zu sammeln, ist Aufgabe der Polizei. Ich habe das Collier Ihrem Mandanten gegeben. Und so, wie ich es von ihm zurückbekommen habe, wieder in den Safe gelegt. Ich hatte mich damals gewundert, wieso das so lange dauerte. Er sagte eine Woche, es wurden drei Wochen. Ich denke, ich weiß wieso. Es bedarf Zeit, ein Duplikat anzufertigen.
0: Also ich kenne Herrn Brodersen schon sehr lange und kann mir einfach nicht vorstellen, dass er sowas macht. Selbst dann nicht, wenn er in finanzielle Schwierigkeiten geraten sollte.
1: Wir lassen uns so oft von Menschen täuschen. Ich bin letzte Zeit oft betrogen worden. Ziemlich oft. Und es kommt überhaupt nicht in Frage, dass mich einer betrügt, dem ich eben erst für seine Arbeit Geld bezahlt habe.
0: Ja. Das Leben ist manchmal nicht fair. Wer hatte denn noch Zugang zum Safe?
1: Keiner.
0: Und der Mann?
1: Ex-Mann. Er hat keine Kombination für meinen Safe. Er hat seinen eigenen Safe. Für seine Geschäftspapiere und sein Zweithandy, womit er seine Damen anrufen kann oder wem auch immer. Den Schmuck hat er mir geschenkt, als ihm noch etwas an mir lag. Aber jetzt ist er weg. Und jetzt will ich ihn loswerden. Aber ganz sicher nicht so. Ich lasse mich nicht bestehlen.
0: Was ist denn, wenn es mein Mandant nicht gewesen ist?
1: Wer soll es denn sonst gewesen sein?

0: Sehen Sie einen Unterschied? Nein. Weil ein Fachmann das Duplikat angefertigt hat. Einer, der genug Zeit hatte. Ihr Mandant.
1: Woher stammen die Fotos?
0: Die haben wir damals für die Versicherung gemacht.
1: Darf ich die fotografieren?
0: Bitte.
1: Das heißt, das Collier ist also versichert, ja?
0: Nein, wir haben uns dagegen entschieden. Die wollten zu viel Geld. Schade. Eine Fehlentscheidung, wie meine ganze Ehe. Ich muss jetzt.
1: Ja, Sie haben gesagt, wir haben die Fotos gemacht. Wer war das konkret?
0: Mein Mann. Das kann er. Er macht auch die Fotos für seinen Automobilkatalog selber.
1: Und wann war das?
0: Das ist schon ewig her. Damals hat er auch noch Fotos von mir gemacht. Damit hat er dann irgendwann aufgehört. Aus und vorbei.

0: Danke. Guten Morgen. Wie geht's Ihnen? Aber was frage ich? Sie kennen das hier ja schon.
1: Ich hätte das mit den Vorstreifen sagen sollen, aber mir glaubt doch sowieso keiner. Das ist ewig her. Das waren Jugendsünden.
0: Die uns jetzt echte Probleme bereiten. Aber das größere Problem sind versteckte Drogen und ein toter Banker, der nach unseren bisherigen Informationen unbescholten ist. Außerdem verlobt. Also wäre ich ein Staatsanwalt, da würde ich vermuten, dass es da einen speziellen Anreiz für ihn gegeben haben muss, in ein Bordell zu gehen. Drogen wären so ein Anreiz.
1: Ich verkaufe Sex und keine Drogen. Und wo soll ich bitte mehrere hunderttausend Euro herhaben?
0: Was ist mit Tanja, den anderen Mädchen?
1: Für die lege ich meine Hand ins Feuer.
0: Die sich unter Umständen verbrennen. Kann es sein, dass es hinter ihrem Rücken abgelaufen ist?
1: Nein, die Mädchen haben keine festen Zimmer. Das wechselt ständig. Drogendealerei wird auch sofort aufgeflogen. Da will uns jemand etwas unterschieben.
0: Jetzt bleiben Sie erstmal ganz ruhig. Ach,
1: bitte. Glauben doch wenigstens Sie mir.
2: Hallo. Hallo?

0: Frau von Brede. Entschuldigen Sie, ich habe da was gesucht. Was gibt's denn?
1: Haben Sie schon was über Frau Saling rausgefunden?
0: Ja, nein. Also noch nicht so viel, weil ich hatte zu tun. Ich musste für Herrn Gellert was raussuchen. Informationen über den Herrn Molzen. Der war, wie es aussieht, Trader in einem Bankhaus. Und Gudrun ist jetzt dahin, um was über ihn rauszubekommen.
1: Frau Saling?
0: Richtig, Frau Saling. Frau Saling hat eine sehr hässliche Scheidung hinter sich. Der Mann verkauft Oldtimer an Prominente und ist mittlerweile selber recht bekannt und ist regelmäßig mit seiner Neuen auf Partys zu sehen und in Boulevardmagazinen.
1: Gut, dann suchen Sie mir mal die Nummer von diesem Autofritzen raus. Ich würde den gerne mal kennenlernen.
0: Mach ich.
1: Und Jasmin, ja. Wenn Sie sich vielleicht die Haare so ein bisschen in Ordnung bringen würden. Ich meine, es könnte ja sein, dass mal ein Mandant reinkommt und den wollen wir ja nicht unnötig erschrecken, nicht?
0: Ja. Alles okay.
2: Ich übrigens, ich weiß, wir wollen unsere Ehe ein bisschen aufregender machen, aber sich hier wie so ein Teenager zu verstecken.
0: Das ist doch der Spaß daran.
2: Ich habe keine Lust, dass deine Chefin mich erwischt.
0: Komm her.

0: Platz nehmen, Leute.
1: Mach dir keine Sorgen, das wird sie. Okay. Ich regel das. Frau von Brede, ich habe die Adresse von dem Autohändler rausgesucht.
2: Dankeschön.

0: Nein. Hm. Möchten Sie einen Tee?
1: Ja, gerne.
0: Bring ich ihn. Mhm.
2: Hab schon eine Menge rausgefunden. Erzähle ich Ihnen später. Ich muss jetzt los. Die Frau in dem blauen Businessanzug. Das ist Frau Fiebig, Molzens Verlobte. Die sieht klasse aus. Ich verstehe nicht, warum jemand in den Puff geht, wenn er sowas zu Hause hat. Und dass die so kurz, nachdem das passiert ist, schon wieder arbeitet, verstehe ich auch nicht. Aber naja, wir sehen uns.
3: Tschüss. Frau Fiebig, mein Name ist Gellert. Herzliches Beileid. Ich stelle Ermittlungen im Zusammenhang mit dem Todesfall Ihres Verlobten an. Ist es in Ordnung, wenn ich Ihnen noch ein paar Fragen stelle?
0: Ja, sicher.
3: Sie haben ausgesagt, dass Ihr Verlobter gar keine Erfahrung mit Drogen hatte.
0: Ja.
3: Das kommt mir offen gestanden ein wenig seltsam vor. Wenn jemand Drogen nimmt, dann fängt er damit in der Regel damit an, weil andere Drogen nehmen und er mitmacht oder weil er betrunken ist und sich beweisen will. Aber mitten am Tag in einer fremden Umgebung Drogen von jemandem Fremden anzunehmen, das kommt mir ehrlich gesagt komisch vor.
0: Mir auch. Jemand muss ihn dazu überredet haben.
4: Entschuldigen Sie die Frage, aber wussten Sie, dass er zu Prostituierten geht?
0: Nein, natürlich nicht.
4: Ich sag das jetzt ungern, aber vielleicht war das ja nicht das Einzige, was Sie nicht über ihn wissen.
0: Wieso stellen Sie mir so komische Fragen? Das habe ich Ihrem Kollegen alles schon erzählt.
4: Da muss ein Missverständnis vorliegen. Ich bin kein Polizist.
0: Sie haben doch gesagt, ja,
3: dass
0: Sie
3: ich im Todesfall Ihres Verlobten ermittle.
0: Was sind Sie? Journalist?
4: Nein, ich bin Anwalt. Ich vertrete die Besitzerin des Etablissements, in dem er gestorben ist.
0: Hauen Sie ab!
4: Ich verstehe das hier.
0: Lassen Sie mich in Ruhe!
5: Herr Schulz, Sie kommen klar? Guten Tag. Herr Roy, ich war letztes Jahr schon da. Entschuldigung, Herr Schulz, dass ich kurz einmischen. Sie waren doch interessiert an dem Oldtimer, oder? Ja, wirklich. Kann ich Ihnen auch empfehlen. Also da haben Sie hier in Herrn Schulz einen idealen Berater.
6: Vorher zeige ich Ihnen
5: hier
6: nochmal ein anderes Modell.
5: Ja. Kommst du mit?
6: Ja, okay. Sehr
5: schöner Wagen für Sie. Guten Tag. Sehr gute Wahl. Aber wenn Sie an Cabrios interessiert sind, dann habe ich da hinten noch ein paar sehr, sehr schöne Modelle stehen.
7: Nein, danke. Ich möchte kein Auto kaufen.
5: Anwältin, bestellen Sie meiner Frau einen schönen Gruß. Sie hat mich genug ausgeplündert. Wenn sie noch mehr haben will, dann beißt sie bei mir auf Granit.
7: Ich vertrete gar nicht Ihre Frau, sondern deren Gegner. Aber etwas, das hoffentlich gar nicht erst ein Verfahren wird.
5: Ach, Sie sind Ihre Gegnerin. Interessant. Das macht Sie für mich zu so einer Art alten Freundin. Willkommen. Wollen Sie nicht reinkommen? Kaffee, Tee, alles da.
7: Nein, danke. Bin mir nicht sicher, ob ich mit Ihnen befreundet sein möchte.
5: Warum? Weil ihm meine Frau erzählt hat, dass ich sie für eine andere verlassen habe? Das ist eine Art, das darzustellen. Und so sieht meine aus. Meine Frau hat mich geheiratet, weil ich sehr gut Geld verdiene. Und sie hat dieses Geld sehr gerne ausgegeben. Aber sie hat keine Gelegenheit ausgelassen, sich darüber zu beschweren, dass ich so selten zu Hause bin und dass wir so wenig unternehmen.
7: Ich nehme mal an, Ihrer neuen Freundin ist es egal, dass Sie so viel Geld haben, oder?
5: Nein, sie findet das toll. Und sie liebt mich. Und vor allem, sie kann sich mit sich selber beschäftigen und hockt nicht zu Hause wie so eine Spinne im Netz und wartet darauf, dass ich heimkomme. Also was gibt's, was kann ich für Sie tun?
7: Schon mal gesehen?
5: Ja, klar, dafür habe ich eine Menge Geld hingelegt.
7: Ihre Frau beschuldigt einen Juwelier, dieses teure Collier gegen eine billige Imitation ausgetauscht zu haben.
5: Und wenn ich jetzt behaupte, dass meine Frau selber diese Imitation angefertigt hat, um die Versicherung zu betrügen, dann bekommt sie doch sicherlich eine Menge Ärger. Nespa?
7: Aber wenn es vielleicht keine Beweise gibt, weil Sie sich das zum Beispiel gerade erst ausgedacht haben, dann bekommen Sie eine Menge Ärger. Und da ich weiß, dass der Schmuck gar nicht versichert ist, halte ich das für sehr wahrscheinlich.
5: Erwischt. Schade. Dann kann ich Ihnen leider nicht weiterhelfen. Um den Schmuck, da hat sich immer meine Frau gekümmert. Ich war nur dazu da, ihn zu bezahlen.

0: Musst du mich so erschrecken? Oh. Woher weißt du eigentlich schon wieder, wo wir sind?
1: Ich kenne doch eure Routine.
0: Lass mich raten. Du brauchst Informationen im Fall Molzen.
1: Eigentlich wollte ich dich fragen, ob du heute Nachmittag mit zu Tina kommst.
0: Ach gut, Ron. Warum tust du dir das an? Die geben uns Tina nicht, das wissen wir beide. Ich weiß das und du weißt das auch. Mach es doch nicht schlimmer, als es eh schon ist.
1: Ich weiß gar nichts. Ich weiß nur, dass die Gründe, die genannt haben, total lächerlich sind. Ich werde das so nicht akzeptieren. Wenn du einfach aufgeben willst, ist auch egal. Mach ich das eben ohne dich. Ich brauche tatsächlich eine Info von dir. Kannst du mal nachgucken, ob der Molzen, dieser Tote aus dem Bordell, früher irgendwas mit Drogen zu tun hatte?
0: Ja, aber selbstverständlich, Schatz.
1: Ich ruf dich an.
0: Ich bitte darum. Oh, Scheiße. Doch sauer.
2: Ey! Ey, aufhören, aufhören, aufhören. Wir wollen doch die Pflanzen einbuddeln, nicht uns selber.
3: Frau Wohlers? Hallo. Könnte ich Sie mal sprechen?
2: Das ist ja ein Zufall. Guck mal, Tina, das ist die Frau vom Jugendamt, die entschieden hat, dass du lieber hier im Heim versauerst, statt bei Gerd und mir zu wohnen.
3: Ich bin nicht zufällig hier. Ich wollte mit Ihnen über Ihre Besuche bei Tina sprechen, aber ich denke, das machen wir besser unter vier Augen.
2: Wollen Sie mir die jetzt auch noch verbieten?
3: Ich finde es nicht gut, dass Sie Tina falsche Hoffnungen machen. Das ist nicht gut für Sie.
4: Woher wollen Sie wissen, was gut für mich ist? Sie kennen mich überhaupt nicht.
2: Tina, mich kennt die auch nicht. Die hat mich nur zweimal gesehen. Trotzdem glaubt sie, dass sie mich beurteilen kann.
3: Das ist jetzt nicht sehr hilfreich.
2: Tina, lässt uns mal kurz alleine. Sie glauben das wirklich, was Sie da über mich geschrieben haben, oder? Dass ich eine Tendenz zur Gewalt habe und nicht dazu in der Lage bin, ein Kind großzuziehen, das bereits durch ein gewaltbereites Milieu vorgeschädigt wurde. Mein Mann ist Polizist und ich arbeite für eine Anwaltskanzlei. Wen wollen Sie denn als Pflegeeltern? Angelina Jolie und Brad Pitt? Doch, Mist, ist auch nicht so gut gelaufen, ne?
3: Ihr Mann wurde wegen Gewalt im Dienst suspendiert und angeklagt. Und Ihre Anwaltskanzlei, die hat einen äußerst dubiosen Ruf und vertritt hauptsächlich Leute aus dem Rotlichtmilieu.
2: Wo haben Sie denn den... Entschuldigung, ich ziehe das zurück und formuliere neu. Woher haben Sie diese absurden Informationen?
3: Aus einem aktuellen Artikel aus dem Internet. Also, was Ihre Besuche bei Tina angeht, hören Sie auf damit.
5: Ja, Gudrun, ja, wir sehen es. Ganz ruhig. Wir reden morgen drüber.
6: Ja, ich habe Ihnen gleich gesagt. Ist nicht gut, eine Bordellbesitzerin zu vertreten.
5: Sie müssen weiterlesen. Der aktuelle Fall ist ja nur der Aufmacher. Im restlichen Artikel geht es um Ihre Beziehung zu dem Bordellbesitzer und Mörder Gerd Matuschek. Oh ja, und von Sladic ist auch die Rede.
6: Den haben Sie ins Boot geholt.
5: Sie kennen den doch viel länger.
6: Rotlichtkanzlei, wer schreibt denn sowas? Ja,
5: dreimal dürfen Sie raten.
6: Sie meinen Rottmann? Jetzt werden Sie mal nicht paranoid.
5: Er hat es nicht geschafft, uns vor Gericht klein zu kriegen, also versucht das auf die Art.
6: Ja, aber wer liest das denn?
5: Also nach den Klicks zu urteilen, eine Menge Leute.
6: Echt? Hm. Brauche ich jetzt doch ein Glas Wein. Guten Morgen. Gudrun, morgen Jasmin.
7: Morgen, Frau von Brede. Ich habe Ihnen den Artikel ausgedruckt. Außerdem alles, was ich Frau Saling und ihren Ex-Mann rausgefunden habe. Da ist auch einiges über seine Neue dabei.
8: Prima. Ich habe Ihnen auch was mitgebracht.
2: Ich habe mich nach diesem Bruder, diesem Uhrmacher, umgehört. Ja. Der Laden läuft nicht besonders gut. Letztes Jahr wurde die Miete erhöht und es sah fast so aus, als müsste der Laden schließen.
5: Guten Morgen.
7: Guten Morgen.
5: Gudrun, haben Sie bei den Kollegen unseres Mandanten was rausgefunden?
2: Ja, fragen Sie nicht wie. Molzen hat früher nicht nur selbst gekokst, sondern er hat auch einige seiner Kollegen mit dem Stoff versorgt.
5: Hatte gleich das Gefühl, dass mir seine Verlobte was verschweigt.
2: Es wird natürlich keiner von denen bei der Polizei aussagen, aber es gibt noch was. Es kommt direkt von meinem Mann. Molzen ist früher schon einmal wegen eines Drogendelikts verhaftet worden. Das war noch während seiner Studienzeit, war dann aber ein Versehen. In Wirklichkeit war der Täter sein Mitbewohner. Deswegen gibt es darüber bei der Staatsanwaltschaft auch keine Akte, aber bei der Polizei einen entsprechenden Vermerk.
5: Hansen hat sie also nicht die Mühe gegeben,

0: ebenso tief zu graben. Hat sich nur das Führungszeugnis von Molzen angesehen. Danke, Gudrun. Versuchen Sie noch ein bisschen mehr über Molzen rauszukriegen, wenn es geht. Begreift das nicht, passt doch nicht zusammen.
1: So, wenn der Molzen die Drogen im Bordell ihrer Mandantin bekommen hat, dann passt das sehr wohl zusammen.
0: Also ich denke, wir gehen immer davon aus, dass die Mandanten unschuldig sind.
1: Ja, da täuscht man sich aber manchmal. Leider.
2: Hast du was verloren?
3: Lars und ich sind heute Abend verabredet und ich weiß nicht wo. Er muss hier irgendwo einen Zettel versteckt haben.
2: Wie alt seid ihr? 3?
3: Gut, und du kannst nicht einfach heiraten und glauben, es bleibt immer alles gleich. Du musst was dafür tun. Sonst kommt es zu Ermüdungserscheinungen.
2: Aha, bist du sicher, dass es bei dem, was ihr hier treibt, nicht zu Ermüdungserscheinungen kommt?
3: Aber sehr angenehme Ermüdungserscheinungen.
4: Hm. Soll man nicht mal endlich was gegen diesen Rottmann unternehmen?
0: Warum? Wegen des Artikels? Der wartet doch da nur drauf.
4: Wenn der Rottmann dahinter steckt, dann war der Artikel nur der Anfang. Der plant doch irgendwas.
0: Sie haben gesagt, ihr seid paranoid. Der will das doch genau. Ja? Und dass wir dann einen Fehler machen.
1: Ja, aber den Mann zu unterschätzen, das wäre der eigentliche Fehler. Was wird denn das hier?
5: Da könnte er ihn reingesteckt haben.
2: Hm. Ah, ich sehe da was.
1: Was? Was sehen Sie?
2: Das werden wir gleich haben.
0: Ich dachte, Sie wollten was für mich ermitteln.
2: Ja, ich bin so gut wie weg. Ich will nur kurz noch Jasmin helfen.
6: Ah. Da ist eine tote Maus.
3: Ja.
6: Eigentlich ist es sogar ein
3: Mäuseskelett.
1: Ah, machen Sie doch irgendwas.
0: Was, wieso ich?
3: Ich würde sagen, die lag da schon, bevor wir hier eingezogen sind. Es handelt sich also um einen archäologischen Fund.
1: Das macht's auch nicht besser.
0: Jasmin, Sie sind ein Genie. Was immer Sie da gesucht haben, für mich haben Sie es gefunden.
2: Ey, ich habe die Maus gefunden.
1: Machen Sie sie weg!
2: Kann ich Sie kurz sprechen?
1: Aber erst alles desinfizieren.
2: Und, hat sich's denn wenigstens gelohnt?
3: Jep. Guten Tag.
0: Guten Tag.
3: Ich hätte mich sehr gerne für Sie in Schale geworfen. Gibt's was Neues?
0: Ja. Ich weiß noch nicht, ob das was Gutes oder Schlechtes ist. Dieser Tote in Ihrem Bordell, Molzen, der war gar nicht so unschuldig, wie seine Verlobte behauptet. Der hatte auf jeden Fall was mit Drogen zu tun. Aber das könnte natürlich auch bedeuten, dass er sich regelmäßig in Ihrem Laden mit Drogen eingedeckt hat.
3: Bei uns gab's keine Drogen. Er war das erste Mal bei uns.
0: Ich habe mal eine andere Frage. Wie sind Sie eigentlich an Ihre Wohnung gekommen?
3: Naja, ich musste ziemlich schnell raus aus meinem alten Etablissement, aber was erzähle ich Ihnen da? Sie haben ja selbst dafür gesorgt.
0: Na eben. Hätte eher erwartet, dass das länger dauert, was Neues aufzuziehen.
3: Ja, dachte ich auch. Aber dann haben wir doch schnell ein passendes Objekt gefunden, das ab sofort zu vermieten war.
0: Und dann?
3: Haben wir mit Hochdruck renoviert, sind mit Sack und Pack da rein, die alten Tapeten drauf. In 3 Tagen war alles erledigt und wir konnten wieder arbeiten.
4: Worum geht's denn, Gudrun?
2: Ich möchte, dass Sie den Bescheid vom Jugendamt für mich anfechten.
4: Das mache ich natürlich gerne, aber kann Ihnen da keine großen Hoffnungen machen. Also letztlich ist es dem Jugendamt freigestellt, wem Sie eine Pflegestelle zuweisen.
2: Ja, das weiß ich doch selber. Aber wenn jemand wie diese Frau Gemper die Entscheidung trifft und die macht das aufgrund von irgendwelchen Halbwahrheiten, dann muss man doch dagegen angehen können. Ich habe ja keine Ahnung, aber vielleicht sowas wie eine Dienstaufsichtsbeschwerde?
4: Gibt so einen schönen alten Spruch. Die größte Zeitverschwendung dieser Erde ist die Dienstaufsichtsbeschwerde. Kostet Mühe, kostet Zeit und verläuft meistens im Sand. Außer es gibt ein extremes Fehlverhalten, also sowas wie Bestechung oder so. Ach, gut. Ich versuche mal, ob ich da irgendwas tun kann. Ich werde mal mit dieser Frau Gemper reden, ja, wenn hier wieder ein bisschen Luft ist. Manchmal reicht ja schon das Auftauchen eines Anwalts, um die dazu zu bringen, dass sie wissen, dass sie das nicht einfach so vom Tisch kriegen können.
2: Super, danke. Und ich versuche noch ein bisschen was über den Molzen rauszukriegen.
0: Was hat Tanja Ihnen erzählt, was mit dem Kunden passiert ist?
3: Naja, Tanja sagte nur, er sei irgendwie seltsam gewesen.
0: In welcher Beziehung?

0: Er wollte wohl vorher alle Zimmer ansehen.
1: Und dann?
0: Sei er ewig auf dem Klo gewesen und sie dachte schon, es wäre einer von diesen ganz reinlichen. Aber dann kam er raus, total blass, hatte wohl dieses weiße Zeug an der Nase und sei sofort auf dem Bett zusammengebrochen.
1: Kommissar Hansen hat was von einer Zeitdifferenz gesagt zwischen dem vermuteten Todeszeitpunkt und dem Eintreffen des Notarztwagens. Was passierte da?
0: Naja, Tanja hat natürlich versucht, ihn wiederzubeleben, aber es hat nicht funktioniert. Dann erst hat sie mir und den anderen Bescheid gegeben. Wir haben es auch nochmal versucht, aber der war tot und blieb tot. Und dann erst haben wir begriffen, dass sie den Rettungswagen noch gar nicht gerufen hatte. Und hilft uns das jetzt irgendwie?
1: Na ja, ich denke schon.
2: Gudrun, versuchen Sie bitte herauszufinden, wer der Vormieter unserer Mandantin war.
3: Ich bin gerade an Gunnar Molzen dran.
4: Na gut,
2: dann mache ich das selbst.

0: Was ist das?
1: Einzelverbindungsnachweis vom Handy des Toten.
0: Sind Sie verrückt? Wo haben Sie das her? Rottmann ist uns auf den Fersen. Der wartet doch nur darauf, dass wir einen Fehler machen.
1: Ich mache keine Fehler. Der Brief kommt auf dem ordentlichen Postweg wieder in Molzens Briefkasten. Herr Rottmann war nicht da, als ich ihn genommen habe. Und hier ist er auch nicht. Aber bitte, wenn Sie an den Ergebnissen meiner Recherche nicht interessiert sind.
2: Herr Gellert, das war nur eine Kopie. Gudrun hat die Liste auf ihrem Handy.
0: Ah. Und? Was haben Sie rausgekriegt?
1: Also, unser Toter hat mit der Untersuchungshaftanstalt gesprochen. Also, vor seinem Tod. Ein R-Gespräch. Und jetzt raten Sie mal, mit wem? Seinem ehemaligen Mitbewohner und Studienfreund Hannes Kronig, der schon mal wegen Drogen gesessen hat und jetzt schon wieder deshalb eingefahren ist.
0: Und jetzt raten Sie mal, wer der Vormieter der Bordellbesitzerin war. Hannes Kronig.
3: Jasmin?
2: Ja.
3: Haben Sie zufällig eine Lupe?
2: Nein. Nein.
3: Nein?
2: Ja.
3: Oh.
2: Bitte schön.
3: Dankeschön. Aha.
2: Ja. Ja.
3: Rufen Sie doch mal bitte Frau Saling an und sagen Sie ihr, dass ich Sie sprechen müsste.
1: Unbedingt.
0: Warum haben Sie die Polizei belogen?
2: Ich weiß nicht, wovon Sie sprechen.
0: Doch, das tun Sie. Sie haben denen gesagt, Ihr Verlobter hätte nichts mit Drogen zu tun.
2: Hatte er nicht.
0: Habe ich aber anders gehört. Nach meinen Informationen hat er seine Brokerkollegen mit Stoff versorgt und war selbst auch kein Kostverächter. Ich weiß, es ist schwer für Sie, mit seinem Tod klarzukommen. Daran kann ich nichts ändern. Aber ich könnte Ihnen vielleicht helfen, seinen guten Ruf wiederherzustellen.
2: Wie das?
0: Ich glaube nicht, dass er ins Bordell wollte, um mit einem der Mädchen zu schlafen. Ich glaube, jemand hat ihn gebeten, da hinzugehen und was für ihn zu erledigen.
2: Das stimmt. Gunnar hat früher mal gedealt. Und er hat auch selber noch gekokst, als ich ihn kennengelernt habe. Aber dann wurde das was Ernstes mit uns beiden. Und ich habe ihm gesagt, wenn er damit nicht aufhört, dann ist Schluss. Ist ihm schwer gefallen. Aber ich habe ihm über den Entzug hinweggeholfen und das war's.
0: Das verstehe ich.
2: Ich hätte doch gemerkt, wenn er das Zeug wieder angefasst hätte.
0: Ihr Verlobter hat mit jemandem aus der Untersuchungshaftanstalt telefoniert. Einem Hannes Kronig. Kennen Sie den?
2: Oh, verdammt, ja, den kenne ich.
3: Und? Haben Sie es überprüft?
4: Ja, bei allen das Gleiche.
3: Ja, habe ich mir gedacht. Hab die Papiere vorbereitet. Oder haben Sie es sich anders überlegt?
4: Nein,

0: Sie haben mir gar nicht gesagt, dass Sie meine Ex mitbringen.
1: Ich habe mir gedacht, das wäre ganz praktisch. Dann können wir die Sache gleich erledigen.
2: Was für eine Sache? Ja, und was ist damit?
1: Die Dame trägt eine Brosche, die ihrer Ex-Frau gehört.
2: Ja, und?
1: Ich gehe mal davon aus, dass Sie sich auf irgendeine Weise die Kombination vom Safe Ihrer Frau beschafft haben, mit dem Wohnungsschlüssel, den Sie ja offensichtlich behalten haben, in die Wohnung gegangen sind, den Schmuck gestohlen haben und durch billige Imitate ersetzt haben. Und zwar nicht nur das Collier, sondern auch noch diverse andere Stücke.
2: Ich habe die Sachen gekauft. Die gehören mir. Ich habe noch die Quittung. Mein Name steht drauf.
0: Können Sachen, die mir gehören, verschenken, wann ich will und wem auch immer ich will.
3: Du hattest sie bereits mir geschenkt.
2: Nein, das war eine Wertanlage. Und ich habe dir nur erlaubt, den Schmuck zu tragen, mehr nicht. Du kannst mir gerne das Gegenteil beweisen.
1: Also das spielt jetzt keine Rolle. Bei der Scheidung haben Sie den Schmuck Ihrer Frau überlassen und spätestens dann ist er zum Eigentum Ihrer Frau geworden. Jetzt haben Sie aber leider den gestohlenen Schmuck Ihrer Freundin geschenkt. Und das war ein dummer Fehler.
2: Sie hat den Schmuck doch gar nicht getragen, mein Gott. Der lag doch immer nur im Safe rum. Ich hab mir den Kopf gemacht. Ich hab ihr schöne Sachen, wunderschöne Sachen habe ich dir geschenkt. Ja? Aber sie wollte immer noch mehr haben. Sie war ja nie zufrieden. Immer noch mehr haben und haben und haben. Und am Ende bei der Scheidung, da hat sie mich doch auch wieder nur abgezockt.
3: Furchtbar geschmacklos, deine Sachen. Typisch für dich, mir sowas zu schenken. Aber deine Neue wird sich vielleicht geschmeichelt fühlen.
2: Ja. Und sie hat sich sehr gefreut, diesen Schmuck tragen zu dürfen. Und hat ihn nicht eingeschlossen wie so einen verdammten Drachenschatz. Wenn dir nichts daran liegt, warum lassen wir nicht alles so, wie es ist? Du brauchst doch das Geld gar nicht. Du hast doch genug von mir bekommen.
3: Du hast mich oft genug betrogen. Nochmal lasse ich das nicht zu.
1: So, also darum geht's jetzt überhaupt nicht. Der Schmuck gehört Frau Saarling. Und sie hat vor, Anzeige zu erstatten bei der Polizei. Allerdings leider gegen die falsche Person, nämlich gegen meinen Mandanten. Aber gut, es ist kein großes Problem, der Polizei mitzuteilen, wo der Schmuck sich im Moment befindet. Die können dann in die Wohnung ihrer Freundin fahren und die Wertsachen sicherstellen, wenn ihnen das lieber ist.
2: Was wollen Sie?
1: Frau Saarling könnte darauf bestehen, dass Sie ihr den Schmuck zurückgeben. Aber es wäre natürlich für Sie sehr unangenehm, Ihrer Freundin zu gestehen, dass Sie ihr nicht nur den Schmuck ihrer Ex geschenkt haben, sondern dass der auch noch gestohlen ist. Also, sie gibt sich mit der Erstattung des Schätzwertes zufrieden, plus 5.000 Euro Schmerzensgeld für Sie und 5.000 Euro für meinen Mandanten.
3: In bar. Ich weiß, dass du hier Bargeldreserven in deinem Safe hast.
1: Ich habe da mal was Entsprechendes zu Papier gebracht.
2: Also ich kann Ihnen eins sagen, ich unterschreibe dieses Papier nur, wenn Sie mir versichern, und zwar beide, dass Sie meiner Freundin davon nichts erzählen dürfen.
1: Ich habe mir gedacht, dass Ihnen das wichtig ist. Deswegen habe ich das auch gleich mit aufgenommen.
2: Na gut.
3: Tut mir leid, da muss ich rangehen. Du kannst das ja schon mal durchlesen, unterschreiben und das Geld holen.

0: das war ernst gemeint, dass Ihre Mandantin bereit ist, die Wahrheit auszusagen?
1: Ich glaube, Sie haben da was missverstanden. Meine Mandantin weiß von den ganzen Vereinbarungen nichts.
0: Ja, dann können wir das sofort abbrechen.
1: Oh nein, nicht so schnell. Sagt Ihnen der Name Hannes Kronig was?
0: Nein.
2: Ein alter Studienkollege von Molzen, der sitzt gerade wegen Drogenhandel in der Untersuchungshaft. Bis vor einiger Zeit hat er den jetzt leider Verstorbenen mit Drogen versorgt. Und der hat das, was er nicht brauchte, an seine Arbeitskollegen vertickt, bis er seine Verlobte kennengelernt hat. Die hat ihn dazu gebracht, damit aufzuhören.
0: Nun ja, sie hat nicht die ganze Wahrheit gesagt, aber was macht das jetzt für einen Unterschied? Ja,
2: dieser Kronig hatte eine extra Wohnung, in der er die Drogen verschnitten und gelagert hat. Aber Kronig wurde bei

0: Eine Razzia auf dem Kiez festgenommen und hatte keine Chance mehr, in die Wohnung, die er unter falschem Namen gemietet hat, zurückzukehren und die zu räumen, was der Vermieter dann getan hat und die Wohnung an meine Mandantin vermietet hat.
1: Herr Geller, das ist ja eine sehr schöne Geschichte, aber gibt es da eine Pointe?
0: Ja, die gibt es. Was der Vermieter nicht gesehen hat beim Ausräumen, waren die Verstecke mit den Drogen. Natürlich ist meine Mandantin bei ihrer Renovierung auch nicht draufgestoßen. Aber über kurz oder lang hätte die jemand finden können. Und das hätte Gronig für sehr viel längere Zeit ins Gefängnis gebracht.
1: Sie behaupten also, dass die Drogen schon in der Wohnung waren, bevor Ihre Mandantin dort eingezogen ist?
0: Gronig hat seinen alten Schulfreund Molzen erpresst, hat ihn wissen lassen, dass er der Polizei sagen wird, dass Molzen mal sein Dealer war, wenn Molzen nicht in die Wohnung geht und die Drogen da rausholt. Und da in der Wohnung inzwischen ein Bordell war, musste Molzen sich als Kunde ausgeben. Und als er da den Stoff gefunden hat, konnte er sich nicht mehr beherrschen. Stellen Sie sich das mal vor. Seit etlichen Monaten clean und dann plötzlich so einen Haufen Stoff direkt vor der Nase. Also hat er was davon genommen. Aber er wusste nicht, dass das Zeug unverschnitten war. Sein Kreislauf ist durch die Decke gegangen. Und so hat er es gerade noch ins Zimmer geschafft.
1: Herr Gellert, Sie können ja wunderbare Geschichten erzählen, aber gibt es dafür irgendwelche Beweise?
0: Ja, aber da müssen Sie noch mal ins Bordell. Die Drogen müssen in der Lüftung im Badezimmer gewesen sein. Untersuchen Sie die Stelle auf Fingerabdrücke. Auch die anderen leeren Verstecke. Und soll ich Ihnen was sagen? Sie werden keinerlei Fingerabdrücke meiner Mandantin und der anderen Damen finden.

0: Ich habe keine Lust, hier noch länger rumzustehen. Entweder wir klären das jetzt hier oder wir überlassen das der Polizei.
1: Bitteschön.

0: Was war denn das gerade? Ihr Handy hat doch gar nicht geklingelt.
1: Ich dachte, ich rufe da mal jemanden an, der seiner Neuen verklickert, was mein Ex hier so treibt. Ich darf es ja nicht mehr.
2: Komm, hör auf, so rumzuschauen. Was soll denn das jetzt? Ja, ich entschuldige mich. Ja, es war scheiße. Mein Gott, ja!
3: Tja, also das...
4: Danke.

0: Das habe ich gern gemacht.
1: Wo ist denn eigentlich Jasmin? Die hat eine romantische Verabredung mit ihrem Mann.
0: Ach, das hört sich doch gut an. Hier, trinken wir auf die Romantik.
1: Ja, jetzt, wo ihre Mandantin wieder auf freiem Fuß ist.
0: Was ist das?
1: Das ist meine Uhr. Die habe ich doch reparieren lassen. Und sogar kostenlos.
2: Ja, klar. Brodersen wollte die möglichst schnell loswerden. Die nervt doch total.
0: Kann man die nicht abstellen?
1: Premium-Qualität. Die hat ein mechanisches Uhrwerk. Und die läuft jetzt mindestens 3 Tage.
0: Na toll.
1: Wo gehen Sie denn mit der Uhr hin, Gudrun? Gudrun? Wo trägt sie denn hin? Also, was soll das denn? Das ist doch wirklich Blödsinn.
3: Das ist eine keine schlechte Idee.
1: Ach, das ist doch furchtbar.
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0: Sie scheint einfach über uns zu kommen. Oft reicht eine Berührung, ein Gedanke, ein Blick. Unser Blutdruck steigt, unser Atem wird schneller, unsere Haut sensibler.
1: Und das weitet sich dann so vom Bauch in den Unterleib und dann eigentlich überall hin einmal aus.
2: Welche Vorteile bringt eigentlich Lust? Erstmal einfach irgendwie Spaß.
3: Aber die negativen Seiten der Lust, die sehe ich in meiner Praxis in Form von sexueller Übererregbarkeit, Untererregbarkeit.
4: Ich habe Erektionsprobleme. Mein Schwanz bleibt nicht hart, wenn ich mit Frauen penetrativen Sex habe.
0: Sexuelle Erregung scheint eigenwillig. Mal ist sie da, mal ist sie weg.
5: Bei mir ist es so, dass ich nicht zum Orgasmus komme, wenn ich mit anderen Menschen schlafe.
6: Irgendwie hatte ich immer so eine relativ hohe Libido und für mich eigentlich war das ein bisschen eine Rettung.
0: Sind wir unserer Lust völlig ausgeliefert oder haben wir sie in der Hand?
5: Kann man Lust lernen? Also ja, auf jeden Fall.

0: Lust ist sowas wie eine Vorfreude auf das, was kommt. Wir bewegen uns ja durchs ganze Leben mit dem Thema Lust. Also man geht sogar davon aus, dass Lust ein Grundbedürfnis ist von uns. Ich bin Danja Schifftan, ich bin Psychotherapeutin und klinische Sexologin. Für mich ist es mein Traumberuf, Menschen dafür zu begeistern, weil die spüren dann auch, ja, man kann es besprechen wie jedes andere Thema auch.
1: Bei mir ist es so, dass ich nicht zum Orgasmus komme. Das ist wirklich nur was, was klappt beim Solo-Sex. Mein Name ist Lara, ich bin 27 Jahre alt, lebe in München und studiere auch Germanistik und Philosophie und arbeite nebenher als studentische Hilfskraft. Ich bin in einer nicht monogamen Beziehung mit einem Partner, mit dem ich seit 5, fast 6 Jahren zusammen bin.

0: Coaching mit der Dania klang für mich ultra spannend.
1: Hi!
2: Hi.
1: Hallo, komm rein!
2: Dankeschön.
1: Freut mich! Das ist Dimitri.
2: Hallo Dimitri.
3: Er freut sich total.
0: Also ich empfinde das nicht als Problem, das man lösen muss, aber es ist natürlich irgendwie eine Sache, die ich mal wieder ansprechen muss und so. Und deswegen dachte ich, vielleicht ist das jetzt hier das richtige Setting dafür. Weil ich es mir eigentlich natürlich schon irgendwie wünschen würde. Also es gibt natürlich, wir wissen irgendwie alle so, es gäbe da noch was und es könnte noch besser sein. Ich gehe in dieses Coaching jetzt nicht in der Hoffnung rein, dass ich nach anderthalb Stunden beim nächsten Mal Sex mit einer anderen Person sofort komme. Aber ich stelle mir das schon interessant vor, irgendwie von einer Expertin vielleicht so ein bisschen erklärt zu bekommen, über woran könnte das liegen.
1: Okay, und was ich ja schon sehr interessant höre, grundsätzlich kannst du Orgasmus? Was ist so dein üblicher Ablauf, wenn ich mir so innerlich versuche, einen Film dazu zu machen? Versuch mal so genau wie möglich zu erklären.
0: Ja. Yeah. Also ich muss auf jeden Fall so die Lust danach haben.
1: Vorher.
4: Sexuelle Erregung ist etwas sehr, sehr Körperliches. Also der Reflex, der sich auslöst. Die sexuelle Lust ist eigentlich die Freude und der Genuss an dem Geschehen.
1: Und woran merkst du, dass du Lust hast?
0: Dieses Gefühl im Bauch, dieses, das wäre jetzt schön. Dann kommt das im Kopf noch mit dazu mit der Zeit. Erotik-Audios, sowas, finde ich richtig spannend.
5: Unsere Lust entsteht aus einem Zusammenspiel aus inneren und äußeren Faktoren. Berührungen, Gedanken oder andere sinnliche Reize. Diese Reize können die Dopaminausschüttung im sogenannten Belohnungssystem aktivieren. Ein Zentrum von Nervenzellen am unteren Rand der Hirnrinde, in der wir Informationen verarbeiten. Unser Belohnungssystem leitet dann Signale an tiefer gelegene Hirnregionen, den Hirnstamm und das Rückenmark. Und von dort an das vegetative Nervensystem. Den Teil des Nervensystems, den wir nicht kontrollieren können. Das vegetative Nervensystem sorgt durch Ausschüttung von Botenstoffen dafür, dass unser Herz schneller schlägt, wir schneller atmen, sich der Blutfluss in den Genitalien erhöht, sodass die Schwellkörper in Penis und Klitoris anschwellen und sich Lusttropfen oder Feuchtigkeit bilden.
0: Genau, und dann wirklich je nach Stimmung, ob mit Sextoys oder einfach selbst.
1: 50% mit Toys und 50% ohne oder eher 80 mit Toys, 20 ohne? Ja. Oder?
0: Die Toys überwiegen komplett.
1: Also, 90-10?
0: Ja, bestimmt.
1: Was macht dieses Ding? Ist das eher außen, eher sowas zum, für den Klitoriskopf? Mhm. Oder ist das etwas, was in die Vagina, wenn wir jetzt annehmen, da ist dann der Vagina-Eingang, ist das etwas, was in die Vagina reingeht?
0: Also ich habe sowohl als auch. Am schnellsten, einfachsten empfinde ich für mich diese klitoralen,
1: die die saugen?
0: Ja, genau, diese Luft.
1: So Luftpumpe.
0: Ja, genau.
1: So,
0: ja.
5: Im Grunde können wir den ganzen Körper stimulieren. An manchen Stellen sind unsere Nervenenden aber konzentrierter. Ob wir etwas als erregend empfinden, kann sich von Person zu Person unterscheiden und auch wandeln. Stark erregbar sind typischerweise Genitalien wie Penis, Hoden, Klitoris, Vulva, Damm, Anus, Prostata. Außerdem unsere Lippen, Ohren, Brüste, Brustwarzen, Nacken oder innere Oberschenkel. Im richtigen Kontext können vor allem die Genitalien auf Streicheln, Reiben, Druck oder Vibration reagieren. Auch die Beckenbodenmuskeln haben viele Nervenenden, die durch An- und Entspannen stimuliert werden können.
1: Wie findest du den Punkt, wo das Gerät hin muss? Ist das schwierig zu finden?
0: Ich glaube, das ist komplett antrainiert tatsächlich.
1: Direkt?
0: Ja. Also das ist, mit meiner Forschung auch immer dachte ich, sei das das Ding, warum das gut funktioniert mit mir selbst und nicht mit anderen Leuten, weil selbst wenn ich das denen erkläre, wo jetzt eine Hand hin könnte, wo irgendwie der Mund hin könnte, dann habe ich das Gefühl, das treffen die eh nicht.
1: Nee.
0: Nein. Ich hatte mich natürlich auch gefragt, liegt es daran, dass irgendwie meine PartnerInnen nicht passen? Aber nachdem ich jetzt schon gerade in dieser nicht monogamen Beziehung irgendwie mit vielen verschiedenen Menschen geschlafen habe, viele verschiedene Dinge ausprobiert habe, habe ich einfach gemerkt, okay, es ist irgendwie ein Ding. Also es liegt ein bisschen an mir wohl.
4: Das, was Lara erlebt und auch mir beschrieben hat, ist extrem typisch. Wenn sie es selbst in der Hand hat, im wahrsten Sinn vom Wort, dann hat sie Kontrolle drüber, dann weiß sie ganz genau, was es braucht. Und in dieser Klarheit hat es auch eine gewisse Eingeschränktheit, dass es genau nur nach diesem Skript funktioniert.
2: Das Phänomen der Konditionierung, also wir kennen alle den Pavlovschen Hund, es wird Futter hingestellt und dann kommt das Klingelglöckchen und der Hund entwickelt irgendwann Speichel, nur allein, wenn er das Klingelglöckchen hört. Ja, also dieses Biologieunterricht, das findet auch in der Sexualität statt. So, wenn ich immer wieder etwas kombiniere, dann programmiere ich mein Gehirn. Ich bin Heike Melzer, von meinem Hintergrund her Neurologin, ärztliche Psychotherapeutin mit dem Schwerpunkt Paar- und Sexualtherapie. Das Gehirn ist neuroplastisch. Wenn ich immer wieder den Reiz A mit Reiz B kombiniere, werden das irgendwann Freunde. Es gibt die Regel, what fires together, wires together, also das, was zusammen feuert, verbindet sich über die Zeit. So machen wir das zum Beispiel bei Kindern, wenn wir an der Ampel stehen. Rot, Stopp. Und irgendwann ist Rot keine neutrale Farbe mehr. Und so ähnlich ist das auch im Solosex. Wenn ich mit dem Vibrator auf über 100 Hertz eingestellt bin, dann ist ein Penis halt nicht mehr so motorisiert wie der Vibrator.
5: Üblicherweise ist der Weg zum Orgasmus so. Während die Erregung steigt, schütten Hypothalamus und Hypophyse verschiedene Botenstoffe wie Oxytocin und Prolaktin aus. Wenn die Erregung weiter steigt, wird ein Orgasmus, also ein Erregungshöhepunkt, ausgelöst. Gesteuert durch den Sympathikus, einem Teil des vegetativen Nervensystems. Das löst Muskelkontraktionen im ganzen Körper aus. Besonders in der Beckenbodenmuskulatur rund um die Genitalien. Die Muskeln um die Vagina und die Gebärmutter sowie um den Penis ziehen sich rhythmisch zusammen. Beim Penis kommt es in der Regel zu Ejakulation. Bei der Vulva kann es gelegentlich dazu kommen. Das sogenannte Squirting, auch schon vor dem Orgasmus. Jetzt durchzieht ein euphorisches Gefühl den Körper. Nach dem Orgasmus fällt die aufgebaute Spannung ab. Die Größe der Geschlechtsteile sowie Herzschlag und Atemfrequenz nehmen wieder ab. Die Konzentration der Hormone Serotonin und Prolaktin ist hoch. Ein körperliches Wohlgefühl breitet sich aus. Wir fühlen uns im besten Fall entspannt.

0: Das klingt doch gut. Hallihallo, hallihallo. Oh, I'm a rockstar, klingt gut.
1: Männer kommen zunehmend mehr, auch mit dem Thema Lustlosigkeit. Solosex ist häufig noch so ein regelmäßiger Bestandteil in ihrem Alltag, aber eher so als Regulationsventil. Und aber die partnerschaftliche Sexualität, die ist irgendwie auf der Strecke geblieben.
2: Ob ich aufgeregt bin? Ja, schon. Ich mache Stand-up-Comedy, ich gehe da hoch und dann rede ich über mich. Dann geht es um die Themen, die mich umtreiben. Und heute gehen wir auch in das Thema Erektionsprobleme.
3: Hi, ich bin Hauke van Gøns, 32 Jahre, wohne in München und bin hauptberuflich Stand-up-Comedian. Ich gehe auf die Bühne, ich erzähle mal, ich scheitere auf der Bühne vor Leuten. Das ist das, was ich mache, wo ich mich entschieden habe, das ist mein Leben ab jetzt. Ich denke, wenn einer oder zwei jetzt deswegen ein bisschen feiner damit sind, dass sie keinen hochkriegen, ist doch alles cool.

0: Beim Urologen ist es so, du gehst hin und sie fragt dich, ah, okay, kriegen Sie generell eine Erektion, wenn Sie sich einen runterholen? Ich sage ja, dann nimmt sie Blut ab. Wir machen Alibi-Tests, ob es Testosteron, whatever ist. Also meine Urologin hat gesagt, zu 95% ist es der Kopf, der dafür sorgt, dass man keinen hochkriegt und dann kriegt man Tabletten. Das ist das, was passiert.
1: Männer um 20, 30 Jahre haben eher psychische erektile Dysfunktion, Ängstlichkeit, Unerfahrenheit, ein zu starker Pornokonsum, eine entsprechende Konditionierung. Dann kommt vielleicht eine gewisse Lustlosigkeit in der Zeit 30 bis 40 in Langzeitbeziehungen, wo man die Aufzucht der Kinder versucht zu bewältigen. Um 50, 60 herum nehmen dann die organischen erektilen Dysfunktionen zu. Bei den Männern um die 70, wenn man den Zahlen traut, ist vielleicht schon jeder zweite Mann betroffen.
0: Ich weiß inzwischen, ich wusste eigentlich immer schon, dass es eigentlich komplett an mir liegt. So, das ist nichts, was bei den Frauen ist. So, das ist einfach ein Thema, was bei mir irgendwo liegt, weil da ganz, ganz viele Sachen mitspielen. So. Also ich bin depressiv, ich bin ein Overthinker, ich habe 1000 Gedanken im Kopf.

0: Oh, ab jetzt, es wird leise, ab jetzt wird es leise.
1: Und wir machen direkt weiter mit dem nächsten Comedian, auch für ihn einen 12-14 Applaus. Das war's und aus, hier ist Hauke von Gürtel.
2: Männer hängen viel mehr auch von ihrer Identität und ihrem Mannsein, ihrem Menschsein an einer Erektion oder an einer gut funktionierenden Erektion auf. Und wenn dort eine Dysbalance da ist, ist häufig viel Angst und viel Stress dabei, mehr wie bei Frauen.

0: Weißt du, wie du deine Beine hältst? Also könntest du dich so hinsetzen, dass das irgendwie dem näher kommt? Also eher ausgestreckt. Mach mal. Du darfst dich gerne strecken.
1: Wirklich so ein ausgestrecktes.
0: Das heißt, das ist so ein ganz genauer Ablauf mit hoher Körperspannung und sehr spezifischer Punkt mit diesem Toy. Mhm. Mach mir mal eine Übung. Mach mal eine Faust und streichel's mal deinen Arm. Mhm. Und guck's mal, wie fühlt sich das an?
2: Ist schön, ja.
0: Ist schön,
2: ja.
0: Gut. Jetzt beobachtest du, wenn du jetzt so weiter streichelst.
2: Ich empfinde es nicht so angenehm wie gerade
0: eben. Ja.
2: Ja.
0: Ja. Hast du eine Ahnung, warum? Weil jetzt kommt der Körper langsam in so immer mehr Spannung und die oberflächlichen Rezeptoren, die werden immer ein bisschen tauber.
1: Krass, ja.
2: Ja, total. Ja. Ich habe gerade so eine kleine Glühbirne,
0: ja, in meinem Kopf. So eine Aha-Meldung, doch nicht. Genau. Ja, genau. So, ja?
2: Ja.
0: Und das ist das, wenn du jetzt mit Partnern oder PartnerInnen bist und du anspannst, dann findest du am Anfang, und dann werden die Berührungen plötzlich dann so ein bisschen zu viel,
2: yeah,
0: und unangenehm.
1: Um ehrlich zu sein, habe ich bis dato gedacht, dass Anspannung beim Sex was total Gutes sei. Und dann bei dieser Übung zu sehen, dass desto mehr und länger ich meinen Arm angespannt halte, desto weniger Gefühl kommt in meinem Arm an. Und dass das dann natürlich auch so in anderen Körperstellen ist, das ist richtig crazy. Aber das ist ja wahrscheinlich einfach medizinisches Wissen, Wissen über die Physik unseres Körpers.
0: Je weniger Bewegung, desto eingeschränkter und lokalisierter und enger ist dann auch die Erregung und die Wahrnehmung der Erregung. Kommen wir zum Thema Bewegung. Mhm. Katzen sind ja total gut, sich ihre Berührung genau so zu holen, wie sie das wollen. Geh dir mal mit dem Arm so Berührung holen wie eine Katze und so, wie es dir angenehm ist. Also vielleicht feiner dagegen drücken oder stärker. Kannst du dir vorstellen?
1: Mhm.
0: Wie fühlt sich das an?
2: Eigentlich ganz gut.
0: Neu?
2: Ja. Aber eigentlich angenehm, würde ich sagen.
0: Und jetzt guck mal, wie geht's dir? Ganz gut wieder. Mhm. Wie geht's deinem Körper?
2: Ich fühle mich gerade ein bisschen entspannt.
0: Oh nein, das wollen wir bitte nicht.
2: Doch, ja.
0: Ja.
2: Irgendwie sehr in mich gekehrt.
1: Ich hätte eher gedacht, wenn man selbst darüber entscheidet, wo welche Berührung sein soll, nimmt es dem Ganzen irgendwie Intensität? Aber au contraire.
0: Es gibt ein paar große Einflussfaktoren, die die sexuelle Erregung steigern oder quasi positiv beeinflussen können. Ein absolutes Must, die Bewegung. Je mehr Bewegung in einem Körper, desto mehr Durchblutung, desto wärmer, desto mehr verteilt sich auch die Erregung. Die kann viel ganzheitlicher auch dann wahrgenommen werden. Und Bewegung kann auch innere Bewegung sein. Das ist dann hauptsächlich die Atmung. Eine tiefe, breite Bauchatmung. Man wird ruhiger, man wird gelassener und spürt so mehr bei sich. Ein kleiner Trick ist tatsächlich auch der Mund. Mund auf, Zunge vielleicht raus. Töne zu machen, dass sie hörbar sind, also stöhnen zum Beispiel oder lachen. Menschen, die laut lachen, wenn ich so, ha, das ist ansteckend. Das ist aber auch beruhigend für einen selber. Dem angeschlossen ist vor allem auch das Thema im Hier und Jetzt sein und sich nur um den Moment zu kümmern. Also jetzt zum Beispiel im Fall von Lara, wenn sie jetzt zu mir in Therapie kommen würde regelmäßig, dann würden wir gucken, dass dann einmal das Sextoy auch dabei sein kann oder auch nicht, dass sie einmal auf dem Bauch liegen kann oder nicht oder stehen kann oder sich bewegen kann. Und es gibt auch neue Synapsen im Gehirn. Aber das wirklich sehr langsam zu machen. Man kann zum Beispiel sagen, man legt den Vibrator ein bisschen mehr rechts, aber nur für 5 Sekunden und geht dann wieder zurück zu dem, was man gewohnt ist und geht dann nach einer Minute wieder ein bisschen mehr rechts oder links, dass das Neue dazukommt. Das ist eigentlich meine Hauptmessage, dass Sexualität tatsächlich gelernt ist, Erregung tatsächlich veränderbar und lernbar ist oder umlernbar ist.
3: Das hat mir richtig viel an vielen Stellen irgendwie die Augen geöffnet.
2: Ich hatte mir auch gleich, als ich raus bin, gedacht, ich hätte jetzt gerne sofort mit jemandem Sex und würde es sofort gerne umsetzen, damit ich, das klingt komisch, aber damit ich die Katze sein kann, die sich holt, was sie will.
4: Wer üblicherweise wann und wie kommt, ist verschieden. Beim heterosexuellen Sex kommen regelmäßig 95% der Männer und 65% der Frauen. Beim gleichgeschlechtlichen Sex 86% der Frauen und 89% der Männer. Die größten Unterschiede im Heterosex gibt es beim ersten Sex. Hier kommen 79% der Männer und 7% der Frauen. Die Lücke wird mit zunehmender Erfahrung kleiner.
5: Der Gender Gap im Orgasmus ist sicherlich dadurch begründet, dass die Anatomie der Frau immer noch ein Miracle ist, dass Frauen sich nicht trauen, das Epizentrum der Lust zu benennen, dass Männer im Zweifelsfall vielleicht doch eher auf sich fokussiert sind, eher egoistisch und auch die Klaviatur der Lust der Frau irgendwie nicht gelernt haben zu bedienen.
4: Neben körperlichen Erfahrungen ist unsere Lust stark geprägt von gesellschaftlichen Einflüssen, also von Kultur, Erziehung, Religion und dem Wissen, das wir über unsere Sexualorgane und Lust erhalten.

Ich bin, da war ich so 25, bin ich ganz zufällig auf einen Artikel über die Klitoris gestoßen und das war eher so, dass ich dachte, ach ja, klingt ganz interessant, schadet ja nie, sowas zu lesen. Und dann war ich sehr überrascht, weil ich in diesem Artikel das erste Mal die komplette Anatomie der Klitoris abgebildet gesehen habe. Ich habe auch gemerkt, wie mich sofort so eine Scham ergriffen hat, weil ich das Gefühl hatte, oh mein Gott, ich bin bestimmt die einzige Person, die das nicht weiß. Und dann habe ich aber sehr schnell herausgefunden, okay, alle anderen wissen das auch nicht. Ich bin Luisa Lorenz, ich bin Kulturwissenschaftlerin und Geschlechterforscherin und ich arbeite vor allem sehr viel zum Thema Klitoris.

0: Ich freue mich mega, dass ihr heute gekommen seid, um ein bisschen was zu lernen. Ich würde vorschlagen, wir starten direkt mal rein mit dem kleinen Quiz.
1: Wie groß ist die Klitoris?
2: Es ist aber nicht nur.
3: Okay, halber Zentimeter, Zentimeter, 5 Zentimeter oder 10 Zentimeter?
4: Halber, 1.
1: Das ist auf jeden Fall größer, als man denkt.
3: Ich dachte, das ist 5 bis 7.
5: Wie ist das Größenverhältnis zwischen Klitoris und Penis? 1 zu 10, 3 zu 7, 2 zu 1 oder 4 zu 5?
6: Menschen mit Penis sind ab Geburt oder irgendwann so ab 3, 4 lernen die den Bezug zu machen, zum Beispiel auch beim Pipi machen lernen die, wie müssen sie den Penis hinhalten, die spüren die Veränderung, mehr Durchblutung, weniger Durchblutung. Die arbeiten mit einem natürlichen Biofeedback sehr viel regelmäßiger. Mädchen oder Menschen mit Vulva und Vagina werden immer noch von Anfang an eher dahin erzogen, nicht wahrzunehmen, was in der Unterhose passiert. Und da kommt dann genau die Verbindung vom Gehirn eben nicht mit dazu, dass jetzt ihr Genital sehr wohl feucht ist, sehr wohl durchblutet ist, aber sie haben es vielleicht gar nicht gemerkt.

0: Okay, wir sind auch am Ende unserer Zeit fürs Klitquiz. Ich glaube, ihr seid auch jetzt alle fertig. Die Klitoris hat so eine Gesamtgröße, also dieses ganze Teil zusammen, zwischen ungefähr 8 bis 14 Zentimetern. Also das ist schon ein ganz schönes Teil. Und ihr habt auf eurem Quiz ja auch die Frage gehabt, ne, was ist das Größenverhältnis? Die richtige Antwort ist 4 zu 5. Also, okay, ich sehe schon ein paar zufriedene Gesichter. Ihr hattet anscheinend auch richtige Antworten.
1: Wir sehen hier einmal Klitoris und Penis. Die bestehen aus zwei Schwellkörpertypen, wobei eben beim Penis der Großteil dieser Schwellkörper nach außen zeigt. Und bei der Klitoris ist nur das Köpfchen, also nur dieser Teil von außen zu sehen. Und das ist alles im Inneren des Körpers.
0: Und dann gibt es noch das Harnröhrenschwellgewebe. Vielen Leuten ist das vielleicht eher ein Begriff unter der Bezeichnung G-Punkt. Manche sagen auch eher G-Fläche. Wenn man mit einem Finger in die Vagina geht, dann befindet sich das so an der Oberseite der Vagina. Das ist so eine raue, geriffelte Fläche. Das ist eben auch sehr empfindlich für Stimulation, genauso wie bei Menschen mit Penis die Prostata. Also es macht eigentlich keinen Sinn, da von so einer kompletten Trennung zwischen vaginal und klitoral zu sprechen. Orgasmen können sich ganz unterschiedlich anfühlen. Das ist ganz normal. Das ist aber auch für Menschen mit Penis so. Also es würde mich sehr wundern, wenn jemand mit Penis sagt, dass jeder einzelne Orgasmus seines ganzen Lebens sich immer ganz genau gleich angefühlt hat.
2: Ganz viele Frauen wundern sich, warum sie so wenig spüren, wenn jetzt zum Beispiel ein Penis in ihrer Vagina ist. Aber wenn sie beginnen zu überlegen, dass sie ja ihre Vagina fast gar nie berührt haben oder gar nie integriert haben in ihre Selbstbefriedigung, ist es ja völlig logisch, dass es einfach noch eine Blackbox ist, die einfach noch keine verbundenen Nerven hat.
0: Ich glaube, das wäre voll schön, wenn wir das noch so zum Abschluss machen würden. Warum ist es eurer Meinung nach überhaupt wichtig, was über die Anatomie der Klitoris zu lernen und darüber zu reden?
3: Dieses Klitorismodell, das habe ich das erste Mal gesehen vor 3 Jahren, mit 24.
4: Ich glaube, ich habe das noch nie so klar gesehen.
5: Außer, dass die Orgasmen nicht unterschiedlich sind. Ne?
6: Du wirst, dass penetrativer Sex eine Möglichkeit ist, aber halt nicht die einzige.
7: Dann sind wir auch der Meinung, dass es zu mehr Orgasmen führt. Einfach.
8: Was wir über Sex und Sexualorgane wissen, kann unsere Lust also beeinflussen. Daneben wirken auch Normen auf uns, zum Beispiel Körperbilder. Werbung, Medien oder Kulturprodukte bewerten unsere Körper als zu dick, zu dünn, zu haarig. Flüssigkeiten wie Schweiß, Sperma oder Menstruationsblut, die eigentlich für Sex typisch sind, gelten häufig als eklig. Körper zu verurteilen, kann unsere Lust erschweren.

Also es ist einfach in einem Spektrum zwischen männlich und weiblicher Physiologie. Ich weiß, es sind ja 2% der Bevölkerung, 1,4 Millionen Menschen, das muss man sich mal geben in Deutschland. Und in meinem Fall heißt das, ich bin geboren mit XX- und XY-Chromosomen, sowohl mit Penis und Vagina, als auch mit Hoden, Eierstock, Gebärmutter und Prostata. Also ich habe alles. Also ich bin bei Geburt direkt entdeckt worden und bin dann mit 1,5 Jahren operiert worden. In meinem Fall hieß es, dass man Eierstock und Hoden, obwohl gesund und ohne medizinische Notwendigkeit, entfernt hat. Und mein Penis wurde amputiert und das aus rein ästhetischen Gründen. Ja, weil man mich zum Mädchen erklärt hat.

0: Mein Verhältnis zum Körper war natürlich durch diese OPs, als auch diese Behandlungen, als auch wie damit umgegangen wurde, massiv gestört. Ja, ich wurde alle 3 Monate untersucht von 8 bis 17 Jahren. Dann kamen ganz viele Menschen rein mit weißen Kitteln und haben mich angefasst, ohne mit mir zu sprechen, und haben mir zwischen die Beine gefasst und so weiter. Ja, also das war hochtraumatisierend. Ich wurde ein Mädchen genannt, ich konnte mich da nicht wiederfinden und dann habe ich irgendwie gedacht, ich bin so eine Art Monster. Lustempfinden und wie ich mich persönlich wahrgenommen habe, das war enorm gestört. Ich konnte mich einfach gar nicht spüren, so kann man es sagen. Mhm. Ja.
1: Menschen, die sexuell negative Erfahrungen gemacht haben, haben manchmal die Reaktion, dass sich auswirkt auf ihre Sexualität und manchmal hat es keine Auswirkung auf die Sexualität. Menschen, die aber Auswirkungen haben, die brauchen tatsächlich meistens Therapie. Aus meiner Erfahrung kann fast jeder Mensch sich eine lustvolle, ressourcenreiche Sexualität aneignen.
0: Nach einer ziemlich intensiven Psychotherapie, da war ich so ungefähr 20, wurde mir eröffnet, dass die Gründe für meine Traumata und all meine Sorgen ja doch aus diesen Operationen herrühren und wie damit umgegangen wurde und ja, dass ich intergeschlechtlich sei. Und das war für mich so eine Offenbarung, sozusagen dem Monster einen Namen zu geben. Und aber es hat auch keine 5 Minuten gedauert, dann war das wie so ein, so eine Wirbelsäule, die so klack, klack, klack, wo sich alles so in eine Linie begeben hat. Und plötzlich stand ich so stabil und gesund und kraftvoll und es machte alles Sinn. Und plötzlich war ich und alles war irgendwie gut. Ja, das war enorm. Und da, ab da hat sich alles für mich verändert. Ja.
2: Also unsere Lust wird von individuellen Faktoren beeinflusst, aber eben auch gesellschaftliche Vorgaben. Wie ist richtige Sexualität oder falsche Sexualität? In welcher Kultur wachse ich auf? In welcher Religion? Also das sind alles Einflussfaktoren, die auf unsere Lust wirken.
0: Beim ersten Date habe ich mir dann überlegt, okay, wir besprechen das am besten, dieses Interthema, noch bevor die Pizza kommt. Ich muss diese Schraube lösen, ja, diese Rein-Raus-Nikolaus-Schraube. Und das habe ich gemacht, indem ich gesagt habe, so, also ich möchte von diesen klassischen Dingen, die man so tut beim Sex, nichts hören. Also ich möchte, dass wir uns begegnen als Menschen, als Individuen, als besondere, einzigartige Körper und erstmal schauen, was fühlt sich denn gut an. Und zu meiner Überraschung war das nicht nur mein Spleen, sondern mit den Menschen, die ich gedatet habe, war das plötzlich so, oh, so kann man das machen. Und das war total

0: schön, weil es plötzlich so eine Begegnung war.
1: Ist das so?
0: Musik ist für mich alles. Musik hat mich auch ein bisschen gerettet.
2: Hey, hey.

Metal kann den größten Schmerz und die größte Wut auch und die Verzweiflung, die Ohnmacht halten und transformieren in einfach was Schönes, ja.

0: Mitte 20 gab es für mich so einen totalen Aha-Moment. Nach der Arbeit, so einen langen Arbeitstag irgendwie, so ganz kitschig im Sonnenuntergang am Görlitzer Bahnhof. Ich stand da einfach an diesem Bahnsteig und habe in diese Sonne geschaut und habe gemerkt, dass ich die ganze Zeit Krieg geführt habe gegen meinen Körper. Und eigentlich wohne ich in meinem Körper. Und mein Körper kann ja auch nichts dafür.
1: Unsere Gesellschaft kann unsere Lust also durch Wissen und Körperbilder beeinflussen. Und auch durch andere Normen, vor allem sogenannte Sexskripte. Das sind gesellschaftlich verbreitete Erzählungen, wie Sex ablaufen soll. Wer zum Beispiel angeblich aktiv ist, wer passiv. Wer Sex initiiert oder mit wessen Orgasmus der Sex endet.
2: Wer was beim Sex machen soll, zeigt sich auch schon in der Sprache. Ich denke an so Wörter wie eindringen. So dieses Wort enthält schon eine Grenzüberschreitung. Jemand verschafft sich irgendwie ungewollt Zutritt. Man kann andere Worte verwenden, vielleicht einführen, was nicht so gewaltvoll ist, oder hineingleiten.
3: Ich bin wegen vieler Sachen in Therapie, unter anderem, weil ich, wenn es sexy wird mit Frauen, ich habe heftige Erektionsprobleme. Das heißt, mein Schwanz bleibt nicht hart, wenn ich mit Frauen intim werde. Das ist ein Problem. Das ist auch der einzige Grund, warum ich keine Dickpics verschicke, wenn eine Mogelpackung.
4: Natürlich, unsere Gesellschaft sagt uns, der Mann ist stark, die Frau ist schwach. Und wenn der Mann Bock hat, dann nimmt er sich die Frau. So, das ist das, was natürlich in uns reingeprügelt wird, auch durch Pornos.
5: Heute haben wir die Situation, dass Kinder mit dem Einzug des Smartphones Pornografie konsumieren können. In der Regel, wenn nicht beim eigenen Smartphone, weil die Eltern aufpassen, dann eben beim Smartphone von irgendeinem Kind, wo die Eltern nicht so gut aufpassen, in dem Pausenhof.
4: Genau, ich hatte meine erste Freundin mit 14, so, erster Kuss und bla bla. Aber ich habe vorher schon gesehen, keine Ahnung, wie mit Frauen, wie Frauen, also ich habe ja gesehen, wie Frauen vergewaltigt werden, das habe ich einfach gesehen, so, auf Videos. So, wie soll man da gesund rauskommen? So, das ist schon gaga.
6: Ich habe nur so Eckdaten, aber ich würde es wild vermuten, der hat irgendwas verbunden mit seinem Penis, ist brutal, ist etwas Böses, er tut Schaden, jemand anderem zufügen, da ist irgendetwas nicht gut. Also wenn da Bilder rum sind von eben gewaltvoller Sexualität, dann klingt so, wie wenn sein Penis entscheidet, ich möchte aber nicht gewaltvoll sein. Und das finde ich immer so ein wichtiger Punkt, hinzugucken, warum macht das Symptom, was man hat, Sinn?
4: Also, was ich daraus mitnehme, ist, mein Schwanz ist Feminist, oder was? Mein Schwanz sagt einfach, hey. Es ist irgendwie ein bisschen entlastend, dass erstmal jemand so ganz entspannt sagt, ja, macht total Sinn, macht total Sinn, dass das nicht funktioniert. Weil, hä, wenn du das erlebt hast, so, hä, natürlich ist es für dich schwierig.
6: Wenn ein Mensch seinen eigenen Körper zumindest teilweise ablehnt, dann geht es auch da wieder erstmal darum, selber Bezug zu machen zu seinem eigenen Körper. Also den Penis neu kennenlernen, liebevoll zu erleben, den schön zu finden, den gut zu spüren. Dann wird sich er jetzt in diesem Fall auch viel mehr fühlen, wie wenn er den Penis beeinflussen könnte.
4: Und ich gucke immer noch Pornos, aber ich habe wirklich versucht, das runterzufahren, dass ich wirklich, also klar, in meinen Höchstphasen, so habe ich 3 bis 4 Mal am Tag gewichst, so, das gab es, diese Phasen. Und ich versuche jetzt gerade, dass es vielleicht irgendwie nur 1 oder 2 Mal die Woche ist.
5: Wenn diese Reize halt künstlicher Natur sind oder eben auch mit einer besonderen Stärke wie Pornografie daherkommt oder auch Sextoys, tausendfach, dann ist das irgendwann etwas, was ich brauche, um sexuell stimuliert zu werden. Und dann muss man schauen, wie das in der Partnerschaft integrativer Bestandteil wird. Oder man verzichtet auf diese starken Reize und versucht mit dem, was eben auch im analogen Bereich mit einem realen Partner möglich ist, das wieder zu resensibilisieren.
3: Das Einzige, was so kurzfristig gegen Erektionsprobleme hilft, ist Viagra. Das heißt, du kriegst Tabletten verschrieben, die du einlöst. Das heißt, ich gehe zum Urologen, kriege Tabletten verschrieben, dann gehe ich zur Apotheke und hole die Tabletten ab. Und was gibt es bei der Apotheke immer zu den Medikamenten dazu? Taschentücher. Und mit dem Bild entlasse ich euch. Mein Name ist Hauke van Gönz. Applaus für David Wellein!
7: Leute, wir haben noch einen coolen vor der Folge.
3: Ich meine, sie haben gelacht. Oder? Sie haben gelacht. Das war schon okay. Das war schon funny. Ja, war tough. Es ist halt, ich merke schon, es ist immer noch ein toughes Thema, wenn du da hochgehst und dich einfach komplett ausziehst. Ja.
8: Es ist jetzt 4 Wochen her, dass ich bei der Dania war. Und es war schon so im Erleben mit meinem Partner, dass es so einen Moment gab, wo ich dachte so, das könnte jetzt passieren, eben in einem Moment, in dem es eben anders ablief als sonst. In dem ich mir mehr geholt habe, was ich wollte und mehr so auch kommuniziert habe einfach, was ich wollte. Vielleicht nicht einfach nur geholt, sondern auch kommuniziert habe. Und dann hat so mein Partner so eine kleine Bewegung gemacht und alles war dahin. Aber wir fanden es halt beide voll funny, weil wir waren so, das ist halt trotzdem voll schön gewesen.
1: Lust und Erregung können wir lebenslang lernen. Lara hält es nach dem Coaching für möglich, auch mit anderen zum Orgasmus zu kommen. Hauke geht seine Erektionsstörung neben seiner Depression in einer Therapie ganzheitlich an. Lynn zeigt mit Musik und Kampagnen, wir können unseren Körper trotz Traumata lieben und genießen. Lust ist kein Mysterium. Wir können sie gestalten, wenn wir verstehen, was sie beeinflusst. Von unserem Körper bis zu unserer Kultur.

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4: Ich will noch niemals in New York. Ich will noch niemals auf Hawaii.
5: Ich bin Efrat Tilmer. In den letzten Jahren schienen wir uns in eine positive Richtung zu bewegen. Dann kam diese finstere Regierung. Am Ende wird das Licht über die Dunkelheit siegen.

Wir bitten eine der ersten Transfrauen Israels auf die Bühne. Sie ist als erste Transfrau Freiwillige bei der israelischen Polizei. Begrüßen Sie Efrat Tilma.

0: Hallo?
1: Hallo, Efrat. Wir sind unten. Dürfen wir raufkommen?
0: Nein, wartet unten. Ich ziehe nur die Uniform aus. Ich bin gerade erst zurück.
1: In Uniform wäre eigentlich gut.
0: Sicher?
2: Ja, in Uniform wäre gut.
0: Na gut.
2: Wir warten.
0: Ich komme.
1: Kann ich das Mikro anbringen?
0: Ja, klar. Ist das hier das ganze Team?
2: Ton läuft, wir können starten. Hörst du mich?
3: Ja.
0: Ihr habt ja nicht mal eine Klappe.
1: Du musst nur aufpassen.
0: Ich passe nicht auf, ich rede. Stell mir nur leichte Fragen.
1: Warum willst du diesen Film machen?
0: Ihr habt darum gebeten.
1: Warum hast du zugestimmt?
0: Um den Leuten zu zeigen, dass eine Transfrau wie jede andere Frau ist oder jeder andere Mensch. Mein Leben war nicht immer leicht. Ich war in finsteren Orten und habe es überlebt. Von der Verfolgten zur Gesetzeshüterin.
1: Mit welcher Musik soll der Film starten?
0: Aida. Mal von Anfang an. Ich war 14. Meine Eltern waren getrennt und ich lebte bei meinem Vater. Wenn es Probleme gab, schlug er mich mit dem Gürtel und schloss mich im Bad ein. Ich strummerte herum. Ich war ein Straßenkind. Mal war ich auf der Allenby, mal auf der Diesengoff, mal auf der Ben Yehuda. Und einmal kam ich auf den London Square. Auf der Bank neben mir saß ein junger Mann mit einem Koffer. Der ging auf und alles fiel heraus. Ich fragte, was soll das ganze Schminkzeug? Er sagte, ich möchte eine Frau sein. Und ich so, ich auch. Und sie sagte, ich bin Gila. Gila erzählte mir eines Tages, du wirst nicht glauben, was ich gesehen habe. Ich fragte, was denn? Komm mit. Wir gingen zum Schaukasten vom Sabra Club. Und sie so, weißt du, dass sie keine echten Frauen sind? Ich sagte, was? Sind diese Frauen wie wir? Da stand Everest und Bambi. Und in der Mitte groß Coccinelle. Ein internationaler Star.

0: Nach der Aufführung rief ich, Coccinelle. Ja? Ich will auch eine Frau sein. Sie schaute mich an. Nimmst du auch Hormone? Und ich so, was sind Hormone? Besuch mich mal heute Nachmittag, dann reden wir. Sie hatten eine große Wohnung in der Jakonstraße. Sie erzählte mir von ihrer Geschlechtsumwandlung bei Dr. Büro in Casablanca. Und sie war verheiratet. Ich fragte, mit einem Mann? Sie sagte, ja. Auf einmal konnte ich für mich eine ganz andere Zukunft sehen. Ich war aufgewühlt. Das musste ich erst mal verarbeiten. Sie sagte, ihr Zuhause sei in Paris im Club Madame Arthur. Wenn du mal nach Paris kommst, helfe ich dir. Eines Tages sagte Gila, ich habe einen Arzt gefunden, der Hormone spritzt. Ich fragte, wo? In der Idelson Nummer 14. Er will 5 israelische Pfund pro Spritze. Da saß ein ziemlich alter Herr und fragte mich, warum wollen Sie Hormone? Ich sagte, ich will eine Frau sein, dafür brauche ich Hormone. Und er so, ziehen Sie die Hose aus, ich spritze sie. Ich war 3-4 Mal bei ihm, dann sagte er mir, wenn Sie das nächste Mal herkommen, gehen Sie vorher in die Apotheke in der Ben Yehuda und sagen, Distil Ben für Dr. Klein.
1: Den Kopf hierhin.
0: Ich dachte, wunderbar, was er kann, kann ich auch. Ich ging also in diese Apotheke, kaufte eine Spritze. Die waren damals aus Glas. Und Hormone, Distil Ben. Die spritzte ich mir.
1: Hier drauf drücken.
0: Ich schäme mich nicht dafür. Auch nicht dafür, dass ich eine Transfrau bin. Jahrelang habe ich es keinem erzählt. Aber ich muss mich nicht schämen. Hallo?
2: Wir sind unten. Können wir kurz raufkommen?
0: Wie oft muss ich euch das noch sagen? Ich möchte zu Hause nicht gefilmt werden. Was bringt euch das überhaupt?
2: Nur so, sehen, wo du lebst.
0: Nein. Ich habe eine tolle Kreuzfahrt von Naifa nach Europa gebucht. Die solltet ihr filmen, nicht den Quatsch zu Hause. Worüber reden wir heute?
2: Über Purim.
0: Ich komme runter.
2: Gut,

Meine Oma kaufte mir ein Ahasverus-Kostüm, aber ich wollte Königin Esther sein. Wie sollte ich das Oma und Mutter beibringen? Sie hätten mich ausgelacht. Ich ging in einen Stoffladen und sagte zum Verkäufer, ich suche Stoff für ein Kleid. Er sah mich an. Wozu brauchst du ein Kleid? Und ich sagte ihm, bald ist Purim und für die Schulaufführung muss ich mich als Frau verkleiden. Er gab mir ein Magazin. Such dir was aus. Ich blätterte darin und fand das Kleid. Es war fast knielang und sehr schön. Am Morgen holte ich bei einem Friseur eine Perücke ab. Ich zog mich zu Hause um und am Abend traf ich Gila. Und Gila sagte zu mir, wow, du gehst als Frau durch. Ich sagte, Gila, was meinst du damit? Aus den Autos pfiffen mir die Männer nach. Es war wie ein Traum. Wir fühlten uns im Einklang mit dem, was wir waren. Frauen.

0: Purim war vorüber und ich ging weiterhin als Frau. Typen riefen mir auf der Straße zu: Du stinkende Schwuchtel! Ein Mann geht als Frau. Eines Tages war ich auf der Diesengoff unterwegs. Ein Typ pfiff mir nach und fragte: Kommst du mit zu mir nach Hause? Ich sagte ja. Ich war gerade mal 14. Ich betrat seine Einzimmerwohnung. Er schloss die Tür ab und zog den Schlüssel raus. Ich fragte ihn: Warum ziehst du den Schlüssel ab? Und er sagte: Zieh dich aus und stell nicht so viele Fragen. Hier kommst du nicht mehr lebend raus. Er machte mit mir, was er wollte. Ein oder anderthalb Tage lang. Dann klopfte jemand an die Tür. Als er öffnete, rannte ich hinaus. Die Treppe runter und ich rannte. Wem hätte ich das erzählen können? Wäre ich zur Polizei gegangen, hätte die mich verhaftet. Meinem Vater? Eines Abends lief ich die Straße lang, da kam ein Streifenwagen. Der Polizist sagte: Was soll diese Verkleidung? Was treibst du dich in Frauenklamotten herum? Das ist verboten. Dann schlug er auf mich ein und sagte: Erwische ich dich noch einmal in Frauenklamotten, ertränke ich dich im Meer. Das sagte er. Ich wurde verfolgt, verflucht und vergewaltigt. Es gibt Dinge, die haben sich mir ins Gedächtnis eingebrannt und ich wusste nicht, wie ich sie verarbeiten soll. Das weiß ich bis heute nicht. Ich wurde traumatisiert.
1: Ich mach dir eine Pita warm. Eine oder zwei?
0: Erst mal eine, später vielleicht noch eine.
1: Okay.
0: Hier sind Mutter und Vater.
1: Ja.
0: Wie schön sie war. Hier sind sie mit uns beiden. Du bist noch ein kleiner Fratz.
1: Unglaublich.
0: Sieh mal.
1: Du spielst mit mir am Strand.
0: Ja. Meine Bar Mitzwa.
1: Diese Fotos magst du, wie du guckst.
0: Wie wütend er auf mich war. Ich habe ihn in der Synagoge blamiert. Und du bist auf den Kuchen scharf.
1: Ja, den fand ich toll.
0: An dem Abend wusste ich schon, dass ich eine Frau sein will. Hier macht Mutter Abendessen.
1: Oder Frühstück?
0: Es ist dunkel draußen.
1: Du und Mutter, ihr kamt nicht gut klar. Ihr habt auf Deutsch gestritten, damit ich es nicht verstehe.
0: Worüber?
1: Ich weiß es nicht mehr.
0: Hat sie nicht zu dir gesagt, ich habe die Nase voll von ihr?
1: Nein. Nur scher dich aus dem Haus, ich will dich nicht mehr sehen. Dann warf sie dich raus. Ja, es gab blöde Momente.

0: נתניהו חוזר.
1: אני אקים ממשלה לאומית שתדאג לכל אזרחי ישראל.
2: In his ambition, Netanyahu has made what some Israelis see as a deal with the devil, an election pact with Israel's extreme right.
3: Hallo Efrat.
4: Seid ihr im Schnitt oder können wir sprechen?
3: Wie Sie entfernen, es ist so deprimierend.
4: Ich fasse es nicht, dass er wiedergewählt wurde. Er will Ben-Gvir zum Polizeiminister ernennen. Das ist eine Katastrophe. Die Geschichte wiederholt sich.
3: Was denkst du, dass sie dich ins
4: Gefängnis werfen, ja.
3: So weit ist es noch nicht.
4: Meine Oma hat mir erzählt, dass mein Opa nach der Kristallnacht zu ihr sagte, Hitler würde den Juden nichts antun. Er war ein hoher Offizier in der preußischen Armee und Hitler würde ihm nichts tun. Er war der Erste, den Hitler nach Sachsenhausen brachte. Auch wenn es zum Allerschlimmsten kommt, werde ich nicht flüchten. Ich habe Schlaftabletten, die nehme ich und dann gute Nacht und tschüss. Ich steige nicht auf ein Schiff und flüchte. Geflüchtet bin ich schon genug.

Nach dem Vorfall mit dem Polizisten hatte ich Angst um mein Leben. Meine Mutter fragte, was ich vorhatte, und ich sagte, ich gehe zu Oma nach Berlin. Ich hatte immer das Gefühl, dass meine Eltern mich nicht wollten. Aber meine Oma liebte mich. Als sie Israel verließ, habe ich sehr geweint. Ich bat sie in einem Brief um Geld für die Schiffsreise nach Europa. Ich war gerade mal 17 Jahre alt, hatte nicht mal die 7. Klasse beendet. Ich wollte zu Coccinelle, weil sie gesagt hatte, wenn du mal nach Paris kommst, helfe ich dir. Also musste ich nach Paris, zu Coccinelle ins Madame Arthur. Ich dachte nicht, dass eine Reise nach Europa eine so große Sache wäre. Es war für mich selbstverständlich, dass ich ausgelacht, verletzt, beleidigt und vergewaltigt wurde und vieles mehr. Es ist nicht selbstverständlich, aber damals wusste ich das nicht. Das Schiffshorn ertönte, aber ich wollte noch ein wenig bei meiner Mutter bleiben. Innerlich flehte ich, sag irgendwas, nimm mich in den Arm, ich bin doch dein Kind. Sie sagte nichts.

0: Ich war schrecklich aufgeregt. Endlich würde ich Coccinelle wiedersehen und sie würde mir hoffentlich helfen, so wie sie es in Tel Aviv gesagt hatte. Ich sagte zum Kellner, ich möchte mit Coccinelle sprechen. Er fragte, wer bist du? Und ich so, eine Freundin aus Israel.
1: Hey!
0: Wie geht's dir?
1: Willkommen!
0: Danke.
1: Welcome.
0: Vielen Dank.
1: Willkommen zu Hause.
0: Ja.
1: Gefällt's dir?
0: Sehr.
1: Ja?
0: Es sieht anders aus, aber...
1: Ja?
0: Der Geruch ist noch der alte.
1: Na klar, immer. Ich bin hier mit Bambi aufgetreten. Sie war hier.
0: Ich kenne sie.
1: Klar.
0: Ich kenne April Ashley.
1: Und Coccinelle?
0: Ich sagte ihr, Coccinelle, ich will so sein wie du. So schön, so blond, mit solchen Brüsten.
1: Und sie?
0: Kein Problem. Kannst du singen?
1: Nein.
0: Nein?
1: Tanzen?
0: Nein.
1: Auch nicht?
0: Was willst du denn dann hier machen?
1: Naja.
0: Arbeiten, Madame. Singen, tanzen, Geld verdienen. Und sie so, geh nach Antwerpen. Da gibt es viele Transvestiten. Als ich nach Antwerpen kam, traute ich meinen Augen nicht. Ich hätte nie gedacht, dass es so viele Transfrauen geben würde. Es gab dort alles. Blondinen, Brünette, Rothaarige. Ich lernte eine junge Transfrau kennen. Sie fragte, wie alt bist du? Und ich so, 17. Sie sagte, du bist minderjährig. Man darf im Nachtclub erst ab 21 arbeiten. Ich fragte, was machen wir jetzt? Und sie so, gib mir deinen Pass, ich helfe dir. Sie fälschte mein Geburtsdatum. Ich war sehr jung und naiv. Einmal fragte sie, kennst du den Film My Fair Lady mit Audrey Hepburn? Und ich, na klar. Glaubst du, dass Audrey Hepburn selbst singt? Natürlich, wer denn sonst? Und sie, nein, sie singt nicht. Sie bewegt nur die Lippen. Das kann ich dir beibringen. Damals hieß es nicht Lippensynchron, es hieß Playback. Wir nahmen uns dafür gut 2 Monate Zeit und sie brachte mir 5 oder 6 Lieder bei. Die Gesten und Mimik von Shirley Bassey. Den Mund öffnen wie sie. Sie gab mir ein schwarzes Kleid, steckte meine Haare hoch, schminkte mich und sagte, geh auf die Bühne, Vorhang auf, Scheinwerfer auf dich und dann machst du es so, wie ich es dir gezeigt habe.
1: In den 60er Jahren reiste die Troupe du Carrousel nach Tel Aviv in Israel. Im Publikum saß eine 14-Jährige, die in den Körper eines Jungen hineingeboren worden war. Sie sah Coccinelle auf der Bühne und sagte sich, ich bin gerettet. Die BBC nannte sie eine der 100 einflussreichsten und wichtigsten Frauen der Welt. Und heute ist sie hier, Madame Efrat Tilma.
2: Madame Efrat Tilma.

0: Guten Morgen.
1: Guten Morgen, Schatz. Wie geht's?
0: Ganz gut.
1: Wo bist du? Zu Hause?
0: Ich habe heute eine Doppelschicht. Eine habe ich schon hinter mir.
1: Wie schaffst du das nur?
0: Das schaffe ich schon. Ich bin ja nicht wie ihr. Inzwischen kenne ich euch. Ihr seid zwei alte Waschweiber. Nehmt ihr das auf?
1: Ja.
0: Sehr gut. Ach, wäre ich doch als schöne Prinzessin geboren. In einem hübschen Schloss mit schönen Zimmern. Ich bekäme Musikunterricht. Man würde mich fein einkleiden und frisieren. Jeden Tag würde ich im malerischen Garten des Schlossparks flanieren. Hoch zu Ross würde ich das Leben genießen. Irgendwann käme ein holder Prinz vorbei, würde mich heiraten und mich in sein noch schöneres Schloss führen. Wer weiß, wer ich hätte sein können.

Frühmorgens klopfte es an der Tür und ich hörte Polizei. Ich machte auf und sie wollten meinen Pass sehen. Sie sagten, den haben Sie gefälscht. Packen Sie Ihre Sachen und kommen Sie mit auf die Wache. Ich wusste nicht, was auf mich zukam. Saint-Gilles ist das größte Gefängnis Belgiens. Ein Männergefängnis. Ich hatte schon davon gehört. Es sieht aus wie ein Märchenschloss. Aber es ist eins ihrer härtesten Gefängnisse. Als ich dorthin kam, flehte ich sie an. Lasst mir meine Haare. Sie gaben nicht nach und rasierten mir den Kopf. Ich war ungefähr einen Monat im Gefängnis, in Isolationshaft. Die Isolation war der Horror. Ich hatte niemanden zum Reden. Tagsüber durfte ich mich nicht hinlegen. Und es war auch verboten, auf dem Bett zu sitzen, nur auf dem Stuhl. Das einzig Erfreuliche waren die Lautsprecher in den Zellen. Wenn ich an dem Knopf drehte, konnte ich Musik hören. Mit diesem Radio habe ich Französisch gelernt. Als ich entlassen wurde, beschloss ich, endlich meine Oma zu besuchen. Ich liebte sie sehr und hatte Angst, sie würde mich nicht akzeptieren. Ich zog ein großes Shirt und eine weite Hose an. Als ich nach Berlin kam, musterte mich meine Oma immerzu. Mir blieb keine andere Wahl, als ihr zu sagen, was ich bin. Ich ging nach nebenan, zog eine schöne Bluse an, setzte eine Perücke auf und stellte mich vor sie. Sie brach in Tränen aus. Sie sagte, komm her, und umarmte mich. Ich werde alles tun, damit du glücklich wirst. Ohne sie hätte ich es nicht geschafft. Sie war die Einzige, die mir geholfen hat. Das Berlin der späten 60er war eine sehr aufregende Stadt. West-Berlin war für sein Nachtleben bekannt. Als Transfrau blieb mir gar keine andere Wahl, als in einem Nachtclub zu arbeiten, um so schnell wie möglich das Geld für die OP zu verdienen. Mein Bühnenname war Lady Anne. Eine schöne Zeit. Wie eine Oper mit gutem Anfang und gutem Ende. Eines Abends lernte ich in dem Club, in dem ich arbeitete, einen Opernsänger kennen. Er lud mich zu einer Vorstellung von ihm in die Deutsche Oper ein.

Ich zog mich schick an und ging zur Opernkasse. Hier sind Karten für mich hinterlegt. Ich saß in der zweiten Reihe und freute mich sehr, ihn zu hören.

Was für eine gewaltige Stimme er hatte. Er spielte den Scarpia. Wie sollte ich mich nicht in den Mann verlieben, der diese Arie sang? Ich werde alles tun, damit Tosca die meine wird. Und so begannen wir uns zu verabreden. Es fühlte sich gut an. Er gab mir die Liebe, die ich zu Hause nie bekommen hatte. Ein Mann, der mich in den Armen hielt, mich küsste und liebkoste. Eines Abends nach der Oper fragte er mich: Magst du mit in mein Hotel kommen? Da machten wir, was wir so machten. Es war wirklich schön. Aber meine Unterhose behielt ich an. Ich hatte große Angst, dass jemand herausfindet, dass ich eine Transfrau bin. So wie er eines Abends plötzlich in mein Leben getreten war, so verschwand er auch eines Tages und ich sah ihn nie wieder.

0: Nehmt meinen Mantel, dann sitze ich hier alleine. Ist das gut hier mit dem Hintergrund? Nicht einfach so filmen, ohne schönen Hintergrund.
1: Wir sollten reingehen.
0: Wohin?
1: In die Wohnung.
0: Nein. Später.
1: Nur kurz.
0: Am Ende, wenn wir fertig sind, zeige ich sie euch.
1: Wir würden sie gern sehen. Willst du hier draußen drehen?
2: Drinnen ist besser.
1: Eine Sofaecke, ein Sesselbett, nicht die ganze Wohnung.
0: Es ist ein totales Chaos.
1: Nur ein Close-up. Du und etwas Hintergrund.
2: Und ich brauche Strom.
0: Das habe ich noch nie für jemanden gemacht. Oh je, ich schäme mich so.
1: So gehst du rein?
0: Anders geht's nicht.
1: Oh je, was ist das?
0: Ich wusste es. Jetzt geht das los. Wie kannst du so leben? Ich lebe eben. Was geht's euch an? Das ist mein Leben, nicht eures. Haltet die Klappe und verschwindet.

0: Hi, Mutter Shirley.
1: Ach, Schatz, 10 Jahre. Zehn Jahre war niemand in meiner Wohnung. Ich habe es bereut, euch die Wohnung gezeigt zu haben. Ich dachte, was habe ich getan, ich dummes Ding? Ich war wütend auf mich.
2: Warum?
1: Ich muss niemandem zeigen, wie ich lebe. Macht euch ein anderes Bild von mir. Diese Wohnung, das bin nicht ich.
2: Aber wie hat das angefangen?
1: Ich weiß nicht, Schätzchen. Ich habe das nicht analysiert.
2: Vielleicht ist es an der Zeit.
1: Für eine Analyse? Was soll mir das bringen?
2: Um die Dinge zu verstehen.
1: Anfangs habe ich die Wohnung sehr gepflegt, habe geputzt und aufgeräumt und sie war wirklich schön.

0: Ich habe gekocht und Leute zu mir eingeladen. Irgendwann hatte ich die Nase voll. Ich hatte keine Lust mehr. Ich weiß nicht warum. Ich sagte mir, ich brauche nichts. Nur das Bett und die Dusche und gut ist. Den Rest erledige ich draußen. Keiner erfährt, dass ich in einem Loch hause. Aber weißt du, was komisch ist? Alle sagen immer, du bist so eine starke Frau. Respekt. Aber keiner fragt mich, bist du manchmal traurig? Verletzt dich manchmal was? Bereust du irgendwas? Würdest du gern was anderes machen? Keiner fragt. Ihr seht mich immer lächelnd und nicht, wenn ich traurig bin. Aber diese Phasen, in denen ich deprimiert bin, die gibt es auch.
1: Mich packt große Lust, deine Wohnung aufzuräumen.
0: Warum?
1: Damit bei dir zu Hause Ruhe einkehrt. Es schottet dich ab.
0: Ich wollte einen Film drehen, nicht die Wohnung schrubben.

0: Transfrauen reden nie über Schmerz. Sie sind immer stark und gesund. Eine Transfrau gibt immer vor, dass das Leben schön ist. Viele Transfrauen leben allein und sterben leider auch allein. Manchmal werden sie erst einige Tage nach ihrem Tod gefunden. So wie meine Freundin Gila Goldstein. Mahmuda ist allein gestorben. Nadia Avraham ist auch allein gestorben. Die meisten Transfrauen sind einsam und sterben auch einsam. Sprechen wir über schöne Dinge. Das finde ich wichtig.
1: Über die OP?
0: Okay.
1: Wenn du sagst...
0: Lass uns anfangen mit... Stopp mal. Ich bin die beste Regisseurin. Ich brauche euch und euren Quatsch nicht. Zunächst mal Opernmusik. Am Abend vor meiner Abreise schrieb ich auf einen Zettel: Ich bin fast 20 und fahre für eine Geschlechtsumwandlung nach Casablanca in Marokko. Falls ich nicht zurückkehre, informieren Sie bitte die deutschen Behörden und meine Oma. Marokko war ein Feindstaat Israels. Ich hatte einen ausländischen Pass, aber ich hatte trotzdem Angst. Ich ging auf die Grenzpolizei zu und gab ihnen meinen Pass. Mein Herz raste. Am Ende hörte ich nur... Mir fiel ein Stein vom Herzen. Damals gab es solche Operationen in Europa nur zu Versuchszwecken. Ich bin aber kein Versuchskaninchen. Ich wollte zu Dr. Georges Bureau in Casablanca. Er hatte eine gynäkologische Klinik und führte inoffiziell OPs zur Geschlechtsangleichung durch. Madame, was wollen Sie? Dr. Bureau. Ich sagte zu ihm: Guten Tag, ich möchte mich operieren lassen. Wie viel Geld haben Sie? 7.000. Das ist nicht viel, aber es reicht. Heute Abend ist die OP. Dr. Bureau hatte diese neue Methode erfunden. Vom Penis erhielt er einen Teil der Nerven und schuf daraus die inneren und äußeren Schamlippen. Mit Erfolg. Sie gaben mir jede Menge Tabletten, sodass ich völlig benebelt war. Ich mochte meinen Körper nicht. Dennoch hatte ich fast 20 Jahre mit ihm gelebt. Ich verabschiedete ihn mit den Worten: Ich wollte dich nie. Das ist unsere letzte gemeinsame Nacht. Morgen werde ich einen anderen Körper haben. Ich bekam eine Spritze und schlief ein.

0: Als ich aufwachte, hatte ich höllische Schmerzen. Ich hörte Schreie von anderen Transfrauen, die nach der OP vor Schmerzen schrien. Als erstes tastete ich unten, um zu fühlen, ob es wirklich passiert war. Und das war's. Nach einigen Tagen kam der Arzt, nahm mir die Verbände ab und löste etwas. Er sagte zu mir: Madame, Sie haben eine große Vagina. Ich hatte Schmerzen, aber ich war glücklich. Diese ganze Sache in Casablanca war für mich wie eine Neugeburt. Dr. Büro hat uns überglücklich gemacht. Nicht alle, aber die meisten. Für einige hat es nicht funktioniert. Manche Transfrauen brachten sich um, weil die OP nicht ihre Erwartungen erfüllte. Sie hatten gehofft, dadurch mehr Frau zu werden. Doch so einfach ist es nicht. Das Leben bleibt das Gleiche. Ich war schnell wieder auf den Beinen. Wie erfuhr Mutter davon?
1: Du hast ja ein Foto geschickt. Sie drückte es an sich und weinte. Ich fragte, was ist los? Keine Antwort. Das Foto war hart für sie. Ich wusste nicht, was los war. Wenn ich mit ihr unterwegs war, war ich immer stolz auf dich. Deine Haare, die hohen Stiefel, der Pferdeschwanz, dein auffälliges Make-up. Aber die Leute lachten, spotteten.
0: Über dich?
1: Ja, über mich, als würden sie sagen, was soll das? Wie sieht die denn aus? Viele unschöne Worte.
0: Zu Mutter auch?
1: Aber sie hat dich akzeptiert.

0: Nach der OP musste ich meine Identität ändern. Ich ging ins Innenministerium. Ich sagte zur Beamtin, ich möchte meine Identität ändern. Laut ihren Papieren sind sie ein Mann, stimmt das? Ich sagte, nein, ich bin eine Frau. Dann müssen sie zu einem forensischen Arzt ins pathologische Institut. Was der mir antat. Es kam ein Arzt im weißen Kittel. Herr Tilmer, ich bin Dr. Bloch und werde Sie untersuchen. Gehen Sie auf den Stuhl. Warum sprechen Sie mich als Mann an? Ich bin eine Frau. Beine spreizen. Er zog rote Gummihandschuhe über. Auf einmal kamen 20, 30 Studierende rein. Sie schauten zu und fotografierten mich. Er senkte die Stuhllehne ab, sodass ich flach lag. Dann begann die Untersuchung. Er untersuchte meinen Kopf, meine Hände, den Mund. Steckte Finger in mich rein, ohne zu fragen, ob er das dürfe oder ob es mir wehtue. Ich fühlte mich wie eine Leiche. Mein Schatz, meine Liebe, kämpft für mich, damit mir nicht das Gleiche wie in den 60ern passiert.
1: Wenn es wieder so wird, fackel ich das Land ab.
2: Hey Tati, wie geht's?
0: Diese Regierung kann uns richtig gefährlich werden, besonders uns queeren Menschen. So wie dieser Trump. Er hat alle Transfrauen aus der Armee geschmissen. In Russland werden ihnen sogar die Führerscheine weggenommen.
2: Das wusste ich nicht.
0: Ja. Sie beginnen mit den Arabern und dann kommen wir dran. Das macht mir Angst. Ich habe das doch schon alles erlebt. Man kann sich das nicht vorstellen. Es macht mir Angst. Ich kann nachts nicht schlafen. Ich weine die ganze Zeit. Wie eine Depression.
2: Ach du Liebe.
0: Ich reiße mich zusammen, aber innerlich... Ich weiß nicht, was kommt.

0: geschehen. Es fällt mir schwer. Ich weiß, ihr macht das von Herzen. Ich habe euch nicht darum gebeten, sondern ihr habt es angeboten und ich habe lange überlegt. Es gab Momente, da wollte ich euch absagen. Sollte es von mir aus so weitergehen. Andererseits ist das hier nicht Efrat. Das ist die Efrat, die nicht loslassen will. Ich habe es nie gemocht, nach Hause zu kommen und das hier zu sehen. Aber ich habe mich daran gewöhnt. Es hat oft jemand geklopft, aber ich habe nie aufgemacht.
1: Wir haben ein halbes Jahr lang angeklopft. Warum hast du uns am Ende doch aufgemacht?
0: Ich bin immer misstrauisch, weil ich zu oft verletzt wurde. Zu euch habe ich allmählich Vertrauen gefasst.
1: Komm, wir trennen uns gemeinsam von Sachen.
0: Schweren Herzens.

0: Es ist schwer für mich in diesem Haus. Einige Nachbarn akzeptieren mich nicht als Transfrau. Es ist nicht einfach, damit zu leben. Du gehst an Leuten vorbei und weißt, dass sie dich nicht akzeptieren. Ich habe mich damit abgefunden und mich eingeigelt. Ins Haus rein, Treppe hoch, Tür zu. Ich habe mein Leben gelebt. Die Tasche war Vikas letztes Geschenk. Davon kann ich mich nicht trennen. Tut mir leid.
1: Und diese Uniform?
0: Die kannst du getrost wegwerfen. Ich habe keine Kraft mehr für die Polizei und allem, was da abgeht. Wozu brauche ich das? Wozu brauche ich dieses ganze Zeug? Ach herrje, was für ein alter Krempel. Oh, was für Fotos. Guckt euch die mal an. Ich als Stewardess.
1: Wow, zeig mal.
0: Wie schön ich war.

0: Als ich in Israel meine neuen Papiere, meine neue Identität erhielt, schwor ich mir, ich werde niemandem von meiner Vergangenheit erzählen. Ich habe keine. Jetzt beginnt mein neues Leben. Mein altes Ich verschwand. So lebte ich fast 40 Jahre.
1: Ich glaube es nicht. Ich glaube es nicht. Schön, dich zu sehen nach so vielen Jahren.
2: Ja, das ist ganz toll. Ja.
1: Wie viele Jahre haben wir uns nicht getroffen? 30? Eines Tages, ich habe eine Stewardess gesehen. Sie war so schön. Sie war alles so elegant, so schön. Das war irgendwas. Sie war wie eine Fee für mich. Und da habe ich mir gesagt, eines Tages bin ich auch Stewardess.
2: Ja.

0: Ich habe an dich eine Frage. Damals, wo du hast angefangen zu fliegen, wusstest du, wer ich bin, was ich bin, warum ich bin? Jemand dir was gesagt, jemand dir was erzählt?
1: Nein.
0: Wusstest du
1: nein,
0: gar nicht.
1: Du warst für mich nur Efrat.
0: Also eigentlich bin ich geboren als ein Junge.
1: Ja.
0: Und ich habe das nie gesagt. Nie gesagt. Ja. Manchmal haben die Verdacht geschöpft. Haben Pilot was gesagt? Nee. Also, weißt du, dass ich habe Verhältnis gehabt mit Piloten?
1: Wer nicht?
0: Jetzt kommt die Wahrheit heraus!
1: Und die Stops damals, ne? Das war das Beste überhaupt, oder?
0: Oi, oi, oi. Und ich saß mit dir im Flugzeug, ich habe immer gelacht und ich habe immer gesprochen.
1: Ja.
0: Und ich habe nie erzählt und ich habe nie gesagt. Und ich habe nie gesagt, dass ich habe Schmerzen oder irgendwas tut mir weh. Mhm. Und heute sitze ich mit dir und ich erzähle dir die Geschichte.
1: Ein aufregendes, interessantes Leben. Mhm.
0: Heute kannst du erzählen, alle. Ich erlaube dir das. Sag alle Mädchen, das du kennst von uns,
1: ja,
0: das, was Efrat hat dir erzählt. Das war hart für mich.
1: Alles gut.

0: Auf einem der Flüge lernte ich einen attraktiven Mann kennen und verliebte mich. Wir unternahmen viele Reisen. Skiurlaube, Kreuzfahrten. Mir fehlte der Mut, ihm zu sagen, wer ich wirklich bin. Wichtiger war mir, dass er mir seine Liebe zeigte, weil es mir an Liebe immer sehr gemangelt hatte. Nach anderthalb gemeinsamen Jahren konnte ich einfach nicht mehr. Ich sagte, hör mal, ich wurde nicht so geboren, wie du mich heute siehst. Ich wurde als Junge geboren. Da sagte er, gib mir deine Hand. Mich interessiert nicht, wer du damals warst. Ich liebe dich, wie du heute bist. Er hielt um meine Hand an. Das gab mir die Sicherheit, dass ich wirklich jemanden an meiner Seite hatte. Wir fuhren nach Israel und besuchten meine Familie. Ich lernte seine Familie kennen. Das normale Leben als Paar. Er wusste es, aber sonst erzählte ich niemandem, dass ich eine Transfrau bin. Es ist schwer, mit etwas zu leben, worüber man nicht sprechen kann. Am Ende verband uns keine Liebe mehr. Wir stritten nur noch, sprachen nicht mehr über die Oper oder wohin wir reisen wollten. Etwas war zwischen uns kaputt gegangen. Nach fast 18 Jahren Ehe trennten wir uns. Meine Oma lebte nicht mehr. Und ich hatte Sehnsucht nach Sonne, blauem Himmel und dem Geruch des Meeres. 2005, nach fast 40 Jahren im Exil, packte ich alles in einen Koffer und kehrte nach Israel zurück. Das behalte ich.
1: Und das?
0: Das ist nagelneu.
1: Und das?
0: Einen Moment. Ich kaufe Klamotten, ohne sie anzuprobieren, damit die Leute nicht denken, wieso kauft die Frauenkleider? Ich sage, dass ich diese oder jene Größe brauche und hoffe dann, dass es passt. Das ist echt schwer. Ich habe alles gehortet.

0: Als ich nach Israel zurückkam, brachte ich meine kleine Hündin mit, Chayale. Durch sie lernte ich Vika kennen. Meine Hündin rannte immer zu ihr. Eines Tages sagte sie mir, ich bin eine Transfrau. Und ich so, ich auch. Wir lachten und wurden die besten Freundinnen. Wir feierten Sabbat zusammen, Geburtstage. Wir waren wie Schwestern. Vika konnte ich absolut alles erzählen. Sie kam aus Russland. Ihre Familie hielt auch nicht zu ihr. Sie war mutterseelenallein. Vielleicht hat uns das verbunden, die Einsamkeit. Als ich zurückkam, spürte ich, dass sich einiges geändert hatte. Nun konnte ich meinem Land etwas geben und suchte am Computer nach Freiwilligenarbeit. Der erste Treffer lautete: Die israelische Polizei sucht Freiwillige. Ich sah die Uniformen, das Logo und sagte mir: Warum nicht mit dem Löwen kämpfen? Ich füllte die Formulare aus und dachte, wenn die meine Vergangenheit sehen, lehnen sie mich sowieso ab. Doch sie nahmen mich. Ich fing in der Zentrale an. Notruf der Polizei, sie sprechen mit Efrat. Einige Jahre später wechselte ich und war mit dem Streifenwagen unterwegs. Doch die ganze Zeit über sprach ich nie über meine Vergangenheit. Mit der Streife fuhren wir manchmal an Orte, wo Transfrauen waren. Die Polizisten gingen nicht nett mit ihnen um. Sie nannten sie Coccinelle. Wie sie redeten, war entsetzlich. Innerlich kochte ich, aber ich konnte nichts tun. Ich schwieg.
1: מי שיעבור על החוק יישב בבית סוהר!
2: יום של כאוס ואלימות קשה במוקדים רבים ברחבי הארץ. המשטרה החלה לפזר את המפגינים בכוח באופן חריג, בשימוש ברימוני הלם, מכתזיות ומעצרים המוניים. עשרות מפגינים נפצעו ונזקקו לטיפול רפואי.
3: אין לי כוונה להתנצל בפני אף אחד. בטח לא בפני האנרכיסטים.
2: ההפגנות נמשכות גם הערב בשעה זו בירושלים ובמוקדים נוספים ברחבי הארץ.
0: Hast du gesehen, was ich dir geschickt habe? Was soll das? Das ist fürchterlich. Wir sind zurück in den 60ern. Prügel, Festnahmen. Zeigt das in eurem Film. Ich war nicht in der Armee. Sie haben mich rausgeschmissen. Du Sau, du Scheißschwuchtel. Du willst unser Land verteidigen? Eine Schande bist du für uns. Es wiederholt sich alles. Zeigt mich nicht als schön, nett und süß. Zeigt, wie ich wirklich bin und was ich durchgemacht habe. Mir kann nicht mehr viel passieren, weil ich schon alt bin. Aber den jungen Leuten, der jungen Generation. Vika sagte eines Samstagmorgens, ich will die Wohnung sehen. Ich hatte die Schlüssel und wir fuhren hierher. Sie sagte, die ist sehr schön, nimm sie. Sozialer Wohnungsbau, die Miete kannst du dir leisten. Vika arbeitete in der Sexindustrie und ich konnte sehen, dass es sie fertig machte. Irgendwann fing sie an zu sagen, dass sie nicht mehr leben wollte. Ich sagte, komm, ich helfe dir. Ich schreibe dich für einen

Kurs ein. Maniküre, Kosmetik. Du kannst so gut schminken. Aber sie wollte nicht. Ich war sehr besorgt. An einem Samstagmorgen ging sie mehrmals nicht ans Telefon. Ich fuhr so schnell wie möglich hin. Ich hatte ihren Wohnungsschlüssel.

Ich habe versagt. Ich war nicht stark genug, um sie davon abzuhalten. Zu ihrer Beerdigung kamen sehr viele Transfrauen. Ich fragte, möchte jemand eine Trauerrede für sie halten? Alle traten einen Schritt zurück. Da habe ich meinen Schwur gebrochen und sagte, hallo, ich bin Efrat Hilmar, eine der ersten Transfrauen Israels. Aber ich stehe nicht hier, um von mir zu erzählen, sondern von meiner Vika.

0: Vikas Tod hat mir einen schweren Schlag versetzt. Damals fing ich an, die Wohnung zu hassen. Wow, der ist neu. Ein neuer Bikini. Wie, du gehst im Bikini? Na klar, was habt ihr denn gedacht? Dürfen das etwa nur die 19-Jährigen? Aber nur im Dunkeln.
1: Kann der Käfig raus?
0: Ich bin gleich bei dir.

0: Geh aus dem Bild. Wenn du heute kein Interview machst, dann mache ich eben selbst eins mit mir. Ich will nur sagen, heute ist das erste Mal, dass ich mich nicht für meine Wohnung schäme. Ich schäme mich nicht. Es macht mich stolz, dass ich die Scham überwunden habe. Jetzt kommt allmählich die Freude über diesen Neubeginn. Wie ihr gesagt habt, es ist ein Neubeginn. Und ich kann schon sehen, dass es hier so schön werden wird wie früher. Vielleicht sogar noch schöner.
1: Thank you.

Eines Tages rief mich plötzlich der Chef der Polizeidirektion Tel Aviv zu sich. Ich sollte ihm erzählen, wer ich bin. Mir war klar, dass sie alles über mich wussten. Auch Vika hatte immer gesagt, hältst du die für dumm? Die wissen alles. Aber ich sagte zu ihm, erstens möchte ich nicht aus dem Dienst entfernt werden und zweitens soll kein Polizist mich auslachen oder verspotten. Er gab mir sein Wort.

Ich bin Efrat Tilma. Meine Reise begann in den 60er Jahren. Ich wurde zur Transbotschafterin der israelischen Polizei. Ich beriet sie, wie man Transpersonen respektvoll ansprechen oder durchsuchen sollte. Und wenn eine Transfrau die Polizei anruft, leiten sie den Anruf manchmal an mich zu Hause weiter, damit sie sich wohler fühlt. Die Suizidgefährdung im Transspektrum ist mit 42% die höchste innerhalb der Queer-Community. Ich kämpfe für meine Community, für mich und für das Leben in einer besseren Welt. Und ich hoffe, Sie helfen mir dabei. Vielen Dank.

0: Mit deiner Betreuung ist schon am Staat Israel.
1: Seit 11 Jahren arbeite ich als Freiwillige bei der israelischen Polizei. Ich soll sagen, es sei eine moderne, gute und tolerante Polizei. Doch wenn ich diese Bilder sehe, muss ich leider sagen, dass die Polizei wieder genauso brutal ist wie damals. Ich brauche ihre Zertifikate nicht mehr, ihre Gefälligkeiten und die schönen Worte, weil alles wie eine Glaskugel vor meinen Augen zerbrochen ist. In den 60ern war ich eine junge Transfrau und traute mich in Frauenkleidern durch die Straßen von Tel Aviv zu gehen. Ich wurde verfolgt, verprügelt, verhaftet. Und ein Polizist drohte mir, mich umzubringen. Ich hatte keinen, an den ich mich wenden konnte. Ich musste die Misshandlungen einstecken und schweigen. Vor 8 Jahren ging meine geliebte Freundin Victoria Kagan in die traurige Statistik der Selbstmorde ein. Nach ihrem Tod beschloss ich, mich zu outen, nicht länger zu schweigen oder mich zu verstecken. Uns zu verstecken und zu schweigen bringt uns in Gefahr. Wir kämpfen für unsere Rechte, für unser Leben. Und das tun wir mit Liebe, nicht mit Angst. Die Minister und Abgeordneten, die uns angreifen, haben keine Ahnung, wie stark wir sind. Wir wissen, wie man kämpft. Und wir werden nicht schweigen.

Wenn ich heute hier stehe und euch ansehe, spüre ich, dass ich nicht allein bin. Die Situation scheint derzeit schwierig und entmutigend, aber in meinem Alter weiß ich, wenn wir vereint bleiben, nicht schweigen und unsere Vielfalt weiter feiern, wird sich die Lage verbessern. Am Ende wird das Licht über die Dunkelheit siegen.

0: Hallo.
1: Guten Morgen, Tati.
2: Hallo, Tati.
0: Guten Morgen.
1: Wir sind unten.
0: Was macht ihr unten? Kommt rauf.

0: Ich bin Einsamkeit gewohnt. Jahrelang sprach ich mit niemandem über Dinge, die mich verletzen. Aber Dinge ändern sich. Ich habe weniger Angst. Ich verreise. Manchmal koche ich. Ich lebe, trotz allem, was um uns passiert. Freiheit ist höchst fragil. Gestern warst du noch frei, morgen bist du es nicht mehr. So ging es mir. Sie hatten mir verboten, in Frauenkleidern zu gehen. Sie haben mich eingesperrt, geschlagen und bedroht. Solange Extremisten in der Regierung sind, kann es schnell bergab gehen. Meine Aufgabe ist es, von meiner Vergangenheit zu erzählen, damit sie sich nicht wiederholt. Damit andere Frauen nicht das Gleiche durchmachen müssen, um frei zu sein.
1: Bereit für die letzte Aufnahme?
0: Bereit.

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2: Der Bundestag hat in einer historischen Entscheidung die Ehe für gleichgeschlechtliche Paare geöffnet.
3: Deutschland, du bist weit gekommen. Früher hast du queere Menschen noch verfolgt. Jetzt können alle sein, wie sie sind.
4: Ab 2019 ist es möglich, ins Geburtsregister statt männlich oder weiblich auch divers für intersexuelle Menschen eintragen zu lassen.
3: Und wenn sich jemand querstellt?
5: Der Europäische Fußballverband hat abgelehnt, die EM-Arena beim morgigen Spiel gegen Ungarn in Regenbogenfarben zu beleuchten.
3: Dann setzt du ein Zeichen für Toleranz.
5: Statt München wollen nun andere deutsche Städte ihre Stadien in Regenbogenfarben illuminieren.

Aber warum ist nur ein Drittel der queeren Menschen im Job geoutet? Warum gibt es so viel Hasskriminalität gegen sie wie nie? Und warum versuchen queere Jugendliche öfter als andere, sich das Leben zu nehmen?

0: Ist das nicht idyllisch? Hier bin ich groß geworden, an der Ostsee in Mecklenburg-Vorpommern, in einem Dorf mit 70 EinwohnerInnen. Ich bin übrigens Wilhelm, geboren 1990, heute 31. Und ich will wissen, wie tolerant ist Deutschland wirklich gegenüber queeren Menschen? Für mich hieß auf dem Land groß werden, selbstorganisierte Partys, viel Langeweile, Klamotten, die, naja. Eine Freundin hatte ich nie. Dass ich schwul bin, das habe ich erst viel später gemerkt. Schwul, lesbisch, queer, sowas gab es bei uns im Dorf nicht. Ich wusste nicht mal, was queer bedeutet. Aber das ist ja auch nicht ganz einfach. Was heißt queer? Eine einheitliche Definition gibt es nicht. Laut Lesben- und Schwulenverband wird queer als Sammelbegriff verwendet. Und zwar für Lesben, Schwule, Bisexuelle und für alle anderen, die nicht heterosexuell sind. Laut einer Umfrage sind das 11% der Deutschen. Außerdem sind alle queer, die trans sind. Trans sind Menschen, die sich nicht mit dem Geschlecht identifizieren, das ihnen bei der Geburt zugewiesen wurde. Und auch intergeschlechtliche Menschen sind queer. Sie haben Körper, die sich biologisch nicht eindeutig als weiblich oder männlich einordnen lassen. Queer sind auch nicht-binäre Menschen. Sie identifizieren sich weder als Mann noch als Frau. Trans und nicht-binär sind laut Umfrage 3% der Deutschen. Es gibt noch viele andere Bezeichnungen für queere Menschen. Wir benutzen queer, denn es ist kurz und praktisch. Ich treffe Paulino in Ulm. Hier an den Fluss Iller kommt er, wenn er mal Ruhe braucht.
1: Ja, schön, dass wir uns sehen. Wollen wir ein bisschen gehen, eine kleine Runde?
0: Paulino ist 21 und trans. Bei der Geburt wurde ihm das weibliche Geschlecht zugeordnet, aber Paulino ist ein Mann. Er merkt schon früh, andere irritiert das.
1: Wann hast du denn zum ersten Mal gemerkt in deinem Leben, ich bin vielleicht irgendwie anders als andere Leute?
2: Ein ganz prägender Moment, den ich, glaube ich, auch nie in meinem Leben vergessen werde, war tatsächlich in der 2. Klasse. Da kam eine Klassenkameradin zu mir und meinte, du, warum spielst du immer mit den Jungs Fußball? Mädchen spielen doch gar keinen Fußball. Und ich weiß bis heute, dass meine Antwort war, aber was ist, wenn ich gar kein Mädchen bin?
0: Paulino entspricht auch nicht dem, was sich die LehrerInnen unter einem typischen Mädchen vorstellen. Sie sprechen mit den Eltern, aber am Ende meinen alle, das sei nur eine Phase.
1: Hast du das damals selber auch geglaubt?
2: Ja, ich habe es mir mehr oder weniger einreden lassen. Also ich habe dann tatsächlich schon irgendwann gesagt, okay, ich versuch's mit den Mädchen und ich versuch mit den Barbie-Puppen meiner Geschwister zu spielen. Aber ich habe dann irgendwann auch angefangen, den Barbie-Puppen die Haare abzuschneiden.
1: Zur großen Freude deiner Geschwister, bestimmt.
2: Genau, weil ich es halt einfach nicht cool fand und irgendwie halt immer gemerkt habe, das passt halt gar nicht. Und das bin halt auch nicht ich.
1: Wie ging es dann so weiter?
2: Nachdem eben viele Gespräche gesucht worden sind und viel auch mit meinen Eltern drüber gesprochen worden ist, kam es immer mehr dazu, dass ich einfach komplett ausgegrenzt worden bin von der Familie. Also besonders von meinem Vater, weil er damit einfach nicht klar kam, dass ich anders bin. Und dann irgendwann konnte ich selber nicht mehr. Und habe dann versucht, im frühen Alter beziehungsweise waren die Suizidgedanken sehr hoch, und stand dann im jungen Alter auf

der Autobahnbrücke. Und dann hat das Jugendamt so gesehen, okay, die Gespräche bringen nichts mehr und man kann wirklich nicht in der Familie arbeiten. Und das ist wohl das Beste, wenn ich die Familie einfach verlasse.

0: Das Jugendamt hatte schon länger Kontakt zu Paulinos Familie. Er sagt, weil seine Eltern ihn nicht akzeptierten. Als die Lage immer weiter eskaliert, entscheidet das Amt, Paulino kommt in eine Pflegefamilie. Damals ist er 11. In der Pflegefamilie kann er nur 3 Jahre bleiben. Mit 14 steckt ihn das Jugendamt dann ausgerechnet in ein Mädchenheim.
1: Ich wurde in diesem Heim auch gar nicht ernst genommen. Also da wurde das auch alles wieder nur als Phase betitelt. Und du musst bei der Abschlussfeier zum Beispiel ein Kleid tragen. Das war so was, was ganz präsent war. So wirklich, die Abschlussfeier stand irgendwann vor der Tür. Und dann war es so, nein, du darfst keinen Anzug tragen. Nein, du musst ein Kleid tragen.
2: Was hat das mit dir gemacht?
1: Also es ging ganz schön auf meine Psyche. Ich habe mich ziemlich allein gelassen gefühlt. Ich hatte zu dem Zeitpunkt auch keinen Kontakt zu meinen Eltern oder zu meinen Geschwistern oder so. Weil, wie gesagt, die auch einfach lang gebraucht haben, bis sie damit klarkamen. Und ich war einfach alleine. Ich hatte niemanden, mit dem ich mal so richtig reden konnte. Hab dann irgendwann angefangen, mich selbst zu verletzen, um diesen ganzen Druck irgendwie loszuwerden.
0: Studien zeigen, queere Jugendliche haben ein höheres Risiko für Suizidversuche. Auch Paulino unternimmt mehrere. Später lernt er ein Mädchen kennen. Sie wird seine beste Freundin. Als er sich ihr gegenüber als trans outet, will sie nichts mehr mit ihm zu tun haben. Paulino zieht sein Outing zurück, versucht nochmal, sich das Leben zu nehmen. Er überlebt. Und sein Leben wird sich ändern. Ich fahre nach Greifswald, da bin ich zur Schule gegangen. Ich hab's gehasst. Wer anders war, wurde gemobbt, so habe ich das empfunden. Und damals wusste ich noch nicht mal, dass ich schwul bin. Der Schulleiter von damals ist immer noch im Amt. Was macht die Schule heute für queere SchülerInnen? Vor der Kamera will er sich dazu nicht äußern. Ich treffe mich mit Lene. Sie war in der Schule meine beste Freundin. Wir waren gemeinsam in einer Klasse. Und wir hatten viel Spaß. Seit ein paar Jahren wohnt Lene wieder in der Nähe von Greifswald.
2: Wie hast du das damals wahrgenommen? Wie hat man bei uns in der Schule über Schwule, über Lesben geredet?
3: Das Erste, was mir einfällt, ist, es war eher ein Schimpfwort. Also schwul war definitiv eher negativ konnotiert. Also das hat man jetzt nicht als Kompliment gemeint, auf jeden Fall. Ja, tatsächlich, lesbisch ist mir auch nicht begegnet, muss ich sagen. Also, ich wusste natürlich, was das ist, aber gab es in der Schule, glaube ich, gar nicht. Also zumindest nicht in meiner Wahrnehmung. Ja. Aber schwul genauso wenig. Es gab jetzt keinen anderen Schwulen, der mir einfiele.
2: Hätte ich als schwuler Schüler bei uns an der Schule genauso entspannt und frei meine Schulzeit haben können wie ihr als Heterosexuelle?
3: Nein. Dann hättest du dir halt angehört, du bist ja schwul. Und das wäre als Beleidigung gemeint gewesen. Also es wäre sicherlich schwerer geworden, ja.
0: Wie ist das an anderen Schulen in Deutschland? Darüber wollen kaum queere SchülerInnen vor der Kamera reden. Aber dann klappt es doch, in Altenkirchen in Rheinland-Pfalz. Greta ist 17, in der 11. Klasse. Sie will Abitur machen. Bis letztes Jahr im Sommer ist sie auf die Realschule gegangen. Ich treffe sie mit ihrer Mutter.
4: Hallo, hallo. Hi, Greta. So? Corona-konform, hi.
0: Auf der Realschule war Greta als lesbisch geoutet. Manche hatten damit ein Problem.
5: Die Leute in meiner Klasse, die haben mich nie unter 4 Augen darauf angesprochen oder gesagt so, hey, ich find's scheiße, dass du lesbisch bist. Oder ich find dich irgendwie eklig. Es waren immer so kleine Sachen. In meiner Nähe wurde dann Schwuchtel gerufen oder Transe, ganz oft Transe. Das hat dann schon ein bisschen wehgetan teilweise. So war das bei den Jungs oft. Und als so ein neuer Junge in unsere Klasse kam, hieß es doch, er hat mich gesehen. Und eigentlich haben wir uns ziemlich gut verstanden das erste Mal. Haben auch was zusammen gemacht. Ich glaube, wir waren im Schwimmbad. Und dann später, als er so Fuß gefasst hat in der Klasse, steht er 5 Meter von mir weg, unterhält sich mit einem Kumpel, schaut zu mir und sagt doch, schau dir mal, wie sie aussieht, ihr sollte man doch in den Nacken treten.
2: Was hast du in dem Moment gedacht?
5: Ich war erstmal schockiert, weil der Junge war mindestens 15 cm größer als ich. Und wenn ich mir dann so überlege, da habe ich schon so ein flaues Magengefühl bekommen.
0: Greta stößt bei vielen auf Ablehnung. Nicht nur im Klassenzimmer, sondern auch auf dem Schulhof. Selbst da, wo sie sich sicher fühlt.
5: Ich hatte einen Kumpel, der war 2 Klassen über mir und später in den 10. Und wir haben uns eigentlich gut verstanden. Aber immer, wenn ich kurz bei ihm gestanden habe, kamen die anderen aus seiner Stufe oder aus seiner Klasse. Und da waren halt immer so kleine Kommentare wie, Transe. Keiner von denen hat mir jemals ins Gesicht geschaut und mich Transe genannt. Immer nur so hinter meinem Rücken. Das ist nicht so, als wäre das permanent so gewesen. Aber das war halt sowas, das war nie weg.
2: Was hätten deine Lehrer, deine Lehrerin damals tun sollen? Was hättest du dir gewünscht?
5: Sie hätten vielleicht nicht einfach tolerieren sollen, dass man sich so auf so eklige Art beleidigt. Als Schwuchtel oder als Transe. Ich kann mich nicht erinnern, dass jemand bestraft wurde, weil er mich beleidigt hat. Das waren eher so andere Sachen in der Klasse.
2: Was, magst du kurz sagen, was für andere Sachen wurden dann bestraft?
5: So ein paar Mädchen in der Klasse hatten öfters Stress und dann wurde die andere Schlampe genannt und halt so ähnliche Sachen. Und ich frage mich dann, wo der Unterschied ist, warum wird ein Mädchen bestraft, das eine andere Schlampe nennt, aber nicht eine andere Person, die mich gerade als Transe oder als Schwuchtel beleidigt.
0: Andrea ist die Mutter von Greta. Was hat sie mitbekommen von Gretas Zeit auf der Realschule?
6: Also ich habe schon mitbekommen, dass sie oft traurig war, wenn sie nach Hause kam oder auch ein bisschen irritiert, wenn da irgendwie sowas passiert ist. Und klar, das hat mir natürlich dann auch immer wehgetan und dann immer versucht, mit ihr darüber zu reden. Also sie ist halt, bei uns in der Familie ist das halt sehr offen und sie hat da immer meine Unterstützung. Und aber ich fand das halt immer so grausam, ne? Dass Kinder so sich so verletzen gegenseitig und auch meistens aus der Dummheit heraus.
2: Nach dem, was Greta mir jetzt erzählt hat, haben Sie bei irgendwas gedacht, oh, das hat sie mir damals gar nicht erzählt?
6: Ich glaube schon, dass sie mir so gut wie alles erzählt hat, aber ich glaube, dass ich es manchmal nicht so ernst genommen habe, ne? Sondern so als, so, ich will nicht sagen abgetan, aber so ein bisschen, ach ja, das war halt eine Situation und dann war es gut. Und es war mir nicht so bewusst, oder es kam jetzt noch mal, dass sie das schon drunter gelitten hat. Mehr, als ich so gedacht habe.
0: In einer Umfrage unter 16.000 queeren Menschen in Deutschland hat fast die Hälfte gesagt, sie wurden in der Schule gemobbt. 46% haben während ihrer Schulzeit nie erlebt, dass jemand sie unterstützt oder verteidigt hat. Wir haben die Landesschülervertretungen aller 16 Bundesländer in Deutschland angefragt. 13 davon sagen, im Schulalltag werde nicht genug dafür getan, dass queere SchülerInnen genauso akzeptiert werden wie andere. Auch die LehrerInnen-Gewerkschaft GEW sieht das so. Sie kritisiert außerdem, es werde nicht genug dafür getan, dass queere Jugendliche eine angstfreie Schulzeit haben können. Und selbst im Sexualkundeunterricht kämen queere Themen zu wenig vor. Berlin. Hier bin ich nach der Schule hin. Endlich weg vom Dorf. Berlin ist groß, Berlin ist offen, Berlin ist tolerant. Und darum voller queerer Menschen. Als ich herkam, da wusste ich noch nicht, dass ich schwul bin. Aber in Berlin habe ich Männer gesehen, die waren ein Paar. Und dann habe ich mal drauf geachtet, bei wem bleibt mein Blick hängen? Bei Frauen oder Männern? Das Ergebnis meines Selbstversuchs war eindeutig. Ich bin schwul. Ich brauchte ein bisschen, um damit klarzukommen. Aber langsam habe ich mich immer wohler gefühlt. Als Schwuler in Berlin. Dann traf es mich, wo ich es am wenigsten erwartet hatte. Ich war in dem U-Bahnhof, wo ich jeden Tag ein- und aussteige. Mit einem Mann. Wir küssten uns. Ich hatte die Augen zu, war glücklich. Da spürte ich einen Luftzug vor meinem Gesicht. Als ich die Augen aufmachte, sah ich nur noch, wie ein Mann seine Faust wieder zurückzog. Er hatte meinen Partner getroffen, aber zum Glück nicht schlimm. Ich brauchte danach ein bisschen, bis ich verstand, was passiert war. Wir wurden angegriffen, weil wir queer sind. Dass sowas auch mir passieren konnte, auch da, wo ich mich immer sicher gefühlt hatte, das konnte ich nicht fassen.

0: Bahnhof Ostkreuz. Jasmin ist nicht binär, also identifiziert sich weder als Mann noch als Frau. Jasmin ist mit einer anderen nicht-binären Person zusammen. Manche nehmen die beiden als lesbisches Paar wahr.
1: Wir haben Freunden beim Umzug geholfen, waren hier in der Ecke noch was essen. Und dann haben wir uns verabschiedet, kamen wir hoch, haben uns noch an Hand gehalten, geküsst, wie das Paare eben so machen. Ja, und dann war ich da drüben, war ein Mann mit Familie, also mit Frau, mit Kinderwagen. Und wir haben nur im Hintergrund, als wir uns geküsst haben, haben wir gehört, ah, Lesben, Lesben. Ich habe das dann irgendwie auch ignoriert.
2: Also richtig aggressiv irgendwie, der
1: Ruf
2: schon?
1: Ja, das war erstmal nur so im Hintergrund, so ein Grundrauschen. Und dann sind wir noch ein paar Meter weitergegangen, wo man halt einsteigen möchte, und haben uns dann noch mal verabschiedet. Und dann stand der Mann da und hatte schon wirklich so ganz dicke Halsadern hier und war wirklich richtig aggressiv und schreit Lesben, Lesben, scheiß Lesben und spuckt uns dann eben an. So, seine Frau hat versucht, ihn dann noch irgendwie am Arm zurückzuziehen, sonst wäre er wahrscheinlich auch noch auf uns losgegangen. Also, ja.
2: Hat da niemand was gemacht? Oder?
1: Leider nein. Also ich muss sagen, das war zu Rush Hour, der Bahnsteig war voll. Die Leute haben nur geguckt. Es ist nicht eine Person irgendwie dazwischen gegangen oder hat was gesagt oder nein, gar nichts. Hat mich danach auch sehr erschreckt und war auch sehr enttäuscht.
2: Und ist dir manchmal ein bisschen mulmig, auch wenn du da Händchen hältst oder dich küsst?
1: Ja, klar. Also manchmal vergisst man es, aber wir haben auch meistens immer ein Auge, was so quasi als Radar die Gegend abläuft. Und wenn wir da irgendwie merken, oh, da ist irgendwas, das sind Menschen, die sehen komisch aus oder das ist ein komisches Bauchgefühl, lassen wir sofort die Hände los, gehen einen halben Meter auseinander und sind dann so im besten Freundemodus. Das haben wir so als Absprache. Das ist, also wenn eine Person loslässt, dann macht die andere sofort mit, weil wir fragen dann nicht lang so, was ist los, sondern da geht Sicherheit vor. Ist traurig, dass das noch nötig ist, ja.
2: Jasmin, das, was dir hier passiert ist, das war jetzt auch nicht das Einzige jemals, was dir so passiert ist.
1: Nee, leider nicht. Also das kommt immer wieder vor. Jetzt zum Glück nicht immer und stetig, aber ja. So. Also ein anderer Vorfall war, das war bei mir um die Ecke, wo ich wohne, in der U-Bahn-Station. Ich war wieder mit meinem Herzensmenschen unterwegs, wieder Hand in Hand. Und wir sind einfach das Gleis lang gelaufen und wollten abends essen gehen. Also jetzt wirklich nichts Spektakuläres. Wir waren jetzt nicht irgendwie overdressed oder irgendwie in Bunt und Glitzer. Also wirklich ganz normal. Und da waren älterer Mann und eine Frau und wir sind vorbeigelaufen, haben dann nur gehört, wie der Mann dann wirklich extra laut gesagt hat, oh, das sind ja Lesben, das ist ja ekelhaft. Warum? Also warum? Ne?
2: Nervt es dich manchmal, dass du denkst, wenn ich mich hier offen zeige, dann begebe ich mich irgendwie auch in Gefahr?
1: Ja. Ja, das kann ich so stehen lassen, ja. Ich begebe mich in Gefahr und es macht mir Angst. Es nervt mich und frustriert mich.
0: Hass, Beleidigungen, Angriffe. In einer Umfrage unter 16.000 queeren Menschen in Deutschland meinte mehr als ein Drittel, sie wurden in den 12 Monaten vor der Befragung bedroht oder beleidigt, weil sie queer sind. Das Bundeskriminalamt zählt immer mehr Straftaten aus Hass gegen queere Menschen. Im vergangenen Jahr waren es zum ersten Mal über 1.000. Aber in Wahrheit sind die Zahlen wohl noch viel höher. ExpertInnen sagen, ein Großteil der Taten landet gar nicht erst in der Statistik. Ein Grund dafür? Die Polizei muss eine Tat erstmal als queerfeindlich erkennen. Das tut sie nicht immer, sagen auf unsere Anfrage zum Beispiel die PolizistInnen, die sich in Berlin, Hamburg und Schleswig-Holstein um queere Anliegen kümmern.

Ein anderer Grund: Viele gehen nicht zur Polizei, wenn ihnen was passiert. In einer Umfrage haben nur 13% der queeren Menschen, die körperliche oder sexuelle Gewalt erlebt haben, gesagt, sie haben die Taten bei der Polizei angezeigt. Auch Jasmin hat den Angriff am Ostkreuz nicht angezeigt. Aber engagiert sich seitdem bei L-Support. Das Projekt hilft Opfern von lesbenfeindlichen Übergriffen. Jasmin arbeitet am Notfalltelefon von L-Support.

0: Also ich meine, das lässt einen nicht kalt, was man da hört. Ich glaube, wichtig ist aber, dass man es in dem Moment auch nicht zu nahe an sich ranlässt. Weil wenn man selber zu sehr mitleidet, dann kann man auch nicht helfen. Also so eine gewisse Distanz gehört in dem Moment dazu. Ich glaube, sonst macht man sich auch selber bei so einer Arbeit kaputt. Da muss man sehr auf sich selbst achten. Aber natürlich, klar, berührt mich das und nehme ich das auch teilweise mit nach Hause.
1: Was bedeutet dir das, diese Arbeit hier?
0: Das ist mir total wichtig. Ich mache das so aus ganzem Herzen raus, weil ich habe wirklich das Gefühl, dass ich Menschen helfen kann. Ne? Also wenn einem was passiert, dann ist man völlig durch. Man weiß auch erstmal nicht, vielleicht, was man machen soll. Und deswegen bin ich da mit dem ganzen Herzen ehrenamtlich dabei seit jetzt über 2,5 Jahren.
2: Paulino stellt mir Melinda vor, seine jetzige beste Freundin. Als die beiden sich kennenlernen, lebt Paulino noch als Frau. Damals hatte er eine andere beste Freundin. Das war die, die ihn nicht als Mann akzeptierte. Darum hatte er sein Outing wieder zurückgezogen. Erst vor Melinda traut er sich dann wirklich.
3: Das war mega schön. Und ich weiß nicht, also ich hatte den Eindruck, ich war mit erleichtert. So. Also es ist nicht so, als hätte ich jetzt mega damit gerechnet. So, ja, auf jeden Fall weiß ich schon vorher oder so, das nicht. Aber als er es gesagt hat, war das so, ja, obvious, klar.
1: Und warum warst du mit erleichtert?
3: Weil ich gesehen habe, dass es mega die Bürde für ihn war. Und es immer mit sich rumzuschleppen so, und nicht hier selber sein zu können, so richtig, oder? Hatte ich immer so.
4: Ich war davor auch sehr verschlossen, also.
3: Du hattest also eine Zeit, wo du kaum mit mir geredet hast und ich dachte schon irgendwie, du bist sauer auf mich, ja.
4: Genau, das war so kurz vor meinem Outing, weil ich nicht wusste so, oje, wie reagiert sie drauf? Genau, natürlich die Angst dadurch, dass ich meine beste Freundin dadurch verloren habe, war natürlich die Angst da, jemand anderes auch dadurch zu verlieren. Aber es war ja nicht so.
2: Angst vor dem Outing, Angst vor den Reaktionen der anderen, diese Angst haben auch heute noch viele. Dabei hat sich schon was getan im Vergleich zu früher.
5: Selbst ich habe es schon beobachtet, dass zwei Männer gingen, also wie Frau und Mann. Ich fand das ein bisschen schockierend.
6: Hat keinen Zweck, mit solchen Menschen umzugehen, nicht?
7: Ja, dann kann man kastrieren.
8: Ja, das ist, geht mir gegen den Strich. Das ist nicht normal. Das ist doch unnatürlich.
9: Hart bestraft mit Zuchthaus.
10: Ich habe da kein Problem mit. Das sind ganz nette Leute und ganz gute Freunde habe ich sogar.
11: Ist doch schön.
12: Also, warum nicht? Also, man kennt es ja auch, oder?
13: Bei uns in der Gemeinde auch ganz normal. Also, wir haben da. Nein, das ist nichts Ungewöhnliches.
14: Leben und leben lassen.
2: In den vergangenen Jahren sind die Deutschen toleranter geworden. Das zeigen mehrere Umfragen und Studien. Aber in einer aktuellen Studie stimmen immer noch 8,7% der Aussage zu, es ist ekelhaft, wenn sich Homosexuelle in der Öffentlichkeit küssen. 11% stimmen der Aussage zu, es ist albern, wenn ein Mann lieber eine Frau sein will oder eine Frau lieber ein Mann. Es scheint, Homosexuelle sind akzeptierter als Transpersonen. Das zeigt auch eine andere Befragung. Laut der findet etwa die Hälfte der Deutschen, Transgender haben genug oder zu viele Rechte. Wir sind in Köln. Am Rhein treffe ich Lou. Lou ist 27 und nicht binär. Lou hieß früher anders, hat sich den Namen selbst ausgesucht. Lou hat lange in einem Outdoor-Laden gearbeitet. Dann hat Lou sich vor den Kollegen als nicht-binär geoutet.
1: Wie hast du dich nach deinem Outing gefühlt?
15: Erstmal

0: viel weiblicher aus und nicht so, ja, wie jetzt. Kleide dich doch mal wieder als Frau, sei mal wieder weiblicher. Und dann habe ich gesagt, ey, ich bin aber keine Frau. So, ich will mich nicht irgendwie verstellen, damit ihr euch wohler fühlt. Und ja, das Wort halt null akzeptieren. Dann kamen halt Sachen, als ich dann ankam und gesagt habe, dass ich meinen Namen halt ändern lassen möchte, habe ich halt gesagt, hey, ich habe mich für Lou entschieden. Damit fühle ich mich sehr wohl und ich würde mich halt freuen, wenn ihr das auch annehmt. Und dann kam dieses, ich hatte das Gefühl, die haben halt extra oft meinen alten Namen verwendet und auch sehr oft weibliche Pronomen, also ja, sie da vorne, die nette Kollegin, diese Frau da, die da steht. Warum?
1: Lou erzählt mir, früher habe die Arbeit Spaß gemacht. Das habe sich dann geändert, denn die Kollegen hätten nicht akzeptieren wollen, wer Lou ist. Auch der Chef nicht.
0: Und er hat dann auch Wind davon bekommen und hat dann halt auch so eine Aussage im Team gemacht, ah, wir haben jetzt eine Transe bei uns. So. Und das war, als er es zu den Kollegen halt gesagt, aber ich habe es halt mitbekommen. Und das war wirklich, ich habe mir nur gedacht, warte mal, das hast du gerade nicht gehört, so, ne? Das hat er gerade nicht gesagt, oder?
2: Was hat das alles mit dir gemacht?
0: Ja, ich war halt unglaublich gefrustet und habe es halt einfach auch in meinem privaten Umfeld ausgelassen. Also anstatt sich halt irgendwie dann abends noch einen schönen Abend zu machen, waren meine Gedanken einfach ständig ja, bei den Aussagen des Tages quasi. Und es hat sich halt wie ein Karussell im Kopf gedreht. Ne? Es hat auch nicht aufgehört. Ich habe mich dann abends ins Bett gelegt und habe 2 Stunden gebraucht, um einzuschlafen, weil ich mir wirklich Gedanken gemacht habe, ey, das und das und das und das haben die heute gesagt. Stimmt vielleicht mit mir was nicht? Bin ich wirklich das Problem? War das richtig, dass ich mich geoutet habe? Oder hätte ich halt einfach den Rest meines Lebens besser quasi so die Frau spielen sollen? Das waren alles so Fragen, die ich mir halt ohne Ende gestellt habe und die mich auch unglaublich runtergezogen haben und belastet haben.
1: Lous alter Chef möchte nicht vor die Kamera. Am Telefon streitet er die Vorwürfe ab. Anders als Lou ist laut Umfragen knapp 1/3 der queeren Menschen am Arbeitsplatz gar nicht geoutet. In einer anderen Umfrage hat fast 1/4 von 16.000 queeren Befragten in Deutschland gesagt, sie fühlen sich bei der Arbeit diskriminiert. Untersuchungen zeigen, das kann Folgen für die Gesundheit haben. Queere Menschen leiden fast 3-mal häufiger an Depressionen und Burnout als die restliche Bevölkerung, so eine Studie. Sie haben auch häufiger Herzkrankheiten und Asthma. Ab aufs Land, nach Niedersachsen. Im Mai 2020 outet sich Finn aus Delmenhorst als Transmann. Für seine Familie kein Problem, aber Finn ahnt noch nicht, was auf ihn zukommt.
3: Hi.
1: Wir treffen uns auf der großen Höhe. Hier ist Finn im Corona-Lockdown zum Spazieren hergekommen und zum Nachdenken.
3: Also für mich war klar, ich möchte den Vornamen, den meine Eltern mir damals gegeben haben, der ja nun auch weiblich war, den möchte ich ablegen, genauso wie das, ja, das eingetragene Geschlecht weiblich. Das heißt, ich habe dann beim Amtsgericht in Oldenburg einen Antrag gestellt auf Vornamens- und Personenstandsänderung. Und die teilen einem dann zwei unabhängige Gutachter zu, die den Antragsteller oder die Antragstellerin einmal begutachten sollen, ob denn tatsächlich eine Transidentität vorliegt oder nicht.
2: Da musstest du zu diesen Gutachtern. Mhm. Wie war das da?
3: Ja, ich muss vorab sagen, ich bin, finde ich, ziemlich gut vernetzt mit anderen Transmenschen, die eben diese Vornamens- und Personenstandsänderungen selber auch schon haben machen lassen. Und ja, habe mir da vorab einfach mal so ein paar Infos eingeholt, wie das bei

0: bei denen denn so lief. Und viele haben mich tatsächlich vorgewarnt und haben gesagt, ja, pass mal auf, also dir werden da wirklich schon sehr persönliche Fragen gestellt. Aber was mich dann letztendlich da erwartet hat, also damit habe ich nicht gerechnet. Das waren nicht nur sehr persönliche Fragen, sondern, wie ich finde, auch sehr intime. Mhm.
1: Was kam da zum Beispiel an Fragen?
0: Ich wurde gefragt, was ich für Unterwäsche trage, was ich für sexuelle Präferenzen habe, ob ich einen Fetisch habe. Ich wurde auch gefragt, wie denn mein Masturbationsverhalten aussieht. Und ja, das sind einfach Sachen, die gehen niemanden etwas an und schon gar nicht zwei wildfremde Menschen. Ne?
1: Und wie war das dann für dich, ja, eben zwei fremden Menschen sowas erzählen zu müssen? Mhm.
0: Ja, man fühlt sich hilflos, man fühlt sich ausgeliefert. Und ich persönlich stand oder hatte das Gefühl, unter dem Druck zu stehen, mich rechtfertigen zu müssen. Ne? Wobei man sich dann natürlich fragen muss, ja, warum? Warum muss ich mich dafür rechtfertigen? Ich meine, es ist meine Identität und die kann meiner Meinung nach nicht fremd begutachtet werden.
2: Finn lebt lange als lesbische Frau. Ein Kompromiss, sagt er heute. Er weiß, er ist ein Mann. Bis das auch in seinem Personalausweis steht, muss er aber noch 4 Monate warten.
0: Ich hatte dann zwischenzeitlich mit der gegengeschlechtlichen Hormontherapie begonnen. Entsprechend verändert sich dann ja auch der Körper. Es setzt Bartwuchs ein. Man wird markanter im Gesicht. Die Schultern werden breiter. Die Stimme wird tiefer. Aber auf dem Ausweis, auf dem Personalausweis, steht immer eben halt noch der alte Name. Genauso wie auf der EC-Karte. Und ich habe das tatsächlich zweimal erlebt, dass ich beim Einkaufen mit meiner Karte zahlen wollte. Und die Kassiererin aber gesagt hat, nö, das sind doch nicht Sie. Und dann steht man da irgendwo im Supermarkt vor einer fremden Kassiererin und muss sich dann wieder erklären und wieder rechtfertigen. Ja, was einmal dann tatsächlich auch auf Unverständnis gestoßen ist. Die gute Frau hatte dann für alle Umstehenden lautstark gesagt, ja, aber Sie sind doch eine Frau, Sie können doch jetzt nicht sagen, dass Sie ein Mann sind. Und man weiß halt auch nicht, was für Menschen hinter einem an der Kasse stehen. Ne? Wie die das jetzt finden und ob die dann noch irgendwie Stress und Probleme machen. Noch mal irgendwie blöde Sprüche fallen lassen.
2: Dann endlich der Termin beim Richter. Der entscheidet, ob Finn seinen Namen ändern darf. Der Richter stellt ihm nochmal intime Fragen. Finn lässt es nochmal über sich ergehen. Dann aber unterschreibt der Richter den Beschluss. Finn heißt dadurch auch offiziell so. Nicht alle GutachterInnen stellen so intime Fragen wie bei ihm. Aber sie können. Und das liegt an einem diskriminierenden Gesetz, dem transsexuellen Gesetz von 1980. Das schreibt vor, Transpersonen brauchen Gutachten von 2 Sachverständigen, wenn sie ihren Vornamen ändern wollen. Nicht-binäre Menschen wie Jasmin und Lou können ihre Namen nicht ändern, denn das transsexuellen Gesetz ist so alt, es kennt nicht-binäre Menschen gar nicht. Auch andere Gesetze diskriminieren. Wenn lesbische Frauen ein Kind kriegen, ist nur die leibliche Mutter auch rechtlich die Mutter. Die andere muss das Kind adoptieren. Die Ampelkoalition will solche diskriminierenden Gesetze ändern. Sie hat auch als erste Regierung einen Queer-Beauftragten berufen, den Grünen-Politiker Sven Lehmann. Die Regierung teilt uns mit, das Transsexuellengesetz soll frühestens Ende 2022 abgeschafft werden, die Regelung zu lesbischen Müttern frühestens im Sommer 2023. Der Europäische Regenbogenindex misst den Stand der rechtlichen Gleichstellung von queeren Menschen in 49 Ländern. Deutschland ist auf Platz 15, hinter Staaten wie Montenegro und Malta, aber auch hinter unseren Nachbarn Dänemark und Frankreich.
1: Hallo, Frau Neumann.
3: Frühling
0: wünsche ich. Ja, vielen Dank. Ja, hallo.
2: Ich bin zu Besuch bei Heidi Neumann. Sie ist 69. Seit einem Schlaganfall wohnt sie in einem Pflegeheim in Hamburg. Mit 16 hat sie gemerkt, sie ist lesbisch. Das war 1974.
4: Dann bin ich in Diskotheken gegangen.

0: auf der Reeperbahn, wo es speziell nur für Frauen war. Das weiß ich heute noch, das ist Camelot. Na ja, und dann habe ich gewildert. Na? Ja, ich habe gewildert.
1: Gab es mal irgendwie doofe Reaktionen von anderen Leuten darauf?
0: Natürlich guckten die schon, ne? Wenn wir Hand in Hand gingen oder so uns umarmten. Dann ging das so. Ja, ne?
1: Wie finden Sie das? Wenn Leute so reagieren und so gucken und vielleicht auch nicht so ganz nett gucken?
0: Nö, ich bin ja heute bin ich ja so, dass ich hingehe und frage, haben Sie was, möchten Sie was wissen? Ja, da gehe ich dann, ja, vielleicht wollte sie ja was sagen und mag es nicht und guckt mich deswegen so an, ja.
1: Und gab es da auch schon mal Menschen, die tatsächlich dann irgendwie gesagt, was gesagt haben, eine Frage hatten an Sie, denen Sie was erklären konnten?
0: Hier schon öfter, hier bei uns im Haus, ja. Und da rede ich dann auch ganz offen drüber, ne? Und auch wenn sie in dem Alter sind und du denkst, sie kriegen nichts mit und ob sie mitkriegen. Natürlich gibt es auch hier welche, ne? Da bin ich mir ganz sicher. Die sagen, ja, die Lesbe übelst mit Worten verteufeln, ne? Ja. Aber darauf gebe ich nicht so viel. Aber ich werde dann diese Person später noch mal drauf ansprechen. Ne, wenn sie sich beruhigt hat, und dann kläre ich sie mal auf. Ne?
2: Es gibt queere Menschen in Pflegeheimen, die erleben noch viel schlimmere Diskriminierung als Heidi Neumann, auch von Pflegekräften. Das erzählen uns mehrere ExpertInnen. Offen darüber reden möchte aber kaum jemand. Jasmin Detmer leitet das Pflegeheim, in dem Heidi Neumann lebt. Die beiden kennen sich gut, denn Heidi Neumann ist Vorsitzende des Heimbeirats. Jasmin Detmer weiß, dass Heidi Neumann lesbisch ist. Sonst weiß sie von keiner anderen queeren Person im Heim.
3: Ich habe mich immer gefragt, wo sind die denn alle? Es sollen so viele queere Menschen geben, wo bleiben die alle im Alter? Und wie leben die denn? Man kriegt es ganz selten mit in Heim, dass es welche gibt, weil viele natürlich in der Generation auch gar nicht offen damit umgehen können und möchten. Haben sich ja oft ihr Leben lang versteckt und müssen es dann leider wohl auch im Heim immer noch. Weil rein statistisch kann es nicht angehen, dass fast keine Schwulen und Lesben in den Heimen zu finden sind. Dann haben wir gesagt, wir müssen mal gucken, wie ist es denn bei uns und machen wir schon alles gut und was können wir besser machen? Auf was gucken wir vielleicht nicht, was sind unsere blinden Flecken, ist dann vielleicht doch mal ganz gut.
1: Und was sind die blinden Flecken, was können Sie noch besser machen?
3: Und wir merken es ja an Frau Neumann, der fehlt schon der Kontakt zu Gleichgesinnten, dieser Austausch. Und da haben wir jetzt auch gesehen, dass wir da irgendwie für sorgen müssen, dass sie da Kontakte kriegt. Es gibt hier Gruppen, lesbische Frauengruppen, die sich in Hamburg treffen. Und da wollen wir auch für sorgen, dass die sich vielleicht mal hier treffen oder dass wir sie dahin fahren, damit sie auch das hat.
2: Ich bin noch mal mit Lou verabredet. Seit Anfang des Jahres arbeitet Lou nicht mehr im Outdoor-Laden, sondern bei einer Einzelhandelskette. Was ist seitdem anders?
4: Also ich komme einfach super, super gerne hier hin. Es ist für mich auch gar kein Problem, wenn ich mal irgendwie ein bisschen länger arbeiten muss oder früher kommen muss. Im Vergleich zu vorher ist das eine Riesenerleichterung. Also da fällt so ein Riesendruck von einem ab. Besonders weil ich das hier halt auch so gut annehme. Also es war ja von Anfang an gar kein Problem. Also beispielsweise, wir haben so Klemmerchen. Ist auch direkt mein neuer Name drauf, so, also nicht mein Alter. Und sie nehmen das hier komplett gut an und das ist nochmal so eine Riesenerleichterung.
1: Wie ist es denn hier so mit deinen KollegInnen?
4: Das ist für mich schon ein ganz tolles Gefühl, dass es halt auch ernst genommen wird irgendwo. Niemand hier auf der Arbeit akzeptiert das nicht oder versucht es nicht zu verstehen oder so. Also, jeder versucht, so sein Möglichstes zu tun, um Pronomen zu vermeiden.
2: Zurück bei Paulino. Er hat sich nach seinen Suizidversuchen psychotherapeutische Hilfe gesucht.

0: Einmal muss ich noch auf die Suizidgedanken oder auf die Suizidversuche, die du auch hinter dir hast, kommen. Wenn du da heute drauf schaust, was denkst du da heute darüber?
1: Ich bin heute einfach unglaublich froh und unglaublich dankbar darüber, dass ich die Suizidversuche überlebt habe. Und dankbar darüber, dass ich heute genau das leben darf, was ich schon immer bin und war.
0: Was würdest du jungen Menschen sagen, denen es jetzt vielleicht ähnlich geht wie dir damals?
1: Ich kann sie nur ermutigen, dass es sich wirklich, wirklich lohnt, zu kämpfen und vor allem um das zu kämpfen, was man möchte. Es ist ein verdammt harter Weg, es ist ein verdammt beschissener Weg, den man gehen muss. Und es wird alles andere als einfach. Aber ich wünsche mir so sehr, dass jeder Einzelne einfach kämpft und sich kleine Ziele setzt und wirklich sieht, dass es auch vorangeht. Genau. Und vor allem auch die Unterstützung, die es gibt, versucht anzunehmen. Egal ob mit einer Jugendgruppe oder mit irgendwelchen TherapeutInnen.
2: Deutschland, du bist weit gekommen. Aber noch nicht weit genug. Queere Menschen werden immer noch gegängelt, immer noch ausgegrenzt, immer noch angegriffen. Für manche ist jeder Tag ein Kampf. Auch wenn viele sich einsetzen für queere Menschen und toleranter werden. Aber es wird nicht von alleine besser. Wenn SchülerInnen im Unterricht kaum was über queere Menschen hören, wenn Jugendliche immer noch gemobbt werden, weil sie offen queer sind, wenn Lehrkräfte da kaum einschreiten, sind wir dann wirklich so tolerant, wie wir denken? Paulino leitet mittlerweile eine Jugendgruppe beim Verein Young and Queer in Ulm. Hier organisiert er regelmäßig ein Treffen an der Donau und er hält Workshops in Schulen. Paulino kämpft für mehr Akzeptanz und das wird so schnell nicht aufhören.
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17: Das Beste am Norden ist unser Durchhaltevermögen.
18: Mit Musik gegen zu hohen Blutdruck. Mit Qigong gegen Schmerzen. Und mit Ayurveda gegen zu viel Stress. Naturheilkunde ist moderne Medizin. Das ist das Motto der Naturdocs. Eine Chance für eine Frau mit zwei entzündlichen Erkrankungen. Für einen Mann mit chronisch erhöhtem Blutdruck. Und für eine Frau mit Arthrose in mehreren Gelenken. Drei neue Fälle für die Naturdocs. Er ist eigentlich immer in Action, immer on the road. Das bringt der Beruf eines Vertrieblers nun mal so mit sich. Er hat kaum Zeit, mal Luft zu holen.
19: Der
6: Termindruck natürlich von rechts und links. Mal schnell mal irgendwie 100 Kilometer zu überbrücken, um irgendwo zu sein. Und dann kommt man beim Kundentermin raus. Dann sind dann schon wieder 5 Telefonate aufgelaufen, 20 Mails, die man dann eben aus dem Auto raus abarbeiten muss.
18: Keine Pausen, schlechtes Essen, Stress. Die Folge? Er schleppt 2 Krankheiten mit sich herum.
8: Mein Name ist Marco Pauls, ich bin 57 Jahre alt, habe Bluthochdruck und Arteriosklerose.
18: Arteriosklerose, auch als Arterienverkalkung bekannt, wurde bei Marco Pauls bereits in den Halsschlagadern und der Bauchaorta festgestellt. Sein Sorgenkind ist aber vor allem der Bluthochdruck.
6: Leider ist das so im letzten Jahr so ein bisschen eskaliert durch Stress, mangelnde Ernährung, dass ich so richtig Blutdruckkrisen hatte und auch merkte, dass ich zitterig wurde und so weiter und dann selber gemessen habe und dann leider hohe Blutdruckspitzen hatte und das mich veranlasst hat, zum Arzt zu gehen.
18: Und sich dann bei den Naturdocs in Berlin zu bewerben für einen mehrtägigen Aufenthalt in der Klinik. Das Team aus Ärzten, Physio-, Psycho- und Ergotherapeuten sowie der Pflege setzt auf Naturheilkunde. Unterschiedliche Verfahren, deren Wirksamkeit in Studien belegt ist. Chefarzt und Internist Andreas Michalsen weiß, Stress gehört zum Alltag der meisten Menschen dazu. Dennoch warnt er eindringlich vor den Folgen.
13: Der zu hohe Blutdruck führt dazu, dass der Muskel mehr pumpen muss. Also das sind ja letztlich Muskeln. Und da passiert genau das Gleiche, wenn man auch hier mehr pumpt, das wächst. Beim Herzen ist halt nicht so gut, wenn der Muskel so wächst und sich aufpumpt, ne? Weil dann bleibt weniger Platz erstens innen drin und dann ist die Durchblutung nicht mehr so gut.
18: Und aus dieser Minderdurchblutung könnte eine Herzschwäche entstehen. Weil die Gefäße im gesamten Körper durch einen zu hohen Blutdruck in Mitleidenschaft gezogen werden, sind unter anderem auch Nieren und Augen in Gefahr. Und auch die Arteriosklerose, die Arterienverkalkung, kann eine Folge des chronisch erhöhten Blutdrucks sein. Kaltenkirchen in Schleswig-Holstein. Hier lebt Marco Pauls. Er liebt Sport, vor allem Ausdauertraining. Zu dieser Outdoor-Gruppe versucht er mehrmals die Woche zu gehen, auch bei 28 Grad wie heute. An Bewegung mangelt es ihm also nicht. Und eigentlich ist das auch gut gegen den ständig erhöhten Blutdruck. Nach dem Sport sind seine Werte dann auch meistens okay. Doch immer wieder schnellt der Blutdruck plötzlich in die Höhe.
6: Dann merke ich, wie irgendwie in mir so eine innere Unruhe aufsteigt, wie ich so eine Beklemmung kriege, ich den Herzschlag im Hals merke. Und dann fange ich an zu messen und dann geht das so mit so einem 160er-Wert, fängt das dann an und steigert sich dann auf 195, 200.
18: Um diese Blutdruckspitzen möglichst zu vermeiden, hat er verschiedene Medikamente ausprobiert. Aber er ist nicht glücklich damit.
6: Das jetzige Medikament senkt auch gut den Blutdruck, aber die Nebenwirkungen sowie Müdigkeit und schnell abgeschlagen sein sind geblieben und ich fühle mich einfach noch fit genug und sehe noch die Möglichkeiten, das irgendwie anders hinzukriegen. Also ich möchte nicht auf den Tabletten bleiben.
18: Genau deshalb ist er jetzt bei den Naturdocs, bei Andreas Michalsen in Berlin. Im Prinzip weiß Marco Pauls auch, was helfen könnte. Er hat schon viel ausprobiert.
6: Ich habe auch Entspannungsübungen versucht. Da habe ich immer wieder aufgeben müssen, weil ich aus dem Gedankenkarussell nicht rausgekommen bin. Also so mit Job und was man so noch alles hat. Ich habe mich dann während der Entspannung beim Yoga oder so einfach schon um andere Sachen wieder geistig gekümmert.
13: Und das ist halt genauso, wie Sie sagen. Im Prinzip ist es so, dann fängt man irgendwie an, hat was gehört von Meditation oder autogenem Training oder Yoga, setzt sich hin und merkt, man sitzt 2 Minuten und dann geht es erst richtig los. Ne? Man muss irgendwie so die Kunst erlernen, sich runterzufahren.
6: Ne? Ja.
18: Nur das hilft nachhaltig bei Stress.
13: So eine Meditation von 15 Minuten oder ein autogenes Training kompensiert jetzt nicht 100% den Stress. Aber es gibt eine gute Studienlage, die zeigt, dass schon solche kleinen Einheiten, 15, ja, 20 Minuten wäre noch besser, dass die wirklich wirksam den Blutdruck senken. Durchaus in der Höhe wie ein Medikament.
18: Zum Therapieprogramm von Marco Pauls gehören deshalb Auflagen und Wickel,

0: Kneippgüsse, Qigong, Heilfasten und Musiktherapie.
1: Wir wollen heute
0: und damit geht es auch los. Musiktherapie bei Christian Kessler.
1: Sie liegen auf einem Instrument, einer Klangliege, das wir jetzt für therapeutische Zwecke verwenden. Ich werde mich gleich hier hinsetzen. Sie können gerne auch Ihre Augen zumachen, wenn Sie merken, dass Sie ein Bedürfnis haben, einfach so sich da so reinfallen zu lassen, vielleicht auch einschlafen zu wollen. Überhaupt kein Problem.
0: Es entstehen nicht nur Töne. Die Liege vibriert auch.
1: Und vielleicht merken Sie das jetzt schon, dass Sie das auch körperlich spüren.
0: Der Naturdoc spielt die Saiten, bringt sie mit seinen Fingern zum Schwingen und singt dazu Mantren aus dem Ayurveda.

0: Bei regelmäßiger Anwendung soll diese besondere Form der Massage zu mehr Ausgeglichenheit führen.
1: Toll. Also eine ganz tolle Erfahrung, habe ich so noch nie erlebt. Ich konnte mich auch zwischenzeitlich mal entspannen, obwohl ich auch mal ein bisschen die Gedanken sortieren musste, so, was hier passiert und wie das technisch geht. Aber ansonsten würde ich das jeden Tag machen am liebsten.
2: Die Aktivität des Nervensystems reduziert sich, die Gefäße stellen sich ein bisschen weiter, die Muskeln entspannen sich, die Atemfrequenz geht runter. Und das kann auch den Blutdruck reduzieren.
0: Stress. Das ist auch ein Thema bei Petra Jansen. Deshalb muss sie zwischendurch einfach mal raus. Raus aus dem Alltag. Raus aus dem Karussell im Kopf. Dann packen sie und ihr Mann Onno kurzerhand den Camper und fahren los. Auch wenn sie ihren Schmerzen nicht entfliehen kann.
3: Wenn wir natürlich mit dem Wohnmobil unterwegs sind und wir haben 3-4 Stunden Fahrt am Stück, dann merke ich es auch schon im Rücken. Dann tut es da weh, dann tut es da weh. Dann müssen wir Pause machen, damit ich mich wieder bewegen kann.
0: Ausflüge mit dem Wohnmobil sind zwar eine schöne Abwechslung, doch Schmerzen sind ihr ständiger Begleiter. Und das schon seit vielen, vielen Jahren.
3: Ich bin Petra Jansen, ich bin 60 Jahre alt und ich habe Polyarthrose in der Halswirbelsäule, in der Schulter und in der Lendenwirbelsäule.
0: Polyarthrose. Gelenkverschleiß und Entzündungsherde an mehreren Stellen im Körper. Doch das ist nicht alles. Petra Jansen hat auch noch eine Divertikulose, Ausstülpungen im Darm. Die Gelenkbeschwerden belasten sie zurzeit am meisten.
3: Arthrose-Schmerz ist halt sehr penetrant. Also solange ich am Tag in Bewegung bin, geht's eigentlich ganz gut. Aber wenn ich zur Ruhe komme, ist sehr schlecht. Ich kann nicht lange sitzen, ich kann nicht lange liegen. Dann fängt es an zu pulsieren, zieht ins Bein.
0: Um Tage und Nächte irgendwie zu überstehen, nimmt sie Schmerzmedikamente. Doch die schaden ihrem Darm. Jetzt hofft auch sie auf die Hilfe der Naturdocs während eines mehrtägigen Klinikaufenthalts in Berlin.
4: Also ich komme jetzt mal auf das hier zu sprechen. Also wenn Sie jetzt mal so sagen, 0 heißt kein Schmerz, 10 heißt wirklich, man sagt, boah, so geht das nicht.
3: Sie meinen jetzt ohne Medikament?
4: Ja.
3: Also dann bin ich locker bei der 10.
4: Bei 10?
3: Ja. Ich habe es manchmal tatsächlich abends nicht genommen, weil ich dachte, ach komm, das muss auch gehen. Heute der Tag war ja gut. Aber dann werde ich nachts wach und kann nicht mehr liegen. Und,
4: Aber es sind Schmerzen nur. Also Sie haben da jetzt keine Taubheitsgefühle oder Kribbelgefühle oder so.
3: Nein. Einfach nur ein pulsierender, brennender Schmerz.
4: Und jetzt ist die Halswirbelsäule, Lendenwirbelsäule, Schulter. Das sind
3: genau.
4: Die Haube. Sind denn auch schon mal die Messer gezückt worden?
3: Ja.
4: Ist irgendwas schon,
3: ja. Gerade im vergangenen Juli bin ich hier an der Schulter operiert worden und habe hier eine wunderbare Narbe. Da ist die Arthrose, die Knochenhaut geglättet worden.
4: Ja.
3: Da ist ein kleines Stückchen Knochen entfernt worden.
0: Hilgermissen, südlich von Bremen. Hier leben Petra Jansen und ihr Mann. Die Projektkoordinatorin in einem Maschinenbauunternehmen ist oft im Stress. Und das triggert ihre Schmerzen allgemein, besonders auch die im Darm.
3: Wenn man aus Zeitgründen schlecht isst, schnell zwischendurch mal eben einen Happen, sich nicht die Ruhe nimmt, dann nimmt einem das der Darm übel. Und nach 2-3 Tagen fängt es halt wieder an zu krampfen.
0: Verschiedene Reizzustände in ihrem Körper. Zum einen die Darmdivertikel, Ausstülpungen, die sich entzünden können. Dazu viele Schmerzpunkte in Schultern, Nacken und im unteren Rücken. Gesunde Ernährung, Bewegung, Entspannungsübungen, das könnte ihr gut tun. Aber dafür fühlt sie sich meistens zu erschöpft.
3: Also wenn ich abends müde nach Hause komme, dann möchte ich nichts mehr machen. Das ist dann der innere Schweinehund, der so ein bisschen mich abhält, die Dinge zu tun, von denen ich eigentlich weiß, dass sie mir helfen könnten.
0: Stattdessen greift sie täglich zu Tabletten.
4: Auf wie viel kommen Sie denn da so im Monat?
3: Oh, im Monat?
4: Im Monat.
3: Naja, ich nehme morgens eine mit Ibuflam 600 und die nehme ich dann abends zum ins Bett gehen Noch ein zweites Mal.
4: Also zweimal 600.
3: Ja, und wenn dann die Nacht ganz schlecht ist, dann nehme ich auch gern in der Nacht noch mal eine dritte.
4: Okay.
3: Ich weiß, aber wenn die Nächte einen derart quälen und man weiß, man hat am nächsten Tag Programm, da bin ich dann tatsächlich ein bisschen unkritisch geworden.
4: Ich kann das total verstehen. Ne? Nur ärztlicherseits kriegt man immer ein bisschen den Schreck.
0: Denn das sind 1000 Schmerztabletten innerhalb eines Jahres.
4: Schmerztabletten haben, wenn man sie auf die Dauer oder in einer höheren Dosierung regelmäßig einnimmt, haben sie eben erhebliche Nebenwirkungen. Also jetzt nicht nur ein bisschen Nebenwirkungen, sondern sie können wirklich ganz massiv die Niere schädigen bis zur Dialysepflichtigkeit. Sie sind für einen Großteil gefährlicher Magen-Darmblutungen verantwortlich und sie können die Leber belasten.
0: Aber erst einmal zurück zu Marco Pauls. Für ihn gibt es jetzt eiskalte Kneippgüsse bei Johannes Aschnani.
5: So, dann fangen wir an. Es wird ein bisschen kalt.
0: Und zwar 10 bis 14 Grad kalt.
5: Jetzt tief einatmen. Und ausatmen.
0: Wichtig, ein richtiger Wasserstrahl ist besser als eine Brause. Und immer rechts am herzfernen Bein anfangen. Langsam von unten nach oben arbeiten. Am Schluss die beiden Fußsohlen nicht vergessen.
5: Andere Seite. Dankeschön. Perfekt. Sehr gut.
6: Es sieht läppisch vielleicht aus. Genau, man denkt ja, was macht man da eigentlich großartig? Aber die Gefäßwirkung ist halt sehr intensiv. Wenn sich die Gefäße verschließen durch den Kältereiz, und das tun sie ja relativ schnell, hat man dann im Nachgang, die Gefäße erweitern sich und das hält die Gefäße elastisch. Und wenn das kontinuierlich gemacht wird, ist das ein Training für die Gefäße und kann wirklich den Blutdruck senken.
0: Zum Programm der Naturdogs gehört auch das Fasten. Bei Marco Pauls eine Mischung aus Schleim- und Saftfasten. Das soll die Zellenmüllabfuhr aktivieren und positiv auf das Darmmikrobiom wirken, was wiederum, so zeigen es Studien, den Blutdruck senken kann. Der 57-Jährige hat sich schnell an die karge Kost gewöhnt.
1: Es ist wunderbar auszuhalten, also man hat keinen Hunger. Man freut sich aufs Abendbrot, ist ein bisschen enttäuscht über das, was man dann bekommt, ist dann aber hinterher auch satt tatsächlich von so einem Tellerchen Schleim und ein bisschen Gemüsesaft.
0: Körper und Seele können endlich mal zur Ruhe kommen. In der Zwischenzeit bereitet Johannes Aschnani einen Rumpfwickel vor. Ähnlich wie bei den Kneippgüssen geht es auch hier darum, einen Reiz durch Kälte zu erzeugen. Denn erstmal erschreckt sich der Körper.
5: Wenn ich sie einpacke, dann kommt die Wärme und es wird wieder warm. So. Jetzt tief einatmen und bitte darauf legen. Genau. Jetzt Arme hochheben.
0: Durch die Kälte verengen sich zunächst die Gefäße. Doch dann, durch die Körperwärme, erweitern sie sich wieder. Auch das also ein relativ einfaches Gefäßtraining.
5: Richtig. Zudecken.
1: So. Es war extrem kalt gerade am Anfang, also fast wie der Guss. Aber jetzt merkt man, wie es richtig schön warm und kuschelig wird, also richtig wie in einer Höhle.
0: Sie ist sportlich, aktiv, lebensfroh. Vor allem, wenn sie sich bewegen kann. Wie hier mit ihrem Ehemann Kai und Tochter Philippa am Strand in Eckernförde. Dass sie seit 12 Jahren an Schmerzen an der gesamten Wirbelsäule leidet, das sieht der dreifachen Mutter keiner an.
7: Phasenweise wurde es so krass und gerade jetzt die letzten Jahre, dass ich gerade abends, wenn ich zur Ruhe gekommen bin, also nur mit richtig vielen Schmerzen wieder hochgekommen bin, nachts aufgewacht bin, weil ich solche Schmerzen hatte.
0: Erst vor kurzem hat sie 2 Diagnosen bekommen. Sie ist gleich doppelt betroffen.
8: Ich heiße Ines Neuhaus, bin 40 Jahre alt und habe Morbus Bechterew und Morbus Crohn.
0: Bei Morbus Bechterew, einer Rheumaerkrankung, versteift sich nach und nach die Wirbelsäule. Beim Crohn ist der Darm entzündet. Es kommt immer wieder zu starken Durchfällen. 2 chronische Erkrankungen in ihrem Alter. Ein schwerer Schlag für sie.
7: Ich war ehrlich gesagt wie vom Donner gerührt. Ich war völlig schockiert.
9: ich habe mich immer als unglaublich gesund empfunden irgendwie. Und ich komme ganz schwer damit klar, eine chronische Krankheit zu haben.
0: Um besser damit fertig zu werden, körperlich und seelisch, hofft sie auf die Hilfe der Naturdocs. Auch ihr Klinikaufenthalt beginnt mit einem ausführlichen Gespräch. Chefarzt und Internist Andreas Michalsen begibt sich auf Spurensuche. Wo könnten die Ursachen liegen?
4: Also jetzt haben Sie durchaus zwei ernste Erkrankungen. Mhm. Und so stark sieht man es Ihnen ja gar nicht an, glücklicherweise. Also ich weiß, dass Sie viele Beschwerden haben. Machen Sie denn schon auch, sagen wir mal, viel, um sich zu stabilisieren? Und
9: also Sport und Bewegung mache ich mein Leben lang sehr viel,
4: ja,
9: und auch sehr gerne. Gerade das erklärt sich jetzt im Nachhinein auch, gerade beim Bechterew, weil es mir einfach so gut geht, wenn ich Sport mache. In Bewegung habe ich ja keine Schmerzen. Und ich habe viel Ibuprofen genommen die letzten 10 Jahre, 12 Jahre. Sehr viel.
4: Genau.
9: Das jetzt war meine Eigentherapie.
4: Natürlich sind Schmerzmittel da etwas, wissen Sie ja auch inzwischen, ist für Magen-Darm nicht ganz so gut verträglich.
0: Vielleicht haben die Schmerzmittel den Morbus Crohn also mit ausgelöst. Gettorf in Schleswig-Holstein. Hier lebt Ines Neuhaus mit ihrer Familie. Für ein besseres Körpergefühl und um Stress abzubauen, versucht die dreifache Mutter und Diplompädagogin, sich viel zu bewegen. Und das trotz der quälenden Rückenschmerzen, für die sie lange vergeblich nach einer Erklärung suchte.
9: Letztendlich war ich bei verschiedenen Orthopäden, ich war bei sämtlichen Rückenexperten und es ist niemand auf die Idee gekommen, niemand, dass es Bechterew sein könnte. Weil aber auch immer alle sagen, ich bin sehr beweglich. Aber es weiß natürlich auch keiner, wo ich herkomme. Also ich war fast hyperbeweglich.
0: Das war vor dem Morbus Bechterew. Alles beginnt mit einem Schub. Wohl schon während ihrer ersten Schwangerschaft mit dem großen Bruder von Philippa. Damals hat sie starke Schmerzen im unteren Rücken. Im Laufe der Jahre kommen Schmerzen in der Brustwirbelsäule und der Leistengegend hinzu. Bei Morbus Bechterew richtet sich das Immunsystem plötzlich nicht nur gegen fremde Eindringlinge, sondern auch gegen körpereigenes Gewebe. Die Folge? Eine chronische Entzündung. Diese beginnt häufig im Becken und breitet sich dann über die Wirbelsäule aus, die nach und nach versteifen kann. Seit wenigen Wochen nimmt Ines Neuhaus ein neues Medikament ein, ein sogenanntes Biologikum. Das soll die Entzündungen in ihrem Körper in Schach halten, sowohl in der Wirbelsäule als auch im Darm.
4: Merken Sie was?
9: Der Bechterew, da merke ich das total.
4: Ja.
9: Ist viel besser, schlagartig. Also das wirkt super gut.
4: Ja, ja.
9: Beim Crohn merke ich null Unterschied. Da hängt es einfach komplett vom Essen ab, was ich esse.
4: Keine Wirkung auf den Crohn. Ah, ja.
0: Morbus Crohn kann im gesamten Verdauungstrakt auftreten, vom Mund bis zum After. Alle Schichten der Darmwand können sich entzünden. Dabei wechseln sich typischerweise gesunde mit erkrankten Darmabschnitten ab. Und auch Geschwüre, Verengungen und Fisteln sind möglich. Schubweise kommt es zu krampfartigen Durchfällen. Zwei entzündliche Erkrankungen auf einmal. Eine Herausforderung für die Naturdocs. Und auch die Schmerzstärke bei Arthrosepatientin Petra Jansen zu behandeln, ist für das Team nicht ganz einfach. Ihr Therapieplan